bis zu 6 Meter tief. Der Untergrund ist unterschiedlich. Faulschlamm oder Sand sind vorherrschend. Teilweise ist er von Muschelschichten durchsetzt.

Hier ist die Grenze, wo das Röhricht von heißer Luft flimmernd mit der Region der Seerosen, des Laichkrauts und des Wasserknöterichs zusammenstößt. Blässhühner, Haubentaucher und Wildenten haben hier ihr Gelege.

In den Sommermonaten ist dieses Flättchen Landschaft Treffpunkt vieler Naturfreunde und Erholungssuchender. Die Sorgen des Alltags vergessend, genießt man die Stille und bezaubernde Schönheit dieser Landschaft. Dem Angler hat der See einen reichhaltigen Fischbestand zu bieten.

war vor wenigen Jahren dieser Landschaftsteil bei vielen Menschen noch unbekannt, so erhöht sich gegenwärtig der Besucherstrom von Jahr zu Jahr. In der Sommerzeit herrscht hier am See der lebhafteste Betrieb. Ein Bootsverleih mit Anlegesteg, ein Strandbad mit Sprungturm und eine Rutschbahn sind besonders für die jüngsten Urlauber begehrte Objekte.

Bei Sport und Spiel im Wasser und auf dem Lande kann man sich hier richtig austoben. Oder man lässt sich stundenlang auf der Luftmatratze liegend vom Wasser treiben.

Im Jahre 1959 wurde das Kammern für Seengebiet als Landschaftsschutzgebiet erklärt, denn es ist eines der schönsten Landschaftsteile des nördlichen Bezirkes von Magdeburg. Überall dort, wo unmittelbar Wiese, Wald und Wasser zusammentreffen,

Bei einer schwachen Brise geht es im mäßigen Tempo kreuz und quer über den See. Dabei erleben wir noch einmal seine ganze Schönheit.

Ein Sommertag am See geht zur Neige. Weitere Tage voller Erlebnisse werden folgen und noch vielen Menschen Freude und Erholung bieten.

Freut mich, dass ich heute hier sein kann. Mein Name ist Heinz-Jürgen Voss von der Hochschule Merseburg, dort im Moment in der Funktion Prorektorin für Studium und Lehre und entsprechend in der Hochschulleitung und andererseits mit der Professur für Sexualwissenschaft und sexuelle Bildung am Fachbereich Soziale Arbeit, Medien, Kultur. Und ich bin technisch nicht so versiert und greife deshalb immer gern auf die Expertise von Studierenden oder hier auch Freiwilligen, die dann da freundlicherweise dann unterstützen. Zum Beispiel einzelne Veranstaltungen sind sehr im Gedächtnis geblieben oder eben auch für die Konferenzen, die dann an der Hochschule stattgefunden haben, aber die dort aufgezeichnet wurden und dann hier im OK mitgesendet wurden und ähnliche Dinge. Also tatsächlich vielfältige Dinge und das läuft und wird auch weiterlaufen. Ich finde, man muss eine Komplexität in verständlicher Weise ausdrücken und da finde ich unterschiedliche Medien jeweils einen guten Ansatz. Also, dass es Dinge gibt für Bürgerbeteiligung über verschiedene Treffpunkte einmal, aber durchaus auch für Mediengestaltung. Und da finde ich deshalb das Wirken von OK durchaus sehr wichtig. Und das finde ich dabei ganz interessant und dass es immer irgendwelche Konflikte, kleine Probleme gibt, aber dass man die auch miteinander gut lösen kann, weil wir im Moment ohnehin eine gesellschaftlich aufgeladene Situation haben, wo viele, viele Fragen haben, Diskussionen geführt werden, manchmal nicht so viel bekannt ist, viele sehr bei sich und der eigenen Meinung bleiben und weniger sich öffnen für andere Positionen und da den Weg zu eröffnen, dass Personen mehr zueinander finden können und irgendwie, auch wenn sie mal diametral unterschiedliche Haltungen haben, dann auch miteinander im Gespräch sein können. Im Vergleich zu anderen Medienanstalten ist es eben gerade das Freie, also dass tatsächlich konkretes BürgerInnenfernsehen dann stattfinden kann. Ich habe im Verlauf sicherlich die Hemmschwelle verloren, mich hier an den OK zu wenden. Am Anfang ist man jeweils immer ganz ehrfurchtsvoll, darf ich da anfragen? Ich mache ja den Leuten Arbeit und ich habe selber von Technik keine Ahnung und wie kann man das denn machen? Uns hat sich aber immer irgendeine Lösung gefunden. Ich kann etwas erreichen, ich kann etwas verändern. Also nicht jeweils nur die ganzen Belastungen einer Gesellschaft zu sehen, sondern was ist eigentlich meine Handlungsmacht? Das kann wichtig sein und da kann gerade solche Medien und medienpädagogischen Erfahrungen sehr hilfreich sein.

Herzlich willkommen zu unserer Folge der Serien. Wir beginnen und wir enden mit Infos dieses liebgewonnenen Medienformats, das uns mit dem Vorsatz nur eine Folge den gemütlichen Tagesausklang einleiten lässt, bevor wir uns nach dem Staffelfinale überrascht zur Uhr umdrehen und gedanklich das Thema Schlaf schuldbewusst abhaken. Dazwischen natürlich noch ein paar queere News aus der Welt. Kennt ihr ja.

Anfang März wurden die Children's and Family Emmys verliehen. Unter den PreisträgerInnen befindet sich diesmal der 22-jährige schwule Schauspieler Joe Locke, der in der Serie Heartstopper den schwulen Teenager Charlie Spring spielt. Für diese Rolle in der dritten Staffel der Serie erhält er die Auszeichnung. Dabei wirkt er neben Heartstopper auch in der Marvel-Produktion Agatha All Along mit und besetzt eine Bühnenrolle am Broadway. Doch Heartstopper ist besonders erfolgreich. Die Autorin Alice Oseman erhielt den Preis für ein herausragendes Drehbuch einer Serie über junge Teenager. Heartstopper steuert derweil auf das Serienende zu, das mit dem Film Heartstopper Forever im Sommer abgeschlossen werden soll. Was meint ihr? Sollten wir Heartstopper in unseren Reviews vorstellen? Schreibt uns mal. Darüber hinaus gab es eine weitere Preisverleihung, die für uns queere Menschen besonders interessant ist. Die Organisation GLAAD setzt sich für die Belange queerer Menschen in Medien ein und hat

bald erscheinenden Memoiren den erstmals vergebenen und nach ihr benannten Liza Minnelli Storyteller Award erhielt. Getrübt wurde die feierliche Stimmung durch den Blick auf die gesellschaftliche Situation der USA, die in viele Dankensreden Einzug fand. Durch den Kulturkampf befürchte man sogar einen baldigen Genozid an Transamerikanern. Welche ebenfalls nominierte Serie ich unter den Preisträgern allerdings vermisse, gerade angesichts der großen genannten Namen, erfahrt ihr am Ende unserer Sendung. Bleibt also dran. Österreich liberalisiert Regeln zum Geschlechtseintrag weiter. Was bisher nur Interpersonen vorbehalten war, gilt jetzt auch für Transpersonen. Konkret heißt es, dass die Einträge inter, divers und offen genutzt werden können oder der Eintrag auf Antrag ganz leer gelassen werden kann. Dem voraus ging ein Urteil des Verfassungsgerichtshofs, dass nicht-binäre Personen das Recht haben, den Geschlechtseintrag löschen zu können. Nun hat das Innenministerium diesen Beschluss noch etwas erweitert und weitet grundsätzlich alle Regelungen für Interpersonen auf Transpersonen aus. Zustimmung kommt aus der queeren Szene. Die Vereine Hosi Linz und United, Verein für queere Angelegenheiten, zeigen sich erfreut. Nichtsdestotrotz bleibt ein Gutachten erforderlich als Nachweis für die Personenstandsbehörde, dass eine ernsthafte Nichtübereinstimmung zwischen empfundener Geschlechtsidentität und dem im zentralen Personenstandsregister eingetragenen Geschlecht vorliegt. Was bin ich froh, dass Österreich weiter an seinem Kurs festhält, die Regelungen für queere Menschen zu verbessern und sich die Prognose aus den Koalitionsverhandlungen von vor über einem Jahr bewahrheitet. Nur dieser Behörden- und Ärzte-Spießrutenlauf stören noch. Wie wäre es hier mit einer Variante, die sich in politisch-konservativen Kreisen kürzlich so großer Unbeliebt erfreut hat? Einer telefonischen Transschreibung. Die AfD Sachsen hat im Landtag beantragt, das Selbstbestimmungsgesetz wieder aufzuheben. Als Begründung gibt Antragsteller Jörg Urban an, dass Kinder vor LGBTQ-Themen geschützt werden müssten und nennt als Vorbild das ungarische Homopropagandagesetz, das die Darstellung und Werbung für Homosexualität und Transgeschlechtlichkeit verbietet. Als Beweis wird eine Aussage von Professor Roche Ponsetti herangezogen, wonach die meisten Jugendlichen eine Geschlechtsumwandlung später bereuten und transsexuelle Menschen ein 5-mal höheres Suizidrisiko aufweisten. In der Fachwelt gelten Ponsettis Aussagen aber als zweifelhaft. Er stützte sich auf alte Studien, in die oft Kinder einbezogen wurden, die gar keine klar diagnostizierte Geschlechtsdysphorie hatten, sondern lediglich geschlechtsuntypisches Verhalten zeigten. Neuere Studien kommen zu dem Ergebnis, dass 96% der Transjugendlichen geschlechtsanpassende Maßnahmen nicht bereuen. Ich weiß gar nicht, wo ich anfangen soll. Die AfD glaubt also, die hohe Suizidrate unter Transjugendlichen kommt daher, dass sie überhaupt in die Versuchung gebracht würden, das Geschlecht zu wechseln und das später bereuten? Und davor will sie nun alle Kinder schützen? Ja klar, und wenn ich ein brennendes Haus mit Wasser lösche und hinterher erstmal renovieren muss, liegt das am vielen Wasser. Daher lasst uns Löschwasser verbieten. Überhaupt, was mischt sich der Staat in Form der Feuerwehr überhaupt in Hausbrände ein? Das ist doch Privatsache. Soll es ja wohl bleiben. Da dachte sich Jörg Urban wohl, ach, Urban, bei dem unbedeutenden Unterschied kann man direkt die Politik des ungarischen Regierungschefs übernehmen und einfach Kinderschutz vorschieben, um eigene Hetze betreiben zu können. Hatten wir schon oft genug, wie häufig vermeintlicher Kinderschutz als Argument vorgebracht wird, um ungestört hetzen zu können, während ihnen Kinderarmut und Co. am Hintern vorbeigeht. Überhaupt, was soll diese andauernde Pädophilie-Unterstellung queerer Menschen, dass diese ein so besonderes Interesse an Kindern hätten? Zu viel über Lace-Chips mit Embryonalgewürz gelesen? Grüße gehen raus an Xavier Naidoo. Ihr merkt, bohrt man nur tief genug, ist die AfD doch nur eine Verschwörungssekte, die spalten will. Daher lieber einfach zum nächsten Newsartikel, in dem klar wird, was queere Menschen wirklich an Schulen wollen. Der ehemalige Bundespräsident Christian Wulff hat einen Gastbeitrag im Tagesspiegel veröffentlicht, in dem er sich für queere Menschen einsetzt. Er unterstreicht, was queere Menschen für die positive Entwicklung der Gesellschaft getan haben und wie aktuelle Tendenzen von AfD und anderen rechtskonservativen Kräften uns in unselige Zeiten zurückzuschleudern drohen. Daher ruft er dazu auf, sich weiter für Demokratie und Menschenrechte zu engagieren, besonders an Schulen, wo junge Menschen anfällig für bestimmtes Gedankengut zu werden scheinen. Dass Minderheiten geschützt werden müssen, führt er an den Beispielen beider Weltkriege an, wo Minderheiten, Zitat,
Erst

0: diffamiert, dann diskreditiert und dann ermordet worden. Zitat Ende. Schon dazu dürfe es nicht wiederkommen. Hingegen sei der Kampf für Vielfalt, Gleichheit und Inklusion gewinnbringend für die gesamte Bevölkerung und sei vorwiegend von Menschen aus angefeindeten Gruppen geführt worden, wie im Stonewall-Aufstand durch queere Menschen. Zudem bricht Wolf eine Lanze für den Begriff Vogue. Übersetzt bedeutet der Begriff Achtsamkeit. Und wenn alle Menschen achtsam wären, wären viele Probleme dieser Welt gelöst. Doch die gesellschaftliche Realität driftet in eine entgegengesetzte Richtung. Wolf führt die USA als erschreckendes Beispiel an. Dort werde ein Kulturkampf von Menschen, gegen Mitbürgerinnen und Mitbürger betrieben. Es ist vielleicht eine sehr vereinfachte Aussage, aber es heißt, schlechte Menschen erwarten von anderen auch nur Schlechtes. Warum schimpfen diejenigen, die in AfD und rechtskonservativen Kreisen zurzeit immer lauter werden, gerade gegen den Begriff Vogue? Weil sie sich nicht vorstellen können, dass andere Menschen tatsächlich etwas Gutes wollen. Und zwar uneigennützig. In einer Welt, in der Superreiche noch reicher werden, weil sie andere ausbeuten und man also nur dann an die Spitze kommt, wenn man auf seine Mitmenschen scheißt. Warum sollte es dann Menschen geben, die sich für andere einsetzen?
1: Amateurschiedsrichter Pascal Kaiser, der mit einem Heiratsantrag beim 1. FC Köln viral ging, steht unter Verdacht, Straftaten vorgetäuscht zu haben. Polizei und Staatsanwaltschaft durchsuchten Mitte Februar sein Zuhause. Kaiser hatte von zwei Angriffen und Droh-E-Mails berichtet. IT-Forensiker fanden Hinweise auf fingierte Drohungen. Die ESC-Stars Conchita Wurst und JJ haben Ende Februar ihren gemeinsamen Videopodcast Bussi Blabla gestartet.
2: Der war auch lustig.
3: Boah, geil.
2: Der Elton John war auch. Ich habe immer nur am Klo stehen.
3: Aber hat Elton John gewusst, wer du bist?
2: Der Elton John hat mir noch, wie ich nach dem Sieg in London war, hat er mir ins Hotelzimmer Blumen schicken lassen. Und da war diese Karte dabei, We Love You, XXX, Elton and David.
1: Jeden Samstag erscheint die Sendung auf YouTube. Sonntags ab 20 Uhr auf Radio FM 4. Themen sind Popkultur, Queerness, Mode und alles, was die beiden bewegt. Das Bundesinnenministerium hält an umstrittenen Plänen fest. Eine Verordnung soll Namens- und Geschlechtseintragsänderungen nach dem Selbstbestimmungsgesetz automatisch melden. Im Oktober scheiterte sie im Bundesrat. Queere Verbände kritisieren sie als Sonderregister für Transpersonen. Das Ministerium führt nun Gespräche mit den Ländern. Ziel, doch noch eine Zustimmung zu erreichen.

Der Film Dreamers aus dem Jahr 2025 ist ein britisches Drama unter der Regie von Joygaroro Akpoyotor. Im Mittelpunkt der Geschichte steht die junge Frau Isio, eine Migrantin aus Nigeria, die ohne gültige Papiere im Vereinigten Königreich lebt. Nachdem sie von den Behörden entdeckt wird, kommt sie in ein Abschiebezentrum. Dort wartet sie darauf, dass über ihren Asylantrag entschieden wird. Isio glaubt am Anfang fest daran, dass alles gut ausgehen wird, wenn sie sich an die Regeln hält. Sie möchte zeigen, dass sie ein ehrlicher Mensch ist und hofft auf eine faire Entscheidung. Doch das Leben im Abschiebezentrum ist schwierig. Die Bewohnerinnen müssen mit Unsicherheit, Angst und Langeweile umgehen. Viele wissen nicht, ob sie bleiben dürfen oder bald in ihr Herkunftsland zurückgeschickt werden. Im Zentrum lernt Isio ihre Mitbewohnerin Farah kennen. Farah ist selbstbewusster und hat weniger Vertrauen in das System. Sie glaubt, dass man manchmal eigene Wege finden muss, um frei zu sein. Trotz ihrer Unterschiede kommen sich die beiden Frauen näher. Aus Freundschaft entwickelt sich langsam eine Liebesbeziehung. Gleichzeitig entstehen auch Freundschaften mit anderen Frauen im Zentrum, die ähnliche Erfahrungen teilen. Es wird deutlich, dass jeder einen Grund hat, nicht in das Heimatland zurückzukommen. Doch die Hoffnung wird immer wieder enttäuscht. Anträge werden abgelehnt, neue Probleme entstehen und die Zukunft bleibt unsicher. Isio muss sich fragen, ob ihr Plan, immer alles richtig zu machen, wirklich funktioniert. Schließlich steht sie vor einer schwierigen Entscheidung, weiter warten und hoffen oder selbst etwas riskieren, um eine Chance auf Freiheit zu bekommen. Der Film erzählt auf ruhige Weise eine sehr emotionale Geschichte, die hochaktuell ist. Er zeigt nicht nur die politischen und bürokratischen Probleme von MigrantInnen, sondern vor allem ihre persönlichen Gefühle, Themen wie Liebe.

0: Liebe, Freundschaft, Hoffnung und Angst stehen im Mittelpunkt. Besonders stark ist die Leistung der Schauspielerinnen, die ihre Figuren sehr glaubwürdig und authentisch darstellen. Die Atmosphäre des Films wirkt überaus realistisch und manchmal bedrückend. Gleichzeitig gibt es immer wieder kleine Momente von Wärme und Menschlichkeit im kalten System der Abschiebung. Dreamers ist ein nachdenklicher Film über Menschen, die von einem besseren Leben träumen. Er zeigt, wie schwierig der Weg zur Freiheit und Sicherheit sein kann, aber auch, wie wichtig Mut und Zusammenhalt sind. Ein wirklich sehenswerter Film.
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0: Vielleicht seid ihr schon auf Social Media über Heated Rivalry gestolpert. Endlich wieder eine queere Produktion im Mainstream und zumindest ich habe etwas Hype wahrgenommen. Oh boy, die Serie ist aber auch nervig. Doch bevor wir dazu kommen, schauen wir erstmal rein, was in der Handlung passiert. Da ist von einer Rivalität die Rede. Einer Rivalität, wie sie gern zwischen Sportteams, in dem Fall Eishockey, und ihren Spielern vorkommt. An einer Hintertür einer Sportstätte in Saskatchewan, dem ländlichen Kanada, trifft Shane Hollander in einer Nachwuchsmeisterschaft das erste Mal auf Ilya Rosanov. Beide sind aufstrebende Eishockeytalente, wenn nicht sogar die besten Nachwuchsspieler, die der Sport gerade hervorbringt. So werden beide gezogen, in professionellen Teams der größten Liga zu spielen. In rivalisierenden Teams, wohlgemerkt, falls ich das nicht schon erwähnt hatte. Und die Medien brechen diese Rivalität genau auf diese beiden Youngsters herunter. Die stehen im Fokus und im ständigen, gegenseitigen Wettbewerb, wollen sich beweisen, wer der Bessere ist, was gerade am Anfang deutlich wird. Nicht nur in den Spielen, sondern wie sie auf Ergometern nebeneinander sitzen und sich gegenseitig die Ohren zustöhnen, während sie scheinbar versuchen, ganz Kanada mit Strom zu versorgen. Ab hier werden gern schon Wetten entgegengenommen. Wer ist wohl der Top und wer der Bottom? Ach, come on, das ist doch die zentrale Frage in Mainstream-Serien, oder? Aber warum schafft es eine queere Serie nur dann in den Mainstream, wenn es von vornherein nur um Sex geht? Dabei sind die Sexszenen nicht mal ansprechend, eher mechanisch und romantisch. Eben wie eine ATU-Werbung. Rein, rauf, runter, raus. Der nächste bitte. Außer Klischees passiert erstmal nichts wirklich Überraschendes. Das zentrale Thema der Serie ist, wie die Star-Rivalen ihre Freundschaft plus im Versteckten ausleben müssen. Darüber hinaus ist es alles andere als hilfreich, dass Ilya aus Russland kommt und noch ganz andere Konsequenzen zu fürchten hätte. Ja, hätte, nicht hat. Alle angedeuteten Bedrohungsszenarien der Serie bleiben leere Hülsen. Wenn man schon dieses Setting wählt, warum geht man nicht in die Tiefe? Versteckte Paparazzi, pöbelnde Sportfans, mediale Schmutzkampagnen, psychischer Druck, vielleicht sogar Schlägertrupps auf dem eigenen Grundstück, eine immerwährende Gefahr und so richtiges Thriller-Feeling. Nö, nichts. Gar nichts. Man sieht zu, wie Shane und Ilya mit sich etwas hadern, wenn sie sich zum Ficken treffen, sich mehr aber nicht trauen. Nicht mal zum weiteren Umfeld der beiden gibt es mehr als ein paar Andeutungen. Da ist es alles andere als hilfreich, dass sich diese Situation über 8 Jahre zieht. Mal ehrlich, wie realistisch ist das? Sollte es for real für mich vorgesehen sein, dass ich erst nach einer 8-jährigen Kennenlernphase zum perfekten Boyfriend finde, ich sterbe safe allein. Spätestens nach 2 Jahren wäre ich überzeugt, dass da auf der anderen Seite kein tieferes Interesse ist. Ach ja, zurück zur Serie, wo selbst ein Zeitraffer zu sehr ausgedehnt wird, bis man endlich in 2016 landet. Was die Monotonie hingegen etwas aufbricht, ist die ganz anders gestaltete 3. Folge, in der es um Scott geht, einen weiteren Hockey-Profi und wie er Kip kennenlernt und sich in ihn verliebt. Das ist zur Abwechslung erfrischend cute. Auch in anderen Kriterien hat die Serie eigentlich Potenzial. Gerade das Schauspiel sticht heraus und die Charaktergestaltung ist ausgefeilt. Man bekommt durchaus einiges von den inneren Konflikten mit. Ilias Zerrissenheit zwischen Rollenerwartungen und eigenem Verlangen. Shanes Mitgefühl und Sorge. Nur einige Szenen wirken doch etwas unbeholfen. Alles in allem merkt man, dass Geld in der Produktion steckt. Szenen, Kameraführung, Schnitt und so weiter, alles high level. Schade, dass das Drehbuch dem nicht gerecht wird und die Musik etwas sehr generisch ist. Doch dann kriegt Heated Rivalry ab der vorletzten Folge endlich doch die Kurve. Jetzt wird es intens und das Zusammenspiel zwischen Ilya und Shane gewinnt endlich an Tiefe. Es folgen Gefühle und etwas echteres Drama. Tatsächlich schafft das Ende der 5. Folge einen mitreißenden Staffelhöhepunkt und die letzte Folge hat mich mit viel Good Vibes plötzlich so sehr überschüttet, dass ich ganz perplex war. Wenn ich nur diese beiden Episoden betrachte, würde ich sagen, boah ey, eigentlich eine richtig geile Serie. Nur leider ist bis dahin einiges an Durststrecke zu überwinden. So zumindest gemessen an meinen Erwartungen. Vielleicht steht ihr ja auf fuckable situationship Portraits und könnt mit dieser ganzen Gefühlsduselei nichts anfangen. Ihr findet's auf HBO Max.
7: Finale Kanada gegen Russland mit den vielversprechenden Nachwuchstalenten Shane Hollander.
8: Shane Hollander, ich wollte mich vorstellen.
9: Okay.
7: Aus Russland Ilya Rosanov.
8: Du bist echt ein super Spieler.
9: Ja.
7: Er ist richtig gut.
8: Vielleicht sogar der Beste.
9: Wir werden uns jetzt ziemlich oft sehen.
8: Ja, Boston und Montreal spielen oft gegeneinander.
10: Ross, das musst du sehen.
11: Sie ist ein verdammter Filmstar.
12: Gibt es auch schwule Eishockeyspieler?
8: Keine, die das öffentlich sagen.
13: Das kommt, dass ich just the Scherze.
14: Ja.
8: Und welchen Namen bekomme ich?
13: Das ist Jane.
14: Jane.
13: Wir haben schon несколько лет переписываетесь. Я думала, может быть, это что-то серьезное или...
8: Das ist wirklich keine gute Idee.
14: Was ist?
15: Wie viel Druck spüren Sie von den Fans und der Eishockeywelt insgesamt?
8: Es ist schwer, so in der Öffentlichkeit zu stehen.

0: Also, du wirst hiervon keinem erzählen, oder?
1: Vor einem halben Jahr haben wir euch die ersten beiden Staffeln von School Spirits vorgestellt. Jetzt ist die dritte Staffel auf Paramount Plus draußen. Wie geht es also weiter mit Maddie, Simon, Xavier, Nicole und Co. sowie den Geistern Wally, Wanda, Jeanette, Quinn, Charlie, Jury und Mr. Martin? Falls ihr die grundlegenden Regeln der Geisterwelt noch nicht kennt, empfehle ich euch unsere Vorstellung der August 2025er Sendung. Sonst würde diese Review nämlich zu lang werden. Doch auch neue Details werde ich euch nicht komplett spoilern, denn es bleibt wie in den ersten beiden Staffeln. Die Spannung der Serie macht das Ungewisse aus. Die vielen kleinen Rätsel, die die Welt der Geister immer wieder aufwirft. Dabei gibt es mit jedem gelösten Detail neue Fragen. Eine ist, was passiert eigentlich, wenn es das Gebäude, in dem die Geister gestorben sind, nicht mehr gibt? Denn sie sind nicht nur an dieses gebunden, sondern interagieren damit. Die Narben sind an ganz spezielle Orte gebunden. In die Erlösung schreiten die Geister durch eine Tür. Doch nun versucht die Bezirksleiterin, einen Abriss der Schule zu erwirken. Ob das aus noblen Gründen passiert? Natürlich nicht. Und es gilt, sie zu stoppen. Darüber hinaus, und jetzt solltet ihr doch weghören, wenn ihr die ersten beiden Staffeln noch nicht geschaut habt und nicht gespoilert werden wollt, entsteht folgende Frage. Die Schule ist nicht der einzige Ort, an dem Geister existieren. Könnte das, was sich die ersten beiden Staffeln hier ereignet hat, nicht auch an einem anderen Ort schon längst ereignet haben? Was, wenn Maddie nicht die einzige ist, die von einem Geist genutzt wurde, um wieder in die Welt der Lebenden zu gelangen? Auch in dieser Staffel gibt es ein paar neue Charaktere und hier ist die Serie besser geworden, sie einzuführen. Durch den zweiten Ort mit Geistern ist es selbstverständlich, dass es hier neue Personen gibt. Weitere ergeben sich aus dem Aufdecken der Entstehungsgeschichte der Geisterwelt. Also viel natürlicher und nachvollziehbarer, als es mit Quinn und Yuri in der zweiten Staffel war. Dafür wirken manche neuen Geheimnisse etwas gekünstelt hinzugefügt. Plötzlich ist da beispielsweise ein Loch in Mr. Martins Narbe, das von einem Tisch verdeckt wurde. Ich verstehe ja, dass es nicht leicht ist, für eine neue Staffel neue Elemente in die Geschichte einzufügen, ohne die bisherige Handlung inkonsistent zu machen, aber hier sind die Stellen, an denen das Geflecht der Zusammenhänge nochmal aufgeknüpft und neu erwoben wurde, etwas zu lieblos kaschiert. Gekünstelt wirkt meiner Ansicht nach auch der Aufwuchs von queeren Charakteren. Versteht mich nicht falsch. Queere Sichtbarkeit ist wichtig und auch wenn es bisher schon ein schwules Paar gab, ist bei weitem nicht das gesamte queere Spektrum abgedeckt. Das dachten sich die Producer bestimmt auch. Und man merkt, dass sie sich das dachten. Man merkt, dass die neuen queeren Facetten aus Prinzip hinzugefügt wurden. Das könnte Stirnrunzeln insbesondere bei nicht-queeren Menschen hervorrufen und nicht unbedingt zum Verständnis beitragen. Trotzdem ist es gut, dass es nicht nur schwule Typen gibt, sondern auch, dass lesbisch, bi, trans und intersein eine Rolle spielen und das sogar nicht unbedingt in feste Schubladen eingeordnet. Auch hier gilt, wie im letzten Review, all das ist Meckern auf hohem Niveau. School Spirits bringt Nervenkitzel mit und baut eine Spannung auf, die wow ist. Es fällt schwer, nach einer Folge auszumachen. Diesmal hat sie mich sogar stark an Stranger Things erinnert. Es gibt eine rätselhafte Parallelwelt, korrupte Machenschaften, ein Monster von der anderen Seite und eine Gruppe Jugendliche, die dem Ganzen nachgehen und Einhalt gebieten. Meiner Meinung nach steht School Spirits, dem Stranger Things Vorbild, in fast nichts nach. Schauspiel, Szenengestaltung, Handlung, all das läuft auf hohem Niveau und dann bringt School Spirits das Plus, mehr queere Vielfalt abzubilden. Damit hatte sich Stranger Things lange Zeit sehr schwer getan und erst in der vorletzten Staffel einen ganz vorsichtigen Schritt in die Richtung gewagt. Schaut euch School Spirits also an, ihr werdet es nicht bereuen.
2: Wie fühlst du dich?
3: Ich fühle ganz viele Sachen.
4: Ich bin gar nicht tot, richtig? Ich bin hier. Also hier.
2: Sie ist zurück.
5: Kaum zu glauben, dass sie die Eier hat, hier wieder aufzutauchen.
2: Scheiße.
6: Ich bin Bezirksleiterin der Schulaufsicht. Jegliches Verhalten, das einem Verstoß nur nahe kommt, wird keinesfalls toleriert.
2: Ich hätte auf eine Privatschule gehen sollen.
4: Ich weiß, was in den dunkelsten Ecken abgeht. Aber ich will nicht unbedingt, dass mein Freund das auch weiß.
7: Was mache ich hier?
4: Ich gehöre nicht hierher.
8: Weißt du, wenn ich irre wirke, dann weil ich mich auch so fühle. Ich weiß einfach nicht, wie ich das schaffen soll, in zwei Welten zu leben.
9: Maddie!
4: Es sind noch andere. Die sind nicht wie wir.
6: Diese Schule ist eine einzige Todesfalle.
8: Stopp, stopp, halten Sie an. Maddie!
10: Wir müssen hier verschwinden. Sofort.
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0: plötzlich standen so 15 nackte, erwachsene Menschen vor mir. Und ich dachte, hab so zu Jule guck ich so, was machen wir hier und was ist das? Und dann sagte sie so, willkommen zu deiner ersten Nackt-Yoga-Stunde.
1: Mesdames et Messieurs, werte Damen, Herren, Misch- und Nichtgeschlechter, willkommen zur Dachbodenrevue. Und jetzt, Vorhang auf für Mitch und Maurice.
0: Liebe Zuhörlinge, liebe Zuschauerlinge, wie geht's euch heute?
2: Wir sind ein bisschen eingeschüchtert hier.
0: Sind wir das?
2: Ja, ich bin so ein bisschen eingeschüchtert.
0: Echt? Warum bist du eingeschüchtert?
2: Von diesem Ort, an dem wir aufzeichnen.
0: Du bist eingeschüchtert von einem alten Bauernhaus in Elmau am Wilden Kaiser in Österreich.
2: Ja.
0: Das musst du einmal ganz kurz erklären, weil das verstehe ich nicht.
2: Weil hier Menschen am Zaun stehen, die sich ganz aufmerksam dieses Haus angucken und fotografieren. Die haben eben auch schon ganz aufmerksam geguckt, wie wir hier reingelaufen sind.
0: Ja.
2: Nicht wegen uns.
0: Nee, nicht wegen uns. Also, wir müssen euch das auflösen. Wir sind, das ist erstmal eine besondere Ausgabe der Dachbodenrevue. Also, alle, die uns hören. Es empfiehlt sich heute sehr, auch das Video zu schauen oder die Videovariante des Podcasts sich anzugucken, denn wir sitzen nicht in irgendeinem Gebäude, sondern wir sitzen tatsächlich in der Praxis von Dr. Martin Gruber, alias der Bergdoktor.
2: Ja, das kann ja schon mal einschüchtern ein bisschen, ne?
0: Okay, ich verstehe das auch. Und tatsächlich ist es so witzig, weil du sitzt ja neben mir und siehst ja nicht das Fenster. Ich wiederum kann aus dem Fenster schauen und ich sehe die ganzen Touris draußen, wie sie Fotos von dem Gebäude machen. Die Fans, die Touris.
2: Die Fans.
0: Das kann ja jeder ein Fan sein, ja. Kein Tourist unbedingt. Genau, aber wir sind unfassbar dankbar, dass das geht, dass wir hier heute sein dürfen. Wir werden auch ganz viel darüber noch sprechen, weil wir gestern nämlich auch eine Tour, wir waren inkognito als Bergdoktor-Fans unterwegs.
2: Wir haben uns das hier mal vorher schon angeguckt. Mhm. Ne? Es ist mit einer der spannendsten Orte, an denen wir hier aufgezeichnet haben, glaube ich.
0: Das stimmt.
2: Also auf jeden Fall einer der ausgefallensten.
0: Definitiv.
2: Wir waren ja schon sehr viel unterwegs, aber das ist schon crazy eigentlich.
0: Und an der Stelle also nochmal Dankeschön an den Wilden Kaiser, der es möglich gemacht hat. Und an der Stelle muss ich auch sagen, Dankeschön, dass das ZDF hier gerade nicht dreht, weil sonst kämen wir hier nicht rein.
2: Das ist unser
0: Glück. Nächste Woche drehen die hier.
2: Ja, ab Montag wieder. Ne?
0: Siehst du, genau. Also
2: ab heute eigentlich für die Zuhörlinge. Ne?
0: Stimmt. Also müssen wir uns beeilen. Also was erwartet denn euch heute in dieser Ausgabe? Wir werden natürlich ein bisschen euch mitnehmen auf diese Reise hier am Wilden Kaiser. Guck, wir sitzen sehr symmetrisch da. Das muss ich gleich mal
2: ändern. Wie im Wartezimmer. Ne?
0: Ja, stimmt.

0: sind ja auch die Stühle vom Wartezimmer.
1: Stimmt, stimmt, stimmt.
0: Das sehen wir so wieder symmetrisch.
1: Also, wir werden euch natürlich mitnehmen auf den Wilden Kaiser. Wir werden aber auch heute unsere Pläne enthüllen, was wir beim Cologne Pride machen werden. Oh, das steht nämlich jetzt fest.
0: Da passiert sehr viel.
1: Richtig. Da werden wir mal quatschen, falls man sich nämlich sehen möchte. Also falls ihr zum Beispiel den Mitch treffen wollt oder mich, dann gibt es da durchaus Möglichkeiten. Darüber wollen wir reden. Das ist auf jeden Fall etwas, das uns sehr bewegt hat und natürlich generell, was hier alles passiert ist. Denn wir hatten auch einen super romantischen Ausflug auf den Berg. Darüber werden wir kurz sprechen. Der wird uns heute, also wenn wir aufzeichnen, steht der uns noch bevor. Wir können uns schon mal sehen, was da so passieren wird, weil das wirklich sehr, sehr schön ist. Und wir sind total verschwitzt, weil wir sind gerade wirklich vom Berg runtergekommen. Wir wurden hochgetrieben, in Anführungsstrichen.
0: Auf den Berg gejagt.
1: Ja, von Silvana, der Bergführerin. Also man muss jetzt aber sagen, es war sehr, sehr schön, aber dementsprechend, ich bin fertig.
0: Wir so aus dem flachen Köln sind ja keine Berge gewohnt.
1: Ja.
0: Den höchsten Berg, den wir in der Nähe haben, ist eine Brücke über eine vierspurige Straße.
1: Ja,
0: da fängt man schon an und kommt so ein bisschen aus der Puste.
1: Ich bin einmal beinahe umgeknickt. Es war auch, sah aus wie bei Harry Potter heute, oder?
0: Ja.
1: Als wir da runterkamen, wir sind zu einem Wasserfall hochgelaufen. Und als wir runterkamen, das sah aus wie der verwunschene Wald von Harry Potter. Da, wo die, wie heißen denn diese Lebewesen mit... komm, du hilf mir, du weißt es besser als ich. Die Lebewesen, halb Mensch, halb Pferd.
0: Zentauren.
1: Richtig, die Zentauren.
0: Ist doch so, oder?
1: Ja, genau, und da gibt's doch, bei Harry Potter gibt's doch diesen Wald mit den Zentauren.
0: Ja.
1: Und da lebt doch auch die große Spinne.
0: Ja.
1: So. Und lebt da nicht auch der Fluggreif?
0: Da lebt sehr viel, glaube ich. Das
1: und so
0: wie
1: dieser Wald. Mhm. So sah der Wald heute aus, wo wir runtergewandert sind.
0: Der verbotene Wald.
1: Ist das der verbotene Wald?
0: Ich glaube, ja.
1: Ah, okay, so verboten sah der heute aber nicht. Aber okay, gut, aber der verbotene Wald bei Harry Potter auf jeden Fall. So sah das auf jeden Fall aus und es war sehr, sehr schön. Aber ich wollte nur erklären, warum wir so verschwitzt sind.
0: Ach so, ja, ich wollte gerade sagen, wir haben ja das Wichtigste vergessen.
1: Richtig, es gibt keine Folge Dachbodenrevue.
0: Nicht mehr in Zukunft.
1: Nie wieder, weil wir wissen ja, dass ihr das gerne hört. Nie wieder gibt es eine Dachbodenrevue ohne das hier.
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0: Ich war letzte Woche dran und hab dir was mitgebracht. Du bist diese Woche dran. Ich bin sehr gespannt.
1: Ich bin einfach an den Medikamentenschrank von Dr. Gruber gegangen.
0: Was da zu finden ist.
1: Hab dir eine Auswahl mitgebracht. Nee, also jetzt mal ganz kurz, wir gehen natürlich nicht, also...
0: Happy Pills, oder?
1: Ja, genau. Wir sitzen zwar hier in der Praxis, aber wir sitzen vor den Sets, ne? Wir sitzen nicht am Set.
0: Hier gibt's ganz strenge Auflagen.
1: Richtig, und die halten wir auch ein. Und deshalb war ich nicht am Medikamentenschrank von Dr.
0: Martin. Aber es hörte sich kurz so an.
1: Aber es klingt so, Achtung. Es klingt nach Medik. Was denkst du, was drin ist?
0: Ja, sowas wie Smarties vielleicht.
1: Also, natürlich wie immer, Achtung, du kannst es schon mal nehmen, wie immer wird natürlich auch der Snack der Woche in der leopardösen Tüte überreicht, die wir extra mit nach Österreich genommen haben.
0: Sehr, sehr gut.
1: Ich nehme jetzt dein Mikrofon, weil wir nämlich auch etwas Neues heute machen. Zum ersten Mal halten wir die Mikrofon. Das heißt, es kann durchaus klackerig klingen.
0: Okay, das kann nur gut werden. Ich
1: schmeiß die Tüte irgendwo hin.
0: Schmeiß die mal weg. Soll ich die?
1: Ja.
0: Komm mal nicht drum rum, ne? Es sind Tic Tacs. Dr. Pepper Style.
1: Genau.
0: Und jetzt muss ich gucken, wie die
1: Es ist ja so, wir überraschen uns ja in jeder Folge der Dachbodenrevue mit einem Snack gegenseitig.
0: Ach, haben wir das nicht gesagt?
1: Haben wir nicht gesagt, ne? Für alle neuen Bergdoktor-Fans, die uns heute schauen und hören, und das wird einige sein. Das
0: kann sehr gut sein, ja.
1: Das kann sehr gut sein. Die wissen das noch nicht, genau. Es ist immer so, jemand ist gegen, also wir sind, wechseln uns ab, gegenseitig ist man dran, den anderen zu überraschen. Und das sind Tic Tacs, die es nicht in Europa gibt, das muss man schon sagen.
0: Ah, okay, dann ist das ja vollkommen.
1: Diese Tic Tacs mit Dr. Pepper Geschmack könntet ihr nachstellen, indem ihr euch Tic Tacs kauft und eine Dr. Pepper reinkippt oder indem ihr in die USA fliegt.
0: Welche raus?
1: Die haben auch Dr. Pepper Farben.
0: Das ist wirklich, als würde ich hier, hätte ich mich am Tablettenschrank bedient.
1: Sieht auch so aus. Mhm.
0: Noch schmecken sie wie normale Tic Tacs, da muss ich dich leider enttäuschen.
1: Was?
0: Aber ich habe ja noch nicht drauf gebissen.
1: Das ist ja enttäuschend.
0: Die lutscht man die, da kann ich gar nicht so.
1: Kennst du noch diese alte TikTok-Werbung? Nur 2 Kalorien. Da hat mal so eine Frau mit so ihre 2 Finger gezeigt, nur 2 Kalorien.
0: Ist das bei den amerikanischen genauso?
1: Weiß ich nicht, ich glaube nicht. Bei denen ist bestimmt
0: ja, doch, jetzt kommt Cola.
1: Nur 20 Kalorien. Nur 200 Kalorien.
0: Jetzt kommt der Cola-Geschmack raus.
1: Darf ich auch eins bekommen?
0: Ach so.
1: Es sind dein Snack, aber ich würde trotzdem gerne einen probieren. Schmeckt es denn auch wie besagte Cola?
0: Mm, ja gut, also machen wir uns nichts vor, es schmeckt wie Cola.
1: Mhm.
0: Ich kann jetzt nicht sagen, ob es wie Oh, Dr. Pepper schmeckt aber. Ja, die sind sehr gut.
1: Nee,
0: die machen jetzt keinen frischen Atem wahrscheinlich. Mm-mm. Also bei dem Geschmack.
1: Doch. Also wenn man drauf beißt, schmeckt das schon nach Dr. Pepper.
0: Ja.
1: Finde ich schon.
0: Ja, ich stelle sie mal weg.
1: Draußen übrigens aktuelle Berichterstattung direkt aus Elmau. Zwei Menschen mit Strohhut direkt vor dem Haus des Bergdoktors. Das muss, wenn hier gedreht wird, muss das irre sein, weil dann natürlich noch viel, viel mehr Fans hier sind.
0: Die musst du ja irgendwie auch aus dem Bild halten. Ne? Das ist ja auch schwierig dann. Na gut, aber Außenaufnahmen werden dann auch wieder woanders gemacht. Ne? So ist das ja.
1: Wir können ja mal anfangen. Also. Wir lieben den Wilden Kaiser. Wir sind die letzten Jahre sehr oft hier gewesen, auch in diesem Jahr. Wir werden auch noch einmal in diesem Jahr hier sein und wir lieben es. Es ist wie nach Hause kommen, aber was wir noch nie gemacht haben. Und das ist eigentlich ein Ding der Unmöglichkeit.
0: Das ist ein richtiger Fauxpas.
1: Was?
0: Ja.
1: Findest du?
0: Dass wir das vorher noch nicht gemacht haben.
1: Sollen wir jetzt hier den Jingle einspielen oder wie?
0: Nee, brauchen wir
1: okay.
0: nicht.
1: Also ich finde es schon krass, dass wir, ich glaube, das ist unser drittes Jahr am Wilden Kaiser und wir hatten noch nie mit dem Bergdoktor zu tun, in keiner Art und Weise.
0: Er begegnet einem hier an jeder Ecke.
1: Ja.
0: Ich glaube, in jedem Hotel habe ich Aufsteller von ihm gesehen.
1: In unserer Unterkunft hängt ein Foto von ihm.
0: Da hängt ein Foto vom Bergdoktor. Mhm. Wie heißt er nochmal? Gruber.
1: Hans Siegel.
0: Herr Dr. Gruber. Mhm. Und er begegnet einem überall. Das ist ein richtiges,
1: Kulturgut.
0: Kulturgut, ein Mysterium für alle, die es nicht nachvollziehen können. Es ist echt ein bisschen crazy. Mhm. Aber wir haben uns noch nie damit beschäftigt, so richtig.
1: Warst du schon mal in deinem Leben, also jetzt mal jetzt nicht über den Bergdoktor gesprochen, also auch, ja klar, aber warst du schon mal in deinem Leben vorher an so Orten, die in Filmen und Serien super wichtig sind?
0: Tatsächlich nicht so.
1: Natürlich, warst du mit mir.
0: Ja gut, in New York, wir waren vom Ghostbusters-Gebäude. Stimmt, ja, sowas ja, aber da waren wir auch nicht drin oder so, ne? Mm-mm. Also es war ja nicht das richtige Set.
1: Stimmt.
0: Es sind ja meistens nur die Außenaufnahmen. Meistens hat das noch nicht mal was mit dem... mit Wohnungen bei der Friends, bei dem Haus von den Friends waren wir auch. Das hat ja nichts mit der Wohnung zu tun.
1: Also wer das Haus von Friends in New York besichtigt und dann die Serie guckt, der fragt sich, wie soll diese Wohnung in dieses Haus passen? Das ist ein Ding der Unmöglichkeit. Das kann nicht funktionieren. Das ist übrigens auch so Fun Fact bei King of Queens so. Und da ist es sogar so offensichtlich, dass die außen auf, das macht mich jedes Mal bei
0: Die Fenster passen nicht
1: genau.
0: Innen nicht zu außen. So.
1: Draußen sieht man zwei Fenster, glaube ich, und drinnen sind es drei. Seitdem es diese Serie von der ersten bis zur letzten Staffel gab, haben die das nicht angepasst.
0: Ja, stimmt. Aber auch eine gute Serie. Aber auch wenn man jetzt hier sitzt, und wir haben uns ja jetzt auch schon mal ein paar Folgen angeguckt, weil, nochmal, der Wilde Kaiser da auch eine sehr große Rolle spielt und
1: der Hauptdarsteller ist der Wilde Kaiser.
0: Wenn man so ein bisschen Fernweh hat, dann kann man sich die Serie mal auf den Fernseher schmeißen sonntags und dann passt das schon. Dann kommt man schon so ein bisschen in dieses Feeling.
1: Total.
0: Du guckst an mir vorbei, was passiert?
1: Ja, ich gucke die ganze Zeit da draußen. Ich mach die Menschen angucke. Es ist schon faszinierend, weil es vergeht keine Minute, dass ein neues Paar hier vorbeikommt und Fotos macht. Ist aber okay. Ist ja cool.
0: Du hast es ja gerade selber gesagt, wir standen in New York genauso vorm Ghostbusters-Gebäude.
1: Und auch vor der Wohnung von Carrie Bradshaw aus Sex and the City. Ja, gut, und
0: das
1: da
0: habe ich nicht erkannt.
1: Aber da finde ich es ganz interessant, weil wenn man da ist, da gibt es so eine kleine Kiste und da soll man $5 reinschmeißen. So als Dankeschön, dass man dann ein Foto machen kann, weil es die Leute sehr belästigt.
0: Das könnte man hier auch machen.
1: Definitiv.
0: Müssen wir mal vorschlagen.
1: Das wäre Minimum mal ein gutes Abendessen.
0: So einen kleinen Kasten hier hinstellen für Instandhaltung dieses Gebäudes.
1: Ja.
0: Weiß man nicht.
1: Ja, also das wäre auf jeden Fall, wäre es das auf jeden Fall wert. Nee, was ich mal gemacht habe, ich habe mal Urlaub gemacht an den Drehorten der Mystery-Serie Twin Peaks in Snoqualmie in Seattle. Da kannten wir uns noch nicht. Das ist also, da war Fernsehen noch schwarz-weiß. So gefühlt, richtig lang her. Und da habe ich in dem Hotel geschlafen, das in der Serie auch eine ganz wichtige Rolle spielt. Und es war nicht so wie in der Serie.
0: Ja, wir haben doch auch mal bei Ratched, Ratched, was waren das so, Bungalows?
1: Das war so ein Motel eher, so, aber so ganz viele Bungalows aneinander.
0: Ja, die sahen auch nur von außen so aus wie in der Serie und von innen halt leider gar nicht mehr so.
1: Nee, also das war auch sehr enttäuschend und sehr teuer. Das weiß ich noch. Das war in Kalifornien an dem Highway 1. Und in der Serie sieht das alles so ein bisschen, wie sieht das aus? So gloomy, mystisch.
0: Ja, so ganz dunkles Holz überall.
1: Ja,
0: und so.
1: Aber auch irgendwie edel.
0: Und auch massiv. Alles sehr massiv. Mhm. Und wo wir dann waren, das waren halt so Häuser, wo man ein bisschen Angst hatte, dass sie wegfliegen.
1: Aber ich habe ich jemals gesagt, was das gekostet hat? Die
0: Nein.
1: Es hat $560 gekostet. Wow. Das also für 500
0: für eigentlich nicht wirklich viel, ne? Nichts,
1: was du für $560 kriegen würdest.
0: Aber ein schönes Foto haben wir gemacht.
1: Ja, wirklich. Und ich habe den allerersten Kolibri meines Lebens gesehen.
0: Ah, okay.
1: Und erinnerst du dich an das Frühstück? Da wurde doch dann so Frühstück in so einen Schrank gestellt.
0: Ja. Das war auch nur so okay.
1: Ja.
0: Das war auch kein tolles. Aber ich habe eben noch drüber nachgedacht, wann man das letzte Mal, und wir werden ja jetzt eine gute Stunde hier sitzen, wann haben wir das letzte Mal eine Stunde in der Arztpraxis gesessen und uns nicht gefragt, wann komme ich endlich hier raus?
1: Das stimmt.
0: Das ist auch, jetzt sitzen wir quasi freiwillig im Wartezimmer.
1: Ich finde übrigens, also jetzt mal fern abgesehen, dass das natürlich ein Fernsehserienset ist, wo wir hier sitzen, aber ich finde, wenn es wirklich eine Arztpraxis wäre, finde ich es unheimlich sympathisch.
0: Gemütlich, ne?
1: Es ist total gemütlich, man kommt rein, hier ist dann sofort der Tisch der Sprechstundenhilfe. Und dann ging
0: der Schlawiner.
1: Der Schlawiner haben wir gestern gelernt. Das war auch witzig. Wir haben ja so eine Führung gemacht vorher. Und sind hier hochgewandert und waren so ein bisschen inkognito, oder? Wir haben jetzt nicht genau gesagt, was wir machen.
0: Wurde schon sehr prominent erwähnt zwischendurch, dass wir da ein bisschen was drehen auch, ne?
1: Und das waren wirklich sehr liebenswerte, leidenschaftliche Bergdoktor-Fans.
0: Richtige Fans waren das. Ultras.
1: Ultras, richtig.
0: Bergdoktor Ultras.
1: Und warum wollte ich das gerade erzählen? Ach so, und dann hat die Frau, die Führung gemacht hat, hat dann halt über die Serie gesprochen und wir konnten, also wir haben schon ein paar Folgen Bergdoktor natürlich geguckt, aber wir können jetzt nicht so mitsprechen, ne? Und alle wussten, dass es eine neue Sprechstundenhilfe beim Bergdoktor gibt seit ein paar Staffeln. Und dann hat eine Frau so gemeint, ja, das ist der, ich glaube, der heißt David, der Darsteller.

0: ist noch in seiner Praxis. Aber die allererste Folge Bergdoktor haben wir vor ein paar Monaten geguckt, nachdem wir übrigens letztes Jahr im Sommer hier waren und du bei der Schneckenkaiserin, bei der Kaiserschnecke.
1: Stimmt, da hat's angefangen.
0: Da hat's angefangen. Und er hat uns die, also es gibt hier bei, eine Schneckenfarm.
1: Die Kaiserschnecke.
0: Genau. Die wie schmeckt?
1: Eine Schnecke halt. Erdig. Ich weiß gar nicht mehr, wie beschreibt man es. Ja doch, erdig. Nicht so schlimm, wie man sich es vielleicht vorstellt. Gott. Ja, ist ja, wenn man das noch nie gegessen hat, stellt man sich es ganz schlimm vor. Aber so schlimm ist es nicht. Es ist wirklich, ja, man kann das schon mal probieren.
0: Auf jeden Fall haben wir uns die Farm angeguckt. Das war sehr interessant. Ich habe noch nie so viele Schnecken auf einem Ort gesehen. Und dann hat sie uns erzählt, die Frau, die wir liebevoll die Schneckenkaiserin nennen, hat uns dann erzählt, dass sie in Anführungsstrichen Inspiration für eine Folge Bergdoktor war.
1: Ja, und wir haben extra diese Folge geguckt und leider sind da nur so 2-3 Außenaufnahmen auf ihrer Schneckenfarm entstanden und wir haben gar nicht so viel gesehen, wie wir uns da erhofft haben.
0: Und vor allem der Mann, der in der Serie...
1: Ja, der hat natürlich nichts damit zu tun.
0: Nee, aber die Rolle, quasi der Charakter in der Serie, ist ja so ein unsympathischer Schneckenmann.
1: Und es wird auch gar nicht so richtig erklärt, was er da macht mit diesen Schnecken.
0: Und sie ist ja so super sympathisch. Und dann habe ich mir so gedacht, sie kann niemals die Inspiration sein für diese Rolle, weil das ist so ein richtiger, grumpeliger Almömi gewesen. Und sie ist ja so super sympathisch. Aber nur gut, aber warum erzählen wir das jetzt gerade? Wie kam ich auf die Schnecke?
1: Weil das die erste Folge war.
0: Ja. So, und in der allerersten Folge... Und das finde ich am Bergdoktor so faszinierend, verunglückt jemand und stürzt
1: in
0: einen Bach. Und hier gibt es viele Bäche, in die man stürzen könnte, im Positiven wie im Negativen. Ich hätte mich heute bei der Hitze gerne in einen Bach gestürzt. Und ich finde es beim Bergdoktor so interessant, dass wenn die Leute, und es stürzen viele Leute ab im Bergdoktor, weil sie irgendwie nicht richtig aufpassen beim Klettern oder weil sie unachtsam
1: Traktor fahren
0: oder irgendwas. Und die stürzen aber immer alle so, dass sie wahnsinnig gut aussehen dabei, beim Sturz. Und dann kommen sie auf und sehen dabei unfassbar gut aus. So würde ich, wenn ich, und ich bin heute beim Wandern gestürzt, weil ich nicht richtig aufgepasst habe kurz, so würde ich niemals liegen, wenn ich stürze. Die liegen dann auf einem Stein, alle Viere von sich gestreckt, und dann machen sie so, weil sie natürlich gestürzt sind und alles wehtut und so.
1: Und dann kommt Herr Dr. Gruber vorbei und rettet sie. Ja,
0: richtig.
1: Das ist doch die heile Welt, die wir sehen wollen.
0: Ja, aber ich finde das faszinierend. Und sie, so stürzen, sie liegen immer alle auf so einem Stein und sind dann auch nur nicht so richtig dolle verletzt.
1: Also für alle wirklichen Fans und die es werden wollen vom Bergdoktor, lohnt sich hier auf jeden Fall so eine Führung, die hier angeboten wird. Man erfährt tatsächlich auch so ein paar Insider.
0: Was hast du denn erfahren?
1: Soll ich hier jetzt einen raushauen oder was? Dass die Flugzeugszene, über die gesprochen wurde, gar nicht in der Luft stattfand, sondern dass das Flugzeug auf dem Boden stand und einfach nur mit Spiegeln vorgetäuscht wurde, es würde fliegen. Gar nicht so dumm, ne? Aber es ist auch schwierig, in der Luft irgendwas zu filmen dann. Ne?
0: Stimmt. Denkt man gar nicht drüber nach, wenn man so
1: eine Serie guckt. Nee, denkt man nicht drüber nach, wie das gemacht wurde.
0: Ich habe heute erfahren, aber das habe ich tatsächlich gerade eben erst erfahren, als uns hier aufgemacht worden ist, dass tatsächlich beim Dreh am Tag nur 3 Minuten der Serie entstehen im Durchschnitt. Also die arbeiten...
1: Plus minus wahrscheinlich,
0: ja. Aber die Crew arbeitet bestimmt 10 bis 12 Stunden so in der Summe an so einem Tag. Und da entstehen halt 3 Minuten. Nicht so wie der Dachboden, der entsteht in Echtzeit. Also 60 Minuten Dachbodenrevue entstehen in 60 Minuten Dreharbeit.
1: Ja, und es werden mehrere Folgen gleichzeitig an einem Drehort gedreht, haben wir auch gelernt. Also, wenn schon mal hier gedreht wird, dann wird direkt für mehrere Folgen die Szenen schon mal gedreht. Also es wird nicht in chronologischer Reihenfolge. Es wäre ja auch Quatsch, immer wieder das Set auf- und abzubauen. Ne?
0: Ja.
1: Aber es ist schon auch irgendwie schwierig, dann so Filmfehler zu vermeiden.
0: Ja. Die allerbeste Folge Bergdoktor, die es jemals gab, die ist nicht Teil der offiziellen Serie, sondern die findet ihr nur auf dem Instagram-Account von Mitch und mir und der Dachbodenrevue, sowie auf der Instagram-Seite vom Wilden Kaiser, denn wir haben gestern eine inoffizielle Folge Bergdoktor gedreht.
1: Ja, also wenn da die Produktion Interesse hat, ich wäre auch bereit, mal so eine Rolle beim Bergdoktor zu übernehmen.
0: Aber dann möchte ich so eine, wo du stürzt, in einem Bach liegst.
1: Ich würde auch gut aussehend in einem Bach liegen. Das, damit könnte ich definitiv leben dann, ja. Also ihr wisst, wie ihr uns erreicht.
0: Genau. Guckt euch das mal an. Guckt euch mal diese inoffizielle Folge vom Bergdoktor an. Die trifft's. Ist gut geworden.

0: hat mir sehr gefallen.
1: Ja.
0: Genau. Aber so viel zuerst mal zum Bergdoktor.
1: Ja,
0: also, wir haben jetzt genug Bergdoktor erzählt. Ich find's einfach super süß und ich finde, und das finde ich übrigens jetzt mal ganz unabhängig vom Bergdoktor, es gibt ja heutzutage so ganz wenige Dinge, hinter denen sich viele Menschen überhaupt noch so versammeln können. Einfach weil es so viele Serien gibt, so viele Filme und auch die Interessensgebiete der Menschen so unterschiedlich sind. Und dann finde ich es schon toll, wenn du merkst, dass es so Sachen gibt, die viele super finden, wo viele sich dahinter packen und das irgendwie gemeinsam teilen, auch diese.
1: Du meinst jetzt eine Fanbase.
0: Genau, so eine Fanbase. Mhm. Das finde ich schon cool.
1: Ja, es gibt offizielle Fanclubs des Bergdoktors, haben wir auch heute schon gehört.
0: Stimmt.
1: Also das ist schon, ja, ist schon ein Ding hier. Gerade hier in Elmau.
0: Hm. Genau. Was ein Ding ist, in ein Ort weiter, in Going, ist das Goinger Blasmusikkonzert. Wir waren gestern wieder da.
1: Ja, es war viel mehr los als beim ersten Mal. Wir waren ja schon mal da.
0: Ich sag dir, warum viel mehr los war.
1: Ja.
0: Weil wir im letzten Jahr
1: gesagt haben,

0: Dass so gut war.
1: Das war gestern sehr, sehr schön. Ich persönlich mag das ja. Was ich halt verrückt, also was findest du besser? Die spielen ja manchmal so ein bisschen oldschoolig, so Blas, also so Marschmusik. Und manchmal spielen sie auch so Hits.
0: Das, was du für Marschmusik hältst, ist einfach nur...
1: Uftata.
0: Ja, das ist aber dann eher ein traditionelles Lied, was sie spielen. Das ist aber nicht unbedingt Marschmusik. Also das ist was anderes. Das ist eher ein Volksmusik, die sie dann hier spielen. Also traditionell regionale Volksmusik. Aber das hat nichts mit Marschmusik zu tun. Aber ich weiß schon, was du meinst, weil sie haben auch quasi Cover von was? Disco-Hits waren es. Ein Song aus König der Löwen, der war nicht von König der Löwen. Aber es war trotzdem.
1: Es war The Lion Sleeps Tonight.
0: Ja, ist nicht von König der Löwen.
1: Nein.
0: Es war ein guter Song.
1: Ja.
0: War auch.
1: Und
0: war
1: es
0: auch
1: geht gut. Um Löwen.
0: Und es geht um Löwen, ja. Ja. Kann man schon mal durcheinander kommen. Ja. Aber darum geht's ja gar nicht, weil es war, ja, die Stimmung war gut. Das reicht ja auch.
1: Und wer gerne Schnaps trinkt, ist da genau richtig.
0: Ja, das stimmt.
1: Denn alle 5 Minuten kommen freiwillige Helferinnen, also Helferinnen ist gut, sie wollen euch helfen, euch betrunken zu machen. Wie sagt man so schön, Alkohol mit Vernunft genießen. Und die haben so kleine, süße Holzfässchen um.
0: Also der Schnaps ist in kleinen Holzfässern.
1: Ja.
0: Sie haben eine Tracht an. Es sind eigentlich nur Mädels gewesen, ne? Also es war
1: 3 Mädels.
0: Ja, Jungs machen sowas nicht. Da gibt es bestimmt auch wieder eine richtige Bezeichnung für diese
1: Schnaps-Ladies. Schnaps-Ladies. Keine Ahnung, hätten wir gestern fragen müssen. Auf jeden Fall kann man, und das finde ich ganz witzig, weil du kannst dir dann direkt am Fass quasi einen Schnaps zapfen lassen.
0: Ja.
1: Und den auch, und das ist, glaube ich, eine große Herausforderung für die Frauen, die das verkaufen, weil ich habe das gestern beobachtet, viele bestehen dann darauf, dass sie
0: mittrinken.
1: Genau.
0: Echt? Das geht mir gar nicht aufgefallen. Nein.
1: Das geht ja
0: nicht. Gottes Willen.
1: Da bist du ja nach einer Stunde nicht mehr betriebsfähig.
0: Nee, aber da gibt's bestimmt Tricks.
1: Hm. Ja, so.
0: So tun als ob.
1: Wie ich damals. Wie du da, wo war das? In Namibia?
0: Ach, das ist eigentlich immer. Wo es. In Namibia habe ich mal 1,5 Flaschen. Was war's?
1: Sekt,
0: so Prosecco, 1,5 Flaschen getrunken, weil ich immer deine Hälfte mittrinken musste und du einfach nur nicht dem jungen Mann, der uns das fleißig ausgeschenkt hat, nicht sagen wolltest, dass du es gar nicht trinkst.
1: Ja, und immer wenn er weggeguckt hat, hast du getrunken.
0: Ja, das war auch herausfordernd war das.
1: Und jetzt bricht dir jemand ein. Guck mal, jetzt geht dir jemand aufs Gelände beim Bergdoktor. Jetzt guckt da jemand. Frisch.
0: Also und das erste Mal, als wir hier waren, wie hieß die Hütte, wo wir da hochgelaufen sind? Das habe ich vergessen. Es sollte eine Schneeschuhwanderung werden. Leider war es zu wenig Schnee.
1: Wobei oben dann mehr Schnee
0: war. Als wir dann oben waren, war doch viel Schnee, aber ohne Schuhe, also ohne Schneeschuhe. Und da gab es auch Schnaps, als wir oben waren. Und da habe ich auch deinen getrunken.
1: Ja, aber
0: klammheimlich.
1: Aber das war eine besondere Situation. Das war eine besondere Situation.
0: Ja, das hat ja was mit Höflichkeit zu tun. Wir sind ja Gäste und wir wollen ja auch höflich den Traditionen nachkommen. Und ja, leider musste ich denen dann immer wieder nachkommen. War in dem Fall natürlich nicht schlimm. 2 Schnäpse vertrage ich. Bin wieder heil runtergekommen.
1: Das war selbstgebrannter von der Frau, die uns auf den Berg hochgeführt hat. So, und da kann ich ja nicht sagen, wir sind da quasi fast am Gipfel, sitzen uns belohnend an der Almhütte und dann kommt sie um die Ecke und sagt, jetzt ich habe Schnaps, den habe ich selbst gemacht.
0: Das ist Tradition, das macht man so, hat sie gesagt.
1: Genau.
0: Ja, macht und man so.
1: Ich habe kurz die Zunge dran gehalten und dann beschlossen, nein. und der Mitch hat dann kurz die Zunge dran gehalten und beschlossen, ja. Aber kannst ja nicht bringen, du kannst dann nicht sagen, das trinke ich nicht.
0: Nee, gibt Schlimmeres, du hast ja mich. Das ist gut. Alles gut.
1: Ich habe ja dich und ich habe die Regieanweisung im Ohr, die mir gerade geflüstert hat, dass die Frauen, die in Going, auf dem, wahrscheinlich nicht nur in Going, aber wir haben es ja nur da gesehen, weil wir nur da bisher auf dem Konzert waren, in Going aus den kleinen Schnapsfässern Schnaps verkaufen, dass die Mark Tender heißt. Mark Tender. Also nicht wie die Mark Tender, sondern zusammengeschrieben, Mark Tender.
0: Okay.
1: Oh, habe ich was gelernt.
0: Das kann ich mir nicht
1: merken. Das wäre kein Job für mich, weil ich überhaupt nicht gut bin, darin Nein zu sagen. Also wenn ich ich wäre blau ohne Ende.
0: Da müsste ich immer mitgehen, damit ich die dann trinke, ne? Genau.
1: Ich könnte das, ich kann so schlecht, bestes Beispiel gestern. Wir waren gestern hier essen. Finde ich

0: Übrigens auch ganz interessant, man denkt ja oft von so Regionen, in den Alpen vielleicht, denkt man so, da gibt es wenig Veganes und wenig Vegetarisches, weil alle essen ja den ganzen Tag, also das sind jetzt Klischees, mit denen ich um die Ecke komme, alle essen ja den ganzen Tag irgendwie Fleisch und essen Knödel und essen dazu vielleicht noch Käsenockerln und so eine Geschichten. Dem ist nicht so. Und gestern waren wir in einem Restaurant hier in Elmau.
1: Das heißt, wie heißt es?
0: Ohrkatzel.
1: Ohrkatzel. Und du hast gesagt, das kommt von einem Eichhörnchen, das man so nennt, und das kommt von dem Schwanz, weil es das Ohrkatzel ist. Das
2: stimmt bestimmt nicht.
1: Nein, das stimmt mit Sicherheit nicht.
0: Das wollten wir nicht erzählen.
1: Nein?
0: Nein. Hm. Aber warum erzähle ich das eigentlich? Ich wollte sagen, da waren wir essen. Und da gibt es super, wirklich super gutes vegetarisches und veganes Essen. Und ganz am Ende, die sehr, sehr nette Frau vom Ohrkatzel, liebe Grüße an dieser Stelle, hat dann noch gefragt, kam zu uns und meinte noch so, wir haben auch ein ganz tolles, neues, veganes Dessert. Und natürlich hätte ich sagen müssen, nein.
1: Natürlich.
0: Weil ich habe gerade eben schon mega gut das und das und Vorspeise und Hauptspeise. Ich kann nicht mehr. Was sage ich?
1: Ja, aber immer her damit.
0: Ja, genau.
1: Nee, ganz so war es nicht. Also wir haben schon ein bisschen geziert, weil es war wirklich eine Riesenportion von allem. Eigentlich war es sehr, sehr viel und es war so lecker. Aber irgendwann muss man eigentlich Stopp sagen. Nur wenn man dann so nett gefragt wird, ob man nicht doch noch das leckere, ich hatte ein Sorbet mit ein bisschen Sekt dabei, wenn man das nicht noch, ob man das nicht noch probieren will, dann ist es schwer, Nein zu sagen.
0: Ja, das ist schwer. Darum wäre ich tatsächlich, wenn ich als Marketender arbeiten würde auf dem Platz in Going am Kirchplatz, ich wäre verloren, ich wäre hoffnungslos verloren. Also wirklich, das geht gar nicht.
1: Wusstest du, ich weiß, dass du es weißt, ich will es hier nur erwähnen, wusstest du, dass auf diesem Kirschplatz, wo wir dieses Konzert gesehen
0: der
1: haben, der Bergdoktor auftritt, da ist das Wirtshaus. Für alle, die es gucken, da ist das Wirtshaus.
0: Aber hast du gestern
1: und
0: mit
1: Kirche? Die Kirche? Kirche?
0: Die Kirche im Dorf?
1: Kirche.
0: Der Friedhof?
1: Ja, das ist mein Trierer Dialekt, Entschuldigung, mein Slang. Da werden auch die Beerdigungen stattfinden an quasi, wie sagt man denn jetzt, Dekogräbern.
0: Ah, das fand ich ein Funfact tatsächlich,
1: erzählt, ja?
0: Dass die nutzen
1: spannend.
0: Zwar einen echten Friedhof als Set, wenn jemand verstirbt. Es versterben übrigens nie die, also es stirbt niemand, den der Bergdoktor behandelt. Da muss man sagen, der rettet
1: nee,
0: alle.
1: Nein, nein, natürlich
0: die,
1: nicht.
0: Die nicht zum Bergdoktor gehen, die sterben.
1: Ja, ja.
0: So ein bisschen makaber. Nein, aber falls in der Serie etwas passiert, das kann ja mal sein, falls man einen Segelflieger abstürzt, dann werden tatsächlich Fake-Gräber gemacht auf diesem Friedhof. Das finde ich interessant.
1: Ja, weil sich an echte Gräber stellen, wäre auch sehr makaber.
0: Ja, gut,
1: das
0: super
1: kann man
0: makaber.
1: Nicht machen.
0: Aber ich hätte einfach gedacht, dass man das, okay, es gibt natürlich immer solche Szenen, das lässt mal. Aber es wird halt auf einem echten Friedhof gedreht.
1: Ja.
0: Also authentisch.
1: Ja, so.
0: Zurück
1: zum Thema.
0: Genau.
1: Zum Thema Blasmusik.
0: Zum Thema Blasmusik. So.
1: Es war kurz, leider.
0: Ja.
1: Es
0: ja.
1: gab aber Zugaben. Und wir haben das nicht mitbekommen, ob sie pünktlich angefangen haben. Wenn sie pünktlich angefangen haben.
0: Waren nicht pünktlich.
1: Haben sie eine Viertelstunde Zugabe gespielt.
0: Ja. Ich fand, es gab einen sehr interessanten Moment. Und zwar spielte die Bundesblaskapelle Going gestern, Sweet Caroline. Ich glaube, das ist mein Dessert verbranntes Gehirn, dem fällt jetzt gerade nicht der Song. Ist es ein Dylan-Song? Nein, ist es nicht. Ne?
1: Ich habe keine Ahnung.
0: Gut, auch das werden wir herausfinden. Auf jeden Fall, es ist ein Riesenhit.
1: Vielleicht sagt uns das auch noch die Regie.
0: Genau. auf jeden Fall, es ist ein Riesenhit in amerikanischen Stadien. Ja, ist Sweet Caroline der Song, der in deutschen Stadien Hey, baby,
1: Ich glaube nicht, dass das in deutschen Stadien der Song ist.
0: Das lief sogar jetzt bei der WM.
1: Hey, baby.
0: Ja, das lief sogar jetzt während der Fußball-WM in amerikanischen Stadien, als die deutsche Mannschaft gespielt hat für die deutschen Fans.
1: Oh, das ist ja grauenhaft.
0: Ist es. Aber es ist so. Und Sweet Caroline läuft immer als wenn du in ein amerikanisches Stadion gehst. Und es ist egal, ob es Football, Basketball, Baseball ist. Es läuft immer irgendwann Sweet Caroline und dann müssen alle im Publikum oh, oh, oh mitsingen.
1: Okay, das haben sie hier nicht gemacht.
0: Doch, es gab drei.
1: Aha, ja?
0: Einer war ich.
1: Okay. Aber trotzdem, die Stimmung war ja schon trotzdem gut.
0: Ja,
1: auch wenn die Leute jetzt nicht so mitgesungen haben.
0: Ja, aber
1: du hast dafür sehr laut mitgesungen, das habe ich schon.
0: Ja, ich habe halt versucht, andere zu inspirieren. Du brauchst ja immer einen Vortänzer. Du brauchst ja immer einen, der das macht und dann machen es alle anderen mit. Und ich hatte gedacht, das bin ich. Aber es hat nicht so gut funktioniert.
1: Ich habe ja schon mal erzählt, das haben wir in der Disco früher, in der Disco im Club war ich war nicht mehr in der Disco, das hieß da schon Club, als ich raus war. Da haben wir mal frei Sekt für bekommen, fürs Antanzen.
0: Ach.
1: Ja, habe ich aber, glaube ich, auch schon mal erzählt. Nee. Die haben immer Leute gesucht, und weil wir mit immer so ziemlich früh da waren, haben die immer Leute gesucht, die quasi antanzen, damit die anderen Gäste auch anfangen mitzutanzen, die anderen Clubbesucher. Und das hat funktioniert. Wir haben unseren Sekt bekommen und die haben eine volle Tanzfläche gehabt.
0: Mega. Mhm. Also aus jedem, ich habe ja früher mal aufgelegt in Berliner Clubs, und ich habe dann immer gemerkt, ob es ein guter Abend wird oder nicht, wenn du diesen einen Song, der gerade eigentlich ein Tanzflächengarant ist, dass die Tanzfläche voll wird, egal wie leer die ist. Es gibt diesen einen Song, da weißt du, wenn es gar nicht mehr geht, spiele ich den und dann kommen die Leute.
1: Was war das?
0: Oh, das war immer ganz...
1: Sweet Caroline.
0: Ich glaube, Sweet Caroline. Oh, oh. Oh,
1: fragt sich, in welchen Diskos du aufgelegt hast, ne?
0: Für meine Mama. Ach so. Zum Geburtstag. Nein, also keine Ahnung, das waren so Indie-Diskos. Also das kam, also ganz unterschiedlich. Mhm.

0: Kölner Pride. Wir machen jetzt einen scharfen...
1: Wir
0: machen eine ganz scharfe Kurve, wobei wir sind gestern durch Elmau gegangen und haben eine Regenbogenflagge gesehen. Dementsprechend, auch in Elmau gibt es den Pride. Am 5.7. ist es soweit, größte Pride Europas.
1: Ja. In Köln.
0: In Köln. Und du bist mittendrin. Erzähl uns doch mal ein bisschen was, Mitch.
1: Ja, ich bin... Was soll ich denn erzählen? Ich bin mittendrin. War ich ja schon öfter. Diesmal aber nicht beim bunten Handwerk. Da gehe ich ein bisschen fremd. Ich bin bei Snox. Da werden Socken und Unterwäsche präsentiert. Ich weiß noch nicht, wie das aussieht, aber...
0: Das klingt, aber... Also, hä? Also
1: ja,
0: ihr?
1: Keine Ahnung.
0: Müsst ihr da Unterwäsche präsentieren?
1: Das weiß ich noch nicht. Ich habe da kein Briefing bekommen.
0: Weißt du schon die Wagennummer?
1: Nein.
0: Falls man dich sehen will?
1: Nein, weiß ich nicht. Das steht auch, glaube ich, noch gar nicht fest. Das wird ja immer so eine Woche vorher erst festgelegt. Weil man kann sich ja immer noch anmelden. Ich glaube, das geht immer noch.
0: Ich werde auf keinem Wagen sein dieses Jahr. Ich lasse
1: dich
0: allein.
1: Das ist ja viel interessanter.
0: Ja, das ist interessanter, aber erst einmal, ich war auch gefragt von Snox, ich musste das absagen. Und ich hätte auch, und das tut mir auch ein bisschen weh, ich hätte auch auf dem Wagen von HBO Max sein können. Und das ist ein bisschen schade.
1: Wäre nicht schlimm gewesen, wir sind ja schon mal getrennt da gefahren. Ne?
0: Das ja, aber damals durch Zufall direkt hintereinander.
1: Ja, das stimmt.
0: Das war irgendwie witzig, dass die beiden Wagen hintereinander waren. Nee, also ich werde tatsächlich in einem Container sitzen, weil unser großes Mutterschiff Talk Now wird dem Pride live übertragen. Deutschlands erster Talk-Fernsehsender. Talk Now überträgt von 11.30 Uhr bis 18 Uhr am 5.7. live.
1: Mach keine Dinger.
0: Mach keine Dinger, genau, überträgt den Pride live. Also alle, die nicht dabei sein können,
1: können trotzdem dabei sein.
0: Ja, genau.
1: Ja, weil zu gucken ist fast wie mitmachen.
0: Richtig.
1: Man kann auch zu Hause mitmachen. Hängt die Fahne raus, ist ja jetzt gerade zur WM-Zeit sowieso in Mode.
0: Hängen überall irgendwo Fahnen,
1: da kann man auch mal so eine Regenbogenfahne raushängen.
0: Genau. Und aber ich werde auch da, ich will jetzt kein Mitleid erzeugen, aber auch da, ich werde auch da von der Parade nicht viel sehen, weil ich sitze ja in einem grauen Container.
1: Na, du siehst es auch auf dem Bildschirm dann, ne?
0: Ich gucke auf so einen Laptop und mache so Sendungssachen und wünsche dir aber eine ganz tolle Pride, lieber Mitch.
1: Ja, vielleicht sieht man mich ja auch im Programm. Man
0: ja,
1: weiß es
0: vielleicht
1: ja nicht.
0: Sieht man dich auch da, das kann natürlich sein. Aber auf jeden Fall, für alle, die es halt quasi trotzdem sehen wollen, aber nicht in Köln sein können, guckt das einfach bei Talk Now am 5.7. Das wird wirklich schön werden. Und ansonsten kann man sich in Köln sehen. Würdest du es Leuten empfehlen, die vielleicht noch nie da waren, hinzufahren, sich das anzugucken?
1: Was jetzt?
0: Die Pride Parade.
1: Ja, klar. Klar, warum nicht? Demo ist immer wichtig. Je mehr Menschen, umso besser. Ich würde eher Leuten aber empfehlen, die kleineren Städte zu unterstützen. Und ich bin ja immer noch am gucken, ob ich das schaffe, nach Trier zu fahren.
0: Warum nach Trier?
1: Ja, Maurice, weil das meine Heimatstadt ist. Ah. Wusstest du das?
0: Doch, natürlich wusste ich das. Aber wir haben ja ein paar neue Zuhörerinnen und Zuhörer, die uns vielleicht durch den Bergdoktor entdeckt haben.
1: Die älteste Stadt Deutschlands, so schimpft sie sich immer noch, hat auch ein Pride, der Trier Pride, ja. Da will ich mich auch gerne sehen lassen. Ja, weil die kleinen Städte haben die Unterstützung nämlich noch ein bisschen nötiger als Köln, Berlin, Hamburg, aber egal, überall. Mal, am besten macht man Pride-Hopping. kann man auch machen. Machen sowieso viele, ja.
0: Aber jetzt zurück zu der Frage, die du nämlich nicht beantwortet hast. Also doch, du hast sie ein bisschen beantwortet, aber wenn man sich jetzt fragt, fahre ich dann nach Köln und gucke mir das an, ist das eine gute Entscheidung oder nicht?
1: Das ist immer eine gute Entscheidung. Man kann es natürlich auch im Fernsehen sehen. aber live ist natürlich auch immer ein bisschen...
0: Na, warum frage ich? Also
1: ja,
0: ich,
1: dann frage ich mich auch die ganze Zeit.
0: Ich frage das nicht, weil ob man das jetzt im TV guckt oder nicht, sondern mir geht es darum, weil das ja durchaus super anstrengend sein kann.
1: Ach so, wegen der Länge meinst du?
0: Ja, es ist lang,
1: ja, gut.
0: Es ist warm,
1: ja, ich
0: meine,
1: das kann sich ja jeder selbst entscheiden, wie lange man da stehen will, mitmachen will, mitlaufen will oder was auch immer, ne, zugucken will. Das zwingt einen ja keiner.
0: Okay.
1: Also von daher.
0: Dann stell doch du mir mal die Frage.
1: Maurice, würdest du den Menschen empfehlen, sich das anzugucken?
0: Mitch, dass du fragst, Dankeschön für diese Frage. Unbedingt. Weil man nämlich da ganz, ganz toll beschwingt nach Hause geht danach.
1: Ach so. Ja gut, wenn man so aus dem, ja danach hast du ja gar nicht gefragt.
0: Hä?
1: Du hättest müssen fragen, warum sollte man das tun?
0: Mitch, warum sollte man das tun?
1: Ja, weil das, glaube ich, eine der größten Veranstaltungen ist, die man machen kann, wo

0: es tatsächlich nur um das Gute geht, die Liebe, die wir alle brauchen, ist so. Mhm. Ja, das versprüht sehr viel gute Laune, wenn man sieht, wie viele Menschen, auch unterschiedliche Menschen, egal ob alt, jung, bis ganz, ganz klein, alle machen da mit und haben Spaß. Und ja, wenn das Wetter stimmt, ist dann, dass sich, obwohl das Wetter hat letztes Jahr nicht mitgespielt und die Stimmung war trotzdem toll. Also man geht schon sehr, sehr, ich würde sagen, ein bisschen aufgepeitscht sogar nach Hause.
1: Definitiv, das ist so ein bisschen wie nach einer Yogastunde hier am Hintersteiner See.
0: Ja, da war ich aber eher entspannt, da war ich nicht mehr aufgepeitscht.
1: Aber wo warst du denn letztens aufgepeitscht, wo du gesagt hast, du bist so, ach, da waren wir auf dem Film. Wir waren im Kino, stimmt, da warst du aufgepeitscht nach dem Film. Ich wollte aber zur Yogastunde kommen, weil wir waren beim Yoga. Also eigentlich warst eher du beim Yoga, weil ich hab mehr gefilmt.
0: Geschwänzt hast du.
1: Ein bisschen.
0: Ja, ich habe durchgezogen. Ich habe auch ein Lob bekommen.
1: Mhm. Was hast du denn gehört?
0: Von unserer Yoga-Lehrerin.
1: Katharina Muck,
0: die kam extra noch zu mir und hat gesagt, du hast ja heute durchgezogen und Maurice hat geschwänzt.
1: Das hat sie nicht gesagt.
0: Ja, aber das wollte
1: sie. Sie hat nur gesagt, du hast durchgezogen. Ja, okay. Das habe ich gehört, da stand ich doch daneben. Sie hat nicht gesagt, Maurice hat geschwänzt.
0: Nee, aber ich habe auch zu ihr gesagt, ich habe das ja jetzt wirklich immer noch nicht oft gemacht. Das ist jetzt tatsächlich das dritte Mal gewesen hier am Wilden Kaiser. Und ich meine, gut, das ist natürlich immer schöner, das hier zu machen, als irgendwo in Köln in irgendeinem Fitnessstudio, in so einem stinkigen Fitnessstudio-Raum, keine Ahnung, in so einem Yoga-Raum.
1: Was hast du denn für Klischees über Yoga?
0: Ja, weiß ich nicht. Ich habe halt noch nie in Köln Yoga gemacht, aber hier...
1: Ich war mal beim Nackt-Yoga. Aber ich bin wieder rausgegangen, bevor ich mich ausgezogen habe.
0: Also warst du nicht dabei?
1: Es war eine Challenge damals für die Radiosendung, da wurde ich überrascht. Und dann kam ich da rein und es waren alle nackt. Das war ja früher immer so.
0: Das ist beim Nackt-Yoga jetzt ja nicht überraschend.
1: Aber es gibt keine Übergangsphase.
0: Ach so.
1: Also das Ding ist, das war ja damals so, als ich mit Jule Jank Radiomoderation gemacht habe bei Fritz, haben wir uns jede Woche mal gegenseitig eine Challenge gegeben. Man wusste nicht, was es ist. Und dann waren wir verabredet in Berlin, in Kreuzberg, vor so einem Altbau. Und dann sind wir reingegangen. Und plötzlich, das war ein Raum, der war, ich würde mal sagen, der war so, vielleicht wie so groß wie ein halber Tennisplatz. Also schon so eine kleine Halle, ja. Und es war komplett ausgelegt, komplett mit so einem Mattenboden, also so ein Yoga-Boden.
0: Also man hat gar keine Matte gebraucht.
1: Genau,
0: eigentlich.
1: Das war eine riesige Matte.
0: Das ist ja auch ein bisschen unhygienisch.
1: Und, dann, und ich kam da rein und plötzlich standen so 15 nackte, erwachsene Menschen vor mir. Und ich dachte, hab so zu Jule guck ich so, was machen wir hier und was ist das? Und dann sagte sie so, willkommen zu deiner ersten Nackt-Yoga-Stunde. Und ich so, nein.
0: Also ich mag Jules Humor, aber jetzt lass mich mal nochmal zurückkommen.
1: Du warst angezogen am Hintersteiner See.
0: Lass mich nochmal zurückkommen zum Thema, sonst habe ich nämlich den Faden verloren. Ja, bei uns waren sie alle angezogen.
1: Gott sei Dank.
0: Nee, aber ich wollte sagen, dass im Gegensatz zu einem stinkigen Yoga-Raum in Köln, das ja hier am Wilden Kaiser, bis jetzt wurde ja ein Ort von dem nächsten immer wieder getoppt, an dem wir Yoga gemacht haben. Einmal auf dem Berg, auf so einer Art Hütte.
1: Oh, das war, war ein Chalet.
0: Ein Chalet? Da gab es, okay, ein Chalet.
1: Ja, klingt auch gleich viel besser.
0: Ist aber auch eine Hütte.
1: Es ist wie wenn man Sekt Champagner nennt.
0: Okay.
1: Ist gleich viel besser.
0: Und da gab es dann auch noch eine Kakaozeremonie. Oh, das Ähnliche hatten wir dann am Heimatmuseum. Mhm. Ist richtig, ne? Heimatmuseum war es.
1: Mhm.
0: Und da gab es auch eine Kakaozeremonie. Jedes Mal war es eigentlich ganz gutes Wetter. In dem Chalet war man drin, da war es noch zu kalt draußen.
1: Aber sie hat sie hat den Kamin angemacht.
0: Ja, genau, da hatten wir noch einen Kamin, schön. Das war auch schön.
1: War so schön.
0: Und wo war ich dann? War es beim zweiten Mal das Heimatmuseum. Da waren wir draußen, da hat noch Schnee gelegen, haben trotzdem in der Sonne draußen
1: Yoga gemacht.
0: Das
1: war super warm schon.
0: Und jetzt waren wir am Hintersteiner See. Ein relativ großer See.
1: Mhm.
0: Und lang.
1: Der einzige See am Wilden Kaiser. Der einzige richtige See.
0: Ursprüngliche See.
1: Ursprüngliche See. Ja. Okay. Super klar. Da siehst du die Fische. Also wirklich irre.
0: Ja. Und im Prinzip lagen wir direkt ganz nah am Wasser unter einem Baum und in einer ein bisschen größeren Gruppe diesmal. Aber das hat dem Ganzen ja überhaupt nicht. Das war ja kein Unterschied, weil man ist ja so tatsächlich auch konzentriert auf sich selbst. Deswegen merkt man das gar nicht, wie viele Leute man da eigentlich hat.
1: Das stimmt.
0: Und ja, ich fand es anstrengend trotzdem, obwohl es eigentlich, sie meinte, es wäre eine easy Runde, also ein relativ leichtes Programm. Ich fand es trotzdem anstrengend.
1: Ja, irgendwann wird Yoga ja so Performance-Art. Weil am Anfang ist es so, jede Übung und du hast deine Zeit, dann wird es ja irgendwann so, und jetzt die Übung, dann die
0: und
1: dann die.
0: Und dann kommst du hintereinander.
1: Dann wird es so eine Choreografie.
0: Genau.
1: Und da war ich dann schon raus, weil ich mir

0: ich um die Aufnahmen gekümmert habe und eine Drohne fliegen lassen habe und so. Hier sind ein paar Fliegen drin.
1: Wir merken, dass hier ein Kuhstall in der Nähe ist. Wir sind halt auf dem Land.
0: Und genau, und das, deshalb konnte ich dann auch nicht mehr mitmachen. Aber es war trotzdem, ich fand es trotzdem schön, es war auch eine Erfahrung. Und ich finde, das Beste ja, also es gibt zwei Sachen, weshalb ich zum Yoga gehe, wenn ich gehe. Und ich gehe nur hier und nur mit Katharina Muck. Aber wenn ich hier mit Katharina Muck zum Yoga gehe, gibt es zwei Sachen, weshalb ich komme. Mhm. Das erste ist das Om-Erlebnis. Ich finde, das macht wirklich was mit einem.
1: Ich brauche das ja gar nicht.
0: Was?
1: Ja?
0: Ich liebe das.
1: Nee, das ist so, aber das, so ist ja jeder unterschiedlich.
0: Ich liebe das.
1: Das brauche ich nicht. Also mir machen dann so diese Übungen und wenn man
0: die brauch ich nicht.
1: Danach so entspannt liegt und dann so eine Art Meditation noch macht, finde ich jetzt irgendwie wichtiger als dieses Om, bringt mir gar nichts.
0: Also
1: oder ich verstehe es nicht.
0: Das du verstehst es nicht, eindeutig. Weil es ist ja so, wenn alle diesen Om machen, dann fängt das an, also alle fangen unterschiedlich Om an. Der eine macht schnell, der andere langsam, der eine macht es hoch, der andere macht es tief in der Stimmlage. Und dann passiert immer das Gleiche. Alle gleichen sich auf einmal irgendwann an. Also es entsteht eine Synchronität in der Gruppe und alle viben so miteinander.
1: Außer ich, weil ich es nicht verstehe.
0: Du hast auch nicht so richtig mitgemacht, ich habe es beobachtet.
1: Aber ich habe, dafür habe ich den Rest ordentlich mitgemacht.
0: Ja, aber du hast nicht Om.
1: Aber den Rest habe ich mitgemacht. So, aber ich wollte ja eben eigentlich sagen, wir haben es ja jetzt nur dreimal hier am Wilden Kaiser gemacht. Mhm. Dieses Yoga-Ding, den Seebejogert, damals den Bergbejogert und das Heimatmuseum, und jedes Mal wird man ein Stück besser. Mhm. Ein bisschen routinierter wird man, obwohl man es gar nicht oft macht. Also da merkt man nach dreimal, ja, es funktioniert.
0: Ja, ich komme nur wegen der Kakaozeremonie. Die finde ich ja super. Das ist so ein bisschen, warum ich gerne ins Stadion gehe, wegen des Essens, wegen der Hotdogs. Und nein, natürlich nicht. Ich komme nicht wegen der Kakaozeremonie, aber ich finde den super lecker. Ich weiß gar nicht, ob der irgendwas bei mir auswirkt. Der soll einen ja so ein bisschen, was soll das eigentlich?
1: Sie hat auch so ein bisschen Chili und sowas macht sie auch rein, ne? Das war so ein bisschen,
0: ja, ist mega lecker.
1: So ein Flavor.
0: Ist mega gut. Auf jeden Fall irgendwas, ich glaube, also natürlich ist mir schon klar, was das machen soll, aber es ist bei mir wie Coca, wie Cola. Es gibt viele Cola-Marken. Ich habe auch nicht das Gefühl, wenn ich Cola trinke, dass ich aufgrund des Koffeins wach werde.
1: Nee, weil du dran gewöhnt bist.
0: Genau. Und beim Kakao ist das, glaube ich, auch so. Der ist glaube ich, sogar auch koffeinhaltig dann. Oder irgendwas ist damit. Und der das macht auch was mit dir, aber nicht mit mir. Okay. Mir schmeckt es nur quasi.
1: Okay.
0: Ja.
1: Das reicht ja auch eigentlich.
0: Genau. Auf jeden Fall, die Yogastunde am See fand ich echt toll.
1: Auch wenn es durch die Sonne war schon. Also ich musste auch meinen Platz ein bisschen wechseln. Ja. Die Sonne war schon hart. War schon gut, dass wir sehr viel Schatten hatten. Da bin ich ein bisschen geflüchtet zwischendrin. Aber sonst, das war schon schön, ja.
0: Also das fand ich auf jeden Fall schon ein Erlebnis.
1: Und man kann danach tatsächlich direkt in den See springen. Ne? Das ist natürlich auch
0: stimmt.
1: Gut.
0: Stimmt. Ja. Also sehr empfehlenswert, der Hintersteiner See. Ich finde das toll.
1: Heute, also auch zum Wandern, nicht nur zum Yoga. Ne? Also wir sind auch schon mal drum gelaufen.
0: Ja, das stimmt.
1: Einmal komplett, ja.
0: Das stimmt.
1: Kann man machen.
0: Wir waren heute ja auch wandern und sind zu einem Wasserfall gewandert.
1: Da könnte man auch gut Yoga machen.
0: Ich hätte mich so gerne ausgezogen und unter diesem, es sind 36 Grad am Wilden Kaiser heute.
1: Ja, nicht zum Nackt-Yoga gehen wollen, aber sich nackt unter einen Wasserfall stellen.
0: Aber es ist ein Unterschied, ob ich zum
1: Nackt-Yoga... Da waren schon ein paar Leute.
0: Das wollte ich ja gerade sagen. Mhm. Wenn da nicht so viele Leute gewesen wären, dann hätte ich es getan. Aber da waren ja so viele Leute und darum habe ich es nicht getan. Die Ziegen, die da waren, die hätten mich nicht gestört. Dann hätte ich das gemacht.
1: Ja, die haben den besten Platz um die Jahreszeit. Ne? Ja. Da in den Felsen so drin. So ein bisschen überdacht mit so einem leichten Sprühnebel vom Wasserfall. Toll. Eigentlich optimal, ne?
0: Toll. Kannst du dir das vorstellen? So, du stehst morgens auf, so um 4.50 Uhr, die Sonne geht auf, du packst deinen Wanderrucksack und läufst da alleine hoch und dann duschst du unterm Wasserfall.
1: So, machen wir uns jetzt mal nichts vor. Jetzt mal für die Realness. Also erstmal, wo, in welcher Welt stehst du um 4 Uhr auf? Ich bin hier jeden Morgen der aufstehen muss. Ich gehe zuerst duschen, weil du sagst, ich will noch ein bisschen liegen bleiben. Dann packen wir den Rucksack. Du hast noch nicht mal einen Rucksack dabei.
0: Ich hatte die Drohne.
1: Ich habe dein Wasser getragen. Ich habe die ganzen Klamotten getragen, die man so mitnimmt. Und du hast die Drohne getragen. Wow. So viel dazu. Und ja, gut, duschen unterm Wasserfall ist super.
0: Ja, genau. Ich würde das gerne mal machen. Ich würde gerne unter dem Wasserfall duschen. Ich würde das, also außerdem stimmt das nicht. Wir sind schon mal sehr früh aufgestanden, als wir nämlich Sunrise-Yoga gemacht haben.
1: Ja, wenn wir es müssen, dann schaffst du das ja auch. Aber trotzdem bin ich immer der Erste, der aufstehen muss. Sonst würdest du nicht aufstehen.
0: Okay, fair.

0: enough, dass es war.
1: Ja, man muss auch mal so Sachen klarstellen.
0: Ja, auf jeden Fall zu dieser Wanderung noch ganz kurz. Das fand ich auch super schön, weil jetzt wirst du mich natürlich korrigieren, das sind natürlich keine so richtig, richtig freilebenden Ziegen gewesen, die gehören jemandem.
1: Oh, ich hoffe, der Herr Dr. Gruber nimmt seine Leute schnell an die Reihe hier, seine Patienten, weil der Sitz wird langsam echt hart hier.
0: Ja, auf jeden Fall wollte ich nur erzählen, dass das auch super süß war, weil da so viele Babyziegen heute waren.
1: Ja,
0: das hat mich sehr begeistert.
1: Süß, ja.
0: Das wollte ich noch erzählen. Danke für die Aufmerksamkeit. Ich werde jetzt nichts mehr dazu sagen. Es ist ja auch ein Unterschied zwischen der idealen Welt und der Realität. Ist wie in der Serie, in deren Set wir gerade sitzen.
1: Das ist nicht echt hier?
0: Das sieht schon sehr echt aus, okay. Aber ich glaube, das Telefon ist nicht wirklich angeschlossen.
1: Wir können drüben im Sprechzimmer können wir gleich mal gucken, ob du schwanger bist.
0: Ja, da ist ein Ultraschall.
1: Da steht ein Ultraschall. Ja.
0: Ich wollte nur sagen, in meinem Kopf, ja, in meiner idealen Welt mache ich das. Stehe ich um 4 auf, hole meinen Wanderrucksack, wandere hoch zum Wasserfall und dusche da.
1: Aber anscheinend leben wir nicht in einer idealen Welt.
0: Wir leben schon. Und die Realität ist auch nicht verkehrt. Muss an der Stelle auch echt sagen, ja. Was wir noch machen werden, wir machen noch was super Romantisches.
1: Ja, das wollte man noch sagen.
0: Wir fahren zum Sonnenuntergang hoch auf den Berg, denn am Tag der Aufzeichnung dieser Ausgabe ist ja Sommersonnenwende. Und da werden hier am Wilden Kaiser am Kamm nach und nach Fackeln entzündet oben durch die Bergretter und Bergwacht.
1: Die Region Wilder Kaiser sprüht vor
0: Feuer?
1: Vor Feuer? Vor Traditionen.
0: Ach so, ja.
1: Und die nehmen wir dann nochmal mit, weil uns schon sehr oft davon erzählt wurde, ne?
0: Richtig, das soll sehr, sehr schön sein. Und Gott sei Dank hat man uns nicht gefragt, ob wir hochwandern wollen und die Fackeln aufstellen. Das machen nur Experten.
1: Hätte ich nicht mehr geschafft.
0: Expertinnen, das hätten wir nicht mehr geschafft heute. Aber das gucken wir uns an, darauf freue ich mich sehr.
1: Und unsere Yoga-Lehrerin wandert hoch.
0: Oh.
1: Hat sie erzählt.
0: Katharina.
1: Mit den Kindern.
0: Aber wenn das die Kinder können, können wir das auch?
1: Nee. Nee. Die sind hier aufgewachsen. Die sind geländegängiger als wir.
0: Geländegängiger.
1: Ja, nee, wir sitzen lieber auf der anderen Seite auf dem anderen Berg und gucken von weitem zu.
0: Das ist übrigens der Ort, wo wir das heute, heute nicht, aber wir haben schon mal, also andersrum. Ich wollte sagen, es ist der gleiche Ort wie schon mal, das stimmt aber nicht. Wir haben ja schon mal sowas gemacht, in Anführungsstrichen, ein Ort der Schande, im positiven Sinne, als es hier schon mal die Kaiserkrone gab, der große Marathon über wo ja wirklich unfassbare Sportlerinnen und Sportler über 42 Kilometer aus dem Tal hoch über mehrere Gipfel laufen.
1: Die schaffe ich noch nicht mal im Flachland,
0: ja.
1: 42 Kilometer.
0: Wir zwei Flachland-Tiroler saßen in einer Alm oben nicht auf der Hohen Salve, sondern einen Berg daneben. Also wenn man von Schäffau hochfährt auf den Berg. Und in dieser Alm, in diesem Restaurant, da führte die Strecke des Marathons durch. Und wir saßen im Warmen, mit einer Suppe, während die Leute...
1: Mit einer Suppe und einer kalten Cola und haben angefeuert. Wir haben angefeuert.
0: Und die Leute,
1: die muss es auch geben.
0: Das war, glaube ich, Kilometer 38.
1: Die Leute, die anfeuern.
0: Die waren also schon entsprechend erschöpft und wir saßen da. Und genauso machen wir das heute Abend auch. Wir sitzen da und gucken.
1: Aber wir müssen nicht anfeuern.
0: Nein, nein, die feuern ja an. Und zwar die Fackeln.
1: Ja, stimmt.
0: Auf dem Berg.
1: Also erstmal gibt es ja auch einen wunderbaren Sonnenuntergang. Der wurde uns ja schon angekündigt. Und ja, dann werden wir die Fackeln brennen sehen. Und ich bin sehr gespannt.
0: Auf jeden Fall. Könnt ihr euch dann angucken, auf jeden Fall bei uns auf Instagram.
1: Ich hoffe, dass man das auf dem gut einfangen kann mit der Kamera.
0: Ja, vielleicht. Also trotzdem, wir sagen das jetzt einfach, das ist ganz toll.
1: Ja, das sieht bestimmt auch in der Kamera gut aus. Aber ich glaube, wenn man es live sieht, ist besser.
0: So, und deshalb, wenn man es live sieht, was macht man lieber mit?
1: Ja, was der Bergdoktor verschrieben hat.
0: Mehr Urlaub am Wilden Kaiser.
1: Mehr Urlaub am Wilden Kaiser, ja.
0: Richtig. Ja. So viel von uns erstmal von hier. Ihr seht, wir sind schon richtig im Bergdoktor-Feeling.
1: Ich habe mich schon nach Jobs hier umgeguckt übrigens.
0: Echt?
1: Ja, im Jägerwirt. Ich habe doch gefragt, ob sie noch einen Gärtner in Vollzeit einstellen wollen.
0: Ja, die hatten die Bedingung, dass du es nur oben ohne machst.
1: Ja, aber die Zeit ist ja vorbei. Das will doch keiner mehr.
0: Also falls ihr hier in der Region noch einen Gärtner sucht, der Mitch ist interessiert, sozusagen.
1: Du willst ja nur hier direkt hinziehen. Ich muss mir gar nicht fragen. Ja,
0: das stimmt.
1: Ist mir klar.
0: Aber also auch das ist wieder der Unterschied zwischen, jetzt ist ein Auto vorgefahren. Die Leute machen sich nicht einmal mehr die Mühe und parken und laufen hoch. Die fahren einfach mit dem Auto vor und machen dann ihr Selfie hier vor der Praxis.
1: Ja. Es
0: sei ihr gegönnt. Ich wollte nur sagen, auch da weicht natürlich wieder die Realität von meiner idealen Welt ab, weil in meinem Kopf wohne ich ja hier in so einem Chalet oben auf dem Berg und gucke runter aufs Tal.
1: Ja gut, da muss man aber noch, da muss ich aber noch durch viele Gärten durchjagen. Dass
0: das
1: man
0: geht Chalet. Technisch gar nicht, weil man kann ja gar nicht, der Wilde Kaiser ist ja Naturschutzgebiet, da kann man gar keine Häuser bauen.
1: Nee, aber gegenüber auf dem Berg, damit man auf den Kaiser sieht, wie es die eigentlich alle machen.
0: Stimmt, das also, ist eigentlich viel besser.
1: Das macht ja viel mehr Sinn, ja klar.
0: Ja, stimmt. Ach, ich ziehe auch in so eine Gondel.
1: Das ist wie in Köln auf der falschen Rheinseite zu wohnen. Du, guck, da streitet aber, man sich ja immer noch drum, welches die richtige Rheinseite ist.
0: Die
1: ist,
0: falsche,
1: natürlich. Die Schelsig. Du sagst, das ist die richtige Seite. Die, es ja. gibt die Schelsig. Jetzt muss ich überlegen, das ist rechtsrheinisch und linksrheinig. Linksrheinig ja. wäre die gute Seite, da wo der Dom steht. Und rechtsrheinig ist immer so ein bisschen verpönt.
0: Dabei sieht man von der Verpönten viel besser.
1: Dabei sieht man von der Seite die Skyline von Köln ja viel besser. Ja,
0: ja, das stimmt.
1: Und so ist es hier auch mit dem Berg.
0: Richtig, so ist es auch. Und dementsprechend guckt euch das mal in echt an. Und dann könnt ihr, ihr kriegt das von uns erlaubt, ihr dürft dann auch einmal hier vom Bergdoktor einmal vorfahren und ein Foto machen. Es sind schon wieder Leute hier aufs Gelände gekommen, einfach so, ne? Hallo! So, genug jetzt. Also, die denken noch, wir sind Teil der Serie. Das sind wir leider nicht. Also, was ich euch mitgeben wollte, ist, guckt es euch einfach mal an, weil es wirklich schön ist. Und wenn ihr das hinbekommt, dass ihr dort morgens um 4 hochwandert und unterm Wasserfall duscht, ich gönne es euch total, dass ihr mein Leben lebt, in Anführungsstrichen, beziehungsweise meine Träume, weil ich habe es ja nicht geschafft.
1: Ja, macht gerne eine Story und verlinkt uns, dann sehen wir das auch, wie unterm Wasserfall steht.
0: Genau.
1: Und dann, ja, dann
0: schickt
1: machen
0: er vielleicht
1: wir das
0: als direkt nach
1: beim nächsten Mal vielleicht dann doch.
0: Ach, eine Sache noch. Ich hatte ja versprochen, dass es in dieser Ausgabe der Dachbodenrevue ein kleines Goodie gibt für alle, die vor unserer Reise erraten haben, wohin es geht.
1: Da bin ich jetzt aber mal sehr gespannt.
0: Genau. Und das Goodie ist eine Erwähnung in der Folge am Ende. Alle, die es richtig geraten haben, werden jetzt erwähnt.
1: Ach.
0: So, also für alle, die nicht mitgeraten haben, ihr könnt jetzt ausschalten, es wird sonst langweilig. Und zwar gehen Grüße raus an Dom, also alle, die wollten, dass sie gegrüßt werden. Sie mussten mir, ich habe nachgefragt, ob
1: Ach
0: das okay,
1: so, okay.
0: ist. Ja. Also Dome Lange, Borissin hat geraten, dass wir zum Wilden Kaiser fahren. Außerdem Mutzipu, dann Johannessen Kai, Zorro 5586 und dann Patrick RD und Greg Gubi sind die Personen, die geraten haben und auch genannt werden
1: so,
0: wollten in dieser Folge.
1: Nochmal dreimal ganz schnell hintereinander. Ja, also ich weiß nicht, wer da was mit diesen Namen jetzt anfangen soll, aber ist okay.
0: Alles Hörerinnen und Hörer dieser Sendung.
1: Ja.
0: In dem Sinne, wir danken euch, wir sehen uns und hören uns in der kommenden
1: Nein,
0: Woche
1: hast
0: wieder.
1: Du noch was vergessen?
0: Was habe ich denn vergessen?
1: Die Formalitäten.
0: Oh ja, dann mach du das doch, oder?
1: 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Wir sind leider in Köln, ihr könnt sehr gerne abonnieren, wollte Maurice sagen. 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
0: Den Podcast, nicht uns.
1: Ja, am liebsten den Podcast, ja. Könnt ihr aber auch bei uns machen. Folgt uns auf unseren Socials, Maurice Geider mit Screenery. Könnt ihr auch noch machen, also ihr könnt überall folgen und ja, das war schon alles.
0: Dankeschön für die Formalitäten, das hast du sehr schön gemacht.
1: Ja.
0: Vielleicht finden wir noch einen Stempel hier in der Praxis, womit wir das Dokument auch stempeln können, damit es auch offiziell wirkt. Und in der kommenden Woche sind wir dann wieder da.
1: Wir gucken jetzt mal, ob du schwanger bist.
0: Ja, ich weiß genau wann. Im Jägerwirt habe ich mich mit Essen geschwängert. So sieht's aus.
1: Ja. Ja.
0: Tschüss.
1: Tschüss.
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0: Veranstaltung ist, aber in diesem Jahr war es gar nicht so leicht, denn der Demonstrationsstatus sollte dem CSD Dresden erst abgesprochen werden. Durch ein Gericht glücklicherweise wurde das noch einmal gekippt. Na, was für ein Glück. Und es war eine richtig, richtig große und wichtige Demonstration.
1: Und da schauen wir jetzt einfach mal rein, würde ich sagen. Viel Spaß!
2: Dressurreiten, Springreiten, Voltigieren.

Die zweite Hauptaufgabe, die wir uns selber auch gestellt haben, ist das therapeutische Reiten bzw. das Reiten für Menschen mit Behinderungen aus sozialen Randgruppen, damit auch diese einmal die Möglichkeit haben, für

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0: Herzlich willkommen zum diesjährigen Kurz und Gut im Kurzfilmwettbewerb.
1: Herzlich willkommen zu Kurz und Gut.
0: Schön, dass ihr alle da seid. Wir freuen uns, dass ihr alle hier im OK euch eingefunden habt.
2: Ich bin Mila und ich mache die Moderation dieses Jahr bei Kurz und Gut. Wir sind gerade dabei, unsere Moderationstexte zu schreiben und ein bisschen Zeitdruck haben wir, aber ich denke, wir schaffen das. Ich hoffe, die Stimmung wird so gemütlich sein und dass man einfach einen schönen Abend zusammen hat.
3: Wir haben heute den Tag über alles vorbereitet. Es hat sich herausgestellt, dass du noch viel zu lange machen willst. Aber es hat sich sehr gelohnt. Und die Sendung selber und die Veranstaltung selbst war dann extrem entspannt. Es hat alles funktioniert.

0: hier in Halle vielleicht dann doch auch diesen Kampf um den besten Analysten, wie das dann jetzt gewinnen können gegen David Roberts. Können wir vielleicht aus den wiederkehrenden Tagen in Dresden lernen, die vom 11. bis zum 17. Dezember, wenn das richtig alljährlich ist, 2018, wenn ich das richtig, wenn ich da richtig informiert bin. Und es gibt bereits ein
1: sehr ausführliches. Wir wollen aber unsere Lieblingsserie gucken.
2: Ja, genau.
3: Jetzt ist aber Nachrichtenzeit.
1: Nee.
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0: Mein Name ist Lisa, ich bin 25 Jahre alt, wohne in Tangermünde bei Stendal und bin aktiv bei Fridays for Future Stendal.
1: Ich bin Christina, ich komme aus Stendal, bin bei Fridays for Future tätig und wir versuchen mit kleinen Aktionen mehr Nachhaltigkeit und Klimaschutz mit hier in den ländlichen Raum reinzutragen. Stella ist unser Lastenfahrrad. Stella steht für Stendals langersehntes Lastenfahrrad. Und es ist frei ausleihbar und das wird eben hier bei der Freiwilligenagentur ausgegeben. Vor 2 Jahren haben wir uns für Stella entschieden und wir wollten eben damit aufzeigen, dass es nicht immer ein Auto braucht, um eben von A nach B zu kommen, um den Einkauf zu transportieren. Und insbesondere in so einer kleinen Stadt hat man ja auch Möglichkeiten, eben mal schnell auch mit dem Fahrrad Wege zu erledigen. Und wenn es eben mal was Größeres sein soll, dann kann man sich halt eben Stella ausleihen. Seit ungefähr 2 Jahren setzen wir uns auch für eine autofreie Stadt ein. Beispielsweise die Hallstraße, die kleine Hallstraße, die wurde jetzt auch schon für FahrradfahrerInnen freigegeben. Mit Auto kommt man da beispielsweise nicht mehr durch bis zum Marktplatz.
0: Ja, also der Kleidertausch wird auf jeden Fall immer gut angenommen, den wir monatlich veranstalten. Da sind immer bis zu 60 Personen schätzungsweise auch da.
1: Besonders auch in so einer kleinen Stadt wie Stendal lässt sich, glaube ich, viel mehr Nachhaltigkeit auch umsetzen, eben weil man auch etwas mehr vernetzter ist und Ideen und Aktionen zu Nachhaltigkeitsthemen sprechen sich dann auch eher rum.
0: Ja, also die Resonanz auf unsere Aktion sind gemischt auf jeden Fall, also teils sehr positiv, dass sich die Leute freuen, dass man hier Engagement zeigt. Andererseits ist auch so, dass wir durchaus viel Gegenwind erhalten. Das sind aber, glaube ich, dann doch eher vereinzelte Personen, die aber dafür sehr laut sind.
1: Was aber durchaus noch verbessert werden könnte, ist eben die Zusammenarbeit beispielsweise mit der Stadt oder allgemein mit der Regionalpolitik, dass wir vielleicht auch einfach mehr gehört werden.
0: Was uns auch fast alle hier von Fridays for Future Stendal betrifft, ist, dass wir auch berufstätig sind, die meisten Vollzeit oder sich zumindest noch in der Ausbildung oder im Studium befinden. Und also da kann ich jetzt nur für mich sprechen zumindest, dass es wirklich ziemlich schwierig, einen Vollzeitjob mit ehrenamtlichen Engagement in Verbindung zu bringen. Da habe ich dann manchmal das Gefühl, ich bin bei keinem zu 100% irgendwie dabei. Das ist manchmal so ein bisschen schade. Also ich glaube, wir würden alle gerne viel, viel mehr machen, wenn unsere Kapazitäten das zulassen würden. Und was auch ein Problem ist, ist gerade bei uns, dass irgendwie viele Leute irgendwie von Nachhaltigkeit sprechen und sagen, sie haben da Bock drauf, aber es ist dann eben selten so, dass daraus dann neue Mitgliedschaften irgendwie resultieren. Also wer bei uns mitmachen möchte, kann uns einfach auf Instagram zum Beispiel schreiben. Da findet man uns ganz einfach, Fridays for Future Stendal. Oder uns einfach bei unseren Aktionen ansprechen. Da freuen wir uns immer sehr drüber. Man kann quasi zu jedem Zeitpunkt immer einsteigen. Also in Zukunft wäre natürlich sehr schön, wenn die Stadt Stendal noch fahrradfreundlicher wird, die Radwege ausbaut und für Sicherheit im Fahrradverkehr einfach sorgt. Dass wir generell auch viele Menschen einfach erreichen und zu einem Umdenken animieren können, dass wir auch mehr Mitglieder noch generieren können, sei es jetzt hier in Stendal oder bei anderen Fridays for Future Ortsgruppen.
1: Und wir möchten natürlich noch viel mehr Klimastreik in Stendal organisieren. Unser Engagement in 3 Worten, einfach mal machen.
0: Das ist gut.

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0: Sehr geehrte Damen und Herren, sehr geehrte Gäste, im Namen der Hochschule Merseburg begrüße ich Sie ganz herzlich zu unserem heutigen Vortrag Autoritäre und punitive Einstellungen von Studierenden der sozialen Arbeit, empirische Feldzugänge aus Erhebung professionsethisch herausfordernder Haltung. Ich freue mich außerordentlich, dass wir mit Professor Dr. Sebastian Bornemann und Professor Dr. Aljoscha Jogodka von der EU, von der International University, vom Campus Berlin, zwei Lehrende gefunden haben und gewinnen konnten, die uns hier heute ihre quantitative Längsschnittstudie vorstellen. Diese Längsschnittstudie hat im April oder ist im April 2026 gestartet. Und beide werden heute erste Zwischenergebnisse vorstellen, aber insbesondere auch einiges zur Methodik der Erhebung sagen. Das heißt auch, diese Studie ist noch nicht abgeschlossen und sie geht noch weiter. Aber wie gesagt, es werden heute hoffentlich einige schon interessante, aussagekräftige Ergebnisse vorgestellt. Ich möchte auch ganz herzlich diejenigen begrüßen, die uns über Livestream verfolgen und zuschauen. Und dazu ein Hinweis, wenn Sie Fragen haben, Kommentare, können Sie dann dort gerne im Chat einstellen und ich werde die Fragen dann am Ende des Vortrages dann quasi vorlesen und an die Vortragenden weiterleiten. Ja, ich wünsche Ihnen einen interessanten und erkenntnisreichen Vortrag.
1: Ja, vielen lieben Dank, Andreas, für die Einladung hier nach Merseburg. Mein Name ist Sebastian Bornemann, es ist ja schon vorgestellt worden. Ich bin seit 2020 an der IU in Berlin, am Campus Berlin und in der sozialen Arbeit tätig. Und ja, André, möchtest du dich kurz vorstellen?
2: Ja, Aljoscha Jogodka, wie gesagt, ja auch IU Berlin und dort seit Oktober 19 als Professor für soziale Arbeit tätig. Und ja, erzähl mal was.
1: Alles klar, ich erzähl mal was. Also unsere Studie hat eigentlich vielleicht ein, zwei Worte vorher, ja, damit begonnen, dass wir gemerkt haben in unseren Seminaren, bei mir ist es zum Beispiel die Soziologie und Ethik, dass wir mit abwertenden Einstellungen zu tun haben. Es ging insbesondere sehr, sehr oft um Arbeitslosigkeit. Menschen sind faul. Wie können wir eigentlich eine Gesellschaft wollen, in der wir Menschen durchfinanzieren, die eigentlich nicht arbeiten wollen? Denkst du, ja gut, das kenne ich natürlich von vielen politischen Positionen. Aber in der sozialen Arbeit war das schon auffällig, nicht nur wegen der Berufsethik, sondern eben auch wegen des Klientels, mit denen die Studierenden ja Umgang haben. Die Adressatinnen der sozialen Arbeit. So kam dann letztlich auch bei Aljoscha mit entsprechenden Bemerkungen und unseren quantitativen Forschungsmethoden, die wir auch unterrichten, die Idee auf diese Studie zu planen. Soweit erstmal vorab. Würdest du ergänzen?
2: Ja, wir haben vor 3 Jahren damit erstmalig angefangen, uns mit dem Thema auseinanderzusetzen, überhaupt mal ins Feld zu schauen, so eine Probestudie quasi zu machen, sehr explorativ. Die ist jetzt erschienen in der Zeitschrift für Rechtsextremismusforschung und jetzt etwas breiter aufgestellt, haben wir hier das, was wir quasi längsschnittlich planen. Und genau, da wollen wir einen Einblick geben.
1: Was wir also vorhaben heute ist, in aller Ruhe ins Gespräch kommen über das Thema der gruppenbezogenen Menschenfeindlichkeit. Da werde ich gleich noch 2, 3 Sätze zu sagen. Erstmal geht es darum, was wir uns vorgenommen haben. Wir möchten vorstellen, was sind denn eigentlich die bislang eingelaufenen Ergebnisse, die wir seit April haben. Und die Studie, die ja auch noch bis zum 31.07. läuft, wird sicherlich auch noch ein paar Daten, die Sie heute hier sehen werden, verändern. Ich vermute, dass ich zwischendurch ins Du rutschen werde, bitte sehen Sie es mir nach, ist bei meiner Arbeitsstelle die Gewohnheit. Wir schaffen das gemeinsam. Also, wir stellen jetzt vor, was wir an Studierenden bislang in der Erhebung haben. Was sind die Aussagen der Studierenden über sich selbst, personenbezogene Daten? Und anschließend gehen wir die gruppenbezogenen Menschenfeindlichkeits-Items durch. Aljoscha wird dann im zweiten Teil übernehmen. Wir haben die, auch Vignetten, Fallvignetten erstellt und haben Studierenden die Möglichkeit gegeben, ihre Haltungen zu begründen. Da sind einige zahlreiche Antworten bislang eingetroffen, die wir uns, glaube ich, dieses ganze Jahr noch beschäftigen werden. Mindestens. Und worüber wir vor allem ins Gespräch kommen wollen, das ist, was ziehen wir für Konsequenzen für die Lehre? Das ist, glaube ich, für uns auch einerseits immer schwer auszuhalten, dann aber auch die Frage, wie gehen wir mit Angeboten um, die wir ja machen können? Wie gehen wir auch mit vielleicht herausfordernden, vielleicht widersprüchlichen Ideen um? Das möchten wir eigentlich jetzt diskutieren. Aber dazu bringen wir uns erstmal mit unserer Studie kurz ein und hoffen, sie euch mitzunehmen. Also, wir haben uns an der Mitte-Studie orientiert. Orientiert heißt, wir haben uns 31 Items aus verschiedenen Zeiträumen genommen der Mitte-Studie. Denn wie Sie vielleicht wissen, wenn Sie die Studie kennen, sie ist mittlerweile auf sehr wenige Konstrukte zurückgekürzt. Und wir fanden aber gerade in den älteren Mitte-Studien für die Professionen sehr interessante Items, weswegen wir uns für dieses differenziertere Bild entschieden haben. Insgesamt haben wir zusätzlich im Rahmen von der Vorbereitung dieser Pilotstudie 5 eigene Fallvignetten entwickelt. Da ist auch die empirische Validierung und die Reliabilitätstests, die stehen halt aus, die machen wir gerade und haben die in die Studie eingepflegt. Was wir machen werden, ist, wir werden ein paar Schlaglichter auf das werfen, was wir eigentlich rausgefunden haben. Sie sehen hier schon die Tabelle. Es sind sehr, sehr viele Themen. Insgesamt haben wir 13 Themen, die abgefragt worden sind, unter anderem Antisemitismus, Rassismus, Fremdenfeindlichkeit. Und wir zeigen mal, mit welchen Auffälligkeiten wir in unserer Studie bislang schon zu tun haben. Das sind vor allem die hier rot markierten. Dort finden wir zahlreiche Items, also Fragen, bei denen die gruppenbezogene Menschenfeindlichkeit über 5% liegt. Wir werden das noch ein bisschen ausdifferenziert gleich zeigen, aber da ist sehr, sehr viel auch noch Forschungsbedarf, wie wir gemerkt haben. Deswegen sind es hier eher Vorabergebnisse und Schlaglichter, die wir zeigen wollen. Danke. Also es haben bislang aus der sozialen Arbeit insgesamt 781 Studierende an der Erhebung teilgenommen und den Fragebogen auch abgeschlossen. Wir haben eigentlich eine ganz gute insgesamtige Abdeckung für die Bundesländer, bis auf wenige Ausnahmen, die ich gleich zeigen werde. Vor allem haben wir auch eine sehr typische Geschlechterverteilung. Das heißt, wir haben etwa 78% weiblich Gelesene und 19% männlich Gelesene und ein wenige non-binäre Personen, die sich hier in die Erhebung eingebracht haben. Das Alter, studentisch typisch, 24 Jahre ist der Schnitt. Wir haben

wenn man jetzt auch mal an die Semesterzahl denkt, eher auch das Mitte, die Mitte des Studiums, des Bachelorstudiums hier in der Erhebung drin, also passt es in etwa. Gut, was sehen wir? Ich fange mal ganz vorne an. Die interessante Idee von uns war, auch mal zu schauen, gibt es Unterschiede, gerade jetzt in den ganzen statistischen Erhebungen, die wir noch anschließen werden, sobald die Studie abgeschlossen ist. Gibt es Unterschiede zwischen staatlichen Einrichtungen und privaten Einrichtungen? Wie sieht es aus zwischen den kirchlichen Einrichtungen oder den staatlichen? Das werden wir uns alles nochmal im Detail anschauen. Haben also diese Art von Hochschulart mit abgefragt. Das könntest du jetzt an meinem Gesichtsausdruck sehen, es kommt ein bisschen Luft auf in diesem Raum. Und wo sind wir momentan aufgestellt? Wir haben hier die Deutschlandkarte eingeblendet. Sie sehen hier, wo ungefähr unsere Hauptteilnehmenden sitzen. Je dunkler grün es eingefärbt ist, desto häufiger sind sie vertreten. Wir haben deswegen auch noch ein paar Herausforderungen zu bewältigen. Das ist insbesondere, dass wir Mecklenburg-Vorpommern und Brandenburg noch so gut wie nicht in der Erhebung haben. Ich glaube, in Brandenburg sind es aktuell 3. Das Saarland ist mit 2 Personen vertreten, also ich denke, da können wir noch ein bisschen nachsteuern und müssen es auch tun. Gucken wir uns an, was haben die Studierenden über sich als Person gezeigt. Die Migrationsgeschichte ist hier ein wichtiges Thema. Wir haben fast ein Viertel, das sich mit Migrationsgeschichte eingebracht hat. Und interessant auch für uns, das haben wir noch nicht differenziert, ob staatlich oder privat, wie der AkademikerInnenanteil oder der Arbeiterkindanteil ist, ArbeiterInnenkind, Entschuldigung. Für uns kommen wir jetzt zu der ersten großen Herausforderung. Wir haben einen sehr, sehr starken Bias in der Erhebung. Und zwar liegt es, glaube ich, auch ein bisschen an unserer Profession, dass wir hier eher im linken Spektrum zu verorten sind. Das heißt also, wir haben hier die roten Farben, das sind keine Warnungen, das war jetzt eher so ein Spiel mit sozialistischen Farbgebungen und das Blaue entsprechend auf der anderen Seite. Das heißt, wir haben hier einen sehr, sehr starken Bias in Richtung linke Studierende. Das ist für unsere Ergebnisse dann uns insbesondere nochmal sehr relevant. Und wir haben nur sehr wenige Studierende, aber haben sie auch, die sich als eher rechts und rechtsextrem identifizieren. Sie sehen es hier eingeteilt in welche sind die relevantesten Parteien, die die Studierenden für sich bei der nächsten Bundestagswahl wählen würden. Und auf der rechten Seite diejenigen, die offensichtlich am unwichtigsten sind. Und unter ihnen ist eben auch die AfD. So, und jetzt kommen wir so langsam in das Eingemachte der Studie. Das sind hier Items aus der Mittelstudie selbst, die wir dann unseren Studierenden vorgelegt haben. Und nochmal zur Wiederholung, ich zeige hier nur diejenigen Items, die 5% und mehr an Zustimmung erhalten. Also wir haben es hier mit abwertenden Aussagen zu tun, die eine bestimmte Gruppe mit bestimmten Eigenschaften markiert. Ich lese es vor, wer irgendwo neu ist, sollte sich erstmal mit weniger zufrieden geben. Darin sind einige Implikationen. Vor allem bedeutet es für uns, dass wir in der sozialen Arbeit eine Ungleichheit akzeptieren, wenn wir dieser Aussage zustimmen. Das ist das, was wir hier auch mit der gruppenbezogenen Menschenfeindlichkeit nicht nur als theoretisches Konzept, sondern eben auch mit den Items messen wollen. Also wo haben wir es hier mit Vorstellungen zu tun, die Ungleichheit und Unwertigkeit, Ungleichwertigkeit von Menschen fördert, zustimmt, akzeptiert? Sie müssen, wenn Sie heute den Items folgen, also diesen einzelnen Fragen folgen, immer auch ein bisschen diesen Graubereich in der Mitte im Blick behalten. Wir haben auf der linken Seite die Zustimmung im Blauen, das sind in diesem Fall bei dem Item 7,5%. Das sind explizite Zustimmungen zu dieser Aussage. Aber der Graubereich ist auch interessant, weil die Formulierung war teils, teils. Es gibt also Situationen, in denen sich immerhin 20% der Studierenden durchaus auch vorstellen können, dass das eine Möglichkeit ist, eine sozialpolitische Möglichkeit wäre. Oder zumindest ist es am Rand des Denkbaren. Vielleicht, wenn bestimmte Bedingungen erfüllt sind. Aber das haben wir natürlich nicht nach Begründungen nochmal extra gefragt. Ja. Es ist also hier als ein erstes Bild zu verstehen. Und diese Logik, ein Item zu einem Konstrukt, einem Thema, das haben wir für insgesamt 31 Fragen gemacht. Gut. Ich sage noch eine Kleinigkeit zu der nächsten Zeile. Wir haben auch Fälle entwickelt, zusammen mit Studierenden und PraktikerInnen aus der sozialen Arbeit, wo wir uns Handlungssituationen aus dem

0: Alltag angeschaut haben. Und wir haben versucht, die entsprechend in die Logiken der Mittelstudie einzubringen. Und das ist hier gemeint, wenn wir sagen, die vignierte etablierten Vorrichter. Da ging es vor allem darum, in der Wohnungslosenhilfe zu schauen, was ist denn eigentlich, wenn bei uns ein Zimmer frei wird, eher an Deutsche vergeben, an die, die Deutsch gelesen sind, oder halten wir das eher offen? Und da haben eben 6,1% der Studierenden zugestimmt zu sagen, ja, lieber erstmal an Deutsche vergeben. Ja, und so geht es jetzt in einem kleinen Ritt durch die unterschiedlichen Themenkomplexe, die wir hier einbringen wollen. Ich kann das immer sehr schlecht lesen. Die Bundesrepublik ist, und das finde ich hier interessant, die Bundesrepublik ist durch die vielen Ausländer in einem gefährlichen Maß überfremdet. Wir haben in den Fragen, oder wir haben 1:1 die Fragen aus der Mittelstudie übernommen und haben sie auch nicht gegendert, auch weil ich denke, dass das eine politische Botschaft transportiert und wir wollen hier nicht noch selber einen Bias kreieren. Wir nehmen die validierten Items aus der Mittelstudie. Deswegen nicht irritieren lassen. Aber, also, ich gehe mal in die Details. Wir haben hier 6% Zustimmung, etwa 10%, die sagen, vielleicht, mal schauen. Und immerhin, und das ist auch die gute Nachricht, die ich hier an vielen Stellen mitbringe, sehr, sehr viele Studierende, die sich mit wenigen Ausnahmen stark gegen gruppenbezogene Menschenfeindlichkeit äußern. Und das ist die gute Nachricht.
1: Aber darf ich mal ganz kurz die schlechte Nachricht auch nochmal unterstreichen? Das sind 6%, also das heißt 6 Studierende von 100 Studierenden, je nachdem, wie viel man im Semester, im Wintersemester so als StudienanfängerInnen hat, sind das halt 6 bei 100 Studierenden, wenn man die anderen dazu nimmt. 16, das ist dann schon eine doch so große Zahl, dass man nicht einfach sagen kann, das ist für uns irrelevant. Sondern genau. Das ist schon, sind schon Aussagen, sind schon Positionierungen, die ja auch sehr deutlich und klar sind. Sie sind nicht misszuinterpretieren. Wer da Ja sagt, wollte dazu Ja sagen. Und wer sagt, ja, Überfremdung ist schon ein Thema, vielleicht ein bisschen, vielleicht nur unter besonderen Bedingungen, der denkt zumindest in der Kategorie von Überfremdung und wir und die anderen, die da nicht reingehören. Und das ist zumindest etwas, was... Das eine ist eine politische Sache, das andere ist eine berufsethische, sozialarbeiterische Professionalisierungsfrage, die dadurch auf jeden Fall hart angegriffen ist. Einfach als Standpunkt, den es dazu gibt.
0: Und den wollen wir, und das ist eine Zielsetzung der Studie gewesen, eben mal sichtbar und quantifizierbar machen. Denn das ist tatsächlich noch ein Dunkelfeld. Wie sieht es da in der sozialen Arbeit als Profession, die auch im Selbstverständnis, das meinte ich eingangs, sich eigentlich eher zugewandt zu den Menschen versteht, die sagt, wir haben Menschenrechte, die sind uns wichtig und in unserer Gesellschaft gilt eine Gleichbehandlung, eine Gleichberechtigung, da gilt der Gleichheitsgrundsatz. Das sind all die Fragen, die wir hier noch haben und die werden noch verschärft, wenn wir gleich in den Bereich Antisemitismus kommen. Wir haben natürlich auch immer mit Herausforderungen zu kämpfen. Sie sehen das an dem mittleren Item. Ja, also es gibt einfach einige Themengebiete, bei denen gibt es eine ziemlich große Spreizung bei den Antworten. Da müssen wir mal schauen, woran lag das. Hier vermuten wir, dass es an der Item-Formulierung lag. Beim Antisemitismus haben wir andere Theorien. Und jetzt kommt das Interessante. Wir sind, wie gesagt, ganz am Anfang der Auswertung. Auch die inferenzstatistischen Auswertungen, die kommen alle noch. Die werden Sie im Laufe des Jahres sicherlich irgendwo veröffentlicht finden. Aber wir haben mal ein paar Details versucht, miteinander ins Verhältnis zu setzen. Die erste Kleinigkeit, die wir uns überlegt haben, wie sieht es denn regional aus? Wie gibt es hier Unterschiede zu sehen in den Daten? Das gleiche Item also, ich lese es nochmal vor. Die Bundesrepublik ist durch die vielen Ausländer in gefährlichem Maß überfremdet. Da sehen wir in Berlin von den 58 Teilnehmenden, die aus Berlin rein teilgenommen haben. Da geht es um den Studienort, nicht um den Wohnort. Das ist nochmal gerade in Berlin eine Besonderheit. Berlin hat sehr, sehr hohe Mieten. Viele Studierende kommen aus dem Umland. Also das, da müssen wir nochmal genauer nachjustieren. Aber prinzipiell haben wir Berlin auch rausgenommen, einfach um ein klareres Bild zu bekommen. Das ist halt auch der Effekt einer Großstadt. Man hat auch da einen AfD-Anteil, der deutlich kleiner ist, als gerade wenn man über die Stadtgrenze hinausgeht. Also Berlin hat 8,6% eingebracht und das ist das Paradoxe. Sehr, sehr hoch. Das sind die höchsten Werte. Klar, es ist eine kleine Fallzahl, also wenige Studierende, die sich zu diesem Item zustimmend stellen, fallen hier ins Gewicht. Deswegen meine ich auch, wir müssen noch statistische Auswertungen machen, um zu gucken, sind das signifikante Unterschiede oder relativiert sich das? Was finden wir hier in den Daten?

0: weil eigentlich müsste man ja sagen, in Studien wird es ja auch gezeigt, gerade im ländlichen Raum ist der Migrationsanteil in der Bevölkerung eher gering und auch hier finden wir hier bestätigt, gerade dort im ländlichen Raum sind es eher abwertende Haltungen. Auch hier gleiches, was ich hier vorhin eben erzählt habe, die Fallzahlen sind natürlich deutlich geringer, wir müssen noch testen, ist das was Belastbares, aber das sind erstmal deskriptive Erfassungen. Und jetzt kommen wir zu einem schwierigen Thema. Wir haben uns auch lange Gedanken gemacht und werden uns auch noch sicherlich das Jahr über Gedanken machen und vielleicht auch nachher darüber diskutieren können. Es gibt das Thema Antisemitismus und wir haben 4 Items dazu abgefragt und 3 davon sind hier auffällig geworden, insbesondere das mittlere Item. Hier zeigt sich eine sehr, sehr starke Positionierung der Studierenden zu diesem Satz. Was der Staat Israel, ich lese es mal von dort, das ist leichter, was der Staat Israel heute mit den Palästinensern macht, ist im Prinzip auch nichts anderes als das, was die Nazis im Dritten Reich mit den Juden gemacht haben. Jetzt kann man natürlich sagen, es hat sich sicherlich eine Menge getan, weltpolitisch, Israel-Palästina-Konflikt, der Krieg, das Massaker, was angerichtet worden ist. All diese Schwierigkeiten stecken hier als politische Sachen mit drin. Aber da wird uns der Aljoscha, und das ist das Gute dran, nachher einiges noch zu sagen können. Denn die Studierenden haben uns zahlreiche Antworten, insbesondere zu diesem Thema, hinterlassen. Und haben selber gesagt, wir möchten da differenziert sein. Wir wollen nicht einfach sagen, hey, das ist so ein plakativer Spruch, sondern wir möchten da noch mehr zu sagen. Das kann der Aljoscha uns nachher genau
1: erklären. Aber hier kann man schon eine Sache sagen. Es ist jedenfalls sehr interessant, dass es so extrem starke Unterschiede gibt zwischen den 3 Items. Wenn man sich die anguckt, die anderen, da sind die Zustimmungsraten auch erschreckend hoch, aber deutlich niedriger. Also gibt es etwas, wo eine Positionierung zum Nahostkonflikt stattfindet, und da müssen wir noch mal ein paar Sachen diskutieren. Aber wie gesagt, erst gleich.
0: Genau. Sie sehen auch die Schwierigkeit in der Item Non-Response, also Sie sehen die Fallzahlen, die ich drunter geschrieben habe. Wir haben bei den anderen Items 760, 61 und 765, aber gerade bei dieser Aussage, die ich eben vorgelesen habe, da fällt es auf 720 Teilnehmende. Auch ein Hinweis darauf, dass Studierende hier eher Schwierigkeiten haben, sich zu positionieren, schon insgesamt als Ausgangspunkt und dann natürlich auch in den Daten selbst, wenn das gedrittelt ist. Also hier haben wir richtig Positionierungsherausforderungen. Und kommen wir nun zu dem, ja, eigentlich vollen Zirkel, den ich da schlagen wollte. Wir sind jetzt hier bei den letzten abwertenden Items und hier geht es vor allem erstmal um Arbeitslose. In unserer explorativen Studie, die wir 23 durchgeführt haben, mit geringeren Fallzahlen, da ist uns in diesem Bereich auch noch aufgefallen, dass die Abwertung von obdachlosen Menschen eine ziemlich starke Rolle gespielt hat. Also da war die Stadtbilddebatte halt noch nicht, aber das Item lautete sinngemäß, bettelnde Obdachlose sollten aus dem Straßenbild entfernt werden. War es Stadtbild? Straßenbild? Egal. Ja. Sollten aus dem Stadtbild entfernt werden, sage ich jetzt mal. Und da gab es immer noch die Auffälligkeiten bei den Studierenden. Heute, jetzt, ist es nicht mehr so. Dafür sind verstärkt Abwertungen gegen arbeitslose Menschen aufgetreten. Sie sehen es hier in den Aussagen. Die meisten Arbeitslosen sind nicht wirklich daran interessiert, einen Job zu finden. Sie machen sich auf Kosten der Gesellschaft ein bequemes Leben. Ist ja auch aktuell durch bestimmte PolitikerInnen wieder auch in die Debatte gekommen, muss man sagen. Und EmpfängerInnen von Sozialhilfe und Bürgergeld neigen zu Faulheit. Also wir haben hier die ganzen Stigmatisierungen, die Vorurteile, die Abwertungen mit drinstecken. Und das ist auffällig, das sind die stärksten, neben dem Antisemitismus, die stärksten Items an Abwertungen, die wir in der Studie aktuell jedenfalls haben. Nochmal, das ist der Stand 18.06., also wir haben noch ein bisschen Zeit vor uns und wir müssen auch in einigen Bundesländern nachakquirieren, das wird sich vielleicht auch nochmal schieben. Aber ganz im Prinzip ist es auch hier das Lauffällige, erstens viel Zustimmung und noch mehr Graubereich. Also gibt hier viele Bedingungen, die Studierende sicherlich im Kopf haben, wenn sie sagen, ach ja, der Totalverweigerer, die Totalverweigerin, da fände ich es schon fair. Aber sie wollen ja vielleicht auch nicht alle Arbeitslosen in einen Topf werfen. Das müssen wir auch hier wieder zusammenbringen mit den Antworten, die die Studierenden uns hinterlassen haben. Wir haben auch hierzu, letzter Gedanke, eine Vignette erstellt. Da wissen wir auch noch nicht genau, in welche Richtung das gehen wird. Wir haben ein differenziertes Bild. Da war die Frage,

0: eine arbeitslose Mutter, die gesehen wird und hat viele Kinder, und da weiß man ja schon, woher die kommen. Da haben wir eine Mischung aus Arbeitslosigkeit und Fremdenfeindlichkeit abgefragt. Ich bin jetzt ein bisschen durchgerauscht. Vielleicht können wir das trotzdem am Ende nochmal in aller Ruhe aufgreifen. Also ich kann noch mehr Daten zeigen, wenn Sie möchten. Aber ich möchte mal zusammenfassen. Im Wesentlichen haben wir bei diesen Items Folgendes gefunden. Wir merken, dass etwa ein Drittel, ein bisschen mehr, durchaus auffällig ist, was die reine Zustimmung angeht. Und da ist der Teils-Teils-Anteil noch nicht drin. Und wir haben einige Themengebiete, die ganz, ganz besonders deutlich hervortreten bei den Studierenden als ein Thema der Abwertung. Das ist der obere Part. Und ein differenzierteres Bild bei den anderen. Ich sage differenziert, weil wir durchaus merken, dass, naja, wir haben jetzt den 5%-Wert, um hier aufgenommen zu werden, willkürlich gesetzt. Wir haben sehr viele Items, die so an der 4,8-4,9%-Grenze kratzen in den anderen Themenbereichen, die ich hier unten aufgeschrieben habe. Es gibt sehr wenige Themenbereiche, die fast gar nicht auffällig sind, unabhängig vom Migrationshintergrund, von der Herkunft der Studierenden, also auch Klassismus. Oder was hatten wir noch, Geschlechtsdifferenzen, auch da sehen wir dann weniger Items, bei denen das gar keine Rolle spielt. Aber prinzipiell sind zumindest teilweise auch in den unteren Konstrukten, also Themen, Auffälligkeiten zu sehen. Aber das werden wir erst genau wissen, wenn dann am 31.07. die Studie abgeschlossen ist.
1: Ja.
0: Das war es erstmal von meiner Seite aus zur rein, zur rein deskriptiven Auswertung.
2: Ja, dann komme ich zu dem qualitativen Teil. Bei den Vignetten haben wir hinterher den Teilnehmenden die Möglichkeit gegeben, ihr Antwortverhalten zu begründen. Und wir haben am Ende nochmal ein Möchten Sie uns etwas Allgemeines mitteilen, offene Antwortmöglichkeiten gehabt. Das wird genutzt. Das heißt, wir haben da jetzt Stand heute so ungefähr 4000 Antworten, die wir auswerten dürfen, müssen auch. Und das eine, was wir schon angesprochen haben, das fand ich sehr interessant, das mit dem Thema Antisemitismus. Ein Studienteilnehmer hat, ich lese es einfach mal vor, diese Antwort oder diese Positionierung aufgeschrieben. Ich finde die Frage, ob die Regierung Israels eine Aversion gegenüber Juden auslöst, fälschlich formuliert, denn bei mir löst das, was Israel tut, eher eine Aversion gegenüber Zionisten aus. Und ich finde, da muss klar unterschieden werden, das Judentum ist eine Religion, Zionismus ist eine religiös begründete Staatsform. Ich verurteile ja auch nicht Muslime, nur weil eine radikal-islamistische Gruppierung Terroranschläge verübt. Die sprachliche Abgrenzung ist in diesen Fällen sehr wichtig. Das ist die elaborierteste Positionierung. Es gab ähnliche Äußerungen, die quasi gemerkt haben, dass sie sich nicht so positionieren wollen, es geht um Juden, Israel, die aber eine Positionierung gegenüber der Politik Israels machen wollten. Und jetzt ist die Frage, ob das eine Erklärung oder ein Beitrag zur Erklärung ist, warum auch dieses Item so einen extrem starken Ausreißer hat, eben im Unterschied zu den anderen klassischer antisemitisch kodierter Themen. Also das ist noch eine Frage, wir wissen das noch nicht genau, aber das ist zumindest interessant zu sehen, zu lesen und das sich anzuschauen. Und es ist ja auch ein gesellschaftspolitisch durchaus umkämpftes Thema. So, das ist das eine, was ich sozusagen sagen wollte für das, wofür sind auch die offenen Antworten wichtig für uns, dass wir dort die Begründungsmuster finden. Und dann haben wir eine Sache gemacht bei den Vignetten, dass wir bestimmte professionelle Situationen aufgenommen haben, in denen bestimmte gruppenbezogene Menschenfeindlichkeitseinstellungen vorhanden sind. In diesem Fall Fremdenfeindlichkeit über sprachliche Marker oder Linguizismus, also an der Sprache ausgedrückte rassistische Einstellungen, je nachdem. Da gibt es in der Wissenschaft so ein bisschen unterschiedliche Definitionen. Was wir genommen haben, die Vignette. Sie arbeiten in einer Grundschule und begleiten Kinder. In ihrer Klasse gibt es unterschiedliche Nationalitäten und einige Kinder können bereits aus dem Elternhaus Französisch oder Englisch, was die Klassenlehrerin sehr positiv für die kognitive Entwicklung der Kinder deutet. In der Pause hören Sie die Klassenlehrerin zu zwei Kindern sagen, hier wird kein Türkisch gesprochen, wir sind hier in Deutschland. Das ist quasi die Situation, wie man sie sich vorstellen kann, in einer Ganztagsschule oder in einem Hort, je nachdem, wie das dort organisiert ist. Und was haben wir hier? Wir haben 4,6% Zustimmung allgemein. Wir haben 10% so ein Teils-Teils. Das heißt, wir haben wieder so ungefähr 15%, die sich dort Argumentationsmuster vorstellen können, wo man sagt, ja, das ist richtig, Türkisch soll man nicht sprechen. Diese 4,6, das ist je nachdem Großstadt, Kleinstadt immer so ein bisschen am Schwanken, aber das sind so die Zahlen.
0: Vielleicht eine kurze Ergänzung, das ist tatsächlich hier an der Stelle wichtig, das bricht zwar unsere 5%-Regel, die wir bislang geführt haben, aber gerade in dem Bereich der Differenzierung nach Region und Stadt ist dieses Item besonders auffällig. Also da sind insbesondere einige, die auch deutlich höher liegen, 6% und mehr.
2: Genau, wir haben jetzt 773 Antworten bisher für dieses eine Item, machen dort eine qualitative Inhaltsanalyse als Auswertung in Anlehnung an QCards und induktive Kategorien werden dort gebildet und das Ganze unterstützt mit MaxQDA. Das kurz zu dem Methodenteil. Interessant ist, wir haben uns angeschaut, wie ist eigentlich die Begründung und die Zustimmung oder Ablehnung zu dieser Positionierung. Und wir finden, dass die Ablehnung dieser Aussage eine hohe Motivation ist, eine Begründung dafür aufzuschreiben. Die nimmt immer mehr ab. Bei denen, die teils sind, die also am spannendsten wären, die antworten am wenigsten, dort sind 60%. Aber auch bei denen, die eine Position vertreten, die wir in unserer Studie als gruppenbezogene Menschenfeindlichkeit werten würden, wollen eher nicht begründen, warum sie sich so positioniert haben. Also bei denen, die voll und ganz zustimmen, sind 66,7%, die es überhaupt total ablehnen, 83,6%. Da sieht man schon, das ist eine Tendenz zu nicht in den Diskurs treten wollend und sei es nur mit zwei Sätzen in schriftlicher Form, dass es das dort gibt. Wie argumentieren die? Eine Ebene ist, dass die Lehrerin kritisiert wird. Manchmal sehr kurz, geht's noch? Fragezeichen, Ausrufezeichen ist so die kürzeste Form. Im Prinzip wird gesagt, das ist rassistische Diskriminierung. Das wiederholt sich als Muster, also als Zurückweisung der Lehrerin. Doppelmoral wird aufgegriffen. Also wenn man Französisch oder Englisch positiv findet als eine zweite Sprache, mit der ein Mensch aufwächst, dann kann man doch nicht Türkisch als eine Sprache mit ablehnen, das geht nicht. In eine ähnliche Richtung geht es mit Gleichwertigkeit von Sprachen. Türkisch sollte nicht anders behandelt werden. Es wird auch ein Problem vermutet, also es gibt gar kein Problem, nämlich wenn Kinder sich untereinander mit einer anderen Sprache unterhalten als Deutsch oder gerade das ist, was die Lehrerin vielleicht negativ konnotiert, wird hier positiv festgehalten. Bilingualität ist gut und förderlich in der kindlichen Entwicklung. Das sind so die typischen Argumente, die gebracht werden, um die Klassenlehrerin in diesem Fall zu kritisieren. Das ist denn der Graubereich. Interessanter ist, nämlich, dass quasi professionell argumentiert wird, um Kindern die Nutzung des Türkischen in dem Fall zu unterbinden. Nämlich, wenn Kinder in Deutschland leben, sollten sie auch Deutsch sprechen können und dies tun, kann man sagen, ja gut, es ist bestimmt sehr hilfreich, die deutsche Sprache zu erlernen, aber was hat es damit zu tun, eine andere Sprache auch zu nutzen? Aber gut, das ist halt die Überlegung. Dann auch in diesem Bereich, es sollte die deutsche Sprache gesprochen werden, gerade für die Kinder, die Türkisch sprechen, ist das gut. Dann wird über Ausgrenzung von deutschen Kindern gesprochen, weil die könnten es komisch finden, wenn Türkisch oder Französisch gesprochen wird. Also der antwortende Mensch dort hat die Differenzierung der Klassenlehrerin nicht mitgemacht, sondern hat einfach gesagt, Deutsch ist die Leitlinie, das soll gesprochen werden, weil sonst sind ja die Kinder, die nicht Türkisch, Französisch, was auch immer sprechen, vielleicht ausgegrenzt. Und in diesem Sinne auch, sie sollten Deutsch sprechen, egal ob sie es können oder nicht, muss man dazu ja sagen, weil sonst nämlich deutsche Kinder ausgegrenzt werden. Das ist so, das haben wir unter Schleier der Professionalität als Oberkategorie genannt, weil hier versucht wird, fachlich zu argumentieren. Gegen Mobbing an Schulen, klar, das wollen wir alle. Ausgrenzung ist schlecht, Sprache lernen ist gut, sich verständigen können ist wichtig. Also mit solchen Argumentationen wird hier im Prinzip die Nichtverwendung einer zentralen Sprache durch die Kinder begründet. Ja, und dann gibt es auch die eindeutig sich positionieren. Ich lese mal vor. Wenn man in einem anderen Land zur Schule geht, sollte man sich der Nationalität anpassen und versuchen, weniger in seiner Muttersprache zu sprechen. Oder Muttersprache kann zu Hause gesprochen werden, es ist sonst eine Art von Ausgrenzung und keine Anpassung an das Land. Also hier wird quasi eindeutig der professionelle Rahmen verlassen. Es geht nicht mehr darum, was ist gut für die kindliche Entwicklung, was sind Schwierigkeiten, wie geht Klassengemeinschaft, wie geht Schulgemeinschaft oder sowas in der Art, sondern es wird quasi gesagt, als Land, als Nation ist die Einpassung und Unterordnung zu fordern. Das ist von denjenigen, die von den Kindern eben zu leisten. Und daran gemessen vergehen sie sich, wenn sie Türkisch sprechen, als Beispiel. So, und das kommt nicht so irrsinnig oft vor. Ich hüpfe mal ganz kurz nochmal zurück. Das sieht man ja auch, knapp 5% sind da die Zustimmungsraten. Aber es gibt eben diese Argumentation, die quasi an der Sprache die Unterordnung ins deutsche Land quasi fordert und das gegenüber den Kindern dann letztendlich verlangt, dass es durchgesetzt wird. So, das sind das ist ein so ein Thema. Wir haben jetzt ja mehrere Vignetten, aber das ist quasi die bisher erkennbare Argumentations- oder sind die erkennbaren Argumentationsfiguren. Bei den anderen Items entsprechend unterschiedlich. Genau. Jetzt, also das zu dem qualitativen Teil und eine Frage, die uns beide und auch im Austausch mit Kolleginnen und Kollegen natürlich immer umtreibt, ist, was machen wir denn jetzt, weil unser Job ist ja neben dem Forschen auch die Lehre und wir müssen davon ausgehen, dass wir Studierende haben, die professionswidrige Einstellungen vertreten. Nicht nur einer, nicht nur zwei Leute, sondern das gibt es, wir müssen noch mal gucken, wir werden noch eine Berechnung dazu machen, eine Clusteranalyse, wo wir uns anschauen, wie groß die Gruppen wirklich sind. Es ist auch nie bei allen immer alle, bei meistens nicht, dass sie bei allen Sachen gruppenbezogene Menschenfeindlichkeitspositionen vertreten. Das ist noch eine Frage, aber wir können sagen, 5% Pi mal Daumen plus nochmal so 10% pro Thema jeweils, wo wir zumindest die Basis des professionsethischen Selbstverständnisses verlassen haben. So, das ist die Lage. Und dann gibt es dazu Positionierungen, Praktiken, die man machen kann. Es gibt Kolleginnen und Kollegen, die bestimmte Äußerungen untersagen oder es zumindest versuchen und sagen, das ist außerhalb des Diskursiven, außerhalb des Diskursfeldes. Das hat die Begrenzung, das hat den Nachteil, das verändert natürlich überhaupt nichts und als Lehrender ist es nun mal irgendwie mein Anspruch, Wissen zu vermitteln, Haltung zu entwickeln, zumindest, das kann ich natürlich nicht, aber zumindest einen Beitrag dazu zu leisten, dass Studierende sich dort drinnen positionieren und entwickeln können. Das heißt, es hat einen Widerspruch, wenn man Äußerungen, Positionierungen verbietet, kann man mit ihnen nicht mehr gleichzeitig ins Gespräch kommen.
1: Ja, das wollte ich gerade ergänzen, weil es ja auch ein Machtverhältnis nutzt, was existiert. Und insofern kommst du damit ja gar nicht mehr in das Gespräch, sondern es ist das Ablehnen und damit ist das auch nicht mehr adressierbar.
2: Genau. Das Letzte war so ein Kollege, der das mal gesagt hat, sanktionieren durch Noten, das ist schwierig. Aber ich lasse das mal einfach da stehen, das ist auch eine Äußerung, die es gegeben hat. Eine Konfrontation mit Professionsethik, also wie das zum Beispiel die DBSH, der DBSH aufgeschrieben hat, wäre eine Möglichkeit, die aber auch einen Widerspruch enthält, weil ein Menschen, der diese ethische Grundlage nicht teilt, wird es nicht überzeugen, dass ein anderer Mensch eine andere ethische Grundhaltung hat. Das heißt, dort gibt es dann im schlimmsten Fall oder in einem gewissen Fall eine, ja, du siehst es so, das ist deine ethische Begründung, ich habe eine andere, was machen wir denn jetzt? Gut, das ist dort die Widersprüchlichkeit.
1: Ich kann auch an der Stelle mal einen Studenten von mir zitieren, der gesagt hat, schon jetzt ein bisschen her, naja, das ist doch eigentlich nur ein Verein der DBSH, oder? Also, meine Meinung ist doch auch wichtig. Und das ist halt da die Art, wie dann auch die Ethik abgewiesen wird. Dieser Pluralismus, der da als Anforderung drin steckt, der wird da deutlich.
2: Genau, dann als weitere Möglichkeit Dekonstruktion falscher Annahmen und Begründungsmuster. Also in dem Fall von den Arbeitslosen. Also Arbeitslose haben eigentlich kein Interesse daran, einen Arbeitsplatz zu finden. Ja, in Soziologie und Sozialpolitik ist es eigentlich verhältnismäßig einfach zu haben, zu sagen, naja, schau dir mal die Arbeitslosenzahlen an und die Zahlen der offenen Stellen. Und wenn dir schon die Vertreter der Arbeitsagentur sagen, dass es noch nie so schwierig war, einen Arbeitsplatz zu finden, dann könnte der Verdacht aufkommen, dass es gesellschaftlich strukturelle Gründe gibt und nicht individuelle Versagensformen. Das wären ja einfache Sachen. In anderen ist es komplizierter, das durchzuführen. Man muss es selber können, man muss es selber sich trauen. Und der und es ist erstmal das, was, der zwanglose Zwang des besseren Arguments ist doch irgendwie so eine Leitlinie für mich als Lehrender. Es beinhaltet den Widerspruch, dass wir damit Themen einen Raum einräumen, den wir vielleicht gar nicht unbedingt immer diesen Raum einräumen möchten. Weil wir zum Beispiel eine Veranstaltung haben, wo es eigentlich nicht darum geht. Also Praxisbeispiel. Ich lehre unter anderem aktuell in diesem Semester die Veranstaltung Quantitative Forschungsmethoden. Und ich weiß, dass dort zwei Studierende sind, die AfD-Wählerinnen sind. Jetzt ist es aber erstmal, ein Mittelwert ist nun mal ein Mittelwert. Wie adressiere ich das? Es gibt Möglichkeiten. Natürlich, es gibt die Quantitative Critical Race Theory Diskussion, die in den USA sich fragt, wie man das eigentlich quantifiziert abfragt. Und natürlich reproduzieren Umfragen auch Machtverhältnisse. Natürlich kann man das adressieren. Es ist aber in gewisser Hinsicht ein Sprengen der Veranstaltung, wenn ich nur noch dieses Thema behandle. So, also insofern muss man da überlegen, so sehr ich das richtig finde, in die Diskussion zu gehen und den Streit zu suchen, gehört eben auch dieser Widerspruch mit dazu.
1: Und vielleicht noch ergänzend, wir wissen ja auch aus anderen Zusammenhängen, Gil Weber, Bische, die gesagt haben, auch die Studierenden, die es gibt, die sind eher die ruhigen, auch hier in quantitativen Methoden, die ja wirklich politisch in dem Sinn erstmal nichts an sich haben. Da sind es dann auch die entsprechenden unauffälligen Themen. Da wird es um das Kindeswohl gehen und was auch immer. Da geht es jedenfalls weniger dann um irgendwelche politischen Haltungen, die sich dann in den selbst kreierten Umfragen der Studierenden ausdrücken.
2: Ja. Wobei ich dazu sagen möchte zur unpolitischen quantitativen Forschung. Ich habe auch ein Interview gerade gemacht mit einer, die soziale Arbeit macht, mit Romja. Und die berichtete von einem Jugendamt, wo quasi Armut und der ethnische Hintergrund als Kindeswohlgefährdung gelesen wurde. Also die haben quasi gesagt, ja, die ist ja arm in diesem Fall, das ist eine Kindeswohlgefährdung und das finden diese Jugendamtsmitarbeitenden immer nur bei denen, komischerweise. Ich lasse mal die Stadt weg, aber das ist durchaus üblich in der Studie Rassismus in Institutionen, die ja vor kurzem erschienen ist, wird ein sehr ähnlicher Fall berichtet. Also das gibt dort auch, also mit Kindeswohlgefährdung, das ist eine Argumentationslinie, wie rassistisch motivierte Eingriffe in Familien thematisiert werden. Das muss man einfach wissen. Auch Kindeswohlgefährdung ist dann nicht unpolitisch. So, das Letzte mit einem Fragezeichen, vielleicht aktuell noch nicht ganz so relevant. verändert sich vielleicht. Innere Immigration ist natürlich auch ein Thema, das immer mal wieder mitschwingt, je nach Ort. Aus den USA kennt man das verhältnismäßig viel, dass Professorinnen und Professoren dort ihre Lehre einfach ändern, weil es in Texas zum Beispiel gesetzlich festgehalten ist, dass es nur zwei biologische Geschlechter gibt. Denke ich mir mal, wenn ihr ein Gesetz dafür braucht, wird es wahrscheinlich nicht stimmen. Aber gut, das sind natürlich Themen, die, es gibt ja gerade auch zum Beispiel Forschung aus Mecklenburg-Vorpommern, Österreich und Ungarn zusammen. Und da ist dann durchaus die Frage, wie Sozialarbeitende oder eben Lehrende an Hochschulen in gewissen umkämpften Situationen sich positionieren. Das ist sicherlich auch eine Strategie.
1: Und sie hängt ja auch gar nicht selten mit Bedrohungslagen zusammen, die man sich ja auch klar machen muss, die durchaus da passieren können. Das ist ja auch schon passiert.
2: Ja, und zwar sowohl das durch die staatlichen Institutionen, die es geben kann, als auch durch abgeschraubte Schrauben am Rad des Autos oder was auch immer da passiert. Ja, genau, also diese Fragen, die sind auch für uns erstmal in Anfängen der Diskussion. Wir haben mit Kolleginnen und Kollegen Workshops mal gemacht, stehen in Austauschen. Wir haben da keine Antworten, sondern mehr Fragen. Aber Fragen, die sicherlich umso dringlicher werden, je mehr man in die Zukunft schaut, auch wenn das mit der Glaskugel und so manchmal nicht so gut klappt. Aber wir wissen ja, dass wir jetzt in umkämpften politischen Zeiten leben. Genau, da kommt also auch noch einiges auf uns zu. Das ist quasi der Bezug des Ganzen auf uns als Lehrende. Ja.
1: Und wer uns unterstützen möchte, der kann bis zum 31.07. sich natürlich als Lehrerkraft, als lehrende Person gern noch mit den eigenen Studierenden einbringen. Unsere Erfahrung war, dass es auch eine hohe Motivation gibt, wenn die Studierenden erst kurz über die Studie informiert werden, können sie auch gerne mal in eine Live-Veranstaltung zuschalten, darüber informieren, was wir vorhaben und auch vielleicht diese etwa 10, 15 Minuten dauernde Umfrage mitmachen.
2: Ja, das ist besonders deswegen wichtig, weil wir nicht nur AktivistInnen haben wollen, und deswegen auch sowas wie in der Lehre Raum am Räumen hilfreich ist, um auch diejenigen mitzugewinnen, die sonst vielleicht, sagen, nein, jetzt ist Freibad oder was auch immer, was natürlich irgendwie motivational vollkommen in Ordnung ist, aber für die Stabilität der Ergebnisse wäre das schon sehr schön.
1: Und auch wer mit uns in Kontakt bleiben will, wie gesagt, morgen machen wir hier an der Hochschule auch einen Workshop zum Thema Dekonstruktion von bestimmten Aussagen, die im Rahmen der, Wahlkampfes der AfD, insbesondere hier in Sachsen-Anhalt, aufgefallen sind. Wie gehen wir damit um? Was sagt man dazu? Wie setzen wir Irritationen? Und wer darüber auch mit uns ins Gespräch kommen möchte, wir haben da unsere E-Mail-Adressen eingeblendet. Das können Sie also jederzeit tun, auch wenn Sie die Präsentation beispielsweise haben möchten.
2: Ja, damit sind wir als Redende erstmal am Ende unseres Teils angekommen und ich hoffe, es war interessant und ja, alle Fragen, Raum dafür sollen jetzt gestellt werden.
1: Dankeschön.
3: Ja, sehr geehrtes Publikum, nun sind Sie gefragt und ich würde zu Beginn einfach mal aus dem Chat kurz vorlesen. Und zwar gibt es einmal die Rückmeldung, ein toller Beitrag, vielen Dank. Der Dank gebührt euch.
2: Danke.
3: Und die gleiche Person hat auch geschrieben, wie traurig, dass ausgerechnet Sozialarbeiterinnen sich so positionieren. Ich dachte gerade, Sozialarbeiter würden sich für andersdenkende und hilfsbedürftige Menschen einsetzen. Ich glaube, das war auch ein bisschen so unsere Überlegung, dieses Forschungsprojekt eben auch vorzustellen. Weil ich glaube, es gibt immer so diese Erwartung und dann sieht man doch die Ergebnisse. Ja, liebes Publikum, gibt es Fragen Ihrerseits an die beiden
1: Vielleicht ganz kurz zu diesem Kommentar, das ist sehr schön, das freut mich sehr. Andreas Zick, der die Mittelstudie gemacht hat, hat dazu eigentlich im Wesentlichen einen sehr schönen Satz gesagt, nämlich, auch die soziale Arbeit, die gehört eben zur Mitte der Gesellschaft. Und das finde ich sehr passend.
3: Ja, gibt es Fragen aus dem Publikum? Sonst sieht es so aus, dass der Vortrag so überzeugend war. Ich hätte trotzdem mal am Anfang eine Frage zu der Stichprobe. Das waren ja überwiegend Sozialarbeiterinnen oder weibliche Personen, die geantwortet haben. Ist das aus eurer Sicht ein Spiegelbild der Studierendenschaft?
2: Ja, wenn man sich die Statistiken anschaut, also vom Statistischen Bundesamt treffen wir die Zahlen sehr, sehr genau. Das Statistische Bundesamt erhebt die Kategorie divers nicht. Da, warum auch immer, das ist jedenfalls so. Das ist also eine kleine Differenz. Ansonsten sind es 75%, 78%, so, das ist von sich selbst weiblich verordneten Personen. Das ist also sehr gut passend.
3: Ja, ich habe gleich noch einen weiteren Kommentar. Neben noch Danksagung gibt es hier noch einen Kommentar. Studierende der sozialen Arbeit und Kindheitspädagogik sollten weiterhin die Möglichkeit und Erlaubnis haben dürfen, kritikfähig sein in dieser Welt.
2: Ja, klar.
1: Dazu vielleicht noch eine kleine Ergänzung. Wir haben jetzt hier die Ergebnisse aus der sozialen Arbeit eingeblendet. Aber in der Studie haben auch explizit KindheitspädagogInnen teilgenommen und auch Kultur- und Medienwissenschaft Studierende jedenfalls. Aber, die haben wir hier rausgerechnet. Wir haben aktuell etwa 150, 180 Studierende Kindheitspädagogik und versuchen auch noch auf die 300 zu kommen, dass wir versuchen können, auch mal Unterschiede zu berechnen. In den Daten ist es jetzt bereits so, dass andere Themen auffallen, nicht nur andere Themen, aber vor allem stärker auffallen. Also wir haben deutlich stärkere Abwertungen in kindheitspädagogischen Studiengängen, aktuell jedenfalls in den Daten, haben uns bislang aber auf die Auswertung in der sozialen Arbeit fokussiert.
2: Und das andere, der Aufruf zur Kritikfähigkeit, ich weiß nicht, wie er gemeint ist. Er kann in zwei Richtungen gemeint sein. Er kann gemeint sein als gruppenbezogene Menschenfeindlichkeit, ist ein Etikett, das ich nicht haben möchte, auch wenn ich eine Position vertrete, die so gelabelt wird. Es kann aber auch so gemeint sein, es geht darum, Menschen zu empowern, gegen solche Positionierungen anzuargumentieren. Aus dem Kommentar kann ich es nicht wissen. Ich kann nur sagen, der Streit um das richtige Argument ist schon immer noch das, was zentral ist. Also wenn wir hier Sachen sagen, das sind Positionen, die der Berufsethik widersprechen, die meinen Haltungen widersprechen oder was auch immer, ist das nicht das Ende, sondern der Anfang der Diskussion. Wenn jemand anders das anders sieht, ist das, kann ich das bedauerlich finden oder gut oder was auch immer. Wir müssen nur darüber diskutieren. Und das meine ich, ist der Ort, Hochschule ist der Ort des Streites, des Widerspruchs, der Debatte eben. Und insofern möchte ich dazu auffordern, dass die Kritik, die es gibt, geäußert wird, weil nur dann kann man sich darüber auseinandersetzen, klüger werden oder auch auseinandergehen und sagen, das kriegen wir heute nicht geregelt, aber morgen ist ja auch noch ein Tag.
1: Und dieses Labeln ist auch gar nicht unsere Intention. Wir haben erstmal zeigen wollen, welche Auffälligkeiten gibt es, die im Verhältnis zur Professionsethik, meine ich, angesprochen werden können und sollen. Wir wissen ja selber noch gar nicht, wie wir sie adressieren, das sollen wir eigentlich von Ihnen hören. Aber vor allem auch eins, dieses Labeln nützt gar nichts. Ich kenne Studierende natürlich, die sagen, mit diesen Personen, mit dieser Gruppe arbeite ich nicht zusammen, die sind mir zu rechts. Das sind Aussagen, die höre ich. Aber was nützt es? Was nützt es denn ernstlich? Auch in unseren Daten. Wir sehen halt Leute, die sich in der politischen Selbstverortung in der Mitte sehen und im Wahlverhalten AfD ankreuzen. Wir können die Leute nicht auf Basis dessen labeln. Wir müssen die als Person ernst nehmen, aus meiner Sicht, adressierbar machen, was sie sagen. Und dazu gehört eben die Auseinandersetzung. Anders kann ich mir das schlecht vorstellen.
2: Ja, und es gibt die Tendenz bei manchen Studierenden, bei einem selbst fällt einem das bestimmt auch mal auf, dass man ein Label als Argumentersatz nimmt und sagt, das ist rassistisch. Das hat noch nie einen Rassisten überzeugt. Also wenn er ehrlich ist, sagt er ja und wahrscheinlich sagt er, bin ich gar nicht, das ist wirklich so. Und dann kommt genau das Gleiche. Es ist also das ist keine gute Diskussionskultur, miteinander sich quasi die Label um die Ohren zu hauen. Wir müssen verstehen, was die anderen sagen, was ihre Widersprüche sind und insofern sehr ernst gemeint, wirklich der zwanglose Zwang des besseren Arguments ist das, was in der Wissenschaft relevant ist, was an die Hochschule gehört und wie wir hoffentlich auch mit unseren Studierenden sie befähigen, in ihren alltäglichen Auseinandersetzungen von der Familienfeier bis zur professionellen Tätigkeit ja, zu befähigen, da auch einfach sprechfähig zu sein.
3: Ja, es gibt noch einen weiteren Kommentar aus dem Chat. Wichtig ist herauszufinden, woran das liegt, dass es solche abwertenden Haltungen gibt. Das sind so viele Faktoren zu beachten. Einige habt ihr genannt, aber da gibt es sicherlich noch viele andere.
2: Ja, ganz sicherlich gibt es noch einiges, sich zu überlegen, und es ist auch zu überlegen, ein statistisches Zusammenfallen ist ja noch nicht die Erklärung. Das heißt, da haben wir allesamt noch ein bisschen was zu tun.
4: Hallo. Genau, ich hatte eine Frage, die passt jetzt vielleicht nicht ganz dazu, aber ich gefragt, inwieweit das beachtet wurde, dass Menschen auch sozial erwünscht antworten. Und wenn ich, tatsächlich fand ich den Titel irritierend, aber das wäre eine andere Frage. Wenn ich mir jetzt vorstelle, Menschen, also ich nehme bei einer Umfrage teil, die sowas abfragt, weiß ich nicht, ob ich mich da so gerne outen würde. Genau, da wäre die Frage, wie das in Betracht gezogen wurde.
0: Ja, es ist ein forschungsethisch nicht unrelevantes Thema, würde ich sagen. Wir haben das bislang so gehandhabt, dass das jetzt nicht die Überschrift ist, die Studierenden unmittelbar sehen, sondern in den beschreibenden Texten sagen, worum es uns geht. Es geht um politische Einstellungen zu bestimmten Themen, und dort ist die eigene politische Meinung auch durchaus abgefragt. Da geht es um Abwertung, da können auch verletzende Aussagen drinstehen. Nichtsdestotrotz, diese Momente haben wir hier für diesen Titel zusammengefasst. Also das ist tatsächlich nicht das, was die Studierenden unmittelbar sehen, aber...
2: Ja, und das andere, auch in den Kommentaren ganz am Ende gab es Positionierungen, die sagten, ich musste die Umfrageteilnahme abbrechen, weil ich die Aussagen so krass fand oder ähnliches, oder man müsste irgendwie eine Triggerwarnung voranschieben, das kam öfter vor. Das Blöde ist, wenn man das macht, dann ist das auch wieder für einige, dass sie sagen, ja gut, an der Umfrage brauche ich eh nicht teilnehmen, das ist so Volkus Zeug. Also, wie geht man damit um? Wir haben da keine gute Idee. Das andere ist auch, es gibt einige, die sich offenkundig rechts positioniert haben. Ein Studienteilnehmender hat zum Beispiel einen Europapolitiker der Front National zitiert. Und das kann man so drehen und wenden, wie man will, aber wer kennt schon solche Leute, wenn man nicht selber sich damit auseinandersetzt, zustimmend zitiert und fordern quasi einen Raum für ihre Positionierungen. Das gibt es, also so war ungefähr die Äußerung. Das war auch da drinnen. Und ansonsten ist genau die Frage, Beate Küpper, die auch mit die Mittelstudien macht, mit dem ZIG, hat dazu gesagt, sie ist immer fassungslos. Man denkt sich, die Aussagen sind so plakativ, da kann doch keiner zustimmen, und dann findet es doch statt. Und da ist auch was dran. Jetzt, wir haben auch lange diskutiert, kann man die so plakativ machen? Muss man die nicht irgendwie ändern? Neben vielen forschungsmethodischen Fragen, es ist damit auch sehr eindeutig. Und wer sich positioniert, positioniert sich mit Willen und Bewusstsein auf die Art und Weise. Und einige können natürlich im Graubereich sein oder abbrechen. Das wird so sein, die werden wir so nicht direkt finden. Aber das Problem ist einfach groß.
0: Ja, vielleicht noch nur eine Vertiefung kurz dazu. Die Abbruchquote, die ist auch nicht trivial. Also wir haben insgesamt, glaube ich, 1.800 Teilnehmende an der Studie, von denen es, sagen wir jetzt, 1.011 bis zum Ende geschafft haben. Das ist also schon eine ziemlich hohe Abbruchquote. Und man sieht bei den Items auch, es gab keine Pflichtfrage, außer bist du in der Sozialarbeit oder in der Kindheitspädagogik. Und insofern konnten sie jederzeit auch die Frage überspringen. Deswegen sieht man im Response, also in der Non-Response, in der, wo das nicht ausgefüllt worden ist, auch vielleicht ein eher, ich möchte darauf nicht antworten. Das ist eher so ein bisschen der Gedanke gewesen.
5: Ja, erstmal vielen Dank für den Vortrag. Und ich wollte mit meiner Frage oder Kommentierung eigentlich auch genau darauf hinaus, ich komme jetzt eher aus der qualitativen Forschung, deswegen so latente Dimensionen finde ich schon auch interessant, und habe mich auch gefragt, also wie kann sich das in den Daten zeigen, so eine soziale Erwünschtheit in dem Sinne, dass wir ja alle durch die strukturellen Bedingungen, in denen wir leben, ja diskriminierendes Verhalten zeigen und auch denken. Die Frage mit der Sprache geht ja dann in die Richtung. Also auch ich nehme ja Wertungen vor in Sprache. Ja, inwieweit kann sich das in den Daten oder in den Auswertungen zeigen, ja, dass wir ja alle rassistisch sind?
2: Ja, das ist so eine Frage. Keine Ahnung. Also, wenn man Muster findet, findet man sie. Dann müssen wir überlegen, was bedeuten die Muster. Jetzt sind wir

0: wir natürlich auch als Menschen mit dabei. Natürlich sagt man quantitativ, eigentlich sollen die Menschen keine Rolle spielen. Aber was man fragt und wie man rechnet, ist ja doch relevant. Und insofern kann ich nur sagen, das muss man an den Daten dann einfach prüfen, ob wir Muster finden und wo drauf die oder wozu, zu welchem Nachdenken die uns bringen.
1: Genau, nicht nur in der Clusteranalyse, sondern auch die Frage, was wir uns auch raussuchen werden, sind sehr bestimmte, wenn wir die Clusteranalyse gemacht haben, Gruppen, die wir vielleicht in dem Fragebogen identifizieren können und zu denen diesen qualitativen Teil mal dazu nehmen. Auch um zu schauen, ob es da richtig Abweichungen gibt zwischen den Befürwortenden und den Nichtbefürwortenden.
0: Ja. Ja. Also was bei den offenen Antworten jedenfalls deutlich wird, ist, dass zwar die solche Aussagen wie hier wird Deutsch gesprochen, weil es Deutschland und so und es wird gefordert von den Kindern, egal ob das für die kindliche Entwicklung gut ist oder schlecht, dass solche Äußerungen kommen nur von denen, die sich entsprechend auch vorher positioniert haben. Die anderen sind so gemischt. Na klar, wer sagt, das ist diskriminierend und rassistisch und gehört sich gar nicht, der hat nicht in die Mitte argumentiert in teils. Aber bei den anderen teils und so, da ist es nicht so eindeutig. Und gerade deswegen haben wir das dort offen gemacht, weil wir dachten, das sind, dort werden Einstellungen potenziell wirksam. Weil wir haben ja Studierende, die irgendwie nächstes Jahr, übernächstes Jahr in der sozialen Arbeit tätig sind. Die kennen also solche Situationen aus der Praxis oder bei Dualstudierenden sowieso oder weil sie FSJ gemacht haben oder sowas oder als Erzieherin gearbeitet haben. Sie können solche Situationen kennen. Wie positionieren sie sich? Und gerade wie argumentieren sie? Und dieser Moment von, wir haben das, wie gesagt, immer Schleier der Professionalität genannt, das ist ein recht kleines, aber total spannendes Thema. Auch ich hüpfe jetzt mal raus aus diesem Thema in die
1: Ergänzung noch vielleicht, was noch vielleicht betonenswert ist. Wir haben die Situation, die Fallvignetten, haben wir auch entwickelt im Gespräch mit Studierenden, die sie aus der Praxis erkannt haben. Also das haben sie identifiziert als ein rassifizierendes, migrantifizierendes Verhalten, als problematisch und berufsethisch widersprechend. Haben das dann quasi zu uns getragen und wir haben das gemeinsam diskutiert und daraus diese Vignetten überhaupt erst erstellt. Also da ist zumindest dieses Bewusstsein im Ausgangspunkt mindestens da.
0: Ja, und eine wir machen auch noch so eine Nebenstudie, von dem ich jetzt überhaupt nur was andeute. Und da geht es um diskriminierende Praxen in der von Fachkräften in der sozialen Arbeit. Und also dort, wo quasi der Übergang gemacht wird von, ich habe eine Einstellung, die passt nicht zu, ich mache etwas, wo man sagt, ui, da müssen wir wirklich genauer hingucken. Und da wird sehr viel gesagt, kenne ich von mir nicht, in meiner Praxis nicht. Und dann kommt doch der eine Fall, der andere Fall und noch ein Fall, wo quasi deutlich wird, dass mit dem besten Wissen und Gewissen der echten Fachlichkeit argumentiert wird mit einer für eine Haltung und Praxis, die schädlich gegenüber den Klientinnen und Klienten ist. Und das ist ja quasi so die Kontinuität von Einstellungen zu Praxen, die gegen die Klientinnen und Klienten der sozialen Arbeit gerichtet sind.
1: Und kurz und vielleicht ein Punkt.
0: Und Punkt.
1: Weil wir haben ja auch wirklich noch Fragen an euch. Also Sie, Entschuldigung, seht ihr, das ist passiert. Aber vielleicht kommt noch was anderes aus dem Chat oder von Ihnen. Wir stehen nämlich wirklich vor der Herausforderung. Wir haben es schon angedeutet, die Schwierigkeit, gehen wir mit Studierenden wie intensiv, wie lang in das Gespräch, wenn diese Aussagen fallen. Und sie fallen. Das ist eine Herausforderung, weil erstens muss ich ad hoc mir überlegen, auf welches Thema von Rassismus beispielsweise zielt das, welche zugrunde liegende Abwertung ist das, dann schauen, wie denkt dann die Person wohl, um dann eine Irritation zu setzen, um dann zu gucken, was könnte ich dazu sagen. Und das muss ich eigentlich alles in wenigen Sekunden schaffen. Ich muss also, und das mache ich mittlerweile, man geht vorbereitet in die Seminare, auch wenn das in Berlin natürlich eine sehr, ich sag mal, glückliche Situation ist, aber ich kann mir vorstellen, dass es in anderen Bereichen eben auch sehr, sehr anders aussehen kann. Und eins passiert notwendig, aus Sicht von Lehrenden gesprochen. Was auch immer ich mir in dieser Vorlesung vorgenommen habe, wird unterbrochen. Wegen etwas, was eine Person sagt, was ich für professionswidrig erachte. Meine offene Frage. Einerseits habe ich Studierende, die vielleicht von solchen Aussagen verletzt werden. Will ich das an der Stelle unvorbereitet

0: vertiefen. Ich will es auf jeden Fall nicht stehen lassen. Das ist erstmal ein Spannungsfeld. Bislang habe ich mir das eher hemdsärmlich, würdest du sagen, überlegt. Ich gehe dem nach. Wenn darüber nicht wirklich irgendwelche Prüfungsleistungen gefährdet sind, beispielsweise weil es im Rahmen einer Diskussion am Ende eines Referates kommt oder sowas. Aber ansonsten ist es tatsächlich erstmal etwas, wo ich mich selbst im Widerspruch befinde. Und da wollte ich mal die Frage zurückgeben. Was wäre vielleicht auch aus Studierendensicht wünschenswert?
1: Jetzt traut sich keiner.
2: Ja, auf die Antwort müssen wir vielleicht noch ein bisschen warten. Aber eure Kontaktdaten standen ja vorhin dran und vielleicht wollen ja auch oder würden ja auch noch ein paar Mal direkt antworten. Ich hätte noch eine, also aus meiner Sicht nochmal eben letzte Frage. Mich hat so ein bisschen der Begriff Professionsethik neugierig gemacht. Lehrt ihr das eigentlich explizit? Was ich zum Beginn des Studiums wäre eigentlich auch meine Frage an unsere Lehrenden. Ich selber habe auch Sozialwissenschaften studiert, da war das aber nie ein Thema. Da sind so gewisse Haltungen, Werte, die sind einfach, wie soll ich sagen, so vorausgesetzt worden, ohne dass das irgendwie besonders kommuniziert oder auch mitgeteilt wurde.
0: Ja, die DBSA hat da sehr starke Arbeit zugeleistet. Die 2015er und 2024er Version der Berufsethik haben wir uns vorgenommen und auch durchgearbeitet mit Studierenden. Ich selbst unterrichte auch Ethik. Das ist bei uns im vierten Semester der Fall, soweit ich, wenn Sie es jetzt nicht geändert haben. Aber jedenfalls im vierten Semester, also auch aus meiner Sicht auch etwas spät. Nichtsdestotrotz, das sind Sachen, die wir als Pflichtmodul haben und ist es also keine Option, dass das jemand nicht durchläuft.
1: Und ich mache das selten, aber ich habe zum Beispiel sehr regelmäßig im Erstsemester Einführung in Pädagogik. Und da stecken ja die ganzen Ethiken mit drinne. Und ich finde auch, ich würde das gar nicht immer explizit als hier ist noch so ein Ethikthema behandeln, sondern die Auseinandersetzung mit solchen Positionen, die ja oft auch nur Radikalisierungen von anderen Positionen sind, ja, also punitiv, die Forschung zu punitiven Einstellungen sozialer Arbeit geht ja auch stark darauf, die Leute sind selber schuld, wenn sie arbeitslos sind, das wird weit vertreten, das ist gesellschaftlich total anerkannt, da braucht man ja jeden Morgen nur in die Zeitung gucken und man kriegt schlechte Laune und insofern, das wäre ein Thema für Soziologie. Bei Erziehung, Sozialisation, da haben wir auch zum Beispiel diese ganze Sprachgeschichte mit drin, da haben wir Genderfragen mit drin, weil die Kinder werden geboren und auf einmal sind sie hinterher Mann und Frau und irgendwie mit bestimmten gesellschaftlichen Bildern verhaftet. Das ist ja nichts, was einfach so passiert, sondern etwas, was selber zu adressieren meine Aufgabe in der Lehre ist. Also insofern einerseits ja und andererseits bin ich immer für die Themen immer dann ansprechen, wenn sie in den Lehrveranstaltungen sowieso vorkommen.
2: Ja, vielen Dank. Gibt es noch Fragen? Wir hatten einen Lehrenden hier an unserer Hochschule, der ist leider jetzt in Pension gegangen, der hat in solchen Momenten immer gefragt, und wenn ihr keine Fragen mehr habt, welche Fragen möchtet ihr jetzt noch stellen? Scheint aber nicht der Fall zu sein. Ja, dann darf ich mich erstmal ganz herzlich bei Professor Dr. Sebastian Bornemann und Professor Dr. Aljoscha Jegotka bedanken für die Vorstellung der Zwischenergebnisse und zur Methodik, dass ihr das erläutert habt. Vielleicht sehen wir uns ja vielleicht Ende oder Anfang nächsten Jahres wieder, wenn die Ergebnisse vorliegen und dann sicherlich auch die entsprechenden Veröffentlichungen. Also da würde ich mich sehr drüber freuen.
0: Herzlichen Dank für die Einladung.
2: Ja, vielen Dank an das Publikum, auch an die Zuschauerinnen und Zuschauer vor den Bildschirmen, den Smartphones, dass sie trotz der Wärme einmal A hier gewesen sind, B zugeschaut haben und dass sie trotzdem auch ausgehalten haben. Ich möchte mich ganz herzlich auch bedanken bei dem Team von Dr. Kai Töhler-Terz und bei den Studierenden insbesondere, die ja auch unter der Wärme leiden und trotzdem, glaube ich, sehr professionell auch heute den Livestream vorgenommen haben. Also auch dafür nochmal ganz herzlichen Dank an Sie, Herr Dr. Töhler-Terz, und an euch Studierende. Ja, ich möchte noch darauf hinweisen, es ist schon angeklungen, morgen um 11 Uhr gibt es genau hier im Foyer einen Workshop zur Dekonstruktion rechtspopulistischer Position. Und insbesondere gibt es dann am Freitag auch noch einen Studientag gegen rechts an der Hochschule Magdeburg-Stendal. Dort werden auch die beiden vertreten sein, aber auch andere Lehrende auch unserer Hochschule. Und ich hoffe, dass trotz des angekündigten Hitze auch viele den Weg dann nach Magdeburg finden und das Ganze unterstützen. Ja, ansonsten bleibt mir Ihnen nur zu wünschen, dass Sie jetzt wissen, wo der nächste Eiswagen ist oder die nächste Eisdiele und dass Sie ein kühles Plätzchen finden. Also nochmal ganz herzlichen Dank und Ihnen alles Gute.

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0: Ja, also Andreas, freue mich, dass wir uns heute hier getroffen haben. Wir wollen über die Landesliteraturtage sprechen, die vom 7. bis 23. Mai in diesem Jahr in Dessau stattgefunden haben. Das war schon das zweite Mal, dass die hier stattgefunden haben. Und zwar die ersten Landesliteraturtage überhaupt in Sachsen-Anhalt fanden 1992 statt, auch in Dessau, und sind von da aus sozusagen im Land unterwegs gewesen und sind jetzt wieder zurückgekommen. Es gibt in jedem Jahr ein Motto zu den Landesliteraturtagen, und in diesem Jahr war es das Motto Findet statt. Und in Klammern sozusagen, wenn man das so sagen kann, ging es auch noch um das Thema Bauhaus, denn wir feiern ja in diesem Jahr in der Stadt 100 Jahre Bauhaus. Und ich denke, so würde ich das zumindest einschätzen, waren die Literaturtage sehr ereignisreich und haben doch sehr viele Menschen erreicht. Und deshalb denke ich, lohnt es sich einfach nochmal ein kleines Resümee zu ziehen und auf diese doch bewegenden Tage zurückzublicken. Wie würdest du einschätzen für diese interessanten Veranstaltungen? Wie sind die in der Stadt angekommen? Wie viele Veranstaltungen gab es überhaupt? Wie viele Autoren hatten wir hier? Vielleicht kannst du dazu mal ein paar Worte sagen.
1: Also die Anzahl der Veranstaltungen kann ich gar nicht so genau sagen, einfach weil ich sie nicht gezählt habe. Man könnte das wahrscheinlich genau verifizieren, aber man muss ja immer mitdenken, dass es neben den öffentlichen Veranstaltungen viele in Schulen auch gab. Und wir hatten so um die 60 Autorinnen und Autoren zu Gast. Und wenn man da so resümieren will, wie das gelaufen ist, dann muss man natürlich sagen, du hast es schon erwähnt, die Literaturtage waren mal in Dessau, aber danach gab es eine lange Zeit, wo sie eben nicht hier waren. Und das ist ein Problem dieses Formats, dass man quasi immer wieder von Null anfängt. Das heißt, man muss erst mal erklären, was ist das, was erwartet das Publikum dort. Und deswegen braucht es immer so eine gewisse Anlaufzeit. Das heißt, die Literaturtage, die ja 16 Tage gingen, waren so, ja, zur Hälfte der Zeit wirklich angekommen in der Stadt. Das hat man gemerkt. Man hat gemerkt, dass da so ein gewisses Vertrauen auch da war, dass die Hörerinnen und Hörer gekommen sind und sich haben auch überraschen lassen, was ja auch ein bisschen die Idee der ganzen Sache war. Und dass es zum Ende hin dann wirklich auch dort war, wo es hin sollte. Nun hatten wir das große Glück, dass die Mitte genau das Himmelfahrtswochenende war und dass wir da mit zum Beispiel Sunday in the Park eine Setzung hatten, die eben auch atmosphärisch extrem gut geklappt hat. Und ich glaube, insgesamt ist es gut angekommen. Eigentlich müsste man jetzt weitermachen, aber das ist ja immer so. Und außerdem glaube ich, das würde dann auch eine Überforderung sowohl des Personals als auch des Publikums bedeuten.
0: Ja, kann ich mir gut vorstellen. Ich würde dir zustimmen, es müsste jetzt weitergehen, zumal ja das Thema Literatur auch, wie mir scheint, doch in dieser Stadt ganz auf ziemlich großes Interesse stößt. Aber ja, wir müssen gucken, die Ressourcen sind endlich. Vielleicht kannst du noch mal was zu den Besonderheiten der Landesliteraturtage sagen. Es ist ja so, dass wahrscheinlich jede Veranstaltung doch irgendwelche ja, Besonderheiten des Ortes aufnimmt oder neue Ideen hervorbringt. Wie war denn das in Dessau?
1: Also, man kann das.

0: von der Erwartungshaltung. Also wir sind nicht Halle oder Magdeburg, aber wir sind eben auch nicht Osterburg. Und es war ganz spannend zu gucken, wie kriegt man das in die Stadt. Wir haben uns ja für die langen Nächte entschieden, unter anderem. Das war so ein Format, was wir nicht erfunden haben, aber was wir für die Literaturtage okkupiert haben, sozusagen. Einfach deswegen, weil es von den Autoren in den Vorjahren oft die Klage gab, dass sie gesagt haben, ja, wir kommen, werden irgendwo an einen öffentlichen Ort gebeten, dort lesen wir, treffen idealerweise auf ein Publikum und dann fahren wir wieder ab und sehen uns untereinander gar nicht. Das haben wir versucht zu ändern, indem wir die lange Nacht des Lachens und des Glaubens, die lange Nacht der Lyrik und die lange Nacht der Spannung hatten. Es hat unterschiedlich gut funktioniert. Das lag auch an äußeren Umständen. Bei der langen Nacht des Lachens war es die lange Nacht des Frierens auf der Burg Ost, aber es war mörderisch kalt. Und jeder war, glaube ich, froh, wenn er wieder nach Hause fahren durfte von den Autoren. Lange Nacht der Spannung im Logenhaus hat super funktioniert. Es ist perfekt aufgegangen, auch dank der Gastgeber, also der Verein, der das Logenhaus betreibt, hat das perfekt organisiert. Lange Nacht der Lyrik hab ich mich sehr gefreut, weil es ja doch ein anspruchsvolles Thema ist. Und da war im Alten Theater wirklich, also bis kurz vor Mitternacht ein interessiertes Publikum da, auch weil wir die schweren Gänge sozusagen durch Paul Detlef Bartsch mit Musik unterbrochen und strukturiert hatten. Also es war unterschiedlich. Das Format selber ist, glaube ich, gut, weil man da ein Thema oder eine Form mal von verschiedenen Seiten betrachten kann und auch sagen kann, okay, das kann Lyrik sein und auch das kann Lyrik sein. Das war ein sehr breites Spektrum, was wir da hatten. Sunday in the Park, habe ich schon erwähnt, ist ein wunderbares Format, wo wir uns eigentlich auch so von Seiten des Kulturamtes als des eigentlichen Veranstalters sicher waren, dass man das weitermachen sollte, weil es einfach dieser Ort oder diese Orte im Georgengarten sich so bewährt haben. Also die Ruine des Küchengebäudes, dann eben das Blumengartenhaus, das Fremdenhaus. Das sind Orte, die auch von der Größe her, wenn das Wetter stimmt, eigentlich ideal für solche Formate, für Lesungen sind. Es gibt ja auch, die Erfahrungen haben wir öfter gemacht, weil wir öfter im Bauhaus auch oder im Bauhaus Museum zu Gast sein durften. Das war ein guter Ort, aber der ist für Lesungen eigentlich zu groß. Und er funktioniert eigentlich auch nur, wenn kein Zuschauer, Publikumsbetrieb mehr dort ist. Trotzdem war das toll. Es war wunderbar, zum Beispiel auch Spur der Steine, also den Film an dieser Stelle nochmal gucken zu können und Gunnar Decker mit der Erich-Deutsch-Biografie dazu da zu haben. Und es war auch schön, eben Konrad Feininger mit Thorsten Blume zusammen, die da aus den Telux-Feininger-Geschichten gelesen haben oder die Geschichte mit Friedrich Engemann, die Andreas Butter und dann Angela Dolgen da gemacht haben. Also die Orte haben gut funktioniert, unterschiedlich gut. Es gibt Orte, wo man sagt, naja gut, also ob wir Burg Roßlau noch mal riskieren, zumindest in dieser offenen Form, das wissen wir nicht so genau, weil es war einfach extrem herausfordernd. Aber zum Beispiel auch der Wilhelm Müller Autorenkreis am Ufer der Elbe auf dem Deich, das war hinreißend. Das war wirklich ein toller Abend. Und eigentlich ist es auch gut, diese Literaturtage in diese Frühlingszeit zu legen, weil da die Umgebung einfach auch wunderbar mitspielt.
1: Ja, nun hast du tatsächlich auch schon ein paar Höhepunkte angesprochen, die, also zumindest die auch für mich Höhepunkte waren, weil ich auch selbst da war und das gesehen habe. Du hast die Veranstaltung im Bauhausmuseum erwähnt. Da würde sich ja jetzt sozusagen die Verbindung zum Thema Bauhaus finden. Gab es denn noch weitere Dinge, die in irgendeiner Form das Thema 100 Jahre Bauhaus aufgegriffen
0: Auf
1: haben?
0: jeden Fall. Also es gab erstaunlich schön, womit ich gar nicht so intensiv gerechnet hatte, schon die Eröffnung, wo Heike Geißler als Klappstock-Preisträgerin wirklich das Motto findet statt durch das, was sie gelesen hat, unglaublich beglaubigt hat einfach. Also weil sie sprach über ihre ihre derzeitige Heimat

0: in Leipzig und erzählte eben, wie sie aus dem Fenster in die Stadt guckt und die Stadt sieht. Und auch Florentine Anders am Schluss hat natürlich mit der Allee und mit dieser Hänsemann, ja, Biopic-Geschichte, städtebauliche und private, persönliche Fragen verbunden. Das war auch sehr, sehr gut und sehr interessant. Und natürlich auch Philipp Oswald über die Moses-Mendelssohn-Gesellschaft eingeladen, der mit seinem Bauen am Nationalen Haus natürlich ein sehr politisches Thema angefasst hat. Also da war überall Bauhaus drin, wenn man es finden wollte. Und ich glaube, es war einfach auch, also ich hätte gern noch die Meisterhäuser mit dabei gehabt oder eben das Bauhausgebäude. Das ist in der Fülle dieses Jahr nicht möglich gewesen. Vielleicht ergibt sich da mal eine andere Gelegenheit. Auch das Kornhaus natürlich mit Matthias Brenner und Nele Heise war ein Ort, den wir mitbespielt haben. Also ich glaube, das Bauhaus ist gut vorgekommen und die Literaturtage sind andererseits auch im Bauhaus gut vorgekommen.
1: Ja, das würde ich so unterschreiben, weil ich habe ja auch an einigen Veranstaltungen teilgenommen, die wirklich ausgezeichnet waren und von der Qualität her wirklich sehr gut hier in die Stadt gepasst haben. Nun sagtest du schon, dass die Autoren sich wohlgefühlt haben. Wir wissen, dass es überall gut funktioniert hat. Hast du dann eine Resonanz von Teilnehmern mal gehört? Also von Leuten, die an diesen zu Besuch waren, zu diesen Veranstaltungen da waren?
0: Ja, unterschiedlich. Also was man selbstkritisch sagen muss, ist, dass es tatsächlich in seltsamer Weise in der Zeit, wo wir alle medial überflutet werden, immer schwieriger wird zu kommunizieren, was man eigentlich anzubieten hat. Das ist seltsam, aber es ist so. Also zum Beispiel die Printmedien, selbst wenn man da groß vorkommt, wird es nicht mehr wahrgenommen. Da wird einem gesagt, das stand ja nicht in der Zeitung. Kann man den Leuten den Artikel zeigen und sagen, hier stand es, ihr habt da leider nicht gesehen. Also es gab da haben wir auch noch Luft nach oben,
1: Ja.
0: das muss man sagen. Also es gab auch, was die Kommunikation über Internet und Website und sowas betraf, war suboptimal, würde ich mal sagen. Aber es gab von denen, die da waren, eigentlich sehr, sehr viel positive Resonanz. Also was auch schön war, das hat man merkt das ja immer daran, ob die Leute zum Beispiel auch Bücher kaufen. Und das ist uns gelungen, dank des Bodelschwinghauses, dass wir immer wieder Büchertische auch anbieten konnten. Und da haben wir auch gute Umsätze gemacht. Und es gab eben auch, was weiß ich, so Geschichten wie Lange Nacht des Glaubens ist natürlich ein Spartenthema.
1: Ja, klar.
0: Das hätte ich gern auch noch mit einer stärkeren Resonanz gesehen. Die hat es nicht gegeben, aber die Leute, die da waren, waren beglückt und waren auch teilweise überrascht einfach auch, dass man eben Glauben eben auch über Fußball erzählen kann und dass das tatsächlich was mit Glauben zu tun hat und nicht nur eine Behauptung ist. Und auch bei der Langen Nacht der Lyrik waren die Leute bereit zu entdecken einfach. Ich meine, Spannung, Krimi ist ein Selbstläufer, da muss man sich nichts vormachen. Das ist so, als würde man Fantasy anbieten. Das wäre
1: Ja.
0: genauso eine Geschichte, die man, was ja nicht heißen soll, dass man das nicht anbieten sollte. Weil ich finde auch diese gewisse Arroganz, dass man sagt, Literatur beginnt eben erst ab einem bestimmten Level, das ist ja großer Quatsch. Und wenn man sich anguckt, was der Markt hergibt und was auf dem Markt eben wirklich gelesen wird, dann muss man das auch ernst nehmen und sollte das eben bei Literaturtagen des Landes auch abbilden. Es ist ja generell die Aufgabe der Landesliteraturtage, dass sie sich wirklich auf die Autorinnen und Autoren auch konzentrieren, die in Sachsen-Anhalt leben und über Sachsen-Anhalt schreiben oder andere Geschichten aus dem Land nach außen tragen. Trotzdem ist es natürlich so, dass man nicht im eigenen Saft schmoren sollte und dass man versuchen sollte, schon auch Literatur von außen zu holen. Da hilft ein bisschen dieses Preisträgerformat des Klopstockpreises und des Nachwuchsförderpreises. Aber ich glaube, so eine gesunde Mischung ist ganz wichtig. Und da muss man dann auch ein bisschen kuratierend tätig
1: Ja.
0: sein und sagen, also okay, nicht alles, was jetzt kommt, da hilft auch so ein Motto ein bisschen, da kann man dann
1: Ja.
0: auch schon mal sagen, also das passt jetzt vielleicht nicht und vielleicht passt es dann beim nächsten Mal, wenn es ein nächstes Mal gibt.
1: Naja, es gab ja auch eine Jury, die vorab
0: Genau.
1: sozusagen aus den vielen Bewerbungen, die es gab, sozusagen ein bisschen ausgesiebt hat und geguckt hat, was passt nach Dessau, was wollen wir hier haben und was würde das Thema gut abbilden. Und ich denke, da gab es schon eine ganz gute Vorauswahl
0: Ja.
1: dazu.
0: Ja, muss man auch sagen, also was natürlich ganz wichtig ist, und das stärkt ja auch die Rolle dieser Institutionen in der Stadt, ist natürlich die Arbeit und Mitarbeit der Stadtbibliothek, die ja zum Beispiel eben auch ein eigenes Regal hatte
1: Ja.
0: für die Autoren, sodass man da sehen konnte und sich vorher kundig machen konnte, was kommt da auf uns zu, die ja mit ihren Büchern Aktionen auf dem Markt auch tatsächlich Publikum gezogen haben und die ja ganz, ganz viele Autoren auch abgebildet haben in ihrem Lesezimmer. Das ist, ohne die geht es gar nicht. Und natürlich geht es auch nicht ohne den Kontakt in die Schulen und den hat nun mal auch die Stadtbibliothek und das ist ein Wert, ohne den man hier das gar nicht veranstalten könnte.
1: Richtig. Ja, also ich muss sagen, dass ich das interessant fand, dass man sich mal auf Autoren hier aus dem Land fokussiert. Ich meine, sonst, wenn man liest, guckt man ja, wieso sind die Bestsellerlisten, was ist persönliches Interesse? Und hier ist man nochmal, wenn man es denn wollte, konnte man sich ganz anders auf Themen einlassen und einfach auch mal was anschauen, wo man vielleicht selbst nicht unbedingt gleich zu diesem Buch gegriffen hätte, um sich dann da in diese Situation hineinzubegeben und sich einfach auch mal inspirieren zu lassen. Für mich persönlich war die Entdeckung, sage ich mal, der Landesliteraturtage die Angela Steidele mit
0: Aufklärung.
1: ihrem Roman Aufklärung. Nun bin ich als Mitglied der Goethe-Gesellschaft natürlich immer am Thema Aufklärung interessiert, aber das war da auch ein bisschen anders. Sie ist da ein bisschen anders herangegangen und ich fand das so spannend, dass ich auch gleich mal nachgeschaut habe, was hat die denn noch alles geschrieben? Und das ist ja wirklich, also ich habe also Lesestoff für die nächsten Monate da wirklich gefunden und ausgraben können.
0: Ja.
1: Und ich glaube, es ging auch zumindest denen, die sich eingelassen haben auf diese Themen, auf diese Formate, denen ging es auch so. Ich habe auch einige Leute gesprochen, mit denen ich sonst eigentlich wahrscheinlich nicht so sehr in Kontakt gekommen wäre, die also durchaus sehr angetan waren von dem Format und das so ähnlich gesehen haben, dass sie sagen, ja, sie waren mal zu einer Veranstaltung, sind dann neugierig geworden, sind zu mehreren Veranstaltungen gekommen und sind dadurch auch mit jüngeren Leuten in Kontakt gekommen, die als Autoren da waren oder auch als Zuhörende. Also ich denke schon, für die, die da waren, hat es sich also durchaus gelohnt. Und es ist ja nicht so, dass jetzt zu wenig Publikum war. Ich denke schon, viele Veranstaltungen waren sehr gut besucht, zumindest bei denen ich war, kann man das durchaus so
0: Also das
1: konstatieren.
0: ist, da muss man sich auch selber tatsächlich ein bisschen korrigieren lassen. Wir haben am Anfang auch gedacht, oh Gott, das sind aber wenig Leute und sowas. Wir haben dann von früheren Landesliteraturtagen gehört, dass wir eigentlich einen sehr guten Schnitt
1: Ja.
0: hatten, so was die Resonanz betraf. Und natürlich, das, was du beschreibst, ist ja ein bisschen das Prinzip, dass man sagt, das ist wie eine Wundertüte und musst halt reingucken und musst dich überraschen lassen. Und natürlich gibt es immer wieder so Ankerpunkte, die man setzen muss, wo dann auch bekanntere Namen, Angela Steidle gehört natürlich dazu. Da sind, wir müssen uns ja auch, und da wird man sensibel, wenn man sowas dann organisiert, muss man einfach mal gucken, was andere Literaturfestivals so anbieten. Und es gibt natürlich Literaturfestivals, die einfach die großen Namen so durchtreideln. Wenn man genügend Geld hat, kann man das auch machen. Das ist aber jetzt nicht unbedingt eine Herausforderung,
1: Das ist
0: auch
1: richtig.
0: kuratorisch. Also da ist es ja spannender zu sagen, wie kombiniere ich Sachen und krieg's vielleicht auch hin, dass ein Autor, der mehr Aufmerksamkeit verdient hat, aber eben nicht den prominenten Namen mitbringt, weil der Markt ist ja auch sehr von Zufälligkeiten abhängig. Wie setze ich den so, dass er vielleicht von den Großen auch profitiert ein bisschen? Da hat zum Beispiel auch

0: Also wir haben an manchen Stellen auch Glück gehabt, muss man sagen. Also dass zum Beispiel Christine Koschmider jetzt so einen Run hat, dass die jetzt quasi durch die Medien geht, das war, als wir sie gefragt haben, noch nicht absehbar. Und dass wir andererseits Wilhelm Bartsch, der nun seit Jahren eine Konstante in diesem Land ist, aber trotzdem bei Literaturtagen lange nicht mehr vorkam, oder Wolfgang Grüb, also so Autoren, die es ganz lange in Sachsen-Anhalt gibt, aber die eher zu den Stilleren gehören, dass die dann mal wieder ein Publikum und ein Podium bekommen haben, das ist, also da freue ich mich auch sehr. Und das ist einfach so was auch dazugehört. Also es ist so eine Mischung. Und natürlich, ich finde auch, aber das ist ein Spiegel des Landes und der Demografie in diesem Land. Ich hätte gerne noch ein paar mehr junge Autoren gehabt. Das ist nicht ganz einfach, weil die jungen Autoren, wenn sie denn aus Sachsen-Anhalt kommen, mittlerweile ganz woanders leben meistens. Da muss man auch weiter hingucken. Ich glaube, das ist auch so eine Frage, wie man das organisiert. Also was ist quasi der Verteiler, mit dem man zum Beispiel schon einlädt, ne? Also da muss man auch sensibel bleiben und gucken. Aber das ist eine Aufgabe für die Zukunft und mal schauen, wie das weitergeht.
1: Ja, ich sag mal, nach 35 Jahren das Ganze zum ersten Mal wieder in die Stadt zu bringen. Ich denke schon, das war eine ziemliche Herausforderung. Und wenn ich das einschätzen müsste und dürfte, würde ich sagen, diese Herausforderung hat die Stadt gut gemeistert. Und es ist also wirklich eine aus meiner Sicht sehr gute Veranstaltung geworden. Gibt es denn vielleicht ein paar Anekdoten oder irgendein paar Dinge, die nicht so gut gelaufen sind, wo man sagt, naja, also es war ein bisschen schräg.
0: Also es gibt halt immer die Anekdoten, dass man irgendwann panisch vor einer Tür steht und auf den Auto wartet, weil da kann man sich in Deutschland ja mittlerweile drauf verlassen, dass die Bahn unzuverlässig ist. Das gibt es natürlich und es gibt in den Schulen, das weiß ich nicht so. Also ich weiß, dass da die Autoren manchmal auch mit sehr direkten Fragen konfrontiert worden sind, mit denen sie vielleicht nicht so gerechnet haben. Also das
1: Junge
0: ist dann
1: Leute sind geradeaus.
0: absolut, das ist dann sehr straight und wenn man die langweilt, ist halt ein hartes Publikum. Ne? Dann
1: Ja, genau.
0: reagieren die auch sehr, sehr direkt. Nee, ansonsten war es, also es gab natürlich so Momente, wo man dachte, oh, das ist jetzt auch brutal und also was weiß ich, Thorsten Oller auf dem Markt mit seinem Bob Dylan-Programm, wo dann der Wind wirklich blowing in the wind ihm die Texte wegwehte und sowas. Sowas gab es natürlich schon und es gab auch so Momente, wo man dachte, na ja, da ist jetzt Aufwand und Nutzen vielleicht nicht so, hält sich nicht so die Waage, wenn Autoren dann performativ tätig werden und man dann doch überlegt, vielleicht wäre es sinnvoller gewesen, den Text einfach vorzulesen. Das gibt es natürlich, aber also es gibt so Momente, wo man schwitzt, weil man denkt, oh, das geht jetzt gleich schief und komischerweise geht es dann doch gut. Und natürlich gibt es so Momente, wo man dann auch komplett überrascht ist. Also Simone Trieders Lesung am Himmelfahrtsmorgen im Technikmuseum, wo man so dachte, na ja, okay, 20 Leute kommen vielleicht und so. Und dann hatte Simone Trieder einen Tag vorher noch in der MZ ein Interview gegeben und erzählt, dass sie sich mit den Schicksalen der Jukas-Familien beschäftigt hat, die nach dem Zweiten Weltkrieg in die Sowjetunion gebracht worden sind. Und plötzlich, also die Autorin kam, sah diesen riesen Hörsaal da quasi im Technikmuseum und sagte, ja, seid ihr wahnsinnig, das nie. Der war rappelvoll, dieser Saal.
1: Tatsächlich, das ist ja
0: Und
1: schön.
0: das war also wirklich auch alles Menschen, die betroffen waren, wo man merkte, okay, das ist halt, wenn das Thema richtig sitzt, dann wird es auch richtig brechend voll. Ne? Und ja, es gab natürlich dann auch die Geschichten im Bauhaus Museum, wo eine Autorin eben gegen junge, dynamische Berliner Familien ankämpfen musste, die der festen Überzeugung waren, dass ihre Kinder ausgerechnet in diesem Moment lautstark die Spielecke benutzen müssen. Sie hat es prima gemeistert und das Problem lag eher dann bei den Familien, die da meinten, stören zu müssen. Ja, also wie gesagt, Das gibt es immer, dass man sowas hat, aber meistens geht es ja dann gut und dann ist es umso schöner, wenn es dann funktioniert. Ne?
1: Weil du vorhin sagtest, Luft nach oben. Natürlich ist bei solchen Dingen immer noch Luft nach oben. Ich persönlich würde mir wünschen, dass sowohl das Programm als auch die Webseite im nächsten Jahr, beim nächsten Mal, falls es das geben sollte, oder wenn ähnliche Veranstaltungen geplant sind, dass die dann etwas aussagekräftiger sind. Weil ich selbst habe immer geguckt, wo kann man denn noch hingehen, was interessiert mich denn? Und wenn man die Autoren nicht persönlich kennt und sich nicht zum Computer begibt und dann vielleicht erst mal googelt, findet man im ersten Moment, mit dem Namen kann man nicht so wahnsinnig viel anfangen. Also eine kleine Notiz oder, sag ich mal, zwei Zeilen zum jeweiligen Autoren wären nicht schlecht.
0: Hatten wir im Netz ja dann auch, aber hatten wir spät, das
1: Ja,
0: stimmt. Das hatten
1: das
0: wir
1: war
0: spät.
1: tatsächlich
0: Und
1: spät.
0: wie gesagt, also die Öffentlichkeitsarbeit, da müssen wir uns an die eigene Nase fassen und
1: Ja.
0: sagen, ja klar, also wir haben es ja versucht, dann in der wöchentlichen Vorschau
1: Ja,
0: sozusagen nochmal zu
1: genau.
0: erklären, wer ist das. Es ist auch schwierig, weil man auch nicht irgendwie so das dicke Programmheft drucken will, weil ich bin der Meinung, das ist mittlerweile auch Ressourcenverschwendung, weil
1: Das ist richtig.
0: das sieht man ja, wenn man die anderen Festivals so anguckt. Das liegt dann rum und wird gar nicht mehr abgefragt, sozusagen. Aber dass man das im Netz besser publiziert. Wir haben es tatsächlich in sozialen Medien dann immer so gehabt, dass wir tagesaktuell nochmal gesagt haben, wer ist das? Aber für eine längerfristige Planung ist das schon nötig. Ich glaube, was man betonen muss, ist, dass wir bis auf eine einzige Veranstaltung ja alles kostenfrei hatten. Also das Risiko, dass man sich vergreift sozusagen, war insofern gering, dass man zumindest kein finanzielle Einbuße
1: Das ist
0: hatte, wenn mal
1: richtig.
0: irgendwas nicht so war, wie es einem
1: Ja,
0: man
1: das
0: sich
1: ist
0: vorgestellt
1: richtig.
0: hatte. Ja.
1: Ja, ich weiß nicht, ob noch irgendwelche anderen Dinge
0: Naja, also
1: von.
0: wir haben ja jetzt schon so halb das Thema Zukunft gestreift. Also es gibt tatsächlich irgendwie die Idee, eben weil ich das ja vorhin gesagt habe, dass man immer von null anfängt, dass man das Prinzip vielleicht mit dem kommenden Jahr mal ändert und dass man sagt, vielleicht ist es so, dass man so Scharnierjahre baut. Also es gibt ein Jahr, wo es dann eben in Dessau, wie jetzt 26, stattfindet. Und dass man dann ein Jahr hat, wo es nochmal in Dessau beginnt und dann in eine andere Stadt übergeben wird, damit diese Stadt sozusagen schon Vorgucker auf ihr Jahr dann 28 hat. Das wollen wir probieren, weil wir nächstes Jahr ja einen Anlass haben. Also wir haben nächstes Jahr das Wilhelm-Müller-Jahr und das ist natürlich ein Literaturthema par excellence, wo man wirklich auch das Thema Romantik nochmal von vielen Seiten beleuchten könnte. Und da gibt es jetzt Gespräche, dass man versuchen will, das gemeinsam mit dem Literaturhaus Halle zu denken, weil Halle natürlich, was Reichardtsgarten betrifft und so, auch ein großer Romantikort ist. Und das Land wünscht sich auch, dass man mit den Literaturtagen da ein bisschen in die Fläche geht und was weiß ich, Oberwiederstedt mit Novalis bedenkt oder Köthen mit Eichendorff oder eben natürlich das Gartenreich einbezieht in so eine Wilhelm-Müller-Ehrung. Das ist im Gespräch und das würde uns ja freuen. Also so ein potenzielles Motto könnte vom Wandern sein, weil das Wandern ist des
1: Das
0: Müllers
1: Müllers Wurst,
0: Wurst
1: ja.
0: und die Winterreise. Und es gibt jetzt gerade von Steffen Kopelski zum Beispiel eine neue Harzreise. Also der hat Heines alten Wegen nochmal abgewandert. Und ich glaube, das ist ein Thema, was ja über alle Zeiten und über alle Zeitläufe hinweg auch spannend ist und was, glaube ich, auch genügend Autoren betreffen kann. Und Romantik ist ja was wirklich auch ein breites Spektrum abdeckt. Und da kann man natürlich gucken, dass man das Gartenreich noch mal ein bisschen anders denkt, weil ich glaube, Baus ist dann auch 27 dann erstmal ein bisschen genug. Also da muss man dann mal wieder ein bisschen in die restliche Kulturgeschichte gucken und die ist ja reich genug. Ja.
1: Ja, also Romantik ist jetzt nicht unbedingt.

0: Das Bauhaus-Thema, das kann ich schon aus eigener Erfahrung so ein bisschen dazu beisteuern. Aber es ist natürlich toll, wenn wir mit dem Ansatz, den wir jetzt hatten, nochmal in ein neues Jahr starten mit einem neuen Thema. Und wie du schon gesagt hast, Romantik ist was, darauf können sich ganz viele Leute einigen, damit kann man sich ganz viel vorstellen und man kann auch ganz viele Themen dazu beisteuern.
1: Absolut.
0: Also nicht zuletzt, wir als Goethe-Gesellschaft könnten das natürlich auch. Und ich bin mir ganz sicher, dass wir da sicherlich auch was finden würden.
1: Ja,
0: Da bleiben
1: unbedingt.
0: wir auf alle Fälle im Gespräch.
1: Und es ist ja tatsächlich auch so ein Vorgucker, weil 2 Jahre später haben wir dann das
0: Ja,
1: Moses-Mendelssohn-Jubiläum. Also
0: genau.
1: da können wir schon mal ein bisschen bei Wilhelm Wirth schon mal ein bisschen üben, wie man so eine große historische Persönlichkeit denkt. Und das wird dann sowieso sehr spannend, weil Mendelssohn natürlich mit seinem aufklärerischen Gedanken und seiner jüdischen Herkunft natürlich eine Herausforderung ist, der man sich in dieser Zeit aus sehr unterschiedlichen Blickwinkeln nähern kann und auch der man sich auch stellen muss. Also ich glaube, das ist auch so eine Bringeschuld der Gegenwart, dass man sich mit dieser Vergangenheit auseinandersetzt. Und bei Wilhelm Müller ist es eben auch so, dass man nicht nur Winterreise und Lindenbaum verhandeln kann, sondern dass man eben auch über den Griechen Müller reden kann,
0: Genau.
1: der ja Freiheitslieder für ein unterdrücktes Volk geschrieben hat.
0: Richtig.
1: Und mal gucken, also da gibt's viele Ansatzpunkte. Und wenn wir dann mit dem Literaturhaus Halle gemeinsam das machen, dann wird es konzentrierter hier und es könnte aber dann auch, also durch dieses kompaktere auch noch mehr Resonanz haben, weil einfach die Zeit knapper ist und weil die Leute sich dazu auch verhalten
0: Ja,
1: müssen.
0: und ich denke auch, dass viele dann, wenn sie nicht unbedingt eine Veranstaltung besucht haben, gehört haben, dass es interessant war und dass es sich vielleicht doch lohnt, einfach mal hinzugehen. Und wenn es uns gelingt, im nächsten Jahr dann die Öffentlichkeitsarbeit noch ein bisschen zu verbessern, dann bin ich ziemlich sicher, dass dieses Thema auch großen Anklang bei den Dessauern und in der Region findet. Du hattest ja schon gesagt, Sunday in the Park, das bietet sich ja regelrecht an, das zu diesem Thema weiter zu verstetigen dort im Georgium und wie du schon gesagt hast, die anderen Orte im Gartenreich, ob das Luisium ist oder Wörlitzer Park, sicherlich dann auch. Und Wilhelm Müller ist immer ein dankbares Thema. Wo auch immer man mit diesem Namen in Dessau sozusagen spielt, kann man damit punkten. Es wird immer gut angenommen, kann ich aus eigener Erfahrung sagen. Immer wenn wir Wilhelm Müller im Programm haben bei der Goethe-Gesellschaft, dann reicht oft der Raum nicht aus, um da allen sozusagen die Möglichkeit zu geben, teilzunehmen. Also ich denke, dass es ganz gut funktionieren könnte, wenn denn die Landesregierung mitspielt und uns den Zuschlag wieder gibt. Ich denke, das ist eine gute Sache. Ja, dann sind wir eigentlich auch schon durch, denke ich. War vielleicht
1: Vielen
0: ein
1: Dank.
0: ganz gutes Schlusswort. Ich bedanke mich sehr herzlich bei dir. Drücke die Daumen. Es
1: Schauen wir
0: wird in
1: mal.
0: diesem Jahr noch viel zu sehen und zu hören sein von dir und hoffentlich dann im nächsten Jahr mit den Landesliteraturtagen zum Thema Wilhelm Müller. Vielen Dank, Andreas.
1: Gerne. Dankeschön.
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0: Veranstaltung ist, aber in diesem Jahr war es gar nicht so leicht, denn der Demonstrationsstatus sollte dem CSD Dresden erst abgesprochen werden. Durch ein Gericht glücklicherweise wurde das noch einmal gekippt. Na, was für ein Glück. Und es war eine richtig, richtig große und wichtige Demonstration.
1: Und da schauen wir jetzt einfach mal rein, würde ich sagen. Viel Spaß!
2: Dressurreiten, Springreiten, Voltigieren. Die zweite Hauptaufgabe, die wir uns selber auch gestellt haben, ist das therapeutische Reiten bzw. das Reiten für Menschen mit Behinderungen aus sozialen Randgruppen, damit auch diese einmal die Möglichkeit haben, für...

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0: herzlich willkommen zum diesjährigen Kurz und Gut im Kurzfilmwettbewerb.
1: Herzlich willkommen zu Kurz und Gut.
0: Schön, dass ihr alle da seid. Wir freuen uns, dass ihr alle hier im OK euch eingefunden habt.
2: Ich bin Mila und ich mache die Moderation dieses Jahr bei Kurz und Gut. Wir sind gerade dabei, unsere Moderationstexte zu schreiben und ein bisschen Zeitdruck haben wir, aber ich denke, wir schaffen das. Ich hoffe, die Stimmung wird so gemütlich sein und dass man einfach einen schönen Abend zusammen hat.
3: Wir haben heute den Tag über alles überleitet. Für uns hat sich herausgestellt, dass wir noch sehr viel machen müssen. Aber es hat sich sehr gelohnt. Und die Sendung selber und die Veranstaltung selbst war dann extrem entspannt. Es hat alles funktioniert.

0: wie wir alle vielleicht dann doch auch diesen Kampf in den Westfalen-System, wie das seine System gewinnen können gegen David Robbins, können wir vielleicht auf den wiederkehrenden Tagen in Dresden lernen, die vom 11. bis zum 17. September, wenn es nicht alljährlich, 2018, wenn ich das richtig, wenn ich da richtig informiert bin. Und es gibt vielleicht ein.
1: Wir wollen aber unsere Lieblingsserie gucken.
2: Ja, genau.
3: Jetzt ist aber Nachrichtenzeit.
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1: Nee.
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0: Geht doch. Kein Problem, oder? Passt schon.
1: Für viele Menschen sind es nur zwei Stufen. Für Katharina ist es alleine ein unüberwindbares Hindernis.
2: Mitmachprojekt im offenen Kanal Naseburg-Klaffert e.V. anlässlich des Europäischen Protesttages der Gleichstellung der Menschen mit Behinderung.
3: Das wird ein kleiner Wegweiser, damit die Menschen sich dann auch nachher nach dem Rundgang zu den einzelnen Stationen finden.
1: Eine Veranstaltung des E-Teams im offenen Kanal Merseburg-Querfurt e.V. in Kooperation mit der Teilhabemanagerin und der Beauftragten für Menschen mit Behinderung des Landkreises Sachsen-Anhalt-Kreises.
4: Mit Behinderung des Landkreises Saale-Kreises.
1: Oh, das ist dieses Doppel, gemoppelt.
4: Ja, ja.
1: Das ist das, was mich auch ein bisschen mit durcheinander bringt. Nochmal mit. Mit Behinderung des Landkreises Saale-Kreis.
4: Jetzt haben wir. So, mit EuDB, nennt sich das?
1: EuDB, ja.
4: Des Saale-Kreis Mansfeld-Südharz.
1: Mit EuDB Saale-Kreis Mansfeld-Südharz. Und vielen ehrenamtlichen Unterstützenden.
5: Das E-Team ist die inklusive Redaktion im offenen Kanal Merseburg-Querfurt. Und wir sind Menschen mit und ohne Behinderung, die zusammen Bürgerfernsehen machen. Und uns gibt es jetzt seit fast 3,5 Jahren.
1: Obwohl Inklusion und Gleichberechtigung gesetzlich verankert sind, begegnen Menschen mit Behinderung im Alltag noch immer zahlreichen Barrieren. Ja, darauf macht jedes Jahr am 5. Mai der Europäische Protesttag zur Gleichstellung von Menschen mit Behinderungen aufmerksam. Auch im offenen Kanal Merseburg-Querfurt wird der Protesttag genutzt, um auf die Lebensrealität von Menschen mit Behinderungen aufmerksam zu machen.
6: Ich mache jeden Dienstag in der Situation mit und filme und höre zu, was die anderen sagen. Ja.
1: Mit vielfältigen Aktionen setzen die Beteiligten ein Zeichen für mehr Teilhabe und Chancengleichheit.
7: Wir haben alle die Möglichkeit, jederzeit mit unseren Nachbarn, behindert oder nicht, ins Gespräch zu kommen. Nach Sorgen zu fragen, nach Bedürfnissen zu fragen. Wir können miteinander umgehen, wir müssen bloß aufeinander zugehen. In dem Sinne, ich drücke euch allen den Daumen, dass ihr das könnt.
8: Hi zusammen, ich bin Sarah und ich will heute wissen, wie die Menschen da draußen denken. Mal sehen, wer Lust hat mitzumachen.
9: Für mich bedeutet Inklusion, wenn alle Menschen mit in den Alltag einbezogen werden und wenn es keine Vorurteile gegenübereinander gibt.
10: Ja, für mich bedeutet Inklusion, wenn man aufeinander Acht gibt, einander zuhört und voneinander lernt.
11: Inklusion bedeutet für mich, dass jeder Mensch wertvoll ist, dass alle Menschen wertvolle Teile der Gesellschaft sind, jeder seinen Platz hat, jeder was kann und ja, dass wir alle zusammenhalten sollten und allen es ermöglichen, ihren Platz zu finden.
12: Inklusion heißt für mich, dass mit allen möglichen

0: solchen Hilfsmitteln mit sehr viel Verständnis und mit sehr viel gegenseitigen Bemühungen möglichst viele Menschen in das normale Leben einbezogen werden. Und normal muss man auch erst definieren.
1: Inklusion heißt für mich, dass man diesen Gedanken einfach löscht, dass es irgendwie eine getrennte Gesellschaft ist, sondern dass wir alle miteinander sind und aufhören einfach, Menschen irgendwie in irgendwelche Kategorien zuzuordnen.
2: Inklusion ist für mich, wenn Menschen sich zusammenfinden zum Leben, zum Arbeiten, zum Lieben, zum Lachen und nicht voneinander getrennt sind durch individuelle Eigenheiten, durch Konstruktionen, die die Gesellschaft vielleicht macht oder früher gemacht hat. Inklusion verbindet.
3: Für mich ist Barrierefreiheit, überall hinzugelangen, wo normale Menschen, die laufen können, auch hinzukommen. Das heißt, durch Rampen, durch Fahrstühle, durch Sonstiges oder wenn neu gebaute Häuser am besten alle barrierefrei zu erreichen sind und wo es auch Toiletten gibt, die für Rollstuhlfahrer geeignet sind.
4: Barrierefreiheit heißt, dass jedermann gleich welchen Geschlechts, gleich welcher Größe, gleich welcher Konstitution, Körperbehinderte, Sehbehinderte, Gehörlose, Hörgeschädigte, die Gebäude nutzen können.
5: Ich arbeite hier im offenen Kanal als Ehrenamtlicher und für mich ist Barrierefreiheit, wenn man wirklich überall hinkommt, ohne zu stolpern.
6: Unsere Bowle ist nämlich ganz besonders mit roten Früchten, die stehen für die Liebe, für das Zusammensein, das Grün, für die Hoffnung, für die Zuversicht und alles gemixt mit ganz viel Inklusion, dass für alle unsere Bowle auch auf die Gemeinsamkeit, auf das Zusammensein gemixt ist. Möchtest du?

0: Namen der inklusiven Redaktion möchte ich Sie heute hier begrüßen und freue mich, dass wirklich so ein schönes Treffen hier entstanden ist, auch im Namen natürlich des offenen Kanals Merseburg-Querfurt.
1: Mein Name ist Mary-Anne Cecile, ich bin 21 Jahre alt und studiere an der Kunsthochschule Burg-Giebichenstein Kunst auf Lehramt und an der Martin-Luther-Universität Geschichte auf Lehramt.
0: Mary-Anne hatte ich kennengelernt im Domgymnasium Merseburg. Die hat dort eine Nachfolgeausstellung von mir gemacht und wir sind ins Gespräch gekommen.
1: Ich wurde mit einer unsichtbaren Behinderung geboren. Genauer gesagt habe ich einen Hydrocephalus. Das ist ein Wasserkopf, der sorgt dafür, dass mein Hirnwasser nicht von alleine abläuft. Und ich habe eine linksseitige Hemiparese, was besser bekannt ist als Spastik. Und 4 Tage vor meinem Abitur habe ich erfahren, dass ich einen grünen Star habe, der dazu führt, dass meine Sehnerven nach und nach absterben.
0: Ja, und nachdem Mary-Anne die Ausstellung hier eröffnet hat heute, werden diese Bilder zugänglich sein. In den nächsten Wochen kann man jederzeit hier auf dem Kanal anfragen und kann sich die Bilder ansehen.
2: Hast du schon mehrere Ausstellungen gemacht und wenn ja, wo und wie war das?
1: Also ich hatte schon mehrere Ausstellungen, einmal im Carpe Diem. Das war zuerst eine Gruppenausstellung und die ist dann in einer Einzelausstellung gemündet. Und dann habe ich in der Lichterstraße, das ist im Bergmannstrost, ein Ausstellungsformat ausgestellt. Und dann habe ich aktuell, also das läuft noch ein knappes Jahr, stelle ich im Domgymnasium aus, vor allem um auch auf die Barrieren und auf den fehlenden Fahrstuhl aufmerksam zu machen und da vielleicht auch irgendwas zu bewegen, wenn

0: ein behinderter Mensch, der dort auch auf der Schule war, da ausstellt. Genau, und jetzt die Ausstellung.
1: Marianne lädt euch sie dann zum kleinen Rundgang ein und ich denke schon, es wird gut. Dankeschön.
2: Heute geht es vor allem darum, bestehende Barrieren sichtbar zu machen und das Bewusstsein für eine Gesellschaft zu stärken, in der niemand ausgeschlossen wird. Was bedeutet es, nicht richtig sehen zu können? Das kann man hier ausprobieren. Die Teilnehmer schauen durch diese Brillen einen 3-minütigen Film an. Genau so wie man den Film auch im Fernsehen sieht. Das war anstrengend. Werden die Teilnehmer nun eine dieser Fragen beantworten können?
3: Welche Farbe hat die Kleidung von der Katrin?
2: Und wenn die Antwort nicht richtig ist, dann hat es damit etwas zu tun, dass es mit den verschiedenen Einschränkungen der Sehkraft durch die Brillen nicht möglich war.
4: Katrin joggt in modischer Trainingskleidung durch die Innenstadt von Berlin. Sie sitzt am Computer und druckt einen Blankoantrag auf Immatrikulation an der Universität Berlin aus. Katrin joggt durch mehrere Straßenzüge in Berlin. Sie füllt das Online-Formular zur Studienzulassung an der Universität Marburg aus.
2: Dann wird derselbe Film unter den gleichen Sehbehinderungen noch einmal geschaut. Diesmal mit Audiodeskription. Also eine Hörfilmfassung.
4: Sie sitzt am Schreibtisch, betrachtet einen Schnellhefter mit einem beschrifteten Skelett als oberstem Blatt und legt ihn vor sich hin. Neben ihr steht eine offene Pappschachtel, aus der sie einen Aktenordner nimmt.
2: Die Teilnehmer bemerken einen deutlichen Unterschied.
5: Ach Gott.
6: Jetzt nochmal die Fragen beantworten und drüber schmunzeln, was wir geschrieben haben.
2: Audiodeskription macht Fernsehsendungen für blinde oder sehbehinderte Menschen zugänglich. Und weiter geht es mit Rudi zu weiteren Aktionen.
7: Hier wird besprochen, was machen wir, wie weit sind wir, wie wollen wir weiterhin vorgehen.
8: Mir ist wichtig, dass mehr Aufklärung darüber gezeigt wird und gemacht wird und selber mal man austestet, wie eine Behinderung sein kann.
9: Katja und ich begleite heute hier die Station Barrierefreiheit spielen lernen. Ich arbeite für den Behindertenverband Leipzig e.V. und als Interessenvertretung und Selbsthilfeorganisation von und für Menschen mit Behinderung hat man da vor vielen Jahren angefangen, Spielmaterialien zu entwickeln, um auch schon den Kleinsten eine Wissen zu vermitteln zum Thema Barrierefreiheit, um Vorurteile abzubauen und Berührungsängste abzubauen. Und ich habe hier ein paar Spiele mitgebracht, zum Beispiel das Spiel Inclusio. Hier ist es so, dass bei dem Spiel das Wir gewinnt, niemand bleibt übrig. Nicht die letzte Karte ist der Verlierer, sondern die Karte mit allen Freunden. In unseren Materialien geht es um den Löwen Leon, der eine Körperbehinderung hat. Er hat aber auch viele Freunde wie die Lisa, die hat zwar große Ohren, aber kann nicht hören.
10: Wie spricht man mit den Händen? Wie macht man Applaus?
11: Papa macht Applaus.
12: Bei dieser Station geht es um Gebärden, um die deutsche Gebärdensprache. Die BesucherInnen kommen hier an und können sich ein Video anschauen mit 5 Begriffen rund ums Fernsehen, die also hier als Gebärden dargestellt sind, und die Personen müssen sich erschließen, was dort gesagt wird. Genau, das ist eigentlich ganz einfach. Man kann eben ein bisschen gucken, was sagt die Person, was gibt es für eine Lippenbewegung und so, was machen die Hände. Und dann gibt es natürlich auch gleich die Auflösung, damit man nicht warten muss, die gibt es hier am Tisch. Am Tisch kann man dann noch ein Memory machen, wo man auch nochmal Gebärden lernt. Und so hat man eben eine kleine Einführung in das Thema.
5: Ich bin die Franziska Binzer, ich bin die Teilhabemanagerin für den Landkreis Saale-Kreis. Ansprechbar für alle Barrieren im Landkreis und versuche, die UN-BRK für Menschen mit Behinderung letztendlich umzusetzen, dass ich einfach für Belange von Menschen mit Behinderung letztendlich mitvertrete, gemeinsam mit meiner Kollegin, der Beauftragten für Menschen mit Behinderung, die Grit Scholz, sind wir ansprechbar für Inklusion, Barrierefreiheit und dergleichen. Und wir machen hier heute anlässlich des Europäischen Protesttages für Menschen mit Behinderung bzw. Gleichstellung für Menschen mit Behinderung, machen wir heute mit beim Tag der offenen Tür, des offenen Kanals, mit einer Station, wo wir letztendlich sensibilisieren wollen zu verschiedenen Behinderungsformen und ja, möchten einfach für das Thema Aufmerksamkeit schaffen. Und ja, achten Sie gut auf andere Mitmenschen, auf Ihre Mitmenschen und ja, schauen Sie einfach, dass alle teilhaben können. Vielleicht hast du das hier oder da auch schon mal an einem Bahnsteig vielleicht erkannt. Mhm. Das ist ein Aufmerksamkeitsfeld. Du kannst gerne mal diesen Langstock so nehmen. Und üblich wird das ja mit so einer Schwungbewegung, werden dann verschiedene Hindernisse ertastet. Mhm. Hier ist es, wie gesagt, ein Aufmerksamkeitsfeld. Und das hier ist eine Leitlinie. Mhm. Und da kann man letztendlich dann auch so nachspuren, ja? Dass man halt weiß, in welche Richtung man gehen kann. Die sind auch in verschiedene Richtungen ausgeführt.

0: viele Sachen werden gekürzt.
1: Genau.
0: Im sozialen Bereich, im kulturellen Bereich und Inklusion ist in der Gesellschaft vielen Menschen nicht so wichtig oder auch in der Politik. Das ist sehr schade, weil...
1: Die legen mehr Wert auf das Geld, nicht auf das, die Sache selber, sondern für die spielt das Geld die große Rolle.
0: Also genau, Inklusion kostet, das ist wahr, aber als Gesellschaft sollten wir uns Inklusion leisten, weil nur so eine demokratische und gleichberechtigte Gesellschaft existieren kann. Und jeder Mensch das Recht hat, zu lernen, Spaß zu haben, teilzuhaben an einem...
1: Selbstbestimmt
0: zu sein.
1: Selbstbestimmt zu leben.
0: Genau. Und dafür wollen wir hier heute sensibilisieren, indem man verschiedene Beeinträchtigungen kennenlernen kann, aber eben auch gezeigt bekommt, was sind Hilfsmittel, was sind Lösungen, wie kann Inklusion gelingen.

0: das ist. Ich bin Elisa Karau-Unkroth, allgemeine Studienberaterin hier an der Hochschule Merseburg und gehe heute mit meinen Gästen der Frage nach, was gibt dir Energie? Und dazu begrüße ich im Foyer der Hochschule Merseburg zu meiner Rechten Leonie Schleifnick. Sie ist Sportwissenschaftlerin und leitet an der Hochschule das Projekt Hochschulgesundheitsmanagement. Das wird von der Techniker Krankenkasse gefördert und ihre Aufgabe ist es, gesundheitsförderliche Lehr-, Lern- und andere Angebote für Studierende und Beschäftigte zu fördern, zu schaffen. Dann ganz zur Linken Dr. Christine Köhler. Sie ist Beraterin für klimagesunde Campusentwicklung. Sie ist auch Buchautorin und Gründerin von Werde Gesundheit. Und neben mir links sehen Sie Tobias Karius. Er ist Berater für Gesundheitsmanagement an Hochschulen von der Techniker Krankenkasse. Herzlich willkommen. Vielen Dank, dass Sie heute hier sind. So. Wenn wir über Gesundheit reden, reden wir vor allem erstmal über Gesundheit für Studierende. Wir alle wollen gesund studieren, wir wollen, dass das Studium eine schöne Zeit ist, dass das Studium uns geistig weiterbringt, ohne uns gesundheitlich irgendwie zu beeinträchtigen oder zu sehr zu fordern. Und um gesund zu studieren, gehört aus meiner Sicht natürlich erstmal Sport dazu. Das habe ich selbst im Studium ganz intensiv wahrgenommen. Es war auch die erste Zeit, wo ich überhaupt mal den Wert von Sport erkannt habe. In der Schulzeit war mir der noch nicht so bewusst. Schauen wir mal kurz rein, was unsere Studierenden zum Thema Sport sagen.
1: Direkt auf dem Campus befindet sich das Hochschulsportzentrum. Ein wichtiger Ort für die Studierenden mit einem breiten Angebot an Sportmöglichkeiten.
2: Als Ausgleich zur Kopfarbeit brauchen wir unbedingt etwas Bewegung.
1: Egal ob Fitnessstudio, Tischtennis oder Dart, Entspannungskurse wie Yoga oder auch Kickboxen zum Auspowern sowie verschiedene Mannschafts- und Ballsportarten. Hier finden alle Studierenden eine tolle Abwechslung zum Studienalltag.
0: Ja, vielleicht nehmen wir das erstmal als kurzen Einblick. Frau Schleifnick, wie kann denn Sport mich beim Studium unterstützen? Oder anders gefragt, welche Argumente gibt es, regelmäßig auch mal den Schreibtisch, an dem ich ja eigentlich beim Studieren immer gebunden bin, gegen die Turnschuhe zu tauschen?
3: Da gibt es tatsächlich einige Argumente. Also Sport hat positive Effekte auf den Körper, auf die Physis und auf die Psyche. Und ich glaube, erstmal die meisten wissen, dass durch Sport die Leistungsfähigkeit des Körpers erhöht wird. Also wir haben positive Effekte, da ist die Studienlage auch ganz klar, auf das Herz-Kreislauf-System beispielsweise. Die Muskulatur wird gestärkt, ne? Das beugt beispielsweise auch Haltungsschäden vor. Es wird sich direkt aufgerichtet, sehr gut. Genau, weil Sie auch gerade sagten, ne? Studierende sitzen auch schon sehr viel, das ist ein Thema. Wir Menschen saßen noch nie so viel wie heutzutage am Arbeitsplatz, am Studienort, aber auch in der Freizeit. Und man hat jetzt auch die Studentin gehört, dass sie gesagt hat, dass es auch dazu beiträgt, den Kopf frei zu bekommen. Und das ist tatsächlich so, nicht nur subjektiv, sondern auch ganz klar messbar. Also Sport reduziert zum Beispiel auch den Cortisolspiegel, also reduziert unseren Stress im Körper. Und es werden dagegen auch Endorphine, also Glückshormone, ausgeschüttet. Also es ist auch wirklich stimmungserhellend quasi, ne? Und das Gehirn wird besser mit Sauerstoff versorgt. Also auch das ist ein positiver Effekt für die Konzentration. Also nicht nur wichtig für den Körper, für die Muskulatur, sondern eben auch wirklich für die Stressbewältigung, für die Konzentration.
0: Ich sehe schon, da bleiben mir wenig Ausreden übrig, um nicht aktiv zu werden. Aber außer Sport gehören doch noch viele andere Dinge ja zum Gesundheitsmanagement. Ein paar haben Sie mir natürlich schon erzählt, aber ich würde gerne wissen, womit wollen Sie denn konkret gesundheitsförderliche Lern-, Lehr- und Arbeitsbedingungen für Studierende und auch für Beschäftigte an der Hochschule fördern oder herstellen?
3: Also erstmal ist es ganz wichtig auch zu wissen, dass ich eben mich um mehrere Zielgruppen kümmere, ne? Also jetzt nicht nur die Studierenden, die natürlich mit die größte Zielgruppe sind, aber auch alle weiteren Hochschulangehörigen, also auch Mitarbeitende, Lehrende, Professorinnen und Professoren. Und wir versuchen, oder ich versuche im Hochschulgesundheitsmanagement wirklich Rahmenbedingungen zu schaffen, dass gesundes Studieren, Lernen, Lehren erst möglich ist. Und wir schauen uns natürlich dabei Sport und Bewegung an, aber das ist nur eine Säule von mehreren. Also die Gesundheitsförderung besteht generell aus mehreren Säulen, ne, die Bewegungsförderung, Bewegungsaktivierung, und da geht es im Alltag, in meiner

0: Na, Arbeit auch jetzt vielmehr, um erstmal Angebote zu schaffen im Sinne von Sitzunterbrechungen zum Beispiel anzubieten. Ne? Also das ist ein Thema. Dann Thema Ernährung, ne? Eine Säule und die Stressbewältigung. Auch das ist somit der Schwerpunkt meiner Arbeit, also mentale Gesundheit, die auch ganz klar in der Evidenz kommt hervor, dass es große Belastungen für Studierende gibt, worum wir uns eben kümmern müssen. Also die, genau. Und ja, Suchtthemen können auch Inhalt meiner Arbeit sein. Also es ist sehr divers.
1: Ich sehe schon, das ist wirklich ein sehr breites Angebot. Zum Thema Ernährung möchte ich gleich ein wenig vorgreifen. Wir haben hier heute für unsere Gäste im Publikum und natürlich auch für alle, die vielleicht noch spontan vorbeikommen möchten, ein gesundes Finger-Soul-Food-Buffet aufgebaut, sodass sie auch heute einen kleinen Beitrag zu ihrer gesunden Ernährung und zu ihrer, ja, zur Steigerung ihres Energielevels leisten können. Wir haben jetzt ja eine große Vielzahl an gesundheitsförderlichen Angeboten vor kurzem wirklich geballt erleben können. Da fand nämlich Anfang Juni bei uns an der Hochschule die Sport- und Gesundheitswoche und das Health Festival statt. Und ein paar Eindrücke davon haben wir hier einmal eingefangen.
2: Hey, ich bin Melissa und studiere an der Hochschule Merseburg. Heute geht's für mich aufs Health Festival und ich nehme euch mit, damit auch ihr bei Spiel, Spaß und Bewegung dabei seid. Los geht's mit einer kurzen Begrüßung von Marcel Pötsch vom Hochschulsport und unserer neuen Hochschulkanzlerin Dr. Angela Kuno. Danach mache ich mich direkt auf den Weg, das Gelände zu erkunden, das eine Menge zu entdecken gibt. Unter anderem beim Fußballturnier auf dem Kunstrasenplatz. Auch beim Volleyball wird um jeden Punkt gekämpft. Und direkt daneben fliegen die Bälle auf dem Basketballfeld. Für Verpflegung ist hier aber auf jeden Fall gesorgt. Gut gestärkt traue ich mich anschließend selbst an die ein oder andere Aktivität und entdecke dabei einige bisher verborgene Talente. Und dank der Musik sind gute Vibes natürlich inklusive. Auch als die Turniere langsam zu Ende gehen, ist die Stimmung noch super. Überall sind Menschen aktiv, bewegen sich und genießen gemeinsam den Tag. Zum Abschluss findet die Auszeichnung der Volleyballteams statt. Herzlichen Glückwunsch an alle GewinnerInnen der heutigen Turniere und ein großes Dankeschön an alle, die dieses Festival möglich gemacht haben.
1: Wir haben hier ja eine große Bandbreite jetzt an Angeboten innerhalb der Sport- und Gesundheitswoche gesehen. Wie ist denn die Woche aus Ihrer Sicht angekommen? Ist die gut angenommen worden?
0: Genau, erstmal haben wir viel positives Feedback bekommen. Man hat es, glaube ich, jetzt auch in einem Einspieler gesehen, dass vor allem das Health Festival wirklich von, ja, viel Besuchern und Besucherinnen geprägt war. Es war viel los, das war sehr schön, aber es gab durchaus auch Angebote, wo noch ein paar, also Teilnehmende hätten kommen können.
1: Okay. Ich habe mal ein paar Bilder davon hier mitgebracht. Was ist das denn?
0: Ein Bild aus dem Meal Prep Kurs. Wir haben gemeinsam gekocht an 2 Tagen mittags. Einmal ging es um Wraps und einmal um Couscous-Salate, die total simpel sind, gesund, ne? Also wir haben wirklich mit sehr viel Gemüse auch beispielsweise gekocht und ja, das war sehr schön und lecker.
1: Das heißt, alle, die keine Lust auf Mensa haben, haben jetzt eine Alternative. Das ist auch schön. Und was ist hier passiert?
0: Genau, das ist jetzt eher ein Symbolfoto, aber es gab ja beispielsweise auch das Vital-Screening im Rahmen der Gesundheitswoche und hier hat man einfach mal Auskunft über seinen eigenen Körper erstmal bekommen, ne? Also das ist auch ein Anliegen von uns, ne? Auch erstmal Lust zu machen, sich mit seinem eigenen Körper auch auseinanderzusetzen, weil das letztendlich auch die Grundlage ist, um ja Dinge daraus zu ziehen. Also was muss ich ändern? Dafür brauche ich ja erstmal auch ein Wissen über meinen Körper.
1: Und hier scheint es um die Augen zu gehen. Was wurde denn da gemessen?
0: Genau, wir haben auch eine Schlafanalyse angeboten am Ende der Woche, um einen kleinen Ausklang auch thematisch hinzubekommen. Und genau, hier konnte man sich beraten lassen, wie der eigene Schlaf ist, was man vielleicht auch ändern kann, um noch besser schlafen zu können. Ja.
1: Das sieht jetzt aber ehrlich gesagt nicht nach Anfang Juni aus.
0: Genau, das ist ein Foto von Anfang des Jahres. Auch die bewegte Pause ist ein Themenfeld meiner Arbeit. Also wir versuchen, wie gesagt, im Arbeits- und Studienalltag Bewegung zu integrieren. Und das kann auch in Form einer sogenannten kurzen bewegten Pause, 5 bis 10 Minuten Aktivierung, Mobilisation und auch vor allem Spaß, darum geht es, ne? Also kurz abzuschalten und in die Bewegung zu kommen.
1: Okay, beim nächsten Mal bin ich dabei, versprochen. So. Und das ist, wenn ich es richtig sehe, vom Health Festival wieder.
0: Ja. Genau. Wir hatten erstmals ja generell das Health Festival und wir haben auch die Fachschaften und Internationals eingeladen, die vertreten waren und auch einfach durch verschiedene Sportspiele in Kontakt mit anderen Kommilitonen und Kommilitonen kamen. Und das wurde auch gut angenommen.
1: Ja. Ich nehme an, dass auch das Bullspiel gut angenommen wurde.
0: Ja, also das war ja auch tatsächlich, also die Teilnehmenden haben mir rückgemeldet, dass sie sehr viel Spaß hatten, es sehr erfolgreich lief und der Wunsch wurde geäußert, dass wir jetzt für immer diese Buhlbahn dort belassen und das wird auch passieren.
1: Ja, das ist doch prima. Welche Tipps können Sie denn außer einer Runde Buhl zur Entspannung vielleicht an Studierende und Mitarbeiter für ihren Alltag noch geben?
0: Also Ziel der Sport- und Gesundheitswoche war ja auch, dass man aus einem breiten Spektrum an Angeboten das Beste für sich selbst auch herausfindet. Ne? Also wirklich mal Dinge ausprobieren kann, reinschnuppern kann in verschiedene Angebote und vielleicht sind es jetzt eben gerade die kleinen Dinge wie ein neues Rezept, was man einfach mal alle 2 Wochen sich beispielsweise kochen kann, ne? Um einfach einen gesunden Impact im Alltag zu haben. Das ist das Ziel und genau, dazu möchte ich mit meinem Job natürlich auch alle zu einladen und was ich auch gerne noch an dieser Stelle anbringen würde, ist gerade an die Studierenden der Hinweis, dass wir auch oben an der Zukunftswand dazu einladen, uns nochmal Feedback zu geben. Ne? Auch da einfach nochmal, wir haben da eine kleine Befragung hängen, uns nochmal Hinweise zu geben, was sie vielleicht haben möchten oder wünschen, wo noch Bedürfnisse quasi da sind. Darüber würde ich mich freuen.
1: Alles klar, dann vielen Dank, Frau Schleifnick. Ich möchte jetzt noch auf ein ganz besonderes Angebot zu sprechen kommen, das auch im Rahmen der Sport- und Gesundheitswoche stattgefunden hat und das auf naturbasierter Stressreduktion fokussiert. Ehrlich gesagt konnte ich mir darunter am Anfang noch gar nicht so viel vorstellen. Wir haben Frau Dr. Christine Köhler mal auf einem Green Health Walk begleitet. Schauen Sie mal rein.
3: Ich lade euch ganz herzlich ein, diesen Raum hier zu erkunden, als wärt ihr noch mal 5 oder 6 Jahre alt. Naturexposition macht was mit unserem Stressempfinden. Und es scheint uns gut zu tun, naturexponiert zu sein. Und ihr dürft mal auf Entdeckungstour gehen mit der Frage, wenn ich Natur wäre, was wäre ich dann? Erkundet den Raum mit allen Sinnen. Erkundet, ob es irgendwo etwas gibt, wo ihr eine Resonanz findet. Bei den kleinen und großen Dingen. Stellt euch vor, dass dieser Faden ein Sinnbild ist für die Verbindung, die euch auch mit diesem lebendigen Ganzen verbindet. Wir sind Säugetiere und müssen eigentlich immer gucken. Und wenn ich aber die Augen zumache und weiß, okay, ich werde geführt, dann kann ich mich auf die anderen Sinne konzentrieren.
1: Wir haben jetzt zwar ein paar Einblicke gesehen, aber sagen Sie uns doch nochmal, worum ging es genau bei diesem Green Health Walk?
4: Genau. Also vielleicht anschließend an das, was Leonie Schneifnig gesagt hat, ist, dass mentale Gesundheit wirklich ein ganz großes Thema ist. Wie können wir hier tatsächlich unterstützen, Stress zu reduzieren? Und der Naturraum bietet einfach einen ganz, ganz niedrigschwelligen Effekt an, nämlich, dass wir aus dem Kopf in den Körper kommen, über die Sinne. Also das, was da so kindlich anmutet, dieses Tasten und blind geführt werden, das bedeutet, dass wir in die Sinneskanäle reingehen und dann auf einmal wieder riechen und schmecken. Und das bedeutet, dass wir dann nicht so stark in der Konzentration sind und unsere Aufmerksamkeit, die ja stark gefördert wird in dem Hochschulkontext, tatsächlich sich regenerieren kann. Hirnareale bekommen eine Pause, können sich reparieren, regenerieren und das ist unglaublich hilfreich und auch Bewegung findet im Naturraum 5-mal mehr statt als Indoor. Das heißt, ich habe so eine intrinsische Motivation, mich zu bewegen und das ist ja vor der Haustüre. Insofern ist diese Stressreduktion ganz, ganz greifbar zur Verfügung, gerade auf so einem Campus wie hier, wo die Wege sehr groß sind und wo ich das einfach unmittelbar nutzen kann.
1: Das klingt gut. Gibt es noch

0: andere Aspekte, in denen sich ein Aufenthalt in der Natur auf meine Gesundheit positiv auswirkt. Ich meine, ich als Allergikerin erlebe ja auch Dinge, in denen sich die Natur etwas negativ auf meine Gesundheit auswirkt. Aber was könnten Sie noch tun, um mich zu überzeugen, dass ich selbst in der Allergiezeit öfter rausgehe?
1: Naja, das würde ich mal differenzierend betrachten. Wenn Sie Allergiker sind, ist es auch wichtig, sich gut zu schützen. Also in Natur ist nicht nur romantisch und schön und gut. Und das ist wichtig, da auch gut erstmal für sich zu sorgen. Aber Natur bringt natürlich fürs Immunsystem auch eine Stärkung mit. Also je früher ich damit in Kontakt komme, desto besser kann ich mein Immunsystem auch trainieren. Also je weniger Kontakt ich habe, desto allergieempfindlicher bin ich dann auch später. Dazu gibt es Studien. Es gibt zum Beispiel auch Studien, die sagen, durch die Pflanzenstoffe, die Terpene, wird unser Immunsystem ganz extrem gestärkt, auch zum Beispiel im Kontext von Krebsbehandlungen. Da gibt es Studien dazu. Und dann gibt es noch einen anderen Effekt, der jetzt ganz relevant ist, wo es so heiß ist, ne? Also wenn vielleicht für jeden die kleine Hausaufgabe mal unterm Sonnensegel im Schatten stehen und unter einem Baum im Schatten stehen, weil die lebendige Natur bietet durch die Kreisläufe auch noch Kühlung mit an. Also Kühlung erfahre ich in einem lebendigen Kontext viel besser als zum Beispiel unter künstlichen Schattensegeln zum Beispiel. Das ist eine Möglichkeit, dass ich da schaue. Dann der Kontakt mit der Biosphäre, also dass ich sehe, dass es dort Pflanzen gibt, Blumen gibt. Also Schönheit ist was, was unserer Seele total gut tut. Klingt banal, ist aber wirklich nachgewiesen. Und diese Perspektivwechsel, dass ich zum Beispiel Weite sehe, entspannt meinen Aufmerksamkeitsfokus, das kann ich auch viel besser in einer freien Fläche erleben als indoor zum Beispiel. Und was auch spannend ist, was wir hier angeteasert bekommen haben, ist, ich kann von Natur lernen, zum Beispiel über Verbundenheit. Also was es bedeutet, ein Netzwerk zu sein für Resilienz. Also je unterschiedlicher zum Beispiel die Bäume in einem Wald sind, desto resilienter sind die gegen den Borkenkäfer. Und das kann ich auf Organisationen übertragen. Also wenn ich mir meine Freundesgruppe angucke, wenn ich mir meine Studiengruppe angucke oder wenn ich vielleicht irgendwann mal in einer Organisation arbeite, wie divers ist die aufgestellt? Also ich kann ganz spannende Dinge von Natur lernen über Gruppenzusammensetzung, aber zum Beispiel auch über Nachhaltigkeit. Und das wäre dann die größere Dimension, dass wir über diese Verbundenheit zu diesem Raum, in dem wir leben, auch was darüber lernen können, wie wir fürsorglich damit umgehen können.
0: Das heißt, ich kann eventuell auch, wenn mir meine Arbeit mal wieder über den Kopf wächst, in der Natur reflektieren, was eventuell systemisch auf meiner Arbeit falsch läuft. Aber ich würde gerne einen anderen Aspekt noch aufgreifen. Sie haben ja gesagt, Schatten unter Bäumen suchen. Das würde ich auf dem Campus gern und ich sehe auch einige Bäume, auch wenn ich jetzt hier rausschaue auf unseren Innenhof. Es könnten natürlich noch mehr sein. Nun sind Sie ja auch Beraterin für klimagesunde Campusentwicklung. Was darf ich mir denn darunter vorstellen? Gehört da auch zu Ihren Aufgaben, für mehr Bäume auf dem Campus zu sorgen? Oder was macht eine klimagesunde Campusentwicklung aus?
1: Ja, also primär geht es erstmal darum, überhaupt zu sensibilisieren für diese Interpretation von Gesundheit. Also, dass Gesundheit eben weit mehr ist. Im Anbetracht dieser klimatischen Krise verändert sich ja gerade unsere Lebensgrundlage. Und da ist es das Aufklären darüber, dass planetare Gesundheit bedeutet, unser Ökosystem verändert sich gerade, unser Campus verändert sich. Jetzt sieht man, es ist alles ganz trocken. Und was macht das mit meiner Gesundheit? Also das wirklich zu erklären, was hat nachhaltiges Verhalten, was ich stärken muss, damit es diesem Planeten besser geht, mit meiner Gesundheit zu tun. Also was macht die Hitze mit mir? Was macht die Trockenheit mit mir? Was machen die Zeitveränderung für Allergien zum Beispiel? Und was kann ich als Student oder als Universität in jedem Sektor tun, dass ich Gesundheit in dieser Dimension auch durch mein Wirken verändern kann? Das ist das, was ich hier mitbringe als Impuls.
0: Sehr spannend, darüber würde ich mit Ihnen gerne nachher beim Buffet noch sprechen. Jetzt hätte ich aber eine Frage an Tobias Karius. Tobias Karius ist von der Technikerkrankenkasse hier. Herr Karius, die TK fördert ja auf offensichtlich vielfältige Weise das Gesundheitsmanagement an der Hochschule Merseburg. Warum tun Sie das? Was versprechen Sie sich denn davon?
2: Ja, warum machen wir das? Also die Technikerkrankenkasse engagiert sich sehr stark für die Gesundheit von Studierenden, weil Studium letztendlich auch eine ganz entscheidende Weichenstellung im Leben ist, also beruflich wie auch gesundheitlich. Wir führen regelmäßig Studien durch, die uns zeigen, wie es den Studierenden dabei geht. Und wir wissen, dass so ein Studium, ich kann das jetzt von mir sagen, es war eine sehr schöne Zeit, mein Studium, aber es war auch verbunden mit Leistungsdruck, es war verbunden mit Prüfungsstress, mit Prüfungsangst, mit Prüfungsdurchfällen, es war begleitet von organisatorischen Herausforderungen, der Auszug von zu Hause, neues Umfeld, finanzielle Sorgen, also auch kann ich hier auch von mir sprechen, also ich schwingt dann auch mit Mehrfachbelastungen mit, weil parallel noch Jobs durchgeführt werden. Und das kann extrem belastend sein und vor allem für die psychische Gesundheit. Und genau da setzen wir an. Wir wollen dem entgegenwirken, dass mittlerweile über ein Drittel der Studierenden am Burnout kratzen. Nämlich genau mit diesen passgenauen Angeboten zur mentalen Gesundheit, auch zur Bewegung, zur Ernährung, bis hin eben auch zur Unterstützung von Hochschulen bei der Entwicklung eines gesundheitsförderlichen Campus. Und wir nehmen an, dass die Studierenden dadurch lernen, mit Belastungen besser umzugehen, ihren Blick auf die Gesundheit zu behalten und möglichst auch gesund in ihren Beruf zu starten. Und letztendlich, so wie es den Studierenden heute geht, ist die Gesellschaft von morgen geprägt. Wir gehen alle in anspruchsvolle Jobs, übernehmen dort Führungsrollen, Führungspositionen und leben das hoffentlich vorbildlich weiter. Und das sind dann letztendlich ganz wichtige Schlüsselfiguren in der Gesundheit.
0: Also vielen Dank nicht nur für die Erläuterung, sondern natürlich auch für das Engagement der TK. Ich kann das als allgemeine Studienberaterin ja auch täglich erleben, dass es sehr viel ausmacht, wenn ich mir bestimmte Resilienzstrategien angeeignet habe oder bestimmte Angebote wahrgenommen hat. Nun wissen wir alle, die Prüfungsphase steht vor der Tür und ich möchte einfach zwei ganz, ganz kleine Tipps geben, die schon helfen können bei der Stressreduktion in der Prüfungsphase. Nämlich die erste ist, zu wissen, bis wann man sich für Prüfungen denn an- oder abmelden kann. Klingt banal, ist aber nicht jedem bekannt. Deswegen hier nochmal die Anmeldefristen für die zentralen Prüfungen. Das geht noch bis Ende Juni, das heißt bis nächsten Dienstag. Abmelden von den zentralen Prüfungen, also Klausuren, alles was jetzt in der Phase bis Anfang August stattfindet, kann man sich bis 14 Tage vor Prüfungstermin. Und wenn es Probleme mit der Anmeldung gibt, schauen Sie in der E-Mail nach oder schaut in der E-Mail nach, die ihr vom Prüfungsamt bekommen habt. Da steht eine Adresse prüfungsanmeldung@hs-merseburg.de. Dorthin schreiben, wenn es Probleme gibt, dann wird geholfen. Individuelle Prüfungen, also zum Beispiel Hausarbeiten, Abgaben, die kann man bis 7 Tage vor dem Prüfungsdatum an- oder abmelden. Da ist also ein bisschen mehr Flexibilität drin. Und was passiert, wenn ich jetzt krank am Prüfungstag bin, oh je, die Klausur und ich bin krank, was soll ich tun? Ruhig bleiben, Krankenschein an den Studierenden Service Point schicken, also E-Mail studierenden-service-point@hs-merseburg.de. Und bei allen weiteren Fragen hilft gerne das Prüfungsamt. Wir haben auf der Website der Hochschule auch eine Seite vom Prüfungsamt oder man scannt sich einfach kurz den QR-Code ab, dann hat man auch den direkten Kontakt. Und weil Prüfungen in der Regel weniger stressig sind, wenn man sich ordentlich darauf vorbereitet, möchte ich hier auch noch einmal dazu aufrufen, die Prüfungsvorbereitung anzugehen. Aktuell läuft unsere Woche der aufgeschobenen Prüfungsvorbereitung. Es sind schon einige Veranstaltungen diesbezüglich gewesen. Es finden aber auch noch einige statt. Heute Nachmittag sind noch einige Tutorien, auch morgen noch. Lasst euch unterstützen, übt gemeinsam mit anderen, nehmt die Hilfe von erfahrenen Studierenden, die die Sachen gut erklären können, in Anspruch und auch die anderen Angebote, die im Rahmen der Woche der aufgeschobenen Prüfungsvorbereitung da sind. So, ich hätte gern noch allen dreien von Ihnen eine ganz kurze Frage gestellt, nämlich was kann ich in einer stressigen Phase ganz akut zur Stressreduktion tun? Haben Sie da einen Tipp für unsere Studierenden? Haben Sie sowas wie eine Erste-Hilfe-Strategie? Ich frage mal Frau Dr. Köhler. Ganz kurz.
1: Also ganz kurz ist die Angst ja oft eine Angst im Kopf und da empfehle ich, in den Körper reinzugehen. Also zum Beispiel 5, 4, 3, 2, 1 ist eine ganz, ganz schnelle Übung. Man sucht sich 5 Dinge, die man sieht, 4 Dinge, die man dann riecht, 3 Dinge, die man spürt und vielleicht 2 Dinge, die man schmeckt und dann kommt man aus diesem abstrakten Angst, die immer größer und panischer wird, in den Körper und merkt, jetzt sitze ich auf einem Stuhl, der trägt mich, ich bin sicher, die Atmung wird langsamer und das hilft erstmal, den nächsten Schritt zu machen und zu wissen, ich werde jetzt nicht umfallen und sterben.
0: Okay, Dankeschön. Herr Karius, Sie einen Tipp.

0: Ja, also ich bin ein absoluter Bewegungsmensch. Ich habe mal Sportwissenschaft studiert und ich weiß, was Bewegung auslösen kann. Bewegung ja, baut Stress ab, macht den Kopf frei. Das ist mir ganz besonders wichtig. Also in stressigen Zeiten versuche ich mich entweder direkt zu bewegen mit einer kurzen Mini-Bewegungseinheit oder in den Phasen wirklich regelmäßig laufen zu gehen, regelmäßig Rad zu fahren. Das bringt mich am schnellsten runter.
1: Danke. Und Frau Schleifnick?
2: Erstmal an die Studierenden noch ein ja, Notfalltipp vielleicht, gerade wenn es auch um die Prüfungsangst geht. Es gibt die sogenannten Study Guides, das sind kurze Webinare, 1 bis 1,5 Stunden. Und da findet jetzt Ende Juni, am 30. Juni und am 1. Juli, einmal auf Deutsch, einmal auf Englisch, auch nochmal ein Webinar eben zu Exam-Anxiety oder Prüfungsangst eben statt. Also da gern reinschalten. Und zu mir, ja, auch da natürlich nochmal so der persönliche Tipp. Einmal ist es für mich auch der Sport, ganz überraschend als Sportwissenschaftlerin, aber eben auch das Reduzieren von Reizen tatsächlich. Also auch ich nutze mein Handy viel, ne? Ich versuche es in stressigen Situationen wegzulegen, rauszugehen in den Park, tatsächlich einfach mal 1/2 Stunde einen Walk beispielsweise zu machen, wenn ich jetzt keinen langen Lauf oder Workout schaffe.
1: Okay, danke schön. Und ich möchte an dieser Stelle ganz gern auch noch einmal auf die Beratungsangebote des Studentenwerks hinweisen. Das Studentenwerk Halle bietet auch psychosoziale Beratungen an. Da kann man sich persönlich in einem halbstündigen Gespräch oder vielleicht auch in einem längeren Gespräch wirklich auch runterholen lassen, ein paar Hilfestellungen an die Hand geben lassen, wie man stressige Momente besser bewältigen kann. Und da ein Studium ja hoffentlich nicht nur aus Stress und Arbeit besteht, sondern auch Zeit für interessante Veranstaltungen noch bleiben soll, haben wir hier ein paar Tipps zusammengestellt, ein paar Highlights, die in den nächsten Tagen sich an der Hochschule ereignen werden. Direkt heute, nein, nicht ganz direkt im Anschluss, aber heute Nachmittag wird hier am gleichen Ort eine Diskussion stattfinden. Und zwar ist das eine Diskussion zu einer sozialwissenschaftlichen Studie. Es geht um Einstellungen, also autoritative und punitive Einstellungen in der sozialen Arbeit. Hier am gleichen Ort heute Nachmittag ab 15:15 Uhr. Dann ist nächsten Montag ein ganz großes Highlight, nicht nur für die Studierenden der Kultur- und Medienpädagogik, sondern für die gesamte Hochschulöffentlichkeit. Da wird das Campusfernsehen dabei sein, das Campusradio, das Ensemblespiel. Es geht um die Präsentation der Praxis der Medien und Künste. Montag Nachmittag von 14 bis 16 Uhr. Und jetzt möchte ich ganz gern noch auf etwas hinweisen, was direkt hier im Anschluss stattfinden wird. Direkt hier im Anschluss wird sich das Team Zukunftsenergie vorstellen, das sich der klimafreundlichen Transformation unserer Hochschule verschrieben hat, die aktiv unterstützen möchte und dafür auch Mitstreiterinnen sucht. Und dazu begrüße ich Kerstin Palme. Gehen wir einen Schritt rüber. Hallo, Frau Palme. Was macht denn das Team Zukunftsenergie?
3: Ja, und das Team Zukunftsenergie wurde, wie du schon sagtest, im Rahmen eines Forschungsprojekts gegründet zur Förderung der Klimaneutralität hier auf dem Campus. Also es geht um Treibhausgaseinsparungen hier ganz konkret. Und es ist ein Beteiligungsformat. Das heißt, egal ob Studierende oder Mitarbeitende oder auch Alumni, wir sind für alle offen. Für alle Menschen, die gerne hier auf dem Campus an der Hochschule Merseburg klimafreundliche Maßnahmen umsetzen wollen. Und unser erstes Pilotprojekt beschäftigt sich ganz aktuell, passend zum Thema, mit der Umgestaltung vor allem der Duschen im Hochschulsport. Hier wollen wir eine klimafreundliche Wärmeversorgung hinkriegen, möglichst dezentral, möglichst mit erneuerbaren Energien. Genau, also bleibt gern im Anschluss nach hier im Bibliotheksfoyer für einen ganz kurzen Input und dann können wir gerne noch ins Gespräch kommen.
1: Wenn ich da jetzt mitmachen möchte und nicht ganz so viel Ahnung von Physik habe, das ist alles schon ein bisschen her, kann ich mich da trotzdem beteiligen oder sollte ich schon irgendwie Umwelttechnik studieren?
3: Man kann sich unbedingt immer beteiligen, einfach nur Interesse am Thema Klimaschutz mitbringen. Ingenieursfachwissen ist ausdrücklich nicht notwendig. Es gibt ganz viele Handlungsfelder bei uns im Projekt. Man kann sich zum Beispiel im Bereich Projektmanagement einbringen, in der Öffentlichkeitsarbeit, also für Menschen, die gerne Social Media Posts erstellen oder Videos oder vielleicht auch einen Podcast. Es ist vieles möglich. Wir wenden nämlich eine Methode an aus der Transformationsforschung. Ich hatte es schon kurz angekündigt. Das Ganze ist im Rahmen von einem Forschungsprojekt. Und in dem Rahmen ist auch die Öffentlichkeitsarbeit sehr wichtig. Da gibt es also genug zu tun, egal was man mitbringt.
1: Okay, ich sehe schon, wir müssen unbedingt noch hier bleiben. Alle, die uns jetzt im Netz zuschauen, haben die Gelegenheit natürlich nicht. Aber die kann ich nur einladen, das Format Zukunftsenergie oder das Beteiligungsformat Zukunftsenergie an der Hochschule aufzusuchen. Ich verabschiede mich an dieser Stelle. Wir sehen uns im Herbst wieder. Seien Sie dann gern live dabei bei uns im Hochschulfoyer oder sehen Sie uns auf dem offenen Kanal Merseburg-Querfurt. Und jetzt genießen wir ein kleines Soulfood-Buffet. Machen Sie es gut, bis zum nächsten Mal.

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Hallo, ich bin Celia Milan, die Choreografin vom Bauhaus Geister, die heute Premiere hier vor der Tierpark in Dessau stattfindet. Die Bauhaus Geister ist eine Idee, die zusammen mit das Bauhaus und mit Bukadum entstanden ist. Die Idee war so eine Performance, dass die Leute bei Ankommen und die Auftakt von diesem Bauhausfest genießen können. Die Bauhausgeister ist ein Stück, die handelt über die Bauhaustänzer. Die Idee ist, diese Tänzer im Leben zu halten mit einem heutigen Blick. Die Stäbetanzen von Oskar Schlemmer haben mich inspiriert, sowie die Reifentanzen. Und ich arbeite mit einer Gruppe von jungen Tänzerinnen von die Freie Sinne aus Dessau, die sich mit großer Freude und Energie in das Stück, in das Projekt hingeschmissen haben und das die ganz, ganz toll machen. Bin sehr stolz auf meine tänzerische Substanz.

0: Also insgesamt am besten gefallen hat mir auf jeden Fall, dass wir das ausprobieren konnten und dass wir so viele tolle Proben mit Celia hatten. Da haben wir auf jeden Fall alle, glaube ich, sehr viel gelernt. Und auch mit der Location hier vom Tierpark, das ist eine ganz besondere Bühne für uns.
1: Also mir hat eigentlich am besten gefallen, dass es halt einfach wirklich so eine tolle Gruppe ist, weil ich kannte niemanden tatsächlich am Anfang und ja, an sich, jetzt verstehen wir uns eigentlich alle sehr gut und das finde ich sehr schön, weil es das Arbeiten durchaus besser macht.
2: Ja, und auch mit Celia zusammenzuarbeiten und so eng an so einem Projekt zu arbeiten, jeden Tag wirklich konstant zu proben, was natürlich auch ultra anstrengend sein kann, aber letztendlich mega viel Spaß gemacht hat.
3: Natürlich fand ich das Stück wieder super. Die Inszenierung ist super. Ein Argentinier hat das sogar für uns komponiert. Und es ist wieder sehr viel Unterschiedliches dabei, immer abwechselnd. Und ja, dieses Jahr auch die Kostüme. Man kann sich gut drin bewegen. Und ja, also es hat mir natürlich wieder super gefallen. Und es gefällt mir auch immer, jedes Jahr aufs Neue beim Bauhaus mitarbeiten zu können. Und dafür kann ich für alle sprechen, dass wir sehr dankbar sind.
4: Ja, also auf jeden Fall war es mit der Musik ein bisschen schwierig, weil das wurde ja extra für uns komponiertes Stück, was auf jeden Fall eine super Ehre war, dass wir zu einem komponierten Stück tanzen durften. Aber es gab ein bisschen Schwierigkeiten, weil in Argentinien Stromausfall war. Und deswegen hatten wir jeden Tag eine neue Version so ein bisschen und mussten uns da anpassen. Aber das haben wir super hinbekommen, finde ich. Und
5: ja, auf jeden Fall cool, dass ein argentinischer Komponist das extra für uns gemacht hat.
4: Ja, auf jeden Fall.
5: Ja, genau. Und ansonsten so ein bisschen die Improvisationssachen waren ein bisschen herausfordernd, aber trotzdem auch cool, dass wir unsere eigenen Sachen so ein bisschen machen konnten. Genau.
4: Ja, auf jeden Fall.
1: Also für mich das Schwierigste, würde ich sagen, war auf jeden Fall erstmal am Anfang der Proben in diese Impro reinzukommen, weil wir sehr viel Improvisation gemacht haben und ich komme von einer komplett anderen Tanzrichtung und deswegen, das war für mich schon anspruchsvoll.
3: Ja. Am schwierigsten fand ich auf jeden Fall von den Proben, sich jetzt ans Tierpark zu gewöhnen, weil der Boden einfach komplett anders ist, weil wir viel mehr Freiluft haben und vor allem die Masken. Die sind einfach, man kriegt fast keine Luft, aber gerade so überleben wir es.
6: Durch Medien, natürlich auch durch das Programm vom Bauhausfest und auch das Programm vom Theatereröffnungskonzert. Und da dachte ich mir, das liegt ja nah, also schaue ich mir das auch an und bin mal gespannt, wie diese Idee umgesetzt wird.
7: Unsere Tochter ist dabei und wir mussten natürlich hier vorbeikommen, auf jeden Fall.
8: Ich fand sie sehr, sehr gut. Es hat einen wirklich neuen Flair gehabt, den ich noch nicht so kannte.
7: Absolut alles toll.
6: Ich fand eine sehr schöne musikalische Umsetzung mit schönen vielen Bewegungen, synchron, gute Ideen und vom Raum her sehr passend, weil es die Moderne mit der Historie gut verbunden war.

0: wir alle vielleicht dann doch auch diesen Kampf an den besten Rassisten, die das dann System gewinnen können gegen David Roberts, können wir vielleicht aus den wiederkehrenden Tagen in Dresden lernen, die vom 11. bis zum 17. September, wenn es richtig alljährlich ist, 2018, wenn ich das richtig, wenn ich da richtig nominiert bin. Und es gibt bereits einen
1: sehr ausführlichen. Wir wollen aber unsere Lieblingsserie gucken.
2: Ja, genau.
3: Jetzt ist aber Nachrichtenzeit.
1: Nee.
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1: Nee.
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1: Nein.

Herzlich willkommen zu unserer Sendung Teil oder kein Teil. Das ist hier die Habe. Wir sind das elektronische Berichterstattungsseminar im Wintersemester 2024-25 an der Hochschule Merseburg. Die Bundestagswahlen 2025 sind

0: Demokratie zu zeigen. Das Team aus Nadja und Lukas hat die Mitglieder von Democracy, eine Organisation, bei ihrer Arbeit begleitet.
1: Wir haben Democracy, das Jugendforum der Partnerschaft für Demokratie, weltoffener Saalekreis, besucht, um sie bei ihrer Arbeit zu begleiten. Wir wollten einen Einblick bekommen, wie sie mit der aktuellen politischen Lage umgehen und wie sie sich organisieren. Democracy hat das Ziel, den Saalekreis bunter und weltoffener zu gestalten. Junge Menschen, die ihrer Generation eine Stimme geben wollen. Wie genau funktioniert das? Was macht Democracy, um sich einzubringen? Wir fragen nach.
2: Democracy ist im Prinzip das Jugendforum der Partnerschaft für Demokratie, der weltoffene Saalekreis. Unsere eigentliche Aufgabe ist es, über den Jugendfonds zu richten und da Anträge zu bewilligen und alles Mögliche. Und wir sind aber auch Jugendliche, die sich zusammentun, Veranstaltungen planen oder einfach mal so miteinander sich über Politik unterhalten können. Ich bin Charlie, ich bin auch so ziemlich mit Gründungsmitglied und zurzeit gehe ich einfach noch in die Schule.
3: Ich bin Christopher, ich bin 19 Jahre alt, ich studiere aktuell Wirtschaftsingenieurswesen in Jena.
4: Ich bin Lena, ich bin 14 Jahre alt und ich liebe es hier einfach, mich für politische Themen zu engagieren und so viele coole Projekte zu machen.
5: Ich bin Hanna, ich bin 17 und jetzt bei Democracy bin ich schon seit Anfang an tatsächlich.
3: Wir haben einmal im Monat ein Plenum, zu dem wir uns treffen.
6: Wäre nämlich also das Talk Control, das würden wir wieder am 19.04. machen. Nur damit du die Info hast. Und dann wieder ab 16 Uhr so.
1: Democracy schickt Infomaterial wie Plakate, Sticker und Flyer an Schulen ohne Rassismus im Saalekreis. Auf dem Plakat steht eine Anleitung dafür, wie man den Jugendfonds, über welchen Democracy verfügt, beantragen kann und wofür dieser verwendet werden kann. Sie wollen damit junge Menschen erreichen und sie dazu animieren, den Jugendfonds zu nutzen und zum Beispiel Geld für eine Bank an einem Fußballplatz zu bekommen, da diese fehlt, um sich dort zu treffen und zu connecten.
2: Was auch noch ein sehr schönes Gruppengefühl dann in uns ausgelöst hat, war die Nie wieder als Jetzt-Demo. Da haben ein paar von unseren Mitgliedern tolle Redebeiträge gehalten.
5: Die Demo war schon so unser größtes Projekt, weil es einfach auch das ist, was die meisten Menschen erreicht hat hier im Umfeld. Aber wir haben auch zum Beispiel einen Workshop gemacht zum Argumentationstraining, den habe ich auch mitorganisiert und der hat mir auch ziemlich viel bedeutet.
1: Susanne Seifert stellt zusammen mit Juliane Kupfer seit Juni 2023 die Leitung der Partnerschaft für Demokratie weltoffener Saalekreis. Sie gemeinsam haben das Jugendforum gegründet und unterstützen die Mitglieder bei Bedarf in ihren Vorhaben.
7: Also wir fahren jetzt zur Radrennbahn in Merseburg. Da hat die AfD heute eine Wahlveranstaltung, genau. Und da ist ein Protest dagegen.
8: Wir schicken andauernd Material, Plakate, Poster, laden ein zu Ausstellungen, Workshops, geben Möglichkeiten, dass die Schulen zum Beispiel mit den Klassen hierher kommen und alles Mögliche, aber das Interesse ist einfach nicht da von den Schulen aus.
9: Wir haben festgestellt, der undemokratischste Ort, den es in Deutschland gibt, ist die Schule. Also ja. Da brauchen wir gar nicht ins Detail gehen und sagen, unser Bildungssystem ist irgendwie für die Katz, sondern es geht halt einfach darum,
8: schon
9: dass
8: bei den Lehrern an.
9: Genau, Schülis nicht das Bewusstsein dafür haben, dass sie auch eine Meinung haben, die sie vertreten können und dass sie halt auch die Möglichkeit haben, irgendwas zu bewirken, zu verändern, weil die werden nichts gefragt.
10: Ich sag Nazis, ihr sagt raus! Nazis! Raus! Nazis! Raus! Nazis, Nazis, Nazis! Raus, raus, raus! Danke!
11: Bitte! Das Bündnis Merseburg für Vielfalt und Zivilcourage und wir haben heute hier eine Kundgebung angemeldet. Wir zeigen, dass die hier nicht willkommen sind mit ihrer rassistischen, menschenfeindlichen Hetze. Deswegen sind wir hier, wir sind friedlich, aber wir sind laut und bestimmt und zeigen denen auch gerne mal einen Mittelfinger, weil es einfach nicht zum demokratischen Diskurs gehört, was die AfD vertritt.
12: Ich hoffe mal, dass wir alle hier sind, um die Demokratie zu verteidigen, weil die ist gerade so sehr in Gefahr wie seit über 80 Jahren nicht mehr.
13: Ich bin Hauke von Fridays for Future Halle. Ich bin heute hier, weil ich mitbekommen habe, dass die AfD hier einen Wahlkampfabend veranstalten will und mitbekomme, dass das Bündnis Merseburg für Vielfalt und Zivilcourage zum Gegenprotest aufgerufen hat. Und das wollte ich einfach unterstützen und deswegen haben wir auch in Halle ein bisschen mobilisiert, dass wir mit einer schönen Menge stehen und zeigen der AfD, ihr seid hier nicht willkommen.
14: Alle zusammen gegen den Faschismus! Alle zusammen gegen den Faschismus!
2: Wir sind da halt einfach hingegangen, weil wir das erstens super cool fanden, dass es bei uns im Ort was gibt, weil bei uns ist halt leider Rechtsextremismus und alles wirklich ein riesengroßes Thema. Und da dachten wir uns halt, wenn was ist, dann müssen wir da als Jugendforum auf jeden Fall auch auftauchen.
4: Es war eine kleine Demo und deswegen habe ich mir gedacht, natürlich muss ich da jetzt hingehen, weil umso mehr da sind, umso besser ist es.
5: Auch zu zeigen, dass auch hier im Osten wir nicht nur rechts sind, sondern es hier auch eben

0: tolle Menschen gibt, die demokratisch engagiert sind.
1: Kommt auf jeden Fall gerne zu Democracy. Wir freuen uns auf jede Person, jede coole Person, die uns unterstützt oder die wir auch unterstützen können.
2: Im Endeffekt, wir wollen einfach nur gemeinsam uns vernetzen, dafür sorgen, dass wir gemeinsam coole Sachen machen können. Und bei uns mitmachen ist total einfach. Sich einfach mal bei uns melden und mal reinschnuppern und dann kann man jederzeit beitreten.
0: Ich glaube, bei uns mitzumachen ist einfach eine tolle Chance, um hier irgendwie ein bisschen auch als junger Mensch was beizutragen und auch da schon politisch aktiv zu werden. Man muss sich eben damit keiner Partei anschließen. Man hat einfach schon mal Werte, die man vertreten will, und das finde ich eigentlich einen schönen Grund.

0: im aktuellen politischen Klima drohen vielen Organisationen und Vereinen Kürzungen von Förderungen. Gerade wenn sich diese offen politisch gegen rechts engagieren, muss leider mit Gegenwind und teilweise durch auch Angriffen gerechnet werden. Doch es gibt Orte, die sich von all dem nicht unterkriegen lassen und weiterhin politische Nachbarschaftsarbeit betreiben.
1: Zentrum gibt es seit Oktober 2023. Genau, wir haben einen Verein gegründet, einen eingetragenen Verein, der gemeinnützig ist. Und dieser Verein ist sozusagen Mieter von diesen Räumlichkeiten. Und ja, genau, vielleicht ist das ja auch nicht das einzige Projekt, was wir hier in der Stadt noch haben werden. Vielleicht wird es noch ein bisschen mehr. Genau. Im Grunde ist das Zentrum eine Idee oder ein Raum der Föderation klassenkämpferischer Organisation. Und dann ist das Solidaritätsnetzwerk, das ist eine bundesweite Organisation, dann irgendwann immer größer und größer und größer geworden. Und dann haben wir uns gesagt, wir sollten mal das realisieren, ein Stadtteilzentrum gründen. Und das haben wir hier mit verwirklicht mit dem sozialen Zentrum Clara Zetkin. Genau. Und wir haben uns halt die ganze Zeit überlegt, wie können wir es nennen. Ich meine, wir sind hier in der Georg-Schwarz-Straße, nebenan ist die William-Zipperer-Straße. Da ist Widerstandskämpfe gegen den Nationalsozialismus gewesen. Und ja, wir haben uns dann tatsächlich für Clara Zetkin entschieden, weil Clara Zetkin hat hier auch in Leipzig gewirkt, hat auch eine Zeit lang im Südraum, glaube ich, von Leipzig gewohnt. Und ja, wir fanden sie halt einfach als eine super Person. Auch wissen wir, ist der Name, wir haben jetzt zum Beispiel den Clara Zetkin Park, wo eine Statue ist und so weiter von ihr. Sie hat einen gesellschaftlichen Wert hier in dieser Stadt. Und deswegen haben wir uns gedacht, Clara Zetkin, das ist was, wo halt jeder was mit anfangen kann und jeder eine positive Verbindung hat. Deswegen haben wir uns ja hier für den Namen entschieden. Ja. Wir wollen hier eigentlich den unkommerziellen Raum haben, weil wir denken, überall, wo du dich mit deinen Leuten mal hinsetzen kannst, egal ob in die Kneipe, in den Bäcker oder sonst wo, überall muss man konsumieren und irgendwas bezahlen. So. Und wir wollen hier halt einfach einen Raum halt anbieten, wo ja, jeder einfach herkommen kann.

Wir sind von Öffnungszeiten immer von 15 bis 21 Uhr werktags hier. Die verschiedenen Organisationen haben immer einen Tag, an dem sie sich drum kümmern. Die internationale Jugend am Montag, am Dienstag dann das Frauenkollektiv, am Mittwoch das Studierendenkollektiv, am Donnerstag das Solidaritätsnetzwerk und am Freitag dann Betriebskampf. Genau, und die Leute kümmern sich dann, gestalten die Tage auch. Da finden zum Beispiel Jugendtage und so weiter halt statt. Ja, und jeder kann machen, was er will in dieser Zeit. Ob es nun eine Vorbereitung für die nächste Demonstration ist, Flyer drucken, Flyer schreiben, Coworking machen oder einfach nur eine Tasse Kaffee trinken und dabei einfach mal ein bisschen quatschen. Ja, es sind dann so, wie die Leute dann halt selber diese Räume dann eben speziell für ihre Arbeit halt dann nutzen wollen. Mhm. Ja, Ziel von dem sozialen Zentrum haben wir nennen das immer Clara, die Clara-Reihe. Clara spielt, Clara singt, Clara liest. Wir haben hier zum Beispiel ein super schönes Angebot, das nennt sich Clara trifft Mütter. Mutter kam rein mit Kinderwagen,

0: Sie sprach eine Genossin und mich an und meinte so, wisst ihr was, Mutter zu sein im Kapitalismus ist so Pain, ich will mich irgendwie organisieren. Ja, und das war der Startschuss für Clara trifft Mütter und bei Clara Lies machen wir Zeitungsangebote, bei Clara singt haben wir einen Arbeiterinnenchor, bei Clara spielt, das war gestern zum Beispiel gewesen, ne? Kommen die Leute einfach zusammen und spielen ein paar Gesellschaftsspiele miteinander, genau.
1: Ja, also ich bin gern im SZ, ich komme hier hin, weil es ein Ort ist, der unkommerziell ist, wo man einfach sein kann, wo man hinkommen kann, Kaffee trinken, was essen, linke Leute treffen kann, die Ideen haben, die was verändern, wo man so ein schönes Banner malen kann gegen den Rechtsruck in meinem Viertel, wo ich wohne. Deswegen bin ich hier, weil wir hier eine solidarische Kultur eben auch jetzt schon leben.

Nachbarin, die vorbeikommen und mit denen man gerne quatscht, die ganzen Veranstaltungen, die es hier gibt. Ja, es ist ein großer Teil von meinem Leben geworden. Ich mag es ja.

0: Schwierigkeiten allgemein ist halt immer, wie schaffst du es halt, diese Räumlichkeiten zu finanzieren. Ne? Wir sind losgelöst von allen. Wir sind keiner Partei anhängig. Wir haben gesagt, wir wollen keine von Fördergeldern abhängig sein. Denn so wie es gerade hier überall aussieht, sehen wir halt, dass Fördergelder überall gestrichen werden. Wir haben gesagt, wir müssen es schaffen, aus der eigenen Tasche sozusagen diesen Raum zu finanzieren. Man macht hier Politik in der Nachbarschaft. Ne? Das heißt, man wird halt auch von Nazis halt teilweise als politischer Raum erkannt. Dann schließt du morgens mal die Tür auf, da ist mal Sekundenkleber drin, dann ist mal, sind mal irgendwelche faschistischen Sticker an der Tür. Ja, solche Probleme hatten wir. Ja, nein, ich denke, dass es halt wichtig ist, dass wir uns organisieren. Ich denke, dass es wichtig ist, dass wir zusammenhalten in diesen schwierigen Zeiten. Und genauso denke ich, dass es jetzt wichtiger denn je ist, halt auf die Straßen zu gehen, dass wir zusammenstehen und ja, dass wir Power machen, um das nochmal mit reinzubringen.
1: Eine Stadt braucht Räume, in denen die Kapitalerwirtschaftung nicht der einzige Antrieb ist und der Mensch seine Bedürfnisse an höchster Stelle stehen. Genau wie das Clara Zetkin Kulturzentrum sind Clubs potenzielle Orte für Vernetzung, Unterstützung und politischer Diskurse. Doch genau diese Institutionen kämpfen händeringend um Ressourcen und Unterstützung. Diese Tatsache und auch die Frage nach dem Wert von Clubkultur beleuchtet der nachfolgende Beitrag.

0: Am 10. Mai 2024 launcht der Club Duco ein multidisziplinäres Konzept im Westen Leipzigs. Auf dem Gelände des ehemaligen Mutes soll ein kreatives Mischkonzept aus Clubnächten, Barabenden und saisonaler Küche im Bier- und Weingarten dem Ort neues Leben einhauchen. Nicht einmal ein Jahr später teilen sie auf ihrem Instagram-Kanal ein Statement zur Lage des Clubs. Das Projekt muss aufgrund finanzieller Herausforderungen beendet werden. Damit ist das Duco nicht alleine, zeigte ein lebensnaher Kommentar am Rabetpark. Über 40 Kreuze für Kulturorte, die ihre Pforten schließen mussten. Zum Zeitpunkt unseres Drehs waren diese leider bereits entfernt. Doch die Frage bleibt, ist in Leipzig ein Clubsterben in vollem Gange? Ist das eine Folge von Corona oder eine stadtpolitische Agenda? Ein Blick über den Tellerrand offenbart, sollte dieser Prozess stattfinden, ist es ein Deutschland weiter. Diese Frage und vor allem die Suche nach der Bedeutung der Clubkultur führte uns nach Jena.
1: Nächster Halt, Jena, Paradies.
0: Mit einer vielfältigen Clubszene und dem Ruf als Studierendenstadt ein scheinbar perfekter Nährboden für diese Kultur. Doch auch hier

0: richtet sich die freie Szene an die Stadt. Sie fühlen sich im politischen Diskurs nicht genug berücksichtigt. Hier treffen wir zwei Akteure an geschichtsträchtigen Orten der Jenaer Subkultur.
1: Ich bin Nico.
2: Ich bin Hannes.
1: Wir sind heute im Casablanca.
2: Wir befinden uns hier im Fat Plastics Plattenladen im Schiller Gästchen 5 in Jena.
1: Ich bin Azubi im Casablanca Jena. Das ist ein soziokulturelles Zentrum. Hier passieren viele Konzerte, viele Clubabende, aber auch Lesungen, Workshops. Allgemein ein großer Raum für Begegnungen, für sämtliche Zielgruppen. Leute können hier mit 13, 14 anfangen und es gibt Leute, die sind im hohen Alter auch noch hier zu Gast. Ja, also unsere Range ist sehr groß. Ja.
2: Clubkultur ist für mich etwas, was sich vor allem im 20. Jahrhundert entwickelt hat. Ich glaube, ganz eingrenzen kann ich nach wie vor nicht. Ich würde halt sagen, dass der Club an sich ein Raum ist, der vor allem in den USA mit Disco und vor allem so als kleiner Rückzugsort für vor allem marginalisierte Gruppen in den USA gedient hat, um vom Alltagsleben irgendwie wegzukommen. Also der Club, von dem wir quasi aus den USA in den 70er, 80er Jahren sprechen, ist natürlich ein ganz anderer als von der Clubkultur, der wir heute sprechen. Nicht nur inhaltlich von der Musik, sondern auch vielleicht von den Ideen und Visionen der Personen, die quasi inhaltlich diese Clubkultur füllen, aber natürlich auch von den Leuten, die dahin gehen in den Club.
3: Ich würde schon sagen, dass Städte Clubs brauchen, weil es einfach Menschen gibt, die sich in diesem Freiraum wohlfühlen und diese Zeit genießen und dann diesen Kulturaspekt, der sich damit ja auch so ein bisschen verbindet, dann wegzunehmen, fände ich einfach falsch, weil es einfach so ein Ding ist von, okay, junge Leute haben da irgendwie Spaß und haben irgendwie den Raum und das verbindet man, glaube ich, so gesehen einfach nicht mit Kultur und ich glaube, deswegen wird da viel einfach nicht diese Kulturszene nicht wahrgenommen und es dann halt auch nicht weiter gefördert.
0: Während unserer Recherche blieb Stadtpolitik selten unerwähnt. Deswegen adressierten wir eine Reihe an E-Mails an verschiedene politische Ämter Jenas. Allerdings blieben große Statements der Parteivertretungen des Jenaer Kulturausschusses aus. Eine ausführliche Antwort erhielten wir von Johannes Schleusner, Dezernent für Bildung, Jugend, Kultur und Sport der Stadt Jena. Für ihn sind Clubs ein maßgeblicher Teil der in seinen Augen gut aufgestellten Kultur Jenas. Jedoch sieht er durch die schwierige Entwicklung der Gästezahlen dringend Bedarf, wieder enger mit den AkteurInnen dieser Kulturorte zusammenzuarbeiten. Für ihn steht fest, zu einer lebendigen Stadt gehört auch eine lebendige Szene.
1: Wir in Jena haben einen Oberbürgermeister von der FDP und es gibt Stimmen aus dem Rathaus, die der Meinung sind, dass Kultur ein Geschäft ist, dass das ein Business ist. Das ist falsch, finde ich. Dass man sollte nicht mit Kultur handeln in dem Sinne. Das macht es schwierig, weil wir sind immer auf Förderung angewiesen. Wir machen teilweise absolutes Nischenprogramm, was einfach nicht finanziert werden kann durch Ticketpreise oder irgendwas. Aber wir können wirklich sehr, sehr froh sein, dass nicht gekürzt wurde. Und ich glaube, da sind wir hier in Jena wirklich sehr gut damit weggekommen. Aber trotzdem ist es natürlich so, dass man sich als Haus Gedanken gemacht, weil man sich auch weiterentwickeln möchte. Leute werden älter, es müssen neue Leute eingestellt werden. Das Haus muss sich updaten in dem Sinne. Das macht es schwieriger auf jeden Fall, weil natürlich der Anspruch bei Arbeitnehmern auch wächst.
3: Ich würde auf jeden Fall sagen, dass Städte da so den Interessen der Jugendlichen nicht wirklich nachkommen und so Clubs oder halt auch Subkultur, verschiedene Räume da eher nicht gefördert werden und teilweise Clubs schließen, da einfach dafür keine Gelder da sind und da halt einfach nicht auf die Menschen oder jüngeren Menschen besonders auch gehört wird.
2: Was aber, glaube ich, nach wie vor immer Teil von Clubkultur sein wird, ist, dass der Club als Raum immer quasi ein idealisierter Ort

0: gesellschaftlicher Zusammenkunft sein wird. Also, dass wir die Debatten, die man jetzt quasi im Club führt, das sind die Debatten, die man meiner Meinung nach in ein, zwei Jahrzehnten gesellschaftlich auch debattieren wird, weil ja auch am Ende ein Club ein Spiegelbild der Gesellschaft ist und die Probleme, die man im Club hat, natürlich gesellschaftliche Probleme sind. Und ja, das ist für mich Clubkultur. Das hat man nicht, wenn man in ein Konzerthaus geht oder so. Da beschäftigt man sich mit gewissen Fragen nicht und die Leute gehen auch aus anderen Motivationen, nicht nur inhaltlich, musikalisch, sondern auch politisch und gesellschaftlich woanders hin. Aber ich denke, es wird einen Punkt geben, wo die Leute merken, dass sie durch das Wegfallen von Clubkultur an Lebensstandard verlieren. Ja, und das spätestens, wenn das der Fall ist und die Leute realisieren, dass ihre Stadt nicht mehr ganz so cool ist, weil jetzt die Clubs alle 2 Stunden außerhalb sind, um es salopp zu formulieren, dann halt vielleicht sich auch in den nächsten Jahren vielleicht dahingehend auch in der Aufmerksamkeit was ändert.
1: Wir haben riesengroße Besucherzahlen hier bei uns im Haus und das sollte mehr gesehen werden, finde ich, was das eigentlich mit dieser Stadt macht und dass diese Stadt, dass es einfach nicht selbstverständlich ist, was wir hier oben machen. Dass dieser ideelle Wert, den wir hier oben erzeugen, einfach wirklich groß ist. Und da wünsche ich mir einfach so ein bisschen mehr Wertschätzung von Grund auf, dass halt dieses Mindset ein bisschen geändert wird, dass Kultur nicht selbstverständlich ist und dass eine Stadt ohne Kultur keine attraktive Stadt ist.

Von Orten der Vernetzung und lauter Musik vergessen wir die Menschen, die nicht den Zugang haben, wie alle anderen. Denn Menschen mit Behinderungen sieht man diese nicht an. Dennoch vergisst man sie schnell und vergisst, barrierefreie Möglichkeiten anzubieten. Der Alltag ist von Herausforderungen und dem Kampf der Gleichberechtigung geprägt. Der nächste Beitrag handelt von dem Leben gehörloser Personen und den Mitmenschen. Hört selbst rein.

0: Nein, der Ton war nicht aus. Das war ein kleiner Einblick in die Welt der gehörlosen Menschen. Die SPD-Politikerin Heike Heubach ist die erste gehörlose Politikerin im Deutschen Bundestag. Doch wie geht es den weiteren 80.000 Menschen in Deutschland? Stellt euch vor, ihr würdet nicht die Klingel hören oder den Wecker frühmorgens nicht. Wie machen es denn die Gehörlosen? Wie agieren sie denn in ihrem Alltag, trotz der kommunikativen Ebene? Wie agieren die gehörlosen Menschen im Alltag? Was sind ihre Herausforderungen?
1: Für mich war es ganz normal, aufzuwachsen mit gehörlosen Eltern. Ich habe von klein auf die Gebärdensprache gelernt, genauso wie die Lautsprache. Wenn ich mich in der Öffentlichkeit mit meinen Eltern unterhalten habe, dann war es für mich manchmal seltsam, wenn dann ganz viele Blicke aufgerichtet waren, weil es halt dann faszinierend, wenn eine gehörlose Person sieht und man sieht, wie sie halt mit der Gebärdensprache interagieren, weil das man nicht so oft sieht. Manchmal musste ich schon für meine Eltern ab und zu mal dolmetschen, weil es keine passenden Zugangsmöglichkeiten gab für meine Eltern. Bei kurzfristigen Terminen fand ich es halt wichtig, meine Eltern da zu unterstützen, weil ich wusste, sie bekommen auf die Schnelle keinen Dolmetscher und habe das Ganze übermittelt.
2: Seit meiner Geburt bin ich gehörlos. Dazu hohes Fieber, damals sich auf meine Ohren ausgewirkt hatte. In der Schwangerschaft meiner Mutter mit mir hatte sie Röteln, die zu meiner Gehörlosigkeit führten. Meine ganze Verwandtschaft hört nun mal. Ich arbeite nun mal. Ich habe einen gehörlosen Kollegen, sonst sind meine Kollegen hörend. Ich verstehe sie durchs Lippenlesen. Wenn etwas nicht verstanden wird, wird es auf einen Zettel geschrieben. Mein Arbeitsverlauf ist super. Mein Chef interagiert mir mit deutliches Lippenablesen. Wenn ich einen Termin habe, brauche ich Dolmetscher. Die Kosten bei Arztbesuchen werden von der Krankenkasse übernommen. Die Dolmetscher muss man 1 bis 2 Wochen davor buchen. Bei kurzfristigen Angelegenheiten erhält man keinen. Bei privaten Angelegenheiten müsste ich die Kosten selbst übernehmen, aber das möchte ich nicht. Ich kann zwar Anträge stellen, aber es ist schwierig, diese bewilligt zu bekommen.

0: stoße immer wieder an die Barrieren.
1: Hallo, mein Name ist Charlotte Korobka, ich bin 18 Jahre alt und ich bin die Nachbarin von Familie Belcott. Ich bin mit 3 mit meiner Mutter hierher gezogen und wir haben festgestellt, dass unsere Nachbarn gehörlos sind. Ich habe mich dann sehr schnell mit Lisa angefreundet und bin dadurch natürlich auch in den direkten Kontakt gekommen. Dann hat sich über die Jahre natürlich so entwickelt, wie man mit den Menschen kommuniziert. Als kleines Kind ist das natürlich eher schwierig, weil man selber noch nicht so richtig reden kann. Aber wenn ich auf die Jahre so zurückgucke, erkenne ich Muster, die man so mitbekommen hat. Zum einen Laute, die man irgendwann sehr gut interpretieren kann. Oder auch das Gehörlosenalphabet, was mir von Lisa und Sarah beigebracht wurde. Oder so Gestik und Mimik, die für manche Begriffe steht, die man dann verwendet. Oder auch generell das Lippenlesen, dass man sich daran gewöhnt, langsamer zu sprechen, dass das Lippenlesen überhaupt erst richtig möglich wird. Im Alltag sind natürlich bestimmte Situationen, wie zum Beispiel die Durchsagen bei Bahnhaltestellen, für mich was ganz Selbstverständliches. Und das ist mir auch erst mit diesem Kontakt so bewusst geworden, dass alltägliche Dinge manchmal gar nicht so einfach sind. Gerade bei so Dingen wie zum Beispiel dem Anrufen beim Arzt ist mir vor allen Dingen auch bewusst geworden, dass Anrufen einfacher ist als zum Beispiel Faxen oder E-Mails, die meistens sogar ignoriert werden. Zum Beispiel bei kulturellen Angeboten wie zum Beispiel im Kinobesuch halte ich es für selbstverständlich, dass ich keine Barriere habe, den Film zu verstehen. Im Allgemeinen würde ich sagen, im Alltag habe ich es sehr viel leichter ohne die Barriere.
2: Jetzt lüfte ich das Geheimnis, wie den gehörlosen Menschen denn die Klingel wahrnehmen und gleich auch den Wecker. Kleiner Tipp, achtet mal ganz genau auf dieses Gerät.

Es ist wichtig, über den Tellerrand zu schauen, sich für unsere Demokratie einzusetzen, denn wir haben alle das Recht, teilzuhaben. Danke fürs Einschalten.

0: Veranstaltung ist, aber in diesem Jahr war es gar nicht so leicht, denn der Demonstrationsstatus sollte dem CSD Dresden erst abgesprochen werden. Durch ein Gericht glücklicherweise wurde das noch einmal gekippt. Na, was für ein Glück. Und es war eine richtig, richtig große und wichtige Demonstration.
1: Und da schauen wir jetzt einfach mal rein, würde ich sagen. Viel Spaß!
2: Dressurreiten, Springreiten, Voltigieren. Die zweite Hauptaufgabe, die wir uns selber auch gestellt haben, ist das therapeutische Reiten bzw. das Reiten für Menschen mit Behinderung aus sozialen Randgruppen, damit auch diese einmal die Möglichkeit haben, für...

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0: herzlich willkommen zum diesjährigen Kurz und Gut im Kurzfilmwettbewerb.
1: Herzlich willkommen zu Kurz und Gut.
0: Schön, dass ihr alle da seid. Wir freuen uns, dass ihr alle hier im OK euch eingefunden habt.
2: Ich bin Mila und ich mache die Moderation dieses Jahr bei Kurz und Gut. Wir sind gerade dabei, unsere Moderationstexte zu schreiben und ein bisschen Zeitdruck haben wir, aber ich denke, wir schaffen das. Ich hoffe, die Stimmung wird so gemütlich sein und dass man einfach einen schönen Abend zusammen hat.
3: Wir haben heute den Tag über alles vorbereitet. Es hat sich herausgestellt, dass du noch sehr viel dran machen musst. Aber es hat sich sehr gelohnt. Und die Sendung selber und die Veranstaltung selbst war dann extrem entspannt. Es hat alles funktioniert.

0: wir alle vielleicht dann doch auch diesen Kampf in den besseren Richtung, die das dann System gewinnen können gegen David Roberts, können wir vielleicht auch den wiederkehrenden Tagen in Dresden lernen, die vom 11. bis zum 17. Dezember, denn das passiert alljährlich, 2018, wenn ich das richtig, wenn ich da richtig informiert bin. Und es gibt bereits ein
1: sehr ausführliches. Wir wollen aber unsere Lieblingsserie gucken.
2: Ja, genau.
3: Jetzt ist aber Nachrichtenzeit.
1: Nee.
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1: Nein.

0: Meine Damen und Herren, es ist um 5. Ich begrüße Sie alle ganz, ganz herzlich zu unserer heutigen Generationenhochschule zum Thema Sicher und souverän im Netz, Social Media und KI im Alltag verstehen. Ich bin Angela Kuno, ich bin die Kanzlerin der Hochschule Harz und ich eröffne heute hier. Referent, also der mit dem Wissen, ist heute Simon Krinz, Mediencoach und Leiter des Medienzentrums der Stadt Salzgitter. So, die Veranstaltung heute für Sie zur Info, die wird wieder live übertragen auf YouTube und dort können Sie sich die auch im Nachgang noch angucken, wenn Sie sich nicht mehr so ganz sicher sind, was Herr Krinz heute hier erzählt hat und was nicht. Ein paar Hintergrundinformationen zu Herrn Krinz. Herr Simon Krinz zeigt in seinem Vortrag, wie soziale Medien unsere Wahrnehmung beeinflussen und in dem zweiten Teil, was künstliche Intelligenz dann tatsächlich leisten kann. Außerdem, das ist ja auch manchmal noch interessant, erklärt er so typische Betrugsmaschen aus dem Internet oder aus Telefonaten, wie etwa den allseits beliebten Enkeltrick oder Fake-Profile, die dort manchmal angelegt werden, Phishing, was es damit auf sich hat und gibt konkrete Tipps dagegen, wie Sie sich wirksam gegen sowas schützen können. Wieso kann das Herr Krinz? Wieso ist er kompetent genug, Ihnen das heute hier erklären zu können? Er ist seit über 15 Jahren an der Schnittstelle von Medientechnologie und Kommunikation tätig. Heute leitet er das Medienzentrum der Stadt Salzgitter, hatte ich Ihnen ja schon erzählt. Aber das hat er nicht seit 15 Jahren gemacht, sondern er war vorher bei Pro7 Sat.1, bei Accenture, das ist eine Unternehmensberatung, und in der Leitung einer TV-Produktionsfirma tätig. Außerdem hat er noch ein Beratungsunternehmen, nämlich Social Spotlighters, und damit unterstützt er soziale Organisationen bei reflektiertem und wirksamem Einsatz sozialer Medien. Also, er weiß, was er heute hier erzählt. Und jetzt, bevor wir starten, noch der übliche Werbeblock, den kennen Sie alle. Für unsere nächste Generationenhochschule erstmal, die ist nicht in einem Monat, nicht in einem Jahr, nein, sie ist nächste Woche. Da findet als Sondervorlesung der Generationenhochschule am 21.04. bei uns in Halberstadt im Festsaal am Domplatz 16 eine Generationenhochschule zum Thema Karriere in der Diktatur, warum es selten um Fanatismus und Ideologie geht, statt. Und dort trägt Herr Christian Glessel vom Center for International Security der Hertie School of Berlin vor und erzählt über Karriere in der Diktatur. Außerdem, wenn Sie noch eher etwas unternehmen möchten, können Sie natürlich wie immer in unsere Kunstausstellung in der Rektoratsvilla gehen. Dort finden Sie Bilder der Künstlerin Melanie Kuhne-Drexler zum Thema Momentum innehalten in Farbe. Das sind wunderschöne, sehr farbig gestaltete, sehr optimistische Bilder, die einfach nur fröhlich machen. Und die stehen unter dem Motto, ein Atemzug, ein Augenblick festgehalten und zugleich in Bewegung. Die Villa ist geöffnet jeden Tag von 8 bis 18 Uhr. Aber wenn Sie Glück haben, ist auch noch länger geöffnet, weil der Wachschutz einen Ticken später kommt und zuschließt. Sie können allerdings auch noch, wenn Sie jetzt in der Pause Zeit haben oder auch später, unsere Kunstausstellung hier direkt im Foyer bewundern. Das ist immer eine eher etwas politischere Ausstellung zum Thema Mutmacherinnen, Wege aus der Gewalt. Das ist eine Wanderausstellung des Ministeriums für Arbeit, Soziales, Gesundheit, Gleichstellung und thematisiert Gewalt gegen Frauen in unterschiedlichen Erscheinungsformen, zu Hause, am Arbeitsplatz, im öffentlichen Raum und im Internet. Und im Mittelpunkt dieser Ausstellung steht die Geschichte von 8 Frauen, die sich dort geöffnet haben. Diese Ausstellung können Sie bis zum 30. April bewundern. Und falls Sie nächste Woche nach Halberstadt kommen, zu unserer dortigen Generationenvorlesung, gibt es auch dort eine Ausstellung zum Thema Neuharz. Aus Vergangenheit wächst Zukunft. Und die Fotoausstellung, die wurde durch den ehemaligen Leistungssportler und gebürtigen Harzer Christian Hille initiiert, zusammen mit einem Berliner Fotografen Lars Wiedemann. Und die gibt einen sehr eindrücklichen Einblick darüber, welche Transformationsprozesse hier im Harz stattgefunden haben. Also wie es früher aussah und wie es heute aussah. Und diese Ausstellung wird begleitet von einem Buchprojekt und ist wirklich sehr interessant. Ist bis Ende Juni zu sehen und auch zu den üblichen Öffnungszeiten der Hochschule Harz am Standort Halberstadt zu bewundern. So, und jetzt will ich Sie aber nicht weiter aufhalten und zu dem eigentlich interessanten Thema kommen. Ich hoffe, ich bin schneller gewesen als die Werbung im Fernsehen. Und das Wort haben Sie, Herr Grinz. Dankeschön.
1: Jawohl. Dann lieben Dank für die Einleitung auf jeden Fall. Und ja, schön, dass ich heute hier

hier sein darf. Schön, dass Sie alle so zahlreich hier sind und sich für dieses Thema interessieren. Ist ja doch ein sehr wichtiges Thema, ein Thema, was immer mehr an Relevanz gewinnt vielleicht auch und ein Thema, mit dem man sich auf jeden Fall auseinandersetzen sollte, beziehungsweise eigentlich sind es ja sogar zwei Themen, wenn wir mal ehrlich sind. Durch die Vorstellung gerade eben fällt im Prinzip meine erste Folie schon weg. Ich hätte Ihnen sonst auch noch ein bisschen was zu mir erzählt, aber das kam gerade alles schon vor. Von daher würde ich direkt reinstarten ins Thema. Ich kann Ihnen die Folie aber noch nicht zeigen, weil ich Ihnen erstmal eine Frage stellen möchte. Und zwar, welche sozialen Medien kennen Sie denn schon? Gerne einfach reinrufen, was kennen Sie so? Okay, Instagram höre ich, ja. WhatsApp, ja. X, okay. Facebook, ja. TikTok, ja. Signal, ja. Signal, genau. Genau, okay, super. Da war schon vieles dabei auf jeden Fall. Was man vielleicht noch mal ein bisschen auseinander dividieren muss, ist, wie sozial oder wie interaktiv sind die sozialen Medien jeweils. Wir haben so Sachen gehört wie WhatsApp und Signal. Das sind ja eher klassische Messenger, die aber inzwischen auch soziale Funktionen haben. Also sowas wie Gruppen oder dass man Sachen in Status setzen kann, dass sich das jeder anschauen kann. Und es gibt die, ich sag mal, klassischeren sozialen Medien, wie, ja, ich sag mal, angefangen ist übertrieben, aber das Größte vielleicht ist Facebook, was auch am breitesten bekannt ist. Instagram, solche Sachen, das sind so die klassischen sozialen Medien, wenn wir darüber sprechen. Ich zeige Ihnen einfach mal die bekanntesten oder die am meisten genutzt werden tatsächlich. Die Erhebung, sehen Sie es mir nach, ist von 2024. Die Daten sind also nicht top aktuell, aber ich denke, es vermittelt ein ganz gutes Bild. Also wir haben tatsächlich als größte, verbreitetste Form unter den Personen ab 14 Jahren in Deutschland Instagram mit 38% der Befragten, die es wöchentlich mindestens einmal nutzen. Dann 33%, das gleiche nochmal bei Facebook. Und dann haben wir einen kleinen Sprung, 19% bei TikTok und 13% bei Snapchat. Wobei auch Snapchat viele dieser klassischen Social-Media-Funktionen nicht in der Form hat, wie wir sie jetzt zum Beispiel von Facebook oder Instagram kennen. Es entwickelt sich aber immer stärker in die Richtung. Es gibt unzählige weitere soziale Medien. Also wir haben ja vorhin gehört, zum Beispiel sowas wie X ist noch ein soziales Medium. Früher hieß das mal Twitter. Es gibt diverse nicht kommerzielle soziale Medien sogar inzwischen. Das ist dann sowas wie Mastodon. Das sind aber eher aktuell noch Exoten, die nicht so bekannt sind. Und die haben aber alle irgendwelche Eigenheiten. Also wenn wir uns die zum Beispiel mal angucken, wir können ja hier direkt mal den Test machen. Wer von Ihnen ist auf Instagram aktiv oder hat einen Account? Fragen wir es mal so. Okay, ja. Facebook? Okay. TikTok? Ja. Snapchat? Okay. Genau, also das ist relativ üblich, dass bei TikTok und Snapchat, ich sag mal, primär sehr junge Generationen aktuell unterwegs sind, weil das eben auch neue Plattformen sind und auch das entsprechend die Sehgewohnheiten vor allem junger Menschen anspricht. Und dass es bei Instagram und Facebook ein bisschen breiter verteilt ist. Das heißt, wir haben da eine größere Altersstaffelung insgesamt. Eigentlich ist Facebook unter den Älteren noch stärker verbreitet als Instagram. Das Bild hier gerade im Saal hat aber gezeigt, dass sich das schon wandelt. Also es war ungefähr gleich viel, wenn ich es richtig wahrgenommen habe. Das heißt, auch da ist schon ein kleiner Umbruch zu erkennen. Und tatsächlich verliert Facebook immer weiter an Relevanz in allen Altersgruppen. Also das ist gerade so ein bisschen am Untergehen, könnte man sagen. Und Instagram ist relativ stabil noch. Aber soziale Medien verlaufen immer in gewissen Wellenformen. Ich weiß nicht, vielleicht kennen Sie auch noch MySpace oder sowas. Das sind so Social-Media-Plattformen, die es davor dann gab, da ist zum Beispiel überhaupt nichts mehr los. Ja, also das heißt, Social-Media-Plattformen kommen und gehen auch immer mal. Das ist relativ üblich. Kommen wir aber erstmal dazu, was überhaupt Social-Media ist. Es gibt klassische Medien, die kennen Sie alle, Fernsehen, Radio, Zeitungen, diese ganzen Sachen. Da ist es in der Regel so, ich habe hier auch übrigens mal eine Zeitung mitgebracht, als Anschauungsmaterial, kommen wir nachher noch zu. In so einer Zeitung, da schreibt ja ein Verleger oder seine Redakteure schreiben was rein und Sie können das bei sich zu Hause lesen. Was Sie aber nicht machen können, ist in die Zeitung jetzt was reinschreiben bei sich zu Hause und alle anderen können das auch lesen.
Das geht vielleicht bei Harry Potter, aber bei Ihnen zu Hause funktioniert es nicht. Und deswegen reden wir da von einer Einrichtungskommunikation, einer unidirektionalen Kommunikation. Das heißt, Sie bekommen Informationen aus der Zeitung, können aber keine Informationen an die Zeitung zurückgeben. Ja, es gibt Leserbriefe, aber das ist natürlich keine unmittelbare Form der Kommunikation dann. Soziale Medien dagegen, Sie sehen schon, da sind zwei Pfeile, ermöglichen den unmittelbaren Austausch miteinander. Das heißt, wir haben immer diese Möglichkeit, nicht nur einer gibt Informationen raus, sondern Sie können auch jederzeit in Form von Kommentaren zum Beispiel oder anderen Interaktionsmöglichkeiten Informationen selbst reingeben und Sie können sogar selbst Inhalte erstellen. Also es ist eine gewisse Gleichberechtigung auf dieser Ebene. Das heißt, nicht nur, weiß ich nicht, Zeitungen wie, was haben wir hier, die Goslarsche Zeitung kann irgendwas auf Instagram oder Facebook veröffentlichen, sondern Sie können das ganz genauso. Ja, da spielen Reichweiten dann irgendwann eine Rolle und sowas, aber prinzipiell hat jeder die Möglichkeit dazu. Das ist vielleicht der ganz zentrale Unterschied. Und wenn wir uns das mal genauer angucken, wie soziale Medien aufgebaut sind, dann spielen da drei zentrale Begriffe eine Rolle. Wir haben einmal Creator, also Ersteller. Das sind Leute, die erstellen Inhalte, generieren Inhalte, die sie dann eben hochladen. Das kann jemand sein, der Geschichten schreibt, das kann jemand sein, der gerne Fotos macht, der Videos macht, das kann jemand sein, der einfach gerne sein Essen fotografiert. Da gibt es alles Mögliche, gerade auf Social Media. Dann gibt es einen Begriff, auch Englisch, Community, also ja im Prinzip so das Drumherum, die Gesellschaft, die Gruppe, die sich darum bildet, um bestimmte Accounts, also um bestimmte Profile herum. Das sind zum Beispiel Leute, die häufig damit interagieren, Leute, die der ganzen dem Profil folgen, Leute, die die Inhalte mögen, die da veröffentlicht werden oder eben häufig Kommentare schreiben. Die sind ganz wichtig, da kommen wir nachher noch zu, weil die essentiell sind für die Reichweite der einzelnen Profile. Und wir haben den Begriff Netzwerk, das ist der Netzwerkbetreiber dann. Ne? Also das ist sowas wie, ja, wer wäre das bei einer Zeitung? Der Verleger ja nicht, sondern es wäre im Prinzip derjenige, der Ihnen die Zeitung nach Hause bringt. Das ist im Prinzip der Netzwerkbetreiber am Ende dann. Bei Facebook ist es eben dann zum Beispiel, oder bei Meta ist es dann Facebook. Und Facebook ermöglicht Ihnen überhaupt erst, dass Sie diese Beiträge lesen können. Wir haben also ein etwas zerclusterteres Feld als jetzt zum Beispiel bei den klassischen Medien. So, dann direkt in die Materie. Was sind eigentlich Likes? Den Begriff haben Sie bestimmt im Umgang mit Social Media eventuell schon mal gehört. Das ist so ein klassisches Gefällt mir auf Facebook zum Beispiel. Ich habe Facebook hier links. Das sieht man immer gut an diesem Daumen. Da steht dann, wie viele Leute das geliked haben und wer das geliked hat und so weiter. Und hier unten kann ich auf Gefällt mir klicken, dann habe ich das auch geliked. Das heißt, ich sage, mir gefällt das, ich finde das gut. Inzwischen gibt es auch noch mehr Interaktionsmöglichkeiten auf Facebook, aber das war so die erste. Und bei, das ist Instagram übrigens, da kann man hier auf dieses Herz klicken und sagt damit, okay, das gefällt mir gut. Und dann wird das daneben auch gezählt und man kann sich angucken, wie viele Leute fanden das eigentlich cool, was ich da gepostet habe. Das kann dann natürlich Auswirkungen haben, zum einen auch wieder auf die Reichweite, zum anderen aber auch kann sich das einfach jemand angucken, der was gepostet hat, um zu sehen, wie vielen Leuten hat eigentlich das und das Bild gefallen. Wenn man sich das dann jedes Mal anguckt, kann man sich überlegen, die Essensbilder gefallen den Leuten besser als meine Katzenbilder, ich mache also nur noch Essensbilder und so weiter. Also solche Metriken können die Leute dann eben auch entsprechend nutzen, um ihre Inhalte zu verbessern. So, jetzt spielen wir das Ganze mal durch. Ich habe Ihnen mal drei Bilder mitgebracht und Sie geben mal Likes für diese Bilder. Da sind Nummern drunter, 1, 2, 3. Ich gehe die gleich der Reihe nach durch. Und wenn Sie dem Bild ein Like geben wollen, also wenn Sie das Bild mögen und wie gesagt in Social Media Sprech quasi ein Like geben würden, dann geben Sie gerne mal einfach direkt einen Daumen nach oben hier. Fangen wir mal mit Bild 1 an. Ein süßer Hund, okay. Wir haben ein paar Daumen, sehr schön. Ja, vielen Dank. Ich richte es aus, ist meine Hündin. Wir haben Bild 2, ein Landschaftspanorama. Ist übrigens Dublin. Ja, noch mehr Likes, okay. Und wir haben Bild 3. Das kriegt keine Likes, okay. Das ist Studio-Umgebung. Das ist halt dann auch Special Interest vielleicht, also für Sparten eher. Interessant hier jetzt zum Beispiel, das zweite Bild hat die meisten Likes bekommen. Da könnte ich jetzt draus schließen, aha,
die Leute, die hier in diesem Raum sitzen, sind besonders interessiert an Landschaftsaufnahmen. Dann mache ich doch mehr Landschaftsaufnahmen. Und so könnte ich dann meinen Kanal aufbauen, mehr Reichweite generieren und so weiter. Das führt natürlich aber regelmäßig auch zu Fehlschlüssen. Weil jetzt zum Beispiel hier im Raum, ich habe gehört, 90 Leute sind angemeldet, sagen wir mal, es sind 90 hier im Raum. Dann ist das jetzt zum Beispiel gerechnet auf den ganzen Umkreis hier, auf die ganze Stadt zum Beispiel, eine relativ geringe Stichprobe. Das kann natürlich jetzt den Eindruck verfälschen. Es könnte ja sein, dass hier jetzt vor allem Leute sitzen, die einfach grundsätzlich gerne Landschaftsfotos mögen und aber sonst hier in dem Umkreis nicht so viele Leute wohnen, die gerne Landschaftsbilder mögen. Sie sehen schon, es ist immer ein bisschen eine Frage, wen erreiche ich eigentlich damit? Es kommt also wirklich darauf an, in welcher Gruppe bewegt sich genau dieser Inhalt. Jetzt haben wir geklärt, was Likes sind. Sprechen wir mal drüber, was Likes nicht oder zumindest nicht immer sind. Was sie auf jeden Fall nicht immer sind, ist ein Qualitätsmerkmal. Ich kann ein Bild posten, was handwerklich wirklich schlecht hergestellt ist, aber viele Leute liken es, weil sie es zum Beispiel emotional mitnimmt. Ich gebe Ihnen mal ein Beispiel, Katzenbabys. Katzenbabys funktionieren auf Social Media erstaunlich gut und kriegen immer extrem viele Likes, auch wenn diese Bilder handwerklich nicht immer gut gemacht sind. Liegt einfach daran, weil es für viele Leute ein emotionales Thema ist, weil die drollig sind, weil die manchmal ein bisschen tapsig sind und so weiter. Das heißt, wir gehen nicht davon aus, nur weil irgendwas viele Likes hat, ist das gut oder ist das wahr? Es kann auch ein Nachrichtenpost sein, der erstunken und erlogen ist, am 1. April zum Beispiel, der extrem viele Likes kriegt. Wenn wir jetzt sagen würden, alles, was viele Likes hat, ist wahr, würden wir da einem Fehlschluss aufsitzen. Likes sind auch keine echte Anerkennung, zumindest nicht immer. Es ist relativ einfach, auf dem Handy oder auf dem Laptop mal eben einen Klick zu machen, aber dass man zu jemandem hingeht und ihm sagt, ey, was du da gemacht hast, finde ich richtig gut. Das hat nochmal eine andere Qualität und das ist eine andere Schwelle, die wir übergehen müssen. Das heißt, wir neigen eher dazu, mal eben so ein Like zu geben, wenn wir durchscrollen, als wenn wir jetzt irgendwie im echten Leben auf Leute zugehen müssten und ihnen sagen müssten, das finde ich richtig gut. Es hat eine andere Wertigkeit an der Stelle. Und Likes müssen auch nicht authentisch sein. Es gibt Leute, die zum Beispiel Geld mit Social Media verdienen oder die sich als besonders mächtig darstellen wollen, als besonders beliebt darstellen wollen, die kaufen sich auch Likes. Die kaufen sich Leute oder inzwischen auch Bots, Programme, wie auch immer, die dann die Posts von ihrem Account liken. Das heißt, viele Likes heißt nicht mal immer, dass das viele Menschen wirklich gut fanden, beziehungsweise dass sie es vielleicht ohne Geld gar nicht so gut finden würden. Also auch da Vorsicht, es ist nicht alles authentisch, was auf Social Media passiert. Da kommen wir aber auch noch zu, da passiert noch eine ganze Menge mehr, wo man auch genauer hingucken sollte. Dann gibt es ja noch so eine Funktion, die haben Sie sicherlich auch schon mal gesehen, wenn Sie auf Social Media schon mal unterwegs waren, Kommentare. Also ich kann ja nicht nur sagen, finde ich gut, finde ich nicht gut oder sowas, sondern ich kann ja tatsächlich auch Kommentare drunter schreiben. Ne? Sodass im Prinzip in meiner Zeitung, ich habe einen Artikel, hier ist der Artikel, Ungarn jubelt über Wahlsieger Magyar, und ich könnte da jetzt drunter schreiben, finde ich gut, finde ich schlecht, wie auch immer. Das passiert auf Social Media täglich, dass man eben die Möglichkeit hat, einfach einen Kommentar zu schreiben. Warum machen die Social Media Plattformen das? Naja, das ist ganz einfach. Es ist eine Ausdrucksmöglichkeit für die Nutzer. Die finden das erstmal gut. Es ist eine Interaktionsmöglichkeit. Es ist wieder ein Austausch, der in beide Richtungen stattfindet. Das ist ja sowieso ein Kernelement von Social Media. Und das ist der zentrale Punkt. Die Nutzer und Nutzerinnen verbringen mehr Zeit auf Social Media, wenn sie mehr interagieren können mit der Plattform und den Inhalten. Und warum die Social-Media-Plattformen wollen, dass wir sehr viel Zeit auf diesen Plattformen verbringen, sage ich Ihnen später. Jetzt kommen wir erstmal zu ein paar Beispielen für Kommentare. Ich habe hier mal ein paar rausgesucht. Das sind Kommentare, die ich mir vor ein paar Tagen ausgedacht habe, wie man sie aber auch zuhauf auf Social-Media findet, teilweise ein bisschen vereinfacht, verkürzt, verfremdet. Aber genau solche Sachen findet man regelmäßig in Kommentaren unter Posts. Finden Sie irgendwas davon kritisch? Gerne einfach raus damit. Wir können ja mal durchgehen. Also, wir haben zum Beispiel sowas wie spannend, gern mehr davon. Wie finden Sie das so? Kann man machen?
Kann man machen. Okay, gut. Finde ich gut. Viele Grüße. Auch alles gut. Okay.

Richtig, nee, nicht gut. Würde, glaube ich, kaum jemand von Ihnen machen, wenn wir mal ehrlich sind. Warum machen wir das auf Social Media? Klar, es ist eine Distanz dazwischen. Ja? Es fällt uns einfacher. Wir sehen den Menschen nicht, den wir vielleicht verletzen. Aber es ist trotzdem blöd für die Person. Deswegen immer mal drüber nachdenken. Wie würden Sie sich fühlen, wenn Sie diesen Kommentar kriegen würden? Okay, machen wir weiter. Ruf mich mal an und eine Nummer drunter. Wie finden Sie das? Gut, da sind wir uns einig. Perfekt. Das ist wirklich schlecht, ne? Weil das Problem auf Social Media ist einfach, wir können nicht kontrollieren, wer kann das am Ende sehen. So, wenn ich da jetzt meine Telefonnummer reinschreibe, ja, dann lade ich für den nächsten Enkeltrick direkt ein. Also das ist, Sie können sicher sein, in den nächsten paar Tagen kriegen Sie einen Anruf. Frage, wo warst du da? Was ist damit? Auch kritisch? Ja, ich sehe so geteilte Gesichter, okay. Grundsätzlich kritisch, definitiv. Kommt drauf an. Ne, man kann das natürlich immer mal fragen. Es kommt drauf an, wen fragt man das, in welcher Situation. Wenn ich das jetzt beispielsweise meine Enkeltochter frage, dann könnte das schwierig sein, weil da könnte jemand daraus ableiten, wo ist meine Enkeltochter regelmäßig. Manche Leute, wenn die wissen, wo Kinder regelmäßig sind, ist nicht so gut. Und diese Leute sind auch auf Social Media unterwegs. Deswegen Vorsicht mit solchen Informationen. Wenn Sie aber beispielsweise wissen, Ihre Nachbarn waren letzte Woche im Urlaub und sind schon wieder zu Hause, können Sie ruhig fragen. Wir werden Ihnen dann sagen, naja, das war auf Ibiza, da und da, ist okay. Man kann ja nicht davon ausgehen, dass die da jede Woche hinfahren. Wenn das so ist, Glückwunsch an Ihre Nachbarn. Aber dann wäre es vielleicht ein Problem, aber sonst eben nicht. Nächste, seid ihr auf Mallorca? Da fliegen wir nächste Woche auch hin. Warum würden Sie das nicht machen? Ja, okay, ich höre die Worte schon raus. Genau, es geht um Einbrechen. Ja, natürlich. Ne? Also auch Social Media ist in vielen Bereichen öffentlich. Und natürlich kann ich, wenn ich jetzt zum Beispiel rausfinden möchte, ob in dem und dem Ortsteil jemand vielleicht in den nächsten Wochen im Urlaub ist, einfach mal gucken, wer wohnt denn da. Die Meldedaten kriegt man relativ einfach gegen eine kleine Gebühr zur Verfügung gestellt von den meisten Gemeinden und kann dann eben auf Social Media gucken, was haben die Leute so gepostet. Und wenn man dann rausfindet, ach Mensch, die sind demnächst 2 Wochen auf Malle, super, kommen sie wieder, Hütte ist leergeräumt. Blöd. Okay, ich glaube, wir können die hier unten weglassen, da sind wir uns wahrscheinlich einig, das ist soweit okay. Besonders das mit dem Hund. Genau, ich blende es nochmal ein. Ne? Also einfach nochmal, damit es sich wirklich ins Gedächtnis brennt. Bei Telefonnummern ist Ende. Und auch bei solchen Sachen wie Angaben, ich bin nächste Woche da mal im Urlaub, vorsichtig sein. Und wie gesagt, wo warst du da? Kommt auf die Situation an. Bei Kindern und Schutzbedürftigen grundsätzlich vorsichtig mit solchen Informationen umgehen. Nochmal das zusammengefasst, was ich Ihnen vorhin schon gesagt habe. Seien Sie einfach nett im Internet. Es sitzt am anderen Ende meistens ein anderer Mensch und der kann sich verletzt fühlen. Deswegen, eigentlich ist es meistens nicht wert, einen blöden Kommentar zu schreiben, wenn wir mal ehrlich sind. Jeder freut sich über nette Kommentare, keiner mag Hassnachrichten. Das ist einfach so. Kommen wir zum nächsten Punkt. Wir haben sehr viele Anglizismen und englische Begriffe heute drin. Ich versuche das, soweit es geht, einzuordnen. Follower sind eben Leute, die ihrem Profil folgen. Also Folgende, könnte man sagen. Die ihre Inhalte dadurch regelmäßig in ihr Feed gespült bekommen. Das heißt, die regelmäßig sehen, was sie so veröffentlichen. Okay, wir haben jetzt hier so einen bunten Blumenstrauß aus, was alles hinter so einem Follower stecken kann. Ein Follower kann natürlich sein, das ist ein Freund. Das ist jemand aus ihrer Schulzeit, das ist jemand, mit dem sie regelmäßig vielleicht sich treffen oder so. Das ist Kategorie Freunde. Dann Bekannte, das ist vielleicht, weiß ich nicht, der Nachbar 5 Häuser weiter, mit dem ich eigentlich nicht viel zu tun habe, aber ich weiß halt zumindest, wer es ist. Und wir sagen uns jeden Tag guten Morgen. Okay. Können aber auch Unbekannte sein. Kann auch sein, dass Ihnen einfach jemand folgt, dem Sie noch nie im Leben begegnet sind, weil der irgendwelche Inhalte von Ihnen toll fand. Weil er zum Beispiel gesagt hat, ach, dieses eine Foto von dem Sonnenuntergang über Dublin, das fand ich ganz toll, deswegen gucke ich mir jetzt an, was der noch so postet. Vielleicht macht er noch mehr davon. Kann auch sein. Ist jetzt erstmal nicht schlimm, aber ist die Frage, möchte ich mit jedem alles teilen?

Dann kommen wir zu den Sachen, die ein bisschen schwieriger sind. Einmal das Thema Bots oben links. Das sind irgendwelche Programme. Also Bots steht für Robots, Roboter. Das sind dann irgendwelche Programme, die zum Beispiel auf dem Laptop laufen, wie dem da, die automatisiert Dinge tun. Also zum Beispiel für Geld Likes verteilen. Das sind tatsächlich sehr viele Bots, die das tun. Es gibt aber auch Bots, die machen ganz andere Sachen. Die sammeln zum Beispiel Daten. Zum Beispiel, wer wann im Urlaub ist. Oder vielleicht auch, um irgendwelche Profile abzugleichen, um zu schauen, was für eine politische Einstellung könnte derjenige dann haben. Oder was für eine sexuelle Orientierung könnte der oder diejenige haben. Und so weiter. Ja, also man kann erstaunlich viel aus Daten rauslesen. Deswegen bildet sich da ein riesen Geschäftsmodell drum. Und Bots sind da ein ganz großes Thema drin. Das heißt, hinter einem Follower kann immer auch jemand stecken, der einfach nur ihre Daten möchte. Oder ganz viele Likes verteilen. Und dann haben wir noch das Thema Fake-Accounts. Das sind dann einfach Accounts, die sich als Leute ausgeben, die sie gar nicht wirklich sind. Das ist besonders kritisch, wenn Sie zum Beispiel jemanden lange nicht gesehen haben und gar keine Möglichkeit der persönlichen Kontaktaufnahme haben. Wenn es zum Beispiel jemand ist, neben dem Sie früher mal gewohnt haben. Sie sind weggezogen, das ist inzwischen 7, 8 Jahre her, und Sie würden gerne wieder Kontakt aufnehmen. Suchen den auf Social Media, finden einen Account oder er findet Sie und Sie vernetzen sich. Naja, dann müssen Sie ja erstmal davon ausgehen, dass das der ist. Das muss aber nicht sein. Es kann halt auch sein, dass das einfach ein Fake-Account ist, der sich ein Bild erstellt hat, was so ähnlich aussieht wie die Person, was seinen Namen benutzt und jetzt versucht irgendwie an Daten zu kommen, an Geld zu kommen oder sonstiges. Das heißt, grundsätzlich ist es immer hilfreich, wenn Sie das irgendwie verifizieren können. Wenn Sie irgendeinen neuen Account haben, dem Sie folgen, der Ihnen folgt und Sie wollen wissen, wer ist denn das eigentlich, kann man jetzt nicht unbedingt bei jedem Follower machen, aber kommt auch ein bisschen drauf an, wer das ist und wie viel Vertrauen man zu der Person theoretisch hätte. Jedenfalls macht es immer Sinn, das über einen zweiten Kanal zu verifizieren, dass das die Person auch wirklich ist. Schreiben Sie ihm eine Postkarte, schreiben Sie ihm einen Brief, wenn Sie wissen, wo er wohnt, rufen Sie an, gucken Sie, ist das wirklich die Person, die sich dafür ausgibt, dass sie dahinter steckt. Weil tatsächlich die meisten Trickbetrügereien passieren genau über so einen Weg. Ja. Also, dass Leute sich einfach ein anderes Profil anlegen, entweder von Leuten, die sie lange nicht gesehen haben oder von Leuten, die sie regelmäßig sehen. Da kommen wir aber später noch zu. Da gibt es viele Möglichkeiten und wie gesagt, da passiert leider gerade aktuell sehr viel. Deswegen seien Sie da besonders vorsichtig. Gerade wenn es Ihnen irgendwie komisch vorkommt. Ganz wichtiges Thema sind deshalb Ihre Privatsphäre-Einstellungen. Es gibt bei, ich glaube, jedem sozialen Medium, würde ich jetzt einfach mal behaupten, bei TikTok kann ich es Ihnen nicht sagen, das nutze ich selbst nicht, das lehne ich aus diversen Gründen ab. Aber bei allen anderen kann ich Ihnen versichern, es gibt Privatsphäre-Einstellungen, Sie haben die Möglichkeit also einzustellen, wer darf was sehen. Das geht manchmal sehr feingliedrig, bei Facebook zum Beispiel können Sie das personengenau einstellen, wer Ihren Post sehen darf. Sie können Gruppen erstellen und sagen, das dürfen nur meine Nachbarn sehen, das dürfen nur meine Familie sehen und so weiter und so fort. Auch da, Sie teilen es natürlich erstmal auch grundsätzlich mit einem großen Unternehmen. Also auch da würde ich jetzt meine Kontonummer nicht reinschreiben. Aber wenn es zum Beispiel jetzt irgendwelche Sachen sind, wo Sie sagen, naja, das wäre jetzt nicht so schlimm, wenn es nach außen geht, aber ich würde es schon gerne eher in einem engeren Personenkreis halten. Privatsphäre-Einstellungen sind genau das Ding. Ganz wichtig, schauen Sie einmal, wenn Sie jetzt nach Hause kommen heute und Social Media haben, alle nach, ob Ihr Profil auf den Social Media Plattformen privat oder öffentlich ist. Es gibt bei den meisten Plattformen die Möglichkeit, das anzugeben. Ein öffentliches Profil kann jeder angucken. Und wenn Ihre Posts dann regelmäßig öffentlich sind, kann das auch jeder angucken. Wenn Sie das auf privat stellen, dann muss Ihnen jemand eine Anfrage stellen, darf ich dir folgen, darf ich Ihnen folgen. Dann müssten Sie eben gucken, ist das eine Person, die ich haben will oder nicht, und dann können Sie das ein bisschen besser regulieren. Ist auf jeden Fall zu empfehlen, es sei denn, Sie haben vor, als Influencer durchzustarten oder ähnliches. Dann ist vielleicht ein öffentliches Profil die bessere Wahl. Ich habe da mal was mitgebracht. Das ist tatsächlich ein echter Facebook-Post von meinem Account aus von 2020. Ist schon ein bisschen her. Da war gerade, Sie erinnern sich vielleicht noch, Pandemie. Und da gab es erstaunlich viele Falschmeldungen und sowas. Da gab es dann eine Kampagne von der Bundesregierung, die das Ganze ein bisschen eindämmen wollte. Ich habe das Ganze geteilt, weil ich das ein wichtiges Thema finde, weil ich mich da schon sehr für Medien und, also ich sag mal, Fake News-freie Medien eingesetzt habe.
Und ich habe Ihnen jetzt mal, der Kommentar ist nicht echt hier unten, den habe ich jetzt einfach mal hinzugefügt, habe ich Ihnen da mal einen Kommentar hingepackt. Was da drin steht, ist gar nicht so wichtig. Ich lese es Ihnen trotzdem mal vor, weil ich glaube, man sieht es nicht gut. Da steht sowas wie, gut, dass du es schreibst, bin gerade erst auf eine falsche Nachricht reingefallen, ist aber auch echt schwer, das auseinanderzuhalten. Okay, jetzt ist die Frage, der Herr, der das geschrieben hat, heißt Manuel Meinung. Wer kann den Kommentar von Manuel Meinung alles sehen? Ich nehme Gebote entgegen. Habe ich gerade alle gehört? Ist richtig. Können alle sehen. Tatsächlich, Sie sehen das. Ich habe Ihnen mal einen Pfeil mitgebracht. An der Weltkugel da oben. Auf Facebook heißt diese Weltkugel, es ist öffentlich sichtbar. Und alle heißt nicht nur alle auf Facebook, sondern alle heißt jeder im Internet. Weil man kann eben auch auf Facebook mal eben über den Browser gehen, ohne sich einzuloggen. Und könnte dann auf Umwegen zu diesem Post kommen und diesen Kommentar lesen. So, was passiert jetzt, wenn ich was Böses vorhabe, sage ich mal, und lese, da hat jemand Probleme, Falschnachrichten richtig oder falsch einzuordnen. Ja, ist blöd. Das ist wirklich blöd, weil dann habe ich direkt mein nächstes Opfer gefunden. So, das heißt, nicht nur bei Ihren eigenen Posts, sondern auch wenn Sie irgendwo kommentieren, schauen Sie mal nach, wie ist denn dieser Post, auf den ich kommentiere, eingestellt? Weil Sie haben selbst in den Kommentaren keine Möglichkeit zu sagen, das sollen aber gar nicht alle sehen. Sondern es richtet sich am Ende danach, wie dieser Post eingestellt ist. Also von daher, gerade auf Facebook verliert man das schnell aus den Augen. Schauen Sie da auch genau hin. Auch da möchte man vielleicht nicht alles teilen. Deswegen genau, mögliche Reichweite mitdenken. Was passiert schlimmstenfalls, wenn der öffentlich wird? Wenn schlimmstenfalls passiert, dass mir jemand sagt, ich habe gelesen, du fandest das doof, du fandest das gut, ja okay, das ist jetzt nicht dramatisch, meistens. Wenn das jetzt aber sowas ist wie, ich kann Fake News nicht gut einordnen, haben wir gerade festgestellt, ist nicht so gut. Genau. Und deswegen auch die Frage, nicht nur bei sowas, sondern allgemein, welche Informationen wollen Sie eigentlich öffentlich teilen? Also zum Beispiel Telefonnummern, zum Beispiel E-Mail-Adressen, zum Beispiel Kontodaten, Kontaktdaten, Adressen. Das sind alles Daten, Vorsicht. Deswegen die vielleicht eher nicht direkt auf Social Media in einen Kommentar hauen, sondern auf anderem Wege austauschen. Kommen wir jetzt zum nächsten Thema, zu den Algorithmen. Algorithmen sind ein großes Thema auf eigentlich allen Social Media Plattformen, zumindest auf allen kommerziellen auf jeden Fall. Die funktionieren so, die sortieren erstmal. Das heißt, Sie haben ganz viele Inhalte, die auf Social Media unterwegs sind. Und so ein Algorithmus ist ein bisschen wie ein Rezept, der sagt, was kommt denn alles in das, was ich dem Nutzer anzeige? Ah, ein bisschen Sport, ein bisschen Reise, ein bisschen News, solche Sachen. Und das ist aber kein festes Rezept an der Stelle, sondern das verschiebt sich je nachdem, wo Ihre Interessen liegen, wie Sie sich auf der Plattform verhalten und so weiter und so fort. Kommen wir gleich noch genauer zu. Es ist eben Sortierung und Filter gleichzeitig. Es entscheidet, was können Sie sehen, wie viel davon können Sie sehen, ein Stück weit auch, wann können Sie es sehen und so weiter. Das heißt, das, was im Prinzip bei einer Zeitung die Chefredaktion macht, nämlich zu sagen, was kommt auf die Titelseite oder was muss ich auf Seite, weiß ich nicht, 9 oder so erst sehen, das macht da der Algorithmus. Jetzt könnte man natürlich sagen, ja, das ist ja eigentlich eine faire Lösung. Ja, das Problem ist, den Algorithmus hat ja auch irgendwer geschrieben. Und der hatte nicht unbedingt im Sinn, Sie zu informieren, sondern, ich sag mal, das sind ja alles börsennotierte Unternehmen, die wollen halt ganz gerne auch ein bisschen Geld machen. Und das führt dazu, dass diese Algorithmen manchmal auch ein bisschen unfair sind, weil bestimmte Inhalte bevorzugt werden, weil bestimmte Meinungen sogar bevorzugt werden, stärker ausgespielt werden. Bei manchen Konzernen hängen da auch noch politische Interessen hinter oder sowas. Und weil natürlich Werbekunden grundsätzlich reichweitentechnisch wesentlich besser behandelt werden als wir Fußvolk. Genau, die haben nämlich Ziele. Und zwar, wir haben es vorhin schon gehabt, sie sollen möglichst viel Zeit auf diesen Plattformen verbringen. Das möchte der Plattformbetreiber, das möchte also auch der Algorithmus, den er geschrieben hat. Deswegen werden ihnen vor allem folgende Dinge angezeigt. Dinge, die zu ihren Interessen passen. Das ist ja erstmal prima. Ich sehe also nur, was ich sehen möchte und nicht den Kram, den ich eigentlich eh nicht wissen will.
Dinge, die Sie zu Reaktionen auffordern, sehen Sie vor allem. Jetzt muss man mal nachdenken, worauf reagieren Menschen? Ja, Menschen sagen, finde ich gut, aber Menschen sagen auch sehr, sehr gerne, finde ich nicht gut. Und deswegen kommen wir zu dem unteren Bereich hier. Lustig ist noch Kategorie, finde ich gut, aber es werden Ihnen auch gezielt Inhalte ausgespielt, die Sie wütend machen sollen. Warum? Wütende Menschen kommentieren extrem häufig. Es gibt unter wenig Posts so viele Kommentare wie unter Dingen, die uns wahnsinnig wütend machen, weil wir da reinschreiben wollen, ey, sag mal, hast du noch alle Latten am Zaun? Wir neigen einfach dazu. Ich weiß nicht warum, aber es ist so. Fühlen Sie mal in sich rein. Ich glaube, jeder hat das so ein bisschen. Ich gebe das auch frei zu. Ich habe das auch. Ob ich den Kommentar am Ende schreibe, ist eine andere Sache. Aber erstmal denkt man sich, boah, nee. Funktioniert erstaunlich gut, wie gesagt. Oder das Thema Ängste ansprechen. Funktioniert leider auch erstaunlich gut. Also Angst vor sozialem Abstieg, Angst vor Krieg, Angst vor schlechtem Wetter. Ich weiß es nicht, vor allem Möglichen. Ja. Das funktioniert auf Social Media extrem gut und das sind auch Beiträge, die leider sehr stark nach oben gerankt werden, weil mit ihnen stark interagiert wird. So, das ist ja eigentlich jetzt erstmal nicht so nett. Das Social Media möchte, dass wir viel Zeit darauf verbringen, ist okay, aber dass sie solche Mittel dafür nutzen, erstmal nicht ideal. Warum wollen die das denn? Das ist ein relativ einfacher Kreis hier. Ich sag mal so, hier sind Sie. Sie kriegen Werbung angezeigt und die Plattform kriegt Geld dafür. Also im Prinzip verkaufen Sie Ihre Aufmerksamkeit an die Plattform und die macht damit Geld. Sie kriegen dafür kostenlos die Plattform, die Sie nutzen dürfen. Was gut ist. Inzwischen gibt es auch übrigens bei einigen Plattformen die Möglichkeit, Geld zu zahlen, damit man keine personalisierte Werbung angezeigt bekommt. Ich glaube, es war eine EU-Richtlinie, die dazu geführt hat. Von alleine kamen die da nicht drauf. Und natürlich macht es keiner. Sind wir mal ehrlich. Wer bezahlt für Facebook oder Instagram Geld, wenn es es auch kostenlos gibt? Natürlich keiner. Und deswegen funktioniert dieses Geschäftsmodell erstaunlich gut. Und es wird halt weiter fleißig Aufmerksamkeit an Werbekunden verkauft. Und das führt aber leider inzwischen zunehmend zu Problemen. Es gibt immer mehr das Thema Mediensucht. Und zwar nicht im Sinne von, ich sitze mal eine Stunde länger vorm Fernseher, sondern im Sinne von, wo habe ich es? Ja, Handy. Das ist eigentlich so das häufigst genutzte Medium, gerade wenn es um Mediensucht geht. Und ich weiß nicht, wie viele von Ihnen unterwegs sind auf Social Media, wenn Sie da eine App offen haben. Facebook, Instagram, TikTok, was auch immer Sie möchten. Dann können Sie da durchscrollen. Und was Ihnen vielleicht schon aufgefallen ist, das endet nicht. Das ist nicht irgendwann am Ende der Seite angelangt, wie man es bei anderen Websites vielleicht hat oder bei irgendwelchen Texten oder so, sondern da kommt immer was Neues. Und dieses immer was Neues findet unser Gehirn wahnsinnig spannend, weil es ist immer eine neue Information. Es ist immer ein Dopaminkick, also ne, unser Belohnungszentrum wird angesprochen, weil es ist ja ein neuer Reiz. So, und das ist genau das, dieses endlose Scrollen, was am Ende ganz schnell in eine Abhängigkeit führen kann, weil diese ständige Dopaminausschüttung tatsächlich auch, unser Gehirn gewöhnt sich daran, unser Gehirn mag Dopamin, weil das ist ein Erfolgserlebnis dann immer. Und wenn man das so einfach generieren kann, super. Und da liegt genau die Gefahr. Also wir rutschen wahnsinnig schnell in eine Mediensucht ab. Ich will das jetzt auch gar nicht verteufeln. Social Media kann auch ein wahnsinnig sinnvolles und gutes Medium sein für einen Austausch und so weiter. Man muss sich nur mal sein eigenes Nutzungsverhalten angucken und das ein bisschen reflektieren. Wenn Sie da jetzt eine Stunde am Tag am Handy sind in Summe, kein Problem. Man kann das bei den meisten Handys auch ganz gut sehen, welche Apps wie viel genutzt werden. Wenn da bei Ihnen dann plötzlich so 5-6 Stunden am Tag stehen und Sie gar nicht wissen, was haben Sie in der Zeit eigentlich gemacht, dann mal über den Konsum tatsächlich nachdenken. Dann mal ausprobieren, schaffe ich es eigentlich noch einen Tag, zwei Tage, eine Woche ohne Social Media, nicht ohne Handy. Sie können das Handy einfach in Ihren Energiesparmodus stellen oder sowas. Es gibt auch Apps dafür, die das machen. Oder einfach mal die Social Media App deinstallieren. Die kann man hinterher wieder draufziehen, wenn man das möchte. Und dann mal gucken, geht das eigentlich noch? Und wenn man schon dabei ist, kann man auch vielleicht direkt ein bisschen runterfahren, das Ganze. Also es geht extrem schnell und das ist ein großes Problem gerade. Vor Anfang des Jahres war ich bei einem Fachkongress zu dem Thema.
Da war ein Kollege aus der klinischen Psychiatrie, der zum Thema gesprochen hat und hat gesagt, die Zahlen haben sich tatsächlich seit Bestehen von Facebook und Instagram, also seit, was ist das, 10, 15 Jahren vielleicht, verdoppelt. Und ja, man kann jetzt natürlich sagen, okay, ist das wirklich Kausalität oder ist das Zufall? Ja, man geht inzwischen davon aus, es ist ein Teil von beidem, aber es ist auf jeden Fall so, es spielt eine große Rolle einfach. Das heißt, vorsichtig mit Social Media, man driftet da wirklich schnell ab. Und das gilt nicht nur für Kinder und Jugendliche, das geht bei Erwachsenen genauso schnell. Da ist keiner vorgefeit. Und das führt uns zu weiteren Problemen, es tut mir leid, dass ich so negativ bin heute, es führt uns zu weiteren Problemen von Social Media, aber es stand ja auch im Vortrag, ich möchte Sie natürlich auf die Gefahren hinweisen und ja, das möchte ich natürlich auch pflichtbewusst tun an dieser Stelle. Wir haben hier mal das Konzept der Filterblase sehr vereinfacht abgebildet. Filterblasen sind was, das bildet sich vor allem auf Social Media. Es gibt ein paar andere Räume, in denen das theoretisch möglich ist, aber der Boden, auf dem das am besten gedeiht, sind tatsächlich Social Media Plattformen. Und deswegen, das ist der eigentliche Grund, warum ich Ihnen diese Zeitung mitgebracht habe. Damit wir für den Fall, dass Sie es nicht wissen, mal nachgucken können, aber Sie kennen ja alle Zeitungen, denke ich. Wenn ich in Grundschulen unterwegs bin, ist das was anderes. Was steht in so einer Zeitung alles drin? Themen. Ich nehme Vorschläge entgegen. Ja? Politik? Ja. Hm? Kultur? Sport, genau. Auch Todesanzeigen, auch Kleinanzeigen übrigens, Leserbriefe. Ja, wir haben irgendwo auch das Wetter. Ich gucke mal gerade noch hier. Wir haben Regionalteil, wir haben regionalen Sport. Was ist hier noch so drin? Fernsehprogramm ist noch abgedruckt, meistens in den Zeitungen. Also eine relativ große Themenpalette. Ich habe Ihnen hier mal ein paar Schlagzeilen mitgebracht, die sind frei erfunden, könnten zum Teil aber so auch tatsächlich in Zeitungen drinstehen. Und die würden mit ziemlich großer Wahrscheinlichkeit, vielleicht mal von der Spargelkirsch abgesehen, so in der Zeitung alle auftauchen. Wenn das in dem Zeitraum passiert ist, dann würden die wahrscheinlich alle in der Zeitung stehen. Auf Social Media ist das ein bisschen anders. Diese zwei Blasen stellen zwei verschiedene Social Media Feeds dar. Das heißt, angenommen, ich bin jetzt an diesem Handy eingeloggt als Simon und habe noch ein zweites Handy, was ich jetzt gerade nicht da habe und bin da eingeloggt zum Beispiel als meine Ehefrau. Und wir halten die mal nebeneinander. Machen beide Facebook auf und gucken, was ist gerade aktuell. Das ist erstaunlich. Bei meiner Frau sind es Hunde, Pferde, solche Sachen, irgendwelche Dorfgruppen, wo Sachen getauscht werden und so weiter. Das ist bei ihr sehr präsent. Bei mir, ich guck mal schnell rein. Kleine Sekunde. Was haben wir? Okay, also wir haben Computer, wir haben Technik und wir haben ein paar Sachen zum Thema Medien und Donald Trump hat wieder irgendwas gemacht. Okay, gut. Das ist bei den meisten Leuten so, dass es eben nicht diese Diversität, die wir in der Zeitung haben, darstellt, sondern hier eine Filterblase, da sind nur drei von den Sachen drin und nicht alle sechs. Also zum Beispiel hier, Bundestag beschließt neue Regeln für Onlinehandel, Wandersaison startet mit neuem Weitwanderweg und Wohnungsnot in deutschen Großstädten. Das wäre ein Feed. Im anderen Feed ist dann sowas drin wie künstliche Intelligenz macht irgendwas, Bahn kündigt großen Fahrplanwechsel an, Spargelkirsch und auch wieder der Harz. Also es gibt Überschneidungen zwischen den Filterblasen, ganz klar. Aber trotzdem, wenn Sie jetzt sich mit jemandem zusammensetzen würden, wenn sich diese beiden Personen zusammensetzen würden und würden erzählen, boah, ist ja ein verrückter Tag heute, ne, was alles passiert ist. Ja, der eine würde meinen, genau, der Fahrplanwechsel bei der Bahn damit und der andere meint, ja, Regeln für Onlinehandel. Da kommen schon verschiedene Welten zueinander und wenn man mal ehrlich ist, auch in der Zeitung steht ja nicht alles drin, sondern wir müssen da ja im Prinzip den ganzen Zeitungskiosk, das ist immer ein schönes Bild, was an der Stelle benutzt wird, den ganzen Zeitungskiosk angucken. Da sind ganz viele verschiedene Zeitungen, ganz viele verschiedene Schlagzeilen. So können Sie sich eine Social-Media-Plattform erstmal vorstellen. Die hat diese ganzen Schlagzeilen. Aber im Gegensatz zur Zeitung wird nicht einfach an alle alles ausgeliefert oder an alle ein bisschen was, sondern sehr gezielt auf Interessen basierend wird quasi ausgeliefert, ah ja, der könnte das mögen, die könnte das mögen, womit Sie am meisten interagieren könnten.
Ist ja erstmal schön, weil ne, also zum Beispiel in einer Regionalzeitung, ich brauche den Sportteil nicht. Warum soll ich Sachen ausgeliefert kriegen, die mich nicht interessieren? Was könnte das Problem sein? Haben Sie eine Idee? Sie dürfen reinrufen, das ist okay. Ja, genau, das ist der Punkt. Es ist einseitig, es ist super einseitig. Wenn ich nur Sachen vorgespielt kriege, die mich persönlich interessieren, dann kriege ich ganz viel, was auf der Welt passiert, nicht mit. Vielleicht denken die Algorithmen auch nur, dass es mich nicht interessiert, weil es dazu keine Referenzwerte gab bisher. Ja? Aber ich sage mal so, für zum Beispiel den Standard-Mitteleuropäer sind dann Ereignisse, die irgendwo am anderen Ende der Welt passieren, häufig nicht relevant im Sinne von Social Media. Das heißt, wir kriegen gar nicht mit, was passiert am anderen Ende der Welt. Dass das aber in der Zeitung stehen würde, weil es einen hohen Nachrichtenwert hat, weil es eben relevant ist, um rauszufinden, was passiert in der Welt, um eine Meinung zu haben, sich eine umfassende Meinung zu bilden, ja, das wird auf Social Media gerne vernachlässigt. Und das ist genau das Problem. Wir leben da in Filterblasen, die uns eine Welt vorspiegeln, die wesentlich einfacher ist als die Welt, die wirklich da draußen ist. Wenn das einzige Problem wäre, wäre Social Media schon schwierig. Ich habe Ihnen natürlich noch eins mitgebracht. Das Prinzip der Echokammern. Echokammern können Sie sich ein bisschen vorstellen wie den klassischen Stammtisch. Ja? Also Menschen neigen grundsätzlich, das haben wir auch alle in uns, dazu, sich gerne mit Menschen zu umgeben, die ähnlicher oder gleicher Meinung sind. Klar, keiner mag Ja-Sager, aber eigentlich irgendwie doch ein bisschen. Wir mögen es gerne, wenn die Leute in unserem näheren Umfeld, so in Kernwerten zum Beispiel, mit uns übereinstimmen. Das ist auch häufig so. Durch familiäre Verbindungen zum Beispiel haben wir die gleiche Sozialisierung und stimmen irgendwo in unseren Kernwerten überein. Bei unseren Freunden achten wir darauf, dass sie ähnliche oder gleiche Interessen haben, ein ähnliches oder gleiches Weltbild, ähnliche oder gleiche Werte vertreten und so weiter und so fort. Sonst wären es nicht unsere Freunde. So bilden sich auch im Leben da draußen, im echten Leben, kleine Echokammern. Das Problem ist aber, dass auf Social Media zwei Faktoren zusammenkommen. Zum einen, wir haben Algorithmen, die das Ganze unterstützen, weil der Algorithmus zeigt mir Sachen, die ich gut finde, mit denen ich interagieren möchte. Oder die ich sehr schlecht finde, ja. Das heißt aber, es führt auch schnell dazu, dass sich gleiche Leute finden auf Social Media. Sei es in Gruppen, sei es über Posts, sei es, weil sie sich über irgendwelche Hashtags, also so Verschlagwortungsmöglichkeiten gegenseitig finden, oder seien es ganz andere Mechanismen, die dahinter stecken. Aber auf jeden Fall bilden sich Echokammern, die sich im normalen Leben auch bilden würden, auf Social Media wesentlich schneller und, was wir auch nicht vernachlässigen dürfen, die Reichweite ist größer. Wenn ich früher im Dorf eine Person hatte, die der Meinung war, die Erde ist eine Scheibe, dann war die recht alleine da und kam nicht auf die Idee, dass das stimmen könnte. Wenn ich diese Person jetzt aber auf Social Media loslasse und in jedem Dorf hockt so einer und die vernetzen sich, dann haben die plötzlich 1000 Leute, die alle der Meinung sind und die bestätigen sich ja alle gegenseitig. Jeder sagt dem anderen, ja, habe ich doch schon immer gesagt, ich wusste doch, das ist so. Und plötzlich kommt dieses zustande, wieso, das sagen doch alle, das sind doch alle der Meinung. Und wir leben in völlig unterschiedlichen Welten, weil hier die paar Flacherdler sagen zueinander, jeder, den ich kenne, sagt, die Erde ist eine Scheibe. Ja, das wäre da halt anders. Ich habe hier jetzt mal ein bisschen entspannteres Beispiel genommen, Mais ist ein Gemüse oder Mais ist ein Getreide. Ne, also tatsächlich ist Mais ja irgendwie beides oder ich weiß nicht genau, wie es wissenschaftlich einzuordnen ist, aber bei Ernährungspyramide ist das immer mal so ein Ding, dass Mais entweder Gemüse oder Getreide ist. Und beide Gruppen beanspruchen dann aber für sich eben dieses, das sehen alle so, was ja gar nicht sein kann. Wenn wir jetzt die Echokammern mal aufbrechen würden und da einzelne Leute mal reinkämen, die anderer Meinung sind, dann würde man vielleicht das, dieses sehen alle so weglassen und käme vielleicht zu dem Schluss, ja, ach so, ja, kann man auch anders sehen. Ne? Und das wäre eigentlich ganz gesund für uns als Gesellschaft. Und dann haben wir noch das Problem, es gibt Leute, die sagen, Mais ist ein Getreide. Es gibt Leute, die sagen, Mais ist ein Gemüse. Und dann gibt es noch Leute, die sagen, wieso? Mais ist Obst.
Weil keiner überprüft den Kram auf Social Media. Es gibt keine Redaktion, es gibt keine Schlussredaktion, wie vielleicht in der Tageszeitung, wobei das inzwischen auch meistens gespart wird. Es gibt niemanden, der sagt, das kannst du so posten, das ist okay.

sondern erstmal alles raus. Alles raus und jeder kann sich das angucken, jeder kann das kommentieren und so weiter. Es gab auf vielen Social-Media-Plattformen Fact-Checking, also Faktencheck-Teams, Faktencheck-Möglichkeiten, dazu interagieren und so weiter. Inzwischen ist das häufig durch andere Mechanismen abgelöst worden. Und ich sag mal so, es funktionierte noch nie gut, aber es wird immer schlechter. Das heißt, wir haben auf Social Media extrem viel Blödsinn stehen. Und dadurch, dass das keiner überprüft, müssen Sie im Prinzip jede Information, die Sie auf Social Media lesen, wenn Sie nicht selbst absolut sicher sind, das stimmt, gegenchecken. Weil es gibt keine Qualitätskontrolle in der Hinsicht. Also wenn Sie morgen auf Social Media lesen, die Erde ist eine Scheibe, schreiben Sie drunter, Mais ist Obst. So, wer erstellt eigentlich Inhalte auf Social Media? Da haben wir eine ganze Bandbreite an Leuten. Einiges davon haben wir heute auch schon mal gehört, aber es gehört der Vollständigkeit halber dazu. Also, wir haben Influencer. Influence, to influence, Englisch, beeinflussen. Das sind also Leute, die uns beeinflussen wollen. Die sagen uns das ganz offen. Das ist komisch. Ja, Influencer sind nicht per se schlecht. Also Influencer ist im Prinzip das, was jetzt Werbetestimonials, also die Leute, die in der Werbung aufgetreten sind, früher waren. Also Sie kennen die klassische Werbung, oh nein, meine Waschmaschine ist kaputt. Hast du kein Calgon benutzt? Kennen Sie sicherlich. Das hätte man inzwischen mit Influencern mit Sicherheit auf Social Media abgebildet. Ja, das heißt, es sind Leute, die kriegen Geld dafür, dass sie bestimmte Inhalte posten. Und die machen das aber dann nicht auf einem Fernsehsender oder so, sondern auf ihrem Social-Media-Account, wodurch das Ganze möglichst authentisch wirkt. Mal mehr, mal weniger. Wir sehen es an der Calgon oder was auch immer Werbung. Firmen und Marken sind natürlich auch vertreten auf Social Media. Die wollen natürlich auch ihre Leute erreichen. Die wollen, dass sie informiert sind, welche tollen Produkte es gibt. Das heißt, es sind nicht nur Influencer, die ihnen was verkaufen wollen. Es sind auch noch die Firmen und Marken, die ihnen was verkaufen wollen. Wir sehen schon, wir gucken sehr viel Werbung. Es sind natürlich auch Parteien und NGOs. Ob die Ihnen jetzt was verkaufen wollen, können Sie sich selbst überlegen. Manche ja, manche nein vielleicht. Auf jeden Fall werben Sie alle für irgendeine Sache. Genau, und die sind auch stark vertreten. Manche ambitionierter, manche weniger ambitioniert und auch auf den Plattformen sehr unterschiedlich verteilt. Gehen wir jetzt heute nicht im Detail drauf ein. Es gibt Privatpersonen wie Sie und ich auf Instagram, Facebook und so weiter, auf den ganzen sozialen Medien, die einfach vielleicht über ihren Alltag was posten wollen oder auch gar nicht posten wollen, die einfach nur Inhalte konsumieren wollen oder Kontakt mit Familienmitgliedern halten wollen. Und es gibt, da haben wir es wieder, Bots. Das können KI-Bots sein, also Bots mit künstlicher Intelligenz. Oder es können einfach nur Algorithmen sein, die programmiert sind, immer wenn der und der was postet, like das. Sind wir wieder bei den Bots, die Dinge liken. In der Form geht es natürlich jetzt gerade darum, Inhalte zu veröffentlichen. Ja, das kann ein Bot auch. Ne? Also da muss es nicht mal KI zu sein. Wenn ich jetzt zum Beispiel aktuell die Ergebnisse vom Pferderennen habe oder so, die kann ich auch einfach ohne KI durchverarbeiten und einmal einen Bot posten lassen. Das kann eine Software einfach so. Das heißt zum Beispiel, wenn Sie einen Wetterbericht lesen, das hat häufig kein Mensch mehr geschrieben. So, es sieht wieder ähnlich voll aus wie vorhin, von daher denke ich, sind alle wieder da. Was ich sehr schön fand, ich habe gerade in der Pause noch ein paar Fragen gestellt bekommen. Zeigt ja zum einen, dass Sie sich mit dem Thema stark auseinandersetzen, was ich sehr schön finde. Wie gesagt, ich finde das Thema sehr wichtig. Und ich habe noch einen Hinweis bekommen oder eine Frage mit Hinweis, könnte man es vielleicht nennen, wie stichfest denn dieses ganze Konzept mit den Filterblasen ist. Also grundsätzlich, was man vielleicht nochmal sagen muss zur Einschränkung heute, es sind natürlich Grundlagen, über die wir hier sprechen. Ja, also ich kann nicht jede wissenschaftliche Theorie, die aktuell so existiert, im Detail durchgehen. Dafür reicht die Zeit bei Weitem nicht. Die Filterblasen, das Modell bietet eine gute Grundlage, um zu sehen, was auf Social Media passiert oder passieren kann. Es ist natürlich nicht absolut starr, sondern es gibt immer mal wieder Durchdringungen bei den Filterblasen. Ja, da kommen auch Infos von außen mal rein. Bei manchen mehr, bei manchen weniger. Es gibt aber Leute, wenn Sie sich jetzt zum Beispiel Leute angucken, die sich radikalisieren. Ja, also das muss gar nicht in Richtung Terrorismus gehen oder sowas, sondern die sich für irgendwas radikalisieren. Bei diesen Leuten
hat sich herausgestellt, dass die oft in sehr isolierten Filterblasen steckten, also dass da überhaupt nichts mehr von außen reinkam. Bei Leuten, die, ich sag mal, wahrscheinlich wie Sie und ich so, da kommt immer mal wieder was von außen rein, aber es wird mitunter immer weniger, je mehr Sie mit dem Netzwerk interagieren. Beziehungsweise, es kommt darauf an, wie Sie mit dem Netzwerk interagieren. Das heißt, wenn Sie sich sehr stark für ein Thema interessieren, ich kann Ihnen dann nachher auch mal ein Beispiel zeigen, dann kann es sein, dass Sie nur noch mit diesem Thema konfrontiert werden. Und dann sind wir in so einem Bereich. Es ist aber natürlich ein breites Feld. Und wie gesagt, es gibt da inzwischen viele wissenschaftliche Theorien, die es auch noch mal wesentlich komplexer abbilden. Aber ich glaube, für so einen grundlegenden Eindruck ist die Filterblase ein gutes Modell, wenn Sie sich da tiefer interessieren. Es gibt wahnsinnig viel Literatur, es gibt auch Organisationen, die sich stark mit sowas auseinandersetzen. Da können Sie sich in Ruhe belesen. Wie gesagt, es geht jetzt erstmal um grundlegende Dinge. Wenn Sie sich tiefer interessieren, schauen Sie zum Beispiel auf netzpolitik.org oder sowas. Das sind Seiten, die beschäftigen sich sehr tief damit, bringen da auch immer mal wieder Beiträge zu raus, gehen aber nicht absolut ins Wissenschaftliche rein, sondern also greifen wissenschaftliche Theorien auf und verbreiten die dann zum Beispiel oder machen da Artikel draus, die eben auch normal Bürger versteht, sage ich mal. Ich glaube, das trifft es ganz gut. Da gibt es diverse Initiativen, die das machen. Das können Sie im Zweifelsfall auch einfach googeln, da finden Sie mit Sicherheit was. Genau, also deswegen, ich kann Sie da gerne motivieren, sich da weiter zu belesen, wenn Sie da Interesse dran haben. Da gibt es auf jeden Fall ein sehr breites Feld. Das vielleicht noch als kleine Einschränkung. Dann komme ich jetzt zu dem Nachpausenprogramm. Wir wollten ja heute noch über KI sprechen. Das ist der zweite Themenkomplex und wir sprechen auch noch drüber, wie das zusammenwirken kann, Social Media und KI. Deswegen müssen wir jetzt aber erstmal darüber sprechen, was ist KI eigentlich? Das ist wahrscheinlich eine Frage, die sich einige von Ihnen stellen. KI ist ein Begriff, dem begegnet man aktuell sehr häufig, immer wieder, künstliche Intelligenz. Ich habe Ihnen mal ein paar Fakten mitgebracht. Künstliche Intelligenz wird nicht programmiert. Also sonst Programme auf meinem Computer hier, Laptop. Das Betriebssystem ist programmiert, die Software ist programmiert, das Programm, mit dem ich Ihnen gerade hier Dinge zeige, ist programmiert. Inzwischen ist es aber eben, also bei KI ist es aber eben so, das sind Modelle, die werden einfach mit Daten gefüttert. Also es sind Programme, die wurden mal programmiert, aber sie werden dann nur noch mit Daten gefüttert, damit sie Dinge können. Also zum Beispiel, wenn ich möchte, die Post hat da, meine ich mal, was gemacht, wenn ich möchte, dass ein System Handschriften gut erkennt, dann gebe ich dem einfach ganz viele Handschriften und dann gebe ich dem nicht nur die super Feinschrift, sondern dann gebe ich ihm auch die Sauklaue von mir zum Beispiel. Ich schreibe nicht so ganz sauber meistens. Dann hilft das dem Algorithmus dahinter, das ist dann ein Maschinenlernalgorithmus, hilft es dabei zu erkennen, was ist eigentlich alles Handschrift und wie kann das aussehen. Er guckt sich jeden Buchstaben an und auch die Buchstaben in Kombination miteinander und baut da statistische Modelle draus und sagt dann, ja okay, das ist zu so und so viel Wahrscheinlichkeit ein S oder zu so und so viel Wahrscheinlichkeit ein A oder ein B, ein Z, ein Y und so weiter. Und so kann er dann aus nicht nur solchen Dingen hier, also Buchstaben, die genormt sind, die wir alle kennen, sondern auch aus einer völligen Sauklaue noch halbwegs rauslesen, was steht da eigentlich drauf. Für die Post deshalb interessant, Adressen auf Briefe schreiben, das muss ja hinterher auch irgendwer lesen, das haben früher mal Menschen gemacht, inzwischen ist es natürlich automatisiert und dafür ist Handschrifterkennung ein ganz, ganz gutes Beispiel. Das gleiche gilt für alles andere, ja? Also beispielsweise Gesichtserkennung, auch ein Erkennungsthema. Gesichter unterscheiden. Wie bringe ich einer KI bei, Gesichter zu unterscheiden? Ja, ich gebe ihr einfach zum Beispiel das Gesicht von jedem hier im Raum, dann weiß die KI schon mal, alles klar, die meisten haben eine Nase, die meisten haben zwei Augen, Ohren und so weiter. Das kann so und so aussehen, hat dann quasi eine Bandbreite festgelegt und kann dann sowas machen wie zum Beispiel vermessen, wie groß ist der Abstand zwischen der Nase und den Augen? Wie groß ist der Abstand zwischen den beiden Augen? Augen, Ohren und so weiter und schon ergeben sich da irgendwelche Daten, anhand derer man sagen kann, ah ja, das ist Simon zum Beispiel, also ich oder irgendwer anders. So, das heißt, einer KI gibt man erstmal Daten und trainiert die damit. KI löst bestimmte Aufgaben besser als Menschen. Gesichtserkennung ist vielleicht ein Thema, also Leute, die für uns vermeintlich gleich aussehen, kann KI vielleicht ganz gut unterscheiden.
Es gibt aber auch genau gegenteilige Fälle. Wenn die schlecht trainiert sind, können sie es schlechter als wir.

Es gibt aber Aufgaben, die kann KI tatsächlich wesentlich besser als wir. Ich habe Ihnen mal eins mitgebracht, da sind wir auch bei der Kategorie Dinge unterscheiden: Hautkrebs-Screening. KI kann inzwischen gar nicht mal nur Hautkrebs, sondern auch andere Krebsarten erstaunlich gut erkennen. Das geht so weit, dass sie auf irgendwelchen MRT-Bildern kleine Punkte tatsächlich schon ja, einschätzen kann, ist das ein Tumor oder ist das was anderes. In dem Fall geht es darum, per Ferndiagnose Hautkrebs zu diagnostizieren oder eben nicht. Das heißt, diese App macht konkret, sie machen ein Foto in halbwegs guter Qualität von der Hautstelle und der Hautarzt kann dann mithilfe von KI sagen, ist es oder ist es nicht. Und wie gesagt, das gibt es gerade in sehr vielen Bereichen. Im Bereich Medizin ist das ein großes Thema, aber auch in vielen anderen Bereichen wird es ein immer größeres Thema, dass KI eben Dinge besser kann als wir. Wenn Sie von KI hören, hören Sie entweder solche Nachrichten oder Sie hören häufig sowas von KI-Chatbots, werden die häufig genannt, sowas wie ChatGPT oder Claude oder andere Dinge. Das ist nochmal ein anderes Kapitel. Da geht es darum, dass die was generieren. Das heißt, die erkennen nichts, sondern die generieren Dinge. Wir unterscheiden also zwischen einer KI, die Dinge erkennen und auseinanderhalten kann. Diskriminative KI heißt das so schön, also eine KI, die unterscheidet. Und KI, die Dinge generiert, generative künstliche Intelligenz, Gen AI auch gerne genannt, Neuenglisch. Und so eine generative KI kann zum Beispiel ganz toll Texte generieren. Häufig kann man dann auch so ein bisschen rauslesen, dass KI ist, kommt aber ein bisschen drauf an, wie genau die Anweisungen für dieses Programm dann sind und wie die Trainingsdaten sind. KI kann inzwischen aber zum Beispiel auch Bilder generieren und solche Sachen. Das heißt, wir haben einen sehr großen Bereich abgedeckt zwischen Dinge erkennen und Dinge, ich sag mal, selbst bauen. Wobei man da jetzt in der Regel keine kreative Höchstleistung erwarten kann, sondern das ist meistens, wir haben es ja gerade gehört, KI ist ein statistisches Modell eigentlich. Es guckt sich Dinge an und sagt, ah ja, so ungefähr muss das aussehen, dann mache ich auch mal sowas in die Richtung. Das heißt, häufig sind die Ergebnisse von KI so ein Mittelwert aus allem. Also wenn ich da jetzt einen Text von mir aus der 5. Klasse reinhaue und auf der anderen Seite packe ich Bertolt Brecht rein, ja, wird irgendwas so Halbgares rauskommen, denke ich mal. Ja, also das sind so die Grundeinschränkungen, die KI hat vielleicht. Aber auch da kommt es, wie gesagt, stark darauf an, wie die Anweisungen sind. Es kann auch inzwischen immer mehr. Was aber ganz wichtig ist, und das gilt immer noch, auch wenn wahnsinnig viele Modelle inzwischen miteinander verkettet sind und irgendwelche Reasoning-Modelle da drin haben, also quasi noch ein bisschen Logik mit drin haben, Dinge pseudo verstehen sollen und so weiter. Eigentlich versteht KI nicht, was sie tut. Also wenn ich sage, KI soll mir einen Text generieren, dann generiert sie mir einen Text auf Basis von Wahrscheinlichkeiten. Und wenn ich sage, generiere mir einen Text zum Thema Fortpflanzung bei Fröschen, dann ist das auf Basis von Wahrscheinlichkeiten. Und nicht alles, was da drin steht, muss zwangsläufig stimmen. Und auch nicht alles, was da drin steht, wird ein hochliterarischer Erguss sein, sondern es wird halt irgendwo im Schnitt liegen und es wird irgendwie das Wahrscheinlichste sein, was die KI errechnet hat, was rauskommen könnte bei so einem Text. Das in meinem Kopf behalten, die KI weiß nicht, was Frösche sind. Es sei denn, es ist eine KI, die das darauf trainiert, Frösche zu erkennen, aber dann weiß sie auch nur, wie die aussehen und weiß nicht, dass es Lebewesen sind und dass sie im Wasser leben und so. War eine lustige Geschichte bei früher Bild-KI, als das anfing und man denen zum Beispiel, da dann zum Beispiel gesagt hat, mach mir mal ein Bild von einem Frosch. Dann hingen die Frösche entweder einfach im Nichts oder es war ein Himmel im Hintergrund abgebildet oder irgendein Muster oder sonst irgendwas, also diese Verbindung, Frosch muss auch Wasser oder an Land bei Wasser oder wie auch immer, also eine passende Umgebung zu schaffen. Ja, inzwischen machen die Modelle das, aber weil man es ihnen beigebracht hat, nicht weil sie verstehen, was ein Frosch ist und wo ein Frosch wohnt, sondern man packt immer mehr Infos rein, damit die KI vorgaukelt, Dinge zu verstehen, aber wirklich ein richtiges Verständnis, wie wir das entwickeln für Dinge. Man kann uns einen Tisch zeigen und wir wissen ja, das ist ein Tisch, der ist dann dafür gedacht. Diese Verbindung hat KI häufig nicht. So, jetzt die große Frage. Nutzen Sie bereits KI? Mal Daumen hoch, Daumen runter. Okay. Ja, ist ein gemischtes Bild, würde ich sagen. Ich wage zu behaupten, fast alle von Ihnen haben schon mal KI genutzt. Und viele, ohne es zu wissen. Wo wird KI eingesetzt? Außer jetzt,

für Frösche und so weiter. Gesichtserkennung, ich habe es schon mal angesprochen. Es ist völlig egal, ob das jetzt ist, weil Sie sich zum Beispiel an Ihrem Handy einloggen wollen und das Ihr Gesicht erkennen muss, oder ob das ist an Bahnhöfen oder ob das, ne, also öffentliche Überwachung, oder ob das irgendwelche ganz anderen Geschichten sind. Gesichtserkennung läuft häufig über KI. Lässt sich theoretisch auch anders abbilden, inzwischen läuft es aber häufig mit KI. Sprachassistenten, also sowas wie Alexa zum Beispiel, läuft in der Spracherkennung und im Kontextverständnis, also im Verständnis von ganzen Sätzen, mit KI. Auch die Konkurrenzprodukte laufen in der Regel mit KI-Applikationen. Übersetzer, da gibt es noch die klassischen alten Wörterbücher, auch im Internet, wo man dann Dinge eingeben kann und dann kommt das Ergebnis raus. Aber tatsächlich gute Übersetzer, wo Texte rauskommen, wo man sagen kann, ja, das passt, funktionieren in der Regel inzwischen auch mit Deep Learning, also mit maschinellem Lernen, was eben dann eine Form von KI an der Stelle auch ist. Spamfilter. Wahrscheinlich haben fast alle oder alle von Ihnen eine E-Mail-Adresse. Häufig arbeiten die Spamfilter inzwischen mit KI, weil die Leute, die Spam verursachen, Spam schreiben, immer kreativer werden in der Art, wie sie den Spam formulieren und dann immer versuchen, die Filter auszutricksen. Das heißt, die Filter müssten irgendwann ein proaktives Verständnis entwickeln dafür. Ist das jetzt, will der mir jetzt irgendwie eine Pille verkaufen oder ist das ein seriöses Angebot? Und genauso Empfehlungsalgorithmen, zum Beispiel auf Video-on-Demand-Plattformen wie Netflix oder sowas, aber auch in Ihrem Amazon-Warenkorb oder sowas, ist in der Regel inzwischen auch künstliche Intelligenz. Das heißt, wir kommen ständig damit in Kontakt, ob wir das wollen oder nicht. Wir nutzen es vielleicht nicht aktiv, aber wir nutzen Dienste, die KI nutzen. Und deswegen ist es ganz wichtig, dass wir uns auch damit auseinandersetzen, dass KI erstens nicht unfehlbar ist und zweitens, dass KI grundsätzlich auf Basis von Daten entscheidet. Also es ist nicht, die KI kennt Sie nicht, die KI kennt mich nicht. Die KI hat errechnet, Sie sind ein Mensch wahrscheinlich, Sie sind so und so alt, Sie haben wahrscheinlich das und das Geschlecht, Sie haben das und das Interesse und so weiter und so fort. Und dabei werden viele Annahmen auch getroffen. Vieles weiß sie gar nicht sicher, aber passt schon so Pi mal Daumen. Und häufig kommt das in einen Bereich, der erstaunlich nah der Realität kommt. Aber meistens sind auch so 2, 3 Fehlannahmen dabei und das kann zu ganz interessanten Effekten führen. Gerade bei Empfehlungsalgorithmen, ich weiß nicht, ob Sie das schon mal beobachtet haben, es gibt so den Klassiker, bei Ihnen im Badezimmer geht der Toilettensitz kaputt, Sie bestellen auf Amazon einen neuen Toilettensitz. Soweit, alles gut. Den nächsten Tag gehen Sie auf Amazon, weil Sie ein Buch bestellen wollen, Amazon schlägt Ihnen 20 Toilettensitze vor, weil Amazon jetzt der Meinung ist, Sie interessieren sich besonders für Toilettensitze. Dass man in der Regel keine 20 Toilettensitze bei sich zu Hause aufbewahrt, das weiß Amazon nicht, oder naja, die Leute da schon, aber das weiß halt die KI dahinter nicht. Da sind wir wieder beim originären Verständnis. So, jetzt kommen wir zu den Sprachmodellen, das, was ich vorhin gesagt habe, was man auch gerne Chatbot nennt, also Dinge wie ChatGPT und so. Die sind, wie gesagt, auf Basis von Texten, ja, programmiert kann man nicht sagen, sondern trainiert. Und berechnen dann eben Wort für Wort immer, wobei Wort für Wort ist falsch, weil eigentlich denken KIs in Token. Token sind nicht Wörter. Token sind sowas wie zusammenhängende Stücke. Das können auch Silben sein, das können auch Satzfragmente sein. Das heißt, die haben gar kein so richtiges Verständnis dafür, wie wir, was ist ein Wort, sondern es sind immer Token. Deswegen hat KI auch bis heute häufig Probleme damit zu zählen, wie viele Wörter sind das eigentlich, die man da rausbekommt. Also wenn man schreibt mir ein 300 Wort langes Essay über Thema XY, kriegt man 310, 320, 280 Wörter raus, aber selten genau 300, weil dieses Wortzählen immer noch sehr schwierig ist, weil vieles auf Token-Ebene abläuft. So, aber jedenfalls Token für Token wird generiert. Was kommt am wahrscheinlichsten hinten dran jetzt an das, was ich gerade vorher generiert habe, solange es eben dem entspricht, was ich haben wollte, also was der Nutzer haben wollte. Genau, nochmal zusammengefasst, was kann KI? Texte zusammenfassen, Dinge übersetzen, Formulierungen finden, solche Sachen. Wie gesagt, erwarten Sie da keine hohe Literatur, es sei denn, Sie geben es explizit vor, dann versucht sie auch das, sondern erwarten Sie immer so einen Durchschnitt. Wichtig ist aber, dass Sie klar sagen, was Sie haben wollen. Und was ein grundlegendes Problem schon von Anfang an bei generativer KI und vor allem bei Sprachmodellen ist,
die wirken unfassbar kompetent. Alles, was die sagen, also wenn man das einfach mal so durchliest und nicht drüber nachdenkt, ist man der Meinung, alles klar, stimmt. Richtig lustig wird's, ist ein Anwalt unter uns? Oh, Glück gehabt. Nein, jedenfalls, bei Anwälten ist es so, die beschweren sich da gerne drüber, habe ich gehört. Es gab ganz viele Leute, die in der Anfangszeit von ChatGPT damit Anwaltstexte generiert haben. Also irgendwelche juristischen Schreiben, irgendwelche Klageschreiben oder Anträge oder ich weiß nicht, was man da sonst so formuliert. Jedenfalls klangen die super kompetent und super richtig und es wurde sogar Verweis genommen auf Urteil vom Amtsgericht unter Tupfing und so weiter. Stellt sich raus, es gibt nicht unter Tupfing, es gibt das Amtsgericht nicht und das Urteil schon gar nicht. Schwierig. Ne? Und das kommt dann eben erst hintenrum raus. Auch da ist KI inzwischen besser geworden. Oder sind zumindest die Modelle, die jetzt aktuell sind, besser geworden. Das heißt, nicht mehr alles, was da generiert wird, ist per se erfunden und falsch. Und häufig wird inzwischen auch darauf hingewiesen und so. Aber ich weise Sie auf die Gefahr hin. Das kann alles frei erfunden sein, auch wenn es komplett richtig klingt. Ich habe mal für eine Hausarbeit mir einen Text generieren lassen über ein Kartoffelfest in Salzgitter. Also die Hausarbeit hat untersucht, dass die KI an solchen Stellen kreativ wird. Ich habe mir nicht die Hausarbeit generieren lassen, nicht falsch verstehen. Jedenfalls, die Hausarbeit sollte einen Text generieren über das Kartoffelfest in Salzgitter. Es gab bis dato kein Kartoffelfest in Salzgitter. Und es kam ein Text raus, es gab sogar ein Zitat vom Oberbürgermeister. Ja, also sowas kann halt auch passieren, deswegen Vorsicht an der Stelle. Wenn KI Fakten erfindet oder Dinge einfach erfindet, nennt sich das Halluzinieren, weil sich da dann eben einfach Dinge bilden, die statistisch wahrscheinlich sind, aber halt nicht der Realität entsprechen. Und das kommt jetzt aufs Modell an, der letzte Punkt. Bei vielen kostenlosen LLMs, also Sprachmodellen, ist es so, durch ihre Nutzung trainieren sie das Modell. Nicht das, was sie gerade nutzen, sondern die Daten werden erhoben und fließen dann später in ein neues Modell ein. Das heißt, seien Sie auch da vorsichtig, was Sie eingeben. Passwörter, schlechte Idee, Kontodaten, schlechte Idee. Eigentlich wie bei Social Media. Teilen Sie nichts, was Sie nicht öffentlich wissen wollen, weil es kann sein, es landet im Trainingssatz für eine KI. Oder wenn Sie es tun wollen, schauen Sie vorher ins Kleingedruckte. Bei vielen KIs lässt sich das inzwischen auch in Teilen abstellen. Zumindest, wenn Sie bereit sind, Geld dafür zu zahlen. Bei manchen aber auch so. Jetzt habe ich Ihnen mal ein paar Beispiele mitgebracht, was es so für Sprachmodelle gibt, die relativ etabliert sind oder von denen Sie sicherlich auch schon mal gehört haben. Wir haben einmal ChatGPT von OpenAI. Das ist so das, ja, man könnte sagen, bekannteste lange Zeit gewesen, vielleicht auch immer noch. Claude von Anthropic ist ein sehr verbreitetes inzwischen. Das wird häufig als Alternative zu ChatGPT gehandelt. Google ist natürlich auch mit von der Partie, hat Gemini entwickelt. Dann das einzige europäische größere LLM ist Mistral, ist LeChat von Mistral. Und dann gibt es noch DeepSeek, das war so das erste, was rauskam aus dem chinesischen Raum. Als sie es veröffentlicht haben, das war erstmal ein großer Schock. Und dann kam ein paar Wochen später auch ChatGPT und dann waren alle plötzlich beruhigt, dass das nicht nur die Chinesen können, sondern dass das scheinbar auch in den USA möglich war. Und dann kamen die weiteren Modelle und so weiter. Jedenfalls ist es aber immer noch so, dass DeepSeek tatsächlich das wahrscheinlich immer noch am günstigsten macht. Das heißt, den Aufwand, den ChatGPT betreibt, um eine komplexe Antwort zu generieren, da ist DeepSeek meistens Faktor 10 oder sogar noch mehr drunter. Also man muss an der Stelle auch mal die Kapazitäten dann vergleichen und da steckt schon auch eine enorme Leistung hinter. Ich habe Ihnen mal kurz aufgelistet, da stehen noch die falschen Texte drin. Ertappt. Dann erzähle ich Ihnen kurz auf der Tonspur, was die Modelle so ausmacht. ChatGPT von OpenAI ist ein Modell, was erstmal sehr breit Fähigkeiten hat, da können Sie relativ viel mitmachen. Texte generieren, haben wir gehört, ist aber auch mathematisch durchaus kompetent, kann also mathematische Probleme lösen, kann Logikaufgaben lösen und so weiter und so fort. Es gibt so ein paar Fallen und Fallstricke, die man immer mal hat im Umgang, aber grundsätzlich ein sehr kompetentes Modell. Claude, Modell, was ich sehr gerne nutze, ist sprachlich noch ein Stück weit kompetenter als ChatGPT, hat aber sonst ähnliche Fähigkeiten, ist auch in der Programmierung zum Beispiel sehr gut. Ist halt auch ein sehr, sehr vielfältiges Modell, könnte man sagen.

Gemini, was Claude aber tatsächlich nicht kann, ist Bildgenerierung. Das können ChatGPT und Gemini schon. Gemini ist da drin sogar richtig gut. Also Gemini kann nicht nur Texte generieren, sondern auch Bilder generieren über eine angeschlossene KI-Funktion und kann auch sehr gut Dinge recherchieren, dadurch, dass es mit Google verbunden ist, was wahrscheinlich die meisten von Ihnen auch immer noch als Suchmaschine nutzen, hat das Zugriff auf sehr viele Informationen einfach. LeChat ist halt so die europäische Alternative. Ich würde Ihnen gerne sagen, es gibt noch einen Grund, es zu nutzen. Ich habe bisher keinen gefunden. Also LeChat ist nicht schlecht, ist ein gutes Modell, aber es kann nicht mit den anderen mithalten bisher. Wäre schön, wenn wir als Europa mal dahin kämen, auch eine KI zu entwickeln, ein Sprachmodell zu entwickeln, was tatsächlich in der Lage ist, sowas zu leisten, was die anderen Großen leisten. Wird eine große Zukunftsfähigkeit sein. Vielenorts fehlt, glaube ich, ein bisschen der politische Wille dazu. Und DeepSeek, ich habe es ja gerade schon gesagt, chinesisches Modell, arbeitet sehr kostengünstig, wird auch laufend optimiert, ist auch immer in den Rankings eigentlich unter den Top 10, Top 20 meistens dabei. Also auch ein Modell, was auf jeden Fall sehr kompetent ist, sehr viel kann, aber sprachlich zum Beispiel lange nicht an einen Claude herankommen kann. So, das nur als kurze Übersicht, falls Sie sich Gedanken machen, mal mit Sprachmodellen was auszuprobieren. Hier haben Sie eine Übersicht. Schauen Sie sich das gerne an. Wie gesagt, geben Sie keine persönlichen Daten ein. Sonst gerne mal einfach irgendwas reintun und gucken, was zurückkommt. Das schult unter Umständen auch die Kompetenz und das Erkennen solcher Texte und solche Sachen. Genau. Ich habe Ihnen jetzt mal ein aktuelles Benchmark mitgebracht. Da sind viele Modelle drin, die wir gerade besprochen haben. Da steht immer, was die toll können. Aktuell ist im kreativen Schreiben sogar Gemini vorne. Das wechselt aber tatsächlich wöchentlich, wer da den Kopf vorne hat. Also sie sind relativ nah beieinander häufig. Geschwindigkeit ist Gemini Flash vorne. Dann haben wir bei Programmierung ist Claude zum Beispiel vorne und so weiter. Also Reasoning ist so ein bisschen Verständnis und solche Sachen. Logik, Mathematik ist gerade ChatGPT vorne und so weiter. Also Sie sehen, da wechseln sich die verschiedenen Betreiber tatsächlich auch ab in der Kompetenz. Aber, wie Sie jetzt gleich sehen werden, die liegen trotzdem meistens relativ nah beieinander. Das sind mal so die Testergebnisse aus den Benchmarks, die inzwischen auch nur noch begrenzt geeignet sind, wirklich zu messen, was die Modelle können. Weil Sie sehen, höher als 100 geht es nicht und die sind in vielen Bereichen an der 100 oder auf 100. Genau, und einfach, dass Sie nochmal sehen, die Modelle sind durchaus in vielen Bereichen inzwischen kompetent. Man muss nicht zwingend immer das beste Modell in dem Bereich nehmen, sondern man kann sich für eins entscheiden und das dann für verschiedene Dinge nutzen. Ja, wir sind ja heute hier, um ein bisschen über Gefahren zu sprechen. Ich werde also wieder ein bisschen negativer. Probieren Sie es gerne aus, aber KI birgt auch Gefahren. Thema Deepfakes. Hat irgendwer von Ihnen den Begriff schon gehört? Wer kennt den Begriff von Ihnen? Okay, sind ein paar dabei, ja. Deepfakes sind täuschend echte Videos, Audio-Files, können auch Anrufe sein, Fotos und so weiter, die aussehen wie der reale Mensch, aber eigentlich KI-generiert sind. Das kann man nutzen für zum Beispiel Identitätsdiebstahl oder für sowas wie Enkeltricks oder so. Kommen wir noch zu. Thema Desinformation ist ein großes Thema. Wenn ich jetzt die Texte nicht mal mehr selbst schreiben muss, dass die Erde flach ist, sondern dass ein Sprachmodell für mich machen kann. Und ich sage dem Sprachmodell, schreib mir mal 20 verschiedene Texte, warum die Erde flach ist. Dann macht das das. Und dann kann ich einfach sagen, gut, ich poste jetzt jeden Tag einen von den Texten. Ich muss mir nicht mal selbst ausdenken, warum die Erde flach ist. Überwachung haben wir auch schon drüber gesprochen. Es gibt halt einfach inzwischen wahnsinnig viele Möglichkeiten zu sagen, okay, die Person war dann und dann da und da, weil die Kamera hat ihn dann und dann da und da erfasst. Das spielt natürlich dann eine Rolle, wenn man sich in Bereichen aufhält, wo viele Kameras sind. Ja, es gibt ja Bestrebungen, das auszubauen, öffentliche Plätze stärker zu überwachen, was zum Ersten natürlich mal der Sicherheit dient, was auf der anderen Seite aber natürlich auch Missbrauch begünstigen kann. Wenn Behörden die Daten haben, können Behörden daraus nachvollziehen, wann man an welchem Ort ist, können Bewegungsprofile erstellen und können so natürlich dann ja auch ein Stück weit auf Gewohnheiten zurückschließen. Ob man das möchte, muss man sich überlegen. So, wir werden mal wieder interaktiv, dass Sie mir nicht einschlafen hier.

Ja, ich glaube nicht ganz, aber na gut. Ich kann Ihnen die Auflösung direkt zeigen. Ich habe ja auch einen Presenter, das ist ja super. Das letzte Bild ist ein Fake. Die anderen beiden sind tatsächlich echt. Das erste ist eine Nahaufnahme von einer Kaffeemaschine, wenn da Kaffee eingegossen wird für einen Werbefilm. Das zweite ist eine Stoffkatze, die auf einer Schwelle von einem Fahrstuhl liegt für einen Fahrstuhlsicherheitsfilm. Und das dritte ist einfach wirklich KI-generiert. Es sollte eine Brotschneidemaschine werden, aber irgendwie weiß die KI nicht, wie die aussieht. Okay, kommen wir zu mir. Sie haben mich heute noch gar nicht gesehen. Sie haben ja ein Referenzobjekt direkt da. Was sagen Sie? Welches Bild ist echt, welches ist nicht echt? Wir fangen an. Bild 1. Wer sagt, es ist nicht echt? Okay, einige. Ja, Bild 2. Fast alle. Wegen des Rollkragens, oder? Bild 3. Okay, ein paar, ja. Tatsächlich lagen viele richtig. Das sind die ersten beiden Bilder, die gefaked waren. Es gibt ein paar Details, an denen man es erkennen kann. Auf dem ersten Bild habe ich ein paar Finger zu viel. Das ist so ein klassischer KI-Fehler. Auf dem zweiten Bild könnte man es an meiner makellosen Haut erkennen oder am Rollkragen. Ich hasse Rollkragen. Oder das dritte ist tatsächlich echt. Also sagen Sie mir mal, was davon echt ist. Wir steigern uns ein bisschen in der Schwierigkeit. Bild 1, ist das echt? Wer sagt, das ist fake? Okay. Bild 2? Okay. Und Bild 3? Okay. Ha! Ich muss aber sagen, ich habe ein bisschen getrickst an der Stelle. Die Bilder sind alle nicht KI-generiert, aber sie sind trotzdem nicht echt. Das ist nämlich der nächste Punkt. Es muss ja nicht immer KI-generiert sein für ein vernünftiges Fake. Die ersten beiden sind aus dem Modelleisenbahn-Wunderland in Hamburg und sind keine realen Schauplätze, sondern es ist einfach ein Modell aufgenommenes tatsächlich. Man sieht sogar, wenn Sie mal genau hingucken, hier hört die Kulisse auf und da steht irgendjemand. Genau, aber das ist tatsächlich echt. Gut. Dann kommen wir jetzt zu dem Thema Kontakte. Also wir haben ja ein bisschen drüber gesprochen, Enkeltrick und so spielt eine Rolle. Wir haben jetzt festgestellt, okay, man kann Bilder faken, man kann Profile faken. Was machen Leute damit, die, ich sag mal, auf kreative Art mit einem fehlenden Unrechtsbewusstsein Geld verdienen wollen? Naja, schauen wir mal. Also wir haben hier Leon mit Profilbild und allem drum und dran. Das ist wohl auch der Leon, wie er aussieht. Der schreibt, hallo Oma, ich habe ein neues Profil. Mein altes ist gehackt worden. Soweit, so normal vielleicht. Okay, dann wir Antworten draufschreiben. Hallo Leon, schön, dass du schreibst. Geht's dir gut? Auch vielleicht eine normale Antwort. Dann schreibt Leon, ich muss dringend eine Rechnung bezahlen, aber mein Online-Banking ist wegen dem Hack gesperrt. Ha! Was machen wir da? Wir rufen den Leon einfach mal an. Und zwar nicht über WhatsApp oder wo auch immer er uns geschrieben hat, sondern auf die Handynummer, die wir von Leon kennen. Und was passiert dann? Wir haben Leon blockiert. Anschließend. Warum? Genau, weil es ein Fake-Account war. Also, was soll das bedeuten? Sie können relativ einfach verifizieren, wenn Ihnen also grundsätzlich bei solchen Fake-Geschichten, was immer passiert ist, irgendjemand schreibt Ihnen, er hat irgendwas verloren oder so, oder es gibt irgendein dringendes Ereignis, er musste aus seiner Wohnung raus, er hat einen Autounfall gebaut oder sonst irgendwas und braucht jetzt ganz dringend Geld, weil sonst nehmen die ihn fest, sonst passiert irgendwas Schlimmes oder was auch immer. Es gibt immer einen emotionalen Treiber. Die Leute versuchen, sie unter Druck zu setzen. Ja? Das heißt, wir versuchen, irgendwas zu machen, was bei ihnen Stress auslöst, weil in Stresssituationen denken wir immer nicht ganz so gut nach. Das machen die Leute sich zunutze. Und deswegen bauen Sie Stress auf und sagen zum Beispiel sowas wie, ich muss dringend eine Rechnung bezahlen. Oder, wie gesagt, ich hatte einen Autounfall und muss jetzt was bezahlen, sonst komme ich in den Knast. Na klar, da ist man erstmal dazu geneigt zu sagen, oh scheiße, da möchte ich ja helfen. Das heißt, ich zahle, was weiß ich, die Kaution, den Schaden oder was auch immer und gebe da jetzt Geld für hin. Das Geld sehen Sie aber nie wieder und Sie haben auch keinem damit geholfen, außer dem, der sich die Taschen voll macht. Das heißt, im Idealfall, wenn Sie eine Handynummer oder Telefon

Telefonnummer der Person haben, zücken sie ihr Handy, rufen die Person an, fragen nach, hey, ich habe hier gerade eine Nachricht bekommen, hast du einen neuen Account, hast du mir geschrieben? Damit haben sie es verifiziert. Wichtig ist, schreiben Sie nicht der Person, ruf mich mal an. Weil unter Umständen hat der vielleicht Ihre Nummer, ruft Sie an, hat ein erstaunlich gutes Deepfake-Audio und zieht Sie somit noch mehr über den Tisch. Also immer bekannte Nummern anrufen und das versuchen zu verifizieren. Immer auf einem zweiten Weg, der nicht in dieser Welt ist. Ne, wenn jemand jetzt zum Beispiel das Google-Konto von Leon gehackt hat und Leon ist mit seinem Google-Konto eingeloggt bei Facebook und Instagram und noch irgendwo, bei seiner E-Mail zum Beispiel, dann wäre es jetzt blöd, wenn Sie diese Nachrichten bei Facebook erhalten und anschließend per E-Mail versuchen zu verifizieren, ob das wirklich Leon ist. Der wird Ihnen nämlich sagen, ja, bin ich. Deswegen an der Stelle immer einen komplett anderen Weg wählen. Gehen Sie vorbei, rufen Sie an. Wenn es sich nicht verifizieren lässt, versuchen Sie irgendwie andere Wege zu finden. Fragen Sie was Persönliches. Fragen Sie irgendwas, von dem Sie sich sicher sind. Das hat er jetzt nicht irgendwann mal auf Social Media gepostet und das kann man jetzt auch nicht einfach aus seinen Daten rauslesen. Also was weiß ich, Name des ersten Haustiers ist immer schlecht übrigens. Also solche Sachen, solche Daten kriegt man relativ gut raus. Suchen Sie sich irgendein persönliches Ereignis, von dem Sie wissen, vielleicht was Peinliches, was man nicht einfach so rausgeben würde. Wenn derjenige das Datum weiß, dann ist relativ wahrscheinlich, dass er entweder der Person nahe steht, das grenzt den Täterkreis dann später ein, oder die Person wirklich ist. Genau. So, kommen wir zur Zusammenfassung. Wie bleiben Sie sicher auf Social Media? Wie sind Sie sicher auf Social Media? Zum einen, kritisch bleiben. Immer nicht alles glauben, was Sie im Internet sehen, insbesondere auf Social Media. Wir haben festgestellt, da kann jeder einfach irgendwas posten. Das heißt, prüfen Sie auch das immer gerne nochmal nach. Überlegen Sie, kann das wirklich stimmen? Kommt mir komisch vor, lieber mal nachprüfen. Dann Thema Privatsphäre. Geben Sie nicht zu viel von sich preis. Prüfen Sie Ihre Privatsphäre-Einstellungen. Keine persönlichen Daten, Handynummern, Kontonummern, sonstiges posten. Schauen Sie, sind das wirklich die Personen, für die ich sie halte? Oder muss ich nochmal verifizieren, dass das wirklich real die Person ist, von der ich denke, dass sie es ist? Wie gesagt, wenn da kein Kontakt auf anderem Wege besteht, schwierig, dann fragen Sie nach früheren Ereignissen, die vielleicht persönlich sind oder sowas. Und KI bewusst nutzen, gerade bei Sprachmodellen im Hinterkopf behalten. Manches mag richtig gut klingen, aber so richtig falsch und daneben sein. Damit neigen wir uns schon dem Ende des Vortrags. Ich habe aber noch eine Sache, die ich Ihnen gerne mal zeigen würde. Ich habe ja vorhin gesagt, ich möchte Ihnen gerne mal zeigen, wie so eine Filterblase funktioniert. Ich habe Ihnen da mal was mitgebracht. Das ist ein Account, den ich für meine Masterarbeit genutzt habe, um zu zeigen, wie stark sich Informationsräume verengen können. Die gute Dame heißt Rita Reiselust und Name ist Programm. Die Rita ist nämlich total gerne am Reisen. Und wir gucken jetzt mal, was die auf Instagram so angezeigt kriegt. Urlaubsguru, Reisevergnügen, Steuerberater, übrigens Werbung, irgendeine Kreuzfahrt, TUI Deutschland, Urlaubspiraten, Kreuzfahrt, TUI Deutschland und so weiter. Ich glaube, man sieht hier ein Motiv und das zieht sich mitunter sehr stark durch. So, wenn sich Rita Reiselust jetzt nicht für Reisen interessiert hätte, sondern für die gefakte Mondlandung, dann wäre Rita Reiselust vielleicht ganz woanders unterwegs. Deswegen an der Stelle immer mal prüfen, wie eng sind die Informationsräume. Und ich habe Ihnen noch ein anderes Beispiel mitgebracht. Das wollte ich Ihnen eigentlich vorhin zeigen, aber das machen wir jetzt einfach mal. Thema Deepfakes. Porträts lassen sich inzwischen richtig gut faken, mit Gemini zum Beispiel. Sie sehen hier, was ich eingegeben habe, um das rauszubekommen. Erstelle ein Porträt einer Geschäftsführerin in einem modernen Büro, Brennweite, Blende und so weiter angegeben. Und es kommt ein Bild raus, was ja hätte vorhin auf meiner Folie sein können. Sie hätten es wahrscheinlich erkannt, im Kontext jetzt gerade von IS-KI. Aber kann man als Profilbild durchaus nehmen. Ups, das ist das Falsche. Schwieriger wird es hier. Das sieht schon deutlich realistischer aus, finde ich. Witzigerweise ähnlicher Prompt, aber also ähnlicher Aufgabentext, aber ein deutlich fotorealistischeres Bild, wie ich finde. Wenn man das jetzt als Profilbild nehmen würde, war es ein gut gemachtes Foto, ne? Könnte eine reale Person sein. Und jetzt wird es ein bisschen gruselig. Wir haben hier, ne, er soll einen Party-Schnappschuss erstellen.

Das Ganze soll echt aussehen, nicht gestellt. Von einem 21-Jährigen, Handykamera, durchgehender Fokus, schlechte Beleuchtung, wie es halt auf Partys immer so ist. Hat er gemacht. Das sieht erstaunlich realistisch aus. Das könnte eine echte Person sein. So, jetzt geben Sie aber nicht einer wildfremden Person, was weiß ich, Ihre Telefonnummer, Ihre Kontodaten oder sonst irgendwas. Also, machen wir mal weiter. Vielleicht mögen Sie mich ja jetzt so, dass Sie mir Ihre Kontodaten anvertrauen würden. Ich hoffe nicht. Ich habe also gesagt, die Person im Vordergrund von dem Bild, was wir gerade generiert haben, soll jetzt so aussehen wie die Person auf diesem Bild. Okay. Ich sag mal so, wer mich nicht gut kennt, das könnte ich vor 10 Jahren vielleicht gewesen sein. Möglich. Okay, machen wir mal weiter. Man möchte mir jetzt schaden. Ja, also gut, da bin ich bei einer Party, habe vielleicht ein bisschen was getrunken, habe ein Bier in der Hand, okay, noch nicht dramatisch. Wenn man jetzt aber zum Beispiel weiß, keine Ahnung, meine Mutter fände es ganz schlimm, wenn ich rauchen würde. Ha. Okay, das sieht noch nicht realistisch aus, sind wir ehrlich. Also, ne, das Grinsen und dazu die Kippe. Können wir korrigieren. Haben wir gleich noch einen Ohrring hinzugefügt. Und die Kippe ist halbwegs realistisch im Mund. Wenn man sich das nur flüchtig anguckt und anschließend sauer ist, kann das funktionieren. Also so schnell kann es gehen. Das heißt, man kann mit relativ einfachen Bordmitteln ganz blöde Fotos über Leute erzeugen. Und man kann auch relativ realistische Fotos von Leuten erzeugen. Das heißt, man kann sie auf mehrere Arten mit KI richtig gut reinlegen. Also seien Sie, was Fotos angeht, auch immer ein bisschen skeptisch. Früher konnte man das, wie gesagt, gut erkennen daran, dass die Leute meistens mehr Finger haben, als sie haben sollten oder sowas. Inzwischen wird das immer schwieriger. Das heißt, auch da immer mal eine gewisse Distanz einnehmen, überlegen, kann das wirklich sein? Glaube ich das? Kann es sein, dass der Simon raucht? Nein, das glaube ich nicht. So, und dann ist alles gut. Ja, und dann ist tatsächlich alles gut, weil damit sind wir am Ende des Vortrags. Wenn Sie noch Fragen haben, können Sie gerne nach vorne zu mir kommen. Ansonsten vielen Dank für Ihre Aufmerksamkeit und ich wünsche Ihnen noch einen schönen Abend.

0: Veranstaltung ist, aber in diesem Jahr war es gar nicht so leicht, denn der Demonstrationsstatus sollte dem CSD Dresden erst abgesprochen werden. Durch ein Gericht glücklicherweise wurde das noch einmal gekippt. Na, was für ein Glück. Und es war eine richtig, richtig große und wichtige Demonstration.
1: Und da schauen wir jetzt einfach mal rein, würde ich sagen. Viel Spaß!
2: Dressurreiten, Springreiten, Voltigieren. Die zweite Hauptaufgabe, die wir uns selber auch gestellt haben, ist das therapeutische Reiten beziehungsweise das Reiten für Menschen mit Behinderung aus sozialen Randgruppen, damit auch diese einmal die Möglichkeit haben, für...

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0: Herzlich willkommen zum diesjährigen Kurz und Gut im Kurzfilmwettbewerb.
1: Herzlich willkommen zu Kurz und Gut.
0: Schön, dass ihr alle da seid.
2: Wir freuen uns, dass ihr alle hier im OK euch eingefunden habt.
3: Ich bin Mila und ich mache die Moderation dieses Jahr bei Kurz und Gut. Wir sind gerade dabei, unsere Moderationstexte zu schreiben und ein bisschen Zeitdruck haben wir, aber ich denke, wir schaffen das. Ich hoffe, die Stimmung wird so gemütlich sein und dass man einfach einen schönen Abend zusammen hat.
0: Wir haben heute den Tag über alles überleitet. Es hat sich herausgestellt, dass wir noch viel zu lange machen müssen. Aber es hat sich sehr gelohnt. Und die Sendung selber und die Veranstaltung selbst war dann extrem entspannt. Es hat alles funktioniert.

0: probieren alle vielleicht dann doch auch diesen Kampf um den Besten einer Sitzung, wie das eine Sitzung gewinnen können gegen David Roberts. Können wir vielleicht aus den wiederkehrenden Tagen in Dresden lernen, die vom 11. bis zum 17. September, wenn es total alljährlich 2018, wenn ich das richtig, wenn ich da richtig informiert bin. Und es gibt bereits
1: wir wollen aber unsere Lieblingsserie gucken.
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im Land zwischen Elbe und Havel, südwestlich von Kamern, liegt der Schönfelder Kamernsche See. Eiszeitliche Gletscher, Schmelzwässer und das nachfolgende wärmere Klima haben in Tausenden von Jahren das Antlitz dieser Landschaft geprägt. Steile Hänge, saftige Wiesen, Eichen- und Kiefernwälder bestimmen das Bild. Dieser langgestreckte See ist von eigenartiger Schönheit. Auf engstem Raum treffen hier Berge, Wald und Wasser zusammen. Die Wasserströmung des 4,5 Kilometer langen Gewässers ist nur gering. Sein Wasser ist klar und die durchschnittliche Tiefe beträgt 3 Meter. Stellenweise ist er bis zu 6 Meter tief. Der Untergrund ist unterschiedlich. Faulschlamm oder Sand sind vorherrschend. Teilweise ist er von Muschelschichten durchsetzt.

Hier ist die Grenze, wo das Röhricht von heißer Luft flimmernd mit der Region der Seerosen, des Laichkrauts und des Wasserknöterichs zusammenstößt. Blässhühner, Haubentaucher und Wildenten haben hier ihr Gelege.

In den Sommermonaten ist dieses Flättchen Landschaft Treffpunkt vieler Naturfreunde und Erholungssuchender. Die Sorgen des Alltags vergessend, genießt man die Stille und bezaubernde Schönheit dieser Landschaft. Dem Angler hat der See einen reichhaltigen Fischbestand zu bieten.

war vor wenigen Jahren dieser Landschaftsteil bei vielen Menschen noch unbekannt, so erhöht sich gegenwärtig der Besucherstrom von Jahr zu Jahr. In der Sommerzeit herrscht hier am See der lebhafteste Betrieb. Ein Bootsverleih mit Anlegesteg, ein Strandbad mit Sprungturm und eine Rutschbahn sind besonders für die jüngsten Urlauber begehrte Objekte.

Bei Sport und Spiel im Wasser und auf dem Lande kann man sich hier richtig austoben. Oder man lässt sich stundenlang auf der Luftmatratze liegend vom Wasser treiben.

Im Jahre 1959 wurde das Kammern für Seengebiet als Landschaftsschutzgebiet erklärt, denn es ist eines der schönsten Landschaftsteile des nördlichen Bezirkes von Magdeburg. Überall dort, wo unmittelbar Wiese, Wald und Wasser zusammentreffen, haben viele ihre Zelte aufgeschlagen. Ein kleiner Eichenwald am Rande des Sees wurde als Campingplatz eingerichtet.

Bei einer schwachen Brise geht es im mäßigen Tempo kreuz und quer über den See. Dabei erleben wir noch einmal seine ganze Schönheit.

Ein Sommertag am See geht zur Neige. Weitere Tage voller Erlebnisse werden folgen und noch vielen Menschen Freude und Erholung bieten.

Freut mich, dass ich heute hier sein kann. Mein Name ist Heinz-Jürgen Voss von der Hochschule Merseburg, dort im Moment in der Funktion Prorektorin für Studium und Lehre und entsprechend in der Hochschulleitung und andererseits mit der Professur für Sexualwissenschaft und sexuelle Bildung am Fachbereich Soziale Arbeit, Medien, Kultur. Und ich bin technisch nicht so versiert und greife deshalb immer gern auf die Expertise von Studierenden oder hier auch Freiwilligen, die dann da freundlicherweise dann unterstützen. Zum Beispiel einzelne Veranstaltungen sind sehr im Gedächtnis geblieben oder eben auch für die Konferenzen, die dann an der Hochschule stattgefunden haben, aber die dort aufgezeichnet wurden und dann hier im OK mitgesendet wurden und ähnliche Dinge, also tatsächlich vielfältige Dinge, und das läuft und wird auch weiterlaufen. Ich finde, man muss eine Komplexität in verständlicher Weise ausdrücken, und da finde ich unterschiedliche Medien jeweils einen guten Ansatz. Also, dass es Dinge gibt für Bürgerbeteiligung über verschiedene Treffpunkte einmal, aber durchaus auch für Mediengestaltung. Und da finde ich deshalb das Wirken von OK durchaus sehr wichtig. Und das finde ich dabei ganz interessant, und dass es immer irgendwelche Konflikte, kleine Probleme gibt, aber dass man die auch miteinander gut lösen kann, weil wir im Moment ohnehin eine gesellschaftlich aufgeladene Situation haben, wo viele, viele Fragen haben, Diskussionen geführt werden, manchmal nicht so viel bekannt ist, viele sehr bei sich und der eigenen Meinung bleiben und weniger sich öffnen für andere Positionen, und da den Weg zu eröffnen, dass Personen mehr zueinander finden können und irgendwie, auch wenn sie mal diametral unterschiedliche Haltungen haben, dann auch miteinander im Gespräch sein können. Im Vergleich zu anderen Medienanstalten ist es eben gerade das Freie, also dass tatsächlich konkretes BürgerInnenfernsehen dann stattfinden kann. Ich habe im Verlauf sicherlich die Hemmschwelle verloren, mich hier an den OK zu wenden. Am Anfang ist man jeweils immer ganz ehrfurchtsvoll, darf ich da anfragen? Ich mache ja den Leuten Arbeit und ich habe selber von Technik keine Ahnung, und wie kann man das denn machen? Uns hat sich aber immer irgendeine Lösung gefunden. Ich kann etwas erreichen, ich kann etwas verändern. Also nicht jeweils nur die ganzen Belastungen einer Gesellschaft zu sehen, sondern was ist eigentlich meine Handlungsmacht? Das kann wichtig sein, und da kann gerade solche Medien und medienpädagogischen Erfahrungen sehr hilfreich sein.

Herzlich willkommen zu unserer Folge der Serien. Wir beginnen und wir enden mit Infos dieses liebgewonnenen Medienformats, das uns mit dem Vorsatz nur eine Folge den gemütlichen Tagesausklang einleiten lässt, bevor wir uns nach dem Staffelfinale überrascht zur Uhr umdrehen und gedanklich das Thema Schlaf schuldbewusst abhaken. Dazwischen natürlich noch ein paar queere News aus der Welt. Kennt ihr ja.

Anfang März wurden die Children's and Family Emmys verliehen. Unter den PreisträgerInnen befindet sich diesmal der 22-jährige schwule Schauspieler Joe Locke, der in der Serie Heartstopper den schwulen Teenager Charlie Spring spielt. Für diese Rolle in der dritten Staffel der Serie erhält er die Auszeichnung. Dabei wirkt er neben Heartstopper auch in der Marvel-Produktion Agatha All Along mit und besetzt eine Bühnenrolle am Broadway. Doch Heartstopper ist besonders erfolgreich. Die Autorin Alice Oseman erhielt den Preis für ein herausragendes Drehbuch einer Serie über junge Teenager. Heartstopper steuert derweil auf das Serienende zu, das mit dem Film Heartstopper Forever im Sommer abgeschlossen werden soll. Was meint ihr? Sollten wir Heartstopper in unseren Reviews vorstellen? Schreibt uns mal. Darüber hinaus gab es eine weitere Preisverleihung, die für uns queere Menschen besonders interessant ist. Die Organisation GLAAD setzt sich für die Belange queerer Menschen in Medien ein und hat kurz nach den Emmys ebenfalls eine Preisverleihung abgehalten. Sogar bereits zum 37. Mal. Da einfach die komplette Verleihung per Definition queer-relevant ist, erspare ich euch alle Nominierungen und Preise vorzulesen. Unter den besonders bekannten waren aber zum einen Stranger Things als beste Dramaserie aufgrund des Outings des Charakters Will Byers und Heated Rivalry als beste neue Serie. Die prämierte Dokumentation Come See Me in the Good Light über die Dichterin und Aktivistin Andrea Gibson ist sogar für einen Oscar nominiert. Umrahmt wurden die Preisverleihungen mit einem Gastauftritt der Ikone Liza Minnelli, die angesichts ihrer bald erscheinenden Memoiren den erstmals vergebenen und nach ihr benannten Liza Minnelli Storyteller Award erhielt. Getrübt wurde die feierliche Stimmung durch den Blick auf die gesellschaftliche Situation der USA, die in viele Dankensreden Einzug fand. Durch den Kulturkampf befürchte man sogar einen baldigen Genozid an Transamerikanern. Welche ebenfalls nominierte Serie ich unter den Preisträgern allerdings vermisse, gerade angesichts der großen genannten Namen, erfahrt ihr am Ende unserer Sendung. Bleibt also dran. Österreich liberalisiert Regeln zum Geschlechtseintrag weiter. Was bisher nur Interpersonen vorbehalten war, gilt jetzt auch für Transpersonen. Konkret heißt es, dass die Einträge inter, divers und offen genutzt werden können oder der Eintrag auf Antrag ganz leer gelassen werden kann. Dem voraus ging ein Urteil des Verfassungsgerichtshofs, dass nichtbinäre Personen das Recht haben, den Geschlechtseintrag löschen zu können. Nun hat das Innenministerium diesen Beschluss noch etwas erweitert und weitet grundsätzlich alle Regelungen für Interpersonen auf Transpersonen aus. Zustimmung kommt aus der queeren Szene. Die Vereine Hosi Linz und United, Verein für queere Angelegenheiten, zeigen sich erfreut. Nichtsdestotrotz bleibt ein Gutachten erforderlich als Nachweis für die Personenstandsbehörde, dass eine ernsthafte Nichtübereinstimmung zwischen empfundener Geschlechtsidentität und dem im zentralen Personenstandsregister eingetragenen Geschlecht vorliegt. Was bin ich froh, dass Österreich weiter an seinem Kurs festhält, die Regelungen für queere Menschen zu verbessern und sich die Prognose aus den Koalitionsverhandlungen von vor über einem Jahr bewahrheitet. Nur dieser Behörden- und Ärzte-Spießrutenlauf stören noch. Wie wäre es hier mit einer Variante, die sich in politisch konservativen Kreisen kürzlich so großer unbeliebt erfreut hat? Einer telefonischen Transschreibung. Die AfD Sachsen hat im Landtag beantragt, das Selbstbestimmungsgesetz wieder aufzuheben. Als Begründung gibt Antragsteller Jörg Urban an, dass Kinder vor LGBTQ-Themen geschützt werden müssten und nennt als Vorbild das ungarische Homopropagandagesetz, das die Darstellung und Werbung für Homosexualität und Transgeschlechtlichkeit verbietet. Als Beweis wird eine Aussage von Professor Roche Ponsetti herangezogen, wonach die meisten Jugendlichen eine Geschlechtsumwandlung später bereuten und transsexuelle Menschen ein 5-mal höheres Suizidrisiko aufweisten. In der Fachwelt gelten Ponsettis Aussagen aber als zweifelhaft. Er stütze sich auf alte Studien, in die oft Kinder einbezogen wurden, die gar keine klar diagnostizierte Geschlechtsdysphorie hatten, sondern lediglich geschlechtsuntypisches Verhalten zeigten. Neuere Studien kommen zu dem Ergebnis, dass 96% der Transjugendlichen geschlechtsanpassende Maßnahmen nicht bereuen. Ich weiß gar nicht, wo ich anfangen soll. Die AfD glaubt also, die hohe Suizidrate unter Transjugendlichen kommt daher, dass sie überhaupt in die Versuchung gebracht würden, das Geschlecht zu wechseln und das später bereuten? Und davor will sie nun alle Kinder schützen?
Ja, klar. Und wenn ich ein brennendes Haus mit Wasser lösche und hinterher erstmal renovieren muss, liegt das am vielen Wasser. Daher lasst uns Löschwasser verbieten. Überhaupt, was mischt sich der Staat in Form der Feuerwehr überhaupt in Hausbrände ein? Das ist doch Privatsache und soll es ja wohl bleiben. Da dachte sich Jörg Urban wohl, ach, Urban, bei dem unbedeutenden Unterschied kann man direkt die Politik des ungarischen Regierungschefs übernehmen und einfach Kinderschutz vorschieben, um eigene Hetze betreiben zu können. Hatten wir schon oft genug, wie häufig vermeintlicher Kinderschutz als Argument vorgebracht wird, um ungestört hetzen zu können, während ihnen Kinderarmut und Co. am Hintern vorbeigeht. Überhaupt, was soll diese andauernde Pädophilie-Unterstellung queerer Menschen, dass diese ein so besonderes Interesse an Kindern hätten? Zu viel über Lace-Chips mit Embryonalgewürz gelesen? Grüße gehen raus an Xavier Naidoo. Ihr merkt, bohrt man nur tief genug, ist die AfD doch nur eine Verschwörungssekte, die spalten will. Daher lieber einfach zum nächsten Newsartikel, in dem klar wird, was queere Menschen wirklich an Schulen wollen. Der ehemalige Bundespräsident Christian Wulff hat einen Gastbeitrag im Tagesspiegel veröffentlicht, in dem er sich für queere Menschen einsetzt. Er unterstreicht, was queere Menschen für die positive Entwicklung der Gesellschaft getan haben und wie aktuelle Tendenzen von AfD und anderen rechtskonservativen Kräften uns in

0: wie im Stonewall-Aufstand durch queere Menschen. Zudem bricht Wolf eine Lanze für den Begriff Vogue. Übersetzt bedeutet der Begriff Achtsamkeit. Und wenn alle Menschen achtsam wären, wären viele Probleme dieser Welt gelöst. Doch die gesellschaftliche Realität driftet in eine entgegengesetzte Richtung. Wolf führt die USA als erschreckendes Beispiel an. Dort werde ein Kulturkampf von Menschen, gegen Mitbürgerinnen und Mitbürger betrieben. Es ist vielleicht eine sehr vereinfachte Aussage, aber es heißt, schlechte Menschen erwarten von anderen auch nur Schlechtes. Warum schimpfen diejenigen, die in AfD und rechtskonservativen Kreisen zurzeit immer lauter werden, gerade gegen den Begriff Vogue? Weil sie sich nicht vorstellen können, dass andere Menschen tatsächlich etwas Gutes wollen. Und zwar uneigennützig. In einer Welt, in der Superreiche noch reicher werden, weil sie andere ausbeuten und man also nur dann an die Spitze kommt, wenn man auf seine Mitmenschen scheißt. Warum sollte es dann Menschen geben, die sich für andere einsetzen?
1: Amateurschiedsrichter Pascal Kaiser, der mit einem Heiratsantrag beim 1. FC Köln viral ging, steht unter Verdacht, Straftaten vorgetäuscht zu haben. Polizei und Staatsanwaltschaft durchsuchten Mitte Februar sein Zuhause. Kaiser hatte von zwei Angriffen und Droh-E-Mails berichtet. IT-Forensiker fanden Hinweise auf fingierte Drohungen. Die ESC-Stars Conchita Wurst und JJ haben Ende Februar ihren gemeinsamen Videopodcast Bussi Blabla gestartet.
2: Der war auch lustig.
3: Boah, geil.
2: Der Elton John war auch. Ich habe immer nur am Klo stehen.
3: Aber hat Elton John gewusst, wer du bist?
2: Der Elton John hat mir noch, wie ich nach dem Sieg in London war, hat er mir ins Hotelzimmer Blumen schicken lassen. Und da war diese Karte dabei, We Love You, XXX, Elton and David.
1: Jeden Samstag erscheint die Sendung auf YouTube. Sonntags ab 20 Uhr auf Radio FM 4. Themen sind Popkultur, Queerness, Mode und alles, was die beiden bewegt. Das Bundesinnenministerium hält an umstrittenen Plänen fest. Eine Verordnung soll Namens- und Geschlechtseintragsänderungen nach dem Selbstbestimmungsgesetz automatisch melden. Im Oktober scheiterte sie im Bundesrat. Queere Verbände kritisieren sie als Sonderregister für Transpersonen. Das Ministerium führt nun Gespräche mit den Ländern. Ziel, doch noch eine Zustimmung zu erreichen.

Der Film Dreamers aus dem Jahr 2025 ist ein britisches Drama unter der Regie von Joy Garoro Akpoyotor. Im Mittelpunkt der Geschichte steht die junge Frau Isio, eine Migrantin aus Nigeria, die ohne gültige Papiere im Vereinigten Königreich lebt. Nachdem sie von den Behörden entdeckt wird, kommt sie in ein Abschiebezentrum. Dort wartet sie darauf, dass über ihren Asylantrag entschieden wird. Isio glaubt am Anfang fest daran, dass alles gut ausgehen wird, wenn sie sich an die Regeln hält. Sie möchte zeigen, dass sie ein ehrlicher Mensch ist und hofft auf eine faire Entscheidung. Doch das Leben im Abschiebezentrum ist schwierig. Die Bewohnerinnen müssen mit Unsicherheit, Angst und Langeweile umgehen. Viele wissen nicht, ob sie bleiben dürfen oder bald in ihr Herkunftsland zurückgeschickt werden. Im Zentrum lernt Isio ihre Mitbewohnerin Farah kennen. Farah ist selbstbewusster und hat weniger Vertrauen in das System. Sie glaubt, dass man manchmal eigene Wege finden muss, um frei zu sein. Trotz ihrer Unterschiede kommen sich die beiden Frauen näher. Aus Freundschaft entwickelt sich langsam eine Liebesbeziehung. Gleichzeitig entstehen auch Freundschaften mit anderen Frauen im Zentrum, die ähnliche Erfahrungen teilen. Es wird deutlich, dass jeder einen Grund hat, nicht in das Heimatland zurückzukommen. Doch die Hoffnung wird immer wieder enttäuscht. Anträge werden abgelehnt, neue Probleme entstehen und die Zukunft bleibt unsicher. Isio muss sich fragen, ob ihr Plan, immer alles richtig zu machen, wirklich funktioniert. Schließlich steht sie vor einer schwierigen Entscheidung, weiter warten und hoffen oder selbst etwas riskieren, um eine Chance auf Freiheit zu bekommen. Der Film erzählt auf ruhige Weise eine sehr emotionale Geschichte, die hochaktuell ist. Er zeigt nicht nur die politischen und bürokratischen Probleme von MigrantInnen, sondern vor allem ihre persönlichen Gefühle. Themen wie Liebe, Freundschaft, Hoffnung und Angst stehen im Mittelpunkt. Besonders stark ist die Leistung der Schauspielerinnen, die ihre Figuren sehr glaubwürdig und authentisch darstellen. Die Atmosphäre des Films wirkt überaus realistisch und manchmal bedrückend. Gleichzeitig gibt es immer wieder kleine Momente von Wärme und Menschlichkeit,

0: im kalten System der Abschiebung. Dreamers ist ein nachdenklicher Film über Menschen, die von einem besseren Leben träumen. Er zeigt, wie schwierig der Weg zur Freiheit und Sicherheit sein kann, aber auch, wie wichtig Mut und Zusammenhalt sind. Ein wirklich sehenswerter Film.
1: 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What will our home be like?
2: We will make it ours.
1: And we wouldn't have to hide our love.
3: You've applied for asylum. Why can't you be gay in Nigeria?
4: It's illegal. I'm getting out of here.
1: The first couple of nights at the arrest, you need to keep your head down and mind your business.
5: 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I think it's beautiful.
4: I need to get out of here, not fall in love.
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6: Stop avoiding your feelings. 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
4: I feel like I'm losing myself in this place. 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
5: In here, people, they come, they go. 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
6: It doesn't matter why we're here. 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
1: 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If there is another way out, would you take it? Don't give up. It's what they want.
4: Somewhere on the other side of this wild night, I'm thinking of you.
0: Vielleicht seid ihr schon auf Social Media über Heated Rivalry gestolpert. Endlich wieder eine queere Produktion im Mainstream und zumindest ich habe etwas Hype wahrgenommen. Oh boy, die Serie ist aber auch nervig. Doch bevor wir dazu kommen, schauen wir erstmal rein, was in der Handlung passiert. Da ist von einer Rivalität die Rede. Einer Rivalität, wie sie gern zwischen Sportteams, in dem Fall Eishockey, und ihren Spielern vorkommt. An einer Hintertür einer Sportstätte in Saskatchewan, dem ländlichen Kanada, trifft Shane Hollander in einer Nachwuchsmeisterschaft das erste Mal auf Ilya Rosanov. Beide sind aufstrebende Eishockeytalente, wenn nicht sogar die besten Nachwuchsspieler, die der Sport gerade hervorbringt. So werden beide gezogen, in professionellen Teams der größten Liga zu spielen. In rivalisierenden Teams, wohlgemerkt, falls ich das nicht schon erwähnt hatte. Und die Medien brechen diese Rivalität genau auf diese beiden Youngsters herunter. Die stehen im Fokus und im ständigen, gegenseitigen Wettbewerb, wollen sich beweisen, wer der Bessere ist, was gerade am Anfang deutlich wird. Nicht nur in den Spielen, sondern wie sie auf Ergometern nebeneinander sitzen und sich gegenseitig die Ohren zustöhnen, während sie scheinbar versuchen, ganz Kanada mit Strom zu versorgen. Ab hier werden gern schon Wetten entgegengenommen. Wer ist wohl der Top und wer der Bottom? Ach, come on, das ist doch die zentrale Frage in Mainstream-Serien, oder? Aber warum schafft es eine queere Serie nur dann in den Mainstream, wenn es von vornherein nur um Sex geht? Dabei sind die Sexszenen nicht mal ansprechend, eher mechanisch und romantisch. Eben wie eine ATU-Werbung. Rein, rauf, runter, raus. Der nächste bitte. Außer Klischees passiert erstmal nichts wirklich Überraschendes. Das zentrale Thema der Serie ist, wie die Star-Rivalen ihre Freundschaft plus im Versteckten ausleben müssen. Darüber hinaus ist es alles andere als hilfreich, dass Ilya aus Russland kommt und noch ganz andere Konsequenzen zu fürchten hätte. Ja, hätte, nicht hat. Alle angedeuteten Bedrohungsszenarien der Serie bleiben leere Hülsen. Wenn man schon dieses Setting wählt, warum geht man nicht in die Tiefe? Versteckte Paparazzi, pöbelnde Sportfans, mediale Schmutzkampagnen, psychischer Druck, vielleicht sogar Schlägertrupps auf dem eigenen Grundstück, eine immerwährende Gefahr und so richtiges Thriller-Feeling. Nö, nichts. Gar nichts. Man sieht zu, wie Shane und Ilya mit sich etwas hadern, wenn sie sich zum Ficken treffen, sich mehr aber nicht trauen. Nicht mal zum weiteren Umfeld der beiden gibt es mehr als ein paar Andeutungen. Da ist es alles andere als hilfreich, dass sich diese Situation über 8 Jahre zieht. Mal ehrlich, wie realistisch ist das? sollte es for real für mich vorgesehen sein, dass ich erst nach einer 8-jährigen Kennenlernphase zum perfekten Boyfriend finde, ich sterbe safe allein. Spätestens nach 2 Jahren wäre ich überzeugt, dass da auf der anderen Seite kein tieferes Interesse ist. Ach ja, zurück zur Serie, wo selbst ein Zeitraffer zu sehr ausgedehnt wird, bis man endlich in 2016 landet. Was die Monotonie hingegen etwas aufbricht, ist die ganz anders gestaltete 3. Folge, in der es um Scott geht, einen weiteren Hockey-Profi und wie er Kip kennenlernt und sich in ihn verliebt. Das ist zur Abwechslung erfrischend cute. Auch in anderen Kriterien hat die Serie eigentlich Potenzial. Gerade das Schauspiel sticht heraus und die Charaktergestaltung ist ausgefeilt. Man bekommt durchaus einiges von den inneren Konflikten mit. Ilias Zerrissenheit zwischen Rollenerwartungen und eigenem Verlangen. Shanes Mitgefühl und Sorge. Nur einige Szenen wirken doch etwas unbeholfen. Alles in allem merkt man, dass Geld in der Produktion steckt. Szenen, Kameraführung, Schnitt und so weiter, alles high level. Schade, dass das Drehbuch dem nicht gerecht wird und die Musik etwas sehr generisch ist. Doch dann kriegt Heated Rivalry ab der vorletzten Folge endlich doch die Kurve. Jetzt wird es intens und das Zusammenspiel zwischen Ilya und Shane gewinnt endlich an Tiefe. Es folgen Gefühle und etwas echteres Drama. Tatsächlich schafft das Ende der 5. Folge einen mitreißenden Staffelhöhepunkt und die letzte Folge hat mich mit viel Good Vibes plötzlich so sehr überschüttet, dass ich ganz perplex war. Wenn ich nur diese beiden Episoden betrachte, würde ich sagen, boah ey, echt eine richtig geile Serie. Nur leider ist bis dahin einiges an Durststrecke zu überwinden. So zumindest gemessen an meinen Erwartungen. Vielleicht steht ihr ja auf fuckable situationship Portraits und könnt mit dieser ganzen Gefühlsduselei nichts anfangen. Ihr findet's auf HBO Max.
7: Finale Kanada gegen Russland mit den vielversprechenden Nachwuchstalenten Shane Hollander.
8: Shane Hollander, ich wollte mich vorstellen.
9: Okay.
7: Aus Russland Ilya Rosanov.
8: Du bist echt ein super Spieler.
9: Ja.
7: Er ist richtig gut. Vielleicht sogar der Beste.
9: Wir werden uns jetzt ziemlich oft sehen.
8: Ja, Boston und Montreal spielen oft gegeneinander.
10: Cross, das musst du sehen.
11: Sie ist ein verdammter Filmstar.
12: Gibt es auch schwule Eishockeyspieler?
8: Keine, die das öffentlich sagen.
13: Das kommt, dass ich just recherche.
14: Ja.
8: Und welchen Namen bekomme ich?
13: Das ist Jane.
14: Jane.
13: Мы уже несколько лет переписываемся. Я думала, может быть, это что-то серьезное или...
8: Das ist wirklich keine gute Idee.
14: Was ist?
15: Wie viel Druck spüren Sie von den Fans und der Eishockeywelt insgesamt?
8: Es ist schwer, so in der Öffentlichkeit zu stehen.

0: Also, du wirst hiervon keinem erzählen, oder?
1: Vor einem halben Jahr haben wir euch die ersten beiden Staffeln von School Spirits vorgestellt. Jetzt ist die dritte Staffel auf Paramount Plus draußen. Wie geht es also weiter mit Maddie, Simon, Xavier, Nicole und Co. sowie den Geistern Wally, Wanda, Jeanette, Quinn, Charlie, Jury und Mr. Martin? Falls ihr die grundlegenden Regeln der Geisterwelt noch nicht kennt, empfehle ich euch unsere Vorstellung der August 2025er Sendung. Sonst würde diese Review nämlich zu lang werden. Doch auch neue Details werde ich euch nicht komplett spoilern, denn es bleibt wie in den ersten beiden Staffeln. Die Spannung der Serie macht das Ungewisse aus. Die vielen kleinen Rätsel, die die Welt der Geister immer wieder aufwirft. Dabei gibt es mit jedem gelösten Detail neue Fragen. Eine ist, was passiert eigentlich, wenn es das Gebäude, in dem die Geister gestorben sind, nicht mehr gibt? Denn sie sind nicht nur an dieses gebunden, sondern interagieren damit. Die Narben sind an ganz spezielle Orte gebunden. In die Erlösung schreiten die Geister durch eine Tür. Doch nun versucht die Bezirksleiterin, einen Abriss der Schule zu erwirken. Ob das aus noblen Gründen passiert? Natürlich nicht. Und es gilt, sie zu stoppen. Darüber hinaus, und jetzt solltet ihr doch weghören, wenn ihr die ersten beiden Staffeln noch nicht geschaut habt und nicht gespoilert werden wollt, entsteht folgende Frage. Die Schule ist nicht der einzige Ort, an dem Geister existieren. Könnte das, was sich die ersten beiden Staffeln hier ereignet hat, nicht auch an einem anderen Ort schon längst ereignet haben? Was, wenn Maddie nicht die einzige ist, die von einem Geist genutzt wurde, um wieder in die Welt der Lebenden zu gelangen? Auch in dieser Staffel gibt es ein paar neue Charaktere und hier ist die Serie besser geworden, sie einzuführen. Durch den zweiten Ort mit Geistern ist es selbstverständlich, dass es hier neue Personen gibt. Weitere ergeben sich aus dem Aufdecken der

0: Entstehungsgeschichte der Geisterwelt. Also viel natürlicher und nachvollziehbarer, als es mit Quinn und Yuri in der zweiten Staffel war. Dafür wirken manche neuen Geheimnisse etwas gekünstelt hinzugefügt. Plötzlich ist da beispielsweise ein Loch in Mr. Martens Narbe, das von einem Tisch verdeckt wurde. Ich verstehe ja, dass es nicht leicht ist, für eine neue Staffel neue Elemente in die Geschichte einzufügen, ohne die bisherige Handlung inkonsistent zu machen, aber hier sind die Stellen, an denen das Geflecht der Zusammenhänge nochmal aufgeknüpft und neu erwoben wurde, etwas zu lieblos kaschiert. Gekünstelt wirkt meiner Ansicht nach auch der Aufwuchs von queeren Charakteren. Versteht mich nicht falsch. Queere Sichtbarkeit ist wichtig und auch wenn es bisher schon ein schwules Paar gab, ist bei weitem nicht das gesamte queere Spektrum abgedeckt. Das dachten sich die Producer bestimmt auch. Und man merkt, dass sie sich das dachten. Man merkt, dass die neuen queeren Facetten aus Prinzip hinzugefügt wurden. Das könnte Stirnrunzeln insbesondere bei nicht-queeren Menschen hervorrufen und nicht unbedingt zum Verständnis beitragen. Trotzdem ist es gut, dass es nicht nur schwule Typen gibt, sondern auch, dass lesbisch, bi, trans und intersein eine Rolle spielen und das sogar nicht unbedingt in feste Schubladen eingeordnet. Auch hier gilt, wie im letzten Review, all das ist Meckern auf hohem Niveau. School Spirits bringt Nervenkitzel mit und baut eine Spannung auf, die wow ist. Es fällt schwer, nach einer Folge auszumachen. Diesmal hat sie mich sogar stark an Stranger Things erinnert. Es gibt eine rätselhafte Parallelwelt, korrupte Machenschaften, ein Monster von der anderen Seite und eine Gruppe Jugendliche, die dem Ganzen nachgehen und Einhalt gebieten. Meiner Meinung nach steht School Spirits dem Stranger Things Vorbild in fast nichts nach. Schauspiel, Szenengestaltung, Handlung, all das läuft auf hohem Niveau und dann bringt School Spirits das Plus, mehr queere Vielfalt abzubilden. Damit hatte sich Stranger Things lange Zeit sehr schwer getan und erst in der vorletzten Staffel einen ganz vorsichtigen Schritt in die Richtung gewagt. Schaut euch School Spirits also an, ihr werdet es nicht bereuen.
1: Wie fühlst du dich?
2: Ich fühle ganz viele Sachen.
3: Ich bin gar nicht tot, richtig? Ich bin hier. Also hier.
1: Sie ist zurück.
4: Kaum zu glauben, dass sie die Eier hat, hier wieder aufzutauchen.
1: Scheiße.
5: Ich bin Bezirksleiterin der Schulaufsicht. Jegliches Verhalten, das einem Verstoß nur nahe kommt, wird keinesfalls toleriert.
1: Ich hätte auf eine Privatschule gehen sollen.
3: Ich weiß, was in den dunkelsten Ecken abgeht. Aber ich will nicht unbedingt, dass mein Freund das auch weiß.
6: Was mache ich hier?
3: Ich gehöre nicht hierher.
1: Weißt du, wenn ich irre wirke, dann weil ich mich auch so fühle. Ich weiß einfach nicht, wie ich das schaffen soll, in zwei Welten zu leben.
7: Maddie!
3: Es sind doch andere. Die sind nicht wie wir.
5: Diese Schule ist eine einzige Todesfalle.
1: Stopp, halten Sie an! Maddie!
3: Wir müssen hier verschwinden.
0: Zum Abschluss ein Hinweis in eigener Sache. 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Hier findet ihr übersichtlich alle Reviews wieder. Dazu unsere eigene Sternebewertung und natürlich, wann die nächste Folge erscheint. Haut mal drauf.

0: plötzlich standen so 15 nackte, erwachsene Menschen vor mir. Und ich dachte, hab so zu Jule guck ich so, was machen wir hier und was ist das? Und dann sagte sie so, willkommen zu deiner ersten Nackt-Yoga-Stunde.
1: Mesdames et Messieurs, werte Damen, Herren, Misch- und Nichtgeschlechter, willkommen zur Dachbodenrevue. Und jetzt Vorhang auf für Mitch und Maurice.
0: Liebe Zuhörlinge, liebe Zuschauerlinge, wie geht's euch heute?
2: Wir sind ein bisschen eingeschüchtert hier.
0: Sind wir das?
2: Ja, ich bin so ein bisschen eingeschüchtert.
0: Echt? Warum bist du eingeschüchtert?
2: Von diesem Ort, an dem wir aufzeichnen.
0: Du bist eingeschüchtert? Du bist eingeschüchtert von einem alten Bauernhaus in Elmau am Wilden Kaiser in Österreich.
2: Ja.
0: Das musst du einmal ganz kurz erklären, weil das verstehe ich nicht.
2: Weil hier Menschen am Zaun stehen, die sich ganz aufmerksam dieses Haus angucken und fotografieren. Die haben eben auch schon ganz aufmerksam geguckt, wie wir reingelaufen sind.
0: Ja.
2: Nicht wegen uns.
0: Nee, nicht wegen uns. Also, wir müssen euch das auflösen. Wir sind, das ist erstmal eine besondere Ausgabe der Dachbodenrevue. Also, alle, die uns hören. Es empfiehlt sich heute sehr, auch das Video zu schauen oder die Videovariante des Podcasts sich anzugucken, denn wir sitzen nicht in irgendeinem Gebäude, sondern wir sitzen tatsächlich in der Praxis von Dr. Martin Gruber, alias der Bergdoktor.
2: Ja, das kann ja schon mal einschüchtern ein bisschen, ne?
0: Okay, ich verstehe das auch. Und tatsächlich ist es so witzig, weil du sitzt ja neben mir und siehst ja nicht das Fenster. Ich wiederum kann aus dem Fenster schauen und ich sehe die ganzen Touris draußen, wie sie Fotos von dem Gebäude machen. Die Fans, die Touris.
2: Die Fans. Das
0: kann ja jeder ein Fan sein, ja. Kein Tourist unbedingt. Genau, aber wir sind unfassbar dankbar, dass das geht, dass wir hier heute sein dürfen. Wir werden noch ganz viel darüber noch sprechen, weil wir gestern nämlich auch eine Tour, wir waren inkognito als Bergdoktor-Fans unterwegs.
2: Wir haben uns das hier mal vorher schon angeguckt. Mhm. Ne? Es ist mit einer der spannendsten Orte, an denen wir je aufgezeichnet haben, glaube ich.
0: Das stimmt.
2: Also auf jeden Fall einer der ausgefallensten.
0: Definitiv.
2: Wir waren ja schon sehr viel unterwegs, aber das ist schon crazy eigentlich.
0: An der Stelle also nochmal Dankeschön an den Wilden Kaiser, der es möglich gemacht hat. Und an der Stelle muss ich auch sagen, Dankeschön, dass das ZDF hier gerade nicht dreht, weil sonst kämen wir hier nicht rein.
2: Das ist unser
0: Glück. Nächste Woche drehen die hier.
2: Ja, ab Montag wieder. Ne?
0: Siehst du, genau. Also
2: ab heute eigentlich für die Zuhörlinge. Ne?
0: Stimmt. Also müssen wir uns beeilen. Also, was erwartet denn euch heute in dieser Ausgabe? Wir werden natürlich ein bisschen euch mitnehmen auf diese Reise hier am Wilden Kaiser. Guck, wir sitzen sehr symmetrisch da. Das muss ich gleich mal
2: ändern. Ja, wie im Wartezimmer, ne?
0: Ja, stimmt.
2: Das sind ja auch die Stühle vom Wartezimmer.
0: Stimmt.
2: Das sind wir so wieder symmetrisch.
0: Also, wir werden euch natürlich mitnehmen auf den Wilden Kaiser. Wir werden aber auch heute unsere Pläne enthüllen, was wir beim Cologne Pride machen werden.
2: Oh,
0: das
2: ja.
0: Steht nämlich jetzt fest.
2: Da passiert sehr viel.
0: Richtig. Da werden wir mal quatschen, falls man sich nämlich sehen möchte. Also falls ihr zum Beispiel den Mitch treffen wollt oder mich, dann gibt es da durchaus Möglichkeiten. Darüber wollen wir reden. Das ist auf jeden Fall etwas, das uns sehr bewegt hat und natürlich generell, was hier alles passiert ist. Denn wir hatten auch einen super romantischen Ausflug auf den Berg. Darüber werden wir kurz sprechen. Der wird uns heute, also wenn wir aufzeichnen, steht der uns noch bevor. Wir können uns schon mal erzählen, was da so passieren wird, weil das wirklich sehr, sehr schön ist. Und wir sind total verschwitzt, weil wir sind gerade wirklich vom Berg runtergekommen. Wir wurden hochgetrieben, in Anführungsstrichen.
2: Auf den Berg gejagt.
0: Ja, von Silvana, der Bergführerin. Also man muss dazu aber sagen, es war sehr, sehr schön, aber dementsprechend, ich bin fertig.
2: Wir so aus dem flachen Köln sind ja keine Berge gewohnt.
0: Ja.
2: Den höchsten Berg, den wir in der Nähe haben, ist eine Brücke über eine vierspurige Straße.
0: Ja,
2: da fängt man schon an und kommt so ein bisschen aus der Puste.
0: Ich bin einmal beinahe umgeknickt. Es war auch, sah aber auch wie bei Harry Potter heute, oder?
2: Ja.
0: Als wir da runterkamen, wir sind zu einem Wasserfall hochgelaufen und als wir runterkamen, das sah aus wie der verwunschene Wald von Harry Potter. Da, wo die, wie heißen denn diese Lebewesen mit... Ah, komm, du hilf mir, du weißt es besser als ich. Die Lebewesen, halb Mensch, halb Pferd.
2: Zentauren.
0: Richtig, die Zentauren.
2: Ist und, doch so, oder?
0: Ja, genau, und da gibt's da, bei Harry Potter gibt's da diesen Wald mit den Zentauren.
2: Ja.
0: Und da lebt doch auch die große Spinne.
2: Ja.
0: So. Und lebt da nicht auch dieses, der Fluggreif?
2: Da lebt sehr viel, glaube ich. Das
0: und so wie dieser Wald, so sah der Wald heute aus, wo wir runtergewandert
2: sind. Der verbotene Wald.
0: Ist es der verbotene Wald?
2: Ich glaube, ja.
0: Ah, okay, so verboten sah der heute aber nicht. Aber okay, gut, aber der verbotene Wald bei Harry Potter auf jeden Fall. So sah das auf jeden Fall aus und es war sehr, sehr schön. Aber ich wollte nur erklären, warum wir so verschwitzt sind.
2: Ach so, ja, ich wollte gerade sagen, wir haben ja das Wichtigste vergessen.
0: Richtig, es gibt keine Folge Dachbodenrevue.
2: Nicht mehr in Zukunft.
0: Nie wieder, weil wir wissen ja, dass ihr das gerne hört. Nie wieder gibt es eine Dachbodenrevue ohne das hier.
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2: Ich war letzte Woche dran und hab dir was mitgebracht. Du bist diese Woche dran. Ich bin sehr gespannt.
0: Ich bin einfach an den Medikamentenschrank von Dr. Gruber gegangen. Oh.
2: Wer weiß, was da zu finden
0: ist. Hab dir eine Auswahl mitgebracht. Nee, also jetzt mal ganz kurz. Wir gehen natürlich nicht, also...
2: Happy Pills, oder?
0: Ja, genau. Wir sitzen zwar hier in der Praxis, aber wir sitzen vor den Sets. Ne? Wir sitzen nicht am Set.
2: Hier gibt es ganz strenge Auflagen.
0: Richtig, und die halten wir auch ein. Und deshalb war ich nicht am Medikamentenschrank von Dr. Martin
2: Gruber. Aber es hörte sich kurz so an.
0: Aber es klingt so. Achtung. Es klingt nach Medik. Was denkst du, was drin ist?
2: Ja, sowas wie Smarties vielleicht.
0: Also, natürlich wie immer, Achtung, du kannst es schon mal nehmen, wie immer wird natürlich auch der Snack der Woche in der... leopardösen Tüte überreicht, die wir extra mit nach Österreich genommen haben.
2: Sehr gut.
0: Ich nehme jetzt dein Mikrofon, weil wir nämlich auch etwas Neues heute machen. Zum ersten Mal halten wir die Mikrofon. Das heißt, es kann durchaus klackrig klingen.
2: Okay, das kann nur gut werden. Ich
0: schmeiß die Tüte irgendwo hin.
2: Schmeiß die mal weg. Soll ich die?
0: Ja.
2: Komm mal nicht drum rum, ne? Es sind Tic Tacs. Dr. Pepper Style.
0: Genau.
2: Und jetzt muss ich gucken, wie die.
0: Das ist ja so, wir überraschen uns ja in jeder Folge der Dachbodenrevue mit einem Snack gegenseitig.
2: Ach, haben wir das nicht gesagt?
0: Haben wir nicht gesagt, ne? Für alle neuen Bergdoktor-Fans, die uns heute schauen und hören. Und das wird einige sein. Das
2: kann sehr gut sein, ja.
0: Das kann sehr gut sein. Die wissen das noch nicht. Genau. Es ist immer so, jemand ist gegen. Also wir wechseln uns ab. Gegenseitig ist man dran, den anderen zu überraschen. Und das sind Tic-Tacs, die es nicht in Europa gibt. Das muss man schon sagen.
2: Okay, dann ist das ja vollkommen.
0: Diese Tic-Tacs mit Dr. Pepper Geschmack könntet ihr nachstellen, indem ihr euch Tic-Tacs kauft und eine Dr. Pepper reinkippt. Oder indem ihr in die USA fliegt.
2: Welche raus?
0: Die haben auch Dr. Pepper Farben.
2: Das ist wirklich, als würde ich hier, hätte ich mich am Tablettenschrank bedient.
0: Sieht auch so aus. Mhm.
2: Noch schmecken sie wie normale Tic-Tacs. Da muss ich dich leider enttäuschen.
0: Was?
2: Aber ich habe ja noch nicht drauf gebissen.
0: Das ist ja enttäuschend.
2: Die lutscht man eh, da kann ich gar nicht so.
0: Kennst du noch diese alte Tic-Tac-Werbung? Nur 2 Kalorien. Da hat mal so eine Frau mit so ihre 2 Finger gezeigt, nur 2 Kalorien.
2: Ist das bei den amerikanischen genauso?
0: Weiß ich nicht, ich glaube nicht. Bei denen ist es bestimmt
2: ja,
0: nur...
2: Ja doch, jetzt kommt Cola.
0: Nur 20 Kalorien. Nur 200 Kalorien.
2: Jetzt kommt der Cola-Geschmack raus.
0: Darf ich auch eins bekommen?
2: Ach so.
0: Es sind dein Snack, aber ich würde trotzdem gerne einen probieren. Schmeckt denn auch wie besagte... Cola?
2: Ja gut, also machen wir uns nichts vor, es schmeckt wie Cola. Ich kann jetzt nicht sagen, ob es wie Dr. Pepper schmeckt, aber ja, die sind sehr gut.
0: Finde ich
2: auch. Die machen jetzt keinen frischen Atem wahrscheinlich. Mm-mm. Also bei dem Geschmack.
0: Doch. Also wenn man drauf beißt, schmeckt das schon nach Dr. Pepper.
2: Ja.
0: Finde ich schon.
2: Ja, ich stelle sie mal weg.
0: Draußen übrigens aktuelle Berichterstattung direkt aus Elmau, 2 Menschen mit Strohhut direkt vor dem Haus des Bergdoktors. Das muss, wenn hier gedreht wird, muss das irre sein, weil dann natürlich noch viel, viel mehr Fans hier sind.
2: Die muss ja irgendwie auch aus dem Bild halten, ne? Das ist auch schwierig dann. Na gut, aber Außenaufnahmen werden dann auch wieder woanders gemacht, ne? So ist das ja.
0: Wir können ja mal anfangen. Also, wir lieben den Wilden Kaiser. Wir sind die letzten Jahre sehr oft hier gewesen, auch in diesem Jahr. Wir werden auch noch einmal in diesem Jahr hier sein. Und wir lieben es. Es ist wie nach Hause kommen. Aber was wir noch nie gemacht haben, und das ist eigentlich ein Ding der Unmöglichkeit.
2: Das ist ein richtiger Fauxpas.
0: Was?
2: Ja.
0: Findest du?
2: Dass wir das vorher noch nicht gemacht haben.
0: Sollen wir jetzt hier den Jingle einspielen oder wie?
2: Nee, brauchen wir nicht.
0: Okay. Also ich finde es schon krass, dass wir, ich glaube, es ist unser 3. Jahr am Wilden Kaiser und wir hatten noch nie mit dem Bergdoktor zu tun, in keiner Art und Weise.
2: Er begegnet einem hier an jeder Ecke.
0: Ja.
2: Ich glaube, in jedem Hotel habe ich Aufsteller von ihm gesehen.
0: In unserer Unterkunft hängt ein Foto von ihm.
2: Da hängt ein Foto vom Bergdoktor. Mhm. Wie heißt er nochmal? Gruber.
0: Hans Siegel.
2: Herr Dr. Gruber. Mhm. Und er begegnet einem überall. Das ist ein richtiges
0: Kulturgut.
2: Kulturgut, ein Mysterium für alle, die es nicht nachvollziehen können. Es ist echt ein bisschen crazy. Mhm. Aber wir haben uns noch nie damit beschäftigt, so richtig.
0: Warst du schon mal in deinem Leben, also jetzt mal jetzt nicht über den Bergdoktor gesprochen, also auch, ja klar, aber warst du schon mal in deinem Leben vorher an so Orten, die in Filmen und Serien super wichtig sind?
2: Tatsächlich nicht so.
0: Natürlich, was mit mir.
2: Ja gut, in New York, wir waren vom Ghostbusters-Gebäude. Stimmt, ja, sowas, ja. Aber da waren wir auch nicht drin oder so, ne? Also es war ja nicht das richtige Set.
0: Stimmt.
2: Sind ja meistens nur die Außenaufnahmen. Meistens hat das noch nicht mal was mit Wohnungen bei der Friends, bei dem Haus von den Friends waren wir auch. Das hat ja nichts mit der Wohnung zu tun.
0: Also wer das Haus von Friends in New York besichtigt, und dann die Serie guckt, der fragt sich, wie soll diese Wohnung in dieses Haus passen? Das ist ein Ding der Unmöglichkeit. Das kann nicht funktionieren. Das ist übrigens auch so Fun Fact bei King of Queens so. Und da ist es sogar so offensichtlich, dass die außen auf, das macht mich jedes Mal bei
2: Die Fenster passen nicht genau. Innen nicht zu außen. So.
0: Draußen sieht man zwei Fenster, glaube ich, und drinnen sind es drei. Seitdem es diese Serie von der ersten bis zur letzten Staffel gab, haben die das nicht angepasst.
2: Ja, stimmt. Aber auch eine gute Serie. Aber auch wenn man jetzt hier sitzt, und wir haben uns ja jetzt auch schon mal ein paar Folgen angeguckt, weil, nochmal, der Wilde Kaiser da auch eine sehr große Rolle spielt. Der
0: Hauptdarsteller ist der Wilde Kaiser.
2: Wenn man so ein bisschen Fernweh hat, dann kann man sich die Serie mal auf den Fernseher schmeißen sonntags und dann passt das schon. Dann kommt man schon so ein bisschen in dieses Feeling.
0: Total.
2: Du guckst an mir vorbei, was passiert,
0: ja, ich guck
2: was
0: die ganze passiert Zeit, da draußen. Ich die Menschen angucke. Es ist schon faszinierend, weil es vergeht keine Minute, dass ein neues Paar hier vorbeikommt und Fotos macht. Das ist aber okay.
2: Du hast es ja gerade selber gesagt, wir standen in New York genauso vorm Ghostbusters-Gebäude.
0: Und auch vor der Wohnung von Carrie Bradshaw aus Sex and the City. Ja, gut, und
2: Das habe ich nicht erkannt.
0: Aber da finde ich es ganz interessant, weil wenn man da ist, da gibt es so eine kleine Kiste und da soll man $5 reinschmeißen. So als Dankeschön, dass man da ein Foto machen kann, weil es die Leute sehr belästigt.
2: Das könnte man hier auch machen.
0: Definitiv.
2: Müssen wir mal vorschlagen.
0: Das wäre Minimum so ein gutes Abendessen.
2: So einen kleinen Kasten hier hinstellen für Instandhaltung dieses Gebäudes.
0: Ja.
2: Weiß man nicht.
0: Ja, also das wäre auf jeden Fall, wäre es das auf jeden Fall wert. Nee, was ich mal gemacht habe, ich habe mal Urlaub gemacht an den Drehorten der Mystery-Serie Twin Peaks in Snoqualmie in Seattle. Da kannten wir uns noch nicht. Das ist also... Da war Fernsehen noch schwarz-weiß, so gefühlt, richtig lang her. Und da habe ich in dem Hotel geschlafen, das in der Serie auch eine ganz wichtige Rolle spielt. Und es war nicht so wie in der Serie.
2: Ja, wir haben doch auch mal bei Ratched, Ratched, was waren das so, Bungalows?
0: Es war so ein Motel eher, so, aber so ganz viele Bungalows aneinander.
2: Ja, die sahen auch nur von außen so aus wie in der Serie und von innen halt leider gar nicht mehr so.
0: Nee, also das war auch sehr enttäuschend und sehr teuer. Das weiß ich noch. Das war in Kalifornien an dem Highway 1. Und in der Serie sieht das alles so ein bisschen, wie sieht das aus? So gloomy, mystisch.
2: Ja, so ganz dunkles Holz überall und so.
0: Aber auch irgendwie edel.
2: Und auch massiv. Alles sehr massiv. Mhm. Und wo wir dann waren, das waren halt so Häuser, wo man ein bisschen Angst hatte, dass sie wegfliegen. Aber ich
0: habe ich jemals gesagt, was das gekostet hat?
2: Nein.
0: Es hat $560 gekostet. Wow. Für
2: eigentlich nicht wirklich viel, ne? Nichts.
0: Was du für $560 kriegen würdest.
2: Aber ein schönes Foto haben wir gemacht.
0: Ja, wirklich. Und ich habe den allerersten Kolibri meines Lebens gesehen.
2: Ah, okay.
0: Und erinnerst du dich an das Frühstück? Da wurde doch dann so Frühstück in so einen Schrank gestellt.
2: Ja. Das war auch nur so okay.
0: Ja.
2: Das war auch kein tolles. Aber ich habe eben noch drüber nachgedacht, wann man das letzte Mal, und wir werden jetzt eine gute Stunde hier sitzen, wann haben wir das letzte Mal eine Stunde in der Arztpraxis gesessen und uns nicht gefragt, wann komme ich endlich hier raus?
0: Das stimmt.
2: Jetzt sitzen wir quasi freiwillig im Wartezimmer.
0: Ich finde übrigens, also jetzt mal fernabgesehen, dass das natürlich ein Fernsehserienset ist, wo wir hier sitzen, aber ich finde, wenn es wirklich eine Arztpraxis wäre, finde ich es unheimlich sympathisch.
2: Gemütlich, ne?
0: Es ist total gemütlich, man kommt rein, hier ist dann sofort der Tisch der Sprechstundenhilfe. Und dann ging
2: der Schlawiner.
0: Der Schlawiner haben wir gestern gelernt. Das war auch witzig. Wir haben ja so eine Führung gemacht vorher. Und sind hier hochgewandert und waren so ein bisschen inkognito, oder? Wir haben jetzt nicht genau gesagt, was wir machen.
2: Wurde schon sehr prominent erwähnt zwischendurch, dass wir da ein bisschen was drehen auch, ne?
0: Und das waren wirklich sehr liebenswerte, leidenschaftliche Bergdoktor-Fans.
2: Richtige Fans waren das. Ultras.
0: Ultras, richtig.
2: Bergdoktor-Ultras.
0: Und warum wollte ich das gerade erzählen? Und dann hat die Frau, die Führung gemacht hat, hat dann halt über die Serie gesprochen und wir konnten, also wir haben schon ein paar Folgen Bergdoktor natürlich geguckt, aber wir können jetzt nicht so mitsprechen, ne? Und alle wussten, dass es eine neue Sprechstundenhilfe beim Bergdoktor gibt seit ein paar Staffeln. Und dann hat eine Frau so gemeint, ja, das ist der, ich glaube, der heißt David, der Hauptdarsteller, der Darsteller.
2: Der Darsteller, der neue Sprechstundenmann.
0: Genau, der heißt David Köster oder irgendwie in so eine Richtung. Und dann sagt das halt die Frau, die Führung macht und dann ruft eine Frau so aus der Menge raus, ja, der Schlawiner.
2: Und alle haben gelacht. Alle haben gelacht. Aber hast du auch noch die Situation im Kopf, wo unsere Guidin gesagt hat, Ja, in der einen Folge, wo sie mit dem Flugzeug abstürzt und alle um uns herum sagen, ah ja, ja, genau, die Folge. Und wir stehen da so daneben und denken so, okay, vielleicht hätte ich doch noch ein paar Folgen mehr gucken müssen.
0: Naja, also was ich ja witzig fand, also wir haben ja die erste Folge Bergdoktor, jetzt reden wir so viel über den Bergdoktor, ah gut, wir sitzen noch in seiner Praxis, aber die allererste Folge Bergdoktor haben wir vor ein paar Monaten geguckt, nachdem wir übrigens letztes Jahr im Sommer hier waren und du bei der Schneckenkaiserin, bei der Kaiserschnecke.
2: Stimmt, da hat's angefangen.
0: Da hat's ja angefangen. Und da hat uns die, also es gibt hier bei, eine Schneckenfarm.
2: Die Kaiserschnecke.
0: Genau, war die wie richtig schmeckt?
2: Eine Schnecke halt. Erdig. Ich weiß gar nicht mehr, wie beschreibt man es? Ja doch, erdig. Nicht so schlimm, wie man sich's vielleicht vorstellt. Oh Gott. Ja, ist ja, wenn man das noch nie gegessen hat, stellt man sich's ganz schlimm vor, aber so schlimm ist es nicht. Es ist wirklich, ja, man kann das schon mal probieren.
0: Auf jeden Fall haben wir uns die Farm angeguckt. Das war sehr interessant. Ich habe noch nie so viele Schnecken auf einem Ort gesehen. Und dann hat sie uns erzählt, die Frau, die wir liebevoll die Schneckenkaiserin nennen, hat uns dann erzählt, dass sie in Anführungsstrichen Inspiration für eine Folge Bergdoktor war.
2: Ja, und wir haben extra diese Folge geguckt und leider sind da nur so 2-3 Außenaufnahmen auf ihrer Schneckenfarm entstanden und wir haben gar nicht so viel gesehen, wie wir uns da erhofft haben.
0: Und vor allem der Mann, der in der Serie...
2: Ja, der hat natürlich nichts damit zu tun.
0: Nee, ne? Aber die Rolle, quasi der Charakter in der Serie, ist ja so ein unsympathischer Schneckenmann.
2: Und es wird auch gar nicht so richtig erklärt, was er da macht mit diesen Schnecken.
0: Und sie ist ja so super sympathisch. Und dann habe ich mir so gedacht, sie kann niemals die Inspiration sein für diese Rolle, weil das ist so ein richtiger, grumpeliger Almömi gewesen. Und sie ist ja so super sympathisch. Aber nur gut, aber warum erzählen wir das jetzt gerade? Wie kam ich auf die Schnecke?
2: Weil das die erste Folge war.
0: Ja. So, und in der allerersten Folge... Und das finde ich am Bergdoktor so faszinierend, verunglückt jemand und stürzt in einen Bach. Und hier gibt es viele Bäche, in die man stürzen könnte, im Positiven wie im Negativen. Ich hätte mich heute bei der Hitze gerne in einen Bach gestürzt. Und ich finde es beim Bergdoktor so interessant, dass wenn die Leute, und es stürzen viele Leute ab im Bergdoktor, weil sie irgendwie nicht richtig aufpassen beim Klettern oder weil sie unachtsam
2: Traktor fahren
0: oder irgendwas. Und die stürzen aber immer alle so, dass sie wahnsinnig gut aussehen dabei, beim Sturz. Und dann kommen sie auf und sehen dabei unfassbar gut aus. So würde ich, wenn ich, und ich bin heute beim Wandern gestürzt, weil ich nicht richtig aufgepasst habe kurz, so würde ich niemals liegen, wenn ich stürze. Die liegen dann auf einem Stein, alle Viere von sich gestreckt, und dann machen sie so, weil sie natürlich gestürzt sind und alles wehtut und so.
2: Und dann kommt Herr Dr. Gruber vorbei und rettet sie. Ja,
0: richtig.
2: Das ist doch die heile Welt, die wir sehen wollen.
0: Ja, aber ich finde das faszinierend. Und so stürzen, sie liegen immer alle auf so einem Stein und sind dann auch nur nicht so richtig dolle verletzt.
2: Also für alle wirklichen Fans und die, die es werden wollen vom Bergdoktor, lohnt sich hier auf jeden Fall so eine Führung, die hier angeboten wird. Man erfährt tatsächlich auch so ein paar Insider.
0: Was hast du denn erfahren?
2: Soll ich hier jetzt einen raushauen oder was? Dass die Flugzeugszene, über die gesprochen wurde, gar nicht in der Luft stattfand, sondern dass das Flugzeug auf dem Boden stand und einfach nur mit Spiegeln vorgetäuscht wurde, es würde fliegen. Gar nicht so dumm, ne? Aber es ist auch schwierig, in der Luft irgendwas zu filmen dann. Ne?
0: Stimmt. Denkt man gar nicht drüber nach, wenn man so eine
2: Szene guckt. Nee, denkt man nicht drüber nach, wie das gemacht wurde.
0: Ich habe heute erfahren, aber das habe ich tatsächlich gerade eben erst erfahren, als uns hier aufgemacht worden ist, dass tatsächlich beim Dreh am Tag nur 3 Minuten der Serie entstehen im Durchschnitt. Also die arbeiten...
2: Plus minus wahrscheinlich,
0: ja. Plus minus, aber die Crew arbeitet bestimmt 10 bis 12 Stunden so in der Summe an so einem Tag. Und da entstehen halt 3 Minuten. Nicht so wie der Dachboden, der entsteht in Echtzeit. Also 60 Minuten Dachbodenrevue entstehen in 60 Minuten Dreharbeit.
2: Ja, und es werden mehrere Folgen gleichzeitig an einem Drehort gedreht, haben wir auch gelernt. Also, wenn schon mal hier gedreht wird, dann wird direkt für mehrere Folgen die Szenen schon mal gedreht. Also es wird nicht in chronologischer Reihenfolge. Es wäre ja auch Quatsch, immer wieder das Set auf- und abzubauen. Ne?
0: Ja.
2: Aber es ist schon auch irgendwie schwierig, dann so Filmfehler zu vermeiden.
0: Ja. Die allerbeste Folge Bergdoktor, die es jemals gab, die ist nicht Teil der offiziellen Serie, sondern die findet ihr nur auf dem Instagram-Account von Mitch und mir und der Dachbodenrevue, sowie auf der Instagram-Seite vom Wilden Kaiser, denn wir haben gestern eine inoffizielle Folge Bergdoktor gedreht.
2: Ja, also wenn da die Produktion Interesse hat, ich wäre auch bereit, mal so eine Rolle beim Bergdoktor zu übernehmen.
0: Aber dann möchte ich so eine, wo du stürzt in einem Bach
2: liegen. Ich würde auch gut aussehend in einem Bach liegen. Das, damit könnte ich definitiv leben dann, ja. Also ihr wisst, wie ihr uns erreicht.
0: Genau. Guckt euch das mal an. Guckt euch mal diese inoffizielle Folge vom Bergdoktor an. Die ist, die trifft's. Ist gut geworden, hat mir sehr gefallen.
2: Ja.
0: Genau, aber so viel zuerst mal zum Bergdoktor.
2: Ja, also, lass
0: wir haben jetzt genug Bergdoktor erzählt. Ich find's einfach super süß und ich finde, und das finde ich übrigens jetzt mal ganz unabhängig vom Bergdoktor, es gibt ja heutzutage so ganz wenige Dinge, hinter denen sich viele Menschen überhaupt noch so versammeln können. Einfach weil es so viele Serien gibt, so viele Filme und auch die Interessensgebiete der Menschen so unterschiedlich sind. Und dann finde ich es schon toll, wenn du merkst, dass es so Sachen gibt, die viele super finden, wo viele sich dahinter packen und das irgendwie gemeinsam teilen, auch diese.
2: Meinst du, es ist eine Fanbase?
0: Genau, so eine Fanbase. Mhm. Das finde ich schon cool.
2: Ja, es gibt offizielle Fanclubs des Bergdoktors, haben wir auch heute schon gehört.
0: Stimmt.
2: Also das ist schon, ja, ist schon ein Ding hier. Gerade hier in Elmau.
0: Mhm. Genau. Was ein Ding ist, in ein Ort weiter, in Going, ist das Goinger Blasmusikkonzert. Wir waren gestern wieder da.
2: Ja, es war viel mehr los als beim ersten Mal. Wir waren ja schon mal da.
0: Ich sag dir, warum viel mehr los war.
2: Ja.
0: Weil wir im letzten Jahr
2: gesagt haben, dass es so gut war.
0: Dass es gut
2: war. Das kann sein.
0: Und jetzt sind wir alle hin, jetzt sind wir alle hingepilgert und haben gesagt, ey, Mitch und Maurice haben gesagt, das ist richtig gut in Going. Das Musik, der Bundesblaskapelle, nee, doch.
2: Die Going Bundeskapelle,
0: Bundesblas.
2: Auf jeden Fall die Bundesmusikkapelle Going. So ist es richtig. Okay. Ja, ja, doch.
0: So,
2: oh Gott, und, hat das lange gedauert.
0: Genau, und das war gestern sehr, sehr schön. Ich persönlich mag das ja. Was ich halt verrückt, also was findest du besser? Die spielen ja manchmal so ein bisschen oldschoolig, so Blas, also so Marschmusik. Und manchmal spielen sie auch so Hits.
2: Das, was du für Marschmusik hältst, ist einfach nur...
0: Uftata.
2: Ja, also das ist aber dann eher ein traditionelles Lied, was sie spielen. Das ist aber nicht unbedingt Marschmusik. Also das ist was anderes. Das ist eher ein Volksmusik, die sie dann hier spielen. Also traditionell regionale Volksmusik. Aber das hat nichts mit Marschmusik zu tun. Aber ich weiß schon, was du meinst, weil sie haben auch quasi Cover von was? Disco-Hits waren's. Ein Song aus König der Löwen, der war nicht von König der Löwen. Aber es war trotzdem.
0: Es war The Lion Sleeps Tonight.
2: Ja, ist nicht von König der Löwen.
0: Nein.
2: Es war ein guter Song.
0: Ja.
2: War auch,
0: und
2: war
0: es
2: auch
0: geht
2: gut.
0: Um Löwen.
2: Und es geht um Löwen, ja. Ja, kann man schon mal durcheinander kommen. Ja. Aber darum geht's ja gar nicht, weil es war, ja, die Stimmung war gut. Das reicht ja auch.
0: Und wer gerne Schnaps trinkt, ist da genau richtig.
2: Ja, das stimmt.
0: Denn alle 5 Minuten kommen freiwillig

0: Die Helferinnen, also Helferin ist gut. Sie wollen euch helfen, euch betrunken zu machen. Nee, also wie sagt man so schön, Alkohol mit Vernunft genießen. Und die haben so kleine süße Holzfässchen um.
1: Also der Schnaps ist in kleinen Holzfässern.
0: Ja.
1: Sie haben eine Tracht an. Es sind eigentlich nur Mädels gewesen, ne? Also es war
0: drei Mädels.
1: Ja, Jungs machen sowas nicht. Da gibt's bestimmt auch wieder eine richtige Bezeichnung für diese
0: Schnaps.
1: Ladies.
0: Schnaps-Ladies. Keine Ahnung, hätten wir gestern fragen müssen. Auf jeden Fall kann man, und das finde ich ganz witzig, weil du kannst dir dann direkt am Fass quasi einen Schnaps zapfen lassen.
1: Ja.
0: Und den auch, und das ist, glaube ich, eine große Herausforderung für die Frauen, die das verkaufen, weil ich habe das gestern beobachtet, viele bestehen dann darauf, dass sie
1: mittrinken.
0: Genau.
1: Echt? Das geht mir gar nicht aufgefallen. Nein.
0: Das geht ja nicht.
1: Gottes Willen.
0: Da bist du ja nach einer Stunde nicht mehr betriebsfähig.
1: Nee, aber da gibt's bestimmt Tricks.
0: Ja, so.
1: So tun als ob.
0: Wie ich damals. Wo war das? In Namibia?
1: Ach, das ist eigentlich immer. Immer wo es. In Namibia habe ich mal 1,5 Flaschen. Was war's?
0: Sekt,
1: so Prosecco, 1,5 Flaschen getrunken, weil ich immer deine Hälfte mittrinken musste und du einfach nur nicht dem jungen Mann, der uns das fleißig ausgeschenkt hat, nicht sagen wolltest, dass du es gar nicht trinkst.
0: Ja, und immer wenn er weggeguckt hat, hast du getrunken.
1: Ja, das war auch herausfordernd war das.
0: Oh, jetzt bricht dir jemand ein. Guck mal, jetzt geht dir jemand aufs Gelände beim Bergdoktor. Jetzt guckt da jemand.
1: Frisch. Also und das erste Mal, als wir hier waren, wie hieß die Hütte, wo wir da hochgelaufen sind? Das habe ich vergessen. Es sollte eine Schneeschuhwanderung werden. Leider war es zu wenig Schnee.
0: Wobei oben dann mehr Schnee
1: lag. Als wir dann oben waren, war doch viel Schnee, aber ohne Schuhe, also ohne Schneeschuhe. Und da gab es auch Schnaps, als wir oben waren. Und da habe ich auch deinen getrunken.
0: Ja, aber
1: klammheimlich.
0: Aber das war eine besondere Situation.
1: Ja, das hat ja was mit Höflichkeit zu tun. Wir sind ja Gäste und wir wollen ja auch höflich den Traditionen nachkommen. Und ja, leider musste ich denen dann immer wieder nachkommen. War in dem Fall natürlich nicht schlimm. Zwei Schnäpse vertrage ich. Bin wieder heil runtergekommen.
0: Das war selbstgebrannter von der Frau, die uns auf den Berg hochgeführt hat. So, und da kann ich ja nicht sagen, wir sind da quasi fast am Gipfel, sitzen uns belohnend an der Almhütte und dann kommt sie um die Ecke und sagt, jetzt ich habe Schnaps, den habe ich selbst gemacht.
1: Das ist Tradition, das macht man so, hat sie gesagt.
0: Genau.
1: Ja, macht und man so.
0: Ich habe kurz die Zunge dran gehalten und dann beschlossen, nein. und der Mitch hat dann kurz die Zunge dran gehalten und beschlossen, ja. Aber kannst ja nicht bringen, du kannst dann nicht sagen, das trinke ich nicht.
1: Nee, gibt Schlimmeres, du hast ja mich. Das ist gut. Alles gut.
0: Ich habe ja dich und ich habe die Regieanweisung im Ohr, die mir gerade geflüstert hat, dass die Frauen, die in Going, auf dem, wahrscheinlich nicht nur in Going, aber wir haben es ja nur da gesehen, weil wir nur da bisher auf dem Konzert waren, in Going aus den kleinen Schnapsfässern Schnaps verkaufen, dass die Marketender heißt. Marketender. Also nicht wie die Marketender, sondern zusammengeschrieben Marketender.
1: Okay.
0: Oh, hau ich ausgelernt.
1: Das kann ich mir nicht merken.
0: Das wäre kein Job für mich, weil ich überhaupt nicht gut bin, darin Nein zu sagen. Also wenn ich ich wäre blau ohne Ende.
1: Da müsste ich immer mitgehen, damit ich die dann trinke, ne? Genau.
0: Ich könnte das eben, ich kann so schlecht. Bestes Beispiel gestern. Wir waren gestern hier essen. Das finde ich übrigens auch ganz interessant. Man denkt ja oft von so Regionen, in den Alpen vielleicht, denkt man so, da gibt's wenig Veganes und wenig Vegetarisches, weil alle essen ja den ganzen Tag. Also das sind jetzt Klischees, mit denen ich um die Ecke komme. Alle essen ja den ganzen Tag irgendwie Fleisch und essen Knödel und essen dazu vielleicht noch Käsenockerln und so eine Geschichten. Dem ist nicht so. Und gestern waren wir in einem Restaurant hier in Elmau. Das heißt,
1: wie heißt es?
0: Ohrkatzel.
1: Ohrkatzel. Und du hast gesagt, das kommt von einem Eichhörnchen, das man so nennt, und das kommt von dem Schwanz, weil es das Ohrkatzel ist. Das
0: stimmt bestimmt nicht.
1: Nein, das stimmt mit Sicherheit nicht.
0: Das wollten wir nicht erzählen.
1: Nein?
0: Nein. Hm. Aber warum erzähle ich das eigentlich? Ich wollte nur sagen, da waren wir essen. Und da gibt es super, wirklich super gutes vegetarisches und veganes Essen. Und ganz am Ende, die sehr, sehr nette Frau vom Ohrkatzel, liebe Grüße an dieser Stelle, hat dann noch gefragt, kam zu uns und meinte noch so, wir haben auch ein ganz tolles, neues, veganes Dessert. Und natürlich hätte ich sagen müssen, nein.
1: Natürlich.
0: Weil ich habe gerade eben schon mega gut das und das und Vorspeise und Hauptspeise. Ich kann nicht mehr. Was sage ich?
1: Ja, aber immer her damit.
0: Ja, genau.
1: Nee, ganz so war es nicht. Also wir haben schon ein bisschen geziert, weil es war wirklich eine Riesenportion von allem. eigentlich. Genau. War sehr, sehr viel und es war so lecker. Aber irgendwann muss man eigentlich Stopp sagen. Nur wenn man dann so nett gefragt wird, ob man nicht doch noch das leckere, ich hatte ein Sorbet mit ein bisschen Sekt dabei, wenn man das nicht noch, ob man das nicht noch probieren will, dann ist es schwer, Nein zu sagen.
0: Ja, das ist schwer. Darum wäre ich tatsächlich, wenn ich als Marketender arbeiten würde auf dem Platz in Going am Kirchplatz, ich wäre verloren, ich wäre hoffnungslos verloren. Also wirklich, das geht gar nicht.
1: Wusstest du, ich weiß, dass du es weißt, ich will es hier nur erwähnen, wusstest du, dass auf diesem Kirchplatz, wo wir dieses Konzert gesehen
0: haben,
1: der Bergdoktor auch dreht. Da ist das Wirtshaus. Für alle, die es gucken, da ist das Wirtshaus.
0: Aber hast du gestern
1: und Kirche.
0: Die Kirche im Dorf.
1: Kirche.
0: Der Friedhof.
1: Ja, das ist mein Trierer Dialekt, Entschuldigung, mein Slang. Da werden auch die Beerdigungen stattfinden an quasi, wie sagt man denn jetzt, Dekogräbern.
0: Ah, das fand ich ein Funfact tatsächlich,
1: erzählt, ja?
0: Dass die nutzen zwar einen echten Friedhof als Set, wenn jemand verstirbt. Es versterben übrigens nie die, also es stirbt niemand, den der Bergdoktor behandelt. Da muss man sagen, der rettet
1: nee,
0: alle.
1: Nein, natürlich
0: die,
1: nicht.
0: Die nicht zum Bergdoktor gehen, die sterben.
1: Ja.
0: So ein bisschen makaber. Nein, aber falls in der Serie etwas passiert, das kann ja mal sein, falls man einen Segelflieger abstürzt, dann werden tatsächlich Fake-Gräber gemacht auf diesem Friedhof. Das finde ich interessant.
1: Ja, weil sich an echte Gräber stellen, wäre auch sehr makaber.
0: Ja, das kann man nicht machen. Aber ich hätte einfach gedacht, dass man das, okay, es gibt natürlich immer solche Situationen, das lässt man. Aber es wird halt auf einem echten Friedhof gedreht.
1: Ja.
0: Also authentisch.
1: Ja, so.
0: Zurück zum
1: Thema.
0: Genau.
1: Zum Thema Blasmusik.
0: So.
1: Es war kurz, leider.
0: Ja.
1: Es gab aber Zugaben. Und wir haben das nicht mitbekommen, ob sie pünktlich angefangen haben. Wenn sie pünktlich angefangen haben,
0: nicht pünktlich.
1: Haben sie eine Viertelstunde Zugabe gespielt.
0: Ja. Ich fand, es gab einen sehr interessanten Moment. Und zwar spielte die Bundesblaskapelle Going gestern, Sweet Caroline. Ich glaube, das ist mein Dessert verbranntes Gehirn, dem fällt jetzt gerade nicht der Song. Ist es ein Dylan-Song? Nein, ist es nicht. Ne?
1: Ich habe keine Ahnung.
0: Gut, auch das werden wir herausfinden. Auf jeden Fall, es ist ein Riesenhit.
1: Vielleicht sagt uns das auch noch die Regie.
0: Genau. auf jeden Fall, es ist ein Riesenhit in amerikanischen Stadien. Ja, ist Sweet Caroline der Song, der in deutschen Stadien Hey, baby.
1: Ich glaube nicht, dass das in deutschen Stadien der Song ist.
0: Das lief sogar jetzt bei der WM.
1: Hey, baby.
0: Ja, das lief sogar jetzt während der Fußball-WM in amerikanischen Stadien, als die deutsche Mannschaft gespielt hat für die deutschen Fans.
1: Oh, das ist ja grauenhaft.
0: Ist es. Aber es ist so. Und Sweet Caroline läuft immer als wenn du in ein amerikanisches Stadion gehst, und es ist egal, ob es Football, Basketball, Baseball ist. Es läuft immer irgendwann Sweet Caroline und dann müssen alle im Publikum oh, oh, oh mitsingen.
1: Okay, das haben sie hier nicht gemacht.
0: Doch, es gab drei.
1: Aha, ja?
0: Einer war ich.
1: Okay. aber trotzdem, die Stimmung war ja schon trotzdem gut.
0: Ja,
1: auch wenn die Leute jetzt nicht so mitgesungen haben.
0: Ja, aber
1: du hast dafür sehr laut mitgesungen, das habe ich schon.
0: Na, ich habe halt versucht, andere zu inspirieren. Du brauchst ja immer einen Vortänzer. Du brauchst ja immer einen, der das macht, und dann machen es alle anderen mit. Und ich hatte gedacht, das bin ich. Aber es hat nicht so gut funktioniert.
1: Ich habe ja schon mal erzählt, das haben wir in der Disco früher, in der Disco im Club war ich. Ich war ja nicht mehr in der Disco. Das hieß da schon Club, als ich raus war. Da haben wir mal frei Sekt für bekommen, fürs Antanzen.
0: Ach.
1: Ja, habe ich aber, glaube ich, auch schon mal erzählt. Nee. Die haben immer Leute gesucht, und weil wir mit immer so ziemlich früh da waren, haben wir immer Leute gesucht, die quasi antanzen, damit die anderen Gäste auch anfangen mitzutanzen, die anderen Clubbesucher. Und das hat funktioniert. Wir haben unseren Sekt bekommen und die haben eine volle Tanzfläche gehabt.
0: Mega. Mhm. Also ich habe ja früher mal aufgelegt in Berliner Clubs, und ich habe dann immer gemerkt, ob es ein guter Abend wird oder nicht, wenn du diesen einen Song, der gerade eigentlich ein Tanzflächengarant ist, dass die Tanzfläche voll wird, egal wie leer die ist. Es gibt diesen einen Song, da weißt du, wenn es gar nicht mehr geht, spiele ich den und dann kommen die Leute.
1: Was war das?
0: Oh, das war immer ganz
1: Sweet Caroline.
0: Genau, Sweet Caroline. Oh, oh, oh.
1: Fragt sich, in welchen Diskos du aufgelegt hast, ne?
0: Für meine Mama.
1: Ach so.
0: Zum Geburtstag. Nein, also keine Ahnung, das waren so Indie-Diskos. Also das kam, also ganz unterschiedlich. Mhm. Aber auf jeden Fall, und wenn du dann diesen Song gemacht hast und es war trotzdem nicht voll, dann wusstest du, heute wird richtig, richtig schlecht.
1: Dann wusstest du, das ist dein letzter Job.
0: Ja, das war, dann wusstest du, heute kommt, heute geht gar nichts mehr. Und das ist leider auch ein paar Mal passiert in meinem Leben. Also das ist, aber wir wollen ja gar nicht so traurige
1: Tragisch.
0: Momente, keine traurigen Momente Tragisch. Hier im Urlaub machen, das wollen wir natürlich nicht, sondern euch ein bisschen mitgeben. Apropos Disco, der Kölner Pride. Wir machen jetzt einen scharfen... Wir machen,
1: oh ja, das ist aber eine ganz scharfe
0: Kurve. Wir machen eine ganz scharfe Kurve, wobei wir sind gestern durch Elmau gegangen und haben eine Regenbogenflagge gesehen. Dementsprechend, auch in Elmau gibt es den Pride. Am 5.7. ist es soweit, größte Pride Europas.
1: Ja. In Köln.
0: In Köln. Und du bist mittendrin. Erzähl uns doch mal ein bisschen was mit.
1: Ja, ich bin, was soll ich denn erzählen? Ich bin mittendrin. War ich ja schon öfter. Diesmal aber nicht beim bunten Handwerk. Da gehe ich ein bisschen fremd. Ich bin bei Snox. Da werden Socken und Unterwäsche präsentiert. Ich weiß noch nicht, wie das aussieht, aber.
0: Das klingt, aber. Also, hä? Also,
1: ja,
0: ihr?
1: Keine Ahnung.
0: Müsst ihr da Unterwäsche präsentieren?
1: Das weiß ich noch nicht. Ich habe da kein Briefing bekommen.
0: Weißt du schon die Wagennummer?
1: Nein.
0: Falls man dich sehen will?
1: Nein, weiß ich nicht. Das okay. steht auch, glaube ich, noch gar nicht fest. Mhm. Das wird ja immer so eine Woche vorher erst festgelegt. Mhm. Weil man kann sich ja immer noch anmelden. Ich glaube, das geht immer noch.
0: Ich werde auf keinem Wagen sein dieses Jahr. Ich lasse
1: dich
0: allein. Das
1: ist ja viel interessanter.
0: Ja, das ist interessanter, aber erst einmal, ich musste das auch, ich war auch gefragt von Snox, ich musste das absagen. Und ich war auch, ich hätte auch, und das tut mir auch ein bisschen weh, ich hätte auch auf dem Wagen von HBO Max sein können. Und das ist ein bisschen schade.
1: Wäre nicht schlimm gewesen, wir sind ja schon mal getrennt da gefahren. Ne?
0: Das ja, aber damals durch Zufall direkt hintereinander.
1: Ja, das stimmt.
0: Das war irgendwie witzig, dass die beiden Wagen hintereinander waren. Nee, also ich werde tatsächlich in einem Container sitzen, weil unser großes Mutterschiff Talk Now wird den Pride live übertragen. Deutschlands erster Talk-Fernsehsender. Talk Now überträgt von 11.30 Uhr bis 18 Uhr am 5.7. live.
1: Mach keine Dinger.
0: Mach keine Dinger, genau, überträgt den Pride live. Also alle, die nicht dabei sein können,
1: können trotzdem dabei sein.
0: Ja, genau.
1: Ja, weil zu gucken ist fast wie mitmachen.
0: Richtig.
1: Man kann auch zu Hause mitmachen. Hängt die Fahne raus, ist ja jetzt gerade zur WM-Zeit sowieso in Mode.
0: Hängen überall irgendwo Fahnen,
1: da kann man auch mal so eine Regenbogenfahne raushängen.
0: Genau. Und, aber ich werde auch da, ich will jetzt kein Mitleid erzeugen, aber auch da, ich werde auch da von der Parade nicht viel sehen, weil ich sitze ja in einem grauen Container.
1: Na, du siehst es auch auf dem Bildschirm dann, ne?
0: Ich gucke auf so einen Laptop und mache so Sendungssachen und wünsche dir aber eine ganz tolle Pride, lieber Mitch.
1: Ja, vielleicht sieht man mich ja auch im Programm. Man
0: ja,
1: weiß es
0: vielleicht
1: nicht.
0: Sieht man dich auch da, das kann natürlich sein. Aber auf jeden Fall, für alle, die es halt quasi trotzdem sehen wollen, aber nicht in Köln sein können, guckt das einfach bei Talk Now am 5.7. Das wird wirklich schön werden. Und ansonsten kann man sich in Köln sehen. Würdest du es Leuten empfehlen, die vielleicht noch nie da waren, hinzufahren, sich das anzugucken?
1: Was jetzt?
0: Die Pride Parade.
1: Ja, klar. Klar, warum nicht? Demo ist immer wichtig. Je mehr Menschen, umso besser. Ich würde eher Leuten aber empfehlen, die kleineren Städte zu unterstützen. Und ich bin ja immer noch am gucken, ob ich das schaffe, nach Trier zu fahren.
0: Mhm. Warum nach Trier?
1: Ja, Maurice, weil das meine Heimatstadt ist. Wusstest du das?
0: Doch, natürlich wusste ich das. Aber wir haben ja ein paar neue Zuhörerinnen und Zuhörer, die uns vielleicht durch den Bergdoktor entdeckt haben.
1: Die älteste Stadt Deutschlands, so schimpft sie sich immer noch. Hat auch ein Pride, der Trier Pride, ja. Mhm. Da will ich mich auch gerne sehen lassen. Ja, weil die kleinen Städte haben die Unterstützung nämlich noch ein bisschen nötiger als Köln, Berlin, Hamburg. Aber egal, überall. Mal am besten macht man Pride-Hopping. kann man auch machen. Machen sowieso viele, ja.
0: Aber jetzt zurück zu der Frage, die du nämlich nicht beantwortet hast. Also doch, du hast sie ein bisschen beantwortet. Ja. Aber wenn man sich jetzt fragt, fahre ich dann nach Köln und gucke mir das an, ist das eine gute Entscheidung oder nicht?
1: Das ist immer eine gute Entscheidung. Man kann es natürlich auch im Fernsehen sehen. aber live ist natürlich auch immer ein bisschen...
0: Na, warum frage ich? Also
1: ja,
0: ich
1: dann frage ich mich auch die ganze Zeit.
0: Ich frage das nicht, weil ob man das jetzt im TV guckt oder nicht, sondern mir geht es darum, weil das ja durchaus super anstrengend sein kann.
1: Ach so, wegen der Länge meinst du?
0: Ja, es ist lang,
1: ja, gut.
0: Es ist warm,
1: ja,
0: es
1: ich meine,
0: ist
1: das
0: voll,
1: kann das kann sich
0: heiß.
1: Ja jeder selbst entscheiden, wie lange man da stehen will, mitmachen will, mitlaufen will oder was auch immer, ne, zugucken will. Das zwingt einen ja keiner.
0: Okay.
1: Also von daher.
0: Dann stell doch du mir mal die Frage.
1: Maurice, Würdest du den Menschen empfehlen, sich das anzugucken?
0: Mitch, dass du fragst, Dankeschön für diese Frage. Unbedingt, weil man

0: und haben Spaß. Und ja, wenn das Wetter stimmt, ist dann, dass sich, obwohl das Wetter hat letztes Jahr nicht mitgespielt und die Stimmung war trotzdem toll. Also man geht schon sehr, sehr, ich würde sagen, ein bisschen aufgepeitscht, sogar nach Hause.
1: Definitiv, das ist so ein bisschen wie nach einer Yogastunde hier am Hintersteiner See.
0: Ja, da war ich aber eher entspannt, da war ich nicht mehr aufgepeitscht.
1: Aber wo warst du denn letztens aufgepeitscht, wo du gesagt hast, du bist so, ach, da waren wir auf dem Film. Wir waren im Kino, stimmt, da warst du aufgepeitscht nach dem Film. Ich wollte aber zur Yogastunde kommen, weil wir waren beim Yoga. Also eigentlich warst eher du beim Yoga, weil ich hab mehr gefilmt.
0: Geschwänzt hast du.
1: Ein bisschen.
0: Ja, ich habe durchgezogen. Ich habe auch ein Lob bekommen
1: Was hast du denn gehört?
0: von unserer Yoga-Lehrerin
1: Katharina Muck.
0: Katharina Muck, die kam extra noch zu mir und hat gesagt, du hast ja heute durchgezogen und Maurice hat geschwänzt.
1: Das hat sie nicht gesagt.
0: Ja, aber das
1: Sie
0: wollte
1: hat nur
0: sie.
1: gesagt, du hast durchgezogen.
0: Ja,
1: Das habe ich
0: okay.
1: gehört, da stand ich doch daneben. Sie hat nicht gesagt, Maurice hat geschwänzt.
0: Nee, aber ich habe auch zu ihr gesagt, ich habe das ja jetzt wirklich immer noch nicht oft gemacht. Das ist jetzt tatsächlich das
1: Das
0: dritte
1: dritte Mal,
0: Mal
1: ja.
0: gewesen hier am Wilden Kaiser. Und ich meine, gut, das ist natürlich immer schöner, das hier zu machen, als irgendwo in Köln in irgendeinem Fitnessstudio, in so einem stinkigen Fitnessstudio-Raum, keine Ahnung, in so einem Yoga-Raum.
1: Was hast du
0: Aber
1: denn für Klischees über
0: ja,
1: Yoga-Räume
0: weiß ich
1: im
0: nicht. Ich habe halt
1: Kopf?
0: noch nie in Köln Yoga gemacht, aber hier.
1: Ich war mal beim Nackt-Yoga. Aber ich bin wieder rausgegangen, bevor ich mich ausgezogen habe.
0: Okay. Also warst du nicht dabei.
1: Es war eine Challenge damals für die Radiosendung. Da wurde ich überrascht. Und dann kam ich da rein und es waren alle nackt. Das war ja früher immer
0: Das ist
1: so.
0: beim Nackt-Yoga jetzt ja nicht
1: Ja, aber es
0: überraschend,
1: gibt
0: ne?
1: keine Übergangsphase.
0: Ach so.
1: Also das Ding ist, das war ja damals so, als ich mit Jule Jank Radiomoderation gemacht habe bei Fritz, haben wir uns jede Woche mal gegenseitig eine Challenge gegeben. Man wusste nicht, was es ist. Und dann waren wir verabredet in Berlin, in Kreuzberg, vor so einem Altbau. Und dann sind wir reingegangen und plötzlich, das war ein Raum, der war, ich würde mal sagen, der war so, vielleicht wie so groß wie ein halber Tennisplatz. Also schon so eine kleine Halle, ja. Und es war komplett ausgelegt, komplett mit so einem Mattenboden, also so ein
0: Also man hat
1: Yoga-Boden.
0: gar keine Matte gebraucht
1: Genau,
0: eigentlich.
1: das war
0: Okay.
1: eine riesige
0: Oh,
1: Matte.
0: das ist ja auch ein bisschen
1: Ja,
0: unhygienisch
1: und ich
0: wahrscheinlich.
1: kam da rein und plötzlich standen so 15 nackte, erwachsene Menschen vor mir. Und ich dachte, hab so zu Jule gucke ich so, was machen wir hier und was ist das? Und dann sagte sie so, willkommen zu deiner ersten Nackt-Yoga-Stunde. Und ich so, nein.
0: Also ich mag Jules Humor. Aber jetzt lass mich mal nochmal
1: Du warst
0: zurückkommen.
1: angezogen am
0: Lass
1: Hintersteiner See.
0: mich nochmal zurückkommen zum Thema, sonst habe ich nämlich den Faden verloren. Ja,
1: Ja.
0: bei uns waren sie alle angezogen.
1: Gott sei Dank.
0: Nee, aber ich wollte sagen, dass im Gegensatz zu einem stinkigen Yoga-Raum in Köln, das ja hier am Wilden Kaiser, bis jetzt wurde ja ein Ort von dem nächsten immer wieder getoppt, an dem wir Yoga gemacht haben. Einmal auf dem Berg,
1: Ja.
0: auf so einer, ja, so eine Art Hütte.
1: Oh, das war,
0: Da gab
1: nee,
0: es
1: es war
0: auch
1: ein
0: ein
1: Chalet.
0: Chalet. Da gab es, okay, ein Chalet. Ja,
1: Klingt auch gleich viel besser.
0: ist aber auch eine Hütte
1: Es ist wie, wenn
0: eigentlich.
1: man Sekt Champagner nennt. Ist
0: Okay.
1: gleich viel besser.
0: Und da gab es dann auch noch eine Kakaozeremonie. Das Ähnliche hatten wir dann am Heimatmuseum. Ist richtig, ne? Heimatmuseum war es. Und da gab es auch eine Kakaozeremonie. Jedes Mal war es eigentlich ganz gutes Wetter. In dem Chalet war man drin, da war es noch zu kalt
1: Aber
0: draußen.
1: sie hat den Lavendel, den Lavendel, sie hat den Kamin angemacht.
0: Ja, genau, da hatten
1: Das
0: wir
1: war
0: noch
1: so
0: einen
1: schön.
0: Kamin, das war auch schön.
1: Das war so schön.
0: Und wo war ich dann? War es beim zweiten Mal das Heimatmuseum, da waren wir draußen, da hat noch Schnee gelegen, haben trotzdem in der Sonne
1: Es war
0: draußen
1: super
0: Yoga
1: warm
0: gemacht.
1: schon.
0: Und jetzt waren wir am Hintersteiner See, ein ja, sehr relativ großer See. Und ja, lang
1: Der
0: da.
1: einzige See am Wilden Kaiser, der einzige richtige Seesee.
0: Ursprüngliche See, ne?
1: Ursprüngliche See,
0: Ja.
1: okay. Super klar. Da siehst du die Fische, also
0: Ja.
1: wirklich irre.
0: Ja, und wir, ja, im Prinzip lagen wir direkt ganz nah am Wasser unter
1: Das
0: einem
1: war so schön.
0: Baum und in einer ein bisschen größeren Gruppe diesmal. Aber das hat dem Ganzen ja überhaupt nicht, das war ja kein Unterschied, weil man ist ja so tatsächlich auch konzentriert auf sich selbst. Deswegen merkt man das gar nicht, wie viele Leute man da eigentlich hat.
1: Das stimmt, das stimmt.
0: Und ja, ich fand es anstrengend trotzdem, obwohl es eigentlich, sie meinte, es wäre eine easy Runde, also ein relativ leichtes Programm. Ich fand es trotzdem anstrengend.
1: Ja, irgendwann wird es, also irgendwann wird Yoga ja so Performance Art. Weil am Anfang ist es so, jede Übung und du hast deine Zeit, dann wird es ja irgendwann so, und jetzt die Übung, dann die und dann
0: Ja, und
1: die.
0: dann kommst du hintereinander die
1: Da wird so
0: ganze
1: eine
0: Zeit, so eine
1: Choreografie.
0: Performance, genau.
1: Und da war ich dann schon raus, weil ich mich um die Aufnahme gekümmert habe und eine Drohne fliegen lassen habe und so. Hier sind ein paar Fliegen
0: Ja,
1: drin.
0: wir
1: Mich
0: merken,
1: irritieren
0: dass
1: die,
0: hier ein
1: ne?
0: Kuhstall in der Nähe ist. Wir sind halt auf dem Land.
1: Und genau, und deshalb konnte ich dann auch nicht mehr mitmachen. Aber es war trotzdem, ich fand es trotzdem schön, es war auch eine Erfahrung. Und ich finde, das Beste ja, also es gibt zwei Sachen, weshalb ich zum Yoga gehe, wenn ich gehe.

0: und ich gehe nur hier und nur mit Katharina Muck. Aber wenn ich hier mit Katharina Muck zum Yoga gehe, gibt es zwei Sachen, weshalb ich komme. Mhm. Das erste ist das Om-Erlebnis. Ich finde, das macht wirklich was mit einem.
1: Ich brauch das ja gar nicht.
0: Was?
1: Ja?
0: Ich lieb das.
1: Nee, das ist so, aber das, so ist ja jeder unterschiedlich.
0: Ich lieb das.
1: Das brauche ich nicht. Also mir machen dann so diese Übungen und wenn man danach so entspannt liegt und dann so eine, so eine Art Meditation noch macht, finde ich jetzt irgendwie wichtiger als dieses Om, bringt mir gar nichts.
0: Also
1: das, oder ich verstehe es nicht.
0: Das du verstehst es nicht, eindeutig. Weil es ist ja so, wenn alle diesen Om machen, dann fängt das an, also alle fangen unterschiedlich Om an. Der eine macht schnell, der andere langsam, der eine macht's hoch, der andere macht's tief in der Stimmlage. Und dann passiert immer das Gleiche. Alle gleichen sich auf einmal irgendwann an. Also es entsteht eine Synchronität in der Gruppe und alle viben so miteinander.
1: Außer ich, weil ich es nicht verstehe.
0: Du hast auch nicht so richtig mitgemacht. Ich habe es beobachtet.
1: Aber ich habe, dafür habe ich den Rest ordentlich mitgemacht.
0: Ja, aber du hast nicht Om.
1: Aber den Rest habe ich mitgemacht. So, aber ich wollte ja eben eigentlich sagen, wir haben es ja jetzt nur dreimal hier am Wilden Kaiser gemacht. Dieses Yoga-Ding, den See bejogert, damals den Berg bejogert und das Heimatmuseum und jedes Mal wird man ein Stück besser, ein bisschen routinierter wird man, obwohl man es gar nicht oft macht. Also da merkt man nach dreimal, ja, es funktioniert.
0: Ja, ich komme nur wegen der Kakaozeremonie. Die finde ich ja super. Das ist so ein bisschen, warum ich gerne ins Stadion gehe, wegen des Essens, wegen der Hotdogs. Und nein, natürlich nicht, ich komme nicht wegen der Kakaozeremonie, aber ich finde den super lecker. Ich weiß gar nicht, ob der irgendwas bei mir auswirkt. Der soll einen ja so ein bisschen, was soll das eigentlich?
1: Sie hat auch so ein bisschen Chili und sowas macht sie auch rein, ne? Das war so ein bisschen,
0: ist mega lecker.
1: So ein Flavor.
0: Ist mega gut. Auf jeden Fall irgendwas, ich glaube, also natürlich ist mir schon klar, was das machen soll, aber es ist bei mir wie Cola, es gibt viele Cola-Marken. Ich habe auch nicht das Gefühl, wenn ich Cola trinke, dass ich aufgrund des Koffeins wach werde.
1: Nee, weil du dran gewöhnt bist.
0: Genau. Und beim Kakao ist das, glaube ich, auch so. Der ist glaube ich, sogar auch koffeinhaltig dann. Oder irgendwas ist damit. Und der das macht auch was mit dir, aber nicht mit mir. Okay. Mir schmeckt's nur quasi.
1: Okay.
0: Ja.
1: Das reicht ja auch eigentlich.
0: Genau. Auf jeden Fall, die Yogastunde am See fand ich echt toll.
1: Auch wenn es durch die Sonne war es schon. Also ich musste auch meinen Platz ein bisschen wechseln. Ja. Die Sonne war schon hart. War schon gut, dass wir sehr viel Schatten hatten. Da bin ich ein bisschen geflüchtet zwischendrin. Aber sonst, das war schon schön, ja.
0: Also das fand ich auf jeden Fall schon ein Erlebnis.
1: Und man kann danach tatsächlich direkt in den See springen. Ne? Das ist natürlich auch
0: stimmt.
1: Gut.
0: Stimmt. Ja. Also sehr empfehlenswert, der Hintersteiner See. Ich finde das toll.
1: Heute, also auch zum Wandern, nicht nur zum Yoga. Ne? Also wir sind auch schon mal drum gelaufen.
0: Ja, das stimmt.
1: Einmal komplett, ja.
0: Das stimmt.
1: Kann man machen.
0: Wir waren heute ja auch wandern und sind zu einem Wasserfall gewandert.
1: Da könnte man auch gut Yoga machen.
0: Ich hätte mich so gerne ausgezogen und unter diesem, es sind 36 Grad am Wilden Kaiser heute.
1: Ja, nicht zum Nackt-Yoga gehen wollen, aber sich nackt unter einen Wasserfall stellen.
0: Aber es ist ein Unterschied, ob ich zum Nackt-Yoga...
1: Da waren schon ein paar Leute.
0: Das wollte ich ja gerade sagen. Mhm. Wenn da nicht so viele Leute gewesen wären, dann hätte ich es getan. Aber da waren ja so viele Leute und darum habe ich es nicht getan. Die Ziegen, die da waren, die hätten mich nicht gestört. Dann hätte ich das gemacht.
1: Ja, die haben den besten Platz um die Jahreszeit. Ne? Ja. Da in den Felsen so drin. So ein bisschen überdacht mit so einem leichten Sprühnebel vom Wasserfall. Toll. Eigentlich optimal, ne?
0: Toll. Kannst du dir das vorstellen? So, du stehst morgens auf, so um 4.50 Uhr, die Sonne geht auf, du packst deinen Wanderrucksack und läufst da alleine hoch und dann duschst du unterm Wasserfall.
1: So, machen wir uns jetzt mal nichts vor. Jetzt mal für die Realness. Also erstmal, in welcher Welt stehst du um 4 Uhr auf? Ich bin hier jeden Morgen der aufstehen muss. Ich gehe zuerst duschen, weil du sagst, ich will noch ein bisschen liegen bleiben. Dann packen wir den Rucksack. Du hast noch nicht mal einen Rucksack dabei.
0: Ich hatte die Drohne.
1: Ich habe dein Wasser getragen. Ich habe die ganzen Klamotten getragen, die man so mitnimmt. Und du hast die Drohne getragen. Wow. So viel dazu. Und ja, gut, duschen unterm Wasserfall ist super.
0: Ja, genau. Ich würde das gerne mal machen. Ich würde gerne unterm Wasserfall duschen. Ich würde das, also außerdem stimmt das nicht. Wir sind schon mal sehr früh aufgestanden, als wir nämlich Sunrise-Yoga gemacht haben.
1: Ja, wenn wir es müssen, dann schaffst du das ja auch. Aber trotzdem bin ich immer der Erste, der aufstehen muss. Sonst würdest du nicht aufstehen.
0: Okay, fair enough, das ist wahr.
1: Ja, man muss auch mal so Sachen klarstellen.
0: Ja, auf jeden Fall zu dieser Wanderung noch ganz kurz. Das fand ich auch super schön, weil jetzt wirst du mich natürlich korrigieren. Das sind natürlich keine so richtig, richtig frei lebenden Ziegen gewesen. Die gehören jemandem.
1: Ich hoffe, der Herr Dr. Gruber nimmt

0: seine Leute schnell an die Reihe hier, seine Patienten, weil der Sitz wird langsam echt hart hier.
1: Ja, auf jeden Fall wollte ich nur erzählen, dass das auch super süß war, weil da so viele Babyziegen heute waren. Ja, das hat mich sehr begeistert. Süß, ja. Das wollte ich noch erzählen. Danke für die Aufmerksamkeit. Ich werde jetzt nichts mehr dazu sagen. Es ist ja auch ein Unterschied zwischen der idealen Welt und der Realität. Ist wie in der Serie, in deren Set wir gerade sitzen.
0: Das ist nicht echt hier?
1: Ne, das sieht schon sehr echt aus, okay. Aber ich glaube, das Telefon ist nicht wirklich an.
0: Wir können drüben im Sprechzimmer können wir gleich mal gucken, ob du schwanger bist.
1: Ja, da ist ein Ultraschall.
0: Da steht ein Ultraschall. Ja.
1: Ja. Mhm. Ich wollte nur sagen, in meinem Kopf, ja, in meiner idealen Welt mache ich das. Stehe ich um 4 auf, hole meinen Wanderrucksack, wandere hoch zum Wasserfall und dusche da.
0: Aber anscheinend leben wir nicht in einer idealen Welt.
1: Wir leben schon. Und die Realität ist auch nicht verkehrt. Muss an der Stelle auch echt sagen, ja. Was wir noch machen werden, wir machen noch was super Romantisches.
0: Ja, das wollte man noch sagen.
1: Wir fahren zum Sonnenuntergang hoch auf den Berg, denn am Tag der Aufzeichnung dieser Ausgabe ist ja Sommersonnenwende. Und da werden hier am Wilden Kaiser am Kamm nach und nach Fackeln entzündet oben durch die Bergretter und Bergwacht.
0: Die Region Wilder Kaiser sprüht vor
1: Feuer?
0: Vor Feuer? Was? Vor Traditionen.
1: Ach so, ja.
0: Und die nehmen wir dann nochmal mit, weil uns schon sehr oft davon erzählt wurde, ne?
1: Richtig, das soll sehr, sehr schön sein. Und Gott sei Dank hat man uns nicht gefragt, ob wir hochwandern wollen und die Fackeln aufstellen. Das machten nur Experten. Hätte ich auch
0: nicht mehr geschafft.
1: Expertinnen, das hätten wir nicht mehr geschafft heute. Aber das gucken wir uns an, darauf freue ich mich sehr.
0: Und unsere Yoga-Lehrerin wandert hoch.
1: Oh.
0: Hat sie erzählt.
1: Katharina.
0: Mit den Kindern.
1: Aber wenn das die Kinder können, können wir das auch?
0: Nee. Nee, die sind hier aufgewachsen. Die sind geländegängiger als wir.
1: Geländegängiger.
0: Ja, nee, wir sitzen lieber auf der anderen Seite auf dem anderen Berg und gucken von weitem zu.
1: Das ist übrigens der Ort, wo wir das heute, heute nicht, aber wir haben schon mal, also andersrum, ich wollte sagen, es ist der gleiche Ort wie schon mal, das stimmt aber nicht. Wir haben ja schon mal sowas gemacht, in Anführungsstrichen, ein Ort der Schande, im positiven Sinne, als es hier schon mal die Kaiserkrone gab, der große Marathon über wo ja wirklich unfassbare Sportlerinnen und Sportler über 42 Kilometer aus dem Tal hoch über mehrere Gipfel laufen.
0: Die schaffe ich noch nicht mal im Flachland, die 42 Kilometer.
1: Wir zwei Flachland-Tiroler saßen in einer Alm oben nicht auf der Hohen Salve, sondern einen Berg daneben. Und also wenn man von Schäffer hochfährt auf den Berg. Und in dieser Alm, in diesem Restaurant, da führte die Strecke des Marathons durch. Und wir saßen im Warmen, mit einer Suppe, während die Leute...
0: Mit einer Suppe und einer kalten Cola und haben angefeuert. Wir haben angefeuert. Und die Leute, die muss es auch geben.
1: Das war, glaube ich, Kilometer 38.
0: Leute, die
1: waren also schon entsprechend erschöpft und wir saßen da. Und genauso machen wir das heute Abend auch. Wir sitzen da und gucken
0: Aber wir müssen nicht anfeuern.
1: Nein, die feuern ja an. Und zwar die Fackeln.
0: Ja, stimmt.
1: Auf dem Berg.
0: Also erstmal gibt es ja auch einen wunderbaren Sonnenuntergang. Der wurde uns ja schon angekündigt. Und ja, dann werden wir die Fackeln brennen sehen. Und ich bin sehr gespannt.
1: Auf jeden Fall. Könnt ihr euch dann angucken, auf jeden Fall bei uns auf Instagram.
0: Ich hoffe, dass man das auf dem gut einfangen kann mit der Kamera.
1: Ja, vielleicht. Also trotzdem, wir sagen das jetzt einfach, das ist ganz toll.
0: Ja, das sieht bestimmt auch in der Kamera gut aus. Aber ich glaube, wenn man es live sieht, ist besser.
1: So, und deshalb, wenn man es live sieht, was macht man lieber mit?
0: Ja, was der Bergdoktor verschrieben hat.
1: Mehr Urlaub am Wilden Kaiser.
0: Mehr Urlaub am Wilden Kaiser, ja.
1: Richtig. Ja. So viel von uns erstmal von hier. Ihr seht, wir sind schon richtig im Bergdoktor-Feeling.
0: Ich habe mich schon nach Jobs hier umgeguckt übrigens.
1: Ist echt?
0: Ja, im Jägerwirt. Ich doch gefragt, ob sie noch einen Gärtner in Vollzeit einstellen wollen.
1: Ja, die hatten die Bedingung, dass du es nur oben ohne machst.
0: Ja, aber die Zeit ist ja vorbei. Oh. Das will doch keiner mehr.
1: Also falls ihr hier in der Region noch einen Gärtner sucht, der Mitch ist interessiert, sozusagen.
0: Du willst doch nur hier direkt hinziehen. Ich muss man gar nicht fragen. Ja,
1: das stimmt.
0: Ist mir klar.
1: Aber also auch das ist wieder der Unterschied zwischen, jetzt ist ein Auto vorgefahren. Die Leute machen sich nicht einmal mehr die Mühe und parken und laufen hoch. Die fahren einfach mit dem Auto vor und machen dann ihr Selfie hier vor der Praxis.
0: Ja. Es
1: sei ihr gegönnt. Ich wollte nur sagen, auch da weicht natürlich wieder die Realität von meiner idealen Welt ab, weil in meinem Kopf wohne ich ja hier in so einem Chalet oben auf dem Berg und gucke runter aufs Tal.
0: Ach so. Ja gut, da muss ich aber noch durch viele Gärten durchjagen,
1: das geht technisch gar nicht, weil man kann ja gar nicht, der Wilde Kaiser ist ja Naturschutzgebiet, da kann man gar keine Häuser bauen.
0: Nee, aber gegenüber auf dem Berg, damit man auf den Kaiser sieht, wie es die eigentlich alle machen.
1: Stimmt, das ist eigentlich viel besser.
0: Das macht ja viel mehr Sinn, ja klar.
1: Ja, stimmt. Ach, ich ziehe auch in so eine Gondel.
0: Das ist wie in Köln auf der falschen Rheinseite zu wohnen. Da streitet man sich ja.

0: immer noch drum, welches die richtige Reihenseite ist.
1: Die falsche, natürlich.
0: Die Schelsig. Du sagst, das ist die richtige Seite. Es gibt die Schelsig. Jetzt muss ich überlegen, das ist rechtsrheinisch und linksrheinisch. Linksrheinisch wäre die gute Seite, da wo der Dom steht. Und rechtsrheinisch ist immer so ein bisschen verpönt.
1: Dabei sieht man von der verpönten viel besser.
0: Dabei sieht man von der Seite die Skyline von Köln ja viel besser. Ja,
1: das stimmt.
0: Und so ist es hier auch mit dem Berg.
1: Richtig, so ist es auch. Und dementsprechend guckt euch das mal in echt an. Und dann könnt ihr, ihr kriegt das von uns erlaubt. Ihr dürft dann auch einmal hier vom Bergdoktor einmal vorfahren und ein Foto machen. Es sind schon wieder Leute hier aufs Gelände gekommen, einfach so, ne? Hallo. So, genug jetzt. Also, die denken noch, wir sind Teil der Serie. Das sind wir leider nicht. Also, was ich euch noch mitgeben wollte, ist, guckt es euch einfach mal an, weil es wirklich schön ist. Und wenn ihr das hinbekommt, dass ihr dort morgens um 4 hochwandert und unterm Wasserfall duscht, ich gönne es euch total, dass ihr mein Leben lebt, in Anführungsstrichen, beziehungsweise meine Träume, weil ich habe es ja nicht geschafft.
0: Ja, macht gerne eine Story und verlinkt uns, dann sehen wir das auch, wie unterm Wasserfall steht.
1: Genau.
0: Und dann, ja, dann
1: schickt
0: machen
1: er vielleicht
0: wir das
1: als direkt nach
0: beim nächsten Mal vielleicht dann doch.
1: Ach, eine Sache noch. Ich hatte ja versprochen, dass es in dieser Ausgabe der Dachbodenrevue ein kleines Goodie gibt für alle, die vor unserer Reise erraten haben, wohin es geht.
0: Da bin ich jetzt aber sehr gespannt.
1: Genau. Und das Goodie ist eine Erwähnung in der Folge am Ende. Alle, die es richtig geraten haben, werden jetzt erwähnt.
0: Ach.
1: So, also für alle, die nicht mitgeraten haben, ihr könnt jetzt ausschalten. Es wird sonst langweilig. Und zwar gehen Grüße raus an Dom, also alle, die wollten, dass sie gegrüßt werden. Sie mussten mir dann, ich habe nachgefragt, ob
0: das
1: okay ist.
0: Okay. Ja.
1: Also Dome Lange, Borissin hat geraten, dass wir zum Wilden Kaiser fahren. Außerdem Mutzipu, dann Johannessen Kai, Zorro 5586 und dann Patrick RD und Greg Hubi sind die Personen, die geraten haben und auch genannt werden wollten in dieser Folge.
0: Nochmal dreimal ganz schnell hintereinander. Ja, also ich weiß nicht, wer da was mit diesen Namen jetzt anfangen soll, aber ist okay.
1: Alles Hörerinnen und Hörer dieser Sendung.
0: Ja.
1: In dem Sinne, wir danken euch, wir sehen uns und hören uns in der kommenden
0: Nein,
1: Woche
0: hast
1: wieder.
0: Du noch was vergessen?
1: Was habe ich denn vergessen?
0: Die Formalitäten.
1: Oh ja, ja, mach du das doch, oder?
0: Wenn euch auch diese Folge gefallen hat und ihr mehr Geschichten vom Wilden Kaiser, aber auch Geschichten von uns, wir sind nächste Woche wieder in Köln, hören wollt, dann abonniert gerne
1: leider
0: diesen Podcast auf der Plattform, auf der ihr uns hört. Also wir sind leider in Köln, ihr könnt sehr gerne abonnieren, wollte Maurice sagen. Schreibt uns gerne Kommentare, teilt uns mit Freunden, bewertet uns gerne mit 5 Sternen.
1: Den Podcast, nicht uns.
0: Ja, am liebsten den Podcast, ja. Könnt ihr aber auch bei uns machen. Folgt uns auf unseren Socials, Maurice Geider mit Screenery. Könnt ihr auch noch machen, also ihr könnt überall folgen und ja, das war schon alles.
1: Dankeschön für die Formalitäten, das hast du sehr schön gemacht.
0: Ja.
1: Vielleicht finden wir noch einen Stempel hier in der Praxis, womit wir das Dokument auch stempeln können, damit es auch offiziell wirkt. Und in der kommenden Woche sind wir dann wieder da.
0: Wir gucken jetzt mal, ob du schwanger bist.
1: Ja, ich weiß genau wann. Im Jägerwirt habe ich mich mit Essen geschwängert. So sieht's aus.
0: Ja. Ja.
1: Tschüss.
0: Tschüss.
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0: Veranstaltung ist, aber in diesem Jahr war es gar nicht so leicht, denn der Demonstrationsstatus sollte dem CSD Dresden erst abgesprochen werden. Durch ein Gericht glücklicherweise wurde das noch einmal gekippt. Na, was für ein Glück. 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
1: Und da schauen wir jetzt einfach mal rein, würde ich sagen. Viel Spaß!
2: Dressurreiten, Springreiten, Voltigieren. Die zweite Hauptaufgabe, die wir uns selber auch gestellt haben, ist das therapeutische Reiten bzw. das Reiten für Menschen mit Behinderung aus sozialen Randgruppen, damit auch diese einmal die Möglichkeit haben, für...

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0: herzlich willkommen zum diesjährigen Kurz und Gut im Kurzfilmwettbewerb.
1: Herzlich willkommen zu Kurz und Gut.
0: Schön, dass ihr alle da seid. Wir freuen uns, dass ihr alle hier im OK euch eingefunden habt.
2: Ich bin Mila und ich mache die Moderation dieses Jahr bei Kurz und Gut. Wir sind gerade dabei, unsere Moderationstexte zu schreiben und ein bisschen Zeitdruck haben wir, aber ich denke, wir schaffen das. Ich hoffe, die Stimmung wird so gemütlich sein und dass man einfach einen schönen Abend zusammen hat.
3: Wir haben heute den Tag über alles vorbereitet. Es hat sich herausgestellt, dass du noch sehr viel machen musst. Aber es hat sich sehr gelohnt. Und die Sendung selber und die Veranstaltung selbst war dann extrem entspannt. Es hat alles funktioniert.

0: wir alle vielleicht dann doch auch diesen Kampf in den besten System, die das dann System gewinnen können gegen David Roberts, können wir vielleicht auch den wiederkehrenden Tagen in Dresden lernen, die vom 11. bis zum 17. September, wenn es real jährlich, 2018, wenn ich das richtig, wenn ich da richtig nominiert bin. Und es gibt vielleicht ein
1: sehr ausführliches. Wir wollen aber unsere Lieblingsserie gucken.
2: Ja, genau.
3: Jetzt ist aber Nachrichtenzeit.
1: Nee.
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1: Nee.
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5: Schönen guten Tag, liebe Zuschauerinnen und Zuschauer. Mein Name ist Gottfried Bayer. Ich bin von Beruf Biologie- und Musiklehrer. Ich habe schon seit circa 14 oder 15 Jahren eine Radiosendung laufen im Radio HBW. Das ist die Harz-Börde-Welle. Und dort moderierte ich jetzt oder moderiere immer noch die Sendung Gespielt und Gesungen. Und da habe ich mir einfach mal gesagt, man könnte ja auch mal das im Fernsehen probieren. Und vor 2 Jahren ungefähr oder 2,5 Jahren habe ich mal einen Aufruf gelesen, der vom OK hier in Merseburg gekommen ist. Die suchen Leute, junge Leute. Da bin ich nicht mehr ganz so jung. Aber habe einfach gesagt, ich gehe mal hin, stelle mich vor. Und so kam ich dann zur ersten Sendung. Im OK haben wir damals vereinbart, mache ich ungefähr so 4 Sendungen, die natürlich jahreszeitlich jetzt determiniert sind. Also eine Frühlingsliedersendung, eine Sommerliedersendung, dann eine Liedersendung zum Herbst und natürlich Advent und Weihnachten. Da gibt es ja unwahrscheinlich viele Lieder und da stelle ich da einige immer zusammen. Erst einmal musste ich natürlich die Technik erlernen oder mich in die Technik hereinfuchsen. Aber bei der ersten Sendung, da hatte ich noch 2 Studentinnen hier, die ich kennengelernt hatte. Und die haben das gemacht, währenddessen ich hier vor der Kamera agiert habe. Aber ich habe mich natürlich auch ein bisschen hineingefuchst oder versucht hineinzufuchsen in das technische Geschehen dort im Schnittraum. Ja, das ist natürlich viel mehr als beim Radio notwendig ist. Ich habe beim Radio ein Programm, wo ich mir selber die Dinge zusammenmische und zusammenregle. Aber hier ist natürlich viel mehr noch. Ich habe auch nicht alles verstanden, das gebe ich zu. Deswegen gibt es ja Leute hinter der Scheibe. So. Aber es ist hochinteressant zu machen. Und die jetzigen Sendungen, 2, 3, 4 Sendungen zum Schluss, die habe ich immer zusammen gemacht mit ihrem Kollegen Kowarschik. Schöne, nette Zusammenarbeit. Der offene Kanal ist recht vielfältig. Und die Rubriken sind ja auch sehr interessant und die Vielfalt ist sehr groß. Vielleicht noch ein paar mehr Musiksendungen würde ich mir wünschen. Ja, also manchmal ist das ein bisschen zu sehr, aus meiner Sicht jetzt heraus, Sie haben mich ja nach meiner Meinung gefragt, ein bisschen zu sehr sachorientiert. Die Musikschiene könnte ein kleines bisschen noch verstärkt sein, umfangreicher sein, vielfältiger sein. Es gibt ja auch Menschen, die lieben Volksmusik, dann gibt es welche, die lieben Schlager, dann gibt es wieder andere, die lieben Klassik. Und meines Erachtens sollte da jede oder jede Gruppe, die ich jetzt erwähnt habe, auf ihre Kosten kommen. Könnte noch ein kleines bisschen mehr dabei sein. Das heißt, es ist nicht, dass es nicht schlecht ist. Also, aber wie gesagt, etwas mehr Vielfalt in puncto Musik würde ich mir wünschen. Der offene Kanal, da kann jeder, der Ambitionen hat und der ein kleines bisschen gescheit ist, irgendwas auf die Beine zu stellen und kann sich präsentieren und kann schöpferisch tätig sein und hat die Möglichkeit, sich zu äußern. Und sich äußern bedeutet, sich darstellen, Ideen zu verbreiten, zu sagen, jawohl, ich habe dafür oder da für dieses Thema irgendwas zu sagen. Ich habe das Bedürfnis auch, das anderen Menschen mitzuteilen. Und diese Schiene oder diese Möglichkeit besteht. Und da kann eigentlich jeder kommen, denke ich mal. Natürlich auf der Grundlage bestimmter Werte, die ich natürlich jetzt nicht verletzen darf. Menschen würden uns weiter brauchen nicht drüber reden, aber das weiß jeder. Aber jeder kann seine Ideen anbringen und kann sagen, jawohl, ich äußere mich, ich habe die Möglichkeit und vielleicht hören mir einige zu und sagen, jawohl, der da vorne hat recht. Ihnen alles Gute, liebe Zuschauerinnen und Zuschauer. Auf Wiedersehen.

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0: Sehr geehrte Damen und Herren, sehr geehrte Gäste, im Namen der Hochschule Merseburg begrüße ich Sie ganz herzlich zu unserem heutigen Vortrag Autoritäre und punitive Einstellungen von Studierenden der sozialen Arbeit, empirische Feldzugänge aus Erhebung professionsethisch herausfordernder Haltungen. Ich freue mich außerordentlich, dass wir mit Professor Dr. Sebastian Bornemann und Professor Dr. Aljoscha Jogotka von der EU, von der International University, vom Campus Berlin, zwei Lehrende gefunden haben und gewinnen konnten, die uns hier heute ihre quantitative Längsschnittstudie vorstellen. Diese Längsschnittstudie hat im April oder ist im April 2026 gestartet. Und beide werden heute erste Zwischenergebnisse vorstellen, aber insbesondere auch einiges zur Methodik der Erhebung sagen. Das heißt auch, diese Studie ist noch nicht abgeschlossen und sie geht noch weiter. Aber wie gesagt, es werden heute hoffentlich einige schon interessante, aussagekräftige Ergebnisse vorgestellt. Ich möchte auch ganz herzlich diejenigen begrüßen, die uns über Livestream verfolgen und zuschauen. Und dazu ein Hinweis, wenn Sie Fragen haben, Kommentare, können Sie dann dort gerne im Chat einstellen und ich werde die Fragen dann am Ende des Vortrages dann quasi vorlesen und an die Vortragenden weiterleiten. Ja, ich wünsche Ihnen einen interessanten und erkenntnisreichen Vortrag.
1: Ja, vielen lieben Dank, Andreas, für die Einladung hier nach Merseburg. Mein Name ist Sebastian Bornemann, es ist ja schon vorgestellt worden. Ich bin seit 2020 an der IU in Berlin, am Campus Berlin und in der sozialen Arbeit tätig. Und ja, André, möchtest du dich kurz vorstellen?
2: Ja, Aljoscha Jogotka, wie gesagt, ja auch IU Berlin und dort seit Oktober 19 als Professor für soziale Arbeit tätig. Und ja, erzähl mal was.
1: Alles klar, ich erzähl mal was. Also unsere Studie hat eigentlich vielleicht ein, zwei Worte vorher, ja, damit begonnen, dass wir gemerkt haben in unseren Seminaren, bei mir ist es zum Beispiel die Soziologie und Ethik, dass wir mit abwertenden Einstellungen zu tun haben. Es ging insbesondere sehr, sehr oft um Arbeitslosigkeit. Menschen sind faul. Wie können wir eigentlich eine Gesellschaft wollen, in der wir Menschen durchfinanzieren, die eigentlich nicht arbeiten wollen? Denkst du, ja gut, das kenne ich natürlich von vielen politischen Positionen. Aber in der sozialen Arbeit war das schon auffällig, nicht nur wegen der Berufsethik, sondern eben auch wegen des Klientels, mit denen die Studierenden ja Umgang haben. Die Adressatinnen der sozialen Arbeit. So kam dann letztlich auch bei Aljoscha mit entsprechenden Bemerkungen und unseren quantitativen Forschungsmethoden, die wir auch unterrichten, die Idee auf diese Studie zu planen. Soweit erstmal vorab. Würdest du ergänzen?
2: Ja, wir haben vor 3 Jahren damit erstmalig angefangen, uns mit dem Thema auseinanderzusetzen, überhaupt mal ins Feld zu schauen, so eine Probestudie quasi zu machen, sehr explorativ. Die ist jetzt erschienen in der Zeitschrift für Rechtsextremismusforschung und jetzt etwas breiter aufgestellt, haben wir hier das, was wir quasi längsschnittlich planen. Und genau, da wollen wir einen Einblick geben.
1: Was wir also vorhaben heute ist, in aller Ruhe ins Gespräch kommen über das Thema der gruppenbezogenen Menschenfeindlichkeit. Da werde ich gleich noch 2, 3 Sätze zu sagen. Erstmal geht es darum, was wir uns vorgenommen haben. Wir möchten vorstellen, was sind denn eigentlich die bislang eingelaufenen Ergebnisse, die wir seit April haben. Und die Studie, die ja auch noch bis zum 31.07. läuft, wird sicherlich auch noch ein paar Daten, die Sie heute hier sehen werden, verändern. Ich vermute, dass ich zwischendurch ins Du rutschen werde, bitte sehen Sie es mir nach, ist bei meiner Arbeitsstelle die Gewohnheit. Wir schaffen das gemeinsam. Also, wir stellen jetzt vor, was wir an Studierenden bislang in der Erhebung haben. Was sind die Aussagen der Studierenden über sich selbst, personenbezogene Daten? Und anschließend gehen wir die gruppenbezogenen Menschenfeindlichkeits-Items durch. Aljoscha wird dann im zweiten Teil übernehmen. Wir haben auch Vignetten, Fallvignetten erstellt und haben Studierenden die Möglichkeit gegeben, ihre Haltungen zu begründen. Da sind einige zahlreiche Antworten bislang eingetroffen, die wir uns, glaube ich, dieses ganze Jahr noch beschäftigen werden. Mindestens. Und worüber wir vor allem ins Gespräch kommen wollen, das ist, was ziehen wir für Konsequenzen für die Lehre? Das ist, glaube ich, für uns auch einerseits immer schwer auszuhalten, dann aber auch die Frage, wie gehen wir mit Angeboten um, die wir ja machen können? Wie gehen wir auch mit vielleicht herausfordernden, vielleicht widersprüchlichen Ideen um? Das möchten wir eigentlich jetzt diskutieren. Aber dazu bringen wir uns erstmal mit unserer Studie kurz ein und hoffen, sie euch mitzunehmen. Also, wir haben uns an der Mitte-Studie orientiert. Orientiert heißt, wir haben uns 31 Items aus verschiedenen Zeiträumen genommen der Mitte-Studie. Denn wie Sie vielleicht wissen, wenn Sie die Studie kennen, sie ist mittlerweile auf sehr wenige Konstrukte zurückgekürzt. Und wir fanden aber gerade in den älteren Mitte-Studien für die Professionen sehr interessante Items, weswegen uns für dieses differenziertere Bild entschieden haben. Insgesamt haben wir zusätzlich im Rahmen von der Vorbereitung dieser Pilotstudie 5 eigene Fallvignetten entwickelt. Da ist auch die empirische Validierung und die Reliabilitätstests, die stehen halt aus, die machen wir gerade und haben die in die Studie eingepflegt. Was wir machen werden, ist, wir werden ein paar Schlaglichter auf das werfen, was wir eigentlich rausgefunden haben. Sie sehen hier schon die Tabelle. Es sind sehr, sehr viele Themen. Insgesamt haben wir 13 Themen, die abgefragt worden sind, unter anderem Antisemitismus, Rassismus, Fremdenfeindlichkeit. Und wir zeigen mal, mit welchen Auffälligkeiten wir in unserer Studie bislang schon zu tun haben. Das sind vor allem die hier rot markierten. Dort finden wir zahlreiche Items, also Fragen, bei denen die gruppenbezogene Menschenfeindlichkeit über 5% liegt. Wir werden das noch ein bisschen ausdifferenziert gleich zeigen, aber da ist sehr, sehr viel auch noch Forschungsbedarf, wie wir gemerkt haben. Deswegen sind es hier eher Vorabergebnisse und Schlaglichter, die wir zeigen wollen. Danke. Also es haben bislang aus der sozialen Arbeit insgesamt 781 Studierende an der Erhebung teilgenommen und den Fragebogen auch abgeschlossen. Wir haben eigentlich eine ganz gute insgesamtige Abdeckung für die Bundesländer, bis auf wenige Ausnahmen, die ich gleich zeigen werde. Vor allem haben wir auch eine sehr typische Geschlechterverteilung. Das heißt, wir haben etwa 78% weiblich Gelesene und 19% männlich Gelesene und ein wenige non-binäre Personen, die sich hier in die Erhebung eingebracht haben. Das Alter, studentisch typisch, 24 Jahre ist der Schnitt. Wir haben, wenn man jetzt auch mal an die Semesterzahl denkt, eher auch die Mitte des Studiums, des Bachelorstudiums hier in der Erhebung drin, also passt es in etwa. Gut, was sehen wir? Ich fange mal ganz vorne an. Die interessante Idee von uns war, auch mal zu schauen, gibt es Unterschiede, gerade jetzt in den ganzen statistischen Erhebungen, die wir noch anschließen werden, sobald die Studie abgeschlossen ist. Gibt es Unterschiede zwischen staatlichen Einrichtungen und privaten Einrichtungen? Wie sieht es aus zwischen den kirchlichen Einrichtungen oder den staatlichen? Das werden wir uns alles nochmal im Detail anschauen. Haben also diese Art von Hochschulart mit abgefragt. Das könntest du jetzt an meinem Gesichtsausdruck sehen, es kommt ein bisschen Luft auf in diesem Raum. Und wo sind wir momentan aufgestellt? Wir haben hier die Deutschlandkarte eingeblendet. Sie sehen hier, wo ungefähr unsere Hauptteilnehmenden sitzen. Je dunkler grün es eingefärbt ist, desto häufiger sind sie vertreten. Wir haben deswegen auch noch ein paar Herausforderungen zu bewältigen. Das ist insbesondere, dass wir Mecklenburg-Vorpommern und Brandenburg noch so gut wie nicht in der Erhebung haben. Ich glaube, in Brandenburg sind es aktuell 3. Das Saarland ist mit 2 Personen vertreten. Also ich denke, da können wir noch ein bisschen nachsteuern und müssen es auch tun. Gucken wir uns an, was haben die Studierenden über sich als Personen gezeigt. Die Migrationsgeschichte ist hier ein wichtiges Thema. Wir haben fast ein Viertel, das sich mit Migrationsgeschichte eingebracht hat. Und interessant auch für uns, das haben wir noch nicht differenziert, ob staatlich oder privat, wie der AkademikerInnenanteil oder der Arbeiterkindanteil ist. ArbeiterInnenkind, Entschuldigung. Für uns kommen wir jetzt zu der ersten großen Herausforderung. Wir haben einen sehr, sehr starken Bias in der Erhebung. Und zwar liegt es, glaube ich, auch ein bisschen an unserer Profession, dass wir hier eher im linken Spektrum zu verorten sind. Das heißt also, wir haben hier die roten Farben, das sind keine Warnungen, das war jetzt eher so ein Spiel mit sozialistischen Farbgebungen und das Blaue entsprechend auf der anderen Seite. Das heißt, wir haben hier einen sehr, sehr starken Bias in Richtung linke Studierende. Das ist für unsere Ergebnisse dann uns insbesondere nochmal sehr relevant. Und wir haben nur sehr wenige Studierende, aber haben sie auch, die sich als eher rechts und rechtsextrem identifizieren. Sie sehen es hier eingeteilt in welche sind die relevantesten Parteien, die die Studierenden für sich bei der nächsten Bundestagswahl wählen würden. Und auf der rechten Seite diejenigen, die offensichtlich am unwichtigsten sind. Und unter ihnen ist eben auch die AfD. So, und jetzt kommen wir so langsam in das Eingemachte der Studie. Das sind hier Items aus der Mittelstudie selbst, die wir dann unseren Studierenden vorgelegt haben. Und nochmal zur Wiederholung, ich zeige hier nur diejenigen Items, die 5% und mehr an Zustimmung erhalten. Also wir haben es hier mit abwertenden Aussagen zu tun, die eine bestimmte Gruppe mit bestimmten Eigenschaften markiert. Ich lese es vor. Wer irgendwo neu ist, sollte sich erstmal mit weniger zufrieden geben. Darin sind einige Implikationen. Vor allem bedeutet es für uns, dass wir in der sozialen Arbeit eine Ungleichheit akzeptieren, wenn wir dieser Aussage zustimmen. Das ist das, was wir hier auch mit der gruppenbezogenen Menschenfeindlichkeit nicht nur als theoretisches Konzept, sondern eben auch mit den Items messen wollen. Also wo haben wir es hier mit Vorstellungen zu tun, die Ungleichheit und Unwertigkeit und Gleichwertigkeit von Menschen fördert, zustimmt, akzeptiert? Sie müssen, wenn Sie heute den Items folgen, also diesen einzelnen Fragen folgen, immer auch ein bisschen diesen Graubereich in der Mitte im Blick behalten. Wir haben auf der linken Seite die Zustimmung im Blauen, das sind in diesem Fall bei dem Item 7,5%. Das sind explizite Zustimmungen zu dieser Aussage. Aber der Graubereich ist auch interessant, weil die Formulierung war teils, teils. Es gibt also Situationen, in denen sich immerhin 20% der Studierenden durchaus auch vorstellen können, dass das eine Möglichkeit ist, eine sozialpolitische Möglichkeit wäre. Oder zumindest ist es am Rand des Denkbaren. Vielleicht, wenn bestimmte Bedingungen erfüllt sind. Aber das haben wir natürlich nicht nach Begründungen nochmal extra gefragt. Ja. Es ist also hier als ein erstes Bild zu verstehen. Und diese Logik, ein Item zu einem Konstrukt, einem Thema, das haben wir für insgesamt 31 Fragen gemacht. Gut. Ich sage noch eine Kleinigkeit zu der nächsten Zeile. Wir haben auch Fälle entwickelt, zusammen mit Studierenden und PraktikerInnen aus der sozialen Arbeit, wo wir uns Handlungssituationen aus dem Alltag angeschaut haben. Und wir haben versucht, die entsprechend in die Logiken der Mittelstudie einzubringen. Und das ist hier gemeint, wenn wir sagen, die vignierte etablierten Vorrichter. Da ging es vor allem darum, in der Wohnungslosenhilfe zu schauen, was ist denn eigentlich, wenn bei uns ein Zimmer frei wird,

0: an Deutsche vergeben, an die, die Deutsch gelesen sind, oder halten wir das eher offen? Und da haben eben 6,1% der Studierenden zugestimmt zu sagen, ja, lieber erstmal an Deutsche vergeben. Ja, und so geht es jetzt in einem kleinen Ritt durch die unterschiedlichen Themenkomplexe, die wir hier einbringen wollen. Ich kann das immer sehr schlecht lesen. Die Bundesrepublik ist, und das finde ich hier interessant, die Bundesrepublik ist durch die vielen Ausländer in einem gefährlichen Maß überfremdet. Wir haben in den Fragen, oder wir haben 1:1 die Fragen aus der Mittelstudie übernommen und haben sie auch nicht gegendert, auch weil ich denke, dass das eine politische Botschaft transportiert und wir wollen hier nicht noch selber einen Bias kreieren. Wir nehmen die validierten Items aus der Mittelstudie. Deswegen nicht irritieren lassen. Aber, also, ich gehe mal in die Details. Wir haben hier 6% Zustimmung, etwa 10%, die sagen, ah, vielleicht, mal schauen. Und immerhin, und das ist auch die gute Nachricht, die ich hier an vielen Stellen mitbringe, sehr, sehr viele Studierende, die sich mit wenigen Ausnahmen stark gegen gruppenbezogene Menschenfeindlichkeit äußern. Und das ist die gute Nachricht.
1: Aber darf ich mal ganz kurz die schlechte Nachricht auch nochmal unterstreichen? Das sind 6%, also das heißt 6 Studierende von 100 Studierenden, je nachdem, wie viel man im Semester, im Wintersemester so als StudienanfängerInnen hat, sind das halt 6 bei 100 Studierenden, wenn man die anderen dazu nimmt. 16, das ist dann schon eine doch so große Zahl, dass man nicht einfach sagen kann, naja, das ist für uns irrelevant. Sondern genau. Das ist schon, sind schon Aussagen, sind schon Positionierungen, die ja auch sehr deutlich und klar sind. Sie sind nicht misszuinterpretieren. Wer da Ja sagt, wollte dazu Ja sagen. Und wer sagt, ja, Überfremdung ist schon ein Thema, vielleicht ein bisschen, vielleicht nur unter besonderen Bedingungen, der denkt zumindest in der Kategorie von Überfremdung und wir und die anderen, die da nicht reingehören. Und das ist zumindest etwas, was... das eine ist eine politische Sache, das andere ist eine berufsethische, sozialarbeiterische Professionalisierungsfrage, die dadurch auf jeden Fall hart angegriffen ist. Einfach als Standpunkt, den es dazu gibt.
0: Und den wollen wir, und das ist eine Zielsetzung der Studie gewesen, eben mal sichtbar und quantifizierbar machen. Denn das ist tatsächlich noch ein Dunkelfeld. Wie sieht es da in der sozialen Arbeit als Profession, die auch im Selbstverständnis, das meinte ich eingangs, sich eigentlich eher zugewandt zu den Menschen versteht, die sagt, wir haben Menschenrechte, die sind uns wichtig und in unserer Gesellschaft gilt eine Gleichbehandlung, eine Gleichberechtigung, da gilt der Gleichheitsgrundsatz. Und das sind all die Fragen, die wir hier noch haben und die werden noch verschärft, wenn wir gleich in den Bereich Antisemitismus kommen. Wir haben natürlich auch immer mit Herausforderungen zu kämpfen. Sie sehen das an dem mittleren Item. Ja, also es gibt einfach einige Themengebiete, bei denen gibt es eine ziemlich große Spreizung bei den Antworten. Da müssen wir mal schauen, woran lag das. Hier vermuten wir, dass es an der Item-Formulierung lag. Beim Antisemitismus haben wir andere Theorien. Und jetzt kommt das Interessante. Wir sind, wie gesagt, ganz am Anfang der Auswertung. Auch die inferenzstatistischen Auswertungen, die kommen alle noch. Die werden Sie im Laufe des Jahres sicherlich irgendwo veröffentlicht finden. Aber wir haben mal ein paar Details versucht, miteinander ins Verhältnis zu setzen. Die erste Kleinigkeit, die wir uns überlegt haben, wie sieht es denn regional aus? Wie gibt es hier Unterschiede zu sehen in den Daten? Das gleiche Item also, ich lese es nochmal vor. Die Bundesrepublik ist durch die vielen Ausländer in gefährlichem Maß überfremdet. Da sehen wir in Berlin von den 58 Teilnehmenden, die aus Berlin rein teilgenommen haben. Da geht es um den Studienort, nicht um den Wohnort. Das ist nochmal gerade in Berlin eine Besonderheit. Berlin hat sehr, sehr hohe Mieten. Viele Studierende kommen aus dem Umland. Also das, da müssen wir nochmal genauer nachjustieren. Aber prinzipiell haben wir Berlin auch rausgenommen, einfach um ein klareres Bild zu bekommen. Das ist halt auch der Effekt einer Großstadt. Man hat auch da einen AfD-Anteil, der deutlich kleiner ist, als gerade wenn man über die Stadtgrenze hinausgeht. Also Berlin hat 8,6% eingebracht und das ist das Paradoxe. Sehr, sehr hoch. Das sind die höchsten Werte. Klar, es ist eine kleine Fallzahl, also wenige Studierende, die sich zu diesem Item zustimmend stellen, fallen hier ins Gewicht. Deswegen meine ich auch, wir müssen noch statistische Auswertungen machen, um zu gucken, sind das signifikante Unterschiede oder relativiert sich das? Was finden wir hier in den Daten? Trotzdem noch zu Ost und West. Auch hier ein paradoxes Verhältnis. Und wir nehmen auch an, dass die nächste Folie uns da ein Stück weit Antwort bieten kann.
2: Jetzt?
0: Ja. Wir haben uns nämlich nochmal angeschaut, wie sieht es denn aus mit dem Wohnort der Studierenden?

0: Da haben wir getrennt zwischen der Großstadt, der Stadt und einem eher ländlichen Gebiet. Ich habe das jetzt grob zusammengefasst. Wir hatten insgesamt fünf verschiedene Arten, die die Studierenden dort auswählen konnten. Und wir sehen hier ganz klare Tendenzen, dass je ländlicher, desto eher finden diese Aussagen der Überfremdung Zustimmung. Was ein interessanter Effekt ist, weil eigentlich müsste man ja sagen, in Studien wird es ja auch gezeigt, gerade im ländlichen Raum ist der Migrationsanteil in der Bevölkerung eher gering. Und auch hier finden wir hier bestätigt, gerade dort im ländlichen Raum sind es eher abwertende Haltungen. Auch hier gleiches, was ich hier vorhin eben erzählt habe. Die Fallzahlen sind natürlich deutlich geringer. Wir müssen noch testen, ist das was Belastbares? Aber das sind erstmal deskriptive Erfassungen. Und jetzt kommen wir zu einem schwierigen Thema. Wir haben uns auch lange Gedanken gemacht und werden uns auch noch sicherlich das Jahr über Gedanken machen und vielleicht auch nachher darüber diskutieren können. Es gibt das Thema Antisemitismus und wir haben vier Items dazu abgefragt und drei davon sind hier auffällig geworden, insbesondere das mittlere Item. Hier zeigt sich eine sehr, sehr starke Positionierung der Studierenden zu diesem Satz. Was der Staat Israel, ich lese es mal von dort, das ist leichter, was der Staat Israel heute mit den Palästinensern macht, ist im Prinzip auch nichts anderes als das, was die Nazis im Dritten Reich mit den Juden gemacht haben. Jetzt kann man natürlich sagen, es hat sich sicherlich eine Menge getan, weltpolitisch, Israel-Palästina-Konflikt, der Krieg, das Massaker, was angerichtet worden ist. All diese Schwierigkeiten stecken hier als politische Sachen mit drin. Aber da wird uns der Aljoscha, und das ist das Gute dran, nachher einiges noch zu sagen können. Denn die Studierenden haben uns zahlreiche Antworten, insbesondere zu diesem Thema, hinterlassen und haben selber gesagt, wir möchten da differenziert sein. Wir wollen nicht einfach sagen, hey, das ist so ein plakativer Spruch, sondern wir möchten da noch mehr zu sagen. Das kann der Aljoscha uns nachher genau
1: Aber
0: erklären.
1: hier kann man schon eine Sache sagen. Es ist jedenfalls sehr interessant, dass es so extrem starke Unterschiede gibt zwischen den drei Items. Wenn man sich die anguckt, die anderen, da sind die Zustimmungsraten auch erschreckend hoch, aber deutlich niedriger. Also gibt es etwas, wo eine Positionierung zum Nahostkonflikt stattfindet? Und da müssen wir noch mal ein paar Sachen diskutieren. Aber wie gesagt, erst gleich.
0: Genau. Sie sehen auch die Schwierigkeit in der Item Non-Response, also Sie sehen die Fallzahlen, die ich drunter geschrieben habe. Wir haben bei den anderen Items 760, 61 und 765. Aber gerade bei dieser Aussage, die ich eben vorgelesen habe, da fällt es auf 720 Teilnehmende. Auch ein Hinweis darauf, dass Studierende hier eher Schwierigkeiten haben, sich zu positionieren, schon insgesamt als Ausgangspunkt und dann natürlich auch in den Daten selbst, wenn das gedrittelt ist. Also hier haben wir richtig Positionierungsherausforderungen. Und kommen wir nun zu dem, ja, eigentlich vollen Zirkel, den ich da schlagen wollte. Wir sind jetzt hier bei den letzten abwertenden Items. Und hier geht es vor allem erstmal um Arbeitslose. In unserer explorativen Studie, die wir 23 durchgeführt haben, mit geringeren Fallzahlen, da ist uns in diesem Bereich auch noch aufgefallen, dass die Abwertung von obdachlosen Menschen eine ziemlich starke Rolle gespielt hat. Also, da war die Stadtbilddebatte halt noch nicht, aber das Item lautete sinngemäß: bettelnde Obdachlose sollten aus dem Straßenbild entfernt werden. War es Stadtbild? Straßenbild, egal. Sollten aus dem Stadtbild entfernt werden, sage ich jetzt mal. Und da gab es immer noch die Auffälligkeiten bei den Studierenden. Heute, jetzt, ist es nicht mehr so. Dafür sind verstärkt Abwertungen gegen arbeitslose Menschen aufgetreten. Sie sehen es hier in den Aussagen. Die meisten Arbeitslosen sind nicht wirklich daran interessiert, einen Job zu finden. Sie machen sich auf Kosten der Gesellschaft ein bequemes Leben. Das ist ja auch aktuell durch bestimmte PolitikerInnen wieder auch in die Debatte gekommen, muss man sagen. Und EmpfängerInnen von Sozialhilfe und Bürgergeld neigen zu Faulheit. Also wir haben hier die ganzen Stigmatisierungen, die Vorurteile, die Abwertungen mit drinstecken. Und das ist auffällig. Das sind die stärksten, neben dem Antisemitismus, die stärksten Items an Abwertungen, die wir in der Studie aktuell jedenfalls haben. Nochmal, das ist der Stand, 18.06. Also wir haben noch ein bisschen Zeit vor uns und wir müssen auch in einigen Bundesländern nachakquirieren. Das wird sich vielleicht auch nochmal schieben. Aber ganz im Prinzip ist es auch hier das Lauffällige, erstens viel Zustimmung und noch mehr Graubereich. Also gibt hier viele Bedingungen, die Studierende sicherlich im Kopf haben, wenn sie sagen, ach ja, der Totalfallweigerer,

0: Ich bin jetzt ein bisschen durchgerauscht. Vielleicht können wir das trotzdem am Ende nochmal in aller Ruhe aufgreifen. Also ich kann noch mehr Daten zeigen, wenn Sie möchten. Aber ich möchte mal zusammenfassen. Im Wesentlichen haben wir bei diesen Items Folgendes gefunden. Wir merken, dass etwa ein Drittel, ein bisschen mehr, durchaus auffällig ist, was die reine Zustimmung angeht. Und da ist der Teils-Teils-Anteil noch nicht drin. Und wir haben einige Themengebiete, die ganz, ganz besonders deutlich hervortreten bei den Studierenden als ein Thema der Abwertung. Das ist der obere Part. Und ein differenzierteres Bild bei den anderen. Ich sage differenziert, weil wir durchaus merken, dass, naja, wir haben jetzt den 5%-Wert, um hier aufgenommen zu werden, willkürlich gesetzt. Wir haben sehr viele Items, die so an der 4,8-4,9%-Grenze kratzen in den anderen Themenbereichen, die ich hier unten aufgeschrieben habe. Es gibt sehr wenige Themenbereiche, die fast gar nicht auffällig sind, unabhängig vom Migrationshintergrund, von der Herkunft der Studierenden, also auch Klassismus oder was hatten wir noch, Geschlechtsdifferenzen. Auch da sehen wir dann weniger Items, bei denen das gar keine Rolle spielt. Aber prinzipiell sind zumindest teilweise auch in den unteren Konstrukten, also Themen, Auffälligkeiten zu sehen. Aber das werden wir erst genau wissen, wenn dann am 31.07. die Studie abgeschlossen ist. Das war es erstmal von meiner Seite aus zur rein, zur rein deskriptiven Auswertung.
1: Ja, dann komme ich zu dem qualitativen Teil. Bei den Vignetten haben wir hinterher den Teilnehmenden die Möglichkeit gegeben, ihr Antwortverhalten zu begründen. Und wir haben am Ende nochmal ein, möchten Sie uns etwas Allgemeines mitteilen, offene Antwortmöglichkeiten gehabt. Das wird genutzt. Das heißt, wir haben da jetzt, Stand heute, so ungefähr 4000 Antworten, die wir auswerten dürfen, müssen auch. Und das eine, was wir schon angesprochen haben, das fand ich sehr interessant, das mit dem Thema Antisemitismus. Ein Studienteilnehmer hat, ich lese es einfach mal vor, diese Antwort oder diese Positionierung aufgeschrieben. Ich finde die Frage, ob die Regierung Israels eine Aversion gegenüber Juden auslöst, fälschlich formuliert. Denn bei mir löst das, was Israel tut, eher eine Aversion gegenüber Zionisten aus. Und ich finde, da muss klar unterschieden werden, das Judentum ist eine Religion, Zionismus ist eine religiös begründete Staatsform. Ich verurteile ja auch nicht Muslime, nur weil eine radikal-islamistische Gruppierung Terroranschläge verübt. Die sprachliche Abgrenzung ist in diesen Fällen sehr wichtig. Das ist die elaborierteste Positionierung. Es gab ähnliche Äußerungen, die quasi gemerkt haben, dass sie sich nicht so positionieren wollen, es geht um Juden, Israel, die aber eine Positionierung gegenüber der Politik Israels machen wollten. Und jetzt ist die Frage, ob das eine Erklärung oder ein Beitrag zur Erklärung ist, warum auch dieses Item so einen extrem starken Ausreißer hat, eben im Unterschied zu den anderen klassischer antisemitisch kodierter Themen. Also das ist noch eine Frage, wir wissen das noch nicht genau, aber das ist zumindest interessant zu sehen, zu lesen und das sich anzuschauen. Und es ist ja auch ein gesellschaftspolitisch durchaus umkämpftes Thema. So, das ist das eine, was ich sozusagen sagen wollte für das, wofür sind auch die offenen Antworten wichtig für uns, dass wir dort die Begründungsmuster finden. Und dann haben wir eine Sache gemacht bei den Vignetten, dass wir bestimmte professionelle Situationen aufgenommen haben, in denen bestimmte gruppenbezogene Menschenfeindlichkeitseinstellungen vorhanden sind. In diesem Fall Fremdenfeindlichkeit über sprachliche Marker oder Linguizismus, also an der Sprache ausgedrückte rassistische Einstellungen, je nachdem. Da gibt es in der Wissenschaft so ein bisschen unterschiedliche Definitionen. Was wir genommen haben, die Vignette. Sie arbeiten in einer Grundschule und begleiten Kinder. In ihrer Klasse gibt es unterschiedliche Nationalitäten und einige Kinder können bereits aus dem Elternhaus Französisch oder Englisch, was die Klassenlehrerin sehr positiv für die kognitive Entwicklung der Kinder deutet. In der Pause hören Sie die Klassenlehrerin zu zwei Kindern sagen, hier wird kein Türkisch gesprochen, wir sind hier in Deutschland. Das ist quasi die Situation, wie man sie sich vorstellen kann, in einer Ganztagsschule oder in einem Hort, je nachdem, wie das dort organisiert ist. Und was haben wir hier? Wir haben

0: 4,6% Zustimmung allgemein. Wir haben 10% so ein Teils-Teils. Das heißt, wir haben wieder so ungefähr 15%, die sich dort Argumentationsmuster vorstellen können, wo man sagt, ja, das ist richtig, Türkisch soll man nicht sprechen. Diese 4,6, das ist je nachdem Großstadt, Kleinstadt immer so ein bisschen am Schwanken, aber das sind so die Zahlen.
1: Vielleicht eine kurze Ergänzung, das ist tatsächlich hier an der Stelle wichtig, das bricht zwar unsere 5%-Regel, die wir bislang geführt haben, aber gerade in dem Bereich der Differenzierung nach Region und Stadt ist dieses Item besonders auffällig. Also da sind insbesondere die einige, die auch deutlich höher liegen, 6% und mehr.
0: Genau, wir haben jetzt 773 Antworten bisher für dieses eine Item. Machen dort eine qualitative Inhaltsanalyse als Auswertung in Anlehnung an KUKAZ und induktive Kategorien werden dort gebildet und das Ganze unterstützt mit MaxQDA. Das kurz zu dem Methodenteil. Interessant ist, wir haben uns angeschaut, wie ist eigentlich die Begründung und die Zustimmung oder Ablehnung zu dieser Positionierung. Und wir finden, dass die Ablehnung dieser Aussage eine hohe Motivation ist, eine Begründung dafür aufzuschreiben. Die nimmt immer mehr ab. Bei denen, die teils sind, die also am spannendsten wären, die antworten am wenigsten, dort sind 60%. Aber auch bei denen, die eine Position vertreten, die wir in unserer Studie als gruppenbezogene Menschenfeindlichkeit werten würden, wollen eher nicht begründen, warum sie sich so positioniert haben. Also bei denen, die voll und ganz zustimmen, sind 66,7%, die es überhaupt total ablehnen, 83,6%. Da sieht man schon, das ist eine Tendenz zu nicht in den Diskurs treten wollend und sei es nur mit zwei Sätzen in schriftlicher Form, dass es das dort gibt. Wie argumentieren die? Eine Ebene ist, dass die Lehrerin kritisiert wird. Manchmal sehr kurz, geht's noch? Fragezeichen, Ausrufezeichen ist so die kürzeste Form. Im Prinzip wird gesagt, das ist rassistische Diskriminierung. Das wiederholt sich als Muster, also als Zurückweisung der Lehrerin. Doppelmoral wird aufgegriffen. Also wenn man Französisch oder Englisch positiv findet als eine zweite Sprache, mit der ein Mensch aufwächst, dann kann man doch nicht Türkisch als eine Sprache mit ablehnen. Das geht nicht. In eine ähnliche Richtung geht es mit Gleichwertigkeit von Sprachen. Türkisch sollte nicht anders behandelt werden. Es wird auch ein Problem vermutet. Also es gibt gar kein Problem, nämlich wenn Kinder sich untereinander mit einer anderen Sprache unterhalten als Deutsch oder gerade das ist, was die Lehrerin vielleicht negativ konnotiert, wird hier positiv festgehalten. Bilingualität ist gut und förderlich in der kindlichen Entwicklung. Das sind so die typischen Argumente, die gebracht werden, um die Klassenlehrerin in diesem Fall zu kritisieren. Das ist denn der Graubereich. Interessanter ist, nämlich, dass quasi professionell argumentiert wird, um Kindern die Nutzung des Türkischen in dem Fall zu unterbinden. Nämlich, wenn Kinder in Deutschland leben, sollten sie auch Deutsch sprechen können und dies tun, kann man sagen, ja gut, es ist bestimmt sehr hilfreich, die deutsche Sprache zu erlernen, aber was hat es damit zu tun, eine andere Sprache auch zu nutzen? Aber gut, das ist halt die Überlegung. Dann auch in diesem Bereich, es sollte die deutsche Sprache gesprochen werden, gerade für die Kinder, die Türkisch sprechen, ist das gut. Dann wird über Ausgrenzung von deutschen Kindern gesprochen, weil die könnten es komisch finden, wenn Türkisch oder Französisch gesprochen wird. Also der antwortende Mensch dort hat die Differenzierung der Klassenlehrerin nicht mitgemacht, sondern hat einfach gesagt, Deutsch ist die Leitlinie, das soll gesprochen werden, weil sonst sind ja die Kinder, die nicht Türkisch, Französisch, was auch immer sprechen, vielleicht ausgegrenzt und in diesem Sinne auch, sie sollten Deutsch sprechen, egal ob sie es können oder nicht, muss man dazu ja sagen, weil sonst nämlich deutsche Kinder ausgegrenzt werden. Das haben wir unter Schleier der Professionalität als Oberkategorie genannt, weil hier versucht wird, fachlich zu argumentieren. Gegen Mobbing an Schulen, klar, das wollen wir alle. Ausgrenzung ist schlecht, Sprache lernen ist gut, sich verständigen können ist wichtig. Also mit solchen Argumentationen wird hier im Prinzip die Nichtverwendung einer zentralen Sprache durch die Kinder begründet. Ja, und dann gibt es auch die, die eindeutig sich positionieren. Ich lese mal vor. Wenn man in einem anderen Land zur Schule geht, sollte man sich der Nationalität anpassen und versuchen, weniger in seiner Muttersprache zu sprechen. Oder Muttersprache kann zu Hause gesprochen werden, es ist sonst eine Art von Ausgrenzung und keine Anpassung an das Land. Also hier wird quasi eindeutig der professionelle Rahmen verlassen. Es geht nicht mehr darum, was ist gut für die kindliche Entwicklung, was sind Schwierigkeiten, wie geht Klassengemeinschaft, wie geht Schulgemeinschaft oder sowas in der Art, sondern es wird quasi gesagt, als Land, als Nation ist die Einpassung und Unterordnung zu fordern. Das ist von denjenigen, die von den Kindern eben zu leisten. Und daran gemessen vergehen sie sich, wenn sie Türkisch sprechen, als Beispiel. So, und das kommt nicht so irrsinnig oft vor. Ich hüpfe mal ganz kurz nochmal zurück. Das sieht man ja auch, knapp 5% sind da die Zustimmungsraten. Aber es gibt eben diese Argumentation, die quasi an der Sprache die, die Unterordnung ins deutsche Land quasi fordert. Und das gegenüber den Kindern dann letztendlich verlangt, dass es durchgesetzt wird. So, das sind die, das ist ein so ein Thema. Wir haben jetzt ja mehrere Vignetten, aber das ist quasi die bisher erkennbare Argumentations- oder sind die erkennbaren Argumentationsfiguren. Bei den anderen Items entsprechend unterschiedlich. Genau. Jetzt ist das zu dem qualitativen Teil und eine Frage, die uns beide und auch im Austausch mit Kolleginnen und Kollegen natürlich immer umtreibt, ist, was machen wir denn jetzt, weil unser Job ist ja neben dem Forschen auch die Lehre und wir müssen davon ausgehen, dass wir Studierende haben, die professionswidrige Einstellungen vertreten. Nicht nur einer, nicht nur zwei Leute, sondern das gibt es. Wir müssen noch mal gucken, wir werden noch eine Berechnung dazu machen, eine Clusteranalyse, wo wir uns anschauen, wie groß die Gruppen wirklich sind. Es ist auch nie bei allen immer alle, bei meistens nicht, dass sie bei allen Sachen gruppenbezogene Menschenfeindlichkeitspositionen vertreten. Das ist noch eine Frage, aber wir können sagen, 5% Pi mal Daumen plus nochmal so 10% pro Thema jeweils, wo wir zumindest die Basis des professionsethischen Selbstverständnisses verlassen haben. So, das ist die Lage. Und dann gibt es dazu Positionierungen, Praktiken, die man machen kann. Es gibt Kolleginnen und Kollegen, die bestimmte Äußerungen untersagen oder es zumindest versuchen und sagen, das ist außerhalb des Diskursiven, außerhalb des Diskursfeldes. Das hat die Begrenzung, das hat den Nachteil, das verändert natürlich überhaupt nichts und als Lehrender ist es nun mal irgendwie mein Anspruch, Wissen zu vermitteln, Haltung zu entwickeln, zumindest, das kann ich natürlich nicht, aber zumindest einen Beitrag dazu zu leisten, dass Studierende sich dort drinnen positionieren und entwickeln können. Das heißt, es hat einen Widerspruch, wenn man Äußerungen, Positionierungen verbietet, kann man mit ihnen nicht mehr gleichzeitig ins Gespräch kommen.
1: Ja, das wollte ich gerade ergänzen, weil es ja auch ein Machtverhältnis nutzt, was existiert. Und insofern kommst du damit ja gar nicht mehr in das Gespräch, sondern es ist das Ablehnen und damit ist das auch nicht mehr adressierbar.
0: Genau. Das letzte war so ein Kollege, der das mal gesagt hat, sanktionieren durch Noten, das ist schwierig. Aber ich lasse das mal einfach da stehen, das ist auch eine Äußerung, die es gegeben hat. Eine Konfrontation mit Professionsethik, also wie das zum Beispiel die DBSH, der DBSH aufgeschrieben hat, wäre eine Möglichkeit, die aber auch einen Widerspruch enthält, weil ein Mensch, der diese ethische Grundlage nicht teilt, wird es nicht überzeugen, dass ein anderer Mensch eine andere ethische Grundhaltung hat. Das heißt, dort gibt es dann im schlimmsten Fall oder in einem gewissen Fall eine, du siehst es so, das ist deine ethische Begründung, ich habe eine andere, was machen wir denn jetzt? Gut, das ist dort die Widersprüchlichkeit.
1: Ich kann auch an der Stelle mal einen Studenten von mir zitieren, der gesagt hat, schon jetzt ein bisschen her, das ist doch eigentlich nur ein Verein der DBSH, oder? Also meine Meinung ist doch auch wichtig. Und das ist halt da die Art, wie dann auch die Ethik abgewiesen wird. Dieser Pluralismus, der da als Anforderung drin steckt, der wird da deutlich.
0: Genau, dann als weitere Möglichkeit Dekonstruktion, falsche Annahmen und Begründungsmuster. Also in dem Fall von den Arbeitslosen. Also Arbeitslose haben eigentlich kein Interesse daran, einen Arbeitsplatz zu finden. Ja, in Soziologie und Sozialpolitik ist es eigentlich verhältnismäßig einfach zu haben, zu sagen, schaut mal die Arbeitslosenzahlen an und die Zahlen der offenen Stellen. Und wenn dir schon die Vertreter der Arbeitsagentur sagen, dass es noch nie so schwierig war, einen Arbeitsplatz zu finden, dann könnte der Verdacht aufkommen, dass es gesellschaftlich strukturelle Gründe gibt und nicht individuelle Versagensformen. Das wären ja einfache Sachen. In anderen ist es komplizierter, das durchzuführen. Man muss es selber können, man muss es selber sich trauen. Und der und es ist erstmal das, was, der zwanglose Zwang des besseren Arguments ist doch irgendwie so eine Leitlinie für mich als Lehrender. Es beinhaltet den Widerspruch, dass wir damit Themen einen Raum einräumen, den wir vielleicht gar nicht unbedingt immer diesen Raum einräumen möchten. Weil wir zum Beispiel eine Veranstaltung haben, wo es eigentlich nicht darum geht. Also Praxisbeispiel. Ich lehre unter anderem aktuell in diesem Semester die Veranstaltung Quantitative Forschungsmethoden. Und ich weiß, dass dort zwei Studierende sind, die AfD-Wählerinnen sind. Jetzt ist es aber erstmal, ein Mittelwert ist nun mal ein Mittelwert. Wie adressiere ich das? Es gibt Möglichkeiten. Natürlich, es gibt die Quantitative Critical Race Theory Diskussion, die in den USA sich fragt, wie man das eigentlich quantifiziert abfragt. Und natürlich reproduzieren Umfragen auch Machtverhältnisse. Natürlich kann man das adressieren. Es ist aber in gewisser Hinsicht ein Sprengen der Veranstaltung, wenn ich nur noch dieses Thema behandle. So, also insofern muss man da überlegen, so sehr ich das richtig finde, in die Diskussion zu gehen und den Streit zu suchen, gehört eben auch dieser Widerspruch mit dazu.
1: Und vielleicht noch ergänzend, wir wissen ja auch aus anderen Zusammenhängen, Gil Weber, Bische, die gesagt haben, auch die Studierenden, die es gibt, die sind eher die ruhigen, auch hier in quantitativen Methoden, die ja wirklich politisch in dem Sinn erstmal nichts an sich haben. Da sind es dann auch die entsprechenden unauffälligen Themen. Da wird es um das Kindeswohl gehen und was auch immer. Da geht es jedenfalls weniger dann um irgendwelche politischen Haltungen, die sich dann in den selbst kreierten Umfragen der Studierenden ausdrücken.
0: Ja, wobei ich dazu sagen möchte zur unpolitischen quantitativen Forschung. Ich habe auch ein Interview gerade gemacht mit einer, die soziale Arbeit macht, mit Romja. Und die berichtete von einem Jugendamt, wo quasi Armut der ethnische Hintergrund als Kindeswohlgefährdung gelesen wurde. Also die haben quasi gesagt, ja, die ist ja arm in diesem Fall, das ist eine Kindeswohlgefährdung und das finden diese Jugendamtsmitarbeitenden immer nur bei denen, komischerweise. Ich lasse mal die Stadt weg, aber das ist durchaus üblich in der Studie Rassismus in Institutionen, die ja vor kurzem erschienen ist, wird ein sehr ähnlicher Fall berichtet. Also das gibt dort auch, also mit Kindeswohlgefährdung, das ist eine Argumentationslinie, wie rassistisch motivierte Eingriffe in Familien thematisiert werden. Das muss man einfach wissen. Auch Kindeswohlgefährdung ist dann nicht unpolitisch. So, das Letzte mit einem Fragezeichen, vielleicht aktuell noch nicht ganz so relevant, verändert sich vielleicht. Innere Immigration ist natürlich auch ein Thema, das immer mal wieder mitschwingt, je nach Ort. Aus den USA kennt man das verhältnismäßig viel, dass Professorinnen und Professoren dort ihre Lehre einfach ändern, weil es in Texas zum Beispiel gesetzlich festgehalten ist, dass es nur zwei biologische Geschlechter gibt. Denke ich mir mal, wenn ihr ein Gesetz dafür braucht, wird es wahrscheinlich nicht stimmen. Aber gut, das sind natürlich Themen, die, es gibt ja gerade auch zum Beispiel Forschung aus Mecklenburg-Vorpommern, Österreich und Ungarn zusammen. Und da ist dann durchaus die Frage, wie Sozialarbeitende oder eben Lehrende an Hochschulen in gewissen umkämpften Situationen sich positionieren. Das ist sicherlich auch eine Strategie.
1: Und sie hängt ja auch gar nicht selten mit Bedrohungslagen zusammen, die man sich ja auch klar machen muss, die durchaus da passieren können. Das ist ja auch schon passiert.
0: Ja, und zwar sowohl das durch die staatlichen Institutionen, die es geben kann, als auch durch abgeschraubte Schrauben am Rad des Autos oder was auch immer da passiert. Ja, genau, also diese Fragen, die sind auch für uns erstmal in Anfängen der Diskussion. Wir haben mit Kolleginnen und Kollegen Workshops mal gemacht, stehen in Austauschen. Wir haben da keine Antworten, sondern mehr Fragen. Aber Fragen, die sicherlich umso dringlicher werden, je mehr man in die Zukunft schaut, auch wenn das mit der Glaskugel und so manchmal nicht so gut klappt. Aber wir wissen ja, dass wir jetzt in umkämpften politischen Zeiten leben. Genau, da kommt also auch noch einiges auf uns zu. Das ist quasi der Bezug des Ganzen auf uns als Lehrende. Ja.
1: Und wer uns unterstützen möchte, der kann bis zum 31.07. sich natürlich als Lehrerkraft, als lehrende Person gern noch mit den eigenen Studierenden einbringen. Unsere Erfahrung war, dass es auch eine hohe Motivation gibt, wenn die Studierenden erst kurz über die Studie informiert werden. Können Sie auch gerne mal in einer Veranstaltung zuschalten, darüber informieren, was wir vorhaben und auch vielleicht diese etwa 10, 15 Minuten dauernde Umfrage mitmachen.
0: Ja, das ist besonders deswegen wichtig, weil wir nicht nur AktivistInnen haben wollen, und deswegen auch sowas wie in der Lehre Raum am Räumen hilfreich ist, um auch diejenigen mitzugewinnen, die sonst vielleicht, sagen, nein, jetzt ist Freibad oder was auch immer, was natürlich irgendwie motivational vollkommen in Ordnung ist, aber für die Stabilität der Ergebnisse wäre das schon sehr schön.
1: Und auch wer mit uns in Kontakt bleiben will, wie gesagt, morgen machen wir hier an der Hochschule auch einen Workshop zum Thema Dekonstruktion von bestimmten Aussagen, die im Rahmen der, Wahlkampfes der AfD, insbesondere hier in Sachsen-Anhalt, aufgefallen sind. Wie gehen wir damit um? Was sagt man dazu? Wie setzen wir Irritationen? Und wer darüber auch mit uns ins Gespräch kommen möchte, wir haben da unsere E-Mail-Adressen eingeblendet. Das können Sie also jederzeit tun, auch wenn Sie die Präsentation beispielsweise haben möchten.
0: Ja, damit sind wir als Redende erstmal am Ende unseres Teils angekommen und ich hoffe, es war interessant und ja, alle Fragen, Raum dafür sollen jetzt gestellt werden.
1: Dankeschön.
2: Ja, sehr geehrtes Publikum, nun sind Sie gefragt und ich würde zu Beginn einfach mal aus dem Chat kurz vorlesen. Und zwar gibt es einmal die Rückmeldung, ein toller Beitrag, vielen Dank. Der Dank gebührt euch.
0: Danke.
2: Und die gleiche Person hat auch geschrieben, wie traurig, dass ausgerechnet Sozialarbeiterinnen sich so positionieren. Ich dachte gerade, Sozialarbeiter würden sich für andersdenkende und hilfsbedürftige Menschen einsetzen. Ich glaube, das war auch ein bisschen so unsere Überlegung, dieses Forschungsprojekt eben auch vorzustellen. Weil ich glaube, es gibt immer so diese Erwartung und dann sieht man doch die Ergebnisse. Ja, liebes Publikum, gibt es Fragen Ihrerseits an die beiden
1: Vielleicht ganz kurz zu diesem Kommentar, das ist sehr schön, das freut mich sehr. Andreas Zick, der die Mittelstudie gemacht hat, hat dazu eigentlich im Wesentlichen einen sehr schönen Satz gesagt, nämlich, auch die soziale Arbeit, die gehört eben zur Mitte der Gesellschaft. Und das finde ich sehr passend.
2: Ja, gibt es Fragen aus dem Publikum? Sonst sieht es so aus, dass der Vortrag so überzeugend war. Ich hätte trotzdem mal am Anfang eine Frage zu der Stichprobe. Das waren ja überwiegend Sozialarbeiterinnen oder weibliche Personen, die geantwortet haben. Ist das aus eurer Sicht ein Spiegelbild der Studierendenschaft?
0: Ja. Wenn man sich die Statistiken anschaut, also vom Statistischen Bundesamt treffen wir die Zahlen sehr, sehr genau. Das Statistische Bundesamt erhebt die Kategorie divers nicht. Da, warum auch immer, das ist jedenfalls so. Das ist also eine kleine Differenz. Ansonsten sind es 75%, 78%, so, das ist von sich selbst weiblich verordneten Personen. Das ist also sehr gut passend.
2: Ja, ich habe gleich noch einen weiteren Kommentar. Neben noch Danksagung gibt es hier noch einen Kommentar. Studierende der sozialen Arbeit und Kindheitspädagogik sollten weiterhin die Möglichkeit und Erlaubnis haben dürfen, kritikfähig sein in dieser Welt.
0: Ja, klar.
1: Dazu vielleicht noch eine kleine Ergänzung. Wir haben jetzt hier die Ergebnisse aus der sozialen Arbeit eingeblendet. Aber in der Studie haben auch explizit KindheitspädagogInnen teilgenommen. Und auch Kultur- und Medienwissenschaftsstudierende jedenfalls. Aber die haben wir hier rausgerechnet. Wir haben aktuell etwa 150, 180 Studierende Kindheitspädagogik und versuchen auch noch auf die 300 zu kommen, dass wir versuchen können, auch mal Unterschiede zu berechnen. In den Daten ist es jetzt bereits so, dass andere Themen auffallen, nicht nur andere Themen, aber vor allem stärker auffallen. Also wir haben deutlich stärkere Abwertungen in kindheitspädagogischen Studiengängen, aktuell jedenfalls in den Daten, haben uns bislang aber auf die Auswertung in der sozialen Arbeit fokussiert.
0: Und das andere, der Aufruf zur Kritikfähigkeit, ich weiß nicht, wie er gemeint ist. Er kann in zwei Richtungen gemeint sein. Er kann gemeint sein als gruppenbezogene Menschenfeindlichkeit, ist ein Etikett, das ich nicht haben möchte, auch wenn ich eine Position vertrete, die so gelabelt wird. Es kann aber auch so gemeint sein, es geht darum, Menschen zu empowern, gegen solche Positionierungen anzuargumentieren. Aus dem Kommentar kann ich es nicht wissen. Ich kann nur sagen, der Streit um das richtige Argument ist schon immer noch das, was zentral ist. Also wenn wir hier Sachen sagen, das sind Positionen, die der Berufsethik widersprechen, die meinen Haltungen widersprechen oder was auch immer, ist es nicht das Ende, sondern der Anfang der Diskussion. Wenn jemand anders das anders sieht, ist das, kann ich das bedauerlich finden oder gut oder was auch immer. Wir müssen nur darüber diskutieren. Und das, meine ich, ist der Ort, Hochschule ist der Ort des Streites, des Widerspruchs, der Debatte eben. Und insofern möchte ich dazu auffordern, dass die Kritik, die es gibt, geäußert wird, weil nur dann kann man sich darüber auseinandersetzen, klüger werden oder auch auseinandergehen und sagen, das kriegen wir heute nicht geregelt, aber morgen ist ja auch noch ein Tag.
1: Und dieses Labeln ist auch gar nicht unsere Intention. Wir haben erstmal zeigen wollen, welche Auffälligkeiten gibt es, die im Verhältnis zur Professionsethik, meine ich, angesprochen werden können und sollen. Wir wissen ja selber noch gar nicht, wie wir sie adressieren. Das sollen wir eigentlich von Ihnen hören. Aber vor allem auch eins, dieses Label nützt gar nichts. Ich kenne Studierende natürlich, die sagen, mit diesen Personen, mit dieser Gruppe arbeite ich nicht zusammen. Die sind mir zu rechts. Das sind Aussagen, die höre ich. Aber was nützt es? Was nützt es denn ernstlich? Auch in unseren Daten. Wir sehen halt Leute, die sich in der politischen Selbstverordnung in der Mitte sehen und im Wahlverhalten AfD ankreuzen. Wir können die Leute nicht auf Basis dessen labeln. Wir müssen die als Person ernst nehmen, aus meiner Sicht, adressierbar machen, was sie sagen. Und dazu gehört eben die Auseinandersetzung. Anders kann ich mir das schlecht vorstellen.
0: Ja, und es gibt die Tendenz bei manchen Studierenden, bei einem selbst fällt einem das bestimmt auch mal auf, dass man ein Label als Argumentersatz nimmt und sagt, das ist rassistisch. Das hat noch nie einen Rassisten überzeugt. Also wenn er ehrlich ist, sagt er ja und wahrscheinlich sagt er, bin ich gar nicht, das ist wirklich so. Und dann kommt genau das Gleiche. Das ist keine gute Diskussionskultur, miteinander sich quasi die Label um die Ohren zu hauen. Wir müssen verstehen, was die anderen sagen, was ihre Widersprüche sind und insofern sehr ernst gemeint, wirklich der zwanglose Zwang des besseren Arguments ist das, was in der Wissenschaft relevant ist, was an die Hochschule gehört und wie wir hoffentlich auch mit unseren Studierenden sie befähigen, in ihren alltäglichen Auseinandersetzungen von der Familienfeier bis zur professionellen Tätigkeit zu befähigen, da auch einfach sprechfähig zu sein.
2: Ja, es gibt noch einen weiteren Kommentar aus dem Chat. Wichtig ist herauszufinden, woran das liegt, dass es solche abwertenden Haltungen gibt. Das sind so viele Faktoren zu beachten. Einige habt ihr genannt, aber da gibt es sicherlich noch viele andere.
0: Ja, ganz sicherlich gibt es noch einiges, sich zu überlegen, und es ist auch zu überlegen, ein statistisches Zusammenfallen ist ja noch nicht die Erklärung. Das heißt, da haben wir allesamt noch ein bisschen was zu tun.
3: Hallo. Genau, ich hatte eine Frage, die passt jetzt vielleicht nicht ganz dazu, aber ich gefragt, inwieweit das beachtet wurde, dass Menschen auch sozial erwünscht antworten. Und wenn ich, tatsächlich fand ich den Titel irritierend, aber das wäre eine andere Frage. Wenn ich mir jetzt vorstelle, Menschen, also ich nehme bei einer Umfrage teil, die sowas abfragt, weiß ich nicht, ob ich mich da so gerne outen würde. Genau, da wäre die Frage, wie das in Betracht gezogen wurde.
1: Ja, es ist ein forschungsethisch nicht unrelevantes Thema, würde ich sagen. Wir haben das bislang so gehandhabt, dass das jetzt nicht die Überschrift ist, die Studierenden unmittelbar sehen, sondern in den beschreibenden Texten sagen, worum es uns geht. Es geht um politische Einstellungen zu bestimmten Themen, und dort ist die eigene politische Meinung auch durchaus abgefragt. Da geht es um Abwertung, da können auch verletzende Aussagen drinstehen. Nichtsdestotrotz, diese Momente haben wir hier für diesen Titel zusammengefasst. Also das ist tatsächlich nicht das, was die Studierenden unmittelbar sehen, aber...
0: Ja, und das andere, auch in den Kommentaren ganz am Ende gab es Positionierungen, die sagten, ich musste die Umfrageteilnahme abbrechen, weil ich die Aussagen so krass fand oder ähnliches, oder man müsste irgendwie eine Triggerwarnung voranschieben, das kam öfter vor. Das Blöde ist, wenn man das macht, dann ist das auch wieder für einige, dass sie sagen, ja gut, an der Umfrage brauche ich eh nicht teilnehmen, das ist so Vokus zurück. Also, wie geht man damit um? Wir haben da keine gute Idee. Das andere ist auch, es gibt einige, die sich offenkundig rechts positioniert haben. Ein Studienteilnehmender hat zum Beispiel einen Europapolitiker der Front National zitiert. Und das kann man so drehen und wenden, wie man will, aber wer kennt schon solche Leute, wenn man nicht selber sich damit auseinandersetzt, zustimmend zitiert und fordern quasi einen Raum für ihre Positionierungen. Das gibt es, also so war ungefähr die Äußerung. Das war auch da drinne. Und ansonsten ist genau die Frage, Beate Küpper, die auch mit die Mitte-Studien macht, mit dem ZIG, hat dazu gesagt, sie ist immer fassungslos. Man denkt sich, die Aussagen sind so plakativ, da kann doch keiner zustimmen, und dann findet es doch statt. Und da ist auch was dran. Wir haben auch lange diskutiert, kann man die so plakativ machen? Muss man die nicht irgendwie ändern? Neben vielen forschungsmethodischen Fragen, es ist damit auch sehr eindeutig. Und wer sich positioniert, positioniert sich mit Willen und Bewusstsein auf die Art und Weise. Und einige können natürlich im Graubereich sein oder abbrechen. Das wird so sein, die werden wir so nicht direkt finden. Aber das Problem ist einfach groß.
1: Ja, vielleicht noch nur eine Vertiefung kurz dazu. Die Abbruchquote, die ist auch nicht trivial. Also wir haben insgesamt, glaube ich, 1.800 Teilnehmende an der Studie, von denen es, sagen wir jetzt, 1.011 bis zum Ende geschafft haben. Das ist also schon eine ziemlich hohe Abbruchquote. Und man sieht bei den Items auch, es gab keine Pflichtfrage, außer bist du in der Sozialarbeit oder in der Kindheitspädagogik. Und insofern konnten sie jederzeit auch die Frage überspringen. Deswegen sieht man im Response, also in der Non-Response, wo das nicht ausgefüllt worden ist, auch vielleicht ein eher, ich möchte darauf nicht antworten. Das ist eher so ein bisschen der Gedanke gewesen.
4: Ja, erstmal vielen Dank für den Vortrag. Und ich wollte mit meiner Frage oder Kommentierung eigentlich auch genau darauf hinaus, ich komme jetzt eher aus der qualitativen Forschung, deswegen so latente Dimensionen finde ich schon auch interessant, und habe mich auch gefragt, also wie kann sich das in den Daten zeigen, so eine soziale Erwünschtheit in dem Sinne, dass wir ja alle durch die strukturellen Bedingungen, in denen wir leben, ja diskriminierendes Verhalten zeigen und auch denken. Die Frage mit der Sprache geht ja dann in die Richtung. Also auch ich nehme ja Wertungen vor in Sprache. Ja, inwieweit kann sich das in den Daten oder in den Auswertungen zeigen, ja, dass wir ja alle rassistisch sind?
0: Ja, das ist so eine Frage. Keine Ahnung. Also es muss Muster, wenn man Muster findet, findet man sie. Da müssen wir überlegen, was bedeuten die Muster. Jetzt sind wir natürlich auch als Menschen mit dabei. Natürlich sagt man quantitativ, eigentlich sollen die Menschen keine Rolle spielen. Aber was man fragt und wie man rechnet, ist ja doch relevant. Und insofern kann ich nur sagen, das muss man an den Daten dann einfach prüfen, ob wir Muster

0: finden und worauf die oder wozu, zu welchem Nachdenken die uns bringen.
1: Genau, nicht nur in der Clusteranalyse, sondern auch die Frage, was wir uns auch raussuchen werden, sind sehr bestimmte, wenn wir die Clusteranalyse gemacht haben, Gruppen, die wir vielleicht in dem Fragebogen identifizieren können und zu denen diesen qualitativen Teil mal dazu nehmen. Auch um zu schauen, ob es da richtig Abweichungen gibt zwischen den Befürwortenden und den Nichtbefürwortenden. Ja.
0: Also was bei den offenen Antworten jedenfalls deutlich wird, ist, dass zwar die solche Aussagen wie hier wird Deutsch gesprochen, weil es Deutschland und so und das wird gefordert von den Kindern, egal ob das für die kindliche Entwicklung gut ist oder schlecht, dass solche Äußerungen kommen nur von denen, die sich entsprechend auch vorher positioniert haben. Die anderen sind so gemischt. Na klar, wer sagt, das ist diskriminierend und rassistisch und gehört sich gar nicht, der hat nicht in die Mitte argumentiert in teils, teils. Aber bei den anderen teils, teils und so, da ist es nicht so eindeutig. Und gerade deswegen haben wir das dort offen gemacht, weil wir dachten, das sind, dort wird, werden Einstellungen potenziell wirksam. Weil wir haben ja Studierende, die irgendwie nächstes Jahr, übernächstes Jahr in der sozialen Arbeit tätig sind. Die kennen also solche Situationen aus der Praxis oder bei Dualstudierenden sowieso oder weil sie FSJ gemacht haben oder sowas oder Erzieher, als Erzieherin gearbeitet haben. Sie können solche Situationen kennen. Wie positionieren sie sich? Und gerade wie argumentieren sie? Und dieser Moment von, wir haben das, wie gesagt, mal Schleier der Professionalität genannt, das ist ein recht kleines, aber total spannendes Thema. Auch ein, ich hüpfe jetzt mal raus aus diesem Thema
1: Kurze
0: irgendwie.
1: Ergänzung noch vielleicht, was noch vielleicht betonenswert ist. Wir haben die Situation, die Fallvignetten, haben wir auch entwickelt im Gespräch mit Studierenden, die sie aus der Praxis erkannt haben. Also das haben sie identifiziert als ein rassifizierendes, migrantifizierendes Verhalten, als problematisch und berufsethisch widersprechend. Haben das dann quasi zu uns getragen und wir haben das gemeinsam diskutiert und daraus diese Vignetten überhaupt erst erstellt. Also da ist zumindest dieses Bewusstsein im Ausgangspunkt mindestens da.
0: Ja, und eine, wir machen auch noch so eine Nebenstudie, von dem ich jetzt überhaupt nur was andeute, und da geht es um diskriminierende Praxen in der, von Fachkräften in der sozialen Arbeit. Und also dort, wo quasi der Übergang gemacht wird von, ich habe eine Einstellung, die passt nicht zu, ich mache etwas, wo man sagt, ui, da müssen wir wirklich genauer hingucken. Und da wird sehr viel gesagt, kenne ich von mir nicht, in meiner Praxis nicht, und dann kommt doch der eine Fall, der andere Fall und noch ein Fall, wo quasi deutlich wird, dass mit dem besten Wissen und Gewissen der echten Fachlichkeit argumentiert wird mit einer, für eine Haltung und Praxis, die schädlich gegenüber den Klientinnen und Klienten ist. Und das ist ja quasi so die Kontinuität von Einstellungen zu Praxen, die gegen die Klientinnen und Klienten der sozialen Arbeit gerichtet sind. Und
1: Und
0: da.
1: kurz und vielleicht ein Punkt.
0: Und Punkt.
1: Weil wir haben ja auch wirklich noch Fragen an euch. Also Sie, Entschuldigung, seht ihr, das ist passiert. Aber vielleicht kommt noch was anderes aus dem Chat oder von Ihnen. Wir stehen nämlich wirklich vor der Herausforderung. Wir haben es schon angedeutet, die Schwierigkeit, gehen wir mit Studierenden, wie intensiv, wie lang in das Gespräch, wenn diese Aussagen fallen. Und sie fallen. Das ist eine Herausforderung, weil erstens muss ich ad hoc mir überlegen, auf welches Thema von Rassismus beispielsweise zielt das, welche zugrunde liegende Abwertung ist das. Dann schauen, wie denkt dann die Person wohl, um dann eine Irritation zu setzen, um dann zu gucken, was könnte ich dazu sagen. Und das muss ich eigentlich alles in wenigen Sekunden schaffen. Ich muss also. Und das mache ich mittlerweile, man geht vorbereitet in die Seminare, auch wenn das in Berlin natürlich eine sehr, ich sag mal, glückliche Situation ist, aber ich kann mir vorstellen, dass es in anderen Bereichen eben auch sehr, sehr anders aussehen kann. Und eins passiert notwendig, aus Sicht von Lehrenden gesprochen. Was auch immer ich mir in dieser Vorlesung vorgenommen habe, wird unterbrochen. Wegen etwas, was eine Person sagt, was ich für professionswidrig erachte. Meine offene Frage. Einerseits habe ich Studierende, die vielleicht von solchen Aussagen verletzt werden. Will ich das an der Stelle unvorbereitet vertiefen? Ich will es auf jeden Fall nicht stehen lassen. Das ist erstmal ein Spannungsfeld. Bislang habe ich mir das eher hemdsärmlich, würdest du sagen, überlegt. Ich gehe dem nach. wenn darüber nicht wirklich irgendwelche Prüfungsleistungen gefährdet sind,

0: Beispielsweise, weil es im Rahmen einer Diskussion am Rennen am Ende eines Referates kommt oder sowas. Aber ansonsten ist es tatsächlich erstmal etwas, wo ich mich selbst im Widerspruch befinde. Und da wollte ich mal die Frage zurückgeben. Was wäre vielleicht auch aus Studierendensicht wünschenswert?
1: Jetzt traut sich keiner.
2: Ja, auf die Antwort müssen wir vielleicht noch ein bisschen warten. Aber eure Kontaktdaten standen ja vorhin dran und vielleicht wollen ja auch oder würden ja auch noch ein paar Mal direkt antworten. Ich hätte noch eine, also aus meiner Sicht noch mal eben letzte Frage. Mich hat so ein bisschen der Begriff Professionsethik neugierig gemacht. Lehrt ihr das eigentlich explizit? Was ich zum Beginn des Studiums wäre eigentlich auch meine Frage an unsere Lehrenden. Ich selber habe auch Sozialwissenschaften studiert, da war das aber nie ein Thema. Da sind so gewisse Haltungen, Werte, die sind einfach, wie soll ich sagen, so vorausgesetzt worden, ohne dass das irgendwie besonders kommuniziert oder auch mitgeteilt wurde.
0: Ja, die DBSA hat da sehr starke Arbeit zugeleistet. Die 2015er und 2024er Version der Berufsethik haben wir uns vorgenommen und auch durchgearbeitet mit Studierenden. Ich selbst unterrichte auch Ethik. Das ist bei uns im vierten Semester der Fall, soweit ich, wenn Sie es jetzt nicht geändert haben. Aber jedenfalls im vierten Semester, also auch aus meiner Sicht auch etwas spät. Nichtsdestotrotz, das sind Sachen, die wir als Pflichtmodul haben und ist es also keine Option, dass das jemand nicht durchläuft.
1: Und ich mache das selten, aber ich habe zum Beispiel sehr regelmäßig im Erstsemester Einführung in Pädagogik. Und da stecken ja die ganzen Ethiken mit drinne. Und ich finde auch, ich würde das gar nicht immer explizit als hier ist noch so ein Ethikthema behandeln, sondern die Auseinandersetzung mit solchen Positionen, die ja oft auch nur Radikalisierungen von anderen Positionen sind, ja, also punitiv, die Forschung zu punitiven Einstellungen sozialer Arbeit geht ja auch stark darauf, die Leute sind selber schuld, wenn sie arbeitslos sind, das wird weit vertreten, das ist gesellschaftlich total anerkannt, da braucht man ja jeden Morgen nur in die Zeitung gucken und man kriegt schlechte Laune und insofern, das wäre ein Thema für Soziologie. Bei Erziehung, Sozialisation, da haben wir auch zum Beispiel diese ganze Sprachgeschichte mit drin, da haben wir Genderfragen mit drin, weil die Kinder werden geboren und auf einmal sind sie hinterher Mann und Frau und irgendwie mit bestimmten gesellschaftlichen Bildern verhaftet. Das ist ja nichts, was einfach so passiert, sondern etwas, was selber zu adressieren meine Aufgabe in der Lehre ist. Also insofern einerseits ja und andererseits bin ich immer für die Themen immer dann ansprechen, wenn sie in den Lehrveranstaltungen sowieso vorkommen.
2: Ja, vielen Dank. Gibt es noch Fragen? Wir hatten einen Lehrenden hier an unserer Hochschule, der ist leider jetzt in Pension gegangen, der hat in solchen Momenten immer gefragt, und wenn ihr keine Fragen mehr habt, welche Fragen möchtet ihr jetzt noch stellen? Scheint aber nicht der Fall zu sein. Ja, dann darf ich mich erstmal ganz herzlich bei Professor Dr. Sebastian Bornemann und Professor Dr. Aljoscha Jegotka bedanken für die Vorstellung der Zwischenergebnisse und zur Methodik, dass ihr das erläutert habt. Vielleicht sehen wir uns ja vielleicht Ende oder Anfang nächsten Jahres wieder, wenn die Ergebnisse vorliegen und dann sicherlich auch die entsprechenden Veröffentlichungen. Also da würde ich mich sehr drüber freuen.
0: Herzlichen Dank für die Einladung.
2: Ja, vielen Dank an das Publikum, auch an die Zuschauerinnen und Zuschauer vor den Bildschirmen, den Smartphones, dass sie trotz der Wärme einmal A, hier gewesen sind, B, zugeschaut haben und dass sie trotzdem auch ausgehalten haben. Ich möchte mich ganz herzlich auch bedanken bei dem Team von Dr. Kai Töhler-Terz und bei den Studierenden insbesondere, die ja auch unter der Wärme leiden und trotzdem, glaube ich, sehr professionell auch heute den Livestream vorgenommen haben. Also auch dafür nochmal ganz herzlichen Dank an Sie, Herr Dr. Töhler-Terz, und an euch Studierende. Ja, ich möchte noch darauf hinweisen, es ist schon angeklungen, morgen um 11 Uhr gibt es genau hier im Foyer einen Workshop zur Dekonstruktion rechtspopulistischer Position. Und insbesondere gibt es dann am Freitag auch noch einen Studientag gegen rechts an der Hochschule Magdeburg-Stendal. Dort werden auch die beiden vertreten sein, aber auch andere Lehrende auch unserer Hochschule. Und ich hoffe, dass trotz des angekündigten Hitze auch viele den Weg dann nach Magdeburg finden und das Ganze unterstützen. Ja, ansonsten bleibt mir Ihnen nur zu wünschen, dass Sie jetzt wissen, wo der nächste Eiswagen ist oder die nächste Eisdiele und dass Sie ein kühles Plätzchen finden. Also nochmal ganz herzlichen Dank und Ihnen alles Gute.

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0: Ja, also Andreas, freue mich, dass wir uns heute hier getroffen haben. Wir wollen über die Landesliteraturtage sprechen, die vom 7. bis 23. Mai in diesem Jahr in Dessau stattgefunden haben. Das war schon das zweite Mal, dass die hier stattgefunden haben. Und zwar die ersten Landesliteraturtage überhaupt in Sachsen-Anhalt fanden 1992 statt, auch in Dessau, und sind von da aus sozusagen im Land unterwegs gewesen und sind jetzt wieder zurückgekommen. Es gibt in jedem Jahr ein Motto zu den Landesliteraturtagen, und in diesem Jahr war es das Motto Findet statt. Und in Klammern sozusagen, wenn man das so sagen kann, ging es auch noch um das Thema Bauhaus, denn wir feiern ja in diesem Jahr in der Stadt 100 Jahre Bauhaus. Und ich denke, so würde ich das zumindest einschätzen, waren die Literaturtage sehr ereignisreich und haben doch sehr viele Menschen erreicht. Und deshalb denke ich, lohnt es sich einfach nochmal ein kleines Resümee zu ziehen und auf diese doch bewegenden Tage zurückzublicken. Wie würdest du einschätzen für diese interessanten Veranstaltungen? Wie sind die in der Stadt angekommen? Wie viele Veranstaltungen gab es überhaupt? Wie viele Autoren hatten wir hier? Vielleicht kannst du dazu mal ein paar Worte sagen.
1: Also die Anzahl der Veranstaltungen kann ich gar nicht so genau sagen, einfach weil ich sie nicht gezählt habe. Man könnte das wahrscheinlich genau verifizieren, aber man muss ja immer mitdenken, dass es neben den öffentlichen Veranstaltungen viele in Schulen auch gab. Und wir hatten so um die 60 Autorinnen und Autoren zu Gast. Und wenn man da so resümieren will, wie das gelaufen ist, dann muss man natürlich sagen, du hast es schon erwähnt, die Literaturtage waren mal in Dessau, aber danach gab es eine lange Zeit, wo sie eben nicht hier waren. Und das ist ein Problem dieses Formats, dass man quasi immer wieder von Null anfängt. Das heißt, man muss erst mal erklären, was ist das, was erwartet das Publikum dort. Und deswegen braucht es immer so eine gewisse Anlaufzeit. Das heißt, die Literaturtage, die ja 16 Tage gingen, waren so, ja, zur Hälfte der Zeit wirklich angekommen in der Stadt. Das hat man gemerkt. Man hat gemerkt, dass da so ein gewisses Vertrauen auch da war, dass die Hörerinnen und Hörer gekommen sind und sich haben auch überraschen lassen, was ja auch ein bisschen die Idee der ganzen Sache war. Und dass es zum Ende hin dann wirklich auch dort war, wo es hin sollte. Nun hatten wir das große Glück, dass die Mitte genau das Himmelfahrtswochenende war und dass wir da mit zum Beispiel Sunday in the Park eine Setzung hatten, die eben auch atmosphärisch extrem gut geklappt hat. Und ich glaube, insgesamt ist es gut angekommen. Eigentlich müsste man jetzt weitermachen, aber das ist ja immer so. Und außerdem glaube ich, das würde dann auch eine Überforderung sowohl des Personals als auch des Publikums bedeuten.
0: Ja, kann ich mir gut vorstellen. Ich würde dir zustimmen, es müsste jetzt weitergehen, zumal ja das Thema Literatur auch, wie mir scheint, doch in dieser Stadt ganz auf ziemlich großes Interesse stößt. Aber ja, wir müssen gucken, die Ressourcen sind endlich. Vielleicht kannst du noch mal was zu den Besonderheiten der Landesliteraturtage sagen. Es ist ja so, dass wahrscheinlich jede Veranstaltung doch irgendwelche ja, Besonderheiten des Ortes aufnimmt oder neue Ideen hervorbringt. Wie war denn das in Dessau?
1: Also man kann das ganz gut reflektieren, indem man mit den Autoren spricht, die ja tatsächlich, viele von denen haben quasi eine Art Abo und sind jedes Jahr irgendwo in Sachsen-Anhalt zu Gast, was ja okay ist, weil sie immer auf ein anderes Publikum treffen. Und da gibt es sehr unterschiedliche Schilderungen.

0: Es gibt eben gerade die größeren Städte, in denen das ja eher verpufft, weil es in einer Vielzahl von Angeboten landet. Es gibt ganz kleine Städte, ein Mythos in Sachsen-Anhalt sind die Literaturtage in Osterburg, wo also die Autoren bis
1: In der
0: heute
1: Altmark.
0: erzählen, dass sie da in diesem Altmarkstädtchen also da ankamen und die Leute quasi sie schon auf der Straße begrüßten und ihre Namen wussten, weil das da eben so eine Besonderheit war, dass man eben gesagt hat, und Osterburg macht seitdem eigene Literaturtage. Also die haben das quasi dann ja zu einer Instanz werden lassen. Dessau lag so ein bisschen dazwischen von der Erwartungshaltung. Also wir sind nicht Halle oder Magdeburg, aber wir sind eben auch nicht Osterburg. Und es war ganz spannend zu gucken, wie kriegt man das in die Stadt. Wir haben uns ja für die langen Nächte entschieden, unter anderem. Das war so ein Format, was wir nicht erfunden haben, aber was wir für die Literaturtage okkupiert haben, sozusagen. Einfach deswegen, weil es von den Autoren in den Vorjahren oft die Klage gab, dass sie gesagt haben, ja, wir kommen, werden irgendwo an einen öffentlichen Ort gebeten, dort lesen wir, treffen idealerweise auf ein Publikum und dann fahren wir wieder ab und sehen uns untereinander gar nicht. Das haben wir versucht zu ändern, indem wir die lange Nacht des Lachens und des Glaubens, die lange Nacht der Lyrik und die lange Nacht der Spannung hatten. Es hat unterschiedlich gut funktioniert. Das lag auch an äußeren Umständen. Bei der langen Nacht des Lachens war es die lange Nacht des Frierens auf der Burg Ost, aber es war mörderisch kalt. Und jeder war, glaube ich, froh, wenn er wieder nach Hause fahren durfte von den Autoren. Lange Nacht der Spannung im Logenhaus hat super funktioniert. Es ist perfekt aufgegangen, auch dank der Gastgeber, also der Verein, der das Logenhaus betreibt, hat das perfekt organisiert. Lange Nacht der Lyrik hab ich mich sehr gefreut, weil es ja doch ein anspruchsvolles Thema ist. Und da war im Alten Theater wirklich, also bis kurz vor Mitternacht ein interessiertes Publikum da, auch weil wir die schweren Gänge sozusagen durch Paul Detlef Bartsch mit Musik unterbrochen und strukturiert hatten. Also es war unterschiedlich. Das Format selber ist, glaube ich, gut, weil man da ein Thema oder eine Form mal von verschiedenen Seiten betrachten kann und auch sagen kann, okay, das kann Lyrik sein und auch das kann Lyrik sein. Das war ein sehr breites Spektrum, was wir da hatten. Sunday in the Park, habe ich schon erwähnt, ist ein wunderbares Format, wo wir uns eigentlich auch so von Seiten des Kulturamtes als des eigentlichen Veranstalters sicher waren, dass man das weitermachen sollte, weil es einfach dieser Ort oder diese Orte im Georgengarten sich so bewährt haben. Also die Ruine des Küchengebäudes, dann eben das Blumengartenhaus, das Fremdenhaus. Das sind Orte, die auch von der Größe her, wenn das Wetter stimmt, eigentlich ideal für solche Formate, für Lesungen sind. Es gibt ja auch, die Erfahrungen haben wir öfter gemacht, weil wir öfter im Bauhaus auch oder im Bauhaus Museum zu Gast sein durften. Das war ein guter Ort, aber der ist für Lesungen eigentlich zu groß. Und er funktioniert eigentlich auch nur, wenn kein Zuschauer, Publikumsbetrieb mehr dort ist. Trotzdem war das toll. Es war wunderbar, zum Beispiel auch Spur der Steine, also den Film an dieser Stelle nochmal gucken zu können und Gunnar Decker mit der Erich-Deutsch-Biografie dazu da zu haben. Und es war auch schön, eben Konrad Feininger mit Thorsten Blume zusammen, die da aus den Telux-Feininger-Geschichten gelesen haben oder die Geschichte mit Friedrich Engemann, die Andreas Butter und dann Angela Dolgen da gemacht haben. Also die Orte haben gut funktioniert, unterschiedlich gut. Es gibt Orte, wo man sagt, naja gut, also ob wir Burg Roßlau noch mal riskieren, zumindest in dieser offenen Form, das wissen wir nicht so genau, weil es war einfach extrem herausfordernd. Aber zum Beispiel auch der Wilhelm Müller Autorenkreis am Ufer der Elbe auf dem Deich, das war hinreißend. Das war wirklich ein toller Abend. Und eigentlich ist es auch gut, diese Literaturtage in diese Frühlingszeit zu legen, weil da die Umgebung einfach auch wunderbar mitspielt.
1: Ja, dann hast du tatsächlich auch schon ein paar Höhepunkte angesprochen, die, also zumindest die auch für mich Höhepunkte waren, weil ich auch selbst da war und das gesehen habe.

0: Also weil sie sprach über ihre derzeitige Heimat in Leipzig und erzählte eben, wie sie aus dem Fenster in die Stadt guckt und die Stadt sieht. Und auch Florentine Anders am Schluss hat natürlich mit der Allee und mit dieser Hänsemann, ja, Biopic-Geschichte, städtebauliche und private, persönliche Fragen verbunden. Das war auch sehr, sehr gut und sehr interessant. Und natürlich auch Philipp Oswald über die Moses-Mendelssohn-Gesellschaft eingeladen, der mit seinem Bauen am Nationalen Haus natürlich ein sehr politisches Thema angefasst hat. Also da war überall Bauhaus drin, wenn man es finden wollte. Und ich glaube, es war einfach auch, also ich hätte gern noch die Meisterhäuser mit dabei gehabt oder eben das Bauhausgebäude. Das ist in der Fülle dieses Jahr nicht möglich gewesen. Vielleicht ergibt sich da mal eine andere Gelegenheit. Auch das Kornhaus natürlich mit Matthias Brenner und Nele Heise war ein Ort, den wir mitbespielt haben. Also ich glaube, das Bauhaus ist gut vorgekommen und die Literaturtage sind andererseits auch im Bauhaus gut vorgekommen.
1: Ja, das würde ich so unterschreiben, weil ich habe ja auch an einigen Veranstaltungen teilgenommen, die wirklich ausgezeichnet waren und von der Qualität her wirklich sehr gut hier in die Stadt gepasst haben. Nun sagtest du schon, dass die Autoren sich wohlgefühlt haben. Wir wissen, dass es überall gut funktioniert hat. Hast du dann eine Resonanz von Teilnehmern mal gehört? Also von Leuten, die an diesen zu Besuch waren, zu diesen Veranstaltungen da waren?
0: Ja, unterschiedlich. Also was man selbstkritisch sagen muss, ist, dass es tatsächlich in seltsamer Weise in der Zeit, wo wir alle medial überflutet werden, immer schwieriger wird zu kommunizieren, was man eigentlich anzubieten hat. Das ist seltsam, aber es ist so. Also zum Beispiel die Printmedien, selbst wenn man da groß vorkommt, wird es nicht mehr wahrgenommen. Da wird einem gesagt, das stand ja nicht in der Zeitung. Da kann man den Leuten den Artikel zeigen und sagen, hier stand es, ihr habt da leider nicht gesehen. Also es gab da haben wir auch noch Luft nach oben,
1: Ja.
0: das muss man sagen. Also es gab auch, was die Kommunikation über Internet und Website und sowas betraf, war suboptimal, würde ich mal sagen. Aber es gab von denen, die da waren, eigentlich sehr, sehr viel positive Resonanz. Also was auch schön war, das hat man merkt das ja immer daran, ob die Leute zum Beispiel auch Bücher kaufen. Und das ist uns gelungen, dank des Bodelschwinghauses, dass wir immer wieder Büchertische auch anbieten konnten. Und da haben wir auch gute Umsätze gemacht. Und es gab eben auch, was weiß ich, so Geschichten wie Lange Nacht des Glaubens ist natürlich ein Spartenthema.
1: Ja, klar.
0: Das hätte ich gern auch noch mit einer stärkeren Resonanz gesehen. Die hat es nicht gegeben, aber die Leute, die da waren, waren beglückt und waren auch teilweise überrascht einfach auch, dass man eben Glauben eben auch über Fußball erzählen kann und dass das tatsächlich was mit Glauben zu tun hat und nicht nur eine Behauptung ist. Und auch bei der Langen Nacht der Lyrik waren die Leute bereit zu entdecken einfach. Ich meine, Spannung, Krimi ist ein Selbstläufer, da muss man sich nichts vormachen. Das ist so, als würde man Fantasy anbieten. Das wäre
1: Ja.
0: genauso eine Geschichte, die man, was ja nicht heißen soll, dass man das nicht anbieten sollte. Weil ich finde auch diese gewisse Arroganz, dass man sagt, Literatur beginnt eben erst ab einem bestimmten Level, das ist ja großer Quatsch. Und wenn man sich anguckt, was der Markt hergibt und was auf dem Markt eben wirklich gelesen wird, dann muss man das auch ernst nehmen und sollte das eben bei Literaturtagen des Landes auch abbilden. Es ist ja generell die Aufgabe der Landesliteraturtage, dass sie sich wirklich auf die Autorinnen und Autoren auch konzentrieren, die in Sachsen-Anhalt leben und über Sachsen-Anhalt schreiben oder andere Geschichten aus dem Land nach außen tragen. Trotzdem ist es natürlich so, dass man nicht im eigenen Saft schmoren sollte und dass man versuchen sollte, schon auch Literatur von außen zu holen. Da hilft ein bisschen dieses Preisträgerformat des Klopstockpreises und des Nachwuchsförderpreises. Aber ich glaube, so eine gesunde Mischung ist ganz wichtig. Und da muss man dann auch ein bisschen kuratierend tätig sein und sagen, also okay,

0: okay, nicht alles, was jetzt kommt, da hilft auch so ein Motto ein bisschen, da kann man
1: Ja.
0: dann schon mal sagen, also das passt jetzt vielleicht nicht und vielleicht passt es dann beim nächsten Mal, wenn es ein nächstes Mal gibt.
1: Naja, es gab ja auch eine Jury, die vorab
0: Genau.
1: sozusagen aus den vielen Bewerbungen, die es gab, sozusagen ein bisschen ausgesiebt hat und geguckt hat, was passt nach Dessau, was wollen wir hier haben und was würde das Thema gut abbilden. Und ich denke, da gab es schon eine ganz gute
0: Ja.
1: Vorauswahl dazu.
0: Ja, muss man auch sagen, also was natürlich ganz wichtig ist, und das stärkt ja auch die Rolle dieser Institutionen in der Stadt, ist natürlich die Arbeit und Mitarbeit der Stadtbibliothek, die ja zum Beispiel eben auch ein eigenes Regal hatte
1: Ja.
0: für die Autoren, sodass man da sehen konnte und sich vorher kundig machen konnte, was kommt da auf uns zu, die ja mit ihren Büchern Aktionen auf dem Markt auch tatsächlich Publikum gezogen haben und die ja ganz, ganz viele Autoren auch abgebildet haben in ihrem Lesezimmer. Das ist, ohne die geht es gar nicht. Und natürlich geht es auch nicht ohne den Kontakt in die Schulen und den hat nun mal auch die Stadtbibliothek und das ist ein Wert, ohne den man hier das gar nicht veranstalten könnte.
1: Richtig. Ja, also ich muss sagen, dass ich das interessant fand, dass man sich mal auf Autoren hier aus dem Land fokussiert. Ich meine, sonst, wenn man liest, guckt man ja, wieso sind die Bestsellerlisten, was ist persönliches Interesse? Und hier ist man nochmal, wenn man es denn wollte, konnte man sich ganz anders auf Themen einlassen und einfach auch mal was anschauen, wo man vielleicht selbst nicht unbedingt gleich zu diesem Buch gegriffen hätte, um sich dann da in diese Situation hineinzubegeben und sich einfach auch mal inspirieren zu lassen. Für mich persönlich war die Entdeckung, sag ich mal, der Landesliteraturtage die Angela Steidele mit
0: Aufklärung.
1: ihrem Roman Aufklärung. Nun bin ich als Mitglied der Goethe-Gesellschaft natürlich immer am Thema Aufklärung interessiert, aber das war da auch ein bisschen anders. Sie ist da ein bisschen anders herangegangen. Und ich fand das so spannend, dass ich auch gleich mal nachgeschaut habe, was hat die denn noch alles geschrieben? Und das ist ja wirklich, also ich habe also Lesestoff für die nächsten Monate da wirklich gefunden und ausgraben können.
0: Ja.
1: Und ich glaube, es ging auch zumindest denen, die sich eingelassen haben auf diese Themen, auf diese Formate, denen ging es auch so. Ich habe auch einige Leute gesprochen, mit denen ich sonst eigentlich wahrscheinlich nicht so sehr in Kontakt gekommen wäre, die also durchaus sehr angetan waren von dem Format und das so ähnlich gesehen haben, dass sie sagen, sie, ja, sie waren mal zu einer Veranstaltung, sind dann neugierig geworden, sind zu mehreren Veranstaltungen gekommen und sind dadurch auch mit jüngeren Leuten in Kontakt gekommen, die als Autoren da waren oder auch als Zuhörende. Also ich denke schon, für die, die da waren, hat es sich also durchaus gelohnt. Und es ist ja nicht so, dass jetzt zu wenig Publikum war. Ich denke schon, viele Veranstaltungen waren sehr gut besucht, zumindest bei denen ich war, kann man das durchaus so
0: Also das
1: konstatieren.
0: ist, da muss man sich auch selber tatsächlich ein bisschen korrigieren lassen. Wir haben am Anfang auch gedacht, oh Gott, das sind aber wenig Leute und sowas. Wir haben dann von früheren Landesliteraturtagen gehört, dass wir eigentlich einen sehr guten Schnitt
1: Ja.
0: hatten, so was die Resonanz betraf. Und natürlich, das, was du beschreibst, ist ja ein bisschen das Prinzip, dass man sagt, es ist wie eine Wundertüte und muss halt reingucken und muss dich überraschen lassen. Und natürlich gibt es immer wieder so Ankerpunkte, die man setzen muss, wo dann auch bekanntere Namen, Angela Steidle gehört natürlich dazu, da sind. Wir müssen uns ja auch, und da wird man sensibel, wenn man sowas dann organisiert, muss man einfach mal gucken, was andere Literaturfestivals so anbieten. Und es gibt natürlich Literaturfestivals, die einfach die großen Namen so durchtreideln. Und wenn man genügend Geld hat, kann man das auch machen. Das ist aber jetzt nicht unbedingt eine Herausforderung, auch
1: Richtig.
0: kuratorisch. Also da ist es ja spannender zu sagen, wie kombiniere ich Sachen und krieg's vielleicht auch hin, dass ein Autor, der mehr Aufmerksamkeit verdient hat, aber eben nicht den prominenten Namen mitbringt, weil der Markt ist ja auch sehr von Zufälligkeiten abhängig. Wie setze ich den so, dass er vielleicht von den Großen auch profitiert ein bisschen? Da hat zum Beispiel auch, also wir haben an manchen Stellen auch Glück gehabt, muss man sagen. Also dass zum Beispiel Christine Koschmider jetzt so einen Run hat, dass die jetzt quasi durch die Medien geht, das war, als wir sie gefragt haben, noch nicht absehbar. Und dass wir andererseits Wilhelm Bartsch, der nun seit Jahren eine Konstante in diesem Land ist, aber trotzdem bei Literaturtagen lange nicht mehr vorkam, oder Wolfgang Grüb, also so Autoren, die es ganz lange in Sachsen-Anhalt gibt, aber die eher zu den Stilleren gehören, dass die dann mal wieder ein Publikum und ein Podium bekommen haben, das ist, also da freue ich mich auch sehr. Und das ist einfach so was auch dazugehört. Also es ist so eine Mischung. Und natürlich, ich finde auch, aber das ist ein Spiegel des Landes und der Demografie in diesem Land. Ich hätte gerne noch ein paar mehr junge Autoren gehabt. Das ist nicht ganz einfach, weil die jungen Autoren, wenn sie denn aus Sachsen-Anhalt kommen, mittlerweile ganz woanders leben meistens. Da muss man auch weiter hingucken. Ich glaube, das ist auch so eine Frage, wie man das organisiert. Also was ist quasi der Verteiler, mit dem man zum Beispiel schon einlädt, ne? Also da muss man auch sensibel bleiben und gucken. Aber das ist eine Aufgabe für die Zukunft und mal schauen, wie das weitergeht.
1: Ja, ich sag mal, nach 35 Jahren das Ganze zum ersten Mal wieder in die Stadt zu bringen. Ich denke schon, das war eine ziemliche Herausforderung. Und wenn ich das einschätzen müsste und dürfte, würde ich sagen, diese Herausforderung hat die Stadt gut gemeistert. Und es ist also wirklich eine aus meiner Sicht sehr gute Veranstaltung geworden. Gibt es denn vielleicht ein paar Anekdoten oder ein paar Dinge, die nicht so gut gelaufen sind, wo man sagt, naja, also es war ein bisschen schräg.
0: Also es gibt halt immer die Anekdoten, dass man irgendwann panisch vor einer Tür steht und auf den Autor wartet, weil da kann man sich in Deutschland ja mittlerweile darauf verlassen, dass die Bahn unzuverlässig ist. Das gibt es natürlich und es gibt in den Schulen, das weiß ich nicht so. Also ich weiß, dass da die Autoren manchmal auch mit sehr direkten Fragen konfrontiert worden sind, mit denen sie vielleicht nicht so gerechnet haben. Also das
1: Junge
0: ist dann
1: Leute sind geradeaus.
0: absolut, das ist dann sehr straight und wenn man die langweilt, ist halt ein hartes Publikum. Ne? Dann
1: Genau.
0: reagieren die auch sehr, sehr direkt. Nee, ansonsten war es. Also es gab natürlich so Momente, wo man dachte, oh, das ist jetzt auch brutal. Und also, was weiß ich, Thorsten Oller auf dem Markt mit seinem Bob Dylan-Programm, wo dann der Wind wirklich blowing in the wind ihm die Texte wegwehte und sowas. Sowas gab es natürlich schon. Und es gab auch so Momente, wo man dachte, na ja, da ist jetzt Aufwand und Nutzen vielleicht nicht so, hält sich nicht so die Waage, wenn Autoren dann performativ tätig werden und man dann doch überlegt, vielleicht wäre es sinnvoller gewesen, den Text einfach vorzulesen. Das gibt es natürlich, aber also es gibt so Momente, wo man schwitzt, weil man denkt, oh, das geht jetzt gleich schief und komischerweise geht es dann doch gut. Und natürlich gibt es so Momente, wo man dann auch komplett überrascht ist. Also Simone Trieders Lesung am Himmelfahrtsmorgen im Technikmuseum, wo man so dachte, na ja, okay, 20 Leute kommen vielleicht und so. Und dann hatte Simone Trieder einen Tag vorher noch in der MZ ein Interview gegeben und erzählt, dass sie sich mit den Schicksalen der Jukas-Familien beschäftigt hat, die nach dem Zweiten Weltkrieg in die Sowjetunion gebracht worden sind. Und plötzlich, also die Autorin kam, sah diesen riesen Hörsaal da quasi im Technikmuseum und sagte, ja, seid ihr wahnsinnig, das nie. Der war rappelvoll, dieser Saal.
1: Tatsächlich, das war
0: Und
1: schön.
0: das war also wirklich auch alles Menschen, die betroffen waren, wo man merkte, okay, das ist halt, wenn das Thema richtig sitzt, dann wird es auch richtig brechend voll, ne? Und ja, es gab natürlich dann auch die Geschichten im Bauhaus Museum, wo eine Autorin eben gegen junge, dynamische Berliner Familien ankämpfen musste, die der festen Überzeugung waren, dass ihre Kinder ausgerechnet in diesem Moment lautstark die Spielecke benutzen müssen. Sie hat es prima gemeistert und Das Problem lag eher dann bei den Familien, die da meinten, stören zu müssen. Ja, also wie gesagt, das gibt es immer, dass man sowas hat, aber meistens geht es ja dann gut und dann ist es umso schöner, wenn es dann funktioniert. Ne?
1: Weil du vorhin sagtest, Luft nach oben. Natürlich ist bei solchen Dingen immer noch Luft nach oben. Ich persönlich würde mir wünschen, dass sowohl das Programm als auch die Webseite im nächsten Jahr, beim nächsten Mal, falls es das geben sollte, oder wenn ähnliche Veranstaltungen geplant sind, dass die dann etwas aussagekräftiger sind. Weil ich selbst habe immer geguckt, wo kann man denn noch hingehen, was interessiert mich denn? Und wenn man die Autoren nicht persönlich kennt und sich nicht zum Computer begibt und dann vielleicht erst mal googelt, findet man im ersten Moment, mit dem Namen kann man nicht so wahnsinnig viel anfangen. Also eine kleine Notiz oder, sag ich mal, zwei Zeilen zum jeweiligen Autoren wären nicht schlecht.
0: Hatten wir im Netz ja dann auch, aber hatten wir spät, das stimmt.
1: Ja,
0: Das hatten
1: das
0: wir
1: war
0: spät.
1: tatsächlich
0: Und
1: spät.
0: wie gesagt, also die Öffentlichkeitsarbeit, da müssen wir uns an die eigene Nase fassen und
1: Ja.
0: sagen, ja klar, also wir haben es ja versucht, dann in der wöchentlichen Vorschau
1: Ja,
0: sozusagen nochmal zu
1: genau.
0: erklären, wer ist das. Es ist auch schwierig, weil man auch nicht irgendwie so das dicke Programmheft drucken will, weil ich bin der Meinung, das ist mittlerweile auch Ressourcenverschwendung, weil
1: Das ist
0: das
1: richtig.
0: sieht man ja, wenn man die anderen Festivals so anguckt. Das liegt dann rum und wird gar nicht mehr abgefragt, sozusagen. Aber dass man das im Netz besser publiziert. Wir haben es tatsächlich in sozialen Medien dann immer so gehabt, dass wir tagesaktuell nochmal gesagt haben, wer ist das? Aber für eine längerfristige Planung ist das schon nötig. Ich glaube, was man betonen muss, ist, dass wir bis auf eine einzige Veranstaltung ja alles kostenfrei hatten. Also das Risiko, dass man sich vergreift sozusagen, war insofern gering, dass man zumindest kein finanzielle Einbuße
1: Das ist
0: hatte, wenn
1: richtig.
0: mal irgendwas nicht so war,
1: Ja,
0: wie man
1: das
0: sich
1: ist
0: vorgestellt
1: richtig.
0: hatte. Ja.
1: Ja, ich weiß nicht, ob noch irgendwelche anderen Dinge
0: Naja, also
1: sind.
0: wir haben ja jetzt schon so halb das Thema Zukunft gestreift. Also es gibt tatsächlich irgendwie die Idee, eben weil ich das ja vorhin gesagt habe, dass man immer von null anfängt, dass man das Prinzip vielleicht mit dem kommenden Jahr mal ändert und dass man sagt, vielleicht ist es so, dass man so Scharnierjahre baut. Also es gibt ein Jahr, wo es dann eben in Dessau, wie jetzt 26, stattfindet. Und dass man dann ein Jahr hat, wo es nochmal in Dessau beginnt und dann in eine andere Stadt übergeben wird, damit diese Stadt sozusagen schon Vorgucker auf ihr Jahr dann 28 hat. Das wollen wir probieren, weil wir nächstes Jahr ja einen Anlass haben. Also wir haben nächstes Jahr das Wilhelm-Müller-Jahr und das ist natürlich ein Literaturthema par excellence, wo man wirklich auch das Thema Romantik nochmal von vielen Seiten beleuchten könnte. Und da gibt es jetzt Gespräche, dass man versuchen will, das gemeinsam mit dem Literaturhaus Halle zu denken, weil Halle natürlich, was Reichardtsgarten betrifft und so, auch ein großer Romantikort ist. Und das Land wünscht sich auch, dass man mit den Literaturtagen da ein bisschen in die Fläche geht und was weiß ich, Oberwiederstedt mit Novalis bedenkt oder Köthen mit Eichendorff oder eben natürlich das Gartenreich einbezieht in so eine Wilhelm-Müller-Ehrung. Das ist im Gespräch und das würde uns sehr freuen. Also so ein potenzielles Motto könnte vom Wandern sein, weil das Wandern ist des Müllers
1: Müllers Wurst,
0: Wurst
1: ja.
0: und die Winterreise. Und es gibt jetzt gerade von Steffen Kopetzky zum Beispiel eine neue Harzreise. Also der hat Heines alten Weg nochmal abgewandert. Und ich glaube, das ist ein Thema, was ja über alle Zeiten und über alle Zeitläufe hinweg auch spannend ist und was, glaube ich, auch genügend Autoren betreffen kann. Und Romantik ist ja was wirklich auch ein breites Spektrum abdeckt. Und da kann man natürlich gucken, dass man das Gartenreich noch mal ein bisschen anders denkt, weil ich glaube, Bauhaus ist dann auch 27 dann erstmal ein bisschen genug. Also
1: Ja.
0: da muss man dann mal wieder ein bisschen in die restliche Kulturgeschichte gucken und die ist ja reich genug. Ja.
1: Ja, also Romantik ist jetzt nicht unbedingt das Bauhaus-Thema. Das kann ich schon aus eigener Erfahrung so ein bisschen dazu beisteuern. Aber es ist natürlich toll, wenn wir mit dem Ansatz, den wir jetzt hatten, nochmal in ein neues Jahr starten mit einem neuen Thema. Und wie du schon gesagt hast, Romantik ist was, darauf können sich ganz viele Leute einigen, darüber, damit kann man sich ganz viel vorstellen und man kann auch ganz viele Themen dazu beisteuern.
0: Absolut.
1: Also nicht zuletzt wir als Goethe-Gesellschaft könnten das natürlich auch. Und ich bin mir ganz sicher, dass wir da sicherlich auch was finden würden.
0: Ja,
1: Da bleiben
0: unbedingt.
1: wir auf alle Fälle im Gespräch.
0: Und es ist ja tatsächlich auch so ein Vorgucker, weil 2 Jahre später haben wir dann das Moses
1: Ja,
0: Mendelssohn-Jubiläum. Also
1: genau.
0: da können wir schon mal ein bisschen bei Wilhelm Müller schon mal ein bisschen üben, wie man so eine große historische Persönlichkeit denkt. Und das wird dann sowieso sehr spannend, weil Mendelssohn natürlich mit seinem aufklärerischen Gedanken und seiner jüdischen Herkunft natürlich eine Herausforderung ist, der man sich in dieser Zeit aus sehr unterschiedlichen Blickwinkeln nähern kann und auch der man sich auch stellen muss. Also ich
1: Ja.
0: glaube, das ist auch so eine Bringeschuld der Gegenwart, dass man sich mit dieser Vergangenheit auseinandersetzt. Und bei Wilhelm Müller ist es eben auch so, dass man nicht nur Winterreise und Lindenbaum verhandeln kann, sondern dass man eben auch über den Griechen Müller reden kann,
1: Genau.
0: der ja Freiheitslieder für ein unterdrücktes Volk geschrieben hat.
1: Richtig.
0: Und mal gucken, also da gibt's viele Ansatzpunkte. Und wenn wir dann mit dem Literaturhaus Halle gemeinsam das machen, dann wird es konzentrierter hier und es könnte aber dann auch, also durch dieses kompaktere auch noch mehr Resonanz haben, weil einfach die Zeit knapper ist und weil die Leute sich dazu auch verhalten
1: Ja,
0: müssen.
1: und ich denke auch, dass viele dann, wenn sie nicht unbedingt eine Veranstaltung besucht haben, gehört haben, dass es interessant war und dass es sich vielleicht doch lohnt, einfach mal hinzugehen. Und wenn es uns gelingt, im nächsten Jahr dann die Öffentlichkeitsarbeit noch ein bisschen zu verbessern, dann bin ich ziemlich sicher, dass dieses Thema auch großen Anklang bei den Dessauern und in der Region findet. Du hattest ja schon gesagt, Sunday in the Park, das bietet sich ja regelrecht an, das zu diesem Thema weiter zu verstetigen dort im Georgium und wie du schon gesagt hast, die anderen Orte im Gartenreich, ob das Luisium ist oder Wörlitzer Park, sicherlich dann auch. Und Wilhelm Müller ist immer ein dankbares Thema. Wo auch immer man mit diesem Namen in Dessau sozusagen spielt, kann man damit punkten. Es wird immer gut angenommen, kann ich aus eigener Erfahrung sagen, immer wenn wir Wilhelm Müller im Programm haben bei der Goethe-Gesellschaft, dann reicht oft der Raum nicht aus, um da allen sozusagen die Möglichkeit zu geben, teilzunehmen. Also ich denke, dass es ganz gut funktionieren könnte, wenn denn die Landesregierung mitspielt und uns den Zuschlag wieder gibt. Ich denke, das ist eine gute Sache. Ja, dann sind wir eigentlich auch schon durch, denke ich. War vielleicht
0: Vielen
1: ein
0: Dank.
1: ganz gutes Schlusswort. Ich bedanke mich sehr herzlich bei dir. Drücke die Daumen. Es
0: Schauen
1: wird
0: wir
1: in
0: mal.
1: diesem Jahr noch viel zu sehen und zu hören sein von dir und hoffentlich dann im nächsten Jahr mit den Landesliteraturtagen. Zum Thema Wilhelm Müller. Vielen Dank, Andreas.
0: Gerne. Dankeschön.

0: Der erste Applaus dieses Abends galt unseren wunderbar singenden jungen Leuten, die den Abend heute in drei Teile teilen. Schön, dass ihr da seid. Schön, dass ihr heute mitmacht. Nochmal einen kleinen Applaus für euch. Und Sie dürfen bitte beim Applaudieren bleiben, weil der nächste Applaus gilt bitte Ihnen, weil Sie nicht an den See geflüchtet sind oder unter die Dusche, sondern wirklich heute hier sind und sich einem nicht ganz einfachen Thema stellen, nämlich wie retten wir unsere Demokratie, wo ist sie schon bedroht, was können wir machen und wie können wir uns ermutigen, dass wir nicht einfach auf etwas zusteuern, was unvermeidbar ist. Das soll uns heute bewegen. So. Das soll nur eine Begrüßung sein. Alternde Pfarrer haben es drauf, aus einer Begrüßung einen ganzen Vortrag zu machen. Das will ich jetzt nicht machen. Ich habe das Hannah versprochen. Aber auf eines möchte ich Sie hinweisen. Heute ist Johannistag. Der bezieht sich auf Johannes den Täufer. Das war ein ziemlich cooler Bursche. Der hat Menschen etwas über Gott beigebracht, was sie bis daher, glaube ich, nicht so richtig wussten. Nämlich, dass es gut ist, sein Leben immer wieder neu anzuschauen, zu gucken, was man so auf dem Kerbholz hat und wie es weitergehen soll. Ein Bußprediger nannte man ihn. Er hat zufällig auch noch Jesus getauft. Aber worauf es mir heute ankommt, ist, dass dieser fromme Mann gesagt hat, Frömmigkeit ist nicht alles, wenn sie nach innen geht und wenn sie nur eine Haltung ist, sondern Frömmigkeit muss ich auch zeigen und beweisen. Und hat sich angelegt mit den Herrschenden seiner Zeit, hat sich mit Herodes Antipas, dem römischen Statthalter, angelegt. Und damit hat er Kopf und Kragen riskiert. Was ich sagen will, ist, Kirche, auch dieses schöne Gebäude hat das lange beinhaltet, Kirche soll sich zu den frommen Dingen äußern, aber eine stumme Kirche im Blick auf die politischen Dinge ist aus meiner Sicht eine dumme Kirche. Das lerne ich auch von Johannes dem Täufer. Ein zweites, wir feiern in diesem Jahr als Kirchenkreis das Jahr der Tischgemeinschaft. Das war die Idee, dass in Zeiten, wo alles so auseinanderfliegt, wo Freundeskreise nicht mehr richtig funktionieren, wo Familien zum Teil auch aus politischen Gründen zerrüttet sind, dass wir wieder zusammenfinden an die Tische und dass wir uns da wieder Auskunft geben über das, was uns bewegt. Die Sorgen, die wir haben, die Hoffnung, die wir teilen wollen, das ist ein zweiter Impuls für den heutigen Abend. Also Kirche soll sich aus meiner Sicht politisch zeigen, und sie soll an Tische einladen. Mit einem der Referenten habe ich ganz viele Tische schon geteilt. Die schönsten Tische waren die Kneipentische in Wittenberg. Das war großartig. Den anderen Referenten, den habe ich am Tisch sitzend gelesen und ich war ziemlich berührt von dem, was ich da alles las. Sie werden es hören. Und dann gibt es noch drei wunderbare Frauen, die ich noch nicht so gut kenne wie die beiden Kerle. Also ich bin jetzt hier der alte weiße Mann und habe die alten weißen Männer vorgestellt. Schön, dass Sie beide da sind. Und du übernimmst jetzt bitte.
1: Ja, vielen Dank. Ein Applaus vielleicht auch für Matthias. Danke für die Begrüßung. Ich stehe hier, ich bin Matthias' Kollegin und auch hier in der Kirche in Wernigerode tätig, aber ich stehe jetzt hier vor allem auch als Mitglied des Bündnisses für Toleranz und Demokratie. Dieses kleine, engagierte Politikbündnis hier in Wernigerode hat nämlich diese Veranstaltung in Kooperation mit unserer Kirchengemeinde auf die Beine gestellt. Und dafür möchte ich einen kleinen ersten Applaus für all die Leute, die da so viel Arbeit reingesteckt haben, dass dieser Abend stattfinden kann. Und warum haben wir das gemacht? Tischgemeinschaft hat Matthias Zentner gerade schon gesagt, das ist eine Motivation. Ich habe aus meiner Familiengeschichte gelernt, in der die auch ostdeutsch ist, die kirchlich ist und die von dieser Spannung geprägt ist, die daher rührt, wenn man in einem politischen System lebt, das einem vielleicht auch feindlich gesinnt ist. Und dieses Leben, so habe ich es gelernt, das kann lebenswert bleiben. Das ist lebenswert da, wo Menschen weiterhin zusammenhalten, wo sie sich austauschen, wo sie miteinander ihre Gemeinschaft, ihr Zusammenleben gestalten. Und das wollen wir mit diesem Abend befördern. So viel also von uns und unserer Motivation, diesen Abend mit auf die Beine gestellt zu haben. Nun möchte ich übergeben an die Frau, die jetzt im weiteren Fortgang durch den Abend leiten wird, Katharina Warda. Katharina Warda stammt hier aus der Region und ist mittlerweile Soziologin, freie Autorin und Filmemacherin. Mit ihrem Forschungsprojekt Dunkeldeutschland hat sie sich intensiv mit der Nachwendezeit beschäftigt, und zwar von den Rändern aus mit Themen wie Rassismus, Klassizismus und Punk in Ostdeutschland. Und Sie können sie im Moment auch hören in ihrem Podcast, wo sie Co-Host ist, Kipppunkt Ost, wo sie sich zusammen mit Heike Kleffner, die ebenfalls hier auf dem Podium sitzen wird, mit Themen beschäftigt, die gerade aktuell in Ostdeutschland anliegen. Nun möchte ich an dich übergeben, einen Applaus für Katharina Warda.
2: Ja, hallo. Kann man mich hören? Ja, jetzt. Hallo und herzlich willkommen auch meinerseits. Ich freue mich total, heute hier zu sein. Mich wurde schon angekündigt, ich komme auch aus Wernigerode, bin hier aufgewachsen, geboren und aufgewachsen und freue mich total, was hier in der Stadt auf die Beine gestellt wird, mit unter anderem dieser Veranstaltung, und freue mich auch riesig, dass Sie so zahlreich erschienen sind, um sich das heute anzuhören. Wir haben ein knackiges Programm vor uns, wir haben auch ein straffes Programm vor uns. Ich bin angeleitet, sehr harte Zeitgrenzen zu ziehen und versuche jetzt auch ganz schnell viel zu sagen, damit wir gleich zum ersten Programmpunkt kommen. Aber kurz zum Ablauf, der Abend ist dreigeteilt. Wir haben gleich einen Vortrag, danach ein Podiumsgespräch und im Anschluss noch ein Publikumsgespräch mit unseren Referentinnen auf dem Podium. Und um an diesem Publikumsgespräch teilnehmen zu können, würde ich Sie bitten, Fragen oder am besten jeweils eine Frage auf den Zettel zu schreiben, den Sie vor sich haben. Der wird zwischenzeitlich dann eingesammelt und ungefähr 10 davon werde ich bekommen. Also wir können aufgrund der Zeit leider nicht alle Fragen beantworten, aber wir versuchen so viele wie möglich mit reinzubringen. Und wir haben auch wir haben 35 Minuten für das Publikumsgespräch, da kriegen wir schon was unter. Ich freue mich sehr auf Ihre Fragen. Überlegen Sie schon mal, während der Vortrag ist, aber auch während der Chor zwischendurch singt, was Sie fragen wollen. Und damit leite ich gleich über zum nächsten Programmpunkt oder zum ersten Highlight dieses Abends. Und das ist ein Vortrag von Professor Dr. Volker Depkert. Über den könnte ich sehr viel sagen. Ich habe mich hier versucht, kurz zu fassen. Und möchte damit beginnen, dass unser heutiger Vortragsredner quasi zwei Staatsbürgerschaften oder Staatsangehörigkeiten mit sich trägt, nämlich eine amerikanische per Geburt und eine deutsche per Herkunft. Das, aber auch sein fundiertes Wissen in dem Bereich, macht ihn zu einem der schärfsten Beobachter dessen, was gerade in den USA passiert und was das für uns in Deutschland bedeutet. Professor Dr. Volker Depkert lehrt seit 2005 Amerikanistik an der Universität Regensburg, forscht seitdem zur Geschichte der Demokratie im transatlantischen Vergleich. Er erklärt seit Anfang des Jahres im Deutschlandfunk-Podcast Amerika verstehen, wie die USA ticken, was uns das über uns selber lehrt, was in den USA passiert. Und darüber erzählt er uns jetzt auch mehr in seinem Vortrag. Herzlich willkommen, Professor Dr. Depkert.

Ja, meine Damen und Herren, schönen guten Abend. Liebes Aktionsbündnis, vielen Dank für die Einladung. Die hat mich sehr geehrt. Und dann hier in diesem schönen Raum sprechen zu können, ist natürlich noch eine weitere Ehre. Ich sammle momentan irgendwie Kirchenräume. Am Freitag, am letzten Donnerstag, habe ich in Hamburg in einer schönen Barockkirche einen Vortrag gehalten und heute jetzt hier in Wernigerode in einer ehemaligen Kirche, die aber dann doch ihre kirchliche Herkunft nicht verleugnen kann. Matthias hat schon gesagt, Matthias und ich, wir kennen uns seit den 1990er Jahren aus Wittenberg, wo wir nicht nur in Kneipen gesessen haben, sondern auch gearbeitet haben. Und vor allen Dingen haben wir viel Japanisch gesprochen, ohne ein Wort Japanisch zu können. Und wenn der Abend sich entwickelt, machen wir das vielleicht nachher nochmal. Ich bin hier eingeladen worden, um ein bisschen zu reflektieren, wie die USA an den Punkt kommen konnten, in dem sie jetzt sind. Wir feiern nächste Woche 250 Jahre amerikanische Unabhängigkeitserklärung und gegenwärtig scheinen die USA auf dem Weg in eine Autokratie. Der autoritäre Umbau der USA scheint in vollem Gange zu sein. Das verbindet sich maßgeblich mit Donald Trump und seiner, insbesondere seiner zweiten Präsidentschaft. In der ersten Präsidentschaft hat er selber noch gar nicht so richtig den Plan gehabt, was er eigentlich machen wollte, war selber ja auch am meisten überrascht, dass er überhaupt Präsident geworden ist. Jetzt beim zweiten Mal weiß er ziemlich oder scheint er ziemlich genau zu wissen, was er will. Und vor allen Dingen scheinen auch die konservativen Kreise um das Project 2025 ziemlich genau zu wissen, wie sie jetzt die Exekutive als Hebel für eine konservativ, vielleicht autoritäre Umgestaltung der USA nutzen wollen und wie die USA eigentlich an diesen Punkt gekommen sind und was das hier eventuell auch für uns heißt, das will ich hier in drei großen Punkten kurz mit Ihnen andiskutieren, um dann eben das nachher im Podiumsgespräch und auch in den Publikumsfragen dann noch weiter zu vertiefen. Ich würde gerne einmal kurz noch auf die Gründungsgeschichte der USA eingehen. Dann würde ich auf die Erosion des demokratischen Konsenses seit etwa den Mitte der 70er Jahre eingehen. Also das ist mir ein ganz wichtiger Punkt hier heute Abend. Donald Trump ist nicht Ursache der Krise, Donald Trump ist das Symptom einer Krise der amerikanischen Demokratie, die sich seit den 1970er Jahren aufgebaut hat und die als sozialmoralische Polarisierung, als sozialmoralische Krise anfängt und dann von der Politik eigentlich ausgenutzt wird für die eigenen machtpolitischen Ziele. Und indem die Politik das macht, wird die Politik selber zum Polarisierungsunternehmer mit Donald Trump an der Spitze und jetzt auch im Weißen Haus. Das wird ein ganz zentraler Punkt sein. Also Donald Trump nicht als Ursache der Krise, sondern als Symptom der Krise. Aber indem er jetzt in dieser Krisenzeit Präsident ist, wirkt er eben selber auch krisenverschärfend. Und der Ausgang ist gegenwärtig ungewiss, aber auch nicht hoffnungslos. Das wird auch eine meiner Thesen hier sein. Und dann würde ich gerne einen dritten Punkt, weil das werde ich auch immer wieder gefragt, also bei uns kommt es doch dann auch so wie in Amerika, möchte ich schon noch einige Gedanken dazu ausbreiten, warum unser demokratisches System deshalb nicht gefestigter ist, aber doch eben an entscheidenden Punkten anders tickt. Was dann eben auch heißt, dass wir entsprechende oder welche Strategien man fahren kann, um die autoritäre, rechtsautoritäre Bedrohung irgendwie in den Griff zu kriegen. Also fangen wir mal an mit der Gründungsgeschichte. Und es ist schon entscheidend, dass sich beide Seiten der politischen Kämpfe, beide Seiten auch der Kulturkämpfe, das liberale Amerika, das

konservative Amerika, die haben zwar nicht viel gemein, aber was sie gemein haben, ist der Bezugspunkt auf die Gründungsdokumente der amerikanischen Revolution. Das ist vor allen Dingen die Declaration of Independence, das ist das andere, sind dann aber die Verfassungen, die als Teil des revolutionären Prozesses im ausgehenden 18. Jahrhundert von den Amerikanern entworfen und auch ratifiziert werden. Die Declaration of Independence, was immer sie sonst noch so ist, enthält eigentlich ein Wertesystem, das man als den Beginn der liberalen politischen Moderne begreifen kann. Die Declaration of Independence erklärt alle Menschen für frei und gleich geboren. Und weil sie frei und gleich geboren sind, haben sie auch naturrechtlich begründete individuelle Grundrechte, die man ihnen nicht nehmen kann. Die haben sie qua Menschsein, die haben sie wegen ihres Menschseins. Die werden ihnen nicht gewährt, die sind nicht Teil einer, also sie haben sie nicht, weil sie Untertanen einer Krone sind, sie haben sie nicht, weil sie Mitglieder eines Staatsverbandes sind, sondern sie haben sie als Mensch und diese Rechte sind unveräußerlich, man kann sie ihnen nicht wegnehmen. Diese Rechte sind aber auch, und da kommt schon ein ganz entscheidender Unterschied zu dem, was wir hier in Deutschland haben, diese Rechte sind individuelle Rechte. Man hat sie eben auch nicht als Mitglied einer Gruppe, sondern man hat sie als Individuum. Und dahinter steckt letztlich auch ein Gesellschaftsbild, was eben nicht Gesellschaft als Gesellschaft von Gruppen denkt, sondern als Gesellschaft von freigesetzten Individuen, die auf der Basis gleicher Grundrechte frei ihren Vorstellungen von einem guten Leben nachgehen. Das ist eben diese Idee des Pursuit of Happiness, dass jeder seinen eigenen Glücksvorstellungen entsprechend glücklich leben kann. Und es ist eben entscheidend für die gegenwärtige Situation, dass sich beide Seiten, das konservative Amerika und das liberale Amerika, auf diese revolutionäre Gründungsgeschichte beziehen, auf diese revolutionären Gründungsdokumente beziehen, um ihre jeweilige politische Sache zu legitimieren. Das Verhältnis der Declaration of Independence zu den Verfassungen, und wir sprechen jetzt ja gerade sehr viel über die Checks and Balances, wir sprechen sehr viel über die Verfassung und was Donald Trump mit der Verfassung macht. Und es ist eben nicht nur Donald Trump, es ist eine ganze Partei, die das mitmacht. Es ist die Republikanische Partei, die aktiv daran arbeitet, die demokratischen Grundlagen auszuhöhlen. Aber das Verhältnis zwischen der Declaration of Independence und den Verfassungen ist so, dass die Declaration of Independence den allgemeinen Wertekanon umreißt, in dem zukünftige Gesellschaften sich bewegen sollen. Und diese vier, das sind vier Grundprinzipien. Das eine sind eben individuelle Grundrechte. Das andere ist eine liberale Staatstheorie, wonach der einzige Zweck von Staatlichkeit, der einzige Zweck von Regierung überhaupt nur im Schutz der Grundrechte liegt. Das ist also das Bemessungskriterium für legitime und illegitime Macht, der Schutz der Grundrechte als einzige Aufgabe staatlichen Agierens. Diese Staaten oder die Regierungen sind abhängig vom Consent of the Governed, also von der Zustimmung der Regierten. Und das ist letztlich das Prinzip der Volkssouveränität. Also Macht geht aus der Mitte der Gesellschaft hervor und ist eben nicht irgendwie von einer außergesellschaftlichen Form herkommen. Sie kommt nicht von Gott, sie kommt nicht von den Sternen, sondern sie erwächst aus der Gesellschaft, sodass das amerikanische Volk oder das Volk hier sowohl souverän seiner Ordnung ist, als eben auch Autor seiner Verfassung. Und das ist genau das, was die Amerikaner im Prozess ihrer Revolution entdecken und erfinden. Und dann gibt es noch einen weiteren Grundsatz, der von der Declaration of Independence verkündet wird. Und das ist nämlich, wenn immer eine Regierung ihre Aufgabe nicht mehr erfüllt, das heißt die Grundrechte zu beschützen, dann ist es das Recht, dann ist es sogar die Pflicht der Bevölkerung, diese Regierung abzuschaffen und sie durch eine neue zu ersetzen, die für dahin besser versprechen würde, diese Grundrechte zu schützen. Und daraus resultiert eine populistische Dynamik der amerikanischen Demokratie, die wir auf die Anfänge zurückführen können. Und Populismus im Kontext der amerikanischen Geschichte ist ein durchaus zweischneidiges Schwert. Momentan ist es so, dass die rechtspopulistische Agenda von Donald Trump und seinen Spießgesellen die amerikanische Ordnung bedroht. Wir haben aber auch Phasen in der amerikanischen Geschichte, wo die populistische Dynamik der amerikanischen politischen Kultur zu einer Erweiterung im liberalen Sinne, zu einer Erweiterung von Partizipation und Mitbestimmung führen. Also Populismus, das wird eine meiner Thesen hier sein, Populismus in der amerikanischen Geschichte ist nicht unbedingt das Problem. Das Problem ist dann, wenn sich die politisch Handelnden nicht mehr an die Regeln halten, nicht mehr an die Regeln des politischen Verfahrens, wie es in den Verfassungen niedergelegt ist. Das ist eine These, die ich hier gerne
auch nachher verteidigen möchte, sodass also

Verhältnis von Unabhängigkeitserklärung und Verfassung so ist, dass die Unabhängigkeitserklärung mit diesen vier Werten ein Koordinatensystem umreißt. Und die Verfassung ist eigentlich der Versuch, oder die Verfassungen der amerikanischen Union sind eigentlich der Versuch, dieses Wertesystem zu institutionalisieren. Also einen Staat, eine politische Ordnung zu schaffen, in der die Grundrechte systemisch und systematisch geschützt werden durch die Art und Weise, wie die Verfassungsarchitektur aufgesetzt ist. Die Idee ist eben gerade durch das Checks and Balances einerseits politische Macht zu konzentrieren, um einen handlungsfähigen Staat zu schaffen, der Grundrechte schützen kann, aber gleichzeitig die Macht dann so aufzuteilen, dass keine einzelne dieser Verfassungsorgane für sich genommen handeln kann. Und es ging wirklich in den Verfassungsdebatten darum oder in der im Verfassungsprozess der USA darum, die Arbeitsweisen dieser Verfassungsordnung unabhängig zu machen von den handelnden Politikern. Es war also eine auf Strukturen und Prozesse fokussierte Verfassung, die eigentlich nur die Prozeduren legitimer Entscheidungsfindung definiert, die sagt, was darf der Präsident, was darf der Supreme Court, was darf der Kongress, wie sind die zueinander in Beziehung gesetzt, sodass kein einzelnes dieser Organe eine Alleinherrschaft errichten kann, und was sind die Verfahren legitimer Entscheidungsfindung. Es ist also das, was dann Verfassungshistoriker die prozedurale Vernunft der amerikanischen Verfassung nennen, die dem Willen ihrer Gründerväter, und allzu viele Mütter waren nicht dabei, eine Maschine sein sollte, die sich selbst bewegt. A machine goes that goes by itself, und die aus sich selbst heraus den Schutz der Grundrechte unabhängig von den handelnden Politikern sicherstellen würde. Deshalb hatte die amerikanische Verfassung ursprünglich auch gar keinen Grundrechtekatalog. Die ersten 10 Amendments, die dann jetzt heute so die viel zitierten, positiv formulierten Grundrechte sind, die der Staat nicht einschränken darf, also das Recht auf Waffentragen und freie Speech und so weiter, das war ursprünglich gar nicht vorgesehen, weil die Verfassungsväter um Madison und um Jefferson und wie sie da alle heißen, der Überzeugung waren, mit der Verfassung eine Maschine, eine sich selbst bewegende Maschine, konstruiert zu haben, ein Verfahren zur legitimen Entscheidungsfindung, das aus sich selbst heraus sicherstellen würde, dass der Schutz der Grundrechte gesichert sein würde. Insofern ist es nicht so sehr das Problem des Populismus, sondern es ist vielmehr, dass wir hier mit Donald Trump einen Präsidenten haben, der sich nicht an die Verfassung gebunden fühlt und der sein eigenes Verhältnis zur Verfassung im Unklaren lässt. Normalerweise gewinnt ein amerikanischer Präsident seine Macht dadurch, dass er sich unter der Verfassung unterordnet und sie als Supreme Law of the Land anerkennt. Und nichts anderes ist der Sinn der Inaugurationsfeiern, die wir alle 4 Jahre erleben. Ein Präsident, der schwört, die Verfassung zu beschützen. Ein Präsident, der sich damit auch der Verfassung unterordnet und dadurch Macht gewinnt, dass er die Verfassung als Supreme Law of the Land anerkennt. Und Donald Trump hat von Beginn an sein Verhältnis zur Verfassung im Unklaren gelassen. Er hat mal gesagt, I don't know whether I'm bound by the Constitution. Ich weiß also gar nicht, ob ich durch die Verfassung gebunden bin. Und er sagt, as President, I can do whatever I want. Ich kann also als Präsident machen, was ich will. Und leider, leider müssen wir inzwischen feststellen, dass die Verfassung in entscheidenden Punkten viel zu vage ist und viel zu grau, viel zu viele Grauzonen offen lässt, die Donald Trump momentan aggressiv austestet. Das ist das, was er momentan macht. Er testet aggressiv die Grenzen präsidentieller Macht aus in einem Kontext, in dem die präsidentielle Macht an sich unterdefiniert ist. Das ist momentan das Drama. Und insofern ist es vor allen Dingen, dass er sich nicht an die Regelhaftigkeit der amerikanischen Verfassung hält, die das Problem hier darstellt. Es ist weniger die populistische Dynamik. Die hat, wie gesagt, auch eine liberale Variante und hat nicht immer demokratiegefährdend gewirkt. In diesem Zusammenhang ist es aber nun so, dass auch die Verfassungsväter von vornherein meinten, dass die Verfassung alleine vielleicht nicht ausreicht. Dass die Verfassung, um mit Ernst Wolfgang Böckenförde zu sprechen, von Voraussetzungen aus abhängt, die sie selber nicht schaffen können. Und insofern, was immer, wenn ich über die amerikanische Demokratie nachdenke und die Gründungsväter, auf der einen Seite setzen die Gründerväter das Individuum frei. Auf der anderen Seite haben sie aber auch eine wahnsinnige Angst vor dem, was das einmal freigesetzte Individuum alles so machen kann. Es ist also die Angst vor dem Individuum, das asozial wird,
die Angst vor dem Individuum, das seine eigenen Interessen militant auf Kosten des Gemeinwohls durchsetzt? Und wie hält man jetzt die potenziell zerstörerische Kraft des Individuums in Check? Wie bindet man ein freigesetztes Individuum an ein Gemeinwesen? Wie sorgt man dafür, dass das Individuum nicht alles das macht, was es machen kann? Und wie sorgt man dafür, dass das Individuum, indem es sich selber eben bestimmt, immer auch dazu beiträgt, die Gesellschaft voranzuentwickeln? Und daraus, das ist jetzt ein hochkomplexes Thema, aber eine zentrale Idee ist eine Kultur der republikanischen Tugend. Die wird eben in der amerikanischen Revolution gleich miterfunden. Mein Gewährsmann ist hier Benjamin Franklin, der eine berühmte Autobiografie geschrieben hat, die allzu oft verkürzt wird auf die Geschichte vom Tellerwäscher zum Millionär. Und das ist sie ja auch. Es ist eine Autobiografie, in der Benjamin Franklin selber beschreibt, wie er es geschafft hat, durch seine eigene Hände Arbeit, durch seinen Fleiß, durch seine Sparsamkeit, durch sein Bildungsbewusstsein, sich selber emporzuarbeiten. Es ist aber vor allen Dingen auch die Geschichte, wie man ein useful citizen wird. Wie man also ein nützlicher Bürger eines Gemeinwesens wird, der, indem er sein persönliches Fortkommen organisiert, immer auch dafür sorgt, dass die Gemeinschaft an sich weitergeht. Und dass diese Idee der republikanischen Tugend, und republikanische Tugend ist politisches Handeln, das im politischen Handeln abstrahiert von den eigenen Interessen und im Sinne des Gemeinwohls zu handeln fähig ist. Das ist republikanische Tugend, und das ist eigentlich das, was Benjamin Franklin mit seiner Autobiografie als so ein normatives Ideal festsetzen will. Ein freigesetzter Bürger, der, indem er seine eigenen Pursuits of Happiness unternimmt, immer auch das Gemeinwesen vorantreibt. Und er hat da diese schöne Geschichte, dass er gerne liest, aber sich gar nicht all diese Bücher leisten kann, weil die viel zu teuer sind. Er sieht viele andere, die auch gerne lesen und die auch gerne Bücher hätten. Also setzt er sich dahin und versucht, eine öffentliche Bibliothek zu gründen, in der alle Lesenden aus Philadelphia ihr Geld poolen, ihr Geld zusammentragen, ihre Bücher zusammentragen in eine Library, von der alle dann was haben. Und das ist eigentlich sowas wie der Zement, der außerkonstitutionelle Zement der amerikanischen politischen Kultur, die eben, wie gesagt, darauf basiert, dass die einzelnen Bürger in der Selbstbestimmung immer auch das Gemeinwohl im Blick haben. Es ist also die Frage, wie bändigt man Individualismus? Und die Antwort ist eben Service, also der Dienst an der Gemeinschaft. Deshalb heißen die amerikanischen Soldaten und Soldatinnen bis heute Service Men and Women. Sie serven the nation. Oder wenn ein Präsident sagt, I serve the nation. Also die Idee des durch Service am Gemeinwohl gebändigten Individualismus, um die Gemeinde an sich, um das Gemeinwohl an sich zu befördern. Das ist eigentlich sowas wie die Ursuppe der amerikanischen Demokratie, wo auf der einen Seite die Strukturen der Verfassung, aber auch eine umwölbende politische Kultur insgesamt dafür sorgen sollen, dass der Einzelne seine Grundrechte garantiert bekommt und sie gleichzeitig nicht missbraucht für puren Egoismus. Und insofern basiert die amerikanische Demokratie auf diesen ungeschriebenen Regeln. Es hatte niemand gesagt, dass ein Präsident nach zwei Amtszeiten zurücktreten muss. Das hat George Washington nach seiner zweiten Amtszeit gemacht und damit einen Präzedenz gesetzt. Es zwingt niemanden dazu, den Wahlverlierer seine Wahl anzuerkennen und dem Sieger zu gratulieren. Das sind alles ungeschriebene Gesetze als Teil dieser republikanischen Kultur und auch als Teil des republikanischen Anstands. Einer Kultur des Anstandes, und das ist das, was mich eigentlich mit am meisten erschüttert, der völlige Verfall des politischen Anstandes in den USA, was ich eigentlich seit Frühkind an immer auch als enorm positiv in den USA erlebt habe. Und es ist also genau dieser ungeschriebene Konsens, dieser ungeschriebene republikanische Konsens, der jetzt seit der Mitte der 70er Jahre erodiert ist. Und der Donald Trump auch ermöglicht hat. Also mir geht es immer auch darum, was hat Donald Trump ermöglicht? Woher kommt er? Er ist in vieler Hinsicht auch eine Entwicklungsmöglichkeit der amerikanischen Demokratie. Er ist die Entwicklungsmöglichkeit einer politischen Ordnung, die auf Mehrheitsprinzip basiert, die auf Individualismus basiert und die noch einige andere Strukturelemente hat, die ich vielleicht noch anrechnen werde. Wie hängt das nun also eigentlich zusammen, diese Erosion des demokratischen Konsenses in den USA, und was haben die 70er und was haben die 60er Jahre damit zu tun?
Die 60er Jahre, das wissen Sie vielleicht alle noch aus der Schule, Zeit der großen Emanzipationsbewegungen, Zeit der Bürgerrechtsbewegungen. Wir denken natürlich zunächst an die Bürgerrechtsbewegung der African Americans, Martin Luther King, Malcolm X und wie die Helden alle heißen. Es ist aber eine Zeit, in der auch andere marginalisierte Gruppen ihr Recht auf Selbstbestimmung reklamieren. Es ist die Zeit der zweiten Frauenbewegung, es ist die Zeit der Schwulen- und Lesbenbewegung, Stonewall Inn Riots 1969, es ist die Zeit der American Indian Bewegung. Also die 60er Jahre führen eigentlich im Windschatten der afroamerikanischen Bürgerrechtsbewegung zu einer ganzen Reihe von Emanzipationsbewegungen, in denen letztlich bisher marginalisierte Gruppen ihr Recht auf Eigenart reklamieren. Selbstbestimmung und Eigenart, Selbstbestimmung und Anderssein, das Abweichen von einer wie auch immer gearteten Norm, und das wird in Kategorien von Grundrechten nun formuliert. Also die Bürgerrechtsbewegung der 60er Jahre etabliert ein Grundrechtebewusstsein in der amerikanischen Kultur, das dazu führt, dass viele Gruppen ihr Recht auf Selbstbestimmung in immer weiteren Zusammenhängen reflektieren, in immer weiteren Zusammenhängen auch ausleben und das Ganze mit ihrem Grundrecht auf the pursuit of happiness definieren. Und das führt letztlich zu einer Pluralisierung von Lebensstilen in den USA, die es zunehmend schwer machen, überhaupt noch zu definieren, was ist denn jetzt das Normale, was ist überhaupt the American way of life. Und darum geht es momentan in den USA, zu definieren, what is the core of the American way of life und wer hat das Recht, darüber zu bestimmen. Der andere Punkt, der die Pluralisierung von Lebensstilen in den USA vorantreibt, ist die Neuausrichtung der Einwanderungsgesetzgebung in den 60er Jahren. Zentral ist der Hart-Celler Immigration Reform Act von 1965. Der macht die Tore für Einwanderung ganz weit auf und führt auch zu einer Veränderung in der demografischen Zusammensetzung der Einwanderung. Fortan wird eigentlich eine hemisphärische Einwanderung systematisch befürwortet. Es geht also jetzt darum, dass nicht mehr Europäer nach Amerika kommen, sondern dass jetzt vor allen Dingen eben viele aus der eigenen westlichen Hemisphäre, aus Südamerika, Zentralamerika, eingeladen werden oder bevorzugt behandelt werden in ihrem Weg in die USA. Und der Rest der Quoten wird dann ergänzt durch andere Teile aus der Welt, sodass die USA jetzt im Zuge der liberalisierten Einwanderungsgesetzgebung der 60er Jahre zum Abbild der Weltgesellschaft geworden sind. Und damit einhergehend eine Enteuropäisierung der amerikanischen Kultur. Die europäischen Grundlagen der amerikanischen Kultur haben sich seit dem 17. Jahrhundert durch eine fortlaufende europäische Einwanderung immer wieder erneuert. Diese europäische Einwanderung bricht mit dem Ersten Weltkrieg ab. Es kommt eine Phase der restriktiven Einwanderung in den 20er, 30er, 40er Jahren. Und nach 1965 haben wir eben eine neue ethnische Zusammensetzung dieser Einwanderung. Jetzt kommen die Einwanderer eben nicht mehr primär aus Europa, sondern sie kommen primär aus der westlichen Hemisphäre und aus anderen Teilen der Welt. Und damit wird Amerika seit den 60er Jahren zunehmend weniger europäisch, zunehmend weniger weiß, zunehmend weniger eurokaukasisch und immer, wie gesagt, immer mehr ein Abbild der Weltgesellschaft. Und das Ganze und auch diese neuen ethnischen Gruppen reklamieren ihr Recht auf Selbstbestimmung, ihr Recht auf Anderssein und führen damit letztlich zu einer Identitätsungewissheit in den USA. Und die Konservative, der Aufstieg der neuen Rechten, der eben in den 60er Jahren sich schon andeutet, ist letztlich eine Response, eine Antwort auf diese Pluralisierungs- und Vervielfältigungserfahrung. Also wir sagen immer so, die 60er-Linke-Periode und alles große Party und Robin Williams, der sagt, also wenn ihr euch an die 60er Jahre erinnern könnt, dann seid ihr nicht dabei gewesen, weil wir ja alle ständig bekifft waren und so weiter. Aber die 60er Jahre in den USA sind eben nicht nur eine große linke Party. Die 60er Jahre sind auch die Inkubationsphase einer neuen Rechten. Und diese neue Rechte entfaltet sich gerade in der Kritik an dieser neuen Pluralität, an dieser neuen individualisierten Gesellschaft. Sie ist getragen von einem Homogenitätsverlangen. Sie ist getragen von einer Normalitätssehnsucht, die durch die tatsächlich stattfindenden Diversifizierungserfahrungen eben immer wieder unterlaufen werden. Und da kommt eben dann noch hinzu, dass in den 80er Jahren oder in den 70er Jahren sich auch die religiöse Rechte mobilisiert, dass jetzt die evangelikalen Kreise sich politisch einmischen und sagen,
dass sie eine Rechristianisierung der USA haben wollen, dass die 60er Jahre eine Zeit der atheistischen Verirrung sind und damit eben die Americanness of America verloren geht, sodass eigentlich hier

in dem Zerfall der amerikanischen Gesellschaft eine Vielzahl von sozialmoralischen Milieus. Als Ergebnis der Liberalisierungs- und Emanzipationsgewinne der 60er Jahre entsteht. Und jetzt kommt dann eben die Politik, spätestens seit den 80er Jahren, mit Ronald Reagan beginnt das und nach dem Ende des Kalten Krieges geht das so richtig los. Die Politik nutzt diese sozialmoralischen Frontstellungen zwischen einem liberalen Amerika und einem konservativen Amerika aus für ihre eigenen machtpolitischen Interessen, fällt damit eigentlich auch als Schiedsrichter oder als Mediator aus und treibt damit die Polarisierung jetzt voran. Und mit Donald Trump landet jetzt diese Polarisierung im Weißen Haus und wird jetzt von ganz oben durchgeführt. Der Präsident sollte eigentlich immer der Präsident aller Amerikaner sein. Er könnte gerne Wahlkämpfer sein, aber einmal im Amt sollte zumindest das Selbstverständnis des Präsidenten sein, der Präsident aller Amerikaner sein zu wollen. Donald Trump hat nicht mal das Interesse daran, der Präsident aller Amerikaner zu sein. Er betreibt die Polarisierung aus dem Weißen Haus heraus von ganz oben und wird damit zu einem Polarisierungsunternehmer. Was also infolge dieser Verschränkung von sozialmoralischer Polarisierung und politischer Polarisierung passiert, ist eine Moralisierung und Ideologisierung von Politik, die zu einer Erosion des republikanischen Konsenses insofern führt, als jetzt eben politisch Andersdenkende nicht einfach nur als Andersdenkende wahrgenommen werden, sondern als weltanschauliche Feinde. Es geht um den Zerfall des Gemeinsinns, es geht um den Zerfall der Kompromissfähigkeit und überhaupt des Willens zum Kompromiss. Alle Demokratien sind irgendwie auf Kompromiss als Ziel politischen Handelns angewiesen. Die amerikanische Demokratie ist es aber noch mehr als die deutsche. Das werde ich kurz noch gleich erzählen. Und diese Polarisierung, die Ideologisierung von Politik, die Moralisierung von Politik geht auch einher mit der Entmenschlichung politischer Gegner. Es geht um, wie gesagt, die Entmenschlichung von Andersdenkenden. Und das ist ja dann für viele auch ein Grund zu sagen, deshalb ist es faschistisch. Ich halte Faschismus nicht für einen guten Begriff, um das zu erklären, aber das ist eine andere Geschichte. Insofern ist das ein ganz zentraler Punkt. Der andere Punkt ist eben die wirtschaftliche Dynamik. Wir haben einen Deindustrialisierungsprozess in den USA. Wir haben die Transformation der Industriewirtschaft in eine Internetwirtschaft. Diese Internetwirtschaft produziert wenige Jobs für ohnehin schon Privilegierte und produziert eine breite Masse an Substandards, Minimum Wage Jobs im Dienstleistungssektor für die vielen. Es fehlt aber in der Mitte das produzierende Gewerbe. Das ist das, was Andrew Keen mal als Donut Economy bezeichnet hat. Die Internet Economy ist eine Donut Economy, in der in der Mitte genau die gut bezahlten, dauerhaften Jobs im produzierenden Gewerbe fehlen. Insofern ist es jetzt eine Wirtschaft, die Dinge in den USA designt, aber sie in China bauen lässt und damit eben eine strukturelle Arbeitslosigkeitskrise produziert, die die Hoffnung auf eine materiell bessere Zukunft, die Hoffnung auf den American Dream, dass der Einzelne ist, wie Benjamin Franklin es gesagt hat, durch seine eigene Hände Arbeit, durch seinen Fleiß, durch seine eigene Moralität es schaffen kann, auch schon seit vielen Jahren nicht mehr funktioniert, sodass es wir auch hier diese ökonomische Dimension der Erosion des demokratischen Konsenses haben, eben weil der American Dream für die vielen nicht mehr zu funktionieren scheint, weil die Zukunft offenbar nicht besser erscheint als die Gegenwart. Und das war immer so ein Schmiermittel für die amerikanische Gesellschaft. Die Aussicht, dass es meinen Kindern besser gehen wird als mir. Die Aussicht, dass die Zukunft besser ist als die Gegenwart, ökonomisch, das funktioniert nicht mehr und produziert jede Menge Desorientierung und führt auch dazu, dass man sich einem Scharlatan wie Donald Trump an den Hals wirft. Kann ich noch 3 Minuten haben? Eine. Na, das geht jetzt nicht mehr, sonst hätte ich Ihnen noch was erzählt, warum die Amerikaner anders, also was an der amerikanischen Demokratie anders ist. Ich glaube, dann doch 3. Okay. Also was an der amerikanischen Demokratie anders ist, ist einmal Punkt, dass die Staatskritik so weit geht, dass überhaupt jede Form von staatlicher Regulierung als illegitim anerkannt wird. Das mache ich deutlich gerne an der Debatte um die Krankenversicherung bei Obama.
Wir in Deutschland waren ja sehr besorgt.

um die amerikanische Kranken- oder die Krankenversicherung für die Amerikaner sehr besorgt, sehr viel mehr besorgt als die Amerikaner selber. Und die konservative Kritik an Obama, die sich jetzt auch in Trump manifestiert, ging entlang der Linien, wie kann ein Staat mich dazu zwingen, Krankenversicherung zu haben? Das ist die Kritik. Es geht um den eingreifenden Staat. Es geht um den regulierend in Wirtschaft und Gesellschaft eingreifenden Staat. Der wird als illegitim, der wird als unamerikanisch, der wird als Beschränkung der individuellen Freiheit begriffen. Der zweite Punkt ist, wir haben eben Mehrheitswahlrecht in einem Zwei-Parteien-System. Zusammen eben mit diesem Winner-Takes-All-Prinzip, das heißt also die für den unterlegenen Kandidaten, für die unterlegene Kandidatin abgestimmten Stimmen sind für den politischen Prozess verloren. The winner takes all, also der Gewinner einer Wahl kriegt eben alle Stimmen und die anderen fallen weg. Und das Ganze eben in einem Mehrparteien, in einem Zwei-Parteien-System, das an sich das Potenzial zur Radikalisierung eingeschrieben hat. Also wir beobachten seit einigen Jahrzehnten, dass der Kandidat mit den extremeren Positionen gewinnt gegenüber einem moderaten Kandidaten, gegenüber einem Kandidaten, der Kompromisse und so weiter will. Also unter den Bedingungen politischer und sozialmoralischer Polarisierung wirkt sich eben gerade das Mehrheitswahlrecht in einem Zweienparteiensystem also krisenverschärfend aus, weil eben nicht mehr die Leute gewählt werden, die überhaupt noch im Kompromiss die Aufgabe ihrer Politik sehen. Und wir haben eben in Deutschland das sogenannte Responsible Government, dass die jeweiligen Regierungen von den Mehrheiten im Parlament abhängig sind. In den USA haben wir ein Präsidialsystem, wo der Präsident direkt gewählt wird, wo die Abgeordneten im Parlament direkt gewählt werden und wo das Verhältnis zwischen Kongress und Präsident antagonistisch ist. Das heißt, der Präsident hat eigentlich nie eine Mehrheit im Kongress. Und auch das sorgt eben für jede Menge Radikalisierung, das sorgt für jede Menge Polarisierung und ist momentan an dem Punkt, wo wir eben also auch ein fast schon europäisches Parteiensystem haben, wo die Republikaner gegen etwas sind, weil die Demokraten dafür sind und umgekehrt. Und der letzte Punkt, wir haben einen anderen Föderalismus. In den USA haben wir den Föderalismus als Teil der Gewaltenteilung, als Teil eines Antagonismus zwischen der Bundesregierung und den Einzelstaaten. Es geht also darum, auch durch den Föderalismus die Macht der Bundesregierung zu checken, einzuhegen. Hier in Europa, in Deutschland, haben wir einen subsidiären Föderalismus, der Bund, Länder und Gemeinden, und wir nutzen das ja in einem Atemzug, der Bund, Länder und Gemeinden zur Kooperation zwingt und der das auf höherer Ebene löst, was auf einer niederen Ebene nicht mehr zu lösen ist. Und insofern haben wir hier in Deutschland einige Stabilisierungsfaktoren und einige Dinge, die anders laufen. Wir haben Verhältniswahlrecht, wir haben Mehrparteiensystem, die dann hier die Dinge wahrscheinlich doch nicht so laufen lassen wie in den USA. Und wir sind noch ein Gutteil von der auch religiös aufgeladenen Moralisierung von Politik entfernt, weil bei uns eben die religiöse Rechte nie Politik geworden ist. Vielen Dank für Ihre Aufmerksamkeit.

Ich werde die Zeit nutzen, während der Chor sich jetzt formiert, auch nochmal etwas zum Chor zu sagen, denn bevor wir das Podium haben, hören wir nochmal zwei Lieder von unserem fantastischen Chor. Und es ist kein Zufall, dass wir Musik in den Übergängen haben, was ein weiteres Highlight dieses Abends ist, denn Musik verbindet, schlägt Brücken, gemeinsam zu musizieren, erfordert zuzuhören, zu erspüren, sich auch mal zurückzunehmen, den richtigen Ton anzuschlagen. Und nur gemeinsam entsteht etwas, was bewegt. Das ist das Motto dieses wunderbaren Chors. Die Jugendlichen, die heute hier singen, kennen sich bereits zum Teil seit der 5. Klasse und musizieren gemeinsam. Sie gehören dem überregional sehr bekannten Rundfunk-Jugendchor Wernigerode an, welcher vor 2 Wochen seinen 75. Geburtstag feierte. Und trotz unterschiedlicher politischer Verhältnisse kamen hier über die Jahre immer wieder Menschen zusammen, welche die Leidenschaft gemeinsam zu singen verband und ihre Botschaft der Liebe, des Wunsches nach Freiheit bereits unzählige Konzertreisen verbreitet wurde. Zum Teil letztens sogar in Japan. Die Jugendlichen der Jahrgangsstufe 11 haben ein Repertoire vorbereitet. Den Song, den sie eben gehört hatten, waren Die Gedanken sind frei. Jetzt hören wir Advanced Democracy und den Earth Song.

0: So, die Podiumsdiskussion. Ich würde vorab gerne noch sagen, die Zettel, auf denen Sie hoffentlich alle eine Frage geschrieben haben, werden jetzt langsam eingesammelt. Also der allerletzte Moment. Es gehen aber jetzt schon Leute rum und die werden eingesammelt. Ich freue mich auf Ihre Fragen. So, und wir haben jetzt, ich muss diesmal härter auf die Zeit schauen, 35 Minuten. Es gibt eine Fragerunde, wo ich jeden Einzelnen von Ihnen fragen werde und dann nochmal Raum gemeinsam zu diskutieren. Und das Podium steht ja so ein bisschen unter der Frage, was braucht Demokratie heute? Was kann jeder und jede Einzelne von uns tun bzw. dazu beitragen? Und ich würde erstmal gerne den Ist-Zustand befragen. Also wo stehen wir jetzt und wie können wir uns das erklären? Und jeder von Ihnen hat eine eigene Perspektive darauf und ich würde die gerne mal sammeln und schauen, wie wir da rüber ins Gespräch kommen. Herr Deppkert, wir hatten gerade Ihren Vortrag gehört. Ich habe natürlich ganz viele Fragen dazu, kann aber nur eine stellen. Und wir hatten schon vorab darüber gesprochen. Sie haben den Vortrag beendet mit den Unterschieden zwischen den USA und Deutschland. Ich würde gerne mehr wissen zu den Gemeinsamkeiten. Also wie können wir uns auch den Ist-Zustand in Deutschland, vielleicht auch gerade mit Blick auf die Prognosen zur Landtagswahl hier in Sachsen-Anhalt, erklären mit Blick auf die USA? Sie hatten ganz am Ende auch nochmal gesagt, in den USA ist gerade so die, und das ist Unterschied markiert, die, Entschuldigung, falls ich Sie falsch zitiere, die lauteste Stimme oder die extremste Stimme wird gewählt. Ich sehe, wenn ich in die Prognosen für Sachsen-Anhalt schaue, das auch. Also wo stehen wir und was sind die Gemeinsamkeiten zwischen Deutschland und den USA? Und gerne das mit Blick auf das Hier und Jetzt.
1: Ja, ich meine, die Frage ist ja eben, warum werden die Leute, die am lautesten schreien, die am tatkräftigsten polarisieren, die am militantesten entmenschlichen, warum finden die Wähler und Wählerinnen? Also da sind wir wieder bei der Frage oder bei dem Problem, dass wir letztlich ja Demokratie sind und dass wir diesen Leuten ein Publikum oder ein Resonanzraum geben, wo ja diese populistische Kommunikationsstrategie ja zu verfangen scheint. Also ich glaube, das ist eben auch Teil der Krise in den USA, dass eben die Parteien sehen, dass man mit einem Stil, wie Donald Trump ihn an den Tag legt, gewinnen kann. Und damit macht er buchstäblich Schule. Ich erinnere mich noch sehr gut, ich habe mal bei uns in der Gegend, gehe ich auch in Schulen und habe da in einer Q12, das ist so die Oberstufe, habe ich dann Vortrag gehalten und habe ich eigentlich die ganze Litanei erzählt, die wir seit Jahren erzählt haben. Also amerikanische Wahlen werden in der Mitte entschieden. Man muss aufpassen, dass man nicht polarisiert. Man darf niemanden gegen sich aufbringen. Deshalb haben wir da diese ganzen windelweichen Kandidaten, die den Hispanics das versprechen und den African Americans das versprechen. Nur keinen polarisieren. Und da war ein Schüler, der war gerade aus den USA zurückgekommen von den Highschool und er sagte zu mir, ja, Herr Deppkert, alles nett, was Sie da erzählen, aber Donald Trump gewinnt, weil er polarisiert. Weil er mit diesem Stil Erfolg hat und weil er noch nicht mal mehr auf Kompromisse setzt. Und ich finde, das sich immer wieder in Erinnerung zu rufen, dass Demokratie unter den Bedingungen von Diversität einfach als auf Kompromiss als Lebenselixier angewiesen ist, dass man nicht mit Maximalforderungen, man kann ja mal mit Maximalforderungen antreten, aber man kann nicht erwarten, dass man sie durchsetzt. Und dass man dann auch den Politikerinnen und den Politikern die Unterstützung gibt, die genau diese Haltung auch mittragen, die diese Haltung repräsentieren. Das finde ich eben schon ein Punkt, der mir jetzt eben auch, also was können wir auch von den USA lernen. Und der andere Punkt, den ich hier, ich glaube, wir müssen auch insgesamt zu einem realistischeren und nüchternen Blick auf Demokratie kommen. Also Amerika ist in all seinen Entwicklungen Möglichkeit von Demokratie. Man kann auch mit Mehrheit beschließen, dass man Sklaverei haben will. Man kann mit Mehrheit beschließen, die Japanese Americans zu internieren. Man kann mit Mehrheit beschließen, ein Einwanderungsgesetz, das den Chinesen die Einwanderung komplett verbietet. Also ich glaube, wir müssen auch zu einem realistischeren Blick auf Demokratie in ihren Möglichkeiten, aber auch in ihren negativen Aspekten kommen. Und das ist für mich auch ein Ergebnis meiner Auseinandersetzung mit den USA.
0: Und jetzt haben wir aber eine Partei, die offen zum Beispiel Remigration in Anführungsstrichen fordert. Wie können wir uns denn mit Blick auf die USA das erklären, dass es so viel Zuspruch gibt und dass es einen Rechtsruck gibt, hier und jetzt?
1: Ich glaube, das läuft in Deutschland wirklich schon unter anderen Bedingungen noch ein Stück weit ab. Also so Pluralitätstraining. Also wie geht man mit pluralen, diversen Gesellschaften um und wie üben wir dieses Verhalten ein? Ich glaube, das ist in Deutschland noch nicht so weit entwickelt, so ein Diversitäts- und Pluralitätstraining. Und das jetzt nicht einfach nur Lippenbekenntnisse, das ist, wenn man im Kindergarten, in der Schule, an der Uni, wo auch immer, versucht, mit Diversität, den Umgang mit Diversität zu trainieren. Und ich glaube, da sind wir in Deutschland einfach noch nicht so weit.
0: Ich frage Sie gleich noch mal mehr zu, was können wir tun. Aber ich würde gerne weitermachen, um noch mehr Stimmen zu sammeln. Der zweite Podiumsgast zu meiner Rechten ist Dr. Ilko Sascha Kowalczak, den die meisten von Ihnen bestimmt kennen. Er ist Historiker und Bestsellerautor mit dem Schwerpunkt Aufarbeitung der SED-Diktatur und einer der renommiertesten DDR-Experten Deutschlands. 1995 bis 1998 war er sachverständiges Mitglied der Enquete-Kommission des Bundestages Überwindung der Folgen der SED-Diktatur. Die folgenden zwei Jahre war er wissenschaftlicher Referent in der Stiftung zur Aufarbeitung der SED-Diktatur und seit 2001 arbeitet er als wissenschaftlicher Mitarbeiter und Projektleiter beim Bundesbeauftragten für die Stasi-Unterlagen, die heute beim Bundesarchiv eingegliedert sind. Im Juni 2025 wurde er mit dem Karl-Wilhelm-Fricke-Preis der Bundesstiftung zur Aufarbeitung der DDR-Diktatur ausgezeichnet und sein Bestseller Freiheitsschock von 2024 stellte die These auf, 1989 und 90 erlitt Ostdeutschland einen Freiheitsschock, in Anführungsstrichen. Die Geschichte Ostdeutschlands seit 1990 ist ein Kampf um Freiheit, dessen Ausgang richtungsweisend für die Zukunft ganz Deutschland ist. Herzlich willkommen. Herr Kowalczak, wenn ich Sie richtig verstehe, dann sprechen Sie viel über Eigenverantwortung, individuelle Eigenverantwortung und wollen die Ostdeutschen aus einer Opferrolle herauslösen und plädieren für mehr Eigenverantwortung, historisches Bewusstsein, Mut zur Demokratie und beobachten zeitgleich eine Transformationsmüdigkeit in Ostdeutschland und eine Sehnsucht nach der Vergangenheit, die von Populisten bedient wird. Wenn wir wieder auf die Wahlprognosen schauen, geben die Ihnen erstmal recht. Ich würde aber gern noch mehr wissen, was meinen Sie genau damit und was sagen uns die Prognosen der Landtagswahl über uns als Ostdeutsche aus?
2: Also erstmal vielen Dank für Ihre Einladung. Wenn ich höre über uns als Ostdeutsche, bin ich schon raus. Ich bin nicht Teil. Ich bin in Ostberlin geboren, 1967. Diese Kollektivierung der Sprache, dieses permanent zwischen Rügen und Suhl, ich bin dreimal die Woche in irgendwelchen Städten in Ostdeutschland und es schlägt mir überall immer dieses Wir entgegen. Dieses Wir hat es nie gegeben. Es ist eine ideologische Konstruktion. Es gibt Erfahrungen, die geteilt werden, aber schon der Blick auf die Erfahrung ist komplett unterschiedlich. Ich bin auch in die Schule gegangen in der DDR, ich war auch im Kindergarten, ich habe eine Lehre gemacht, ich war bei der Armee. Ich rede über all diese Erfahrungen gänzlich anders als mein Nachbar, meine Freunde, viele andere Menschen. Aber dieses Wir war intendiert von der Politik, beziehungsweise Politik gibt es in der Diktatur nicht, von der SED-Ideologie, von dem, was von morgens bis abends getrötet wurde, alles sozusagen, das Individuum, das Ich sollte aufgeben, konkret formuliert untergehen, im Wir. Und interessanterweise reden heute viele Ostdeutsche immer noch in diesem kollektiven Wir und ihnen ist gar nicht bewusst, was sie damit eigentlich reproduzieren. Das sozusagen ist jetzt für mich auch gar kein Vorwurf, sondern das ist einfach eine kühle Analyse, die man eben sozusagen dann auch anbringen muss, die ich an vielen Stellen im Osten sozusagen wahrnehme. Ich komme aus einem Milieu in Ostberlin, das sehr eng an evangelische und katholische Kirchen gebunden war. Und in diesem Milieu wurde sich sehr gerieben an den äußeren Verhältnissen. Und Mitte der 80er Jahre ist in diesem Milieu, und das erzähle ich jetzt natürlich hier mit einem gewissen Hintersinn, das Lied "Die Gedanken sind frei" nicht mehr gesungen. Es wurde sogar abgelehnt. Und das will ich gerade euch Jungen hier sagen, weil natürlich hat dieses Lied was Faszinierendes, diese Botschaft irgendwie, aber es gibt da drin auch eine Erziehungszeile, die sozusagen bei mir sich innerlich alles dagegen wendet. Aber es schickt sich natürlich nicht, das laut zu sagen. Das sozusagen kommt in diesem Lied vor. Man hat sozusagen seine Gedanken, aber bitteschön, ich ordne mich unter, das gehört sich sozusagen nicht laut aufzutrumpfen. Und warum passt das Lied und die Auseinandersetzung in diesem Kontext? Das wurde jetzt schon mehrfach betont und das ist ein ganz wichtiger Gedanke. Demokratie ist keine Konsensangelegenheit. Demokratie und Freiheit funktionieren nur, wenn man sich in seine eigenen Angelegenheiten einmischt, wenn man gesellschaftspolitische Verantwortung übernimmt, wenn man laut ist, wenn man Ich sagt und wenn man eben nicht gewissermaßen sich einem Kollektiv unterordnet, wenn man auch nicht nach unbedingt dem Gemeinsinn sucht, denn die Demokratie besteht nicht aus dem Gemeinsinn. Die Demokratie besteht aus vielen Gemeinsinnen, aus vielen Gemeinschaften, die erst die Gesellschaft konstituieren. Und die Kraft der Demokratie besteht darin, diese verschiedenen Interessenslagen von vielen unterschiedlichen Gemeinschaften, jeder von uns ist Teil von vielen Gemeinschaften, indem man diese Interessen sozusagen ausbalanciert, indem man damit eben verhandelt und Kompromisse herbeiführt. Das ist sozusagen der große Punkt. Das, was wir gerade aktuell erleben, sind, glaube ich, also ich will nur zwei Punkte sagen. Auf einen will ich reagieren, auf den Vortrag, diesen hochinteressanten Vortrag, der aber meines Erachtens auch etwas reproduziert, völlig wahrscheinlich unbewusst, in dem eine Vergangenheit in dem Vortrag harmonisiert wird, die so harmonisch nicht war. Sie haben gesagt, es kommt zu einer Polarisierung seit den 60er Jahren und als erstes fällt mir Jim Crow ein. Das ist eine total weiße Sicht und das ist eine Männersicht auf die Vergangenheit. Die USA waren bis 1965 alles andere als eine harmonische, nicht polarisierte Gesellschaft. Man könnte sogar sagen, es war eine Apartheid-Diktatur. Es war ein System, was Frauen ausschloss, was sie unterdrückte. Also, und insofern passiert dann etwas und da sind wir unmittelbar in der Gegenwart. Denn das, was wir aktuell erleben, und das beginnt tatsächlich in den 60er Jahren und massiv in den 80er Jahren, eine bestimmte Gruppe, eine sehr machtvolle Gruppe, hat Angst, ihre Privilegien zu verlieren. Und wir haben sozusagen große Verlustängste, mit denen wir gerade so überall zu tun haben. Und warum sind dann viele Menschen so ansprechbar dafür? Weil die Digitalisierung unserer Welt, die sozusagen auch die KI, das KI-Zeitalter uns alle, und jetzt benutze ich mal dieses uns alle, weil es die Weltgemeinschaft als solche betrifft, zukunftslos erscheinen lässt. Wir wissen gerade nicht als Welt, als Politik, als Gesellschaft, wie die Zukunft eigentlich aussehen wird. Und bisher war es so, dass Politik dafür da war, Zukunft zu gestalten. Jetzt in einem Zustand, in dem niemand sagen kann, ob hier vorne nicht im halben Jahr irgendwelche KI-Typen sitzen, ob überhaupt es noch irgendeinen Job gibt, der nicht von KI-generierten Robotern gemacht wird, entsteht sozusagen eine große Verlustangst, eine große Zukunftsangst. Politik verwaltet nur noch Gegenwart und die Menschen oder ein Großteil der Menschen sehnt sich nach Sicherheit. Und Sicherheit gibt es nur an einem einzigen Ort. Das ist die Vergangenheit. Das ist nämlich der einzige Ort, in dem wir uns auskennen. Und wenn jetzt Leute kommen und sagen, wie Trump, wie die Faschisten von der AfD, die hier im Wahlkreis bei der letzten Bundestagswahl 40% bekommen haben, mit einer besonders aggressiven Faschistin, und die sozusagen wahrscheinlich bei den nächsten Wahlen nochmal 20% hier dazu bekommen. Und wenn die sagen, ich verspreche euch eine Zukunft, die so aussieht, wie angeblich die Vergangenheit schon mal aussah, das ist gewissermaßen der Schlüssel für die Sicherheit. Und ich bin fertig, aber ich bin nicht fertig mit der Zeit. Okay.

0: Inwiefern die KI daran schuld ist, müssen wir uns nachher nochmal angucken. Aber vielen Dank. Und wir haben ja auch noch eine zweite Runde. Ich möchte unsere dritte Rednerin vorstellen, Heike Kläffner, zu meiner Rechten. Heike Kläffner ist Journalistin, freie Autorin. Seit über 20 Jahren recherchiert sie zu Todesopfern rechter Gewalt und hat das Langzeitrechercheprojekt Todesopfer rechter Gewalt seit 1990 gemeinsam mit dem Tagesspiegel initiiert. Sie hatte in Sachsen-Anhalt auch lange gearbeitet, leitete von 2004 bis 2009 die mobile Opferberatung Sachsen-Anhalt und war bis vor kurzem 10 Jahre lang Geschäftsführerin des Verbands der Beratungsstellen für Betroffene rechter, rassistischer und antisemitischer Gewalt, im VBRG. Zuletzt erschien ihr Sammelband Staatsgewalt, wie rechtsradikale Netzwerke die Sicherheitsbehörden unterwandern, zusammen mit dem Journalisten Matthias Meissner. Und herzlich willkommen, Heike Kläffner.
1: Ich freue mich sehr, wieder hier zu sein, kann ich schon mal direkt sagen, weil vor ungefähr 20 Jahren hat mich das Thema rechte Gewalt nach Wernigerode unter anderem gebracht. Und es fühlt sich ein bisschen an, wie nach Hause zu kommen, weil ich auch Menschen sehe, die damals schon gegen rechte Gewalt aktiv waren. Und umso schöner, dass heute so viele hier sind.
0: Ja, danke, Heike. Mich hat vor 20 Jahren das Thema rechte Gewalt aus Wernigerode weggebracht, meine Heimat. Aber das ist eine andere Geschichte. Heike, korrigiere mich, wenn ich was Falsches sage, aber ich würde dich beschreiben, als dein Blick ist stets oft von der Frage geleitet, was bedeutet Demokratie, Gefährdung konkret für die, die Gewalt erleben? Und wenn ich mir Demokratie anschaue und ich bin Soziologin, zurückgehe zu einem meiner Lieblingssoziologen, Philosophen, Michel Foucault, spricht er davon, sehr frei zitiert, dass sich Demokratie an den sozialen Rändern entscheidet. Das heißt, unser Umgang mit den Rändern der Gesellschaft, den Vulnerablen, den Marginalisierten, sagt ganz viel über die Substanz unserer Demokratie aus. Heike, du beschäftigst dich sehr viel mit Betroffenen von rechter Gewalt, auch sehr vielen, die gar nicht anerkannt werden als solche. Ich würde gerne von dir wissen, mit diesem Blick in deiner Arbeit, wie schaust du auf den Ist-Zustand, wie gestaltet sich die Substanz unserer Demokratie und wie können wir auf die aktuellen Wahlprognosen schauen und uns sie erklären mit deinem Blick?
1: Also, ich fange mal mit einer sehr, sehr nüchternen Zahl an. Wenn wir aktuell die Zahlen nehmen, die das Bundeskriminalamt, aber auch die Opferberatungsstellen für das letzte Jahr allein an rechten Gewalttaten, an rassistischen Gewalttaten zusammengetragen haben, registriert haben, und das ist nur eine Spitze des Eisbergs, dann sehen wir, dass täglich mindestens 4 Menschen und bis zu 9 Menschen angegriffen und verletzt werden, weil sie in den Ideologien der Ungleichwertigkeit, die durch die extreme Rechte verbreitet werden, als Feinde und Feindinnen markiert werden. Und das sind Menschen, die aufgrund ihrer Hautfarbe, Herkunft, aber auch aufgrund von sichtbaren oder unsichtbaren Behinderungen zum Beispiel als Feindbilder markiert werden. Und wir haben diesen furchtbaren Normalzustand, dass Menschen, und ich weiß es auch hier in dieser Region, Angst haben, in bestimmten Situationen alleine nach Hause zu gehen, Angst haben, in der Schule rassistisch diskriminiert und beleidigt zu werden, Angst haben, mit Stickern, die sagen, no AfD, in bestimmten Situationen aufzutreten. Wir haben diese Situation schon sehr lange, nicht nur in dieser Region, bundesweit, aber wir sehen, dass sich eine Relation nicht verändert hat, nämlich die Gefahr, Opfer von gewalttätigen, rassistischen oder antisemitischen und rechten Angriff zu werden, in allen 9 Ostdeutschen, wie auch immer der richtige Begriff sein könnte, sagen wir mal in allen 5 ostdeutschen Bundesländern und insbesondere in Sachsen-Anhalt und Mecklenburg-Vorpommern mindestens 4-mal so hoch ist wie im Rest der Republik. Das sind die nüchternen Zahlen. Was es auch bedeutet, dass diese Situation dazu führt, dass sehr viele Menschen wissen schon jetzt, dass das Regierungsprogramm, mit dem die AfD hier antritt und in Mecklenburg-Vorpommern antritt, für sie ganz konkret Gewalt bedeutet. Es gibt 2 zentrale Studien, die untersucht haben, wie die Gewaltbefürwortung nicht nur bei Anhängerinnen und Anhängern der AfD ist, sondern auch bei Anhängerinnen demokratischer Parteien. Man muss einfach sagen, eine davon kommt von einer Soziologin, Raffaella Danziger von der Princeton University, die hatte schon 2016 gefragt, nämlich, würden Sie rassistische Hassgewalt befürworten, um Geflüchtete aus Ihrem Dorf zu vertreiben? Und aus ihrer Stadt oder aus ihrer Nachbarschaft. Und sie hat eine repräsentative Befragung der deutschen Bevölkerung gemacht. Und sie sagt selber, wenn sie über die Ergebnisse dieser Studie spricht, dass sie wirklich geschockt war, mit welcher Vehemenz Anhänger und Anhängerinnen der AfD gesagt haben, ja, sie würden rassistische Hassgewalt befürworten, nämlich 1/5 der befragten AfD-Anhängerinnen haben das ganz klar befürwortet. Und nicht nur das, sondern sie haben eben sich auch entschieden, den radikalsten Vertreterinnen und Funktionärinnen der AfD ihre Stimme zu geben. Und wenn wir jetzt auf Sachsen-Anhalt gucken und in das Regierungsprogramm der AfD, dann sehen wir da einen Posten, und ich will den einfach nochmal als Zahl hier in den Raum stellen. 100 Millionen will die AfD für eine sogenannte Abschiebeoffensive in diesem Bundesland einsetzen. Das ist die Hälfte des gesamten derzeitigen Kulturetats dieses Bundeslandes. Glauben Sie wirklich, Sie glauben es sicherlich nicht, aber wir befürchten halt, dass es doch 40% sind, die das glauben, dass das die Situation in diesem Bundesland, die Probleme, die es ja real gibt, verbessern wird? Sicherlich nicht. Aber es macht sehr vielen Menschen Angst, weil sie eben wissen, schon jetzt sind die Täterinnen, die Männer und Frauen, die sie bedrohen, die Kinder schlagen aufgrund ihrer Hautfarbe, die sagen dann, warte nur, bis die AfD regiert, weil sie sich sicher sein können, dass die AfD Gewalt befürworten wird. Und das ist im Übrigen etwas, was die AfD mit der MAGA-Bewegung verbindet. Die Vorstellung von State- und Non-State-Actor-Violence, also Gewalt durch staatliche Akteure und nichtstaatliche Akteure. Auch das hat im Übrigen in den USA eine lange Geschichte, der Ku Klux Klan der 1920er Jahre und auch der Bezug der extremen Rechten der Neonazis der 1990er Jahre in Deutschland auf den US-amerikanischen Ku Klux Klan, den sehen wir jetzt reproduziert in der Vorbildfunktion US-amerikanischer rechtsterroristischer Attentäter, beispielsweise beim Attentat in Halle. Und daher, ich bin mir sicher, es gibt hier im Raum Menschen, die nicht nur Angst vor rechter Gewalt haben, sondern die Menschen kennen, die davon direkt und indirekt betroffen sind. Und umso wichtiger ist es ganz konkret, in dem Moment, wenn wir erleben, dass Menschen diese Angst haben, dass wir an ihrer Seite sind. Und davon gehe ich aus, dass es hier viele tun werden.
0: Wir sprechen ja gleich noch mehr darüber, was getan werden kann, aber ich möchte es mir nicht nehmen, last but definitely not least, Dr. Johanna Burchardt vorzustellen. Sie ist Musikpädagogin und Community Musician. Musik versteht sie gleichzeitig als künstlerische und soziale Praxis, die sich durch ihre Arbeit zieht. 2024 schloss sie die Promotion an der Musikhochschule Freiburg ab im Bereich Musikpädagogik zum Thema Kooperationsbeziehungen von Musikvereinen. Bis 2025 war sie wissenschaftliche Mitarbeiterin in der Musikforschung an der Gustav Mahler Privatuniversität für Musik in Klagenfurt, ebenso im Bereich Musikpädagogik. Und seit 2023 ist sie Referatsleiterin Musikbildung an der Landesmusikakademie Sachsen-Anhalt im Kloster Michaelstein. Ihre Schwerpunkte sind Community Music und AmateurInnenmusik. Und an dem Kloster Michaelstein veranstaltet sie auch einzelne Veranstaltungen, in denen miteinander gesungen wird, als Teil von demokratischer Bildung. Herzlich willkommen.
2: Ganz herzlichen Dank. Ich freue mich sehr, als Wahlblankenburgerin dieses Podium hier ergänzen zu dürfen und danke auch für die Vorstellung.
0: Wenn ich Sie im Vorgespräch richtig verstanden habe, ich habe ein ganz tolles Statement von Ihnen mitgeschrieben, und zwar verstehen Sie Demokratie nicht nur als politisches System und es spielt sich nicht nur in politischen Institutionen ab. Demokratie ist immer eine Grundvoraussetzung für das Leben, eine Art des Umgangs miteinander und, wenn ich es so übersetzen darf, eine gelebte Praxis. Und vor diesem Hintergrund würde ich gerne mehr zu Ihrer Arbeit hören und inwiefern das eingelöst wird.
2: Ja, ganz herzlichen Dank. Das war genau richtig zitiert. So hatte ich das gedacht, genau. Demokratie als gelebte Praxis. Und was verstehe ich darunter? Nun ja, es ist so, als ich vor 3 Jahren ungefähr hier in den Harz gezogen bin und an der Musikakademie in Michaelstein, die viele von Ihnen sicher kennen, angefangen habe zu arbeiten, habe ich auch versucht, mich mit meinen KollegInnen, die teils seit vielen, vielen Jahrzehnten hier leben, mich auszutauschen, auch wie sie ihre Stellung sehen, wie sie sich selber hier in Blankenburg, dort in Blankenburg oder generell im Harz sehen. Und was ich erlebt habe, ist einerseits natürlich, dass man froh ist über den Ort, den man hat, aber gleichzeitig auch ein Gefühl von Abgehängtsein von denen da oben. Dass Leute gekommen sind und ihnen etwas weggenommen haben, dass Betriebe abgewickelt wurden und gewissermaßen auch verbunden mit gewissen Ängsten um die weitere Existenz, um Traditionen zum Teil, die vielleicht für einige eine große Rolle spielen oder spielten. Und genau dieser Punkt, diese Angst und eine gewisse Frustration und damit auch verbunden ein Trotz, sind, glaube ich, Aspekte, die jetzt gerade im Hinblick auf unsere anstehenden Wahlen im Herbst uns wirklich aus meiner Perspektive gefährlich werden können. Und ich glaube, dass aber die Lösung nicht darin ist, vielleicht von oben zu verkünden, so, jetzt seid ihr aber gesehen und ihr seid ja wichtiger Teil und jetzt sagt doch mal was, sondern vielleicht ist es ja an jeder Einzelnen und jedem Einzelnen von uns in jedem Kontext, in dem wir uns bewegen und nicht nur in politischen Debatten, sondern in Familien, im Kollegium, wenn man abends am Stammtisch zusammensitzt, eben immer dann darauf zu achten, dass wir uns gegenseitig wahrnehmen, dass wir alle Stimmen hören und dass wir niemanden das Gefühl geben, nicht zu zählen. Weil ich glaube, dass die Grundvoraussetzung dafür, dass wir solidarisch miteinander umgehen können, ist, dass sich alle erstmal als ihre eigene Identität sicher und gesehen fühlen. Und ich versuche das eben in meinem Alltag genauso zu leben, wie ich das nun gerade berichtet habe. Und mein Alltag ist glücklicherweise von sehr vielen musikalischen Kontexten geprägt. Und das ist nicht nur einfach irgendeine Alltagssituation, wenn ich mit Menschen gemeinsam singe, wenn ich offene Singen gestalte, wenn ich Drum Circles im Kloster Michaelstein gestalte, sondern das ist dann eben aber auch noch eine extra gute Spielwiese, um das aufeinander hören und das sich als Teil von etwas zu erleben, zu ermöglichen für Menschen, die vielleicht am Anfang in diese Kontexte kommen und gar nicht sicher sind, ob sie da richtig sind. Und das Gefühl zu geben, du bist hier richtig und was auch immer du mitbringst, was auch immer du an Musikalität, an musikalischen Impulsen mitbringst, ist es wert, hier gehört zu werden. Und das ist die Art, wie ich versuche zumindest, hier Menschen das Gefühl zu geben, etwas zu zählen, als eine Alltagspraxis.
0: Und können Sie das nochmal? Und wie genau kann ich mir das in Ihrer Arbeit vorstellen? Also wie können alle dieses Gefühl auch irgendwie erleben in Ihrer Arbeit?
2: Zum Beispiel passiert das, indem wir Menschen ermutigen, die zu offenen Veranstaltungen, die wir anbieten, kommen und dann aber sich am Rand halten und sagen, nee, ich möchte nur zuhören oder ich bin ja gar nicht musikalisch. Ich beziehe es jetzt eben auf diese künstlerische Ebene, weil das meine Alltagspraxis ist, indem wir die ermutigen und sagen, aber komm doch dazu und guck mal, ob es nicht doch geht. Und meistens funktioniert es doch, weil viele Kontexte, in denen wir miteinander umgehen, auch eben musikalisch, davon leben, dass man sich gegenseitig trägt. Und wenn Menschen dann am Ende der Veranstaltung rausgehen und vielleicht einem auch noch rückspiegeln, ich hätte gar nicht gedacht, dass das geht, dass ich hier richtig ernsthaft mitmachen kann, aber es hat ja doch funktioniert, dann ist in einem kleinen Bereich ja was gewonnen, nämlich, dass diese Person das Gefühl hatte, für diesen konkreten Kontext jetzt gerade zu zählen und etwas, einen Beitrag geleistet zu haben, der gut war.
0: Also Handlungsfähigkeit mitzubekommen im Sinne von, ich bin wirksam, ich kann was tun als einzelne Person und gleichzeitig, ich stehe in Kontakt mit anderen. Das ist das, was die Menschen praktizieren und mit rausnehmen?
2: So hoffe ich zumindest jedes Mal. Dazu kommt natürlich, dass man solche Kontexte auch so oder so gestalten kann. Man könnte natürlich auch sehr viele Dinge vorgeben und dazu dann anleiten, es in einer bestimmten Weise zu tun. Und dann kommt man wahrscheinlich sehr schnell zu einem auch vielleicht gut anhörlichen Ergebnis. Oder man versucht, diese Dinge eben so anzugehen, dass das ästhetische Aspekte zum Beispiel auch ausgehandelt werden, dass wir auch darüber sprechen, was wir tun und in dieser Diskussion ebenfalls ein Lernfeld haben, in dem man über etwas spricht und sich auf etwas einigen muss, Kompromisse finden muss und die eigene Stimme eben gehört wird.
0: Dankeschön. Ich würde gerne meinen Teil schließen und bin total dankbar, weil es die gleiche Frage ist, wie schon aus dem Publikum kam, also ein guter Übergang mit der Frage, was können wir tun? Also was kann jeder Einzelne, wenn alle jetzt nach Hause gehen und was können und dann sich fragen,

0: was kann ich machen, kurzfristig, langfristig, was kann ich denn eigentlich tun, um Demokratie zu leben, zu stärken, zu schützen? Wir hatten schon ganz unterschiedliche Statements heute gehört. Herr Professor Debkat, Sie sprachen davon, Demokratie ist kein Selbstläufer. Was es braucht, ist verfassungstreue Bürger und eine demokratische Grundkonsens. Herr Kowalczuk, Sie schreiben und sagten das auch nochmal, Freiheit ist nichts Selbstverständliches. Man muss die aktiv wollen und aktiv verteidigen. Frau Dr. Borchert, Sie sprachen davon, Demokratie ist eine gelebte Praxis. Und Heike Kleffner, bei dir geht es ganz viel darum, dass Demokratie auch der Schutz vulnerabler Personen ist, beziehungsweise auch, das ist vielleicht auch eher meine Frage, auch das Grenzen ziehen, beziehungsweise die Solidarisierung mit diesen Personen, Grenzen ziehen zum Schutz dieser Personen. Also, was können wir denn tun als Einzelpersonen, wenn wir jetzt nach Hause gehen, was können wir machen?
1: Also, achso, bist schon an.
0: Gerne.
1: Und das würde ich gerne mal verbinden, auch mit einigen Kommentaren. Also, Herr Kowalczuk, das mit der Zukunft finde ich den Volltreffer. Ja, also, dass Politik eigentlich Zukunft gestalten soll und nicht jetzt irgendwie in der Vergangenheit und so weiter. Und ich glaube, das ist, glaube ich, auch ein Punkt, wo wir alle daran arbeiten müssen, dass wir uns wieder die Zukunft erarbeiten. Also, für welche Zukunft wollen wir eigentlich, soll Politik hin und was hat Demokratie damit zu tun? Die Sache mit dem Gemeinsinn nochmal, ob es jetzt ein Gemeinsinn gibt oder mehrere. Das sei dahingestellt. Aber dass man erstmal zunächst in einer pluralen Gesellschaft die Legitimität divergierender Interessen anerkennt, das glaube ich, ist zentral. Aber dass man dann eben das versucht auszubalancieren und Kompromisse zu schließen. Und ich glaube, das können Demokratien besser als andere Regime. Und das ist das auch, was ich mit Diversitätstraining oder Pluralitätstraining meine. Das muss man wirklich im täglichen Geschäft einüben. Das muss man in Schulen, in Kindergärten einüben. Wie bringen die Leute, welche Interessen bringen die Leute an den Tisch? Und wie findet man jetzt dann eben Wege, um das gemeinsam zu machen? Ja, das ist auch das mit dem jeweiligen Hören. Also ich meine, mein Beispiel immer bayerischer Kindergarten. Wir waren in einem bayerischen Kindergarten mit hohem Migrationsanteil. Da wurden dann Kindergartenfeste gefeiert und alle, wirklich auch die aus Norddeutschland zugezogenen, wurden in Lederhosen gesteckt und in Bier und dann mussten die singen Aradi und Abier, das Habify bei mir. Und das sangen dann Norddeutsche und das sangen Leute aus Afghanistan und wo auch immer. Ich finde, da wäre jetzt so eine Möglichkeit mal zu gucken, also wie feiert man ein Kindergartenfest, wo all diese verschiedenen Kulturen reinkommen und ohne jetzt irgendwie zu sagen, ihr zieht alle Lederhosen an und trinkt Bier. Oder das St. Martinsfest bei uns, auch im, ich bin jetzt wieder im Kindergarten. Hoher muslimischer Anteil, kamen einige Eltern und sagten, wir dürfen jetzt St. Martin nicht mehr feiern. Da hatte aber keiner von den muslimischen Familien nachgefragt. Das war praktisch schon so eine von den christlichen Eltern ausgehend nach dem Motto, also wir haben hier muslimische Kinder und wir dürfen jetzt mal St. Martin nicht mehr feiern. Und dann war das natürlich sofort wieder so eine Verlusterfahrung, wo wir alle sagten, ja guck mal, das müsst ihr, jetzt dürfen wir noch nicht mal mehr St. Martin feiern. Also ich finde, ob man nicht über solche konkret alltagspraktischen Dinge, auch das Aushandeln von Kompromissen, das Aushandeln von Diversität übt, um dann wieder doch was gemeinsam zu machen, weil irgendwann muss man dann doch wieder zu was gemeinsam kommen, ob man jetzt aus einem Gemeinsinn, aus verschiedenen Gemeinsinnen agiert oder was auch immer. Und der zweite Punkt finde ich einfach jetzt nicht nur einfach Demokratiebewusstsein und Verfassungstreue, sondern wirklich die Regeln, die wir uns geben. Dass wir hier regulierte Verfahren von Entscheidungsfindung, von Kompromissfindung haben und uns dann auch daran halten. Das finde ich eben das Zentrale. Vielleicht mal so viel.
0: Sie machen damit ja auch einen ganz wichtigen Punkt, auch Ausgrenzung, Diskriminierung ist ja auch, muss erstmal gelernt werden. Also zum Beispiel Rassismus ist nicht uns in die Wege gelegt, sondern ein Wissenssystem, was man aufschnappt und dadurch auch lernt und dann praktiziert, wenn man es ganz anders, Gesellschaft könnte auch anders funktionieren, wenn man es anders einübt. Dankeschön. Gerne.
2: Also ich glaube nicht daran, dass es Sinn macht, mit allen reden zu wollen und alle gewissermaßen unter einem Schirm vereinen zu wollen. Es gab noch nie eine Gesellschaft, noch nie einen Staat in der menschlichen Geschichte, der von 100% der darin Lebenden getragen worden wäre. In den Sozialwissenschaften, in den Geschichtswissenschaften geht man eher davon aus, dass etwa ein Viertel bis ein Drittel der Menschen, die in einem System leben, dieses System ablehnen.

0: aus ganz unterschiedlichen Gründen. Und wenn wir heute uns unsere Gesellschaft anschauen, dann können wir sagen, okay, wir haben genau etwa dieses Drittel, was sich jetzt offen zeigt, was die offene Gesellschaft ablehnt, die offene Gesellschaft, die sozusagen die demokratischen Grundprinzipien unseres Verfassungsstaates ablehnt. Und daraus folgt vielleicht schon mal die erste Sache, die jeder praktizieren kann. Redet weniger über die, die wir bekämpfen, sondern redet mehr über uns. Redet über diejenigen, die noch in der Mehrheit sind in ganz Deutschland, vielleicht nicht in Sachsen-Anhalt, aber in Deutschland, die zu den Grundprinzipien des Verfassungsstaates stehen. Die müssen ertüchtigt werden, ich muss ertüchtigt werden, wir müssen uns gegenseitig Mut machen, dass es nicht sinnlos ist, wir müssen uns selbst ermächtigen, für Demokratie und Freiheit einzustehen und dafür sozusagen auch etwas zu tun, uns in unsere eigenen Angelegenheiten einzumischen. Und dazu gehört eben auch, dass die Frage, dass man die wirklich ernst nimmt, was kann eigentlich jeder von uns tun, jeder im Alltag. Das sind die großen Fragen, die wir diskutieren können. Wie können wir das Curriculum in den Schulen ändern, dass zum Beispiel bestimmte Dinge, die jetzt in den Schulen gar nicht unterrichtet werden, wie Mediennutzung, kritische Quellenkunde, wie kommt das sozusagen in jedes Schulfach? Aber das können wir hier gerade alle nicht beeinflussen. Aber wir können zum Beispiel über unsere Gegenwart anders reden als die Feinde unserer Gesellschaft. Denn das, wovon Extremisten leben, ist schlechte Laune und sind negative Narrative. Wir und selbst Wernigerode, selbst Sachsen-Anhalt leben in einem welthistorisch einzigartigen Raum. Noch nie haben Menschen so reich, so sozial sicher und so politisch stabil gelebt wie heute diese Menschen in Deutschland, wie heute die Menschen in Sachsen-Anhalt. Wir in Deutschland gehören zu einer unfassbaren Minderheit. So wie wir leben vielleicht 5% auf der Welt. Also sollten wir unsere NachbarInnen, unsere FreundInnen, unsere ArbeitskollegInnen, unsere MitschülerInnen auffordern, wenn ihr das nicht so seht, liebe Leute, dann macht mal die Fenster auf, lasst mal die stickige Luft aus euren Buden und schaut mal zu, wie es wirklich in der Welt aussieht. Und wenn man dieses Selbstbewusstsein hat, wie gut es uns geht, auf was für einer Basis wir leben, was wir auch zu verlieren haben, dann kann man doch mit einer ganz anderen Kraft, mit einer positiven Kraft, daran gehen, diese vielen Dinge, ich sage nur gestern Abend die Deutsche Bahn, die vielen Dinge sozusagen anzugehen, indem man sie positiv angeht, indem man nicht so tut, als wenn wir alle im freien Fall sind, das, was die Faschisten uns erzählen wollen, dass wir praktisch schon in einer Diktatur leben und eigentlich uns nicht mehr zu retten ist, sondern dass wir sagen, ja, ich habe das Selbstbewusstsein, ich weiß, was ich zu verlieren habe, aber ich weiß auch, wie gut das sozusagen hier funktioniert hat und dass wir in einer sehr, sehr privilegierten und nicht nur aktuellen, sondern welthistorischen Situation leben. Und dazu gehört dann aber eben auch das kann jeder machen, letzter Punkt, wenn man zum Beispiel beim Bäcker ist oder an der Haltestelle oder an der Schule und man hört menschenfeindliche Sprüche, rassistische Sprüche, sexistische Sprüche, faschistische Sprüche, dass man Stoppzeichen zeigt. Und das kann jeder von uns tun.
1: Ja, vielen Dank. Da waren ganz viele wichtige Punkte dabei und ein Punkt, der mir persönlich immer sehr am Herzen liegt, Grenzen aufzeigen. Wir müssen nicht alles ohne moralische Grenzen und ohne Backlash akzeptieren. Es gibt Dinge, die gehören nicht in unsere Gesellschaft. Und da müssen wir auch einen Stopp machen, auch zum Schutz der anderen, aber auch zum Schutz unserer eigenen Demokratie. Das schließt gleich an dich an, Eike, du hast schon das Mikro ergriffen, auch vielleicht der Kommentar, nicht die, die so laut sprechen, immer wieder in den Vordergrund zu holen, sondern die, die was dagegen tun. Die Zivilgesellschaft, die ja auch wahnsinnig stark ist und Demokratie im Osten so lange verteidigt. Vielleicht kann ich das so an dich weitergeben.
2: Ich kann mich, glaube ich, da nahtlos anschließen, wo Ilko Sascha Kowalczuk gerade aufgehört hat. Ich würde gerne mit Ihnen eine paradoxe Zuversicht teilen, nämlich eine paradoxe Zuversicht, dass demokratische Mehrheiten, ja, also ich würde tatsächlich von Mehrheiten sprechen, nicht die eine Mehrheit, weil

0: dem ja noch offenen Wahlausgang aufstehen werden und sagen werden, Sachsen-Anhalt ist Teil der Bundesrepublik und wir werden dafür sorgen, dass alle Artikel dieses Grundgesetzes für alle, die hier leben, unabhängig von ihrer Herkunft oder ihrer Staatsbürgerschaft, dass die geschützt sind. Und da zähle ich ehrlich gesagt auf Sie. Und um das auch nochmal deutlich zu machen, ja, das heißt, auch wenn wir gucken, wenn wir in die Institutionen dieses demokratischen Rechtsstaats hineinschauen, ja, und auch in die Zivilgesellschaft, und das ist ja gar nicht getrennt, wir dürfen es ja auch nicht getrennt denken, gerade hier nicht. Also als ich eben draußen stand, hat Peter Lehmann, der ja lange hier auch Pfarrer war, mich nochmal daran erinnert, dass hier 1989 tatsächlich der Rat der Stadt stand und hier aber auch die Bürgerbewegung tatsächlich eben diesen Umbruch ganz konkret durchgesetzt hat. Also wir müssen es auch denken als Rechte, die erkämpft wurden, und Rechte, die es jetzt zu verteidigen gilt. Und das bedeutet eben auch diejenigen, die als Beamtinnen beispielsweise bei der Polizei, in der Justiz oder auch in den Schulen arbeiten, wenn sie über den 6. September hinausschauen, sie haben das Recht, sich gegen eine mögliche rechtsextreme Landesregierung und ungesetzliche Anordnungen zur Wehr zu setzen. Und es gibt eine Zivilgesellschaft, die sie dabei unterstützen wird. Und zwar ganz konkret mit Geldern für Klagen, mit Anwältinnen, die beispielsweise auf Verwaltungsrecht spezialisiert sind. Es gibt und natürlich, es gibt Gewerkschaften, die auch dafür da sind, dass gemeinsam durchzusetzen. Ja. Und auch Schulen sind Orte, in denen menschenrechtsorientierte Bildung bisher zumindest angestrebt wurde und sicherlich vielerorts auch praktiziert wird. Und das soll auch nach dem 6. September so bleiben. Und das bedeutet, jetzt schon darüber zu sprechen, sich jetzt darüber zu informieren, was sind Ihre und eure Rechte an den Orten, wo Sie und Ihr euch bewegt und wie könnt ihr sie verteidigen und auch durchsetzen, unabhängig davon, wer nach dem 6. September dieses Bundesland regieren wird.
1: Ja, vielen Dank, Heike. Und auch ein wichtiger Punkt, nach der Wahl ist es nicht vorbei. Auch dann gilt es weiterhin darüber nachzudenken, für welche Gesellschaft wollen wir kämpfen und wen schließen wir uns an und wem eben nicht. Es ist interessant, dass du darüber gesprochen hast, dass hier auch schon mal ein gesellschaftlicher Umbruch erkämpft wurde. Die AfD nutzt ganz stark DDR- und Wende-Narrative, die emotionalisieren sollen, die ein Wir-Gefühl erzeugen sollen und so einen zweiten Umbruch erzeugen sollen. Und ich glaube, ich bin nur in der moderierenden Funktion heute, deswegen kann ich gar nicht so viel sagen, aber auch da darauf zu achten vielleicht, wo wird man fälschlicherweise emotionalisiert und für welche Gesellschaft möchte man denn wirklich eigentlich kämpfen und wen schließt man sich an und wem eben nicht. Frau Burchardt, möchten Sie noch was beitragen? Sie hatten schon ganz viel gesprochen aus Ihrer Praxis, aber was können wir lernen? Auch was können wir auch, ohne natürlich zu Ihrer Veranstaltung gehen, ganz klar, aber was können wir als Einzelperson mit nach Hause nehmen und sagen, hey, das kann ich aus der Praxis auch ziehen?
2: Ich glaube, ich möchte mich in großen Punkten vor allem meinen VorrednerInnen anschließen. Ich bin da ganz bei Ihnen. Ich denke, dass wir noch kleiner denken dürfen, wenn wir anfangen, Demokratie als Alltagspraxis zu verstehen, eben nicht nur auf Basis von Entscheidungen, die in Schulen oder Kindergärten getroffen werden, sondern wenn ich in meiner Partnerschaft, wenn ich in meinem Freundeskreis mit Menschen spreche, dass da Demokratie beginnt. Das ist der eine Punkt. Und der andere, da bin ich gerne mit in der Fraktion der paradoxen Zuversicht und möchte die gerne teilen. Und ich hoffe, dass wir mit dieser Zuversicht auch alle heute später hier rausgehen.

0: und zu der nächsten Veranstaltung gehen und genauso viele sind und damit nämlich eben Eigeninitiative beweisen und zeigen, wie es gibt Menschen, die demokratisch denken und ich muss mich diesen nur anschließen. Und ich bin nicht alleine, wenn ich das Gefühl habe, das muss doch anders gehen als voll Angst und Trotz.
1: Kommen wir zur zweiten Publikumsfrage und da fragt jemand, wie können wir die Spaltung überwinden und Andersdenkende, in Klammern, die hier nicht anwesend sind, erreichen? Oder gibt es gleich? Okay, gut, muss ich nicht übermoderieren. Sofort, Heike Kleffner.
2: Ich teile einfach mal eine Erfahrung aus meiner Praxis. Und eine Erfahrung ist, dass auch hardcore organisierte Neonazis und auch Corona-Leugnerinnen zurückfinden in einen demokratischen Diskurs, wenn ihnen klar widersprochen wird. Nämlich in dem Moment, wenn, also das ist meine Erfahrung aus auch wirklich viel dann mit AussteigerInnen gesprochen zu haben, die sind ausgestiegen. Neonazis sind ausgestiegen bei denjenigen Menschen, die ihnen am klarsten und deutlichsten widersprochen haben und nicht bei denjenigen, die mit ihnen gekuschelt haben. Dann hätten sie da ja auch bleiben können. Und das ist eine Ermutigung und eine Aufforderung zum deutlichen Widerspruch. Das ist ja hier heute auch schon gefallen. Nämlich immer dann, wenn rechtsextreme, rassistische und antisemitische Aussagen getroffen werden, immer dann, wenn sie Verschwörungserzählungen hören, von denen sie genau wissen, dass sie nicht stimmen, zu sagen, nee, stimmt nicht. Und wenn dann eben weiter in diese Richtung argumentiert wird, auch klar zu sagen, hier ist eine Grenze und ich verlasse, entweder verlässt du den Raum oder ich verlasse den Raum, weil es gibt bestimmte Aussagen und wir müssen nur auf Björn Höcke und seine rechtskräftige Verurteilung für NS-Parolen gucken, um zu wissen, es gibt Grenzen und wenn die verletzt werden, dann haben die auch eine Konsequenz. Also eine Ermutigung zum klaren Widersprechen und zu wissen, irgendwann gibt es auch, dreht auch der härteste Neonazi möglicherweise um, wenn er nämlich mit den eigenen Widersprüchen in der Ideologie konfrontiert ist, wenn es ein Erlebnis gibt. Und dann wird das Umdrehen so aussehen, dass man dorthin geht, wo man klaren Widerspruch erlebt hat.
1: Gibt es dazu andere Stimmen noch?
3: Also, ich widerspreche ja extrem ungern. Weil ich das erstmal unterschreibe, was du sagst. Zweitens, auch wenn das eine Entweite, aber irgendwie befinden wir uns auch in der Kirche und dazu hört genau dieser Ton. Ja, ich darf sozusagen mein Gegenüber, mein nicht aufgeben. Nun bin ich aber nicht nur ein gläubiger Christ, ich bin auch ein rational denkender Historiker. Es gab in der deutschen Geschichte seit 1945, wenn man den demoskopischen Erhebungen glauben darf, immer 20% in der bundesdeutschen Gesellschaft Menschen, die den Nationalsozialismus gut und richtig fanden. Die gewinnt man nicht zurück. Das muss man sich einfach klar machen. Deswegen war ja mein Plädoyer dafür, die Energie, die ich habe, versuche ich eher sozusagen dahin zu lenken, dass nicht noch mehr abfallen. Und dass die, die schweigen, die nicht nur ihre Gedanken haben, aktiv werden. Das ist gewissermaßen, wovon ja Demokratie, wir haben ja alle davon gelebt, Demokratie als Lebensprinzip, wovon lebt. Und wenn wir heute über die AfD sprechen und auch über die WählerInnen der AfD, dann kommen wir eben keinen Schritt weiter, wenn wir die irgendwie als verirrte Schäflein hinstellen oder als Leute, die irgendwie von irgendwas enttäuscht sind. Die DNA von AfD und ihrer Wählerinnenschaft ist Rassismus. Das ist das, was den Laden zusammenhält. Das ist eine Herrschaftsideologie. Und da muss man sagen, dann bin ich wiederum jemand, der perspektivisch an die Kraft von Aufklärung, von historischer Aufklärung glaubt. Da muss man schon sagen, ja, wo findet denn Forschung über Rassismus in der historischen Forschung statt? Es gibt bisher keine elaborierte Forschung über die Geschichte des Rassismus in der Bundesrepublik. Jetzt sind die ersten zwei Bücher gerade erschienen, aber die sozusagen historische Ansätze haben. Wo findet in den Unterrichtsschulen in Deutschland die Auseinandersetzung mit dem Kolonialismus, mit Rassismus statt? Ich weiß nicht, was ihr über den Kolonialismus gehört habt. Ich habe 4 Kinder. Die sind ein bisschen älter als ihr. Ich kenne deren Geschichtsbücher. Da steht überall drin, dass der Kolonialismus gute Seiten gehabt hätte. Da fällst du sozusagen vom Glauben ab, wenn du das liest. Na, was soll denn daraus sich dann reproduzieren? Also mit anderen Worten, wenn man wirklich gegen Faschismus etwas tun will, wenn man etwas gegen dieses Gedankengut tun will, dann haben wir wirklich ein sehr breites Aufgabenfeld, wo praktisch alle Professionen gefordert sind. Das können wir alleine nicht schaffen. Und deswegen kann ich nur noch mal mein Plädoyer wiederholen. Unsere Kraft der Demokraten und der Freiheitsliebenden sollte auf diejenigen gerichtet sein, die gewissermaßen zu diesem Lager hören, damit sie aktiv werden. Das ist die, aus meiner Perspektive die einzige Chance aktuell, wie wir Demokratie und Freiheit retten können. Und ich spreche ganz bewusst von retten. In den USA wurde ein Irrer gewählt, der erzählt hat, Puerto Ricaner essen Katzen und Hunde. Ich meine, da hört keiner mehr hin. Da geht es nämlich nicht mehr um das Argument. Und das, da, und wie kann ich, und das waren wie viele Millionen? 80 Millionen, die den gewählt haben.
4: Ja, also, aber dazu
3: naja, Moment. Und hier geht es ja nur um das, die Sache, da läuft so viel irrational ab. Auch bei uns hier in Deutschland, auch hier in Sachsen-Anhalt bei den bevorstehenden Wahlen. Wir werden das nicht alles rational erklären können und wir werden dem auch nicht immer rational begegnen können. Deswegen mein Plädoyer, sagt ich sozusagen, konzentriert euch auf ich und auf die Demokratie und Freiheitsfreunde und dann können wir irgendwie versuchen, die geöffnete Tür zum Autoritarismus in Europa irgendwie wieder zuzudrücken.
4: Aber
5: also Grenzen setzen, Widerspruch, erst Herr Deppert, dann Heike Kleffner und dann natürlich auch. Und
6: also
5: dann
6: ich bin völlig d'accord, dass man mit geschlossenen rechtsradikalen Weltbildern nicht mehr argumentieren kann. Ich glaube aber auch nicht, dass jeder, der die AfD wählt oder auch, dass jeder, der Donald Trump wählt, so unrettbar verloren ist. Bei Ihnen war mir das jetzt so ein bisschen, da gibt es eine hegemoniale Gruppe und dann denken alle, die für Trump wählen, irgendwie gleich. Dieses Magerlager, das sind auch nicht alles Rechtsterroristen, dieses Magerlager ist sehr, sehr divers und die wählen Trump aus unterschiedlichen Gründen, weil sie auch aus unterschiedlichen Gründen unzufrieden sind. Und da gibt es diese rassistischen, xenophoben, misogynen Spinner, teilweise religiös aufgeladen. Es gibt aber auch Leute, die einfach nur konkret auch benennbare Sorgen haben, die man auch eben noch, also die sind noch nicht ganz verloren. Also insofern, ja, wir können nicht jeden überzeugen und geschlossen radikalisierte Leute nicht. Aber es gibt schon noch eine Grauzone von Leuten, die man wieder zurückgewinnen kann, indem man dann doch auch genau diese Politik oder genau diese auch positive Demokratie-Narrative vollzieht und so weiter. Also nochmal, auch die MAGA-Bewegung, auch diejenigen, die für Trump sind, haben ihn aus ganz unterschiedlichen Gründen gewählt. Und das macht es ja auch so schwer. Es ist eine diffuse Unzufriedenheit. Einige haben Angst vor erst noch bevorstehendem Statusverlust, andere haben schon alles verloren. Einigen ist das Leben in den USA zu säkular, anderen ist es zu materialistisch, was auch immer. Also ich würde eben schon auch nochmal sagen, dass es nicht jeder, der jetzt in diesen Zusammenhängen steckt, auch schon unrettbar verloren ist. Das meine ich eben auch.
2: Ich würde an einer Stelle gerne noch mal einen Punkt setzen wollen, der das, glaube ich, verstärkt und auch möglicherweise ein Missverständnis aufhebt. Für mich bedeutet widersprechen, wenn menschenfeindliche, minderheitenfeindliche, rassistische Sätze oder Handlungen fallen, tatsächlich auch den Raum aufzumachen für alle, die sich davon bedroht fühlen, die aber in der Situation nicht selbst den Mut haben, zu sprechen.

0: oder zu intervenieren. Und für mich bedeutet es eben auch, dass in jeder dieser Interventionen eigentlich eine ziemlich große Frage stellt. Nämlich, wir wissen alle, dass die Stärke von Rechtsextremisten und von Rassisten in der Schwäche der Demokratinnen und auch in der Schwäche der demokratischen Mehrheit liegt. Und es ist eben so, je mehr Räume wir aufgeben, desto größer wird die Gefahr, dass diese Räume, und zwar Räume als soziale Räume gedacht, und das fängt tatsächlich an den Familientischen an und geht weiter in die Schulen, in die Kitas, in die Kirchen, desto größer ist eben die Gefahr, dass diese Räume nicht nur von dem Gedankengut der extremen Rechten, sondern auch von den Personen besetzt werden. Und deswegen finde ich, ist es so wichtig, jeden Raum, jeden Ort klar mit klaren Widersprüchen, mit klaren Aussagen zu verteidigen, neu zu besetzen und vielleicht auch neu mit Lebensfreude und Zuversicht zu füllen.
1: Ja, und auch mit Gegenerzählungen. Also da sind wir jetzt wieder bei Herrn Kowalczuk. Also wie erzählen wir unsere Gegenwart? Sitzen wir den Krisennarrativen auf? Sehen wir Migration als Belastung, als Quelle von Gewalt und so weiter, Zuwanderung in die Sozialsysteme? Oder sehen wir Migration auch als Erneuerung unserer eigenen Kultur, als Verhinderung von Stagnation, als Bereicherung und diese ganzen Dinge? Also es ist jetzt nicht, also ich glaube, es sollte auch andere Erzählungen über die Gegenwart geben, den rechten Narrativen entgegengesetzt werden. Das ist jetzt nicht einfach nur einzelne Schlagworte. Ich finde, es ist eine ganze Erzählungswelt, die wir da aufbauen sollten und dann eben diesen Krisennarrativen was entgegensetzen und jetzt eben Migration nicht als Belastung, sondern als Gewinn. Migration auch jetzt nicht nur als wir brauchen euch als Arbeitskräfte, sondern ihr seid auch kulturell eine Bereicherung und all diese ganzen Dinge. Ich glaube, das ist auch viel im Bereich der Narrative, die wir da auch entwickeln können.
2: Absolut. Wir müssen langsam zum Ende kommen. Aber ich wollte nur sagen, absolut. Und vor allem, wenn es um Migration geht, sollten wir anfangen, wieder Migration als das Normalste der Welt zu sehen. Denn das ist passiert die ganze Zeit und ist schon immer passiert. Es gibt immer wieder das Bedürfnis nach Homogenisierung, wo dann das krass abgekattet wird und wir dann eine sehr homogenisierte Gesellschaft haben, wie nach dem Zweiten Weltkrieg. Das ist kein Normalzustand. Das Normale ist die Migration. Das Entfernen und das Verteufeln von Migration, das ist Gewalt, die da passiert. Wir müssen langsam zum Schluss kommen, obwohl hier noch fantastische Fragen draufstehen. Anregung, vielleicht ein neues Podium draus zu machen. Erstmal sagt Heike, du noch was, weil du gerade so reingekommen bist. Und Frau Dr. Burchert, Sie haben das Schlusswort.
0: Ich glaube, wir müssen nicht nur neue Narrative haben, sondern wir brauchen auch wirklich eine bessere Politik. Eine bessere Politik. Die tatsächlich existierende Ungerechtigkeiten und Ungleichheiten adressiert. Es ist ungerecht, wenn Menschen, die hier leben und gearbeitet haben, viel weniger Rente bekommen als Menschen in Süddeutschland. Das ist ungerecht. Und es ist ungerecht, wenn jetzt darüber geredet wird, wie beispielsweise Hilfen zur Inklusion oder auch Unterhaltsvorschuss für alleinerziehende Mütter gestrichen werden soll. Das ist keine gute Politik. Und das ist dann tatsächlich auch eine Aufforderung, gute Politik einzufordern mit den demokratischen Parteien. Ja? Und gute Politik auch einzufordern in demokratischen Streit. Also lassen wir uns doch nicht in die Irre führen in diesen ganzen Wahlforen, die jetzt kommen. Das Problem von sozialer Ungerechtigkeit muss adressiert werden. Da muss auch über den schlechten ÖPNV beispielsweise in Sachsen-Anhalt oder den Unterrichtsausfall gesprochen werden. Und da müssen die demokratischen Parteien gefragt werden, was sind Lösungsansätze, die nicht auf Kosten von Menschen gehen, die ohnehin schon zu wenig haben. Das wäre mein Vorschlag.
3: Ja, ich weiß gar nicht, ob sich das jetzt so als Schlusswort eignet. Ich wollte nur noch einen Bezug nehmen, auch auf den Aspekt, dass eben vielleicht nicht ganz alle, die sich jetzt gerade eher dazu entscheiden, die AfD zu wählen, das tun, weil sie stramm rechts sind. Und mich eben dem Argument anschließen, dass es vielleicht auch berechtigte Bedürfnisse und Sorgen sind, die dahinter stehen. Und ich glaube aber auch Desinformation zum Teil. Und ich glaube, wenn wir uns vornehmen, nochmal ganz genau das AfD-Parteiprogramm für diese Wahl anzuschauen, da stehen die Gegenargumente eigentlich schon drin. Und wenn wir die in die Argumentation dann hinterher mitnehmen, dann vielleicht können wir doch den einen oder anderen tatsächlich noch mitnehmen auf unsere Seite. Und weil das kein gutes Schlusswort ist, möchte ich mich vor allem aber auch nochmal ganz stark meiner Vorrednerin anschließen. Und ich glaube, wir haben das Recht, uns politisch zu äußern. Wir haben das Recht, an die Politik heranzutreten, und zwar auf allen Ebenen, auch in der Lokalpolitik, und Menschen einzuladen in unsere Kontexte und zu zeigen, was bestimmte Dinge bedeuten, und Erfahrungen zu ermöglichen, die PolitikerInnen hinterher es vielleicht einfacher machen, für uns zu handeln.
2: Ja, ganz, ganz herzlichen Dank an das Podium. Hier sind ganz wichtige Dinge gesagt worden, ganz wichtige Ideen aufgezählt worden, die hoffentlich Sie gut mit nach Hause nehmen können. Vielen, vielen Dank, dass Sie so zahlreich erschienen sind, dass Sie bis zum Ende geblieben sind und mit zugehört haben, applaudiert haben und tolle Fragen eingereicht haben. Es tut mir wahnsinnig leid, dass nicht alle davon beantwortet werden konnten, aber vielleicht gibt es ja noch Folgeveranstaltungen. Ich würde mich freuen. Ganz herzlichen Dank. Und ich würde Sie gerne mit einem Punkt noch von meiner Seite entlassen, und ganz am Ende wird der wunderbare Chor nochmal singen, What a Wonderful World. Und die Chormitglieder haben nächstes Jahr Abiball und sammeln dafür Spenden. Also seien Sie so nett und spenden Sie draußen beim Eingangs- und Ausgangsbereich. Das wäre ganz fantastisch. Danke.
4: Vielen herzlichen Dank an dieses wunderbare Podium für die intensive Diskussion. Ich fand es sehr bereichernd. Danke, dass auch so gut auf die Fragen eingegangen wurde. Wir haben vom Bündnis aus kleine Dankeschöns vorbereitet, die wir Ihnen nun überreichen wollen. Da sind verschiedene Stärkungen zur Demokratie drin enthalten. Lassen Sie sich überraschen. Genau. Wir verteilen die jetzt erstmal.
5: Herzlichen Dank für die Moderation. Ja.
4: Bevor Sie aufstehen, es kommt doch noch mal der Chor gleich. Bitte warten Sie ruhig noch.
6: Sehr gerne. So. Liebes Publikum, ich bleibe bei meiner Bitte, dass Sie sich selber applaudieren, weil Sie haben wirklich hier einen spannenden Abend erlebt und waren beteiligt. Das konnte ich merken. Die Stimmung im Saal war höchst interessiert. Also geben Sie sich bitte selber noch einmal einen Applaus. Etwas Zweites müssen Sie jetzt für mich tun. Sie müssen sich mal bitte auf die linke Schulter klopfen. Das heißt, gut, dass ich hier war. Aber wichtiger ist noch, gut, dass die anderen sehen konnten, dass sie nicht allein sind, sondern dass wir hier zusammenstehen. Drittens, das Gespräch hat begonnen. Der imaginierte Tisch stand hier und unsere Diskutanten haben sich darum versammelt und haben das gemacht, was wir jetzt alle weitermachen müssen, nämlich miteinander reden, Meinungen austauschen, uns bestärken. Eine Möglichkeit, sich zu bestärken, ist, dass wir einen Tisch auf unseren Vaterbrocken schleppen. Am 22.08. Die Kirchgemeinde in Hasseroda hat sich ein Format ausgedacht, wir gehen viermal im Jahr auf den Brocken, zu jeder Jahreszeit einmal, damit wir verbunden bleiben mit dem, was uns umgibt, auch mit der Natur. Und wir wollen diesmal das etwas größer aufziehen, nämlich eine Andacht halten mit unseren Posaunen, vielleicht auch mit jungen Leuten, die singen, das will ich gleich noch sagen. Vor allem aber mit einem wichtigen Impuls, nämlich uns zu bestärken, dran zu bleiben bei den drei Themen Frieden, Gerechtigkeit und Bewahrung der Schöpfung. Die liegen mir, seit ich junger Mann bin, ganz besonders am Herzen, und das wollen wir da oben miteinander feiern. Tun wird das die Kirchengemeinde und Parents for Future. Und wir haben uns angeguckt in der Vorbereitungssitzung und haben gesagt, wo sind eigentlich die jungen Leute? Also bitte, das ist auch eine Einladung extra an euch. Es geht auch um eure Zukunft, nicht nur um meine und um die noch älteren Menschen, sondern Frieden, Gerechtigkeit, Bewahrung der Schöpfung, das ist die Zukunft, in die ihr hineinlebt. Also seid dabei, habt Lust, mit uns wandern zu gehen, zu schnaufen, da oben zu beten und zu hoffen, dass es besser wird, als wir alle befürchten. Also einen gesegneten Abend Ihnen allen.
4: Und auch ich darf noch einladen. Wir haben ganz viele Impulse erhalten, wie Demokratie geschützt werden kann, was wir im ganz Kleinen unseres Alltags umsetzen können. Aber natürlich auch hier in unserer Stadt, indem wir uns engagieren, zum Beispiel Veranstaltungen wie diese besuchen, großartig, aber auch solche Veranstaltungen organisieren. Wenn Sie einfach up-to-date bleiben wollen. Ich weiß nicht, über welche Wege Sie von dieser Veranstaltung erfahren haben. Wir haben versucht, die Werbetrommel gut zu rühren, aber es passiert doch immer wieder, dass Leute sagen, oh, ich wäre gern gekommen, aber ich wusste gar nichts davon. Wir versuchen, dem Abhilfe zu verschaffen. Wir haben einen WhatsApp-Kanal etabliert. Das ist erstmal ein kleiner Schritt, und sicher haben nicht alle WhatsApp, aber hoffentlich, denke ich, viele genug vielleicht, um die Nachricht zu verbreiten. Und da hängen draußen QR-Codes, und wenn Sie möchten, können Sie den scannen und werden dann dort Ihre Daten, also Ihre Telefonnummer und so etwas, wird uns nicht angezeigt. Das kennen wir nicht, wenn Sie diesem Kanal folgen. Aber Sie können sehen, was wir für Veranstaltungen machen, dorthin gehen, sie teilen. Und dort findet sich auch ein Kontakt, falls Sie sich selbst engagieren wollen in dem Bündnis, falls Sie Ideen haben, so könnten wir noch Demokratie stärken, hier bei uns in der Stadt, aber auch in der Region. Dazu gibt es das Netzwerk Solidarischer Harz, heißt das, wo die verschiedenen Bündnisse der Region sich zusammensetzen, austauschen, miteinander und füreinander werben und so auch über die Stadtgrenze hinaus zusammenhalten. Also wenn Sie nicht aus Wernigerode sind, wenn Sie die Solidarische Harz googeln, kommen Sie auf eine Website, und dort finden sich dann auch die Adressen zu dem Bündnis in Ihrem Ort. Und wenn es da noch keins gibt, lässt sich auch gründen mit ein paar Menschen, die ähnlich gesinnt sind. Also seien Sie dazu herzlich eingeladen. Und nun zuletzt sollen am Ende keine Worte stehen. Das ist bei uns in der Kirche eigentlich immer üblich. Am Ende gibt's Musik. Ich bitte Sie, es nicht wie in der Kirche zu handhaben. Da wird meistens beim Orgelstück am Ende schon aufgestanden und rausgegangen. Das soll heute nicht so sein, denn die jungen Menschen werden noch einmal für uns singen. Hören Sie sie an, geben Sie ihnen einen großen Applaus, und dann wünschen wir Ihnen einen wunderschönen Abend. Wir hoffen, Sie fühlen sich ermutigt und tragen diesen Mut weiter nach draußen in diesen Sommer. Alles Gute und Dankeschön. Applaus

0: ganze Geschichte begann in dieser Druckerei. Die verlegte bereits im Jahr 2006 einen kleinen Wanderführer von Günter Bomert und Lothar Weide. Als ich diesen eines Tages mit nach Hause brachte, war Katrin sofort begeistert und sagte, von Halle zum Brocken, das muss ich mal machen. Ich traf mich in Vorbereitung auf den Film mit Günter Bomert, dem Autor des Wanderführers, und fragte ihn, wie es dazu kam, dass er dieses Büchlein geschrieben hat.
1: Ich bin immer gewandert, meistens allein. Also die Erstbewanderung habe ich allein gemacht und die Zweit- und Drittbewanderung glaube ich auch. Und ich habe nachher erst angefangen, Kinder mitzunehmen oder einen Wanderfreund von der Arbeit und so. Und da ich die ersten Male allein gewandert bin, hatte ich vor, eigentlich für mich die Wegstrecke noch zu perfektionieren und Sachen aufzuschreiben, die mir wichtig erschienen. Ja, nun kann man unterwegs schlecht schreiben. Da hatte ich so ein Diktiergerät mir besorgt. Da hatte ich genug solche Spulen mit, hatte ein Ladegerät mit und ich war ausgerüstet und habe aber jedenfalls die gesamte Tour meine Eindrücke aufgesprochen auf das Band und auch Besonderheiten, die zu berücksichtigen sind, dass man sich eben doch nicht verläuft, trotz hervorragender Karten. Manchmal sind Gabelungen, der eine Weg sieht nicht aus, als wenn man den gehen könnte, aber der andere sieht top aus, aber der ist nicht richtig. Habe ich eben solche Sachen besonders hervorgehoben und habe die ganzen Kassetten, die ich mitgenommen hatte, auch vollgesprochen. Und als ich dann zu Hause das mir abgehört habe, habe ich mir gedacht, naja, so schlecht hast du es eigentlich gar nicht gesprochen. Du schreibst das erstmal ab. Dann habe ich mir so ein Gerät besorgt, dass man das immer so abspulen kann, so schnell wie man schreibt. Und dann habe ich das erstmal aufgeschrieben. Und das war aber urste Rohschrift, weil das ist zwar so, wie mir das einfiel unterwegs, habe ich ja das da eingesprochen in das Diktiergerät. Und als dann aber die Rohschrift fertig war, gefiel mir das so gut, dass ich mich daran gesetzt habe und habe mir gesagt, du musst das richtig ordentlich redigieren, so dass du es jemandem zeigen kannst. Ja. Gut, gesagt, getan. Und dann habe ich mir, habe ich mir einen Verlag ausgesucht und habe es vorgestellt. Ja. Und habe damals noch den alten Schäfer, er ist nun leider von uns gegangen, vorzeitig, gefragt. Ich sage, können Sie sich das vorstellen, das Buch herauszugeben? Oder daraus ein Buch zu machen und das herauszugeben. Er meinte, er ist eigentlich nur für Regionalliteratur, die er so herausgibt. So Saalkreis, vielleicht Eisleben noch und den Schluss. Und ich sage, naja, ein großes Stück, den Saalkreis, durchwandern, durchstreifen wir ja und berichten noch viel Gutes, habe ich so ein bisschen gekratzt. Bis ich ihn so weit hatte, dass er gesagt hat, naja, aber das ist ja alles nur technisch, da braucht man noch jemanden, der ein bisschen Butter bei den Fischen gibt. Und da sagt er, ich habe da jemanden. Das ist ein Germanist und der versucht immer bei mir seine Kinderbücher unterzukriegen und die Kinderbücher, der Markt ist so übersättigt, dass das geht nicht. Kann ich nicht machen. Und der ist ja auch noch vom alten Schlag gewesen, der Schäfer. Der hat keine Vorkasse genommen. Wenn der überfunden überzeugt war, dann hat er das Ding durchgezogen. Ja, ich sage, okay, dann werden wir uns mal finden, der Germanist und ich. Und dann werden wir uns das mal besprechen. Ich habe den zu mir eingeladen und ich weiß jetzt nicht mehr, ob wir uns vorher schon mal getroffen haben. Ich sage, kommen Sie einfach mal zu mir und wir besprechen das ganze Ding. Und da war schon so viel Zeit ins Jahr gegangen, dass ich schon Schwierigkeiten hatte, meinen Zeitplan einzuhalten, denn ich bin ja immer am 10. Mai los, damit ich am 15. Mai am Tag meines Geburtstages oben bin. Und da habe ich zu ihm gesagt, Herr Weide, in 14 Tagen geht's los. Oh. Sagt er, meine Wanderschuhe hatte ich ewig nicht an. Die muss ich erstmal wieder einlaufen. Dann hat er sich beim Einlaufen eine riesen Blase zugezogen. Da ist mit der Blase gewandert. Es ist irre. Aber es war ja ganz nett. Wir haben gut zueinander gepasst.

passt und er hat genau in dem Buch das gemacht, was der Herr Schäfer wollte, mal so Geschichten mit eingefügt, die eigentlich nicht mit der sturen Wegbezeichnung oder Wegführung zu tun hat, sondern Geschichten, die das Leben schrieb oder aus der Geschichte. Er ist ja nun Germanist, der hat ja sowas dann auch parat. Und ja, das hat die Sache abgerundet. Er sagte dann auch zu mir, das müssen auch Leute lesen wollen, die nicht wandern, die einfach nur Freude dran haben, weil sie das kennen von früher. Wenn sie das Wort schon hören, Altenbrack, da werden die schon nervös. Und wenn die dann noch was Schönes lesen und so, das reicht manchen. Die nehmen das nicht zum Anlass und rennen los. Das sind die wenigsten. Die Leute wollen unterhalten werden und wollen in ihren Erinnerungen schwelgen. Und da haben wir natürlich ins Schwarze getroffen. Also das Buch ist tausendmal verkauft, das ist ein Bestseller.

0: Meine erste Etappe führte mich von Nidleben durch die Dölauer Heide nach Kölme. Von Kölme entlang der Salza nach Langenbogen zum Etappenziel nach Seeburg.
1: Ich bin Michael, begleite das Unterfangen, besorge Quartiere, baue Zelte auf und filme das Ganze noch.

Wölfe, Luchse oder Wildschweine sind mir auf meiner Wanderung nicht begegnet. Dafür aber Schwäne auf einem Feldweg. Links Raps, rechts ein Wassergraben und vor mir ein Schwanenpaar mit 5 Küken, die von den Alten mit Fauchen verteidigt werden. Also Abstand halten und die Sonne genießen. An manchen Stellen war der Weg nur ein Trampelpfad zu einer kleinen Brücke oder ein Pfad in den grünen Busch.

Auf den letzten Kilometern nach Seeburg wurden meine Beine immer schwerer. Für die Schreiber des Reiseführers war Seeburg auf ihrer Wanderung zum Brocken nur Rastplatz. Sie sind noch 13 Kilometer mehr bis nach Völkstedt gewandert.

Seeburg liegt am Ostufer des Süßen Sees, ca. 12 Kilometer südöstlich von Eisleben. Der Ort Seeburg und die Burg sind über 1100 Jahre alt. Seit Ende der 90er Jahre ist das Schloss im Privatbesitz, die Eigentümer wechselten mehrfach und ein großer Teil der Anlage verfällt immer mehr. Ein Teil des Schlosses wird touristisch genutzt.

0: Die Sonne brennt. Ich habe höllischen Muskelkater. Auf in Richtung Volkstedt.
1: Der Mond zieht seine Bahnen um die hemmungslose Welt.
2: Oh ja, da haben sie die Platte aus Bronze geklaut.
3: Als Katrin gestern in Seeburg ankam, ging es ihr wirklich nicht gut. Ich war mir nicht sicher, ob sie ihren Plan bis zu Ende verwirklichen wird und bis zum Brocken wandert. Der zweite Tag sollte deshalb etwas kürzer werden, damit sie sich etwas regenerieren kann.

0: Das könnte der Weg ins Nönnental sein. Genau. Das ist es. Urwüchsig. Man kommt sich wie ein Zwerg vor, die Hänge. Das ist, so stelle ich mir Kanada vor.
1: Die Planeten kreisen, alles schwebt, nichts fällt.
2: Der Weg wurde immer unwegsamer, bis ich am Ende vor einem blühenden Rapsfeld stand. Nun gut, vorwärts immer, rückwärts nimmer.
0: Ja, hört der Weg auf und geht in der Traktorspur über. Ja, also die Wege, das ist sehr bedauerlich, das sind also früher auch richtige, ordentliche Wege gewesen. Die Wege sind in der Liegenschaftskarte eingezeichnet und die hatten auch ihre Bedeutung, weil die Menschen der Dörfer besuchten sich, gingen ja damals noch zu Fuß und diese Wege waren also begangen. Und da gab es auch Ausflugslokale, haben mir ältere Bürger erzählt.

0: Am dritten Tag lasse ich die 153 Meter hohe Halde des Wolfsschachtes von Volkstedt hinter mir. Vor mir liegen die Orte Kloster Mansfeld, Mansfeld-Lutherstadt, Vatterode und Biesenrode. Mein Ziel ist die Gaststätte Rammelburgblick.
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0: immer schon. Auf der Straße nach Dijon, und das gab sie immer schon. Auf der Straße nach Dijon.
1: Ach, wir sind Boxtal. Ja, das ist eine größere Station der Bergwerkseisenbahn, und mit der man auch an bestimmten Tagen mitfahren kann, und die wird auch unterhalten von dem Verein. Also das wird angenommen. Boxtal.

0: Ja, in der Blütezeit der dortigen Gegend muss man sich vorstellen, da gab es also auch eine Bergwerkseisenbahn, die ansonsten auch wie eine Straßenbahn funktionierte und die Bürger da mitfahren konnten.
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2: Am dritten Tag führte die Wanderung unter anderem durch Mansfeld. Der ganze Ort ist durch Luther geprägt. Es gibt eine Luther-Apotheke, eine Lutherstraße, eine Lutherschule, den Lutherbrunnen, ein Luther-Museum und die Heimatkirche des Reformers. Luther begegnet einem an jeder Stelle. In der Mansfelder Stadtkirche St. Georg besuchte Martin Luther als Kind die Gottesdienste. Seine Eltern waren mit dem einjährigen Martin von Eisleben ins Kupferbau Mansfeld gezogen. Von 1488 bis 1497 besuchte er hier die Schule. In der St. Georg-Kirche diente er als Ministrant.
0: Das ist Schloss Mansfeld. Ah ja. Ich bin da so oft vorbeigewandert und war nie drin. Einmal habe ich dann doch gesagt, jetzt erst einmal rein, mal gucken.
2: Das Schloss Mansfeld ist nur noch teilweise erhalten. Die Besichtigung des Schlossparkes mit den Festungsanlagen ist täglich möglich. Führungen müssen allerdings angemeldet werden. Die Geschichte des Schlosses geht bis ins 13. Jahrhundert zurück. Mehrere Jahrhunderte lebten die Grafen von Mansfeld dort.

0: Da ist er. Die Bergwerkseisenbahn.
1: Vaterode wurde im Jahr 973 erstmalig urkundlich erwähnt. Bis zum Anfang des 12. Jahrhunderts wurde der Ort durch die Magdeburger Bischöfe verwaltet und regiert. Danach übernahmen das die Grafen von Mansfeld.
2: Oh ja, die kleine Gasse, die habe ich immer gesucht. Wenn ich die hatte, habe ich gewusst, ich bin richtig.
1: Durch den Ort fließt die Wipper. Und manchmal fährt auch die Wipperliese, eine kleine Bahn zwischen Kloster Mansfeld und Wippra, hier durch.
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1: Das Erholungsgebiet am Vaterröder Teich gehörte vor der Wende zum ehemaligen Mansfeld-Kombinat Wilhelm Pieck. Auf dem Gelände fanden viele kulturelle Veranstaltungen statt, die weit über die Region hinaus ausstrahlten. Für uns war das Gelände um den Vaterröder Teich ein idealer Ort für ein kleines Picknick. Nach dem Picknick frisch gestärkt, machte sich Katrin auf den Weg über Biesenrode zur Rammelburg.
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Die letzten Kilometer laufe ich entlang der Wipper. Weitläufige Bärlauchwiesen verströmen ihren Duft nach Knoblauch. In der Ferne höre ich mehrmals die Wipperliese fahren.

0: Ach, da ist er ja.
1: Der Revolese. Die wollte man schon einstellen, das wäre schade gewesen.

0: Naja, das ist ein Stück Weg durchs Wuppertal. Aber es ist gut zu laufen.
1: Die Rammelburg ist ein Kleinod. Eine erste Erwähnung der Rammelburg gibt es aus dem Jahr 992. Das Schloss hatte in der Vergangenheit unzählige Besitzer, wurde immer wieder umgebaut und brannte 1894 teilweise ab. Dabei soll eine Hofdame umgekommen sein, die vor Panik aus dem Fenster sprang. Heute ist die Rammelburg leider leer. Von der Terrasse des Hotels hat man einen schönen Blick auf die Burg. Dazu gibt es gute böhmische Küche oder Kaffee und Kuchen. Dort wartete ich gemütlich auf Katrin.
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0: Vom Rammelburgblick ging es idyllisch entlang der Eine nach Aberode. Von Aberode über Schilo nach Harzgerode führte mich mein Weg wieder teilweise Straßen entlang.
1: Die Nacht verbrachten wir auf einem Kunsthof in Molmerswende. Morgens ging es wieder zurück zum Rammelburgblick.

Und das ist die Untermühle, denke ich, oder? Ja, das Vorabrode ist eine absolute Top-Adresse für eine funktionierende Mühle.

Auf der Suche nach einem tollen Motiv fand ich diesen Teich. Sie musste hier vorbeikommen. Das war meine tiefste Überzeugung. Ich wartete, ich ging in einen Laden an einer Tankstelle, kaufte mir einen Kaffee. Sie kam immer noch nicht. Irgendwann gab ich es auf und filmte nochmal die Szenerie und stellte mir vor, Katrin würde am Rand des Teiches mit ihrem Rucksack vorbeimarschieren. Später stellten wir fest, dass wir uns beinahe getroffen hätten. Um das mal darzustellen, hier eine kleine Skizze. Was uns wirklich trennte, war diese komische Hecke hier. Katrin saß auf der einen Seite und fütterte Enten und ich saß

0: Kreativ sind sie, die Menschen in Harzgerode. Am besten sieht man das an der Art und Weise, wie man ein Festzelt auch aufbauen kann. Für mich war diese, nun sagen wir mal unkonventionelle Methode eines Zeltaufbaus völliges Neuland. Aber es funktioniert.
1: Heute wandere ich auf dem Weg deutscher Kaiser und Könige des Mittelalters. Von Harzgerode über Alexisbad nach Friedrichsbrunn.
2: Ja, der Weg durchs Friedenstal, der geht immer leicht bergan, was man auch als Wanderer nicht so spürt. Als ich die Tour mit dem Rad abgefahren bin, habe ich das wohl gespürt, dass es ständig nach oben geht.

Der Ort Alexisbad besticht heute vor allem durch seinen morbiden Charme. Die besten Zeiten liegen offensichtlich hinter ihm. Freunde alter Eisenbahn kommen hier allerdings voll auf ihre Kosten. 1887 wurde mit der Strecke Gernrode-Mägdesprung, die erste Schmalspurstrecke im Harz, eröffnet. Im Laufe der Jahre wurde diese immer weiter ausgebaut. Die heutige Harzer Schmalspurbahn umfasst 140 Kilometer. Eine Teilstrecke ist die Selgebahn, die durch Alexisbad führt. Die anderen sind die Harz-Querbahn und die Poppenbahn. Seit 2022 gibt es in Wernigerode eine neue Dampflokwerkstatt. Besucher können dort an zwei Tagen in der Woche von einer Aussichtsplattform die Arbeiten an den alten Loks beobachten.

0: Das 8 Kilometer lange Friedenstal zwischen Alexisbad und Friedrichsbrunn habe ich an diesem Tag ganz für mich allein. Ich werde keinem einzigen Wanderer begegnen.
1: In diesem Tal gibt es noch aus Bergwerkszeiten noch eine Wasserkunst zu bestaunen. Da sind verschiedene Becken, die alle miteinander verknüpft sind. Und eben das Becken, das war das letzte, das oberste.
2: In Friedrichsbrunn wollten wir nicht zelten, weil das Wetter unsicher war und wir nicht mit einem nassen Zelt weiterreisen wollten. Im ersten Hotel war mit über 80 Euro alles A.I. Alles inklusive, wie man erklärte. Dann kamen aber noch Gebühren für Strom und Parkplatz dazu und wir waren raus.

0: Das zweite Hotel verwies uns mit dem Hinweis auf eine große An- und Abreise an ein drittes. Dort sollten wir klingeln. Das lief dann so.
1: Wir hätten gern ein Zimmer.
2: Vor wie lange wollt ihr bleiben?
1: Für eine Nacht.
2: Was? Eine Nacht? Vor eine Nacht mach ich nicht auf.
0: Schließlich kamen wir auf dem Wohnmobilstellplatz Boxberg unter. Alles sehr freundlich, sauber und faire Preise fanden wir.
3: Mein heutiges Ziel ist der Ort Altenbrak. Zunächst geht es romantisch am Tiefenbach entlang über 7 kleine Bohlenbrücken. Der Tiefenbach mündet bei Treseburg in die Lobode und diese dann in die Bode, welche mich dann weiter auf meiner Wanderung begleiten wird.

bisschen übermütig waren wir auch. Wir haben dann gesungen, über sieben Brücken musst du gehen. Es sind hier wirklich sieben Brücken, die oft schon im Hochwasser natürlich auch zum Opfer gefallen sind. Und es gibt außerdem auch viele, sehr viele, ich weiß es nicht, glaube auch sieben Schutzhütten.

Als Begleitfahrer und Kameramann versuchte ich immer, Katrin an möglichst attraktiven Punkten zu filmen. Diesmal fiel meine Wahl auf Treseburg, einem beschaulichen Ort an der Bode. In den Gaststätten wurde das Bier für den morgigen Männertag angeliefert.

alten Prag, auf den ersten Blick ein Ort wie viele im Harz, aber immerhin ein Luftkurort. Besonders interessant fanden wir einen alten Aquädukt, der ursprünglich zum Antrieb einer Holzschleiferei diente. Später erfuhren wir aus der Presse, dass dieser Aquädukt abgerissen werden soll. Unseren Plan, in Altenprag Abendbrot zu essen, mussten wir relativ schnell begraben. Die Forellenzucht hatte bereits geschlossen, das Hotel war ausgebucht, also fuhren wir zum Abendbrot nach Blankenburg. In der Gaststätte Kutscherplatz gab es bulgarische Küche. Das Essen schmeckte vorzüglich, die Bedienung war freundlich und wir vollends zufrieden.

Tag 7. Heute ist Feiertag, Christi Himmelfahrt. Mein erstes Etappenziel für heute ist die Rappbode-Talsperre, wo ich Micha gegen Mittag treffen werde. Danach habe ich mir vorgenommen, bis Königshütte weiterzulaufen.

0: Diesen Weg kann ich mich nicht erinnern, aber es ist ja schön. So was gefällt mir.
1: Auf meinem einsamen Weg traf ich eine Männergesellschaft, wie aus einem Gemälde von Caspar David Friedrich entsprungen.
2: Harztrenalin nennt sich die Touristenattraktion an der Rapotetalsperre. Der ideale Ort für alle, die ihren Adrenalinspiegel anheben wollen. Wer die Schönheit und Stille der Natur sucht, ist hier falsch, zumindest am Männertag. Hunderte Motorradfahrer dröhnen durch den Tunnel und tausende Menschen drängeln sich auf der Hängebrücke. Vielleicht ist es ja an Wochentagen etwas ruhiger.

0: sehr originell, dieser Pipi-Kaka-Punkt.
1: Lass uns endlich rausgehen, das Radio aufdrehen.
2: Nach dem Stopp an der Rappbode-Talsperre muss ich auf meinem weiteren Weg 2 Kilometer der Straße nach Rübeland folgen. Dass auf der Straße an diesem Nachmittag keine Autos fahren, hat einen tragischen Hintergrund. Die Straße ist aufgrund eines tödlichen Motorradunfalls vollgesperrt.

0: klar. Habe selbst so gewählt, wie die Jahre gezählt, wie nach gestern und morgen.
1: An dieser Brücke wartete Michael auf mich. Es war mal wieder vergeblich. Ich verpasste diese und nahm die nächste.
0: So vergeht Jahr um Jahr und es ist mir längst klar, dass nichts bleibt, wie es war.
1: Am Vortag hat Micha die Unterkünfte gleich für die nächsten 4 Nächte bis zum Ende unserer Reise gebucht. Dass viele Unterkünfte aufgrund des verlängerten Wochenendes ausgebucht sind, hatten wir nicht auf dem Schirm.
2: In Anbetracht dessen, dass alle anderen Hotels und Pensionen völlig ausverkauft waren, war es schon ein großes Wunder, im Harzhaus noch Platz zu finden. Am Harzhaus angekommen, stellten wir fest, ein leerer Parkplatz, ein großes Hotel, abgelegen vom Ort. Und ich sagte zum Spaß, das erinnert mich an den Film Shining. Der Besitzer des Hotels war sehr freundlich. Er empfing uns an der Rezeption, bediente uns im Restaurant und als wir Essen bestellten, verschwand er in der Küche.
3: Früher Buna Ferienheim.
2: Die Zimmer waren klein, der Fernseher defekt und als in der Nacht seltsame Geräusche zu hören waren, fiel mir sofort wieder der Film ein. In unmittelbarer Nähe vom Hotel befindet sich die Harzhausschanze. Leider in einem bedauernswerten Zustand. Am 8. Tag war eine Wanderpause angesagt. Wir nutzten die freie Zeit für einen Abstecher nach Rübeland. Die Nacht verbrachten wir dann in Königshütte.

0: Die Hermannshöhle hatte geschlossen, also besuchten wir die Baumannshöhle. Leider durften wir dort nicht fotografieren.
1: Ja, die Hermannshöhle und die Baumannshöhle sind die bekanntesten und meistbesuchtesten. Sollte man mitnehmen.
2: Auf meiner vorletzten Etappe lief ich entspannt von Königshütte entlang der Mandelholztalsperre, an dem kleinen Harzort Elend vorbei, durch das Elendstal nach Schürke. Am frühen Nachmittag kam ich am Ausgangspunkt meiner letzten Etappe an.
1: Ja, die Mandelholztalsperre ist sonst nicht immer so voll. Da gibt es auch einen Weg quer rüber zum Hotel Mandelholz.

0: Ja, das sieht alles furchtbar aus. Das erlebe ich nicht mehr, dass das alles wieder grün ist.
1: Schirke als letzte Station vor der Brockenbesteigung bot alles auf, was möglich ist, um Katrin zu begrüßen. Der örtliche Schützenverein schickte seinen Spielmannszug und sorgte für zünftige Stimmung.

0: Für den letzten Tag gab es noch eine Überraschung für Katrin. Alina und Julia hatten die Idee, Katrin auf ihrer letzten Etappe zu begleiten. Alina war bereits am Vortag in Schürke angekommen. Julia kam direkt zum Start der Wanderung. Die Frauen gingen zu dritt auf den Berg. Ich nutzte die Brockenbahn.
1: Ja, das ist das Eckerloch. Ich habe schon oft die Bergwacht erlebt, die da welche rausgeholt haben. Ein Beinbruch ist da nichts Außergewöhnliches.
0: Im Januar 2007 tobte der Orkan Kyrill über den Harz, teilweise mit Geschwindigkeiten von 225 Stundenkilometern. Viele Bäume wurden umgerissen und der Borkenkäfer konnte sich in der Folge ausbreiten. Die Dürrejahre nach 2018 gaben dem Wald den Rest. Heute finden wir auf dem oberen Brocken nur noch kahle Baumstämme vor.
1: Mein geliebter Ostharz.
0: Das Gebiet um den Brocken gehört zum Nationalpark Harz. In der sogenannten Naturdynamikzone gibt es keinerlei Eingriffe des Menschen mehr. Die Natur wird sich selbst überlassen. Alte, kranke, umgestürzte Bäume bleiben im Naturpark liegen und werden durch Pilze und Kleinorganismen zersetzt. Dadurch entsteht neuer Humus für die nächste Generation an Pflanzen, die hier wachsen werden.

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0: 6.000 mal 7 rechnen wir dann. Habe ich das richtig verstanden? Das sind 42.000 Euro in der Woche.
1: In kleiner Runde? Ja, ja, kenne ich. Das ist doch dieser Podcast mit den zwei Medienüberlebenden, oder? Wie hießen die gleich nochmal? Hier Maurice Geider und Nadine... Nee, Quatsch, Julia Krüger. Die beiden quatschen jede Woche mit Medieninsidern über Medien halt. Höre ich echt oft. Ganz gut eigentlich.
2: Herzlich willkommen zu einer besonders sonnigen Folge in kleiner Runde. Man merkt, Julia Krüger und ich sind im Sommermodus. Man merkt es nicht nur in unserer sonnigen Stimme. Hallo Julia.
3: Hallo Maurice.
2: Sondern auch, wenn man uns im Videomodus guckt, wir sind beide in einem strahlenden Gelb gekleidet. Mal wie immer unabgesprochen.
3: Komplett unabgesprochen, aber wahrscheinlich haben wir uns einfach dem Wetter angepasst, denn es ist ja Hitzewelle gerade wieder. Es ist ja heiß in Deutschland.
2: Das heißt, da müssen wir eigentlich hier nackt sitzen.
3: Nicht alle. Ja. Das ersparen wir euch.
2: Nein, das wäre eine Bonuszahlung wert, wo wir schon beim ersten Thema sind. Wir machen ja gleich ganz viel Mediennews, aber wir haben etwas gestartet. Wir wollen euch darüber was erzählen. Wir sind jetzt bei Patreon. Oder wie sagen coole Podcaster? Sagen die Patreon oder sagen die Patreon?
3: Patreon, oder?
2: Ah, wie der Patronuszauber bei Harry Potter.
3: Okay.
2: Ja.
3: Weiß ich nicht. Kann sein.
2: Also Patronus ist doch so ein lateinisches Wort für Beschützer oder so.
3: Mm,
2: oder Begleiter.
3: Woran's dich nicht, lieber?
2: Ich weiß es nicht.
3: Ich habe keine

0: Ahnung.
1: Latein.
0: Ich weiß es nicht, darum soll es auch nicht gehen. Also, uns gibt es jetzt seit fast 3 Jahren und wir haben immer mal wieder die Frage bekommen, wie kann man denn euren Podcast noch unterstützen? Denn wir sind ja ein kleiner, aber feiner, unabhängiger Podcast. Das heißt, wir sind bei keiner großen Plattform irgendwie gesigned. Wir können das machen, was wir wollen. Und einige von euch bekommen ja auch Werbung reingespielt. Wenn ihr zum Beispiel kein Spotify-Abo habt, dann hört ihr während unseren Folgen ja Werbung. So sollte es sein, ne? Also, weil ich habe ein Spotify-Abo, deshalb bekomme ich keine Werbung. Deshalb kann ich nicht so richtig sagen, wie viel Werbung da letztendlich rausgespielt wird. Darüber verdienen wir tatsächlich ein bisschen Geld, aber dieses Geld wird immer sofort wieder in den Podcast gesteckt, weil wir müssen ja, wir brauchen ja hierfür gewisse Programme, ne, und die müssen bezahlt werden und die sind teilweise auch nicht sehr günstig. Und deshalb kann man eigentlich sagen, ist das eine Nullnummer hier für uns. Aber weil jetzt immer mal wieder so die Frage kam, hey, wie kann man euch denn unterstützen, hat Maurice die Idee gehabt oder beziehungsweise ich glaube ein Zuhörer hat uns sogar eigentlich auf die Idee gebracht.
1: Ein Zuhörer hatte das, ja.
0: Genau, das ist jetzt auch schon eine Weile her tatsächlich, weil wir haben es einfach noch nicht umgesetzt bekommen. Ein Zuhörer hatte gesagt, ey, warum macht ihr nicht eigentlich so eine Patreon-Seite, weil darüber könnte man euch halt noch unterstützen, wenn man das möchte. Und jetzt gebe ich den Staffelstab an Maurice weiter.
1: Richtig.
0: Du kannst mehr dazu sagen, weil du hast die Seite eingerichtet.
1: Ich habe die Seite eingerichtet. Ihr findet uns einfach bei Patreon, wenn ihr in kleiner Runde eingebt. Oder es ist auch verlinkt auf unserer Instagram-Seite und auch natürlich in den Shownotes. Da gibt es 3 Pakete. Wir haben das so gestaffelt für Menschen, die uns einfach nur unterstützen wollen und gar nichts erwarten. da gibt es für, ich glaube, es ist 1,99 € im Monat, kann man uns einfach unterstützen. Es gibt aber auch für ein bisschen mehr, für 4,99 € alle Folgen werbefrei als Audio-Podcast. Und wer dann das gesamte Archiv hören möchte und alles als Video werbefrei sehen möchte oder hören möchte, wahlweise, der kann mit ein wenig mehr das 3. Abo quasi kaufen. Und das Tolle daran ist, da gibt es nicht nur das ganze Archiv und alle Folgen als Video oder Audio. Es gibt sie auch vor der offiziellen Veröffentlichung am Donnerstag. Das ist in der Regel mindestens 24 Stunden früher, manchmal sogar 48 Stunden früher. Das heißt, man kann uns dann schon am Dienstag oder Mittwoch hören und dafür zahlt man dann ein bisschen mehr, um quasi einen Wissensvorsprung zu haben. Und das Ganze läuft dann natürlich auch zurück hier in die Weiterentwicklung von In kleiner Runde und sichert unabhängigen Podcast-Journalismus ab. Und wir freuen uns, wenn ihr da reinslidet. Also guckt einfach mal in die Shownotes, da ist der Link. Oder auf unserer Instagram-Seite ist der Link. Patreon heißt die Plattform. Es ist super unkompliziert. Gibt's als App oder auch für einen Browser. Macht es einfach mal. Schaut es euch an. Wir haben auch schon ein paar FollowerInnen. Ich weiß jetzt gar nicht genau, wie viele. Das Interessante ist, die allererste Person, die gefolgt ist, ist, glaube ich, so wie früher bei MySpace der Tom. Das ist so eine Person, die einfach allen Patreon... Ich habe mich so gefreut. Ich hatte das so eingerichtet. Und dann wirklich eine Minute später war der erste Follower da und der heißt, glaube ich, Levi. Aber ich glaube, den gibt's auf jedem Patreon-Profil. Das ist so ein, damit man nicht traurig ist, wenn noch nichts passiert. Heißt es so. Macht es auf jeden Fall mal.
0: Bezahlt er dann auch schon? Wahrscheinlich nicht, ne?
1: Nee, man kann dem Profil auch folgen, ohne zu bezahlen. Bloß dann sieht man halt nichts, ne? Dann sieht man immer nur, demnächst kommt diese Folge, aber du wirst sie niemals hören können oder anschauen können. Also dementsprechend, aber ich bin gespannt auf euer Feedback und das ist auch ganz wichtig übrigens, dass ihr uns feedbackt. Ist das cool? Macht das Sinn für euch? Oder was würdet ihr euch da noch wünschen? Einfach damit wir das Erlebnis auch noch ein bisschen besser machen können.
0: Genau, und es ist keine Pflicht, ne? Also ihr könnt unsere Folgen sowieso bei Spotify und allen Plattformen, wo ihr sonst so Podcasts hört, weiter hören. Das ist einfach nur ein Angebot. Wenn ihr Lust habt, uns zu unterstützen, könnt ihr das auf diese Weise tun.
1: Ich habe übrigens in der Zwischenzeit gegoogelt. Das ist ja, dieser Podcast ist ja nicht nur euer Lieblingsmedienpodcast, sondern es ist auch euer, wir googeln parallel unsere Informationen und Fakten-Podcast. Manchmal zumindest. Und Patreon ist das englische Wort für Patron und der Patron ist der Begleiter. Und deshalb heißt es bei Harry Potter auch Patronus Zauber. Und wenn man ihn hervorruft, dann spricht man mit dem Zauberstab Expecto Patronum aus.
0: Guck mal. Haben wir noch was gelernt?
1: Eine News noch, bevor wir in die richtigen Mediennews reingehen, Julia, ist, dass wir von TalkNow oder mit TalkNow tatsächlich den CSD aus Köln am 5.7. die Europas größte Pride Parade live übertragen werden. Und für Stammhörerinnen und Hörer dieses Podcasts, ihr wisst es ja, TalkNow ist ein

0: Projekt von mir und Britta Schewe und ich kann dir jetzt schon mal sagen, ich habe schon jetzt 50 neue graue Haare.
1: Oh, das glaube ich. Aber wie genau wird diese Live-Übertragung stattfinden und warum genau macht ihr das? Warum bindet ihr euch das ans Bein?
0: Also, Talk Now ist ja ein Talk- und Videopodcast-Sender, aber auch ein Talk-Sender. Und ich habe im letzten Jahr, als es in Köln elendig geregnet hat, während die Pride Parade lief, habe ich arbeiten müssen und konnte da gar nicht hin. Und dann habe ich gesehen, dass es bei YouTube eine Live-Übertragung gab von der Pride Parade, direkt vom Veranstalter. Und ich fand die richtig gut. Und da habe ich mir damals schon gesagt, oh, das würde ich gerne mit Talk Now übertragen. Denn du musst dir vorstellen, die sieht so aus, diese Übertragung. Du siehst die ganze Zeit die Demonstration, ein Wagen nach dem anderen fährt an einer bestimmten Stelle vorbei und da sitzen die KommentatorInnen in einem Container und kommentieren, was man da sieht. Das ist also sehr viel Talk am Ende auch, weil es wird im Prinzip darüber geredet, was man sieht. Und das fand ich cool und dann habe ich den Kontakt gesucht zum CVD und zum CSD, nicht zum Chef vom Dienst, sondern zum Christopher Street Day in Köln. Und zwar haben die dann gesagt, nach ein bisschen Hin- und Her-Geschreibe und wir so unsere einzelnen Vorstellungen genannt haben, dass sie die Idee sehr gut finden. Und wir sind jetzt mit Talk Now erstmal Medienpartner und übernehmen dieses Signal, das der CSD eh herstellt. Die produzieren das eh für YouTube. Und wir übernehmen dieses Signal und reichern das aber noch an. Sprich mit eigenen ReporterInnen an der Strecke, mit Einspielfilmen von Menschen auf Trucks zum Beispiel. Es sind wahnsinnig viele unserer PodcasterInnen von TalkNow, sind tatsächlich vor Ort auf den Wagen. Heißt, die können sich filmen, können ihre Eindrücke uns schicken, das spielen wir ein. Und vielleicht machen wir auch noch eine Studioshow drumherum, das ist noch nicht so ganz klar, weil das hängt total davon ab von Sponsoren und Partnern, die wir jetzt gerade versuchen zu gewinnen. Wenn wir eine Studioshow machen, das muss finanziert werden, ist jetzt auch nicht so günstig. Und da bin ich quasi jetzt diese zwei Wochen, das ist am 5.7., das ist in zwei Wochen, da bin ich die ganze Zeit am Reden mit Sponsoren, mit Partnern, ob die vielleicht noch einen Taler übrig haben. Und ich sag dir, meine Zunge, die ist so trocken, die ist so grau und abgenutzt jetzt schon. Und glaub die Haare am Hinterkopf ganz grau. Aber ich glaube, es wird richtig cool. 5.7. auf Talk Now, Deutschland, Österreich, Schweiz im TV von 11.30 Uhr bis 17.30 Uhr live.
1: Wow, das ist ja eine richtig krasse, ein krasses Projekt auf jeden Fall. Also man merkt, ihr wachst und ihr nehmt neue Herausforderungen an. Ich frage mich natürlich immer, warum macht ihr das jetzt auch noch? Warum tut er sich den Stress jetzt auch noch an? Aber man muss dazu sagen, Maurice, du hast so unfassbar viel zu tun. So unfassbar. Stimmt. Ich weiß überhaupt gar nicht, wie du das alles an einem Tag schaffst. Ich meine, du musst ja auch noch schlafen zwischendurch und du schläfst ja gerne. Also es ist ja nicht so, dass du so jemand bist, der nur so 3 Stunden schläft und dann weitermacht. Du schläfst ja schon, also du brauchst ja schon auch deinen Schlaf.
0: Ja, ich habe eine Stunde gebraucht, um aufzustehen. Das Telefon ich weiß nicht, ob das dein Handy auch macht, aber mein Telefon sagt mir jetzt, wie oft ich auf Snooze drücke. Das finde ich frech.
1: Ich drücke nie auf Snooze, weil ich brauche ja keinen Wecker. Ich habe ja ein Kind.
0: Das ist okay.
1: Ich habe mir seit 6 Jahren, glaube ich, na doch, wenn ich arbeiten bin, stelle ich mir schon einen Wecker. Aber so grundsätzlich, wenn ich zu Hause bin, brauche ich keinen Wecker.
0: Also ich hatte heute Morgen 6 Wecker und ich habe 12 Mal auf Snooze gedrückt insgesamt.
1: Ah ja, krass.
0: Also jeder Wecker wurde mindestens einmal gesnoozt.
1: Nicht schlecht. Du bist durch wahrscheinlich, ja.
0: Ich bin ein bisschen durch. Aber dass so ein Projekt macht mega Spaß. Man kommt in ganz viel Austausch mit Menschen, die man nicht kennt. Das finde ich total spannend. Von Marken, aber auch zum Beispiel vor Ort in Köln. Und das ist Tolle ist, also Talk Now ist ja ein Netzwerk bestehend aus 52 unterschiedlichen PodcasterInnen. Und die tatsächlich alle helfen bei dieser Nummer. Also wer kennt wen? Wen kann man ansprechen? Ich habe zum Beispiel vor 3 Tagen, wir haben auch gemeinsam mit dem CSD halt einen Reporter noch zusätzlich, der mit einer Funkkamera oder Reporterin, jetzt habe ich schon gespoilert, es wird nämlich ein Reporter, auf der Fläche unterwegs ist. Und dann habe ich eine Mail reingeschickt in unser Netzwerk, habe gesagt, wir haben ja diese Position, wir haben kein Budget dafür, aber wer hat Bock und ist zufällig in Köln und hat Lust, 7 Stunden so ein Live-Reporter zu sein? Du gehst auf Trucks hoch, du interviewst Publikum, aber auch Menschen an der Strecke, die von Vereinen kommen und alles Mögliche. Also wirklich so richtig wie früher bei der Love Parade, weißt du? Mhm. Wie früher Daisy D bei der Love Parade. Hey! So. Und wer hat Bock? Und es hat 1 Stunde gedauert. Es gab 5 Antworten innerhalb von 1 Stunde, die hatten alle Bock. Mhm. Und dann saß ich jetzt, dann hatte ich die Scheißaufgabe zu entscheiden, ja.

0: Wer wird's denn?
1: Ja.
0: So.
1: Ja.
0: Es war ziemlich ungeil, ehrlich gesagt. Es war mal so umgedreht. Früher war man die Person, die gecastet wurde. Jetzt war auf einmal die Person, die festigt, wer es wird.
1: Ja,
0: es hat Spaß. Also das macht auch Spaß. Und ganz ehrlich, das ist der Hauptgrund, warum ich es mache, weil es einfach auch Spaß macht.
1: Ja, das ist cool. Ich wäre ja auch gern dabei. Du hast mich ja gefragt, ob ich nicht auch kommen kann. Das Problem ist bei mir, dass ich der Juli und der August, die sind bei mir wirklich crazy, weil wir stecken ja mitten im Umzug. Ja. Ich verlasse Berlin und ziehe um nach Erfurt und baue da quasi innerhalb von kürzester Zeit muss ich da ein neues Leben, vor allen Dingen für meinen Sohn schaffen, weil der dann eingeschult wird. Also bei mir steht das Leben Kopf in dieser Zeit und deshalb ist leider so eine Reise nach Köln nicht drin. Aber ich werde das natürlich verfolgen und wünsche euch alles Gute.
0: Danke.
1: Dafür. Und starke Nerven vor allen Dingen, Maurice.
0: Ja, vor allem, weißt du, was richtig bitter ist? Das ist aber sehr eigennützig. Ich hatte wirklich zwei sehr schöne Einladungen auf Trucks. Und ich musste die beiden absagen, weil ich werde am Ende in so einem Container an der Strecke sitzen.
1: Ja.
0: Mit so einem Laptop.
1: Ja, du musst aufpassen, dass alles funktioniert, ja, ne? Dass ihr nicht Schwarzbild sendet auf einmal.
0: Ja, das bin ich.
1: Viel Verantwortung, aber auch ein geiles Projekt. Dafür hast du die Leidenschaft und da hast du dann auch Bock drauf.
0: Und ich wink dann dem HBO Max Truck zu und denke mir so, ich hätte drauf sein können. Aber ja.
1: Oh, HBO Max?
0: Ja.
1: Nicht schlecht.
0: Okay, aber wollen wir mal anfangen?
1: Wir fangen jetzt mal an. Jetzt geht's los. Hier kommt unser Jingle. Ihr kennt das Spiel. Ihr könnt gerne eine positive Bewertung dalassen, uns abonnieren. Falls ihr das noch nicht getan habt, könnt ihr aber auch am Ende der Sendung machen. Lehnt euch zurück. Viel Spaß. Jetzt kommen die Medien-News aus dieser Woche.

0: Als ich heute Morgen aufgestanden bin, Julia, habe ich mich sehr gefreut darüber, bei dwdl.de, unseren Freunden von dwdl.de, einen Artikel zu lesen über Paul Ronsheimer. Mhm. Jetzt muss man dazu sagen, der Artikel selber hat mich jetzt nicht so überrascht, denn ich habe den Podcast, um den es in diesem Artikel geht, geschnitten. Also das ist Teil meiner Arbeit. Ich schneide für dwdl.de den Podcast Visionär on Air. Und da ist in dieser Woche Paul Ronsheimer zu Gast. So, das ist das Persönliche. Aber viel wichtiger ist das, was der da drin sagt. Das ist total spannend, weil Paul Ronsheimer ja inzwischen täglich einen Videopodcast produziert.
1: Ja, crazy.
0: Frag den mal, wann der schläft. Das würde ich gerne mal wissen.
1: Wirklich. Das ist echt Wahnsinn. Vor allem, der hat ja immer Gäste, ne? Das heißt, du musst ja auch die Gäste irgendwie organisieren.
0: Keine Ahnung. Aber wenn man, wie er, pro Folge zwischen 300.000 und 500.000 HörerInnen hat, dann ist das vielleicht mit den Gästen nicht mehr so schwer.
1: Ja,
0: ich weiß
1: es
0: nicht. Und was ganz interessant, weil er hat wirklich wahnsinnig viele Insights verraten über diesen Podcast. Er hat Thomas Lückerath, dem Chefredakteur von dwdl.de, wirklich jede Frage beantwortet. Also sowas zum Beispiel auch wie viele Hörer habt ihr eigentlich? 300 bis 500.000 pro Folge. Er meinte so, wenn es schlecht läuft, 300.000.
1: Ey, das ist so viel. Das ist so unfassbar viel.
0: Das ist unfassbar. Vor allem
1: jeden Tag. Ja. Das müsst ihr euch mal reinziehen. Vor allen Dingen, es sind ja meistens dieselben. Also man baut sich ja eine Hörerschaft auf. Ne? Und oftmals sind das ja wirklich dieselben. Das heißt, die Hardcore-Community von ihm hört jeden Tag seinen Podcast. Ist der immer eine Stunde lang eigentlich?
0: Nee, das variiert total, je nach.
1: Okay.
0: Aber er ist schon relativ lang. Also es ist nicht nur, dass es 20 Minuten sind. Also, also unter 40 Minuten kommst du nicht raus. Mhm. Das ist schon mal, also das ist schon mal krass. Also ich finde das auch krass. Ich habe das mal durchgerechnet. Also wir können ja mal ganz transparent sein. Wenn du im Spotify-Partnerprogramm bist, es gibt so ein Partnerprogramm, wo Spotify Podcasts entlohnt dafür, dass sie ihre Videos bei Spotify online stellen. Mhm. Und dafür sichert Spotify den HörerInnen zu, wenn sie ein Premium-Paket haben, dass es keine Werbung gibt. Also es ist so
1: wie bei uns.
0: Genau. Und da die Preise variieren, da gibt es pro 1000 Hörer zwischen 20 bis zu 50 Euro. Das ist super, ich kann nicht sagen, woran das liegt. Das ist super unterschiedlich. Jetzt gehen wir mal von 20 Euro aus, also im absoluten Minimum für 1000 HörerInnen. So, 20 mal 300 ist schon mal 6000 Euro pro Folge.
1: Pro Folge. Und aber macht er 7 Tage die Woche oder 5 Tage die Woche?
0: 7 Tage die Woche.
1: 7 Tage die Woche?
0: Ja.
1: Ernsthaft?
0: Mhm. Julia ist übrigens, wer es nicht sieht, sondern nur hört, gerade am Taschenrechner.
1: Ja, genau. Aber also 6.000 mal 7 rechnen wir dann. Habe ich das richtig verstanden? Das sind 42.000 Euro in der Woche.
0: Ja.
1: Das sind 168.000 Euro im Monat. Nur von Spotify. Hä, der hat doch noch eine andere Arbeit.
0: Der hat noch eine andere Arbeit, das stimmt. Aber er hat über diese andere Arbeit hat er auch gesprochen. Er ist ja stellvertretender Chefredakteur der Bild-Zeitung. Und er hat ganz offen darüber geredet, dass er inzwischen super selten eigentlich in Redaktionssitzungen sitzt, das gar nicht mehr macht. Er ist eher so eine Art Botschafter. Man kann schon fast sagen Maskottchen für die Bild-Zeitung, weil er natürlich in wahnsinnig vielen Talkshows sitzt, weil er sehr viel unterwegs ist in Krisengebieten. Also Paul Ronsheimer hat sich ja extrem auch dadurch profilieren können, als Marke durch seine Berichterstattung in der Ukraine und vor allem auch durch die Nähe zu den Klitschkos. Also der sitzt ja gefühlt jede Woche beim Bürgermeister von Kiew auf der Couch.
1: Aber ganz ehrlich, wenn der unterwegs ist, wann macht er den Podcast?
0: Na, er hat immer ein Mikro dabei und seinen Mac. Und die machen es genauso wie wir, über eine Schaltung.
1: Ne? Es ist nicht Bild, es ist nicht so aufwendig, der macht nur Audio.
0: Der macht Bild. Deshalb kann er ja überhaupt bei Spotify im Partnerprogramm Geld verdienen. Und deshalb
1: also ich höre
0: den übrigens
1: immer nur über Audio.
0: Ja, aber gibt auch Bild. Die produzieren genauso wie wir. Genauso wie wir. Zugeschaltet, Mikro, Kameras.
1: Das ist so aufwendig.
0: Ja.
1: Also wenn du es jeden Tag machst.
0: Ja, wenn du es jeden Tag machst, ist es wild. Und seit neuestem ist er bei YouTube. Und das finde ich ganz interessant. Er hat nämlich eine Aussage getroffen. Und zwar hat er gesagt, dass er nicht auf YouTube verzichten kann. Und er früher gedacht hätte, Audio reicht, aber er inzwischen merkt, dass ihm nicht nur Bild Spaß macht, also Video Spaß macht, sondern Video essentiell ist. Und er wurde auch von Thomas Lückerath gefragt, ob das nicht komisch ist, weil ja die Bild selber Video auf ihrer Homepage anbietet. Die haben ja sogar so einen 24/7 Livestream, wo die ganze Zeit irgendwelche Bildproduktionen laufen. Und da hat er gesagt, ja, aber wenn er heute sagen würde, wir machen kein YouTube mehr, sondern wir machen das alles auf bild.de, dann werden da sicher ein paar Leute mit hinkommen, aber niemals alle und auch nicht die Mehrheit. Und deshalb machen sie YouTube. Und sie haben auch das erst vor ein paar Wochen angefangen, haben jetzt schon fast 50.000 Abonnenten. Und das wächst extrem und die Vergütung ist auch gut. Es ist auch lukrativ. Und ich finde das irre, weil er im Prinzip damit aussagt, dass die am meisten gelesene journalistische Seite, man kann sich viel über Bild unterhalten, wie geil das ist oder nicht, aber es ist die am meisten gelesene deutsche journalistische Internetseite. Und es ist die am meisten gedruckte deutsche Tageszeitung. Dass das nicht reichen würde, um YouTube Konkurrenz zu machen. Das ist, finde ich, die krasseste Aussage in dem Podcast mit, in diesem Interview mit Thomas Lukerath. Das finde ich schon, krass.
1: Also ich habe diesen Monatslohn von Spotify jetzt nochmal aufs Jahr hochgerechnet. Das sind über 2 Millionen Euro, Maurice.
0: Also vielleicht haben
1: nur
0: wir auch falsch.
1: Vielleicht
0: müssen wir nochmal richtig rechnen. Also 20 Euro auf 1000.
1: 20 ja? Euro auf 1000, ja. Was rechnen wir denn da jetzt? Sagen wir mal, als Minimum 300.000.
0: Ja, Minimum, genau. Julia rechnet, ich gucke zu.
1: Nee, warte mal, was muss ich denn da rechnen? 20 mal?
0: 20 mal 1000 erstmal.
1: 20
0: das
1: mal 1000.
0: Das ist ja 20.000.
1: 20.000 und dann?
0: Nee, warte mal. 20 mal 1000, nein, Quatsch. Das ist schon, sorry, für alle, die jetzt hören, I'm so sorry, ich fang nochmal an. 20 Euro pro 1000 Plays. Das heißt, du musst erstmal 300.000 Plays durch 1000 rechnen.
1: Ja.
0: Dann kommst du, glaube ich, auf 3000, ne?
1: Nee, sind wir bei 300.
0: Gut, und das mal 20.
1: Also 300.000 durch 1000 sind 300.
0: Ja. Und das mal 20.
1: Ja, sind 6.000. Deine Rechnung war schon richtig.
0: Okay, dann kriegt er 6.000 pro Folge. Er macht 7 Folgen im Monat. In
1: ja,
0: der Woche.
1: Das sind 42.000 Euro in der Woche.
0: So, und das rechnest jetzt mal.
1: Das sind 168.000 Euro im Monat.
0: Und das
1: dann
0: kannst du
1: sind
0: mal 12.
1: Wir bei 2 Millionen Euro im Jahr.
0: So, das ist der Umsatz von Paul Ronsheimer bei Spotify.
1: Wahnsinn. Das sind jetzt vermutete Zahlen
0: ja,
1: auf einer
0: natürlich.
1: Gewissen Grundlage. Und das ist ja das Minimum, was wir gerechnet haben. Also, ja. Also theoretisch bekommt er mindestens allein über Spotify 2 Millionen Euro im Jahr.
0: Ja, und dazu kommt, dass er
1: Paul Ronsheimer, du bist einfach geil dabei.
0: Er macht das nicht ganz alleine. Da ist ja noch Paul Fiatow mit dabei.
1: Na, der hat hoffentlich Angestellte bei diesem Preis.
0: Richtig, da
1: der
0: gibt es definitiv.
1: Der setzt sich hoffentlich nur hin, nimmt diese Folge auf und den Rest machen andere Leute. Ansonsten
0: definitiv.
1: Macht er was falsch. Der braucht ja ein paar Ausgaben im Jahr. Sonst zahlst du dich ja dumm und dämlich an Steuern und allem Möglichen.
0: Nicht nur das, sondern, also das schafft er ja gar nicht. Der wird das safe nicht schneiden. Ja. Auch wenn er gesagt hat, dass da nichts geschnitten wird. Also es ist einfach so ähnlich wie hier. Wir schneiden ja auch nichts wirklich raus.
1: Aber du musst ja trotzdem diese ganzen Upload-Geschichten und so dieses Einpflegen, das macht ja auch Arbeit.
0: Natürlich. Das ist übrigens die größte Arbeit meistens.
1: Ja.
0: Ne? Also da wird es bestimmt auch so 2-3 Leute geben, die damit mitarbeiten. Und trotz alledem ist das krass. Ich fand das einen krassen Einblick, den er da gegeben hat. Mhm. Also ich fand das sehr, sehr spannend. Und noch eine kleine News, so medienmäßig. Sie sprechen auch über eine neue Staffel Ronsheimer in Sat.1. Das macht er auch noch. Mhm. Also das ist... Also keine Ahnung, wie er das macht. Und er sah auch nicht mal müde aus in diesem Interview. Er sah nicht mal müde aus. Ich sehe immer müde aus.
1: Aber weißt du, wenn du so eine Leidenschaft für diese Themen hast und für deine Arbeit und dafür lebst und dafür brennst, dann fühlt es sich ganz oft nicht an wie Stress.
0: Ja,
1: Stress. Also es ist trotzdem irgendwo Stress für den Körper. Und der Körper kann ja nicht unterscheiden zwischen guten und schlechten Stress im Endeffekt. Aber wenn es dir grundsätzlich damit gut geht, und du da irgendwie für brennst, dann ist das einfach ein anderes Arbeiten. Das muss man einfach ganz klar so sagen. Ne? Und das merkt man bei ihm ja einfach. Der lebt diesen Beruf. Und ich meine, was man auch nicht vergessen darf, und das ist eigentlich eher der Knackpunkt, das sind ja oftmals so heftige, schwere Themen, mit denen er sich beschäftigt. Das wäre, glaube ich, eher mein Gedanke, dass diese Themen an ihm nagen und nicht... Ne, die Ausübung des Jobs an sich, sondern die Themen. Und ich glaube nicht, dass du das immer draußen lassen kannst. Ich glaube, du nimmst da schon viel auch mit ins Bett und mit nach Hause. Und Also das ist, glaube ich, eher so ein Ding, wo man lernen muss, mit umzugehen, dass halt diese harten Themen, die man da jeden Tag beackert, einen nicht komplett mürbe machen.
0: Ja.
1: Aber der hat sich eine Karriere aufgebaut, echt wirklich heftig. Hab ich so einen Respekt vor.
0: Ich auch. Ich find's wirklich
1: Wahnsinn.
0: Richtig gut.
1: Voll geil.
0: Das Einzige, was in diesem Interview nicht vorkommt, und es ist auch voll okay, weil es nichts damit zu tun hat, aber es würde mich persönlich interessieren, ist, was hält eigentlich Paul Ronsheimer von der inzwischen Karriere seines früheren Chefs Julian Reiche? Der ja mit News ein Hetz-Nachrichtenportal betreibt, das auch hochgradig verschuldet ist, beziehungsweise hochgradig defizitär und gerade einen Werbeskandal in Berlin hinter sich hat. Das würde ich gerne mal wissen, aber das muss dann wahrscheinlich Paul Ronsheimer dann
1: also
0: alleine mal fragen, wenn die Mikros nicht laufen.
1: Ich glaube, man kann sich denken, was der Paul Ronsheimer davon hält. Er wird es halt nicht aussprechen laut, aber ich glaube, der hat da ähnliche Gedanken wie wir alle aus der Medienbranche.
0: Richtig, wir bleiben jetzt mal bei Millionen, oder?
1: Wir bleiben bei Millionen. Leute, die WM ist im vollen Gange. Es ist die größte WM aller Zeiten, haben wir, glaube ich, alle schon mitbekommen. Bis zum 19. Juli werden jetzt noch 48 Nationen um den Weltmeistertitel kämpfen. Ist irre, oder? Also das sind Zahlen, wirklich.
0: Es gibt übrigens 192 Länder auf der Erde. Ne? So.
1: Ja, also es ist ein großes Ding, sagen wir mal so. Am vergangenen Sonntag hat dann Deutschland auch endlich gespielt, haben wir uns alle drauf gefreut. Es war ein grandioser Auftakt. 7-1 haben wir gewonnen gegen Curaçao. War jetzt auch nicht so überraschend, ne, glaube ich.
0: Nee.
1: Also 7-1
0: fand ich dann schon. Das ist nicht wie 7-1 gegen Brasilien. Das kann man nicht vergleichen.
1: Ja, aber ich finde 7-1 finde ich dann schon ab einem gewissen Punkt unangenehm und unverschämt.
0: Ja.
1: Also
0: ja,
1: da denke ich mir so, Leute, dann lass doch die jetzt auch mal ein Tor schießen. Also einfach nur, also da kommt der People-Pleaser aus mir raus, aber so beim fünften Tor, da wurde es für mich dann schon unangenehm. Da haben die Leute mir auch einfach leid getan auf dem Feld. Aber gut. Keine Ahnung. Aber 7-1 ist natürlich, war ein schöner Auftakt. Und man muss sagen, was ich so mitbekommen habe, es gibt in diesem Jahr einige, die WM auch boykottieren. Ne? Also die halt aufgrund der US-Politik halt sagen, ganz ehrlich, den Scheiß gebe ich mir nicht. Außerdem sind die Ticketpreise der WM so unfassbar teuer. Und nicht nur das, sondern auch alles andere drumherum. Hotel, Transport, ich glaube, das ist schon immer so. Aber da explodieren die Preise, wo man sich dann wirklich fragt, Leute, wie sollen sich das die Menschen denn vor Ort noch leisten können? Vor allen Dingen auch die mexikanische Bevölkerung. Und im Endeffekt hast du da dann wieder nur irgendwelche Superreichen sitzen, die vielleicht gar keine richtigen Fußballfans sind, sondern einfach nur, die sich die Tickets leisten können. Und deshalb kann ich das schon verstehen, dass einige in diesem Jahr auch sagen, ey, ganz ehrlich, nee, den Scheiß gebe ich mir nicht, boykottiere ich einfach. Boykottierst du auch? Weil du hast gesagt, du hast das WM-Spiel nicht gesehen.

0: Ich habe es deshalb nicht gesehen, weil ich zur gleichen Zeit Sendung hatte mit Total Reality Live und Eva Benetatu bei mir saß und Anschuldigungen gegen Sam Dillon geäußert hat. Ja. Und dafür, dass wir quasi gegen die WM gesendet haben, ging das tatsächlich auch noch. Aber ich habe es schon mitbekommen, dass Deutschland gewonnen hatte. Wir hatten eben Backstage lief so ein Fernseher und da habe ich das schon gesehen. Ich glaube, das 2-1 oder 3-1 habe ich noch mitbekommen. Und dann war für mich das Ding halt auch gegessen, ne?
1: Ja.
0: Also dann ist ja klar.
1: Ja, das stimmt. Ja, wenn man arbeiten muss, dann ist man halt so ein bisschen raus. Wir haben es schon zelebriert. Wir haben uns alle Deutschland-Trikots angezogen. Ich meine, für die Kinder ist das auch cool. Ne? Also ich für mich selbst hätte es jetzt nicht gebraucht. Aber mein Sohn findet das halt cool, das dann halt so mitzumachen. Und dann jeder sitzt hier und hat ein Deutschland-Trikot an und man jubelt und man freut sich und wir essen Chips und er darf eine Fanta trinken und so, weißt du? Also das ist halt dann irgendwie auch ein schönes Ereignis. Und deshalb haben wir das dann auch zelebriert und haben den Sonntagabend da echt zusammen genossen. Aber ich habe jetzt mal, um noch mal auf die Preise, du weißt, ich liebe ja, über Geld zu sprechen. Ja. Das ist für mich ein Thema, spreche ich gerne drüber. Und wenn da jemand sagt, die Ticketpreise sind so teuer, denke ich mir so, okay, was ist denn für dich teuer? Also, ne, das ist ja für jeden irgendwie, ist das ja so ein anderes Gefühl. Aber nur mal, dass ihr ein Gefühl dafür bekommt. Der Einstiegspreis für so ein WM-Final-Ticket liegt gerade bei stolzen 8.303 US-Dollar. Also in diesen Sphären befinden wir uns, ja? Und da bist du auch noch nicht mit deinem Partner zusammen beim Spiel, sondern da sitzt du alleine für 8.303 US-Dollar. Aber gut, ich glaube, jemand, der sich ein Ticket für 8.000 Dollar kauft, dem ist das auch scheißegal. Der zahlt dann auch für zwei Tickets 16.000. Also weißt du, so, das ist, also es ist doch einfach insane. Also klar, wir sprechen jetzt hier vom Finale, aber die anderen Tickets, die liegen auch so um die 2000 Euro. Günstig bist du dann bei 388 US-Dollar, aber das ist dann halt auch ein Spiel, das will dann halt auch vielleicht nicht unbedingt jeder sehen, ne? Aber die beliebten Spiele, da bist du irgendwie bei 2000 Dollar. Und das finde ich, ist einfach so frech. Es ist so frech. Weißt du? Und das versaut dann ehrlicherweise auch so ein bisschen das Feeling. Und ganz ehrlich, da sitze ich dann lieber zu Hause vorm heimischen Fernsehen und schaue es mir zu Hause an. Und das haben sich ganz, ganz viele gedacht, weil die Quoten, Leute, die Quoten in der ARD,
0: insane.
1: Sind, also das gibt es nicht mehr heutzutage. Und da siehst du einfach, das kann nur Sport. Nur Sport und eigentlich, wenn man ganz ehrlich ist, nur Fußball kann das die Leute so vors Fernsehen holen. Und zwar haben durchschnittlich 23,43 Millionen Zuschauerinnen und Zuschauer das Spiel geschaut. Im Durchschnitt. Ja, also das ist dann, also quasi beim Höhepunkt waren noch mehr Leute da. Durchschnitt bedeutet einfach nur, wie viele waren permanent da und sind gegangen, ne? Also das ist der Durchschnitt. Das ist ein Marktanteil beim Gesamtpublikum von 70,2%. 70% Leute. Das heißt,
0: ich
1: über
0: weiß gar nicht,
1: zwei
0: wann gab's das
1: Drittel
0: noch mal?
1: Aller
0: das ist
1: Menschen.
0: Schon ewig her, ne? Das ist jetzt auch nicht, das ist selbst für WM-Verhältnisse nicht normal.
1: Nein, das ist Wahnsinn. Also über zwei Drittel aller Menschen, die sich entschieden haben, zu diesem Zeitpunkt Fernsehen zu schauen, haben das WM-Spiel geguckt im ersten. Und da kann ich mal kurz sagen, ich gucke gar nicht im ersten. Ich habe nämlich bei Magenta TV geguckt. Das heißt, Magenta. Weil die
0: alle
1: haben ja
0: Spiele
1: die
0: exklusiv im Haushalt Krüger.
1: Natürlich.
0: Dann habt ihr auch das, weil Magenta hat ja eine sehr interessante Reporterposition. Die sind ja in irgendeinem Hochhaus auf so einem Balkon, ne? Stehen die da mit ihrem Moderationspult, habe ich gesehen. Das sieht ziemlich sexy aus, wie das gemacht ist. Naja.
1: Ja, Johannes B. Kerner und so, die sind da am Start. Und Klopp und Manuel Neuer-Müller.
0: Und Kaulitz.
1: Genau, das haben wir geschaut. Und das ist da nicht mal mit reingerechnet, Leute. Das ist da nicht mit drin. Es geht hier nur um die Quoten vom Ersten. Und das ist einfach Wahnsinn. Und auch Public Viewing, ne? Es gab ja auch einige Public Viewing Events an dem Tag, obwohl das Wetter war so scheiße. Also es hat so geregnet. Also für alle, die draußen geguckt haben, war das, glaube ich, echt ein bisschen blöd, weil es auch so windig war. Jedenfalls hier in Berlin. Ich weiß jetzt nicht, wie es im Rest
0: Köln
1: Deutschland war.
0: Schön.
1: Ja, okay, gut. Aber auch das zählt da nicht mit rein. Also gefühlt hat eigentlich jeder dieses Spiel geguckt und so richtig nach Boykott fühlt sich das dann nicht an.
0: Nein.
1: Ehrlich gesagt.
0: Nein, nein. Das ist mit diesen Boykottgeschichten immer, das ist

0: Wie beim Dschungel. Als alle gesagt haben, ey, ich boykottiere den Dschungel wegen Gil Ofarim. Ja. Und am Ende haben es alle gesehen. Bombenquoten, besonders bei RTL Plus und so. Ey, das ist immer das Gleiche.
1: Ja, ja. Aber du, also nochmal. Es zeigt einfach, was Sport in unserer Gesellschaft einfach bedeutet. Ja. Das hast du nirgendwo anders, selbst beim Reality-TV nicht, Maurice. Das kann wirklich nur der Sport, die Leute einfach vors Fernsehen holen und da dann gewisse Emotionen hervorheben. Und irgendwie, auch wenn ich jetzt nicht ein riesen Fußballfan bin, ich find's trotzdem schön, diese Events mitzumachen, weil das einfach gesellschaftlich manchmal, glaube ich, auch wichtig ist, dass wir solche Events haben. Ne, dass wir gemeinsam eine gute Zeit haben, dass wir gemeinsam etwas erleben, dass wir gemeinsam die Geschichte auch erleben. Und in welcher Form auch immer. Ich find's einfach schön, dann solche Events irgendwie mitzuerleben. Und wir konnten das nicht nur bei uns jetzt in Deutschland sehen, was das bei uns in Deutschland für die TV-Quoten einfach bedeutete, sondern man hat das auch richtig gut gesehen beim Basketball in den USA. Das haben wir, glaube ich, auch alle mitbekommen. Die Knicks haben nach 53 Jahren endlich wieder den NBA-Titel geholt. Und New York war im Ausnahmezustand. Und das hat wirklich die ganze Welt mitbekommen, hauptsächlich auch, weil Social Media explodiert ist. Also Instagram, meine Instagram For You Page war komplett voll mit diesem Knicks-Game. Bei dir wahrscheinlich nicht, Maurice, ne?
0: Das ja, meine so auch, aber wir haben ja zwei unterschiedliche Bubbles. Meine war auch voll, aber bei mir ging es hauptsächlich darum, dass Donald Trump ausgebuht wurde.
1: Ah ja, okay. Na guck mal, bei mir ging es dann eher um Timothy Chalamet, Kylie Jenner. Taylor Swift.
0: Das ging an mir vorbei.
1: Ja, das so ist ja egal, aber es war trotzdem da. Egal mit welchem Thema. Aber also man muss auch sagen, das dritte und vierte Spiel dieser Finals, das fand statt im Madison Square Garden. Das ist ja in New York. Das heißt, da war dann einfach die Promi-Dichte so extrem hoch, ja. Also in der Front Row saßen Taylor Swift, Ben Stiller, Timothy Chalamet, Kylie Jenner, Jerry Steinfeld, Chris Rock. Also die Liste ist lang, die könnte ich jetzt noch 5 Minuten so weiter vorlesen. Also wirklich A-Prominenz. Man muss auch sagen, die Tickets haben wohl angeblich am Spielrand über eine Mille gekostet, also so eine Mille.
0: Meinst du, die haben das alle gezahlt?
1: Ja, wahrscheinlich nicht. Oder?
0: Glaube ich nicht. Die werden doch eingeladen, oder?
1: Weiß es nicht, wie es abläuft. Wahrscheinlich werden die eingeladen.
0: Weil man findet, also es bringt wahrscheinlich der ganzen Nummer mehr, wenn Taylor Swift in der ersten Reihe sitzt, als wenn sie sich ein Ticket kauft, oder? Weil, wenn du eingeladen wirst.
1: Die könnte sich aber leisten, der wäre das doch scheißegal.
0: Der wäre das scheißegal. Aber wenn du eingeladen wirst, da geht man immer so einen indirekten Deal mit ein, dann gibt's diese, weil dann darf man sich nicht wundern, wenn man abgefilmt wird, zum Beispiel, in so eine Nummer,
1: Also das ist auf jeden Fall, diese ganzen Bilder, die sind so krass viral gegangen. Und also, ich muss ehrlich sagen, ich habe da Gänsehaut gehabt. Ich sag's euch, wie es ist. Ich habe es richtig mitgefühlt. Ich habe mitgefühlt, wie Timothy Chalamet da aus diesem Stadion rausläuft und mit irgendwelchen Fans zusammen rumspringt, sich so freut, vor Ekstase sein Shirt auszieht, auf den Boden schmeißt. Und es haben alle einfach gemeinsam gefeiert. Und das fand ich einfach so schön. Und auch auf den Straßen New Yorks ist es einfach eskaliert. Es war eine Eskalation. Inmitten fand man dann den Bürgermeister wieder, den New Yorker Bürgermeister Sohan Mamdani. Der hat mitgefeiert zur New Yorker Hymne von Alicia Keys. Haben die alle mitgeschrien. Also es war wirklich, also die Knicks, muss man sagen, ist popkulturell gesehen auch einfach eine extreme Nummer. Die Knicks waren in gefühlt jeder US-Serie, sei es jetzt Friends oder King of Queens, immer ein Ding. Ja, also die haben immer auf irgendeine Art und Weise haben die eine Rolle gespielt und die waren halt in den letzten vergangenen Jahren wirklich nicht sehr erfolgreich und dass die jetzt diesen NBA-Titel geholt haben, ist einfach wirklich historisch gesehen einfach eine Riesennummer und weil es eben auch popkulturell so eine wichtige Mannschaft ist, weil es eben New York auch verkörpert, hat das einfach so ein Riesen, also weltweit einfach so ein Hype ausgelöst. Und die Einschaltquoten, das ist ja auch das Spannende für uns als Medienpodcast, habe ich mich gefragt, wie waren denn wohl die Einschaltquoten bei diesem Spiel? Und die waren, man kann es nicht anders sagen, die waren historisch. Ja, es waren die höchsten TV-Ratings seit der Michael-Jordan-Ära 1998.

0: Das Interessante ist ja, dass die Quoten, der große Quoten-Winner ist in dem Fall ABC, weil ABC dieses letzte Game hatte. Aber das Interessante ist ja, dass diese Playoffs sind ja aufgeteilt zwischen drei Medienpartnern. Entweder ist es NBC, es ist ABC oder es ist sogar Amazon Prime, die das ausstrahlen. Mhm. Ich glaube sogar auch TNT ist auch noch mit dabei. Also, aber TNT hat die Rechte verloren ab demnächst. Aber das muss ich dir vorstellen, das ist für amerikanische Zuschauer super stressig, weil die Games andauernd irgendwo anders laufen. Sie laufen teilweise auf NBC oder auf dem Streamingdienst von NBC auf Peacock oder es läuft bei ABC oder es ist ein Heidendurcheinander.
1: Also der Zugang ist auch nicht so richtig gegeben, weil du musst ja dann wahrscheinlich auch wieder ein Abo haben.
0: Und zwar für alles dann ein einzelnes, ne?
1: Das ist ja nicht so wie bei uns in Deutschland, ARD, okay, haben wir alle.
0: Genau, nee.
1: Da wollen wir das Deutschlandspiel gucken, ganz easy peasy, gehen wir auf die ARD und dann gucken wir es im Ersten. Das ist da eben nicht gegeben.
0: Und es ist richtig teuer. Es ist richtig teuer, kann ich dir sagen. Mhm. Da zahlst du im Monat, wenn du so, ich sag mal so das Basic-Paket von Fernsehen haben willst, bist du schon bei $80, ne?
1: Das ist echt, also in der heutigen Zeit auch wieder die Frage, wer kann sich das eigentlich zusätzlich noch leisten, ne?
0: Es ist sick. Es ist wirklich sick. Aber ganz interessant ist noch die Bild-Zeitung. Wir haben heute schon ein paar Mal über die Bild-Zeitung gesprochen. Die Bild-Zeitung hat sich einfach in dieser Woche wieder mal so viele absurde Fehler geleistet. Auch im Rahmen der ganzen...
1: Paul Ronsheimer, jetzt hör mal bitte zu.
0: Ja, richtig, Paul. Als stellvertretender Chefredakteur.
1: Hier kommt Kritik jetzt von uns.
0: Und zwar hat die Bild-Zeitung über den Hype um Taylor Swift beim Finale gesprochen, weil Taylor Swift trug ein New York Knicks-Shirt, aber mit einem witzigen Wortwitz. Und zwar stand dort auf ihrem Shirt I love Stevie Nicks. Nicks genau. Geschrieben wie Your Nick, ne?
1: Genau, die war mit so einer Mädelsgruppe unterwegs, von dieser einen Band Heim. Genau.
0: Oh krass, Heim. Oh Gott, das ist so wild. Heim war mal so eine kleine Indie-Band aus L.A.
1: Irre, die sind riesig geworden anscheinend mittlerweile.
0: Das ist irre.
1: Und die eine davon hat diese T-Shirts gemacht. Selbst, zu Hause.
0: Und Stevie Nicks.
1: Immer mit so Wortwitzen, ne? Zum Beispiel Nickelback, Nicole Kidman. Also immer mit einem K vorne, ne? Also das war so die Idee
0: jetzt
1: dahinter.
0: Jetzt verstehst du, siehst du, das hat die Bild gar nicht geschrieben. Die Bild hat sich nur auf Taylor Swift konzentriert und da war halt der Wortwitz I love Stevie Nicks. Stevie Nicks ist aber auch die Sängerin von Fleetwood Mac. Und die Bild-Zeitung hat dann, so geil, hat dann ein Foto von Stevie Nicks abgedruckt. Es war aber gar nicht Stevie Nicks. Da stand in der Untertitel Stevie Nicks 75. Stevie Nicks ist inzwischen 75 Jahre. Oder sogar noch ein bisschen älter, 78, sorry, ich habe sie etwas jünger gemacht, 78. Das Foto war aber das Bild einer Sängerin einer bekannten Fleetwood Mac Coverband. Und diese Sängerin ist 35. Und wenn man dieses Foto sieht, dann sieht man, das kann im Leben keine 78-jährige Frau sein. Auch keine Madonna mit Superlifting. Das ist einfach keine 78-jährige Frau. Da fängt's schon mal an. Und darunter schrieb dann die Bild-Zeitung, dass ja Taylor Swift, und der Artikel ist immer noch online, das Bild von der angeblichen Stevie Nicks ist nicht mehr drin. Ich habe eben nochmal geguckt. Aber das alles andere steht immer noch drin. Und zwar, dass Taylor Swift kurz vor dem Knicks-Game in der Stephen Colbert Show ihre Liebe zu Stevie Nicks erklärt hat. Die Stephen Colbert Show ist seit 3 Wochen abgesetzt. Die gibt es nicht mehr. Aber Taylor Swift saß scheinbar in einer nicht mehr existierenden Fernsehshow und hat ihre Liebe...
1: Das war wahrscheinlich so. Sie saß da sicherlich irgendwann mal, hat das gesagt, aber das ist wahrscheinlich einfach schon ewig her.
0: Das ist schon ewig her. Definitiv ist das ewig her. Mhm. Das ist so... Wir haben ja gleich noch ein anderes Thema. Die Bild-Zeitung hat auch in dieser Woche behauptet, die Programmchefs von ProSieben und Sat.1 seien gefeuert. Auch das ist nicht die Wahrheit.
1: Okay.
0: Das ist, anyway. Ja, aber gut.
1: Da kommen wir gleich noch zu. Wir schauen uns jetzt erstmal an, was wird sich ändern im Programm? Was kommt hinzu? Worauf können wir uns freuen? Was gibt's einfach so da für Veränderungen?
0: Was gibt's da einfach so da?
1: Gehen wir mal zum ZDF.
0: Richtig. Und ich weiß nicht, ob das eine schlaue Entscheidung ist. Sebastian Lege, der beliebteste deutsche Fernsehkoch, würde ich fast inzwischen sagen, zumindest bei Gen Z, bekannt aus Die Besseresser, der kocht immer so, beziehungsweise ich liebe Die Besseresser, der muss immer so Convenience-Food nachbauen und herausfinden, wie das gemacht wird. Also wie kriegt man es hin, dass zum Beispiel in der Hanuta-Schnitte die Waffel nicht durchweicht, obwohl sie ja auf einem Weich, auf so flüssiges Zeug und so weiter. Ist total spannend. Wie macht man KitKats selber und so? Ist total interessant. So. ZDF Besseresser, unter anderem, macht er nicht nur, aber auch. Dieser Mann wird nach 13 Jahren das ZDF verlassen. Und zwar auf eigenem Wunsch. Das ist nicht so, dass ZDF ihn rausballert oder so. Das ist nicht der Fall, sondern

0: Er ist von RTL abgeworben worden. Er hat übrigens damals bei RTL angefangen, vor 15 Jahren, aber ist relativ schnell zum ZDF gegangen und in den letzten 13 Jahren hat man halt die Besseresser als eine wirklich bekannte ZDF-Marke aufgebaut. Das lässt er hinter sich. Das ZDF will diese Marke weiterführen. Mal gucken, mit wem oder wie auch immer. Aber er wird auf jeden Fall ab dem kommenden Jahr, ab 1.1.2027 bei RTL unter Vertrag sein und das exklusiv. Wie genau das aussehen wird, ob sein Team da auch mit umzieht, weil da gibt's ja auch so gewisse Gastmoderatoren bei der Sendung, die da immer mit dabei sind, das ist im Moment noch nicht bekannt. Ich persönlich glaube, dass das ein Fehler ist.
1: Hm.
0: Ja.
1: Meinst du, weil die Quoten vielleicht bei RTL dann nicht so stark sein werden?
0: Vielleicht, also ich sag mal so, das System RTL oder generell das System Privatfernsehen funktioniert halt einfach anders. Also da kannst du auch mal schnell wieder rausfliegen, weil irgendwas nicht gut ist. Und wir haben das ja schon gesehen, Beispiel Steffen Hensler, der ja seine Vox, ich sag mal so seine Vox Wohlfühlheimat, die er sehr lange bespielt hat, ja mal eine Zeit lang für die Nachfolge von Stefan Raab bei Schlag den Star zu Schlag den Hensler. Und das lief ja ganz, ganz schlecht. Und dann war das auch nach nicht mal einem Jahr auch wieder vorbei, diese Gastauftritte. Und das gab es ja schon öfter. Also dass Leute ihre, ich sag jetzt mal so, gewachsene Heimat verlassen haben für ein lockendes Angebot im Privatfernsehen. Und dann Linda Zervakis ist auch so ein Beispiel. Das ist eine ganz tolle Journalistin, die jetzt ab und an mal noch bei ProSieben zu sehen ist, aber seitdem die Sendung Zervakis und Optenhövel nicht mehr fortgeführt wird, die auch wirklich miese Quoten hatte, ist auch Linda Zervakis so ein bisschen, naja, da ist keine wirklich große Präsenz mehr. Und ich meine, Linda Zervakis in der ARD, das war halt ein Ding, ne? Und das ist darum, ich verstehe, dass man nach 13 Jahren, da ist alles sehr eingefahren, da ist alles immer sehr gleich, aber ich fühle das nicht.
1: Ja, so ein Angebot ist dann halt auch verlockend, ne? Dann kommt so ein Sender auf dich zu, möchte dich haben, nur dich und keinen anderen. Und dann ist vielleicht die Bezahlung auch ein bisschen besser, weil das ist bei den Privaten meistens so. Und ja, ich kann das schon verstehen. Wer nicht wagt, der nicht gewinnt. So.
0: Ja.
1: Wer
0: absolut
1: auch etwas wagt, ist Beatrice Egli. Die kennen wir ja eigentlich auch eher so aus Schlagersendungen vom ZDF. Aber die werden wir jetzt öfter mal in Sat.1 sehen. Und zwar wird sie jetzt Schauspielerin in der neuen Serie Die Landarztpraxis-Team Sonnenhof. Und das ist total interessant, weil sie spielt da das erste Mal nicht sich selbst. Ne? Sie hat schon immer mal so ein paar Gastrollen auch gemacht. Nee, die kriegt jetzt eine richtige Rolle. Sie wird die Celine spielen. Ist eine alte Freundin der Hauptfigur, die irgendwie ein Geheimnis hat. Man weiß noch nicht welches. Das ist, also es ist sehr mysteriös über diese Figur. Und die Serie startet am 29. Juni, also ist nicht mehr ganz so lange hin. Werktags um 19 Uhr wird sie laufen. Allerdings die Folgen mit der Beatrice Egli kommen dann erst so im Spätsommer. Also da müssen sich alle Fans noch so ein bisschen müssen sich noch so ein bisschen gedulden. Und sie hat selber gesagt, es wird für sie eine ganz aufregende neue Herausforderung. Sie hat da großen Respekt vor, aber die wird das wahrscheinlich ganz großartig machen. Und man selbst fragt sich ja dann immer so, wie kommt denn sowas eigentlich zustande? Ne? Also warum besetzt jetzt ein Sender eine Schlagersängerin? Also was genau möchten die denn damit bezwecken? Und man kann sich das eigentlich schon ganz gut zusammenreimen. Sat.1 erhofft sich dadurch natürlich bessere Quoten, weil die Beatrice Egli hat ja schon einen ziemlich krassen Bekanntheitsgrad und ist auch, würde ich sagen, beim Durchschnittsdeutschen relativ beliebt. Die sieht man, glaube ich, ganz gerne. Das ist so eine Frohnatur, die hat immer gute Laune und die zieht dann vielleicht auch ein bisschen Zuschauer an. Das heißt, die wollen einfach, die erhoffen sich mit ihr bessere Quoten. Bin ich mal gespannt, ob das dann auch funktioniert, weil man muss sagen, der Vorabend in Sat.1, das ist nicht ganz so leicht. Also das ist
0: Dead
1: eher schwierig.
0: Zone. Deadly Zone.
1: Ist schwierig. Es gab ja jetzt letztens diese Vorabendserie Frieda mit Feuer und Flamme. Das lief so schlecht, dass die sogar vorzeitig abgesetzt wurde.
0: Ja, aber ich habe nur diesen Trailer dazu gesehen. Also sorry, das war ja auch wirklich, das war ja plump. Also plumper geht's nicht. Da ist diese Frieda und sie steht zwischen dem Schönling und dem muskulösen Feuerwehrmann. Der Schönling, der daherkommt wie ein Versicherungsberater, buhlt um sie. Und dann ist da der mega attraktive, muskulöse Feuerwehrmann. Und das im kleinen Dorf bei der Freiwilligen Feuerwehr. Wie wird sich Bürokraftfrau Frieda entscheiden? Also Leute, Das ja. ist, wo ist, hat das eine KI geschrieben?
1: Ja,
0: also jetzt mal
1: du.
0: Ganz, also.
1: Kann schon
0: ganz,
1: sein.
0: Das ist so, also, so, also, so plump ist nicht mal der Bergdoktor.
1: Mhm.
0: Und beim Bergdoktor weißt du schon nach 3 Minuten in der Folge, wie diese Folge endet und was die Handlung ist.
1: Ja.
0: Und da muss ich nicht mal die Serie sehen, da weiß ich schon aus dem Trailer. Also,
1: ja. Ja, Leute, da müsst ihr euch auch einfach mal ein bisschen mehr anstrengen. Also, ja. Wisst ihr, es ist wirklich nicht mehr leicht auf dem Markt. Und dann so einen Mist rauszuhauen, ganz ehrlich, seid ihr auch selber schuld. Naja, wir schauen mal, wie es mit der Beatrice dann letztendlich läuft. Schauen wir einfach mal.
0: Aber das mag tatsächlich übrigens ein Grund sein, warum sie die Beatrice Egli Show ja proaktiv beendet hat. Es gab ja die Beatrice Egli Show im ZDF.
1: Mhm.
0: Und die wurde ja beendet von ihr. Nee, Quatsch, nicht im ZDF, in der ARD. Und die wurde ja von ihr beendet. Sie wollte die ja nicht weitermachen. Gute Quoten und so. Und vielleicht ist es genau das, weil sie gesagt hat, sie will sich ja neuen Dingen widmen. Vielleicht ist es an der Stelle wirklich die Schauspielerei.
1: Ja.
0: Also kann ich mir gut vorstellen.
1: Da kannst
0: und
1: du auch nicht mehr so
0: ein.
1: Viel nebenbei machen. Ich weiß ja. nicht, wie die das produzieren. Das ist wahrscheinlich so eine Staffelproduktion, ne? Wo die dann, aber wenn es werktags ist, naja, das ist ja permanent dann, oder? Die Produktion.
0: Ja, wir hatten ja schon mal eine Schauspielerin der Landarztpraxis hier.
1: Die hat gesagt, das war staffelweise.
0: Das ist jetzt aber das Spin-off, ne? Das ist jetzt nicht das
1: ja, ja.
0: OG.
1: Das ist eine neue ist Serie. Ist eine neue
0: ja, genau,
1: Serie, die dann kommt.
0: Das Spin-off.
1: Ja, ist ja auch egal. Jedenfalls so oder so, wenn du so ein, wenn du ein festes Member bist im Cast bei so einer täglichen Serie, da hast du schon viel zu tun. Also das ist schon, irre. Okay, gut. Nächste News.
0: Noch eine kurze News aus der Reality-Welt. RTL erweitert seinen Reality-Kosmos um eine Sendung namens Bad Boyfriends, moderiert von Kelvin Kleinen und Charlotte Engelhardt, die sich ja schon in letzter Zeit als Moderatorin der Wiedersehenssendungen im Reality-Bereich bei RTL als absolutes Reality-Fangirl entpuppt hat. Kelvin Kleinen muss man wahrscheinlich fast niemand mehr erklären, wer das ist. Inzwischen auch Reality-OG, wechselt quasi so ein bisschen von der ich nehme an jedem Format teil hin zu ich hoste Formate. Und das Konzept ist schnell erklärt. 8 Männer werden unter einem Vorwand in eine Partyshow eingeladen, in einer Bro Island Villa und werden dann konfrontiert von ihren 8 Ex-Freundinnen und dann kommt die große Abrechnung. Das Ganze geht schon bald los. Am 30. Juni startet das. Es sind 10 Folgen, die jeweils im Doppelpack veröffentlicht werden. Und mich erinnert das, wenn du dich mal dran erinnerst, mich erinnert das an eine Satire, die wir mal hier im Programm hatten. Wenn du dich erinnerst, hatten
1: Stimmt,
0: wir mal...
1: hier von den kleinen Brüdern, oder?
0: Richtig, die hatten eine, ich glaube im ZDF lief das, ne? ZDF Neo, ZDF Neo hatten die eine Satire-Sendung über eine fiktive Reality-Show mit einem wirklich sehr, sehr ähnlichen Konzept. Wir hatten damals auch Teile des Casts hier zu Gast und mich erinnert das total daran. Wirklich, als wäre, jetzt ist die Satire Wirklichkeit geworden. Das finde ich einfach insane. Also, ja.
1: Ich gucke gerade, also, Player of Ibiza, so hieß das.
0: Ja, Player of Ibiza, da war das nämlich auch so. Und da hatte man sich nämlich, weil die Quoten so schlecht waren, einen neuen Twist einfallen lassen und hat die auch unter einen Vorwand in die Show geladen. Und dann wurden sie dort auch mit Ex-Partnern konfrontiert und so weiter. Und jetzt heißt es halt Bro Island und die Männer ziehen in die Bros. Es ist alles...
1: Witzig.
0: Es ist, ist jetzt neu, startet schon demnächst. Startet noch vor dem Pride of Talk Now. Ist schon abgedreht, wird spannend auf jeden Fall.
1: Sehr schön. Genau. So, und dann haben wir es eben schon so leicht angeteased. Über dieses Thema wollen wir jetzt nochmal ganz schnell sprechen. Es geht um die ProSiebenSat.1 Senderchefs, Maurice. Was ist da los?
0: Nicht das, was die Bild behauptet hat. Die Bild hat geschrieben, ProSieben und Sat.1 Chefs gefeuert. Da mussten sie wenige Stunden später die Überschrift ändern, denn die Wahrheit ist, ProSieben und Sat.1 Chef bekommen neue Aufgaben. Klingt natürlich nicht so sexy, kann man nicht so viele Klicks mitmachen, aber de facto ist es schnell, also wenn man es schnell daher sagt, ist es so, die Sender von ProSiebenSat.1 und zwar allesamt und nicht nur ProSieben und Sat.1, sondern auch Kabel 1, 6, bekommen neue Strukturen. Und zwar gibt es nicht mehr die klassischen Senderchefs, sondern es gibt, man nennt das eine neue Matrixstruktur, das klingt ja super sexy, Matrixstruktur. Und zwar sind die früheren Chefs der Sender und Chefinnen jetzt nicht mehr zuständig für den Sender, sondern für Themengebiete. Das heißt, die verantworten Themengebiete und dann wird geguckt, die Produktion innerhalb der Themengebiete, auf welchem Sender passen die wie? So, also so ist es mal ganz, ganz grob gesagt. Und das betrifft unter anderem Hannes Hiller, der war bis dato Programmchef von ProSieben. Das heißt ein bisschen anders, das heißt dann so Chief Content Operator. Chief Content Officer, wir würden mal sagen Programmchef. Und der verantwortet in Zukunft Show und Comedy innerhalb der Sendergruppe. Marc Rasmus, der jetzt ja Sat.1 in den letzten anderthalb Jahren ja wirklich wieder in Richtung Erfolg gelenkt hat, das finde ich nämlich ganz interessant, der ist ja unter anderem dafür verantwortlich, dass zum Beispiel Sat.1 im letzten Monat ProSieben überholt hat und auch Vox. Marc Rasmus übernimmt in Zukunft die Gebiete Fiktion, Reality und Factual und Factual Entertainment. Factual ist das englische Wort für journalistische Unterhaltungsformate. Das ist ganz interessant, weil du ja in Sat.1 mit Ronzheimer so ein Format hast, aber mit Thilo Mischke auch bei ProSieben zum Beispiel.
1: Stimmt.
0: Das verantwortet dann in Zukunft Marc Rasmus. Und dann ist es noch so, dass Ellen Koch, die bis dato die Chefin von Six, ProSieben Max und Sat.1 Gold und Kabel 1 Doku war, wird sich in Zukunft um andere Themen kümmern. Aber die Leute, die früher die Senderchefs waren, jetzt wird es nämlich ein bisschen kompliziert, bleiben weiterhin die Markenbotschafter dieser Sender.
1: Hä?
0: Verstehst du?
1: Nee.
0: Also, Hannes Hiller, der jetzt mal ProSieben-Chef war, aber jetzt nicht mehr ist, sondern jetzt Chef für Show und Comedy ist, der wiederum wird in Zukunft trotzdem, wenn ProSieben eine zum Beispiel Pressekonferenz macht zu einer neuen Show, trotzdem als der Repräsentant von ProSieben auftreten, auch wenn die Show, die eventuell in ProSieben, bei ProSieben läuft, von Marc Rasmus verantwortet wird.
1: Okay. Ja, gut. Wenn Sie damit klarkommen. Sollen sie es so machen?
0: Also, jetzt muss man dazu sagen, damit folgen sie allerdings auch dem Modell, wie es RTL macht. Ne, RTL hat ja auch nicht mehr explizite Programmchefs, sondern da gibt es, eine Zeit lang war im Prinzip Inga Leschek Chefin von allem, von allen Sendern. Das ist jetzt nicht mehr ganz so. Auch da hat man so ein bisschen Strukturen geschaffen. Vox hat ja zum Beispiel auch keinen eigenen Programmchef mehr, sondern da hat man auch diese so eine Art Strukturen so verantwortlich gebildet.
1: So übergreiflich einfach.
0: Genau. Ja. Und dann guckst du, zu welchem Sender das passt und
1: macht
0: so.
1: Macht auch Sinn.
0: Und ja, das ergibt
1: eigentlich
0: Sinn.
1: Eigentlich macht es auch Sinn.
0: Ja, und man muss dazu auch sagen, dass ja ProSieben Sat.1 sowieso schon vor über einem Jahr diese Identitäten der Sender so aufgelöst hat, indem ja alles auch mit Join vermengt wird. Und das heißt ja immer schon ProSieben Join, Sat.1 Join. Das Design ist super angeglichen, sieht überall gleich aus inzwischen. Also dass die Marken jetzt so eine extreme Wiedererkennbarkeit haben, ist eh schon passé. Und dann kannst du natürlich auch das so aufbauen.
1: Man muss auch sagen, es gibt ja auch nicht mehr so viel, weißt du? Also früher haben die Sender ja individuell ganz viel einfach auch produziert, auch im täglichen Geschäft. Und das hast du ja nicht mehr. Das heißt, du brauchst diese Leute auch nicht mehr. Hiller kann dann halt für alle senderübergreifend die ganzen Formate dann verantworten. Ist ja auch in Ordnung, weil es ist ja auch alles überschaubar mittlerweile.
0: Total. Also ich finde das auch mal, er hofft sich übrigens davon eine gewisse Verschnellerung in Content-Produktion und natürlich auch, dass man, wenn man für einen Content verantwortlich ist, man besser die einzelnen Wege sehen kann. Das macht auch Sinn, weil wenn du jetzt ProSieben-Chef bist, dann denkst du nur an ProSieben, ja? Dann denkst du daran, wie kriege ich ProSieben gut positioniert, Social Media, TV und so weiter und so fort. Wenn ich aber jetzt Chef bin von, ich sag mal, wie jetzt demnächst, der neuen Padel-WM, die kommen wird, dann gucke ich, wo passt dieser Inhalt hin?
1: Padel,
0: passt
1: der gut meinst du Padel?
0: Heißt es, da spricht man das nicht Padel aus oder so irgendwie so Padel?
1: Ich kenn's unter Padel. Ist das dieses Spiel, das was so ähnlich ist wie Tennis?
0: Ja, genau. Padel.
1: Okay, vielleicht spreche ich es auch immer falsch aus. Ich kenne es unter Padel spielen.
0: Ich habe eine französische Vorname. Und bei uns in Frankreich sagt man Padel. Anyway, da gibt es ja auch eine Neuauflage übrigens im November, weil die Quoten im letzten Jahr so Bombe waren, 9,8%. Und das zum Beispiel, das verantwortet dann Hannes Hiller. Und dann wird halt geguckt, wo passt das am besten hin. Jetzt passt es tatsächlich zu ProSieben. Aber im Prinzip, ich finde, das ergibt auch Sinn. Ich habe nur diese Bildüberschrift so geliebt, in Anführungsstrichen, weil die ja so falsch war. Das hat, also falscher, also dann stand auch noch exklusiv daneben. Das war alles andere als exklusiv. Das war schon 3 Stunden vorher bei dwdl.de. Da war nichts mehr exklusiv, ja. Mhm. Also das find ich funny. Egal. Auf jeden Fall, das ist erstmal so, mal gucken, wie sich das entwickelt. Man folgt im Prinzip einem Trend. Und das, ich sag's dir nochmal, in ein paar Jahren wird es viele dieser Sender in der Form so nicht mehr geben.
1: Glaube ich
0: Sondern
1: auch.
0: Sondern es wird dann halt ein Pro7-Sat1-Sender geben, wo einfach das Beste vom Besten läuft, einfach weil man weiß.
1: Es geht nicht mehr anders.
0: Genau, es macht dann nur noch Sinn, die besten Sachen auf einem Sender zu zeigen und sich eventuell nicht mehr so viele Flops leisten zu können. Ich glaube, dass in die Richtung wird es gehen, definitiv.
1: Ja, glaube ich auch. So, ihr Lieben, das war eine packevolle Sendung. Ne? Also ich habe gar nicht gedacht, dass die Sendung so lang wird, Maurice. Aber am Ende, verquatschen wir uns sicherlich auch an der einen oder anderen Stelle
0: mal.
1: Aber das waren interessante News in dieser Woche. Wir gucken mal, wie es nächste Woche aussieht. Schön, dass ihr dabei wart. 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Wir freuen uns über alles, was da kommt. Und wie gesagt,
0: 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Expecto genau. Patronum.
1: Ja, das könnt ihr ab sofort auch gerne tun, wenn ihr mögt. Damit unterstützt ihr uns sehr, damit wir hier auch weiterhin schöne Inhalte für euch produzieren können jede Woche. Also, schön war's. Wir hören uns nächste Woche zur selben Zeit. Maurice, schmilz nicht dahin. Übersteh die Hitzewelle gut. Zieh dich schön ab. Geh runter vom Dachboden.
0: Ich sag's immer wieder, ich lebe in einem Dachboden. Ja? Ja. Also ich habe eine Dachbodenwohnung. Ne? Also.
1: Ja, schwierig.
0: Aber die Ventilatoren sind schon in Position gebracht.
1: Sehr gut. Alles klar, ihr Lieben. Bis nächste Woche. Tschüss.
0: Tschüss.

0: Veranstaltung ist, aber in diesem Jahr war es gar nicht so leicht, denn der Demonstrationsstatus sollte dem CSD Dresden erst abgesprochen werden. Durch ein Gericht glücklicherweise wurde das noch einmal gekippt. Na, was für ein Glück. Und es war eine richtig, richtig große und wichtige Demonstration.
1: Und da schauen wir jetzt einfach mal rein, würde ich sagen. Viel Spaß!
2: Dressurreiten, Springreiten, Voltigieren. Die zweite Hauptaufgabe, die wir uns selber auch gestellt haben, ist das therapeutische Reiten bzw. das Reiten für Menschen mit Behinderung aus sozialen Randgruppen, damit auch diese einmal die Möglichkeit haben, für...

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0: Herzlich willkommen zum diesjährigen Kurz und Gut im Kurzfilmwettbewerb.
1: Herzlich willkommen zu Kurz und Gut.
0: Schön, dass ihr alle da seid. Wir freuen uns, dass ihr alle hier im OK euch eingefunden habt.
2: Ich bin Mila und ich mache die Moderation dieses Jahr bei Kurz und Gut. Wir sind gerade dabei, unsere Moderationstexte zu schreiben und ein bisschen Zeitdruck haben wir, aber ich denke, wir schaffen das. Ich hoffe, die Stimmung wird so gemütlich sein und dass man einfach einen schönen Abend zusammen hat.
3: Wir haben heute den Tag über alles überleitet. Es hat sich herausgestellt, dass du noch viel zu tun machen musst. Aber es hat sich sehr gelohnt. Und die Sendung selber und die Veranstaltung selbst war dann extrem entspannt. Es hat alles funktioniert.

0: wir alle vielleicht dann doch auch diesen Kampf in der Richtung, wie das eine Richtung gewinnen können gegen David Roberts, können wir vielleicht auch den wiederkehrenden Tagen in Dresden lernen, die vom 11. bis zum 17. September, wenn das richtig alljährlich ist, 2018, wenn ich das richtig, wenn ich da richtig mit bin. Und es gibt vielleicht ein
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2: Ja, genau.
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0: Erdmännchen für Don Reichenbach. Wir sind beim Tiergehege e.V. in Don Reichenbach und haben den besucht, nachdem hier neue Erdmännchen gekommen sind, nämlich vom Leipziger Zoo. Liebe Zuschauer, ich bin wieder unterwegs und wir melden uns heute aus Don Reichenbach. Wir sind in einem Tiergehege. Don Reichenbach ist ein kleineres Dorf mit nur 600 Einwohnern. Genaueres sagt mir der Herr Herrmann. Hallo, schön, dass Sie da sind.
1: Hallo.
0: Herr Herrmann, was ist das für ein Dorf hier? Wo sind wir hier?
1: Wir sind hier also in der Gemeinde Falkenhain in Don Reichenbach, circa 12 Kilometer nördlich von Wurzen.
0: Und ihr habt was ganz Besonderes, das hat kein Dorf, schon gar nicht in der Größe, ihr habt ein riesiges Tiergehege.
1: Jawohl, wir haben also ein Tiergehege mit anschließend schönen Schlosspark, ca. 5,5 Hektar groß. Wir haben ca. 270 Tiere in 55 Tierarten und unsere Renner sind natürlich unsere Erdmenschen. Wir haben also auch in Sachsen die größte Erdmenschenanlage, die es in Sachsen gibt.
0: Es gibt ja eine Geschichte in Don Reichenbach, diese Erdmännchen gibt es wirklich schon lange. Und vor einiger Zeit gab es aber keine Erdmännchen. Warum gab es die nicht? Was war hier los?
1: Ende Juni vorigen Jahres haben wir bei der Fütterung am Sonntagmorgen, es war Sonntagmorgen, unsere Erdmännchen einfach nicht wiedergefunden. Es ist nicht unbedingt unnatürlich, dass sie nicht zum Frühstück rauskommen. Aber als sie dann mittags nicht gekommen sind, haben wir versucht nachzugraben, wo die sind. Und wir haben sie leider alle sechs tot gefunden in einem Bau und haben dann ein Stück Fleisch gefunden, was wir dann natürlich auch haben untersuchen lassen in der Uni in Leipzig, in der Tierklinik, wo sich herausstellte, dass sie mit Rattengift vergiftet wurden.
0: Also irgendjemand, der euch was Böses wollte, hat euch da insofern richtig böse geschädigt, denn diese kleinen Tierchen sind sehr, sehr beliebt und sind ja auch eure Lieblinge.
1: Das sind unsere Lieblinge, natürlich auch unser Steckenpferd, unser Zugpferd für unser kleines Tiergehege. Aber ist egal, ob es nur Erdmenschen ist oder eine Ente oder was, jedes Tier, was vergiftet wird, was stirbt, das geht uns so an die Nieren. Und wir haben das damals also auch gemerkt.

0: Die Resonanz in der Bevölkerung war sehr hoch.
1: Es gibt einen Spender, nämlich den Zoo Leipzig. Ja. Der hat euch also ein paar Tiere gespendet, unter anderem auch Erdmännchen.
0: Auch Erdmännchen. Wir haben also heute das letzte Tier von Leipzig geholt, sodass wir wieder eine kleine Gruppe von 3 Tieren haben. 2 Weibchen, ein Männchen. Und nun hoffen wir, dass es weiter mit der Zucht geht.
1: Ich bedanke mich erstmal ganz herzlich an dieser Stelle. Und wir schauen uns hier im Dornreichenbach im Tiergehege ganz einfach mal um.

0: Ja, da haben wir ja schon einiges erfahren. Wir wollen natürlich jetzt noch ein bisschen mehr wissen. Wie löst ihr denn das eigentlich mit der Fütterung, mit der Pflege der Tiere? Da braucht man ja Pflegepersonal.
1: Ja, also wir haben also, wie gesagt, 6 gute, zuverlässige Mitarbeiter, die zum Teil als 1-Euro-Jobber sind, aber zum Teil auch 5-6 Stunden am Tag arbeiten. Und mit diesen Kräften bewältigen wir an für sich die Fütterung und die Pflege der Gehege.
0: Ja.
1: Und natürlich Tierbeobachtung, das gehört alles dazu.
0: Mhm.
1: Silvester, Ostern, jeden Tag gepflegt werden.
0: Sie wollten mir noch was erzählen. Sie sind anerkannte Stelle in Dresden. Was ist das genau?
1: Wir sind jetzt seit April anerkannte Einsatzstelle für das freiwillige ökologische Jahr. Das dient also für Jugendliche zur Berufsfindung, zur Berufsorientierung. Und wir suchen natürlich jetzt, ab September, noch Teilnehmer, zumindest einen Teilnehmer, der uns ein Jahr in unserem Gehege unterstützt bei der Arbeit.
0: Männlein oder Weiblein, ist egal.
1: Das ist ganz egal. Hauptsache Interesse, Tierliebe muss vorhanden sein. Das ist der Hauptsache.
0: Welches Alter ist das?
1: Zwischen 16 und 24 Jahren.
0: Ja, liebe Jungs und Mädels, wenn ihr zu Hause zwischen 16 und 19 oder 20 Jahren seid und ein freiwilliges ökologisches Jahr machen wollt, dann meldet euch doch ganz einfach hier in Dornreichenbach beim Tiergehege e.V. Da haben wir ja wirklich viel Erfahrung.
1: Ja, ich denke auch. Ich hoffe, uns hat sehr viel Spaß gemacht und ich hoffe, dass auch euren Zuschauern Interesse geweckt worden ist und wir freuen uns über jeden Besuch.
0: Ich bedanke mich ganz herzlich fürs Zuschauen und lade Sie ganz herzlich ein, in Dornreichenbach mal einen Spaziergang zu machen. Da brauchen Sie viele Stunden, weil es ist sehr, sehr schön und sehr angenehm. Suchen Sie schönes Wetter aus und nehmen Sie sich Zeit und bringen Sie eine kleine Spende mit.

Freut mich, dass ich heute hier sein kann. Mein Name ist Heinz-Jürgen Voss von der Hochschule Merseburg, dort im Moment in der Funktion Prorektorin für Studium und Lehre und entsprechend in der Hochschulleitung und andererseits mit der Professur für Sexualwissenschaft und sexuelle Bildung

am Fachbereich Soziale Arbeit, Medien, Kultur. Und ich bin technisch nicht so versiert und greife deshalb immer gern auf die Expertise von Studierenden oder hier auch Freiwilligen, die dann da freundlicherweise dann unterstützen. Zum Beispiel einzelne Veranstaltungen sind sehr im Gedächtnis geblieben oder eben auch für die Konferenzen, die dann an der Hochschule stattgefunden haben, aber die dort aufgezeichnet wurden und dann hier im OK mitgesendet wurden und ähnliche Dinge, also tatsächlich vielfältige Dinge, und das läuft und wird auch weiterlaufen. Ich finde, man muss eine Komplexität in verständlicher Weise ausdrücken, und da finde ich unterschiedliche Medien jeweils einen guten Ansatz. Also, dass es Dinge gibt für Bürgerbeteiligung über verschiedene Treffpunkte einmal, aber durchaus auch für Mediengestaltung. Und da finde ich deshalb das Wirken von OK durchaus sehr wichtig. Und das finde ich dabei ganz interessant, und dass es immer irgendwelche Konflikte, kleine Probleme gibt, aber dass man die auch miteinander gut lösen kann, weil wir im Moment ohnehin eine gesellschaftlich aufgeladene Situation haben, wo viele, viele Fragen haben, Diskussionen geführt werden, manchmal nicht so viel bekannt ist, viele sehr bei sich und der eigenen Meinung bleiben und weniger sich öffnen für andere Positionen, und da den Weg zu eröffnen, dass Personen mehr zueinander finden können und irgendwie, auch wenn sie mal diametral unterschiedliche Haltungen haben, dann auch miteinander im Gespräch sein können. Im Vergleich zu anderen Medienanstalten ist es eben gerade das Freie, also dass tatsächlich konkretes BürgerInnenfernsehen dann stattfinden kann. Ich habe im Verlauf sicherlich die Hemmschwelle verloren, mich hier an den OK zu wenden. Am Anfang ist man jeweils immer ganz ehrfurchtsvoll, darf ich da anfragen? Ich mache ja den Leuten Arbeit und habe selber von Technik keine Ahnung, und wie kann man das denn machen? Uns hat sich aber immer irgendeine Lösung gefunden. Ich kann etwas erreichen, ich kann etwas verändern. Also nicht jeweils nur die ganzen Belastungen einer Gesellschaft zu sehen, sondern was ist eigentlich meine Handlungsmacht? Das kann wichtig sein, und da kann gerade solche Medien und medienpädagogischen Erfahrungen sehr hilfreich sein.

0: Einen wunderschönen guten Tag und willkommen zu Brave, deinem Qualitätsmagazin hier im Netz und Frau Rastenhoff, wir haben es geschafft. Wir sind heute wieder im Außendreh in Magdeburg.
1: Und heute mal nicht in meinem Garten, Herr Hansen. Mensch, schade eigentlich, da wäre noch so viel zu tun gewesen.
0: Ich spüre es noch immer in den Waden. Ich bin da auf dem Boden rumgerobbt, dieser Wasserstrahl, es war einfach, es hat mich nachhaltig geprägt.
1: Ja, das sah man dir auch danach an, du warst sehr geschafft.
0: Aber ich finde, ich habe einen ganz anderen Teint bekommen dadurch irgendwie.
1: Ja, es sieht sehr sommerlich frisch auf. Solltest mal öfters zu so einem Kurbesuch bei mir kommen.
0: Ja, die Rastenhoffschen Quellen, nenne ich es.
1: Ja, was erwartet uns denn in dieser Sendung heute?
0: Ja, ganz viel Tolles. Wir sind nämlich heute hier in Magdeburg vor dem Bund. Wir haben darüber berichtet. Eigentlich die einzige Möglichkeit in Sachsen-Anhalt mal so richtig schön zusammenzukommen in der queeren Community, also was ganz Wichtiges. Und hier wird heute 30 Jahre CSD Magdeburg gefeiert. 30 Jahre, da waren wir noch gar nicht geboren, Frau Rastenhoff.
1: Ja, sowas von. Und das ist natürlich auch ein Riesenmeilenstein, den wir heute erreicht haben, oder? Aber wir können uns ja gar nicht so richtig zurückerinnern, weil 30 Jahre...
0: Bei unseren 20 Lenzen ist es ja wirklich ganz kurzfristig gewesen. Aber nicht lang schnacken, wir kommen zum ersten Beitrag. Und da haben wir einiges für euch vorbereitet. Wir haben ja versprochen, Wernigerode ist am Start. Und deswegen gucken wir mal kurz zurück zum CSD nach Wernigerode. Der war nämlich vor ein paar Tagen.
1: Viel Spaß.

Hallo, herzlich willkommen hier vom Wendigenröder Marktplatz. Hier findet der vierte Christopher Street Day statt. Ab 12 Uhr wird hier demonstriert und gesungen. 13 Uhr war die große Demo. Und ich würde sagen, ich zeige

0: So, ich geh einfach mal rüber. So. Hallo! Ich komm einfach mal hier zu dir.
1: Hallo.
0: Wer bist du?
1: Luke.
0: Hallo Luke, aus Halberstadt. Hier in Wernigerode, zum ersten Mal beim CSD dabei?
2: Nee, das dritte Jahr jetzt, glaube ich.
0: Und wie gefällt's dir immer?
2: Es ist super Stimmung, super Wetter. Besser kann man sich nicht vorstellen.
0: Seid ihr immer so, Halberstadt ist so das Schattenland? Hast du das schon mal gehört?
2: Das habe ich schon mal gehört.
0: Aber das sagen die hier in Wernigerode immer. Ich habe das nicht verstanden, was das ist und wollten mir auch nie erklären, was das bedeutet.
2: Ja, das ist so ein dummes Sprichwort. Ich finde das sehr unnötig, weil auch in Halberstadt gibt es schöne Ecken.
0: Liegt das wirklich an die Stadt, ja? Oder also?
2: Das geht an die Stadt. Die haben irgendwie ein Problem mit uns. Keine Ahnung, weil wir Kreisstadt sind oder so. Aber es gibt schöne Ecken. Grüße gehen raus an die Zora in Halberstadt.

0: du kommst aus der Umgebung oder aus Wernigerode direkt?
1: Nein, ich komme aus Sachsen.
0: Aus Sachsen, okay. Das heißt, du bist den weiten Weg hierher gefahren, um auf diesem CSD zu unterstützen und dabei zu sein.
1: Genau. Heute aus Leipzig angereist und ich werde dann Richtung Görlitz wieder abreisen.
0: Okay, das ist ja sehr erstaunlich. Warum bist du bei den kleineren CSDs dabei, wenn doch in Leipzig eigentlich auch ein großer CSD stattfindet?
1: Also der Leipziger CSD überlagert sich ja nicht. Das heißt, man kann zeitgleich auch noch die kleineren CSDs unterstützen und aber auch zu den großen aufgehen, wenn man die Zeit hat. Und die habe ich glücklicherweise.
0: Warum sind gerade die kleinen CSDs wichtig zu supporten und zu unterstützen?
1: Ja, weil wir auch auf dem Land für die Sichtbarkeit demonstrieren müssen und zeigen, dass es nicht nur in den Städten queere Menschen gibt, sondern überall auch auf dem Land.
0: Ja, es wird ja immer versucht, unter verschiedenen Mitteln und Möglichkeiten uns von CSDs fernzuhalten, ob eben über die Verwaltung der Städte oder Personen, die im Internet oder an anderen sozialen Plattformen schreiben, oh, ich will den CSD angreifen, um zu hindern daran, hier zu sein und hier zu sein. Und ich finde es umso schöner, laut zu sein, bunt zu sein und zu sagen, nein, wir sind hier und wir gehören hier zu dieser Gesellschaft genauso wie du und ich.

0: Können wir mal zu dem Dino gehen? Hallo Dino!
1: Hi!
0: Aus welchem Urgestein bist du denn rausgeschlüpft?
1: Irgendwo aus dem tiefsten Osten.
0: Ah, und wo ist der tiefste Osten?
1: In Dresden.
0: Das ist aber schön, aber nächste Woche CSD, weißt du, ne?
1: Das weiß ich, bin ich auch dabei.
0: Weißt du schon?
1: Na klar.
0: Nächste Woche CSD Dresden auf dem Altmarkt. Von Donnerstag bis Samstag.

0: Also so ein CSD kommt ja nicht von alleine, da ist ja sehr, sehr viel, was da im Hintergrund passiert. Auch sehr viel beeindruckend, es sind sehr viele Menschen aktiv. Und einem dieser Menschen, ohne dem dieser CSD hier nicht möglich wäre, steht jetzt neben mir. Sonst ist er oft hinter der Kamera, macht Social Media. Und ich habe ihn mir jetzt geschafft und vor diese Kamera gezogen. Und er hat gebacken, gebissen und gekratzt. Aber ich habe es hingekriegt, nur für euch. Marvin, hi, schön, dass du da bist. Wie fandest du den CSD heute?
1: Also ich bin wirklich begeistert, auch wie viele Menschen aus den unterschiedlichen Städten hergekommen sind. Ich habe vorhin schon im Livestream auf der Demo mal kurz gesagt, also wirklich aus so vielen Städten, nicht nur aus Wernigerode und Halberstadt und Quedlinburg, also hier aus der Harzregion, auch aus Magdeburg, aus Köthen, aus Andersleben, aus weiß ich nicht von sonst woher, die alle hierher gekommen sind, um uns zu unterstützen und auch teilweise zu helfen beim Aufbau, bei Standbetreuung, bei irgendwelchen Kleinigkeiten, die auf der Bühne aufgetreten sind. Ein paar der Künstler, die sind ja jetzt auch schon weitergezogen, weil die heute noch andere Gigs hatten und haben es trotzdem möglich gemacht, sich die Zeit genommen, sind hierher gekommen und da bin ich einfach wirklich begeistert von und da kann ich einfach nur ein großes Danke an alle sagen.
0: Also ich habe ja auch gesehen, heute war sogar die Landespolitik da, also der Minister war da, also nicht der Gleichstellungsminister, Herr Minister Willingmann war heute da, das ist ja schon mal ein sehr großer Erfolg. Aber was war denn heute dein

0: Highlight, aber auch tatsächlich, weil es ist ja nicht immer alles schön, was war dein Lowlight? Also mach mal beides auf.
1: Also ich würde tatsächlich mit dem Lowlight anfangen. Das war tatsächlich, als da diese Nägel auf einmal auf der Straße lagen. Gott sei Dank war das Ordnungsamt auch da nochmal ein riesen Dankeschön zu blickig und hat das sofort gecheckt, hat die sofort von der Straße aufgehoben und wir konnten dadurch noch rechtzeitig die Demo stoppen, um zu gucken, okay, liegt noch irgendwas rum. Das war nicht der Fall, aber trotzdem, das war natürlich sehr, sehr unschönes Erlebnis, ist aber leider tatsächlich auch für viele CSDs auch traurige Realität, teilweise die auch noch schlimmere Sachen wie irgendwelche Buttersäureanrufe zum Beispiel erlebt haben in Köthen, genau. Mein persönliches Highlight, schwierig, es gab heute so viele. Ich würde einfach sagen, als ich gemeinsam mit meiner Mitbeauftragten Jule und dem Falco auf der Bühne stand und Jule zeigen wollte, wie laut wir wirklich sind, dann alle mitgemacht haben und wir den ganzen Marktplatz quasi nicht zusammengeschrien haben, aber schon doch mit Stimmen und mit lauten Stimmvereinen erfüllt haben. Das war für mich so ein richtiger schöner Moment, so ein Gefühl von Zusammenhalt, von Community. Ja, das ist so eins meiner Highlights, aber das ist so das Schönste.

0: Mit wem stehe ich denn jetzt gerade hier?
1: Hi, Sarah.
0: Hallo, Sarah. Ist das dein erster CSD?
1: Nö, aber der erste in Wernigerode.
0: Wo kommst du denn eigentlich her?
1: So eine Ecke zwischen Bremen und Hamburg.
0: Ah, der hohe Norden.
1: Seit ein paar Monaten.
0: Seit ein paar Monaten. Wie fandest du den CSD?
1: Überraschend. Ich wusste nicht, dass so viele Leute hierher kommen würden. Aber es waren richtig viele Leute und man hatte wirklich so richtig viel Spaß mit denen gehabt. Ich habe auch viele Freunde kennengelernt. So. War schon richtig cool.
0: Das klingt doch schön. Also, man findet Freunde auf dem CSD auf jeden Fall. Was war denn, neben Freunden finden, vielleicht heute dein Highlight?
1: Das Highlight? Die Performances, ey. Die Drag Queens waren wirklich tip-top. Ich hab's geliebt.

So, ihr Lieben, das war der CSD Wernigerode für euch. Ein unglaublich toller Tag, schönes Wetter, bunte Leute, unglaublich viele Zuschauende. Es war ein tolles Programm mit ganz, ganz vielen tollen Gesprächen. Ich hatte einen wunderschönen Tag. Ich hoffe, ihr hattet auch eine wunderschöne Zeit bei diesem Video. Und ich sage danke an alle Besuchenden, danke an euch Zuschauenden für die Unterstützung und danke an die Orga, dass ihr so einen tollen Tag möglich macht. Und ich sage Tschüss aus Wernigerode und wir sehen uns auf einem der weiteren CSDs dieses Jahr in ganz Deutschland und Sachsen-Anhalt.

0: Ich fühle mich ein bisschen beengt.
1: Ja, so eng wie beim CSD in Wernigerode, Herr Hensen.
0: Obwohl der wirklich sehr schön war. Es gab zwar einige Zwischenfälle und leider auch negative Vorankündigungen, aber tatsächlich am Ende des Tages ist doch alles gut ausgegangen und ich war ganz stolz zu sehen, wie viele Menschen auf dem Marktplatz zusammengekommen sind, um dort wirklich Pride zu feiern.
1: Und so soll es doch sein. Und ja, so wie auf dem Marktplatz in Wernigerode läuft es heute hier auch ein bisschen ab, wie ihr seht. Hier ist viel los und wo noch viel los war, ist beim CSD in Dresden.
0: Genau, ein CSD, der dieses Jahr ganz, ganz viel Furore hat, weil das so eine tolle Veranstaltung ist. Aber in diesem Jahr war es gar nicht so leicht, denn der Demonstrationsstatus sollte dem CSD Dresden erst abgesprochen werden. Durch ein Gericht glücklicherweise wurde das noch einmal gekippt. Na, was für ein Glück. Und es war eine richtig, richtig große und wichtige Demonstration.
1: Und da schauen wir jetzt einfach mal rein, würde ich sagen. Viel Spaß!
2: Happy Pride hier aus Dresden! Und der Livestream könnte nicht besser starten, als ob wir es geahnt haben. Wir sind genau über der Elbe. Herzlich willkommen, schön, dass ihr mit dabei seid. Ich bin Julian und Erik ist auch mit dabei.
3: Ja, ich bin Erik, hi, grüßt euch. Ja, sowohl über uns als auch unter uns ist Wasser, aber das lässt die Crowd nicht davon ab, Party zu machen und ganz viel zu tanzen. Julian, wie findest du denn Dresden und den CSD in Dresden?
2: Es ist wahnsinnig gut. Und schaut mal, die Stimmung, die ist wahnsinnig gut. Und die Leute haben Bock. Und wir sagen, der CSD in Dresden ist keine Party. Es ist eine Versammlung. So. Wir sind hier mit unserem Truck mit dabei, mit dem CSD Sachsen Quiefema Truck. Die Stimmung ist super. Vielleicht können wir mal die Kamera drehen. Zeig mal die Leute hier. Es macht mega Spaß.
3: Ja, ich muss wirklich sagen, wir waren ja gestern schon auf einem Truck unterwegs. Da haben wir auch eine Kundgebung gehabt. Und das Gleiche machen wir heute und auch morgen noch einmal. Man muss ja ganz klar sagen, das ist eine deutliche Demonstration gegen den Rechtsruck. Und ich hoffe und denke, dass diese bunte Vielfalt hier einfach eindeutig zeigt und sagt, hey, wir sind da, wir sind laut und wir sind queer, egal was gewisse Parteien oder Menschen über uns sagen. Julian, wie hältst du denn diesen Rechtsruck in Sachsen und Sachsen-Anhalt aus?
2: Das ist eine gute Frage. Ich sag mal, indem wir auf ganz vielen Fights präsent sind, indem wir zeigen, wie vielfältig die Gesellschaft ist. Und man muss halt wirklich einfach immer sichtbar sein. Und man darf sich da nicht so runterziehen lassen, sondern muss einfach dafür jeden Tag einstehen und jeden Tag auch kämpfen. Und das machen wir mit Quiefomat, mit CSD, mit ganz vielen anderen Demokratieprojekten, wo wir halt unterwegs sind. Das ist sehr, sehr wichtig. Und wir können mal schauen, die Altstadt von Dresden, es ist ein Traum. Ich habe immer Gänsehaut, wenn ich über diese Brücke fahre, jedes Jahr. Weil es ist einfach so schön, weil das zeigt so die Kultur, das Traditionelle und eben auch das Vielfältige, wie bunt es in Sachsen auch sein kann. Und ich würde es gern mal jemanden zu mir holen, der hier vorne immer in der ersten Reihe ist. Hallo, wer bist du?
4: Ich bin Dias aus Leipzig ursprünglich, aber wohne in Dresden, in der lebenswerten Stadt.
2: Und du bist ja immer hier heute dabei und machst hier ordentlich Stimmung direkt ganz vorne. Macht dir das Spaß?
4: Das ist das schönste Event des Jahres. Es macht jeden Spaß, ob man hier auf dem Truck ist oder da unten. Die beste Stimmung, netteste Leute. Ich habe so lange gewartet auf diesen Monat und lade alle ein, nächstes Jahr mit anzunehmen.
2: Sehr schön. Und ich würde sagen, wir gehen jetzt einfach mal hier runter bei den ganz vielen Menschen und schauen mal, was da so passiert. Und es regnet ein bisschen in Dresden, aber das ist nicht schlimm, oder? Steht der Truck, jetzt kommen wir hier mal mit hoch. So, jetzt müssen wir uns ja mal reindringeln. Hallo, hallo. So, jetzt sind wir bei der DB Railroad und ich würde sagen, wollen wir mal zu Denise gehen?
3: Ja, wir gehen mal zu Denise. Was ist denn Denise eigentlich hier bei der Railroad, weißt du das?
2: Ich glaube, sie ist verantwortlich für das ganze queere Netzwerk, die Railroad. Muss man auch sagen, die ganzen Menschen, die hier beim Railroad sind, sind da ehrenamtlich tätig. Das ist keine Arbeit, das machen sie aus ihrer Freizeit. Sie kriegen dafür auch kein Geld von der Deutschen Bahn. Was natürlich auch sehr bemerkenswert ist, dass Menschen sich eben auch den Unternehmen sich einsetzen, eben auch für queere Rechte. Es gibt auch Forderungen von der Deutschen Bahn, die können wir auch nachher noch zeigen. Die sind dort vorne an der Wand. Ich würde sagen, wollen wir einfach mal durchgehen.
3: Ja, die Kamera folgt einmal Julian, dabei erzähle ich ein wenig. Die Railroad setzt sich natürlich schon seit einigen Jahren für die queeren Rechte innerhalb des Unternehmens ein. Und das ist halt gerade das, was wichtig ist hier. Die Rainbow ist ein sehr buntes und ein sehr vielfältiges Unternehmen. Und das spiegelt sich natürlich auch in den Menschen wieder. Hier sehen wir einmal den Nies und ich reiche das Mikrofon jetzt einmal an Julian weiter.
5: Danke dir. Denise ist bei mir. Wir haben gerade schon mit dir gesprochen. Du bist quasi so verantwortlich für das ganze queere Netzwerk der Deutschen Bahn.
6: Ja, also ich bin eine von ganz vielen, die verantwortlich ist für das queere Netzwerk der Deutschen Bahn. Insgesamt sind wir tatsächlich 47 Personen
5: im queeren
6: Netzwerk.
5: Warum seid ihr heute hier in Dresden?
6: Warum CSD Dresden? Ja, CSD, also erstmal grundsätzlich CSD ist wichtig. Sichtbarkeit für Vielfalt, für Chancengerechtigkeit. Einfach, weil wir einfach zur Gesellschaft gehören und das ist Punkt. Und Dresden, ja, CSD Dresden hat uns gefragt, habt ihr Bock auf die Schirmherrschaft? Und wir natürlich sofort, ja, logisch, gerne, gerade hier.
5: Was muss man machen, um die Schirmherrschaft zu bekommen?
6: Was muss man machen? Man muss eigentlich gar nicht so viel machen, außer dass man halt tatsächlich sehr sichtbar ist für unsere Community und darüber hinaus einfach Dinge initiiert und gar nicht so für die Bubble, sondern auch, dass eben ganz, also alle Menschen verstehen, dass wir auch alles Menschen sind und zusammengehören.
5: Definitiv. Du warst halt öfters beim CSD in Dresden. Erik ist auch wieder mit dabei. Hallo, Erik.

0: queeres Leben verbieten wollen, fundamentieren wollen, einäschern wollen oder auch verkerkern möchten, ist es gerade wichtig, wieder Demonstrationen dort zu zeigen, wo Demonstrationsfreiheit herrscht. Ganz, ganz wichtiges Statement.
1: Ja, also wir sind natürlich fast überall vertreten, weil die Bahn ist halt auch überall in Deutschland. Wir haben dieses Jahr 43 CSDs, die wir unterstützen, 18 Bahnhöfe, die wir direkt unterstützen mit Welcome Package, damit alle Leute sich auch wohlfühlen, wenn sie ankommen. Und ich hoffe, dass gerade auch unsere Sichtbarkeit noch mehr wächst und wir einfach den Menschen zeigen können, wir gehören zusammen.
0: Genau, die Deutsche Bahn, die verbindet ja, und Railbow verbindet innerhalb der Deutschen Bahn das queere Netzwerk, und das finde ich wunderschön.
1: Queere Netzwerke, aber auch überhaupt Netzwerke, um Menschen mit besonderen Herausforderungen, besonderen Lebenssituationen einfach zu unterstützen, Anlaufstellen zu bieten und vielleicht aber auch die andere Bubble ein bisschen zu sensibilisieren, aufzuklären. Und dafür sind wir als Netzwerke da. Sprecht uns an, redet mit uns, nicht über uns.
0: Bist du der Meinung, dass die queere Bubble sich teilweise zu sehr abkapselt von der anderen heteronormativen Gesellschaft? Oder bist du der Meinung, dass das gerade so der richtige Weg ist?
1: Ich sag mal so, durch den Druck von außen, der immer stärker wird auf unsere Community, hat man das Gefühl, dass wir uns ein bisschen zurückziehen. Ich habe aber eher das Gefühl, dass wir offener werden, dass wir sichtbarer werden. Und nein, es werden nicht mehr Regenbogenfahnen gehisst, sondern die Zeiten werden besser, dass wir einfach uns das zeigen können, wer wir sind, was wir sind und dass wir dazugehören. Und das ist absolut völlig in Ordnung. Es ist nicht ein Phänomen, sondern wir waren immer da und wir werden immer bleiben.
2: Das ist ein sehr schönes Schlusswort. Wir bleiben auch. Denise, schön, dass ihr hier seid, dass ihr den CSD Dresden unterstützt. Wertvolle Arbeit, die ihr macht. Herzlichen Dank. Und das meiste auch ehrenamtlich, dürfen wir nicht vergessen.
1: Ja, das ist alles Ehrenamt, dürfen wir nicht sagen. Engagierte Menschen im Netzwerk, die einfach dazu beitragen, dass möglichst ganz viele Menschen sich einfach wohlfühlen, weil wir sind alle richtig und wir sind wichtig.
2: Definitiv. Dankeschön. Und jetzt noch...
0: Dankeschön, Denise.
2: Trompetkurschen! So, wir müssen ganz kurz warten, bis der Wagen steht. Vielleicht haben wir erst... ist immer so ein bisschen so eine Lotterie, ob er steht oder nicht. Auf jeden Fall gibt es hier insgesamt 24 Trucks beim CSD in Dresden. Sehr viele Menschen, die ehrenamtlich tätig sind für den CSD-Verein in Dresden, sind natürlich auch mit dabei und unterstützen das. So, und du bist hier heute so ein bisschen die Cheerleader.
3: Ja, genau, der Cheerleader, weil ein bisschen Stimmung muss ja auch aufkommen, aber es ist super wichtig, die Vielfalt zu unterstützen und hier auf dem CSD in Dresden präsent zu sein, gerade nach der politischen Diskussion, die hier aufkam.
2: Du bist bei der Deutschen Bahn. Wie findest du, dass das Unternehmen dich so für den CSD einsteht und das alles unterstützt?
3: Das ist super wichtig, weil es ist ein Arbeitgeber, der Null-Toleranz-Politik fährt, dich unterstützt, wenn du Hilfe brauchst. Und überall gibt es Fußgruppen, Trucks und es wird finanziell unterstützt. Es wird so von so vielen ehrenamtlichen Mitarbeitern getragen, von so vielen Mitgliedern deutschlandweit. Weil wir einfach finden, der Regenbogen gehört zu unserem Unternehmen dazu.
4: Der CSD in Dresden, Herr Hensen, wow. So viele Menschen, so viele Engagierte, die sich in diesen schwierigen Zeiten hier in Ostdeutschland zusammentreffen und eine wundervolle Parade und Demonstration vollziehen.
5: Das ist manchmal sehr schwierig, weil es ja Pride Parade ist im Englischen, man im Deutschen ganz oft
4: so
5: denkt,
4: schlimm.
5: Im Deutschen sind die Demonstrationen, ja.
4: Aber
5: es ist
4: ja.
5: Auch.
4: Hinten,
5: ja,
4: ne?
5: Das ist es.
4: Also, Christopher
5: ist
4: Street Demonstration.
5: Ja, und jetzt sitzen wir ja ganz demonstrativ auf der Bühne, auf dem Bühnenrand, wo wir eigentlich hingehören, Frau Rasnow. Ja. Beim 30-jährigen Jubiläum des CSD Magdeburg, während im Hintergrund Dujan Mietich höchstpersönlich gerade etwas rumkeifert, aber das kennen wir nicht anders von ihm, denn...
4: Er möchte gerne die Bühne nutzen.
5: Ja, er braucht jede Bühne, die er kriegen kann. Heute bekommt er sie aber nicht, weil heute sind wir der Main Act hier und die Main Character. Und ja, man muss ganz kurz nochmal sagen, 30 Jahre CSD Magdeburg.
4: Genau, wir sehen hier schon ein paar bewegte Bilder von ehemaligen CSDs. Mhm. Und wir haben auch hier in dem Raum gerade heute einen Zeitstrahl aufgebaut. Und es ist überwältigend, auf wie viele Jahre wir zurückgucken und was alles passiert ist innerhalb der letzten 30 Jahre.
5: Und wie sich der CSD in Sachsen-Anhalt auch seit 96 entwickelt hat tatsächlich. Ja, also damals war das ja wirklich noch recht klein und überschaubar. Und in der heutigen Zeit... Krass große Veranstaltung, wichtige Veranstaltung und eine Veranstaltung mit Strahlkraft über die Stadtgrenzen hinaus und eine der wichtigsten.

0: wie ich finde, für queeres Leben in Sachsen-Anhalt.
1: Genau, und früher wurde dieser CSD von Frauen als Fraueninitiative geführt. Und es ist nochmal ein ganz, ganz wichtiges Statement, dass Frauen die ersten Menschen waren, die nicht nur in den USA sozusagen die Prides auf die Bühne gebracht haben, sondern auch hier in Deutschland Stück für Stück standen Frauen immer an unserer Seite.
0: Ja, es war also sehr viel los, es war sehr, sehr viel passiert in den letzten 30 Jahren und aktuell passiert natürlich auch so einiges in der Welt und in Deutschland und deswegen geben wir jetzt ab an die Nachrichten mit Marvin Boron.
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3: Herzlich willkommen zu den Brave News im Juli. Positiver Wandel in Ungarn. Knapp 3 Monate ist es her, dass in Ungarn Parlamentswahlen stattgefunden haben. Und bereits jetzt zeigt sich, dass sich der Wind, insbesondere für queere Menschen, wieder gedreht hat. Eine Mehrheit der Bevölkerung ist dafür, diskriminierende Gesetze, die in den vergangenen Jahren von der Vorgängerregierung erlassen wurden, zurückzunehmen. Das geht aus einer repräsentativen Erhebung vor, welche kurz nach der Wahl erstellt wurde. Und auch in Ungarns Hauptstadt tut sich etwas. Der Bürgermeister von Budapest, welcher sich im vergangenen Jahr für die Community stark gemacht hatte und trotz Verbot durch Behörden den Budapest Pride hatte stattfinden lassen, kann nun aufatmen. Nach der Durchführung des Pride wurde er dafür angeklagt. Die Staatsanwaltschaft hat die Anklage gegen ihn nun fallen lassen, da der beschriebene Sachverhalt in der Anklageschrift nach einem Urteil des Europäischen Gerichtshofs keine Straftat mehr darstellt. Akzeptanz im freien Fall. In den USA geht es für die queere Community seit Jahren bergab. Nun hat eine Umfrage des Meinungsforschungsinstituts Gallup diese Annahme bestätigt. Die Daten der Umfrage zeigen deutlich, dass die Zustimmung für zentrale Anliegen der Community wie die Ehe für gleichgeschlechtliche Paare, die Bewertung gleichgeschlechtlicher Beziehungen und geschlechtsangleichende Maßnahmen stark rückläufig sind. Weitere Studien zeigen ähnliche Werte. Die Auswirkungen dieser gesellschaftlichen Veränderungen sind für viele queere Menschen in den USA schon deutlich spürbar. So gelten Personen, die sich für die Rechte von Transmenschen einsetzen, seit neuestem als Terroristen, welche es, neben radikalen Islamisten und Drogenkartellen, zu bekämpfen gilt. 30 Jahre CSDs in Sachsen-Anhalt. Der 8. Juni 1996 war für die queere Community in Magdeburg und Sachsen-Anhalt ein besonderer Tag. Denn an diesem Tag fand der erste Christopher Street Day in Magdeburg statt. Ein Tag, auf den die Community nun, 30 Jahre später, gemeinsam zurückblickt. In den erst kürzlich eröffneten Räumlichkeiten des Bund gab es am 8. Juni eine Jubiläumsfeier mit einem informativen und abwechslungsreichen Programm, Gesprächen mit Zeitzeugen und natürlich, wie es sich gehört, mit einem großen Kuchen. Für die Besucher gab es eine kleine Zeitreise in Form eines Zeitstrahls, der von den Anfängen des CSDs über verschiedenste Hürden und Meilensteine bis hin zu aktuellen Entwicklungen abgebildet wurde. Auch Zeitzeugen, die die Geburtsstunde des CSDs miterlebt hatten, kamen zu Wort und berichteten aus ihrer ganz persönlichen Sicht, wie es sich damals zugetragen hat und mit welchen Problemen sie zu kämpfen hatten, aber auch wie viel Positives es zu berichten gab. Zum Abschluss gab es in entspannter Atmosphäre bei einem Glas Sekt und einem Stück Kuchen anregende Gespräche. Das waren die Brave News im Juli. Ich gebe zurück ins Studio.
1: Ach, Herr Hansen, dieser Kuchen ist köstlich.
4: Ja, großartig. Vor allem gibt es was zu feiern. Immer noch 30 Jahre CSD in Sachsen-Anhalt. Und es gibt was zu feiern in Ungarn. Die Nachrichten haben recht behalten. In Ungarn ändert sich endlich einiges. Das ist toll. Auf jeden Fall eine Steigerung zu dem, was mit Orbán war.
1: Total. Und dieses Kuchenstück, das ist auch so ein bisschen so ein kleiner Unfall, wie es teilweise auch immer in Amerika ist, ne? Also ich bin gespannt, wann ich hier als Terroristin und alles andere eingestuft werde.
4: Ich hoffe doch nie. Und wenn es so ist, sind wir Bonnie und Clyde.
1: Und wenn nicht, ich bin immer bombenscharf.
4: Auf jeden Fall. Und heiß wie eine Kartoffel, sage ich euch. Heiß wie eine Kartoffel. Denn ich habe heute hier gelernt, dass Frau Rasnow
0: Ofenkartoffeln sehr zu schätzen weiß.
1: Ja, wir haben nämlich an das Gummibärchen erinnert, ein Club bzw. eine Bar, die früher hier in Magdeburg war. Hast du das Gummibärchen erlebt?
0: Tatsächlich nicht, nur von Hörensagen. Liegt aber einfach daran, dass ich ja ursprünglich gar nicht von hier komme und es deswegen gar nicht erleben konnte und einen anderen Club in meiner Heimat Cottbus gesehen habe, das Relax, was es aber leider auch nicht mehr gibt. Also das ist, glaube ich, dieses Ding, was ganz viele queere Clubs und Einrichtungen einfach immer irgendwann ereilt, diese Schließung. Wir haben heute auch viel gelernt. Es hängt natürlich davon ab, wie viel Engagement Menschen noch reinstecken. Nicht unbedingt bewusst austreten, aber manchmal ist es einfach auch sehr viel. Und dann kann es eben überfordernd sein und dadurch gehen dann manchmal auch Projekte zu Ende, was schade ist für eine Community, aber es ist vielleicht der Aufruf für euch da draußen, euch zu engagieren für die gute Sache, damit eben Safe Places für queere Menschen weiterhin bestehen bleiben können oder vielleicht sogar auch durch euch neu geschaffen werden.
1: Denn gerade in den aktuellen Zeiten ist es wieder wichtiger geworden, zusammenzurutschen, neue Vereine vielleicht zu gründen, so einen schönen Heimatschutzverein, der dann patriotisch arbeitet, damit natürlich auch die AfD uns später bezahlt.
0: Ja, man muss ein Lückensystem finden, sage ich immer wieder.
1: Was haben wir denn überhaupt für einen tollen Kuchen?
4: Es ist ein Vanilles Erdbeer Crunch.
1: Und der ist köstlich.
4: Oh, großartig. Es schmeckt ein bisschen wie so ein sommerlicher Traum hier auf dem Erdbeerfeld.
1: Ja, oder wie bei einer Alpaka-Wanderung.
0: Auf jeden Fall.
1: Also ich könnte mir vorstellen, dass Alpakas nach Erdbeeren riechen.
0: Riechen und vielleicht essen sie auch gerne Erdbeeren. Jedenfalls wissen wir es nicht ganz genau, aber wir wissen jemanden, der es wissen könnte. Und das ist Julian. Ja, er ist nicht nur bekannt für Nacktwanderungen durch die Prärie. Nein, er macht auch Wanderungen jetzt mit Alpakas. Und da bin ich ja persönlich ganz gespannt, was wir jetzt erleben können.
1: Genau, und falls er dann mal doch wieder sich entscheidet, nackt zu sein, dann wärmen ihm bestimmt die Alpakas.
0: Ja, die wollen halt wirklich warm. Aber ist auch sehr teuer, Julian, pass auf.
1: Also, wir schauen mal rein.
5: Hallo, und willkommen zu einer neuen Folge bei Queerformat. Ich bin heute hier in Mecklenburg-Vorpommern bei einem ganz besonderen Pride, und zwar dem Alpaka Pride. Und wie es der Name schon sagt, läuft man hier mit Alpakas und einem Regenbogen-Schal durch die Natur. Und es macht mega Spaß, weil alle, ihr wisst ja, ich bin ja großer Alpaka-Fan. Und deswegen macht das mir eine große Freude. Und gerade gibt es ein bisschen Zug. Und ich frage gleich mal meinen Co-Moderator Alfons, wie er das hier heute so findet. Also ich muss schon sagen, es ist schon ein sehr störrisches Tier und es macht eigentlich genau das Gegenteil, was man ihnen sagt, aber passt auch so ein bisschen zu mir. Bleib doch mal jetzt stehen, ist das denn mal dem. Wie gefällt es dir denn hier auf dem Hof? Ich glaube, so ganz funktioniert das noch nicht mit der Co-Moderation. Alfons, du musst jetzt im Laufe des Videos noch ein bisschen mehr sprechen, weil ich glaube, sonst wird das ein sehr stummer Film. Jenny ist bei mir vom Hof Birkenkamp. Ihr macht den Alpaka Pride Walk. Wer hatte denn zuerst die Idee? Die Alpakas oder ihr?
6: Ich glaube, das entstand gemeinschaftlich, weil wir den Gedanken weitertragen, dass Alpakas jeden Menschen nehmen, wie er sie ist.
7: Es ist ultra cool. Es macht richtig viel Spaß. Und mein Alpaka heißt Anna.
5: Das will unser Kameramann fressen.
7: Ja, genau.
5: Alpakas sind meine Lieblingstiere. Und das jetzt verbunden mit einem Pride Walk ist so der größte Traum, den ich hatte. Und ich glaube, so Alpakas sind bestimmt auch nicht so homophob wie Menschen, oder?
6: Nein, absolut nicht. Für Alpakas zählt nur, dass man in der Herde zusammenhält.
5: So wie es bei den Menschen eigentlich auch sein sollte. Warum bist du heute hier auf dem Pride Walk und nicht auf dem Sofa zum Sonntag?
8: Weil das Wetter so schön ist.
5: Ist eine Lüge?
8: Okay.
9: Weil Alpakas toll sind.
8: Weil ich unbedingt den Alpaka Pride mal besuchen wollte und weil ich den Hof Birkenkamp einfach total toll finde.
7: Weil es einfach eine super schöne Idee ist und weil...
5: Ich bin jetzt aber jetzt blau. Ja, bitte weiter.
7: Jesse!
5: Ja, Alfons, als kleines Fazit, wir sind jetzt gleich wieder am Hof. Wie fandest du es? Magst du vielleicht ganz kurz sagen, ob es dir gefallen hat? Wegrennen, störrisch sein, nicht reden wollen. Furchtbar. Und jetzt rennt er wieder weg. Was ist denn so das Besondere, mit einem Alpaka zu laufen?

0: die sind ja auch manchmal ein bisschen störrisch. Gerade geht's.
1: Was das Besondere ist, oh, jetzt fragst du was. Ich bin das erste Mal dabei, also da kann ich noch gar nicht sagen, was das Besondere ist, aber es ist halt einfach toll.

0: jetzt gehen wir wieder alle in den Stall. Hat Spaß gemacht, den ersten Alpaka-Pride-Walk, den ich mitgemacht habe. Es war eine richtig schöne Erfahrung. Daraus gibt es noch viel mehr hier zu decken auf dem Hof. Und das schauen wir uns jetzt an. Oh, riesengroßen Spaß gemacht. Aber mein Tier war ein bisschen störrisch. Ist das normal? Also, oder liegt das an mir?
1: Also, es spiegelt natürlich auch ein bisschen dich und deine innere Aufregung gerade. Aber Magic ist grundsätzlich auch ein sehr lebhaftes Alpaka.
0: Aber das ist jetzt nicht schlimm, wenn das so ein bisschen so bewegt. Also es ist keine Tierquälerei, was ich gemacht habe.
1: Nein, absolut nicht. Ihr hattet zusammen Spaß und Magic ist definitiv auch einer, der eher, ja, gerne Action mag.
0: Also er hat auf jeden Fall Spaß.
1: Ja.

0: Dankeschön, dass du mitgemacht hast, mein Lieber. Ich hoffe, dir hat's gefallen. Sorry!
1: Das ist wunderschön hier, so idyllisch gelegen, ruhig gelegen, wenn das Wetter jetzt nicht so vielfältig wäre. Ich meine, wir sind ja hier, Vielfalt ist bunt. Das Wetter könnte aber ein bisschen eintöniger sein, nämlich Sonnenschein. Das wäre natürlich das Zauberhafteste.
0: Tiere sind ja offen. Und mir ist ja egal, welche Sexualität man hat, auch im Tierreich. Warum ist das bei den Menschen nicht so? Warum ist bei den Menschen immer noch Homophobie?
1: Weil der Mensch glaubt, in der Nahrungskette an der höchsten Position zu stehen, ohne zu wissen, dass er auch nur ein Tier im Tierreich ist von vielen Tieren, und glaubt mit seiner Entwicklung die Entwicklung gemacht zu haben, wobei ich eigentlich diese Entwicklung gar nicht mal für gut finde, weil, wie du schon sagst, im Tierreich gibt es keine Ausgrenzungen.
0: Die Staatssekretärin der Justizministerin Mecklenburg-Vorpommerns ist hier, und ein Pride ist ja immer politisch. Ja. Ist ja eine Demo, ob mit Tieren oder ohne Tieren, in diesem Fall mit Alpakas. Warum ist es Ihnen wichtig, hier als Vertretung mit dabei zu sein, um auch ja die Politik hier zu zeigen?
2: Ich glaube, es ist ganz wichtig, einfach, dass auch Politik zeigt, dass ja es eine Gemeinschaft ist und dass queere Menschen in dieser Gemeinschaft, in unserer Demokratie ein wichtiger Bestandteil sind und dass wir sie auch immer im Blick haben müssen.
0: Und ich hatte schon gesagt, hier gibt es viele Stände und Autorinnen, die sich hier vorstellen. Bei mir ist Gepo Lynx, ich musste ablesen. Was gibt's bei dir Schönes?
3: Ja, bei mir gibt's natürlich queere Bücher, das ist relativ klar, auch ein paar nicht queere, um so ein bisschen Vielfalt drin zu haben, inklusiv mit schwul, lesbisch, auch trans. Und natürlich Flaggen, Sticker, Regenbogen, Drachen und andere coole Sachen.
0: Genau. Und du hast auch so eine schöne Regenbogenkrone auch.
3: Ja, möchtest du vielleicht auch eine?
0: Aber wenn du so lieb fragst, natürlich. Yes. Das haben wir überhaupt nicht vorbereitet.
3: Naja.
0: Aber bist du das erste Mal hier?
3: Nee, das, ich glaube, fünfte?
0: Oh.
3: Ja, ein paar Mal öfter. So. Auf dass ich dir nicht an deinen Haaren herumfummle, werde ich mal einmal, wir tauschen einfach
4: so
3: durch.
4: Einfach?
3: Ja. Soll ich das Interview führen? Wir tauschen auch die Rollen dazu.
4: Okay.
3: Gut. Was machst du denn hier? Bist du das erste Mal hier?
0: Ich bin tatsächlich das erste Mal hier und ich wollte den Alpaka Pride Walk mitmachen, weil ich liebe Alpakas, also wie du siehst so, ja.
3: Absolut, das war der vierte Alpaka Pride Walk.
0: Ja, und es hat so viel Spaß gemacht und ich will es unbedingt wieder machen, weil die auch so süß und die sind auch so zahm. Ich habe noch nie so zahme Alpakas erlebt. So, jetzt sind wir hier im Hofladen und ich habe hier was ganz Tolles gesehen, und zwar richtig wunderschöne Alpaka-Karten, und die will ich natürlich auch kaufen. Und hier ist die Kasse. Hallo, wer bist du?
5: Hi, ich bin Elli. Schön, dass ihr da seid.
0: Ja, schön, dass du hier bist und den Hofladen machst. Erzähl mal, was gibt es denn hier alles so Schönes in Regenbogen-Alpakas? Also ich habe jetzt schon ein paar Kostkarten gesehen, die ich gerne kaufen möchte. Was habt ihr noch?
5: Sehr gerne. Oh, wir haben... hier unser ganz großes Regenbogen-Alpaka.
0: Oh mein Gott, ist das weich.
5: Ja, soll ich das kurz halten? Möchtest du kurz kuscheln? Ja. Guck mal, das ist doch... Das

0: doch schön. Und unser Pride Walk war ja schon, ich habe gehört, der war ein bisschen nass, aber trotzdem.
1: Ich war mit dabei.
2: Ich bin schon wieder trocken, siehst du? Also,
1: so schön war es nicht.
0: Siehst du, so schön. Du hast Alpakas auf deinem T-Shirt.
1: Ja.
0: Oh mein Gott.
3: Mensch, was war das für ein Naturvideo? Hatte ich so noch nicht gehabt. Tiere, Natur, nette Menschen und ganz viel Wiese. Es hat mir großen Spaß gemacht beim ersten Alpaka Pride Walk. Und ich hoffe euch auch.
1: Du hast dann noch ein bisschen Laktosetablette an dem Mund.
2: Oh, vielleicht könnte es aber auch Kuchen sein.
1: Man weiß es so genau. Man sollte immer aufpassen, was man zu sich nimmt. Also, wir haben gerade mal unseren Zeitstrahl hier erkundet. Wir sind heute hier bei der 30-jährigen Geburtstagsfeier. Der Gang ist wirklich etwas speziell, Frau Rasnow. Wir drehen noch mal kurz rum, warte mal. Ah nee, andersrum besser.
2: Ich finde auch, dass das unsere Schokoladenseite ist,
1: Fall.
2: Wenn wir so stehen.
1: Auf jeden Fall, das matcht ganz gut, finde ich auch. Ja, und es gibt einen langen, langen Zeitstrahl der letzten 30 Jahre, der fängt im Raum ganz hinten an und zieht sich einmal bis hierhin durch den Gang, dann wieder hier lang und zurück. Also es ist nochmal krass, das zu sehen, wie die Zeit so visuell nochmal dargestellt ist.
2: Genau, und wie ihr wisst, unser Studio befindet sich in Wernigerode und hier ist der erste CSD in Wernigerode zu sehen. Der war nämlich 2023.
1: Und da kann ich mich ganz gut daran erinnern, weil das war ein CSD, da war es wirklich sehr, sehr voll. Da kamen ganz viele Menschen, nicht nur aus Wernigerode, sondern aus ganz Sachsen-Anhalt und Berlin, angrenzenden Bundesländern, haben dann hier den CSD in Wernigerode mit zelebriert und natürlich mit vorangetrieben.
2: Genau, und nicht nur unser Sender ist sozusagen in Wernigerode, sondern auch das Studio unserer Grand Dame.
1: Ach ja, der bunten Tante. Sie ist wie aus dem Schrank herausgerollt worden, um für euch einen kleinen Beitrag aufzunehmen. Und danach räumen wir sie auch in den Schrank zurück. Und hier ist sie für euch, die mausigste Maus, die bunte Tante.
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5: Ich sag's euch, dass die hier aber auch nicht mal eine Klimaanlage einbauen, das ist ja furchtbar. Ihr Lieben, es ist warm. Was ist das denn? Eine tolle Erfrischung. Ihr Lieben, herzlich willkommen in der Sommerzeit. Hier ist eure bunte Tante und ihr seht bunt gedacht. Ich muss mich mal kurz erfrischen. Es ist ja wahnsinnig heiß. Toll, toll, toll. Ihr Lieben, es ist soweit. Der Sommer ist da und natürlich ist es wahnsinnig warm draußen. Vergesst bitte nicht zu trinken, das ist ganz wichtig. Immer schön Sonnencreme drauf machen. Und vor allem, wenn ihr auf den Pride-Veranstaltungen seid, dann ist es auch wichtig, dass ihr viel trinkt, Pausen macht, schattige Plätze sucht. Und wenn ihr schon trinkt, dann lieber Wasser statt Alkohol, denn ihr wollt ja auch die Pride im vollen Umfang genießen. Ja, ansonsten wünsche ich euch von hier aus einen schönen, schönen Sommer. Ich hoffe, ihr genießt ihn und dass ihr natürlich auch Urlaub macht und ans Meer fahrt oder in die Freibäder oder schöne Grillpartys macht, wie auch immer, dass ihr einfach zusammen seid mit ganz, ganz vielen lieben und tollen Menschen und dass ihr die Zeit genießt, so wie die bunte Tante auch. Ich habe noch viel zu tun. Für mich gibt es noch ganz, ganz viele Pride-Veranstaltungen, die ich besuche. Und naja, dann später mache ich auch ein bisschen Urlaub und lege die Füße hoch und fahre vielleicht mal ans Meer und ja, freue mich schon ganz besonders darauf. Und bis dahin wünsche ich euch eine schöne Zeit. Achtet gut auf euch, sorgt für einen kühlen Kopf, sorgt für einen kühlen Kopf, das ist ganz, ganz wichtig. Und jetzt geht's zurück zur Abkühlung für euch ins Studio. Und wir sehen uns das nächste Mal, wenn es heißt Bunt gedacht mit eurer bunten Tante. Auf euch! Lecker.
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1: Hydration, stay hydrated.
2: Wer auch immer sehr hydriert ist, ist der Julian, ne?
1: Auf jeden Fall. Und das wollen wir gerne der Wand verewigen, denn es ist eine schöne, schöne Wand mit Kommentaren zum 30-Jährigen. Und deswegen würden Jenny und ich jetzt einfach mal was ranschreiben für Julian.
2: Julian. Genau.

0: 30 Jahre Julian. Oh mein Gott, Hashtag nackte Wahrheit.
1: Wir haben ihn exposed mit seiner nackten Wahrheit. Und manchmal spricht er auch auf Bühnen die nackte Wahrheit an oder auch die blanke Wahrheit.
0: Ja, und es ist auch wichtig in der aktuellen Zeit, sich nicht einschüchtern zu lassen und trotzdem seine Meinung frei zu äußern. Und das hat Julian getan und tut er regelmäßig, unter anderem in Bitterfeld. Denn dort gibt es jeden Montag eine Gegendemonstration zu einer AfD-Kundgebung im Ort. Und die nennt sich Bitterfeld zeigt Haltung.
1: Und Julian zeigt diese auch.
2: Bitterfeld-Wölfnerin, Bitterfeld-Wölfner, liebe Demokratinnen und Demokraten, liebe Freundinnen und Freunde. Ich bin Julian, komme aus Köthen, aber ich stehe nicht als Fremder hier heute vor euch. Ich kenne die Stadt, ich habe hier 3 Jahre lang meine Ausbildung gemacht. Ich habe hier Freunde getroffen, kennengelernt, die auch bis heute bestehen. Ich habe hier in dieser Stadt Menschen kennengelernt, die mir wichtig geworden sind. Und genau deshalb bedeutet es mir auch persönlich, heute hier zu sein. Denn Bitterfeld-Wolfen ist für mich nicht irgendein Ort auf der Landkarte. Es ist eine Stadt, mit der ich Erinnerungen verbinde. Eine Stadt, in die ich immer wieder gerne komme. Und eine Stadt, in der Menschen leben, die mir am Herzen liegen. Und genau deshalb möchte ich nicht schweigend zusehen, wenn Hass, Ausgrenzung und Menschenfeindlichkeit immer lauter werden. Wenn ich heute hier auf diesem Platz stehe und eure Gesichter schaue, dann sehe ich nicht nur Menschen, die zu einer Kundgebung gekommen sind, sondern ich sehe Menschen, denen ihre Stadt nicht egal ist. Ich sehe Menschen, denen unsere Demokratie nicht egal ist. Und ich sehe Menschen, die nicht bereit sind, einfach zuzusehen, wenn andere ausgegrenzt, beleidigt oder zum Feindbild erklärt werden. Und genau deshalb bin ich heute auch gerne hergekommen, denn Bitterfeld-Wolfen ist mehr als die Schlagzeilen, die man manchmal über diese Stadt liest. Bitterfeld-Wolfen ist eine Stadt, die Wandel erlebt hat. Eine Stadt, die Krisen überstanden hat. Und eine Stadt voller Menschen, die anpacken, Verantwortung übernehmen und sich engagieren, wie man heute hier ganz klar auch sieht. Während wir heute hier zusammenstehen, findet da drüben, wir müssen es leider sagen, die AfD-Montagsdemo statt. Und ich finde, genau das zeigt, warum diese Veranstaltung hier wichtig ist. Denn Demokratie bedeutet nicht, dass alle einer Meinung sein müssen. Demokratie bedeutet Diskussion. Demokratie bedeutet Streit. Demokratie bedeutet auch, unterschiedliche Ansichten auszuhalten. Aber Demokratie bedeutet eben nicht, Menschen gegeneinander aufzuhetzen. Demokratie bedeutet nicht, Minderheiten zu Feindbildern zu machen. Und Demokratie bedeutet nicht, die Ängste von Menschen auszunutzen, um daraus politisches Kapital zu schlagen. Heute ist der 1. Juni, Kindertag, wir haben es schon gehört, aber heute beginnt auch der Pride Month. Für viele Menschen ist das nicht einfach nur ein Datum mit Regenbogenfahnen. Für mich bedeutet er etwas anderes. Er bedeutet Sichtbarkeit, Mut, Hoffnung, aber eben auch Erinnerung. Er erinnert uns daran, dass die Rechte queerer Menschen nie selbstverständlich waren. Und leider sind sie es bis heute nicht. Denn während heute weltweit Millionen Menschen den Pride Month begehen, feiern rechte Gruppen und AfD-nahe Akteure wieder ihren sogenannten Stolzmonat. Eine Kampagne, die nicht entstanden ist, um Menschen zusammenzubringen, sondern um gegen queere Menschen Stimmung zu machen, um unsere Sichtbarkeit lächerlich zu machen. Um uns zu zeigen, ihr seid nicht gemeint, ihr gehört nicht dazu und genau das ist das Problem. Denn niemand verliert etwas dadurch, dass andere Menschen frei leben dürfen. Niemand verliert etwas dadurch, dass 2 Frauen sich lieben. Niemand verliert etwas dadurch, dass 2 Männer Hand in Hand durch die Stadt gehen. Und niemand verliert auch irgendetwas, dass ein Transmann einfach so leben kann, wie er das möchte. Und trotzdem wird genau daraus immer wieder ein Feindbild gemacht. Seit 2024 organisiere ich gemeinsam mit einem wundervollen Team den CSD in Köthen. Und wenn ich gemeinsam sage, dann meine ich das dann auch. Denn auch so, denn ein CSD entsteht nicht durch einzelne Personen. Er entsteht durch Menschen, die ihre Freizeit opfern, durch Menschen, die Plakate aufhängen, durch Menschen, die Anträge stellen, durch Menschen, die eine offene Gesellschaft

Gesellschaft glauben. Und einmal im Jahr organisieren wir diesen Tag. Es ist nur ein Tag. Ein Tag, an dem Menschen sichtbar sein dürfen. Ein Tag, an dem Jugendliche sehen können, ich bin nicht allein. Ein Tag, an dem Menschen merken, hier gibt es auch, hier gibt es andere wie mich. Hier gibt es Menschen, die mich unterstützen. Hier gibt es einen Platz für mich. Und wisst ihr, was mich dabei am meisten bewegt? Wenn Menschen nach dem CSU zu uns kommen und sagen, danke, einfach nur danke. Oder zum ersten Mal habe ich mich wirklich hier willkommen gefühlt. Und ganz ehrlich, solche Sätze und Aussagen, die berühren mich jedes Mal, weil es eben zeigt, wie wichtig diese Arbeit ist, wie notwendig sie ist und weil es eben auch zeigt, dass wir noch lange nicht am Ziel sind. Und ich bin hier zu dieser Kundgebung auch mit einem kleinen Wunsch gekommen. Ich wünsche mir, dass es eines Tages auch hier in Bitterfeld einen CSD gibt. Ich wünsche mir, dass es irgendwann hier auch diese Veranstaltung gibt, denn die so wichtig ist. Denn auch hier in Bitterfeld-Wolfen leben queere Menschen. Hier wachsen Jugendliche auf, Menschen, die hier auch Sichtbarkeit suchen. Vielleicht wünsche mir ich das auch deshalb, weil ich diese Stadt kenne, weil ich weiß, wie viele großartige Menschen hier leben und weil ich weiß, wie viel Engagement es hier gibt. Und weil ich glaube, dass Bitterfeld-Wolfen zeigen kann, dass Vielfalt und Zusammenhalt stärker sind als Vorurteile. Vielleicht stehen heute Menschen auf diesem Platz, die sich das genauso wünschen. Vielleicht ist das so ein kleiner Anfang. Vielleicht lernen sich heute hier Menschen kennen. Vielleicht entstehen neue Ideen. Vielleicht ist es heute so ein kleiner Stein, der ins Rollen gebracht wird. Und wer weiß, vielleicht stehen wir irgendwann gemeinsam hier bei dem ersten CSD in Bitterfeld-Wolfen. Das würde mich freuen und ich drücke einfach mal die Daumen. Und jetzt fragt ihr euch bestimmt, warum ist mir das alles so wichtig? Das hat einen ganz einfachen Hintergrund, weil ich selbst erlebt habe, was passiert, wenn Hass immer normaler wird. Im Januar wurde ich in einer Bar in Köthen bedroht. Nicht, weil ich Streit gesucht hätte oder nicht, weil ich irgendwie jemanden beleidigt hätte. Nicht, weil ich jemanden irgendwas weggenommen hätte, sondern weil ich mich für Demokratie und Vielfalt engagiere. Weil ich öffentlich Haltung zeige, weil ich eben den CSD mitorganisiere. Und ich werde diesen Moment niemals vergessen. Nicht, weil ich von irgend so welchen komischen Menschen bedroht werde, sondern wegen des Gefühls danach. Weil man plötzlich merkt, dass manche Menschen einen nicht mehr als Mitmenschen sehen. Nicht als Nachbarn, nicht als Teil der Gesellschaft, sondern als Feindbild. Und ich will euch das nicht erzählen, weil ich Mitleid möchte, sondern weil genau das passiert, wenn Hass immer normaler wird. Wenn ständig erzählt wird, bestimmte Menschen seien weniger wert. Wenn ständig erzählt wird, bestimmte Menschen gehören nicht dazu. Wenn ständig neue Feindbilder geschaffen werden. Irgendwann bleiben diese Worte nicht mehr im Internet. Irgendwann bleiben sie nicht mehr auf Wahlplakaten. Irgendwann kommen sie in unserem Alltag. Auf unsere Straßen, in unsere Schulen, in unsere Kneipen. Und genau davor müssen wir uns als Gesellschaft schützen.

Und deshalb müssen wir auch über die AfD sprechen, passend, dass sie jetzt gerade angekommen sind. Nicht, weil es eine andere Meinung sind, sondern weil sie gezielt Menschen gegeneinander ausspielen, weil sie immer neue Feindbilder braucht. Weil mal sind es Migrantinnen und Migranten, mal sind es queere Menschen, mal sind es Demokratinnen und Demokraten, mal sind es zivilgesellschaftliche Initiativen. Wer ständig neue Gruppen zu Sündenbocken sucht, löst keine Probleme. Wer Hass schürt, baut keine Schulen. Wer Menschen gegeneinander aufhetzt, der schafft auch keine Arbeitsplätze. Wer Angst verbreitet, stärkt keine Demokratie. Die wirklichen Herausforderungen in unserem Land sind auch ganz andere. Gute Bildung, bezahlbarer Wohnraum, eine gute Gesundheitsversorgung, starke Kommunen, eine gute Infrastruktur, eine starke Wirtschaft. Und keins dieser Probleme wird dadurch gelöst, dass wir Minderheiten die Schuld bekommen. Am 6. September wird in Sachsen-Anhalt ein neuer Landtag gewählt und ich glaube, dass viele Menschen

0: unterschätzen, wie wichtig diese Wahl sein wird. Es geht dann nicht um Parteien, es geht um die Frage, wie wir künftig miteinander leben wollen, in welchem Sachsen-Anhalt wir leben wollen. In einem Sachsen-Anhalt, das offen und vielfältig ist, oder in einem Sachsen-Anhalt, das Menschen gegeneinander ausspielt. In einem Sachsen-Anhalt, in dem junge Menschen bleiben wollen, oder in einem Sachsen-Anhalt, aus dem sie wegziehen, weil sie keine Zukunft mehr sehen. In einem Sachsen-Anhalt, in dem jede oder jeder seinen Platz finden kann, oder in einem Sachsen-Anhalt, in dem wir mehr Menschen das Gefühl bekommen, nicht willkommen zu sein. Wenn ich heute hier auf diesem Platz stehe, dann sehe ich bei euch in den Gesichtern vor allen Dingen Hoffnung. Ich sehe Menschen, die nicht wegschauen. Ich sehe Menschen, die Verantwortung übernehmen und die Haltung zeigen, auch wenn es mal ungemütlich wird. Und ich sehe Menschen, die deutlich machen, diese Stadt hier gehört uns allen. Diese Demokratie gehört uns allen. Und die Zukunft gehört uns allen. Ich habe im Januar erlebt, wie es sich anfühlt, mit Hass konfrontiert zu werden. Aber heute hier erlebe ich etwas anderes. Heute erlebe ich Solidarität, heute erlebe ich Zusammenhalt, heute erlebe ich Menschen, die füreinander einstehen. Und ich kann euch sagen, das fühlt sich stärker an. Viel stärker. Denn Hass mag laut sein, aber Solidarität ist lauter. Hass mag einschüchtern, aber Zusammenhalt macht mutig. Und Hass mag Schlagzeilen produzieren. Doch am Ende sind es Menschlichkeit, Respekt und Zusammenhalt, die eine Gesellschaft tragen. Lasst uns deshalb weiter laut bleiben. Lasst uns sichtbar bleiben. Lasst uns weiter Haltung zeigen für Bitterfeld-Wolfen, für den Landkreis Anhalt-Bitterfeld, für Sachsen-Anhalt, für die Demokratie, für Vielfalt, für Menschenrechte und vor allen Dingen für eine Zukunft, in der niemand Angst haben muss, er oder sie selbst zu sein. Vielen Dank.
1: Ach Mensch, erste CSD-Gala in Sachsen-Anhalt, erster CSD in Stendal. Und wo ist eigentlich schon wieder Herr Hansen? Herr Hansen.
2: Frau Rasnow, Mensch.
1: Da bin ich wieder. Ich hier einmal durch die Gänge des Zeitstrahls und du tauchst wieder auf.
2: Ja, ich bin im Zeitgefüge irgendwie verschwunden, aber ich habe mich wieder gefunden. Ich bin in die richtige Zeitlinie rausgesprungen tatsächlich.
1: Das ist wichtig.
2: Das ist sehr, sehr wichtig.
1: Und richtig.
2: Und richtig. Ja, und wichtig ist auch euch zu sagen, dass uns ein innerstes Bedürfnis war, die heutige Sendung wieder einmal für euch aufzuzeichnen und dass wir uns sehr, sehr freuen auf die nächste Brave-Ausgabe. Und damit es euch nicht ganz so langweilig wird, haben wir noch einen ganz, ganz tollen musikalischen Beitrag für euch.
1: Nämlich Lex Ferrari.
2: Viel Spaß und bis zum nächsten Mal bei Brave.
3: Ciao. 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

0: ist
1: verrast auf dieser Kuchen.
0: Ach. Oh Gott, renne. Feuerwehr.
2: Ich gehe in Flammen.
1: Ey, der Kuchen, der ist schon anders lecker.
2: Anders lecker.
1: Es ist schon lecker. Und
2: deswegen würde ich sagen, ja, wir gönnen uns jetzt den Rest des Kuchens noch.
0: Aber hör mal.
2: Ganz schnell, ja, bevor Frank, wir anders uns hier erwischen.
0: Oh, da ist ja ein Kuchen. Ist.
2: Man kann uns übrigens auch zum Kuchenessen buchen. Genau.
0: Wir sind Profi-Kuchenesser.
2: Und dann bauen wir alles wieder über.
0: Ja, überlecker. Operanda, guck mal hier. Ich führe dich mal. Na, mal mit dem Kuchen.

0: Komm, mein Kind, isst noch was. Wir essen zeitig. Man weiß ja nie, was passiert. Ne? Wir müssen für Hartzeiten vorsorgen. Der September ist nah. So, Alter, ist hier aber. Das ist mir auch mal was. Hallo! Ja. So. Ja.
1: Ja?
0: Also sehr vollmundig im Abgang.
2: Wie immer. Vollmundig ist immer bei uns.
0: Dann noch ein Gläschen Cola und dann ist ja schon die Welt wieder in Ordnung.
2: Oder ja? Auch jede andere Getränkemarke.

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0: Meine Stadt, mein Platz. In dem Ferienprojekt der Stadtbibliothek Merseburg und des offenen Kanals Merseburg-Querfurt haben Kinder und Jugendliche die Möglichkeit bekommen, echte Filmleute zu werden. In den 5 Tagen konnten sie in diverse filmische Aspekte reinschnuppern und Filme zu ihren Lieblingsorten ihrer Stadt produzieren. Von der Idee über Ton- und Kameraaufnahmen, Interviews, Schnitt und zuletzt ihre ganz eigenen Sendungen war alles mit dabei. Dank des Lion Clubs Merseburg und der Saalesparkasse konnten sie sich darüber hinaus jeden Tag über ein warmes Mittagessen erfreuen. Und nun viel Spaß mit der Sendung.
1: Hallo liebe Eltern, ich begrüße Sie im offenen Kanal. Wir haben ein Ferienprojekt gemacht, was in der Bibliothek stattfand. Wir haben mit dem offenen Kanal und der Stadtbibliothek Merseburg mit unseren Lieblingsorten in Merseburg einen Film zusammengestellt, den wir jetzt vorstellen wollen.
2: Hallo Jules, schön, dass du heute da bist. Ich wollte ein paar Fragen zu eurem Filmprojekt sagen.
3: Na dann schieß mal los.
2: Erste Frage, warum war es schwer, den Film zu drehen im Dom?
3: Ich fand es jetzt nicht schwer.
2: Zweite Frage, was habt ihr alles entdeckt am Dom?
3: Ich habe den Kapitalhausgarten entdeckt, ich war dort davor noch nie. Den Dominnenhof mit dem Brunnen, da war ich auch noch nicht. Ja, dann oben bei der Orgel in der Domkirche, das ist auch so ein Ort, wo ich noch nicht war. Ja.
2: Und hat es euch gefallen?
3: Also mir hat es sehr gut gefallen. Den anderen hat es, glaube ich, auch gut gefallen. Ich hatte Spaß beim Dreh.
2: Dann wollen wir jetzt in den Film reingucken.
4: Hallo, ich bin Charlotte und ich stehe gerade vor dem Dom. Wir werden mit euch einen Rundgang machen und neben mir steht mein Partner Julius. Wir werden euch heute erklären, was es mit dem Dom auf sich hat und welche Sachen in diesem Dom sehr sehenswert sind. An dieser Stelle schon mal ein schönes Dankeschön an unseren Kameramann Fabio und an unseren Tonmann Oswin, die sich sehr in dieses Projekt mit eingefügt haben und uns verknüpft haben. Es geht los!

Hier sehen wir jetzt nochmal genauer den Grabstein von Thilo von Trotha. Und dann sehen wir hier drüben, sehen wir hier einen Gebetslichterbaum. Da kann man sich ein Gebetslicht anzünden und reinstellen.

Das machen ganz viele gläubige Menschen hier in der Kirche. Wir befinden uns jetzt hier in der Domkirche. Hier seht ihr schon schöne Verzierungen an den Wänden. Okay, wie ihr auch hört, es halt nicht mehr. Hier ist der Raum nämlich wesentlich kleiner.

0: Wir befinden uns jetzt im Dom. Der Dom ist ungefähr 550 Jahre alt.
1: Wir sitzen gerade auch noch auf den 50-jährigen alten Holzbänken. Hier werden Hochzeiten oder auch Gottesdienste abgehalten. Außerdem wird hier traditionell die neuen Schüler, also die 5. Klassen des Domgymnasiums, eingeweiht, da das Domgymnasium in diesem Dom in einem Nebenraum die 450-jährige Tradition hat. Hier war früher das erste Domgymnasium. Wir wünschen Ihnen jetzt viel Spaß beim demnächsten Rundgang.

traditionell der Orgelchor, also der Kirchenchor, gesungen. Auch das Songgymnasium Merseburg spielt hier damit rein. Jedes Jahr zum Gottesdienst werden hier die besten Sängerinnen und Sänger der Schule versammelt und singen hier. Außerdem kann man auch hier an der Orgel spielen. Hier gibt es auch Orgelunterricht. Diese Orgel ist ungefähr 1000 Jahre alt, wenn nicht sogar noch älter. Genaues Datum ist nicht bekannt, aber wir wissen auf jeden Fall, dass diese Orgel zu einer der 5 schönsten in ganz Sachsen-Anhalt gehört. Diese Orgel ist sehr groß und besitzt wahrscheinlich über 150 Pfeifen. Diese Pfeifen sind alle sehr aufwendig zu machen und haben alle verschiedene Höhen. Die Orgel besitzt nicht nur eine Tastatur wie ein normales Klavier, sondern wahrscheinlich gleich 7. Außerdem hat sie Knöpfe, mit denen sich die Tönhöhen einstellen lassen. Diese Empore ist nur nicht für Besucher zugänglich, sondern wurde speziell für unsere Doku gebucht. Wir danken auch dieses Mal an das Domschlossmuseum, dass wir hier hoch durften. Vielen Dank und weiter geht's.

Hallo, wir sind gerade am Dietmarbrunnen. Der Dietmarbrunnen ist ein sehr schöner Brunnen und wurde nach Dietmar von Merseburg benannt. Dietmar von Merseburg war ein Pfarrer von Merseburg und auch ein Prediger der martin-lutherischen Lehre. Außerdem ist dieser Brunnen ein Zeichen dafür, dass man Gott vertrauen soll. Dietmar war auch einer der ersten, die die Lehre Luthers mit verbreiteten in unserer Region. Dieser Ort ist für viele Leute ein besonderer Ort der Ruhe und der Genießen und auch der Stille. Hier kann man abschalten und kann man dem Leben seinen freien Lauf lassen, kann über etwas nachdenken, ohne dabei gestört zu werden. Vielen Dank.

0: Danke fürs Anschauen von unserer kleinen Doku. Hier rechts neben mir sitzt Fabio. Er war heute unser Kameramann. Hier drüben links neben Charlotte ist Oswin. Er hat heute sich um den ganzen Ton gekümmert. Und ganz links neben Oswin ist Andrea vom offenen Kanal. Sie hat das Ganze hier organisiert. Wir danken dem offenen Kanal und dem Domschloss Merseburg, dass wir hier drehen durften. Und tschüss.
1: Hallo Kira, schön, dass du heute hier bei uns bist. Ich freue mich, dass du da bist und ich hätte gerne ein paar Fragen an dich eurem Filmprojekt. Ihr wart ja am Gotthardsteich, richtig?
2: Ja.
1: Was waren vielleicht Schwierigkeiten beim Film? Was ist schwer gefallen?
2: Dass wir einen richtigen, weil bei den Tonnen wir den richtigen Platz suchen mussten, damit wir nicht auch ins Bild kommen.
1: Ah, okay. Und noch eine Frage. Was ist der Gotthardsteich sauber? Also ist das Wasser dort sauber oder ist es eher dreckig?
2: Ich finde ein viel Mittel, weil ein Mann hat gesagt bei Interviewen, dass es sauber ist, aber obendrauf sind auch ein paar Blätter.
1: Okay. Ihr habt ja Leute interviewt, richtig? Ja. Hatten die eher eine positive Meinung zum Gotthardsteich oder eher eine negative Meinung? Also fanden die den Gotthardsteich gut oder fanden sie ihn schlecht?
2: Sie fanden ihn gut. Die meisten Leute fanden ihn gut.
1: Und was hat dir persönlich besonders gut am Gotthardsteich gefallen?
2: Dass da ganz viele Enten sind und ja, dass da ganz viele Enten sind.
1: Da sind ja sehr viele Enten. Ja. Darf man sie dort füttern oder darf man sie dort nicht füttern?
2: Eigentlich nein.
1: Also man darf sie nicht füttern?
2: Nein.
1: Okay. Vielen Dank. Und ich würde sagen, wir schauen jetzt in euren Film rein, oder?
2: Ja. Bitte.
3: Hallo, wir sind an einem schönen Tag vom Gotthardsteich hier. Wir wollen hier Leute interviewen und kommen vom offenen Kanal. Wie man hinter mir sieht, da der Springbrunnen vom Gotthardsteich. Hier kann man sehr viel sehen, sehr viel schöne Blumen und da hinten gibt es auch ein Planetarium. Fischer fischen ja auch manchmal und die Enten haben auch ganz schön viel Spaß am Wasser. Wie finden Sie den Gotthardsteich, Helmut?
4: Den finde ich sehr schön, hier mitten in Merseburg. Absolut schön.
3: Was finden Sie hier besonders gut?
4: Oh, das sieht so ordentlich aus, so sauber. Die schönen Blumen drumherum. Richtig toll.
3: Waren Sie schon mal im Planetarium?
4: Ja, ist aber schon sehr lange her. Vor über 50 Jahren.
3: Wie finden Sie hier die Gesellschaft vom Gotthardsteich? Also mit Enten und manchmal auch mit den Menschen.
4: Das passt doch richtig zusammen. Ne? Hier kann man richtig schön spazieren gehen.
3: Ja.
4: Ist erholsam. Ja.
3: Waren Sie schon oft hier am Gotthardsteich?
4: Früher ja. Ich habe hier studiert in Merseburg vor 50 Jahren. Da sind wir sehr oft hier vorbeigelaufen.

0: kleines Interview. Ich glaube, das
1: quack, quack, quack, quack, quack. 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
0: Das ist ja toll.
2: Also, ihr findet euren Gotteszeichen also richtig gut, oder?
1: Quack, quack, quack, quack, quack, quack, quack, quack.
2: Also, die Küken dürfen also jetzt auch mitreden. Und die, euer Seerosenversteck findet ihr doch auch ganz toll, oder? Das ist toll. Danke für euer Interview. Wie finden Sie hier den Gotteszeich? Oder waren Sie hier schon?
3: Also nee, ich war hier noch nicht so wirklich. Ich weiß nur, dass es diesen Teich in Merseburg gibt. Und ich war jetzt heute das erste Mal da und finde es eigentlich ganz schön.
2: Ja, da Sie das jetzt ja schon alles gesehen haben, was finden Sie von dem, was Sie bis jetzt nur gesehen haben, am besten hier am Gotteszeich?
3: Also ich finde eigentlich ganz cool, dass es so viele Ecken gibt, wo man sich einfach hinsetzen kann am Ufer. Und ich liebe ja auch diese Weiden. Wenn es heiß ist, dann kann man sich da, spenden die viel Schatten, kann man sich da hinfläzen. Und besonders gut hat mir auch gefallen, da dieser Durchgang durch die Bahnbrücke. Genau, da sieht so ein bisschen verwunschen aus. Und auch so die vielen Blumen und so, ist schon ein hübscher Ort.
2: Ja, da sich das jetzt herausgestellt hat, dass Sie noch nie hier waren, also brauche ich die Frage nicht stellen, dass Sie schon mal im Planetarium waren. Das geht ja nicht, wenn Sie ja hier noch nicht waren. Und wie finden Sie hier so die Gesellschaft, zum Beispiel mit den Enten und den Leuten? Also wie fanden Sie das am ersten Tag jetzt hier?
3: Also ich finde es eigentlich cool und friedlich so. Also hier gibt es Leute, die einfach so ihren Tag verbringen und so in den Tag reinleben. Die haben hier einen Ort und dann gibt es so Jugendgruppen, die chillen hier rum und dann Kinder, die Tonaufnahmen und Filmaufnahmen machen und alle können so sein hier. Das ist eigentlich, finde ich, ganz, ganz schön. Genau. Und die Gesellschaft mit den Enten hat mir auch sehr gut gefallen und die Blässhühner mit den Babys ganz besonders.
2: Also haben Sie die Blässhühner auch schon gesehen?
3: Ja, die habe ich vorhin entdeckt

0: Hallo.
1: Hallo.
0: Ich würde euch ein paar, also ich würde dich ein paar
1: Ja.
0: Fragen bei deiner Gruppe über den Reiterhof fragen in
1: Okay,
0: Merkur.
1: dann leg mal los.
0: Seid ihr da geritten? Also einer
1: Also,
0: von euch?
1: nein, wir durften nicht reiten, aber was wir durften, 4 Pferde reinführen. Und das war auch fast wie reiten.
0: Habt ihr viele Interviews gemacht?
1: Nein, wir haben nur mit der Gründerin gesprochen und haben mal, also haben nur mit der ihr gesprochen. Sonst sind wir nur rumgelaufen und haben ein paar Videos und Fotos gemacht.
0: Gab es auf dem Reiterhof viele Pferde?
1: Ja, es gab 30 Pferde, hat uns die Gründerin erzählt. Also so mindestens 30 Pferde und vielleicht halt auch mehr, wie gesagt.
0: Das hört sich spannend an. Also, würdest du das empfehlen?
1: Also würde ich ja, würde ich tatsächlich sehr empfehlen, aber halt, man muss halt Stall ausmisten und sowas muss man halt auch selber machen.
0: Dann sind wir jetzt sehr gespannt auf euren Film.
1: Danke.
2: Hallo, wir sind heute im Rahmen des Ferienprojektes Meine Stadt, mein Platz und besuchen den Reiterverein St. Hubertus. Das ist der Dressurplatz. Das sind die Ställe. Das ist der Springplatz. Die Reithalle. Und das sind ein paar Pferde. Jetzt können wir mit der Gründerin sprechen. Können Sie sich und den Hof vielleicht mal vorstellen?
3: Kein Problem. Also, wir sind hier im Reiterverein St. Hubertus Merseburg. Der hat sich 1992 gegründet. Also, wir haben vor 3 Jahren unser 30-jähriges Bestehen gefeiert. Wir sind hier auf der Anlage. Die haben wir 1996 angefangen umzubauen und sind seit 1997 hier aktiv und feiern damit dann 2026, 30-jähriges Bestehen hier der Reitanlage. Ich bin die Frau Lohse, mich kennen ganz viele und bin Gründerin des Vereins und erste Vorsitzende zurzeit.
1: Dankeschön.
2: Wie sind Sie auf die Idee gekommen, den Reiterverein zu gründen?

0: Ja, ich bin schon immer geritten, seit meinem 10. Lebensjahr. Und es gab früher das über die Betriebssportgemeinschaft Buna Leuna. Und dann haben wir uns hier ein paar ehemalige Mitglieder wieder zusammengefunden und den Reitverein in Merseburg gegründet, um einfach das Reiten hier in Merseburg weiter am Leben zu erhalten.
1: Warum ist das hier ein besonderer Ort für Sie?
0: Ja, hier sind wir eine Gemeinschaft. Wir sind ja hier ca. 77 Mitglieder. Es sind 30 Pferde hier eingestellt. Und ich finde so dieses Zusammenspiel Mensch, Tier, Natur. Wir sind hier am Rand von Merseburg, trotzdem zur Nähe, haben gleich die Verbindung raus zur Natur. Und ich finde so dieses Vogelgezwitscher, Pferdegewirr, Sonnenuntergänge sind hier ganz toll. Ist für mich so was ganz Besonderes. Wir haben ja den Verein, ich habe den mit meiner Familie angefangen, hier vor allen Dingen aufzubauen. Und da hängt schon ganz viel Herzblut für mich, meine Familie und auch für die alteingesessenen Mitglieder dran.
1: Was sind denn die wichtigsten Aufgaben hier am Hof?
0: Also die wichtigste Aufgabe des Vereins, die wir uns selber so ein bisschen gestellt haben, ist einmal Ausbildung von Reitern natürlich in allen Sparten, die wir betreiben: Dressurreiten, Springreiten, Voltigieren. Die zweite Hauptaufgabe, die wir uns selber auch gestellt haben, ist das therapeutische Reiten bzw. das Reiten für Menschen mit Behinderungen aus sozialen Randgruppen, damit auch diese einmal die Möglichkeit haben, für relativ wenig Geld reiten zu können als Freizeitbeschäftigung. Die dritte Aufgabe ist natürlich das Ausbilden auch von Pferden, ja, damit alles tierartgerecht und tierschutzgerecht erfolgt und die Pferde ein schönes Leben haben und natürlich die Pferdebesitzer auch und die Menschen. Ja, die Pferdehaltung ist eine weitere Aufgabe. Die Sportfreunde, die ja bei uns Mitglieder sind, haben ja zum Teil eigene Pferde und die müssen ja dann auch irgendwie versorgt werden. Und das werden sie durch unser Team, die hier arbeiten, werden die versorgt. Ja, zum anderen bieten wir Schülern, Kitas die Möglichkeit, Projekttage zu machen. Schulen, mit denen haben wir Kooperationsgemeinschaften, die über eine Schüler-AG oder auch über Wandertage dann zu uns kommen können oder den Kindern Reiten anbieten. Ja, fehlt noch was? Weiß ich nicht. Ich denke, es ist eine ganze Menge an Aufgaben. Ja?
1: Also, ich mag den Ort hier, St. Hubertus, also Reiterverein St. Hubertus, weil ich halt selber auch Pferde habe und weil sie einfach niedlich sind und süß. Ich mag den Ort in Merseburg, weil ich Pferde einfach liebe. Also ich mag den Ort, weil dort viele Pferde sind und ich eben halt Pferde mag.
2: Wir bedanken uns bei dem Reiterhof St. Hubertus und freuen uns auf das nächste Mal.
3: Hallo Amelie.
4: Hallo.
3: Hallo. Ich habe ein paar Fragen für dich.
4: Okay.
3: Und zwar, wie seid ihr auf die Idee gekommen, den AOK-Spielplatz zu nehmen?
4: Naja, erstens, er macht ultra viel Spaß. Du kannst mit Freunden hingehen, du kannst mit Familie hingehen. Und die Geräte sind halt auch wirklich cool. Ja.
3: Okay, was habt ihr denn so alles gefilmt?
4: Uns? Die Geräte? Ja, meine ich.
3: Und was findet ihr denn so besonders am AOK-Spielplatz?
4: Uff. Was wir da besonders finden, also wir finden es besonders cool. Also wir finden den Spielplatz besonders cool, wie er ist und so gebaut.
3: Okay, danke. Dann freuen wir uns auf euren Film.
5: Hallo, meine Lieben. Wir sind gerade auf dem AOK-Spielplatz. Und ich bin Amelie und neben mir ist.
6: Eleanor.
5: Und nochmal neben mir ist.
7: Cassie.
6: Wir sind auf dem AOK-Spielplatz in Merseburg und wollen euch heute den Spielplatz vorstellen und unsere Lieblings-

0: zeigen. Ja, und viel Spaß.
1: Viel Spaß.
2: Viel Spaß.
0: Hallo, ja, ich stelle euch jetzt diesen Part hier vor und fangen wir mal an mit dem Basketballplatz. Der ist da hinten und sehr toll. wir, also ich und meine Freundin, spielen dort auch Basketball halt. Hinter ihnen, Elefant. Ja, voll gekritzelt. Nicht so schön, aber. Da sehen sie ein wunderschönes Krokodil mit, ja, Krokodil halt. Und darauf kann man balancieren. Und ja, hinter ihnen ist eine Dino-Rutsche für Kinder. Ja, meine kleine Schwester rutscht da drauf. Grüße. Nochmal hinter ihnen ist dann auch ein, sagen wir jetzt mal, Balancier, Hüpf, Parcours, was man draus machen kann, Fantasie halt. Und ja, super. Da hinten ist noch ein Löwe, falls Sie sich dafür interessieren. Ja, ein Löwe. Wow, rare. Das war's.
2: Hallöchen, ich stelle euch heute das Klettergerüst vor. Zuerst gehen wir hier mal an das erste Klettergerüst. Hier kann man hochklettern
1: und noch so Drehung machen.
2: Und Drehung machen, wie meine Kollegin es gerade gezeigt hat. Auf jeden Fall, hier ist eine Stange. Hier könnte man normalerweise runterrutschen, aber für manche ist das ziemlich schwierig, deswegen würde ich das nicht machen. Ja, meine Kollegin klettert gerade hoch. Sie versucht es gerade zu demonstrieren, auf jeden Fall. Springen da manche nur runter. Man kann theoretisch auch hochklettern, aber würde ich nicht empfehlen, mache ich nicht. Hier drüben ist ein Netz. Da klettert man hoch. Ganz normal. Weiß nicht. Oder man kann von da oben rüber zu da rüber klettern. Hier hinten, wenn man hier mitkommt, ist eine Rutsche. Ja, kann man normalerweise runterrutschen. Sehr dreckig, aber ja, egal. Auf jeden Fall werden wir jetzt hier wieder weitergehen, weiter runter. Komm, wir gehen. Watch. Hier ist noch eine Leiter. Ich weiß nicht, wo die herkommt. Ich weiß nicht, warum es so viele Leitern daran gibt. Also ich verstehe es nicht. Aber hier ist nochmal. Hier kann man nochmal hochklettern. Hier drüben sind zwei Stangen. Ich habe keine Ahnung, warum, weshalb die da sind. Aber wahrscheinlich zum Runterrutschen. Ich finde es sehr gefährlich. Aber okay. Das Klettergerüst ist für keine kleinen Kinder. Für keine kleinen Kinder. So drei. Und hier drüben ist ein kleiner Sandkasten. Deswegen. So. Das war's jetzt zu meiner Präsentation zu diesem Klettergerüst. Tschüss.
1: Hallo, meine Lieben. Endlich bin ich dran. Eigentlich nicht endlich. Es war auch cool, den anderen zu sehen. Aber ich will heute was über diese wunderschöne Schaukel erzählen. Ja, ich hoffe, ihr freut euch. Denn ich freue mich. Also erstens, ich weiß jetzt nicht, wo die Schaukel herkommt, weil es war eigentlich nur eine Schaukel hier, aber früher waren halt auch zwei da, aber die eine ist irgendwie auf mysteriöse Weise verschwunden, keine Ahnung wohin. Und die zweite Sache, ich glaube, jeder hatte hier viel Spaß, seine Malereien drauf zu machen. Was für schöne Malereien. Auf jeden Fall werde ich erstmal jemanden befragen. Was halten Sie von der Schaukel?
3: Also ich finde die Schaukel richtig toll. Da kann man richtig schön schaukeln in der Natur.
1: Okay. Ich bin jetzt Erwachsener. Ich finde die Schaukel jetzt Erwachsener.
3: Ich finde es immer noch richtig cool. In der Natur, unter freiem Himmel, mit einem schönen Baum.
1: Oh, okay. Aber, schlechte Sachen sind, die Schaukel quietscht, als ob man gleich runterfällt und die Schaukel mitreißt. Oder ist es einfach nur Jasper, der drauf sitzt? Ja, auf jeden Fall. Habe ich nichts mehr weiter zu sagen, deswegen würde ich sagen, ciao. Und das hier ist eine wunderschöne Drehscheibe, wo man sich hinschieben kann oder auch anschubsen kann, wenn man die Kraft hat. Weil hier

0: ist zu viel Sand. Oh nein, ich bin nicht so schwach dafür. Hier unten ist immer zu viel Sand. Und wenn jetzt mal Jasper fragen würden, ob er es versuchen könnte anzuschieben, was würdest du sagen?
1: Gerne anschubsen. Ja, klar.
0: Für Jasper ist es auch schon ziemlich schwer, die anzuschubsen. Aber jetzt gucken wir mal. Das kann ich nicht. Ja, das wollte ich auch noch sagen. Und man kann ja auch halt rumrennen drauf, wenn man es kann. Jetzt bitten wir mal den lieben Jasper, das zu versuchen. Jasper, wir haben dich nach einem reingefragt und kein Tanz. Wie es aussieht, hat Jasper ein bisschen Probleme mit dieser Drehscheibe. Also würde ich mal das Mikrofon Jasper übergeben und ich werde versuchen.
1: Okay, jetzt sehen wir einen Profi, wie er es macht, wie sie es macht, besser gesagt. Ein Semi-Profi. Sie dreht sich schon fast einen ganzen Kreis. Plötzlich ist sie verschwunden, wie vom Erdboden verschluckt. Aber ich glaube, ihr geht's gut. Okay. Möchten Sie noch irgendwas sagen? Geht's Ihnen gut?
0: Busy. Und Jasper? Nein, das bekommt keiner. Wie finden Sie die Drehscheibe?
1: Ich fände es schöner, wenn die sich wirklich drehen würde. Aber ich glaube, wir können jetzt auch noch mal weiterschauen, oder?
0: Ja, zum Beispiel da vorne, da ist ein schöner Mülleimer. Haben Sie noch was zu sagen?
1: Eigentlich nicht.
0: Wollten Sie nicht sagen, wie wunderschön dieser Spielplatz ist? Mit dieser Natur und diesen lauten Kindern. Die waren nicht begeistert.
1: Ja.
0: Und das war unser wunderschönes Projekt oder so, das wir auf diesem Spielplatz gemacht haben. Wie fandest du das Projekt, Eleanor?
2: Ich fand's lustig. Ich fand's sehr witzig.
0: Und du, Casey?
3: Ich fand's auch super toll und lustig. Ja. Super.
0: Mehr zu sagen? Hast du noch mehr zu sagen?
3: Nein.
0: Okay. Und wenn Jasper mal so lieb wäre und die Kamera an diesen Stein abstellen könnte, würde er ja gerne draufkommen und sich auch verabschieden. Und Jasper,
1: Hallo.
0: hat Ihnen das Projekt auch gut gefallen mit uns?
1: Mir hat das Projekt auch sehr gut gefallen. Ich hätte mir gewünscht, dass wir noch mehr coole Tricks ge gesehen hätten. Irgendwie einen Backflip oder so. Oder ein Looping mit der Schaukel oder so.
0: Der Looping mit der Schau können Sie gerne ausprobieren.
4: Aber ich glaube nicht, dass Sie dich.
1: Danke.
0: Doch, natürlich.
4: Ja, naja.
0: Wenn ich schätzen müsste, würde ich sagen, Sie wiegen so 70 Kilo.
1: Das sind so Privatinformationen, ja.
0: Wir wollen uns mal richtig verabschieden, ohne.
3: Jasper?
2: Ohne.
3: Er ist leider von uns gegangen.
2: Ohne
3: Er steht nämlich hinter der Kamera. Deswegen. Wir wollen noch in Subway Kicks jetzt gehen.
2: Ja.
3: So, wir
2: Wir
3: müssen
2: wollen
3: gehen. Wir
2: tschüss
3: brauchen
2: sagen.
3: Subway-Kekse.
2: Tschüss.
3: Ciao.
2: Ciao. Tschüss.
3: Tschüss, meine Mausi.
2: Mein
3: Du bist keine
2: Das war's
3: Bumblebee.
2: jetzt.
3: Ciao and cut.
4: Ciao.
3: Cut.
5: Das waren unsere Lieblingsorte in Merseburg. Danke, dass ihr bei uns wart. Wir hoffen, das hat euch gefallen. Tschüss.

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1: Oder C, Trab.
2: B-Pass.
1: B-Pass ist richtig. Der Punkt geht an Team Roter Apfel, weil Team Roter Apfel ein Ticken schneller war. Wo misst man das Stockmaß eines Pferdes? A, Umfang des Bauches. B, die Länge des Schweifes.
3: Irgendwann nicht mehr so auf dem Schirm war, auch in den Institutionen nicht. Und das ist das Problem. Da lassen wir Raum. Und das wird sofort besetzt. Da sind sofort die anderen. Wenn man jetzt in die Dörfer

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0: Herzlich willkommen zum diesjährigen Kurz und Gut im Kurzfilmwettbewerb.
1: Herzlich willkommen zu Kurz und Gut.
0: Schön, dass ihr alle da seid. Wir freuen uns, dass ihr alle hier im OK euch eingefunden habt.
2: Ich bin Mila und ich mache die Moderation dieses Jahr bei Kurz und Gut. Wir sind gerade dabei, unsere Moderationstexte zu schreiben und ein bisschen Zeitdruck haben wir, aber ich denke, wir schaffen das. Ich hoffe, die Stimmung wird so gemütlich sein und dass man einfach einen schönen Abend zusammen hat.
3: Wir haben heute den Tag über alles vorbereitet. Es hat sich herausgestellt, dass du noch viel zu machen musst. Aber es hat sich sehr gelohnt. Und die Sendung selber und die Veranstaltung selbst war dann extrem entspannt. Es hat alles funktioniert.

0: hier alle vielleicht dann doch auch diesen Kampf an den besten Anglizisten, die das dann nicht gewinnen können gegen David Roberts, können wir vielleicht auf den wiederkehrenden Tagen in Dresden lernen, die vom 11. bis zum 17. September, dann ist das ja alljährlich, 2018, wenn ich das richtig, wenn ich da richtig informiert bin. Und es gibt bereits einen
1: sehr ausführlichen. Wir wollen aber unsere Lieblingsserie gucken!
2: Ja, genau!
3: Jetzt ist aber Nachrichtenzeit.
1: Nee!
2: Oh, Leute, kann ich auch mal mitentscheiden?
1: Nee!
4: Hey, hallo, nicht streiten. Es gibt doch die Bürgermedien in Sachsen-Anhalt.
1: Bürger was?
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0: Der erste Applaus dieses Abends galt unseren wunderbar singenden jungen Leuten, die den Abend heute in drei Teile teilen. Schön, dass ihr da seid. Schön, dass ihr heute mitmacht. Nochmal einen kleinen Applaus für euch. Und Sie dürfen bitte beim Applaudieren bleiben, weil der nächste Applaus gilt bitte Ihnen, weil Sie nicht an den See geflüchtet sind oder unter die Dusche, sondern wirklich heute hier sind und sich einem nicht ganz einfachen Thema stellen, nämlich wie retten wir unsere Demokratie, wo ist sie schon bedroht, was können wir machen und wie können wir uns ermutigen, dass wir nicht einfach auf etwas zusteuern, was unvermeidbar ist. Das soll uns heute bewegen. So, das soll nur eine Begrüßung sein. Alternde Pfarrer haben es drauf, aus einer Begrüßung einen ganzen Vortrag zu machen. Das will ich jetzt nicht machen. Ich habe das Hanna versprochen, aber auf eines möchte ich Sie hinweisen. Heute ist Johannistag. Der bezieht sich auf Johannes den Täufer. Das war ein ziemlich cooler Bursche. Der hat Menschen etwas über Gott beigebracht, was sie bis daher, glaube ich, nicht so richtig wussten, nämlich dass es gut ist, sein Leben immer wieder neu anzuschauen, zu gucken, was man so auf dem Kerbholz hat und wie es weitergehen soll. Ein Bußprediger nannte man ihn. Er hat zufällig auch noch Jesus getauft. Aber worauf es mir heute ankommt, ist, dass dieser fromme Mann gesagt hat, Frömmigkeit ist nicht alles, wenn sie nach innen geht und wenn sie nur eine Haltung ist, sondern Frömmigkeit muss ich auch zeigen und beweisen. Und hat sich angelegt mit den Herrschenden seiner Zeit, hat sich mit Herodes Antipas, dem römischen Statthalter, angelegt. Und damit hat er Kopf und Kragen riskiert. Was ich sagen will, ist, Kirche, auch dieses schöne Gebäude hat das lange beinhaltet, Kirche soll sich zu den frommen Dingen äußern, aber eine stumme Kirche im Blick auf die politischen Dinge ist aus meiner Sicht eine dumme Kirche. Das lerne ich auch von Johannes dem Täufer. Ein zweites, wir feiern in diesem Jahr als Kirchenkreis das Jahr der Tischgemeinschaft. Das war die Idee, dass in Zeiten, wo alles so auseinanderfliegt, wo Freundeskreise nicht mehr richtig funktionieren, wo Familien zum Teil auch aus politischen Gründen zerrüttet sind, dass wir wieder zusammenfinden an die Tische und dass wir uns da wieder Auskunft geben über das, was uns bewegt. Die Sorgen, die wir haben, die Hoffnung, die wir teilen wollen, das ist ein zweiter Impuls für den heutigen Abend. Also Kirche soll sich aus meiner Sicht politisch zeigen und sie soll an Tische einladen. Mit einem der Referenten habe ich ganz viele Tische schon geteilt. Die schönsten Tische waren die Kneipentische in Wittenberg. Das war großartig. Den anderen Referenten, den habe ich am Tisch sitzend gelesen und ich war ziemlich berührt von dem, was ich da alles las. Sie werden es hören und dann gibt es noch drei wunderbare Frauen, die ich noch nicht so gut kenne wie die beiden Kerle. Also ich bin jetzt hier der alte weiße Mann und habe die alten weißen Männer vorgestellt. Schön, dass Sie beide da sind und du übernimmst jetzt bitte.
1: Ja, vielen Dank. Ein Applaus vielleicht auch für Matthias. Danke für die Begrüßung. Ich stehe hier, ich bin Matthias' Kollegin und auch hier in der Kirche in Wernigerode tätig, aber ich stehe jetzt hier vor allem auch als Mitglied des Bündnisses für Toleranz und Demokratie. Dieses kleine, engagierte Politikbündnis hier in Wernigerode hat nämlich diese Veranstaltung in Kooperation mit unserer Kirchengemeinde auf die Beine gestellt. Und dafür möchte ich einen kleinen ersten Applaus für all die Leute, die da so viel Arbeit reingesteckt haben, dass dieser Abend stattfinden kann. Und warum haben wir das gemacht? Tischgemeinschaft hat Matthias Zentner gerade schon gesagt, das ist eine Motivation. Ich habe aus meiner Familiengeschichte gelernt, in der die auch ostdeutsch ist, die kirchlich ist und die von dieser Spannung geprägt ist, die daher rührt, wenn man in einem politischen System lebt, das einem vielleicht auch feindlich gesinnt ist. Und dieses Leben, so habe ich es gelernt, das kann lebenswert bleiben. Das ist lebenswert da, wo Menschen weiterhin zusammenhalten, wo sie sich austauschen, wo sie miteinander ihre Gemeinschaft, ihr Zusammenleben gestalten. Und das wollen wir mit diesem Abend befördern. So so viel also von uns und unserer Motivation, diesen Abend mit auf die Beine gestellt zu haben. Nun möchte ich übergeben an die Frau, die jetzt im weiteren Fortgang durch den Abend leiten wird, Katharina Warda. Katharina Warda stammt hier aus der Region und ist mittlerweile Soziologin, freie Autorin und Filmemacherin. Mit ihrem Forschungsprojekt Dunkeldeutschland hat sie sich intensiv mit der Nachwendezeit beschäftigt, und zwar von den Rändern aus mit Themen wie Rassismus, Klassizismus und Punk in Ostdeutschland. Und Sie können sie im Moment auch hören in ihrem Podcast, wo sie Co-Host ist, Kipppunkt Ost, wo sie sich zusammen mit Heike Kleffner, die ebenfalls hier auf dem Podium sitzen wird, mit Themen beschäftigt, die gerade aktuell in Ostdeutschland anliegen. Nun möchte ich an dich übergeben, einen Applaus für Katharina Warda.
2: Ja, hallo. Kann man mich hören? Ja, jetzt. Hallo und herzlich willkommen auch meinerseits. Ich freue mich total, heute hier zu sein. Mich wurde schon angekündigt, ich komme auch aus Wernigerode, bin hier aufgewachsen, geboren und aufgewachsen und freue mich total, was hier in der Stadt auf die Beine gestellt wird, mit unter anderem dieser Veranstaltung, und freue mich auch riesig, dass Sie so zahlreich erschienen sind, um sich das heute anzuhören. Wir haben ein knackiges Programm vor uns, wir haben auch ein straffes Programm vor uns. Ich bin angeleitet, sehr harte Zeitgrenzen zu ziehen und versuche jetzt auch ganz schnell viel zu sagen, damit wir gleich zum ersten Programmpunkt kommen. Aber kurz zum Ablauf, der Abend ist dreigeteilt. Wir haben gleich einen Vortrag, danach ein Podiumsgespräch und im Anschluss noch ein Publikumsgespräch mit unseren Referentinnen auf dem Podium. Und um an diesem Publikumsgespräch teilnehmen zu können, würde ich Sie bitten, Fragen oder am besten jeweils eine Frage auf den Zettel zu schreiben, den Sie vor sich haben. Der wird zwischenzeitlich dann eingesammelt und ungefähr 10 davon werde ich bekommen. Also wir können aufgrund der Zeit leider nicht alle Fragen beantworten, aber wir versuchen so viele wie möglich mit reinzubringen. Und wir haben auch wir haben 35 Minuten für das Publikumsgespräch, da kriegen wir schon was unter. Ich freue mich sehr auf Ihre Fragen. Überlegen Sie schon mal, während der Vortrag ist, aber auch während der Chor zwischendurch singt, was Sie fragen wollen. Und damit leite ich gleich über zum nächsten Programmpunkt oder zum ersten Highlight dieses Abends. Und das ist ein Vortrag von Professor Dr. Volker Depkert. Über den könnte ich sehr viel sagen. Ich habe mich hier versucht, kurz zu fassen. Und möchte damit beginnen, dass unser heutiger Vortragsredner quasi zwei Staatsbürgerschaften oder Staatsangehörigkeiten mit sich trägt, nämlich eine amerikanische per Geburt und eine deutsche per Herkunft. Das, aber auch sein fundiertes Wissen in dem Bereich, macht ihn zu einem der schärfsten Beobachter dessen, was gerade in den USA passiert und was das für uns in Deutschland bedeutet. Professor Dr. Volker Depkert lehrt seit 2005 Amerikanistik an der Universität Regensburg, forscht seitdem zur Geschichte der Demokratie im transatlantischen Vergleich. Er erklärt seit Anfang des Jahres im Deutschlandfunk-Podcast Amerika verstehen, wie die USA ticken, was uns das über uns selber lehrt, was in den USA passiert. Und darüber erzählt er uns jetzt auch mehr in seinem Vortrag. Herzlich willkommen, Professor Dr. Depkert.

0: Ja, meine Damen und Herren, schönen guten Abend. Liebes Aktionsbündnis, vielen Dank für die Einladung. Die hat mich sehr geehrt. Und dann hier in diesem schönen Raum sprechen zu können, ist natürlich noch eine weitere Ehre. Ich sammle momentan irgendwie Kirchenräume. Am Freitag, am letzten Donnerstag, habe ich in Hamburg in einer schönen Barockkirche einen Vortrag gehalten und heute jetzt hier in Wernigerode in einer ehemaligen Kirche, die aber dann doch ihre kirchliche Herkunft nicht verleugnen kann. Matthias hat schon gesagt, Matthias und ich, wir kennen uns seit den 1990er Jahren aus Wittenberg, wo wir nicht nur in Kneipen gesessen haben, sondern auch gearbeitet haben. Und vor allen Dingen haben wir viel Japanisch gesprochen, ohne ein Wort Japanisch zu können. Und wenn der Abend sich entwickelt, machen wir das vielleicht nachher nochmal. Ich bin hier eingeladen worden, um ein bisschen zu reflektieren, wie die USA an den Punkt kommen konnten, in dem sie jetzt sind. Wir feiern nächste Woche 250 Jahre amerikanische Unabhängigkeitserklärung und gegenwärtig scheinen die USA auf dem Weg in eine Autokratie. Der autoritäre Umbau der USA scheint in vollem Gange zu sein. Das verbindet sich maßgeblich mit Donald Trump und insbesondere seiner zweiten Präsidentschaft. In der ersten Präsidentschaft hat er selber noch gar nicht so richtig den Plan gehabt, was er eigentlich machen wollte, war selber ja auch am meisten überrascht, dass er überhaupt Präsident geworden ist. Jetzt beim zweiten Mal weiß er ziemlich oder scheint er ziemlich genau zu wissen, was er will. Und vor allen Dingen scheinen auch die konservativen Kreise um das Project 2025 ziemlich genau zu wissen, wie sie jetzt die Exekutive als Hebel für eine konservativ, vielleicht autoritäre Umgestaltung der USA nutzen wollen und wie die USA eigentlich an diesen Punkt gekommen sind und was das hier eventuell auch für uns heißt, das will ich hier in drei großen Punkten kurz mit Ihnen andiskutieren, um dann eben das nachher im Podiumsgespräch und auch in den Publikumsfragen dann noch weiter zu vertiefen. Ich würde gerne einmal kurz noch auf die Gründungsgeschichte der USA eingehen. Dann würde ich auf die Erosion des demokratischen Konsenses seit etwa den Mitte der 70er Jahre eingehen. Also das ist mir ein ganz wichtiger Punkt hier heute Abend. Donald Trump ist nicht Ursache der Krise, Donald Trump ist das Symptom einer Krise der amerikanischen Demokratie, die sich seit den 1970er Jahren aufgebaut hat und die als sozialmoralische Polarisierung, als sozialmoralische Krise anfängt und dann von der Politik eigentlich ausgenutzt wird für die eigenen machtpolitischen Ziele. Und indem die Politik das macht, wird die Politik selber zum Polarisierungsunternehmer mit Donald Trump an der Spitze und jetzt auch im Weißen Haus. Das wird ein ganz zentraler Punkt sein. Also Donald Trump nicht als Ursache der Krise, sondern als Symptom der Krise. Aber indem er jetzt in dieser Krisenzeit Präsident ist, wirkt er eben selber auch krisenverschärfend. Und der Ausgang ist gegenwärtig ungewiss, aber auch nicht hoffnungslos. Das wird auch eine meiner Thesen hier sein. Und dann würde ich gerne einen dritten Punkt, weil das werde ich auch immer wieder gefragt, also bei uns kommt es doch dann auch so wie in Amerika, möchte ich schon noch einige Gedanken dazu ausbreiten, warum unser demokratisches System deshalb nicht gefestigter ist, aber doch eben an entscheidenden Punkten anders tickt. Was dann eben auch heißt, dass wir entsprechende oder welche Strategien man fahren kann, um die autoritäre, rechtsautoritäre Bedrohung irgendwie in den Griff zu kriegen. Also fangen wir mal an mit der Gründungsgeschichte. Und es ist schon entscheidend, dass sich beide Seiten der politischen Kämpfe, beide Seiten auch der Kulturkämpfe, das liberale Amerika, das konservative Amerika, die haben zwar nicht viel gemein, aber was sie gemein haben, ist der Bezugspunkt auf die Gründungsdokumente der amerikanischen Revolution. Das ist vor allen Dingen die Declaration of Independence, das ist das andere, sind dann aber die Verfassungen, die als Teil des revolutionären Prozesses im ausgehenden 18. Jahrhundert von den Amerikanern entworfen und auch ratifiziert werden. Die Declaration of Independence, was immer sie sonst noch so ist, enthält eigentlich ein Wertesystem, das man als den Beginn der liberalen politischen Moderne begreifen kann. Die Declaration of Independence erklärt alle Menschen für frei und gleich geboren. Und weil sie frei und gleich geboren sind, haben sie auch naturrechtlich begründete individuelle Grundrechte, die man ihnen nicht nehmen kann. Die haben sie qua Menschsein, die haben sie wegen ihres Menschseins. Die werden ihnen nicht gewährt, die sind nicht Teil einer, also sie haben sie nicht, weil sie Untertanen einer Krone sind, haben sie nicht, weil sie Mitglieder eines Staatsverbandes sind, sondern sie haben sie als Mensch und diese Rechte sind unveräußerlich, man kann sie ihnen nicht wegnehmen. Diese Rechte sind aber auch, und da kommt schon ein ganz entscheidender Unterschied zu dem, was wir hier in Deutschland haben, diese Rechte sind individuelle Rechte.
1: Man hat sie eben auch nicht als Mitglied einer Gruppe, sondern man hat sie als Individuum. Und dahinter steckt letztlich auch ein Gesellschaftsbild, was eben nicht Gesellschaft als Gesellschaft von Gruppen denkt, sondern als Gesellschaft von freigesetzten Individuen, die auf der Basis gleicher Grundrechte frei ihren Vorstellungen von einem guten Leben nachgehen. Das ist eben diese Idee des Pursuit of Happiness, dass jeder seinen eigenen Glücksvorstellungen entsprechend glücklich leben kann. Und es ist eben entscheidend für die gegenwärtige Situation, dass sich beide Seiten, das konservative Amerika und das liberale Amerika, auf diese revolutionäre Gründungsgeschichte beziehen, auf diese revolutionären Gründungsdokumente beziehen, um ihre jeweilige politische Sache zu legitimieren. Das Verhältnis der Declaration of Independence zu den Verfassungen, und wir sprechen jetzt ja gerade sehr viel über die Checks and Balances, wir sprechen sehr viel über die Verfassung und was Donald Trump mit der Verfassung macht. Und es ist eben nicht nur Donald Trump, es ist eine ganze Partei, die das mitmacht. Es ist die Republikanische Partei, die aktiv daran arbeitet, die demokratischen Grundlagen auszuhöhlen. Aber das Verhältnis zwischen der Declaration of Independence und den Verfassungen ist so, dass die Declaration of Independence den allgemeinen Wertekanon umreißt, in dem zukünftige Gesellschaften sich bewegen sollen. Und diese vier, das sind vier Grundprinzipien. Das eine sind eben individuelle Grundrechte. Das andere ist eine liberale Staatstheorie, wonach der einzige Zweck von Staatlichkeit, der einzige Zweck von Regierung überhaupt nur im Schutz der Grundrechte liegt. Das ist also das Bemessungskriterium für legitime und illegitime Macht, der Schutz der Grundrechte als einzige Aufgabe staatlichen Agierens. Diese Staaten oder die Regierungen sind abhängig vom Consent of the Governed, also von der Zustimmung der Regierten. Und das ist letztlich das Prinzip der Volkssouveränität, also Macht geht aus der Mitte der Gesellschaft hervor und ist eben nicht irgendwie von einer außergesellschaftlichen Form herkommen. Sie kommt nicht von Gott, sie kommt nicht von den Sternen, sondern sie erwächst aus der Gesellschaft, sodass das amerikanische Volk oder das Volk hier sowohl souverän seiner Ordnung ist, als eben auch Autor seiner Verfassung. Und das ist genau das, was die Amerikaner im Prozess ihrer Revolution entdecken und erfinden. Und dann gibt es noch einen weiteren Grundsatz, der von der Declaration of Independence verkündet wird. Und das ist nämlich, wenn immer eine Regierung ihre Aufgabe nicht mehr erfüllt, das heißt die Grundrechte zu beschützen, dann ist es das Recht, dann ist es sogar die Pflicht der Bevölkerung, diese Regierung abzuschaffen und sie durch eine neue zu ersetzen, die für dahin besser versprechen würde, diese Grundrechte zu schützen. Und daraus resultiert eine populistische Dynamik der amerikanischen Demokratie, die wir auf die Anfänge zurückführen können. Und Populismus im Kontext der amerikanischen Geschichte ist ein durchaus zweischneidiges Schwert. Momentan ist es so, dass die rechtspopulistische Agenda von Donald Trump und seinen Spießgesellen die amerikanische Ordnung bedroht. Wir haben aber auch Phasen in der amerikanischen Geschichte, wo die populistische Dynamik der amerikanischen politischen Kultur zu einer Erweiterung im liberalen Sinne, zu einer Erweiterung von Partizipation und Mitbestimmung führen. Also Populismus, das wird eine meiner Thesen hier sein, Populismus in der amerikanischen Geschichte ist nicht unbedingt das Problem. Das Problem ist dann, wenn sich die politisch Handelnden nicht mehr an die Regeln halten, nicht mehr an die Regeln des politischen Verfahrens, wie es in den Verfassungen niedergelegt ist. Das ist eine These, die ich hier gerne nachher verteidigen möchte, sodass also das Verhältnis von Unabhängigkeitserklärung und Verfassung so ist, dass die Unabhängigkeitserklärung mit diesen vier Werten ein Koordinatensystem umreißt. Und die Verfassung ist eigentlich der Versuch, oder die Verfassungen der amerikanischen Union sind eigentlich der Versuch, dieses Wertesystem zu institutionalisieren. Also einen Staat, eine politische Ordnung zu schaffen, in der die Grundrechte systemisch und systematisch geschützt werden durch die Art und Weise, wie die Verfassungsarchitektur aufgesetzt ist. Die Idee ist eben gerade durch das Checks and Balances, einerseits politische Macht zu konzentrieren, um einen handlungsfähigen Staat zu schaffen, der Grundrechte schützen kann, aber gleichzeitig die Macht dann so aufzuteilen, dass keine einzelne dieser Verfassungsorgane für sich genommen handeln kann. Und es ging wirklich in den Verfassungsdebatten darum oder im Verfassungsprozess der USA darum, die Arbeitsweisen dieser Verfassungsordnung unabhängig zu machen von den handelnden Politikern. Es war also eine auf Strukturen und Prozesse fokussierte Verfassung, die eigentlich nur die Prozeduren legitimer Entscheidungsfindung definiert, die sagt, was darf der Präsident, was darf der Supreme Court, was darf der Kongress, wie sind die zueinander in Beziehung gesetzt, sodass kein einzelnes dieser Organe eine Alleinherrschaft errichten kann. Und was sind die Verfahren legitimer Entscheidungsfindung? Es ist also das, was dann Verfassungshistoriker die prozedurale Vernunft der amerikanischen Verfassung nennen, die dem Willen ihrer Gründerväter, und allzu viele Mütter waren nicht dabei, eine Maschine sein sollte, die sich selbst bewegt. A machine goes that goes by itself, und die aus sich selbst heraus den Schutz der Grundrechte unabhängig von den handelnden Politikern sicherstellen würde. Deshalb hatte die amerikanische Verfassung ursprünglich auch gar keinen Grundrechtekatalog. Die ersten 10 Amendments, die dann jetzt heute so die viel zitierten, positiv formulierten Grundrechte sind, die der Staat nicht einschränken darf, also das Recht auf Waffentragen und freie Speech und so weiter, das war ursprünglich gar nicht vorgesehen, weil die Verfassungsväter um Madison und um Jefferson und wie sie da alle heißen, der Überzeugung waren, mit der Verfassung eine Maschine, eine sich selbst bewegende Maschine konstruiert zu haben, ein Verfahren zur legitimen Entscheidungsfindung, das aus sich selbst heraus sicherstellen würde, dass der Schutz der Grundrechte gesichert sein würde. Insofern ist es nicht so sehr das Problem des Populismus, sondern es ist vielmehr, dass wir hier mit Donald Trump einen Präsidenten haben, der sich nicht an die Verfassung gebunden fühlt und der sein eigenes Verhältnis zur Verfassung im Unklaren lässt. Normalerweise gewinnt ein amerikanischer Präsident seine Macht dadurch, dass er sich unter der Verfassung unterordnet und sie als Supreme Law of the Land anerkennt. Und nichts anderes ist der Sinn der Inaugurationsfeiern, die wir alle 4 Jahre erleben. Ein Präsident, der schwört, die Verfassung zu beschützen. Ein Präsident, der sich damit auch der Verfassung unterordnet und dadurch Macht gewinnt, dass er die Verfassung als Supreme Law of the Land anerkennt. Und Donald Trump hat von Beginn an sein Verhältnis zur Verfassung im Unklaren gelassen. Er hat mal gesagt, I don't know whether I'm bound by the Constitution. Ich weiß also gar nicht, ob ich durch die Verfassung gebunden bin. Und er sagt, as President, I can do whatever I want. Ich kann also als Präsident machen, was ich will. Und leider, leider müssen wir inzwischen feststellen, dass die Verfassung in entscheidenden Punkten viel zu vage ist und viel zu viele Grauzonen offen lässt, die Donald Trump momentan aggressiv austestet. Das ist das, was er momentan macht. Er testet aggressiv die Grenzen präsidentieller Macht aus in einem Kontext, in dem die präsidentielle Macht an sich unterdefiniert ist. Das ist momentan das Drama. Und insofern ist es vor allen Dingen, dass er sich nicht an die Regelhaftigkeit der amerikanischen Verfassung hält, die das Problem hier darstellt. Es ist weniger die populistische Dynamik. Die hat, wie gesagt, auch eine liberale Variante und hat nicht immer demokratiegefährdend gewirkt. In diesem Zusammenhang ist es aber nun so, dass auch die Verfassungsväter von vornherein meinten, dass die Verfassung alleine vielleicht nicht ausreicht. Dass die Verfassung, um mit Ernst Wolfgang Böckenförde zu sprechen, von Voraussetzungen aus abhängt, die sie selber nicht schaffen können. Und insofern, was immer, wenn ich über die amerikanische Demokratie nachdenke und die Gründungsväter, auf der einen Seite setzen die Gründerväter das Individuum frei. Auf der anderen Seite haben sie aber auch eine wahnsinnige Angst vor dem, was das einmal freigesetzte Individuum alles so machen kann. Es ist also die Angst vor dem Individuum, das asozial wird. Die Angst vor dem Individuum, das seine eigenen Interessen militant auf Kosten des Gemeinwohls durchsetzt. Und wie hält man jetzt die potenziell zerstörerische Kraft des Individuums in Check? Wie bindet man ein freigesetztes Individuum an ein Gemeinwesen? Wie sorgt man dafür, dass das Individuum nicht alles das macht, was es machen kann? Und wie sorgt man dafür, dass das Individuum, indem es sich selber eben bestimmt, immer auch dazu beiträgt, die Gesellschaft voranzuentwickeln? Und daraus, das ist jetzt ein hochkomplexes Thema, aber eine zentrale Idee ist eine Kultur der republikanischen Tugend. Die wird eben in der amerikanischen Revolution gleich miterfunden. Mein Gewährsmann ist hier Benjamin Franklin, der eine berühmte Autobiografie geschrieben hat, die allzu oft verkürzt wird auf die Geschichte vom Tellerwäscher zum Millionär. Und das ist sie ja auch. Es ist eine Autobiografie, in der Benjamin Franklin selber beschreibt, wie er es geschafft hat, durch seine eigene Hände Arbeit, durch seinen Fleiß, durch seine Sparsamkeit, durch sein Bildungsbewusstsein, sich selber emporzuarbeiten. Es ist aber vor allen Dingen auch die Geschichte, wie man ein useful citizen wird. Wie man also ein nützlicher Bürger eines Gemeinwesens wird, der, indem er sein persönliches Fortkommen organisiert, immer auch dafür sorgt, dass die Gemeinschaft an sich weitergeht. Und dass diese Idee der republikanischen Tugend, und republikanische Tugend ist politisches Handeln, das im politischen Handeln abstrahiert von den eigenen Interessen und im Sinne des Gemeinwohls zu handeln fähig ist. Das ist republikanische Tugend, und das ist eigentlich das, was Benjamin Franklin mit seiner Autobiografie als so ein normatives Ideal festsetzen will. Ein freigesetzter Bürger, der, indem er seine eigenen Pursuits of Happiness unternimmt, immer auch das Gemeinwesen vorantreibt. Und er hat da diese schöne Geschichte, dass er gerne liest, aber sich gar nicht all diese Bücher leisten kann, weil die viel zu teuer sind. Er sieht viele andere, die auch gerne lesen und die auch gerne Bücher hätten. Also setzt er sich dahin und versucht, eine öffentliche Bibliothek zu gründen, in der alle Lesenden aus Philadelphia ihr Geld poolen, ihr Geld zusammentragen, ihre Bücher zusammentragen in eine Library, von der alle dann was haben. Und das ist eigentlich sowas wie der Zement, der außerkonstitutionelle Zement der amerikanischen politischen Kultur, die eben, wie gesagt, darauf basiert, dass die einzelnen Bürger in der Selbstbestimmung immer auch das Gemeinwohl im Blick haben. Es ist also die Frage, wie bändigt man Individualismus? Und die Antwort ist eben Service, also der Dienst an der Gemeinschaft. Deshalb heißen die amerikanischen Soldaten und Soldatinnen bis heute Service Men and Women. Sie serven the nation. Oder wenn ein Präsident sagt, I serve the nation. Also die Idee des durch Service am Gemeinwohl gebändigten Individualismus, um die Gemeinde an sich, um das Gemeinwohl an sich zu befördern. Das ist eigentlich sowas wie die Ursuppe der amerikanischen Demokratie, wo auf der einen Seite die Strukturen der Verfassung, aber auch eine umwölbende politische Kultur insgesamt dafür sorgen sollen, dass der Einzelne seine Grundrechte garantiert bekommt und sie gleichzeitig nicht missbraucht für puren Egoismus. Und insofern basiert die amerikanische Demokratie auf diesen ungeschriebenen Regeln. Es hatte niemand gesagt, dass ein Präsident nach 2 Amtszeiten zurücktreten muss. Das hat George Washington nach seiner zweiten Amtszeit gemacht und damit einen Präzedenz gesetzt. Es zwingt niemanden dazu, den Wahlverlierer seine Wahl anzuerkennen und dem Sieger zu gratulieren. Das sind alles ungeschriebene Gesetze als Teil dieser republikanischen Kultur und auch als Teil des republikanischen Anstands. Einer Kultur des Anstandes, und das ist das, was mich eigentlich mit am meisten erschüttert, der völlige Verfall des politischen Anstandes in den USA, was ich eigentlich seit früh

Prinzip basiert, die auf Individualismus basiert und die noch einige andere Strukturgemeinelemente hat, die ich vielleicht noch anrechnen werde. Wie hängt das nun also eigentlich zusammen, diese Erosion des demokratischen Konsenses in den USA, und was haben die 70er und was haben die 60er Jahre damit zu tun? Die 60er Jahre, das wissen Sie vielleicht alle noch aus der Schule, Zeit der großen Emanzipationsbewegungen, Zeit der Bürgerrechtsbewegungen. Wir denken natürlich zunächst an die Bürgerrechtsbewegung der African Americans, Martin Luther King, Malcolm X und wie die Helden alle heißen. Es ist aber eine Zeit, in der auch andere marginalisierte Gruppen ihr Recht auf Selbstbestimmung reklamieren. Es ist die Zeit der zweiten Frauenbewegung, es ist die Zeit der Schwulen- und Lesbenbewegung, Stonewall Inn Riots 1969, es ist die Zeit der American Indian Bewegung. Also die 60er Jahre führen eigentlich im Windschatten der afroamerikanischen Bürgerrechtsbewegung zu einer ganzen Reihe von Emanzipationsbewegungen, in denen letztlich bisher marginalisierte Gruppen ihr Recht auf Eigenart reklamieren. Selbstbestimmung und Eigenart, Selbstbestimmung und Anderssein, das Abweichen von einer wie auch immer gearteten Norm, und das wird in Kategorien von Grundrechten nun formuliert. Also die Bürgerrechtsbewegung der 60er Jahre etabliert ein Grundrechtebewusstsein in der amerikanischen Kultur, das dazu führt, dass viele Gruppen ihr Recht auf Selbstbestimmung in immer weiteren Zusammenhängen reflektieren, in immer weiteren Zusammenhängen auch ausleben und das Ganze mit ihrem Grundrecht auf the pursuit of happiness definieren. Und das führt letztlich zu einer Pluralisierung von Lebensstilen in den USA, die es zunehmend schwer machen, überhaupt noch zu definieren, was ist denn jetzt das Normale, was ist überhaupt the American way of life. Und darum geht es momentan in den USA, zu definieren, what is the core of the American way of life und wer hat das Recht, darüber zu bestimmen. Der andere Punkt, der die Pluralisierung von Lebensstilen in den USA vorantreibt, ist die Neuausrichtung der Einwanderungsgesetzgebung in den 60er Jahren. Zentral ist der Hart-Celler Immigration Reform Act von 1965. Der macht die Tore für Einwanderung ganz weit auf und führt auch zu einer Veränderung in der demografischen Zusammensetzung der Einwanderung. Fortan wird eigentlich eine hemisphärische Einwanderung systematisch befürwortet. Es geht also jetzt darum, dass nicht mehr Europäer nach Amerika kommen, sondern dass jetzt vor allen Dingen eben viele aus der eigenen westlichen Hemisphäre, aus Südamerika, Zentralamerika, eingeladen werden oder bevorzugt behandelt werden in ihrem Weg in die USA. Und der Rest der Quoten wird dann ergänzt durch andere Teile aus der Welt, sodass die USA jetzt im Zuge der liberalisierten Einwanderungsgesetzgebung der 60er Jahre zum Abbild der Weltgesellschaft geworden sind. Und damit einhergehend eine Enteuropäisierung der amerikanischen Kultur. Die europäischen Grundlagen der amerikanischen Kultur haben sich seit dem 17. Jahrhundert durch eine fortlaufende europäische Einwanderung immer wieder erneuert. Diese europäische Einwanderung bricht mit dem Ersten Weltkrieg ab. Es kommt eine Phase der restriktiven Einwanderung in den 20er, 30er, 40er Jahren. Und nach 1965 haben wir eben eine neue ethnische Zusammensetzung dieser Einwanderung. Jetzt kommen die Einwanderer eben nicht mehr primär aus Europa, sondern sie kommen primär aus der westlichen Hemisphäre und aus anderen Teilen der Welt. Und damit wird Amerika seit den 60er Jahren zunehmend weniger europäisch, zunehmend weniger weiß, zunehmend weniger eurokaukasisch und immer, wie gesagt, immer mehr ein Abbild der Weltgesellschaft. Und das Ganze und auch diese neuen ethnischen Gruppen reklamieren ihr Recht auf Selbstbestimmung, ihr Recht auf Anderssein und führen damit letztlich zu einer Identitätsungewissheit in den USA. Und die Konservative, der Aufstieg der neuen Rechten, der eben in den 60er Jahren sich schon andeutet, ist letztlich eine Antwort auf diese Pluralisierungs- und Vervielfältigungserfahrung. Also wir sagen immer so, die 60er-Linke-Periode und alles große Party und Robin Williams, der sagt, also wenn ihr euch an die 60er Jahre erinnern könnt, dann seid ihr nicht dabei gewesen, weil wir ja alle ständig bekifft waren und so weiter. Aber die 60er Jahre in den USA sind eben nicht nur eine große linke Party, die 60er Jahre sind auch die Inkubationsphase einer neuen Rechten, und diese neue Rechte entfaltet sich gerade in der Kritik an dieser neuen Pluralität, an dieser neuen individualisierten Gesellschaft. Sie ist getragen von einem Homogenitätsverlangen, sie ist getragen von einer Normalitätssehnsucht, die durch die tatsächlich stattfindenden Diversifizierungserfahrungen eben immer wieder unterlaufen werden.

Und da kommt eben dann noch hinzu, dass in den 80er Jahren oder in den 70er Jahren sich auch die religiöse Rechte mobilisiert, dass jetzt die evangelikalen Kreise sich politisch einmischen und sagen, dass sie eine Rechristianisierung der USA haben wollen, dass die 60er Jahre eine Zeit der atheistischen Verirrung sind und damit eben die Americanness of America verloren geht. Sodass eigentlich hier als Ergebnis der 60er Jahre eine sozialmoralische Polarisierung stattfindet. Zwischen einem liberalen Amerika, das den Emanzipationsanspruch immer weiter treibt, bis hin dazu, dass wir jetzt bei Animal Rights sind. Und es gibt ein konservatives Amerika, dem das alles viel zu weit geht und das getragen von einer Normalitätssehnsucht und einer Homogenitätsfiktion eigentlich wieder das Ganze einfrieren, zurückdrehen will. Und daraus entstehen dann letztlich die Kulturkämpfe, die aber, wie gesagt, in der sozialmoralischen, in dem Zerfall der amerikanischen Gesellschaft eine Vielzahl von sozialmoralischen Milieus als Ergebnis der Liberalisierungs- und Emanzipationsgewinne der 60er Jahre entsteht. Und jetzt kommt dann eben die Politik, spätestens seit den 80er Jahren, mit Ronald Reagan beginnt das und nach dem Ende des Kalten Krieges geht das so richtig los. Die Politik nutzt diese sozialmoralischen Frontstellungen zwischen einem liberalen Amerika und einem konservativen Amerika aus für ihre eigenen machtpolitischen Interessen, fällt damit eigentlich auch als Schiedsrichter oder als Mediator aus und treibt damit die Polarisierung jetzt voran. Und mit Donald Trump landet jetzt diese Polarisierung im Weißen Haus und wird jetzt von ganz oben durchgeführt. Der Präsident sollte eigentlich immer der Präsident aller Amerikaner sein. Er könnte gerne Wahlkämpfer sein, aber einmal im Amt sollte zumindest das Selbstverständnis des Präsidenten sein, der Präsident aller Amerikaner sein zu wollen. Donald Trump hat nicht mal das Interesse daran, der Präsident aller Amerikaner zu sein. Er betreibt die Polarisierung aus dem Weißen Haus heraus von ganz oben und wird damit zu einem Polarisierungsunternehmer. Was also infolge dieser Verschränkung von sozialmoralischer Polarisierung und politischer Polarisierung passiert, ist eine Moralisierung und Ideologisierung von Politik, die zu einer Erosion des republikanischen Konsenses insofern führt, als jetzt eben politisch Andersdenkende nicht einfach nur als Andersdenkende wahrgenommen werden, sondern als weltanschauliche Feinde. Es geht um den Zerfall des Gemeinsinns, es geht um den Zerfall der Kompromissfähigkeit und überhaupt des Willens zum Kompromiss. Alle Demokratien sind irgendwie auf Kompromiss als Ziel politischen Handelns angewiesen. Die amerikanische Demokratie ist es aber noch mehr als die deutsche. Das werde ich kurz noch gleich erzählen. Und diese Polarisierung, die Ideologisierung von Politik, die Moralisierung von Politik geht auch einher mit der Entmenschlichung politischer Gegner. Es geht um, wie gesagt, die Entmenschlichung von Andersdenkenden und das ist ja dann für viele auch ein Grund zu sagen, deshalb ist es faschistisch. Ich halte Faschismus nicht für einen guten Begriff, um das zu erklären, aber das ist eine andere Geschichte. Insofern ist das ein ganz zentraler Punkt. Der andere Punkt ist eben die wirtschaftliche Dynamik. Wir haben einen Deindustrialisierungsprozess in den USA. Wir haben die Transformation der Industriewirtschaft in eine Internetwirtschaft. Diese Internetwirtschaft produziert wenige Jobs für ohnehin schon Privilegierte und produziert eine breite Masse an Substandards, Minimum Wage Jobs im Dienstleistungssektor für die vielen. Es fehlt aber in der Mitte das produzierende Gewerbe. Das ist das, was Andrew Keen mal als Donut Economy bezeichnet hat. Die Internet Economy ist eine Donut Economy, in der in der Mitte genau die gut bezahlten, dauerhaften Jobs im produzierenden Gewerbe fehlen. Insofern ist es jetzt eine Wirtschaft, die Dinge in den USA designt, aber sie in China bauen lässt und damit eben eine strukturelle Arbeitslosigkeitskrise produziert, die Hoffnung auf eine materiell bessere Zukunft, die Hoffnung auf den American Dream, dass der Einzelne ist, wie Benjamin Franklin es gesagt hat, durch seine eigene Hände Arbeit, durch seinen Fleiß, durch seine eigene Moralität es schaffen kann, auch schon seit vielen Jahren nicht mehr funktioniert, sodass es wir auch hier diese ökonomische Dimension der Erosion des demokratischen Konsenses haben, eben weil der American Dream für die vielen nicht mehr zu funktionieren.

funktionieren scheint, weil die Zukunft offenbar nicht besser erscheint als die Gegenwart. Und das war immer so ein Schmiermittel für die amerikanische Gesellschaft. Die Aussicht, dass es meinen Kindern besser gehen wird als mir. Die Aussicht, dass die Zukunft besser ist als die Gegenwart ökonomisch, das funktioniert nicht mehr und produziert jede Menge Desorientierung und führt auch dazu, dass man sich einem Scharlatan wie Donald Trump an den Hals wirft. Kann ich noch 3 Minuten haben? Eine. Na, das geht jetzt nicht mehr, sonst hätte ich Ihnen noch was erzählt, warum die Amerikaner anders, also was an der amerikanischen Demokratie anders ist. Ich glaube, dann doch 3. Okay. Also was an der amerikanischen Demokratie anders ist, ist einmal Punkt, dass die Staatskritik so weit geht, dass überhaupt jede Form von staatlicher Regulierung als illegitim anerkannt wird. Das mache ich deutlich gerne an der Debatte um die Krankenversicherung bei Obama. Wir in Deutschland waren ja sehr besorgt um die amerikanische Krankenversicherung für die Amerikaner, sehr viel mehr besorgt als die Amerikaner selber. Und die konservative Kritik an Obama, die sich jetzt auch in Trump manifestiert, ging entlang der Linien, wie kann ein Staat mich dazu zwingen, Krankenversicherung zu haben? Das ist die Kritik. Es geht um den eingreifenden Staat. Es geht um den regulierend in Wirtschaft und Gesellschaft eingreifenden Staat. Der wird als illegitim, der wird als unamerikanisch, der wird als Beschränkung der individuellen Freiheit begriffen. Der zweite Punkt ist, wir haben eben Mehrheitswahlrecht in einem Zwei-Parteien-System. Zusammen eben mit diesem Winner-Takes-All-Prinzip, das heißt also die für den unterlegenen Kandidaten, für die unterlegene Kandidatin abgestimmten Stimmen sind für den politischen Prozess verloren. The winner takes all, also der Gewinner einer Wahl kriegt eben alle Stimmen und die anderen fallen weg. Und das Ganze eben in einem Zwei-Parteien-System, das an sich das Potenzial zur Radikalisierung eingeschrieben hat. Also wir beobachten seit einigen Jahrzehnten, dass der Kandidat mit den extremeren Positionen gewinnt gegenüber einem moderaten Kandidaten, gegenüber einem Kandidaten, der Kompromisse und so weiter will. Also unter den Bedingungen politischer und sozialmoralischer Polarisierung wirkt sich eben gerade das Mehrheitswahlrecht in einem Zweien-Parteien-System, also krisenverschärfend aus, weil eben nicht mehr die Leute gewählt werden, die überhaupt noch im Kompromiss die Aufgabe ihrer Politik sehen. Und wir haben eben in Deutschland das sogenannte Responsible Government, dass die jeweiligen Regierungen von den Mehrheiten im Parlament abhängig sind. In den USA haben wir ein Präsidialsystem, wo der Präsident direkt gewählt wird, wo die Abgeordneten im Parlament direkt gewählt werden und wo das Verhältnis zwischen Kongress und Präsident antagonistisch ist. Das heißt, der Präsident hat eigentlich nie eine Mehrheit im Kongress. Und auch das sorgt eben für jede Menge Radikalisierung, das sorgt für jede Menge Polarisierung und ist momentan an dem Punkt, wo wir eben also auch ein fast schon europäisches Parteiensystem haben, wo die Republikaner gegen etwas sind, weil die Demokraten dafür sind und umgekehrt. Und der letzte Punkt, wir haben einen anderen Föderalismus. In den USA haben wir den Föderalismus als Teil der Gewaltenteilung, als Teil eines Antagonismus zwischen der Bundesregierung und den Einzelstaaten. Es geht also darum, auch durch den Föderalismus die Macht der Bundesregierung zu checken, einzuhegen. Hier in Europa, in Deutschland, haben wir einen subsidiären Föderalismus, der Bund, Länder und Gemeinden, und wir nutzen das ja in einem Atemzug, der Bund, Länder und Gemeinden zur Kooperation zwingt und der das auf höherer Ebene löst, was auf einer niederen Ebene nicht mehr zu lösen ist. Und insofern haben wir hier in Deutschland einige Stabilisierungsfaktoren und einige Dinge, die anders laufen. Wir haben Verhältniswahlrecht, wir haben Mehrparteiensystem, die dann hier die Dinge wahrscheinlich doch nicht so laufen lassen wie in den USA. Und wir sind noch ein Gutteil von der auch religiös aufgeladenen Moralisierung von Politik entfernt, weil bei uns eben die religiöse Rechte nie Politik geworden ist. Vielen Dank für Ihre Aufmerksamkeit.

Ich werde die Zeit nutzen, während der Chor sich jetzt formiert, auch noch mal etwas zum Chor zu sagen, denn bevor wir das Podium haben, hören wir noch mal zwei Lieder von unserem fantastischen Chor. Und es ist kein Zufall, dass wir Musik in den Übergängen haben, was ein weiteres Highlight dieses Abends ist, denn Musik verbindet, schlägt Brücken, gemeinsam zu musizieren, erfordert zuzuhören, zu erspüren, sich auch mal zurückzunehmen, den richtigen Ton anzuschlagen. Und nur gemeinsam entsteht etwas, was bewegt. Das ist das Motto dieses wunderbaren Chors. Die Jugendlichen, die heute hier singen, kennen sich bereits zum Teil seit der 5. Klasse und musizieren gemeinsam. Sie gehören dem überregional sehr bekannten Rundfunk-Jugendchor Wernigerode an, welcher vor 2 Wochen seinen 75. Geburtstag feierte. Und trotz unterschiedlicher politischer Verhältnisse kamen hier über die Jahre immer wieder Menschen zusammen, welche die Leidenschaft gemeinsam zu singen verband und ihre Botschaft der Liebe, des Wunsches nach Freiheit bereits unzählige Konzertreisen verbreitet wurde. Zum Teil letztens sogar in Japan. Jugendlichen der Jahrgangsstufe 11 haben ein Repertoire vorbereitet. Den Song, den sie eben gehört hatten, waren Die Gedanken sind frei. Jetzt hören wir Advanced Democracy und den Earth Song. Danke.

0: So, die Podiumsdiskussion. Ich würde vorab gerne noch sagen, die Zettel, auf denen Sie hoffentlich alle eine Frage geschrieben haben, werden jetzt langsam eingesammelt, also der allerletzte Moment. Es gehen aber jetzt schon Leute rum und die werden eingesammelt. Ich freue mich auf Ihre Fragen. So, und wir haben jetzt, ich muss diesmal härter auf die Zeit schauen, 35 Minuten. Es gibt eine Fragerunde, wo ich jeden Einzelnen von Ihnen fragen werde und dann nochmal Raum gemeinsam zu diskutieren. Und das Podium steht ja so ein bisschen unter der Frage, was braucht Demokratie heute? Was kann jeder und jede Einzelne von uns tun bzw. dazu beitragen? Und ich würde erstmal gerne den Ist-Zustand befragen. Also wo stehen wir jetzt und wie können wir uns das erklären? Und jeder von Ihnen hat eine eigene Perspektive darauf und ich würde die gerne mal sammeln und schauen, wie wir da über ins Gespräch kommen. Herr Deppkeit, wir hatten gerade Ihren Vortrag gehört. Ich habe natürlich ganz viele Fragen dazu, kann aber nur eine stellen. Und wir hatten schon vorab darüber gesprochen, Sie haben den Vortrag beendet mit den Unterschieden zwischen den USA und Deutschland. Ich würde gerne mehr wissen zu den Gemeinsamkeiten. Also wie können wir uns auch den Ist-Zustand in Deutschland, vielleicht auch gerade mit Blick auf die Prognosen zur Landtagswahl hier in Sachsen-Anhalt, erklären mit Blick auf die USA? Sie hatten ganz am Ende auch nochmal gesagt, in den USA ist gerade so die, oder das ist Unterschied markiert, die, Entschuldigung, falls ich Sie falsch zitiere, die lauteste Stimme oder die extremste Stimme wird gewählt. Ich sehe, wenn ich in die Prognosen für Sachsen-Anhalt schaue, das auch. Also wo stehen wir und was sind die Gemeinsamkeiten zwischen Deutschland und den USA und gerne das mit Blick auf das Hier und Jetzt.
1: Ja, ich meine, die Frage ist ja eben, warum werden die Leute, die am lautesten schreien, die am tatkräftigsten polarisieren, die am militantesten entmenschlichen, warum finden die Wähler und Wählerinnen? Also da sind wir wieder bei der Frage oder bei dem Problem, dass wir letztlich ja Demokratie sind und dass wir diesen Leuten ein Publikum oder ein Resonanzraum geben, wo ja diese populistische Kommunikationsstrategie ja zu verfangen scheint. Also ich glaube, das ist eben auch Teil der Krise in den USA, dass eben die Parteien sehen, dass man mit einem Stil, wie Donald Trump ihn an den Tag legt, gewinnen kann. Und damit macht er buchstäblich Schule. Ich erinnere mich noch sehr gut, ich habe mal bei uns in der Gegend, gehe ich auch in Schulen und habe da in einer Q12, das ist so die Oberstufe, habe ich dann einen Vortrag gehalten und habe ich eigentlich die ganze Litanei erzählt, die wir seit Jahren erzählt haben. Also amerikanische Wahlen werden in der Mitte entschieden. Man muss aufpassen, dass man nicht polarisiert. Man darf niemanden gegen sich aufbringen. Deshalb haben wir da diese ganzen windelweichen Kandidaten, die den Hispanics das versprechen und den African Americans das versprechen. Nur keinen polarisieren. Und da war ein Schüler, der war gerade aus den USA zurückgekommen von den Highschool und er sagte zu mir, ja, Herr Deppkeit, alles nett, was Sie da erzählen, aber Donald Trump gewinnt, weil er polarisiert. Weil er mit diesem Stil Erfolg hat und weil er noch nicht mal mehr auf Kompromisse setzt. Und ich finde, das sich immer wieder in Erinnerung zu rufen, dass Demokratie unter den Bedingungen von Diversität einfach als auf Kompromiss als Lebenselixier angewiesen ist, dass man nicht mit Maximalforderungen, man kann ja mal mit Maximalforderungen antreten, aber man kann nicht erwarten, dass man sie durchsetzt. Und dass man dann auch den Politikerinnen und den Politikern die Unterstützung gibt, die genau diese Haltung auch mittragen, die diese Haltung repräsentieren. Das finde ich eben schon ein Punkt, der mir jetzt eben auch, also was können wir auch von den USA lernen? Und der andere Punkt, den ich hier, ich glaube, wir müssen auch insgesamt zu einem realistischeren und nüchternen Blick auf Demokratie kommen. Also Amerika ist in all seinen Entwicklungen Möglichkeit von Demokratie. Man kann auch mit Mehrheit beschließen, dass man Sklaverei haben will. Man kann mit Mehrheit beschließen, die Japanese Americans zu internieren. Man kann mit Mehrheit beschließen, ein Einwanderungsgesetz, das den Chinesen die Einwanderung komplett verbietet. Also ich glaube, wir müssen auch zu einem realistischeren Blick auf Demokratie in ihren Möglichkeiten, aber auch in ihren negativen Aspekten kommen. Und das ist für mich auch ein Ergebnis meiner Auseinandersetzung mit den USA.
0: Und jetzt haben wir aber eine Partei, die offen zum Beispiel Remigration in Anführungsstrichen fordert. Wie können wir uns denn mit Blick auf die USA das erklären, dass es so viel Zuspruch gibt und dass es einen Rechtsruck gibt, hier und jetzt?
1: Ich glaube, das läuft in Deutschland wirklich schon unter anderen Bedingungen noch ein Stück weit ab. Also so Pluralitätstraining. Also wie geht man mit pluralen, diversen Gesellschaften um und wie üben wir dieses Verhalten ein? Ich glaube, das ist in Deutschland noch nicht so weit entwickelt, so ein Diversitäts- und Pluralitätstraining. Und das ist jetzt nicht einfach nur Lippenbekenntnisse, das ist, wenn man im Kindergarten, in der Schule, an der Uni, wo auch immer, versucht, mit Diversität, den Umgang mit Diversität zu trainieren. Und ich glaube, da sind wir in Deutschland einfach noch nicht so weit.
0: Ich frage Sie gleich noch mal mehr zu, was können wir tun? Aber ich würde gerne weitermachen, um noch mehr Stimmen zu sammeln. Der zweite Podiumsgast zu meiner Rechten ist Dr. Ilko Sascha Kowalczak, den die meisten von Ihnen bestimmt kennen. Er ist Historiker und Bestsellerautor mit dem Schwerpunkt Aufarbeitung der SED-Diktatur und einer der renommiertesten DDR-Experten Deutschlands. 1995 bis 1998 war er sachverständiges Mitglied der Enquete-Kommission des Bundestages Überwindung der Folgen der SED-Diktatur. Die folgenden zwei Jahre war er wissenschaftlicher Referent in der Stiftung zur Aufarbeitung der SED-Diktatur und seit 2001 arbeitet er als wissenschaftlicher Mitarbeiter und Projektleiter beim Bundesbeauftragten für die Stasi-Unterlagen, die heute beim Bundesarchiv eingegliedert sind. Im Juni 2025 wurde er mit dem Karl-Wilhelm-Fricke-Preis der Bundesstiftung zur Aufarbeitung der DDR-Diktatur ausgezeichnet und sein Bestseller Freiheitsschock von 2024 stellte die These auf, 1989 und 90 erlitt Ostdeutschland einen Freiheitsschock. In Anführungsstrichen, die Geschichte Ostdeutschlands seit 1990 ist ein Kampf um Freiheit, dessen Ausgang richtungsweisend für die Zukunft ganz Deutschland ist. Herzlich willkommen. Herr Kowalczak, wenn ich Sie richtig verstehe, dann sprechen Sie viel über Eigenverantwortung, individuelle Eigenverantwortung und wollen die Ostdeutschen aus einer Opferrolle herauslösen und plädieren für mehr Eigenverantwortung, historisches Bewusstsein, Mut zur Demokratie und beobachten zeitgleich eine Transformationsmüdigkeit in Ostdeutschland und eine Sehnsucht nach der Vergangenheit, die von Populisten bedient wird. Wenn wir wieder auf die Wahlprognosen schauen, geben die Ihnen erstmal recht. Ich würde aber gern noch mehr wissen, was meinen Sie genau damit und was sagen uns die Prognosen der Landtagswahl über uns als Ostdeutsche aus?
2: Also erstmal vielen Dank für Ihre Einladung. Wenn ich höre, über uns als Ostdeutsche, bin ich schon raus. Ich bin nicht Teil. Ich bin in Ostberlin geboren, 1967. Diese Kollektivierung der Sprache, dieses permanent zwischen Rügen und Suhl, ich bin dreimal die Woche in irgendwelchen Städten in Ostdeutschland und es schlägt mir überall immer dieses Wir entgegen. Dieses Wir hat es nie gegeben. Es ist eine ideologische Konstruktion. Es gibt Erfahrungen, die geteilt werden, aber schon der Blick auf die Erfahrung ist komplett unterschiedlich. Ich bin auch in die Schule gegangen in der DDR, ich war auch im Kindergarten, ich habe eine Lehre gemacht, ich war bei der Armee. Ich rede über all diese Erfahrungen gänzlich anders als mein Nachbar, meine Freunde, viele andere Menschen. Aber dieses Wir war intendiert von der Politik, beziehungsweise Politik gibt es in der Diktatur nicht, von der SED-Ideologie, von dem, was von morgens bis abends getrötet wurde, alles sozusagen, das Individuum, das Ich sollte aufgeben, konkret formuliert untergehen, im Wir. Und interessanterweise reden heute viele Ostdeutsche immer noch in diesem kollektiven Wir und ihnen ist gar nicht bewusst, was sie damit eigentlich reproduzieren. Das sozusagen ist jetzt für mich auch gar kein Vorwurf, sondern das ist einfach eine kühle Analyse, die man eben sozusagen dann auch anbringen muss, die ich an vielen Stellen im Osten sozusagen wahrnehme. Ich komme aus einem Milieu in Ostberlin, das sehr eng an evangelische und katholische Kirchen gebunden war. Und in diesem Milieu wurde sich sehr gerieben an den äußeren Verhältnissen. Und Mitte der 80er Jahre ist in diesem Milieu, und das erzähle ich jetzt natürlich hier mit einem gewissen Hintersinn, das Lied "Die Gedanken sind frei" nicht mehr gesungen. Es wurde sogar abgelehnt. Und das will ich gerade euch Jungen hier sagen, weil natürlich hat dieses Lied was Faszinierendes, diese Botschaft irgendwie, aber es gibt da drin auch eine Erziehungszeile, die sozusagen bei mir sich innerlich alles dagegen wendet. Aber es schickt sich natürlich nicht, das laut zu sagen. Das sozusagen kommt in diesem Lied vor. Man hat sozusagen seine Gedanken, aber bitteschön, ich ordne mich unter, das gehört sich sozusagen nicht laut aufzutrumpfen. Und warum passt das Lied und die Auseinandersetzung in diesem Kontext? Das wurde jetzt schon mehrfach betont und das ist ein ganz wichtiger Gedanke. Demokratie ist keine Konsensangelegenheit. Demokratie und Freiheit funktionieren nur, wenn man sich in seine eigenen Angelegenheiten einmischt, wenn man gesellschaftspolitische Verantwortung übernimmt, wenn man laut ist, wenn man Ich sagt und wenn man eben nicht gewissermaßen sich einem Kollektiv unterordnet, wenn man auch nicht nach unbedingt dem Gemeinsinn sucht, denn die Demokratie besteht nicht aus dem Gemeinsinn. Die Demokratie besteht aus vielen Gemeinsinnen, aus vielen Gemeinschaften, die erst die Gesellschaft konstituieren. Und die Kraft der Demokratie besteht darin, diese verschiedenen Interessenslagen von vielen unterschiedlichen Gemeinschaften, jeder von uns ist Teil von vielen Gemeinschaften, indem man diese Interessen sozusagen ausbalanciert, indem man damit eben verhandelt und Kompromisse herbeiführt. Das ist sozusagen der große Punkt. Das, was wir gerade aktuell erleben, sind, glaube ich, also ich will nur zwei Punkte sagen. Auf einen will ich reagieren, auf den Vortrag, diesen hochinteressanten Vortrag, der aber meines Erachtens auch etwas reproduziert, völlig wahrscheinlich unbewusst, in dem eine Vergangenheit in dem Vortrag harmonisiert wird, die so harmonisch nicht war. Sie haben gesagt, es kommt zu einer Polarisierung seit den 60er Jahren und als erstes fällt mir Jim Crow ein. Das ist eine total weiße Sicht und das ist eine Männersicht auf die Vergangenheit. Die USA waren bis 1965 alles andere als eine harmonische, nicht polarisierte Gesellschaft. Man könnte sogar sagen, es war eine Apartheid-Diktatur. Es war ein System, was Frauen ausschloss, was sie unterdrückte. Also, und insofern passiert dann etwas und da sind wir unmittelbar in der Gegenwart. Denn das, was wir aktuell erleben, und das beginnt tatsächlich in den 60er Jahren und massiv in den 80er Jahren, eine bestimmte Gruppe, eine sehr machtvolle Gruppe, hat Angst, ihre Privilegien zu verlieren. Und wir haben sozusagen große Verlustängste, mit denen wir gerade so überall zu tun haben. Und warum sind dann viele Menschen so ansprechbar dafür? Weil die Digitalisierung unserer Welt, das KI-Zeitalter uns alle, und jetzt benutze ich mal dieses uns alle, weil es die Weltgemeinschaft als solche betrifft, zukunftslos erscheinen lässt. Wir wissen gerade nicht als Welt, als Politik, als Gesellschaft, wie die Zukunft eigentlich aussehen wird. Und bisher war es so, dass Politik dafür da war, Zukunft zu gestalten. Jetzt in einem Zustand, in dem niemand sagen kann, ob hier vorne nicht im halben Jahr irgendwelche KI-Typen sitzen, ob überhaupt es noch irgendeinen Job gibt, der nicht von KI-generierten Robotern gemacht wird, entsteht sozusagen eine große Verlustangst, eine große Zukunftsangst. Politik verwaltet nur noch Gegenwart und die Menschen oder ein Großteil der Menschen sehnt sich nach Sicherheit. Und Sicherheit gibt es nur an einem einzigen Ort, das ist die Vergangenheit. Das ist nämlich der einzige Ort, in dem wir uns auskennen. Und wenn jetzt Leute kommen und sagen, wie Trump, wie die Faschisten von der AfD, die hier im Wahlkreis bei der letzten Bundestagswahl 40% bekommen haben, mit einer besonders aggressiven Faschistin, und die sozusagen wahrscheinlich bei den nächsten Wahlen nochmal 20% hier dazu bekommen. Und wenn die sagen, ich verspreche euch eine Zukunft, die so aussieht, wie angeblich die Vergangenheit schon mal aussah, das ist gewissermaßen der Schlüssel für die Sicherheit. Und ich bin fertig, aber ich bin nicht fertig mit der Zeit. Ja.

0: Inwiefern die KI daran schuld ist, müssen wir uns nachher nochmal angucken, aber vielen Dank. Und wir haben ja auch noch eine zweite Runde. Ich möchte unsere dritte Rednerin vorstellen, Heike Kläffner, zu meiner Rechten. Heike Kläffner ist Journalistin, freie Autorin, seit über 20 Jahren recherchiert sie zu Todesopfern rechter Gewalt und hat das Langzeitrechercheprojekt Todesopfer rechter Gewalt seit 1990 gemeinsam mit dem Tagesspiegel initiiert. Sie hatte in Sachsen-Anhalt auch lange gearbeitet, leitete von 2004 bis 2009 die mobile Opferberatung Sachsen-Anhalt und war bis vor kurzem 10 Jahre lang Geschäftsführerin des Verbands der Beratungsstellen für Betroffene rechter, rassistischer und antisemitischer Gewalt, dem VBRG. Zuletzt erschien ihr Sammelband Staatsgewalt, wie rechtsradikale Netzwerke die Sicherheitsbehörden unterwandern, zusammen mit dem Journalisten Matthias Meissner. Und herzlich willkommen, Heike Kläffner.
1: Ich freue mich sehr, wieder hier zu sein, kann ich schon mal direkt sagen, weil vor ungefähr 2

0: 20 Jahren hat mich das Thema rechte Gewalt nach Wernigerode unter anderem gebracht. Und es fühlt sich ein bisschen an, wie nach Hause zu kommen, weil ich auch Menschen sehe, die damals schon gegen rechte Gewalt aktiv waren. Und umso schöner, dass heute so viele hier sind.
1: Ja, danke, Heike. Mich hat vor 20 Jahren das Thema rechte Gewalt aus Wernigerode weggebracht, meine Heimat. Aber das ist eine andere Geschichte. Heike, wenn ich korrigiere mich, wenn ich was Falsches sage, aber ich würde dich beschreiben, als dein Blick ist stets oft von der Frage geleitet, was bedeutet Demokratie, Gefährdung konkret für die, die Gewalt erleben? Und wenn ich mir Demokratie anschaue und ich bin Soziologin, zurückgehe zu einem meiner Lieblingssoziologen, Philosophen, Michel Foucault, spricht er davon, sehr frei zitiert, dass sich Demokratie an den sozialen Rändern entscheidet. Das heißt, unser Umgang mit den Rändern der Gesellschaft, den Vulnerablen, den Marginalisierten, sagt ganz viel über die Substanz unserer Demokratie aus. Heike, du beschäftigst dich sehr viel mit Betroffenen von rechter Gewalt, auch sehr vielen, die gar nicht anerkannt werden als solche. Ich würde gerne von dir wissen, mit diesem Blick in deiner Arbeit, wie schaust du auf den Ist-Zustand, wie gestaltet sich die Substanz unserer Demokratie und wie können wir auf die aktuellen Wahlprognosen schauen und uns die erklären mit deinem Blick?
0: Also, ich fange mal mit einer sehr, sehr nüchternen Zahl an. Wenn wir aktuell die Zahlen nehmen, die das Bundeskriminalamt, aber auch die Opferberatungsstellen für das letzte Jahr allein an rechten Gewalttaten, an rassistischen Gewalttaten zusammengetragen haben, registriert haben, und das ist nur eine Spitze des Eisbergs, dann sehen wir, dass täglich mindestens 4 Menschen und bis zu 9 Menschen angegriffen und verletzt werden, weil sie in den Ideologien der Ungleichwertigkeit, die durch die extreme Rechte verbreitet werden, als Feinde und Feindinnen markiert werden. Und das sind Menschen, die aufgrund ihrer Hautfarbe, Herkunft, aber auch aufgrund von sichtbaren oder unsichtbaren Behinderungen zum Beispiel als Feindbilder markiert werden. Und wir haben diesen furchtbaren Normalzustand, dass Menschen, und ich weiß es, auch hier in dieser Region Angst haben, in bestimmten Situationen alleine nach Hause zu gehen, Angst haben, in der Schule rassistisch diskriminiert und beleidigt zu werden, Angst haben, mit Stickern, die sagen, no AfD, in bestimmten Situationen aufzutreten. Wir haben diese Situation schon sehr lange, nicht nur in dieser Region, bundesweit, aber wir sehen, dass sich eine Relation nicht verändert hat, nämlich die Gefahr, Opfer vom gewalttätigen, rassistischen oder antisemitischen und rechten Angriff zu werden, in allen 9 ostdeutschen, wie auch immer der richtige Begriff sein könnte, sagen wir mal in allen 5 ostdeutschen Bundesländern und insbesondere in Sachsen-Anhalt und Mecklenburg-Vorpommern mindestens 4-mal so hoch ist wie im Rest der Republik. Das sind die nüchternen Zahlen, was es auch bedeutet, dass diese Situation dazu führt, dass sehr viele Menschen wissen schon jetzt, dass das Regierungsprogramm, mit dem die AfD hier antritt und in Mecklenburg-Vorpommern antritt, für sie ganz konkret Gewalt bedeutet. Es gibt 2 zentrale Studien, die untersucht haben, wie die Gewaltbefürwortung nicht nur bei Anhängerinnen und Anhängern der AfD ist, sondern auch bei Anhängerinnen demokratischer Parteien. Man muss einfach sagen, eine davon kommt von einer Soziologin, Raffaella Danziger von der Princeton University. Die hatte schon 2016 gefragt, nämlich, würden Sie rassistische Hassgewalt befürworten, um Geflüchtete aus ihrem Dorf zu vertreiben und aus ihrer Stadt oder aus ihrer Nachbarschaft. Und sie hat eine repräsentative Befragung der deutschen Bevölkerung gemacht. Und sie sagt selber, wenn sie über die Ergebnisse dieser Studie spricht, dass sie wirklich geschockt war, mit welcher Vehemenz Anhänger und Anhängerinnen der AfD gesagt haben, ja, sie würden rassistische Hassgewalt befürworten, nämlich ein Fünftel der befragten AfD-Anhängerinnen haben das ganz klar befürwortet. Und nicht nur das, sondern sie haben eben sich auch entschieden, den radikalsten Vertreterinnen und Funktionärinnen der AfD ihre Stimme zu geben. Und wenn wir jetzt auf Sachsen-Anhalt gucken und in das Regierungsprogramm der AfD, dann sehen wir da einen Posten, und ich will den einfach nochmal als Zahl hier in den Raum stellen. 100 Millionen will die AfD für eine sogenannte Abschiebeoffensive in diesem Bundesland einsetzen. Das ist die Hälfte des gesamten derzeitigen Kulturetats dieses Bundeslandes. Glauben Sie wirklich, Sie glauben es sicherlich nicht, aber wir befürchten halt, dass es doch 40% sind, die das glauben, dass das die Situation in diesem Bundesland, die Probleme, die es ja real gibt, verbessern wird? Sicherlich nicht. Aber es macht sehr vielen Menschen Angst, weil sie eben wissen, schon jetzt sind die Täterinnen, die Männer und Frauen, die sie bedrohen, die Kinder schlagen aufgrund ihrer Hautfarbe, die sagen dann, warte nur, bis die AfD regiert, weil sie sich sicher sein können, dass die AfD Gewalt befürworten wird. Und das ist im Übrigen etwas, was die AfD mit der MAGA-Bewegung verbindet. Die Vorstellung von State- und Non-State-Actor-Violence, also Gewalt durch staatliche Akteure und nichtstaatliche Akteure. Auch das hat im Übrigen in den USA eine lange Geschichte, der Ku Klux Klan der 1920er Jahre und auch der Bezug der extremen Rechten, der Neonazis der 1990er Jahre in Deutschland auf den US-amerikanischen Ku Klux Klan. Den sehen wir jetzt reproduziert in der Vorbildfunktion US-amerikanischer rechtsterroristischer Attentäter, beispielsweise beim Attentat in Halle. Und daher, ich bin mir sicher, es gibt hier im Raum Menschen, die nicht nur Angst vor rechter Gewalt haben, sondern die Menschen kennen, die davon direkt und indirekt betroffen sind. Und umso wichtiger ist es ganz konkret, in dem Moment, wenn wir erleben, dass Menschen diese Angst haben, dass wir an ihrer Seite sind. Und davon gehe ich aus, dass es hier viele tun werden.
1: Wir sprechen ja gleich noch mehr darüber, was getan werden kann, aber ich möchte es mir nicht nehmen, last but definitely not least, Dr. Johanna Burchardt vorzustellen. Sie ist Musikpädagogin und Community Musician. Musik versteht sie gleichzeitig als künstlerische und soziale Praxis, die sich durch ihre Arbeit zieht. 2024 schloss sie die Promotion an der Musikhochschule Freiburg ab im Bereich Musikpädagogik zum Thema Kooperationsbeziehungen von Musikvereinen. Bis 2025 war sie wissenschaftliche Mitarbeiterin in der Musikforschung an der Gustav Mahler Privatuniversität für Musik in Klagenfurt, ebenso im Bereich Musikpädagogik. Und seit 2023 ist sie Referatsleiterin Musikbildung an der Landesmusikakademie Sachsen-Anhalt im Kloster Michaelstein. Ihre Schwerpunkte sind Community Music und AmateurInnenmusik. Und an dem Kloster Michaelstein veranstaltet sie auch einzelne Veranstaltungen, in denen miteinander gesungen wird, als Teil von demokratischer Bildung. Herzlich willkommen.
2: Ganz herzlichen Dank. Ich freue mich sehr, als Wahlblankenburgerin dieses Podium hier ergänzen zu dürfen und danke auch für die Vorstellung.
1: Wenn ich Sie im Vorgespräch richtig verstanden habe, ich habe ein ganz tolles Statement von Ihnen mitgeschrieben, und zwar verstehen Sie Demokratie nicht nur als politisches System und es spielt sich nicht nur in politischen Institutionen ab. Demokratie ist immer eine Grundvoraussetzung für das Leben, eine Art des Umgangs miteinander und, wenn ich es so übersetzen darf, eine gelebte Praxis. Und vor diesem Hintergrund würde ich gerne mehr zu Ihrer Arbeit hören.

0: und inwiefern das eingelöst wird.
1: Ja, ganz herzlichen Dank. Das war genau richtig zitiert. So hatte ich das gedacht. Genau. Demokratie als gelebte Praxis. Und was verstehe ich darunter? Nun ja, es ist so, als ich vor 3 Jahren ungefähr hier in den Harz gezogen bin und an der Musikakademie in Michaelstein, die viele von Ihnen sicher kennen, angefangen habe zu arbeiten, habe ich auch versucht, mich mit meinen KollegInnen, die teils seit vielen, vielen Jahrzehnten hier leben, mich auszutauschen, auch wie sie ihre Stellung sehen, wie sie sich selber hier in Blankenburg, dort in Blankenburg oder generell im Harz sehen. Und was ich erlebt habe, ist einerseits natürlich, dass man froh ist über den Ort, den man hat, aber gleichzeitig auch ein Gefühl von Abgehängtsein von denen da oben. Dass Leute gekommen sind und ihnen etwas weggenommen haben, dass Betriebe abgewickelt wurden und gewissermaßen auch verbunden mit gewissen Ängsten um die weitere Existenz, um Traditionen zum Teil, die vielleicht für einige eine große Rolle spielen oder spielten. Und genau dieser Punkt, diese Angst und eine gewisse Frustration und damit auch verbunden ein Trotz, sind, glaube ich, Aspekte, die jetzt gerade im Hinblick auf unsere anstehenden Wahlen im Herbst uns wirklich aus meiner Perspektive gefährlich werden können. Und ich glaube, dass aber die Lösung nicht darin ist, vielleicht von oben zu verkünden, so jetzt seid ihr aber gesehen und ihr seid ja wichtiger Teil und jetzt sagt doch mal was, sondern vielleicht ist es ja an jeder Einzelnen und jedem Einzelnen von uns in jedem Kontext, in dem wir uns bewegen und nicht nur in politischen Debatten, sondern in Familien, im Kollegium, wenn man abends am Stammtisch zusammensitzt, eben immer dann darauf zu achten, dass wir uns gegenseitig wahrnehmen, dass wir alle Stimmen hören und dass wir niemanden das Gefühl geben, nicht zu zählen. Weil ich glaube, dass die Grundvoraussetzung dafür, dass wir solidarisch miteinander umgehen können, ist, dass sich alle erstmal als ihre eigene Identität sicher und gesehen fühlen. Und ich versuche das eben in meinem Alltag genauso zu leben, wie ich das nun gerade berichtet habe. Und mein Alltag ist glücklicherweise von sehr viel musikalischen Kontexten geprägt. Und das ist nicht nur einfach irgendeine Alltagssituation, wenn ich mit Menschen gemeinsam singe, wenn ich offene Singen gestalte, wenn ich Drum Circles im Kloster Michaelstein gestalte, sondern das ist dann eben aber auch noch eine extra gute Spielwiese, um das Aufeinanderhören und das sich als Teil von etwas zu erleben, zu ermöglichen für Menschen, die vielleicht am Anfang in diese Kontexte kommen und gar nicht sicher sind, ob sie da richtig sind. Und das Gefühl zu geben, du bist hier richtig und was auch immer du mitbringst, was auch immer du an Musikalität, an musikalischen Impulsen mitbringst, ist es wert, hier gehört zu werden. Und das ist die Art, wie ich versuche zumindest, hier Menschen das Gefühl zu geben, etwas zu zählen, als eine Alltagspraxis.
0: Und können wir das nochmal... Und wie genau kann ich mir das in Ihrer Arbeit vorstellen? Also wie können alle dieses Gefühl auch irgendwie erleben in Ihrer Arbeit?
1: Zum Beispiel passiert das, indem wir Menschen ermutigen, die zu offenen Veranstaltungen, die wir anbieten, kommen und dann aber sich am Rand halten und sagen, nee, ich möchte nur zuhören oder ich bin ja gar nicht musikalisch. Ich beziehe es jetzt eben auf diese künstlerische Ebene, weil das meine Alltagspraxis ist, indem wir die ermutigen und sagen, aber komm doch dazu und gucken, ob es nicht doch geht. Und meistens funktioniert es doch, weil viele Kontexte, in denen wir miteinander umgehen, auch eben musikalisch, davon leben, dass man sich gegenseitig trägt. Und wenn Menschen dann am Ende der Veranstaltung rausgehen und vielleicht einem auch noch rückspiegeln, ich hätte gar nicht gedacht, dass das geht, dass ich hier richtig ernsthaft mitmachen kann, aber es hat ja doch funktioniert, dann ist in einem kleinen Bereich ja was gewonnen, nämlich, dass diese Person das Gefühl hatte, für diesen konkreten Kontext jetzt gerade zu zählen und etwas, einen Beitrag geleistet zu haben, der gut war.
0: Also Handlungsfähigkeit mitzubekommen im Sinne von, ich bin wirksam, ich kann was tun als einzelne Person und gleichzeitig, ich stehe in Kontakt mit anderen. Das ist das, was die Menschen praktizieren und mit rausnehmen?
1: So hoffe ich zumindest jedes Mal. Dazu kommt natürlich, dass man solche Kontexte auch so oder so gestalten kann. Man könnte natürlich auch sehr viele Dinge vorgeben und dazu dann anleiten, es in einer bestimmten Weise zu tun. Und dann kommt man wahrscheinlich sehr schnell zu einem auch vielleicht gut anhörlichen Ergebnis. Oder man versucht, diese Dinge eben so anzugehen, dass das ästhetische Aspekt zum Beispiel auch ausgehandelt werden, dass wir auch darüber sprechen, was wir tun und in dieser Diskussion ebenfalls ein Lernfeld haben, in dem man über etwas spricht und sich auf etwas einigen muss, Kompromisse finden muss und die eigene Stimme eben gehört wird.
0: Dankeschön. Ich würde gerne meinen Teil schließen und bin total dankbar, weil es die gleiche Frage ist, wie schon aus dem Publikum kam, also ein guter Übergang, mit der Frage, was können wir tun? Also was kann jeder Einzelne, wenn alle jetzt nach Hause gehen und, was können, und dann sich fragen, was kann ich machen, kurzfristig, langfristig, was kann ich denn eigentlich tun, um Demokratie zu leben, zu stärken, zu schützen? Wir hatten schon ganz unterschiedliche Statements heute gehört. Herr Professor Deppgart, Sie sprachen davon, Demokratie ist kein Selbstläufer. Was es braucht, ist verfassungstreue Bürger und eine demokratische Grundkonsens. Herr Kowalczuk, Sie schreiben und sagten das auch nochmal, Freiheit ist nichts Selbstverständliches. Man muss die aktiv wollen und aktiv verteidigen. Frau Dr. Borchert, Sie sprachen davon, Demokratie ist eine gelebte Praxis. Und Heike Kleffner, bei dir geht es ganz viel darum, dass Demokratie auch der Schutz vulnerabler Personen ist, beziehungsweise auch, das ist vielleicht auch eher meine Frage, auch das Grenzen ziehen, beziehungsweise die Solidarisierung mit diesen Personen, Grenzen ziehen zum Schutz dieser Personen. Also, was können wir denn tun als Einzelpersonen, wenn wir jetzt nach Hause gehen, was können wir machen?
2: Achso, ist schon an.
0: Gerne.
2: Und das würde ich gerne nochmal verbinden, auch mit einigen Kommentaren. Also, Herr Kowalczuk, das mit der Zukunft finde ich den Volltreffer. Ja, also, dass Politik eigentlich Zukunft gestalten soll und nicht jetzt irgendwie in der Vergangenheit und so weiter. Und ich glaube, das ist, glaube ich, auch ein Punkt, wo wir alle dran arbeiten müssen, dass wir uns wieder die Zukunft erarbeiten. Also, für welche Zukunft wollen wir eigentlich, soll Politik hier und was hat Demokratie damit zu tun? Die Sache mit dem Gemeinsinn nochmal, ob es jetzt ein Gemeinsinn gibt oder mehrere. Das sei dahingestellt. Aber dass man erstmal zunächst in einer pluralen Gesellschaft die Legitimität divergierender Interessen anerkennt, das glaube ich, ist zentral. Aber dass man dann eben das versucht auszubalancieren und Kompromisse zu schließen. Und ich glaube, das können Demokratien besser als andere Regime. Und das ist das auch, was ich mit Diversitätstraining oder Pluralitätstraining meine. Das muss man wirklich im täglichen Geschäft einüben. Das muss man in Schulen, in Kindergärten einüben. Wie bringen die Leute, welche Interessen bringen die Leute an den Tisch? Und wie findet man jetzt dann eben Wege, um das gemeinsam zu machen? Ja, das ist auch das mit dem jeweiligen Hören. Also ich meine, mein Beispiel immer bayerischer Kindergarten. Wir waren in einem bayerischen Kindergarten mit hohem Migrationsanteil. Da wurden dann Kindergartenfeste gefeiert und alle, wirklich auch die aus Norddeutschland zugezogenen, wurden in Lederhosen gesteckt und in Bier und dann mussten die singen Aradi und Abir, das habi fei bei mir. Und das sangen dann Norddeutsche und das sangen Leute aus Afghanistan und wo auch immer. Ich finde, da wäre jetzt so eine Möglichkeit mal zu gucken, also wie feiert man ein Kindergartenfest, wo all diese verschiedenen Kulturen reinkommen, und ohne jetzt irgendwie zu sagen, ihr zieht alle Lederhosen an und trinkt Bier. Oder das St. Martinsfest bei uns, auch ich bin jetzt wieder im Kindergarten. Hoher muslimischer Anteil, kamen einige Eltern und sagten, wir dürfen jetzt St. Martin nicht mehr feiern. Da hatte aber keiner von den muslimischen Familien nachgefragt. Das war praktisch schon so eine von den ja christlichen Eltern ausgehend nach dem Motto, also wir haben hier muslimische Kinder und wir dürfen jetzt mal St. Martin nicht mehr feiern. Und dann war das natürlich sofort wieder so eine Verlusterfahrung, wo alle sagten, ja guck mal, jetzt dürfen wir noch nicht mal mehr St. Martin feiern. Also ich finde, ob man nicht über solche konkret alltagspraktischen Dinge, auch das Aushandeln von Kompromissen, das Aushandeln von Diversität übt, um dann wieder doch was gemeinsam zu machen. Weil irgendwann muss man dann doch wieder zu was gemeinsam kommen. Ob man jetzt aus einem Gemeinsinn, aus verschiedenen Gemeinsinnen agiert oder was auch immer. Und der zweite Punkt finde ich einfach jetzt nicht nur einfach Demokratiebewusstsein und Verfassungstreue, sondern wirklich die Regeln, die wir uns geben, dass wir hier regulierte Verfahren von Entscheidungsfindung, von Kompromissfindung haben und uns dann auch daran halten. Das finde ich eben das Zentrale. mal so viel.

0: vereinen zu wollen. Es gab noch nie eine Gesellschaft, noch nie ein Staat in der menschlichen Geschichte, der von 100% der darin Lebenden getragen worden wäre. In den Sozialwissenschaften, in den Geschichtswissenschaften geht man eher davon aus, dass etwa ein Viertel bis ein Drittel der Menschen, die in einem System leben, dieses System ablehnen, aus ganz unterschiedlichen Gründen. Und wenn wir heute uns unsere Gesellschaft anschauen, dann können wir sagen, okay, wir haben genau etwa dieses Drittel, was sich jetzt offen zeigt, was die offene Gesellschaft ablehnt, die offene Gesellschaft, die sozusagen die demokratischen Grundprinzipien unseres Verfassungsstaates ablehnt. Und daraus folgt vielleicht schon mal die erste Sache, die jeder praktizieren kann. Redet weniger über die wir bekämpfen, sondern redet mehr über uns, redet über diejenigen, die noch in der Mehrheit sind in ganz Deutschland, vielleicht nicht in Sachsen-Anhalt, aber in Deutschland, die zu den Grundprinzipien des Verfassungsstaates stehen. Die müssen ertüchtigt werden, ich muss ertüchtigt werden, wir müssen uns gegenseitig Mut machen, dass es nicht sinnlos ist. Wir müssen uns selbst ermächtigen, für Demokratie und Freiheit einzustehen und dafür sozusagen auch etwas zu tun, uns in unsere eigenen Angelegenheiten einzumischen. Und dazu gehört eben auch, dass die Frage, dass man die wirklich ernst nimmt, was kann eigentlich jeder von uns tun, jeder im Alltag. Das sind die großen Fragen, die wir diskutieren können. Wie können wir das Curriculum in den Schulen ändern, dass zum Beispiel bestimmte Dinge, die jetzt in den Schulen gar nicht unterrichtet werden, wie Mediennutzung, kritische Quellenkunde, wie kommt das sozusagen in jedes Schulfach? Aber das können wir hier gerade alle nicht beeinflussen. Aber wir können zum Beispiel über unsere Gegenwart anders reden als die Feinde unserer Gesellschaft. Denn das, wovon Extremisten leben, ist schlechte Laune und sind negative Narrative. Wir und selbst Wernigerode, selbst Sachsen-Anhalt leben in einem welthistorisch einzigartigen Raum. Noch nie haben Menschen so reich, so sozial sicher und so politisch stabil gelebt wie heute diese Menschen in Deutschland, wie heute die Menschen in Sachsen-Anhalt. Wir in Deutschland gehören zu einer unfassbaren Minderheit. So wie wir leben vielleicht 5% auf der Welt. Also sollten wir unsere NachbarInnen, unsere FreundInnen, unsere ArbeitskollegInnen, unsere MitschülerInnen auffordern, wenn ihr das nicht so seht, liebe Leute, dann macht mal die Fenster auf, lasst mal die stickige Luft aus euren Buden und schaut mal zu, wie es wirklich in der Welt aussieht. Und wenn man dieses Selbstbewusstsein hat, wie gut es uns geht, auf was für einer Basis wir leben, was wir auch zu verlieren haben, dann kann man doch mit einer ganz anderen Kraft, mit einer positiven Kraft, daran gehen, die vielen Dinge, sage nur gestern Abend die Deutsche Bahn, die vielen Dinge sozusagen anzugehen, indem man sie positiv angeht, indem man nicht so tut, als wenn wir alle im freien Fall sind, das, was die Faschisten uns erzählen wollen, dass wir praktisch schon in einer Diktatur leben und eigentlich uns nicht mehr zu retten ist, sondern dass wir sagen, ja, ich habe das Selbstbewusstsein, ich weiß, was ich zu verlieren habe, aber ich weiß auch, wie gut das sozusagen hier funktioniert hat und dass wir in einer sehr, sehr privilegierten und nicht nur aktuellen, sondern welthistorischen Situation leben. Und dazu gehört dann aber eben auch das kann jeder machen, letzter Punkt, wenn man zum Beispiel beim Bäcker ist oder an der Haltestelle oder an der Schule und man hört menschenfeindliche Sprüche, rassistische Sprüche, sexistische Sprüche, faschistische Sprüche, dass man Stoppzeichen zeigt. Und das kann jeder von uns tun.
1: Ja, vielen Dank. Da waren ganz viele wichtige Punkte dabei. Und ein Punkt, der mir persönlich immer sehr am Herzen liegt, Grenzen aufzeigen. Wir müssen nicht alles ohne moralische Grenzen und ohne Backlash akzeptieren. Es gibt Dinge, die gehören nicht in unsere Gesellschaft. Und da müssen wir auch einen Stopp machen, auch zum Schutz der anderen, aber auch zum Schutz unserer eigenen Demokratie. Das schließt gleich an dich an, Eike. Du hast schon das Mikro ergriffen. Auch vielleicht der Kommentar, nicht die so laut sprechen, immer wieder in den Vordergrund zu holen, sondern die was dagegen tun. Die Zivilgesellschaft, die ja auch wahnsinnig stark ist und Demokratie im Osten so lange verteidigt. Vielleicht kann ich das so an dich weitergeben.
2: Ich kann mich, glaube ich, da

0: nahtlos anschließen, wo Ilko Sascha Kowalczuk gerade aufgehört hat. Ich würde gerne mit Ihnen eine paradoxe Zuversicht teilen, nämlich eine paradoxe Zuversicht, dass demokratische Mehrheiten, ja, also ich würde tatsächlich von Mehrheiten sprechen, nicht die eine Mehrheit, weil je nachdem, welche tatsächlich real existierenden Probleme wir anschauen, gruppieren sich die Mehrheiten ja nochmal anders. Aber ich habe wirklich eine paradoxe Zuversicht, dass diese Mehrheiten auch hier in Sachsen-Anhalt dafür sorgen werden, dass überall dort, wo tatsächlich die Rechte von uns allen, die im Grundgesetz verankert sind, wo die verletzt werden, dass dann auch Menschen nach dem ja noch offenen Wahlausgang aufstehen werden und sagen werden, Sachsen-Anhalt ist Teil der Bundesrepublik und wir werden dafür sorgen, dass alle Artikel dieses Grundgesetzes für alle, die hier leben, unabhängig von ihrer Herkunft oder ihrer Staatsbürgerschaft, dass die geschützt sind. Und da zähle ich ehrlich gesagt auf Sie. Und um das auch nochmal deutlich zu machen, ja, das heißt, auch wenn wir gucken, wenn wir in die Institutionen dieses demokratischen Rechtsstaats hineinschauen, ja, und auch in die Zivilgesellschaft, und das ist ja gar nicht getrennt, wir dürfen das ja auch nicht getrennt denken, gerade hier nicht. Also als ich eben draußen stand, hat Peter Lehmann, der ja lange hier auch Pfarrer war, mich nochmal daran erinnert, dass hier 1989 tatsächlich der Rat der Stadt stand und hier aber auch die Bürgerbewegung tatsächlich eben diesen Umbruch ganz konkret durchgesetzt hat. Also wir müssen es auch denken als Rechte, die erkämpft wurden, und Rechte, die es jetzt zu verteidigen gilt. Und das bedeutet eben auch diejenigen, die als Beamtinnen beispielsweise bei der Polizei, in der Justiz oder auch in den Schulen arbeiten, wenn sie über den 6. September hinausschauen, sie haben das Recht, sich gegen eine mögliche rechtsextreme Landesregierung und ungesetzliche Anordnungen zur Wehr zu setzen. Und es gibt eine Zivilgesellschaft, die sie dabei unterstützen wird. Und zwar ganz konkret mit Geldern für Klagen, mit Anwältinnen, die beispielsweise auf Verwaltungsrecht spezialisiert sind. Es gibt und natürlich es gibt Gewerkschaften, die auch dafür da sind, dass gemeinsam durchzusetzen. Ja. Und auch Schulen sind Orte, in denen menschenrechtsorientierte Bildung bisher zumindest angestrebt wurde und sicherlich vielerorts auch praktiziert wird. Und das soll auch nach dem 6. September so bleiben. Und das bedeutet, jetzt schon darüber zu sprechen, sich jetzt darüber zu informieren, was sind Ihre und eure Rechte an den Orten, wo Sie und ihr euch bewegt und wie könnt ihr sie verteidigen und auch durchsetzen, unabhängig davon, wer nach dem 6. September dieses Bundesland regieren wird.
1: Ja, vielen Dank, Heike. Und das ist auch ein wichtiger Punkt. Nach der Wahl ist es nicht vorbei. Auch dann gilt es weiterhin darüber nachzudenken, für welche Gesellschaft wollen wir kämpfen und wen schließen wir uns an und wem eben nicht. Es ist interessant, dass du darüber gesprochen hast, dass hier auch schon mal ein gesellschaftlicher Umbruch erkämpft wurde. Die AfD nutzt ganz stark DDR- und Wende-Narrative, die emotionalisieren sollen, die ein Wir-Gefühl erzeugen sollen und so einen zweiten Umbruch erzeugen sollen. Und ich glaube, ich bin nur in der moderierenden Funktion heute, deswegen kann ich gar nicht so viel sagen, aber auch da darauf zu achten vielleicht, wo wird man fälschlicherweise emotionalisiert und für welche Gesellschaft möchte man denn wirklich eigentlich kämpfen und wen schließt man sich an und

0: Und wem eben nicht? Frau Burchardt, möchten Sie noch was beitragen? Sie hatten schon ganz viel gesprochen aus Ihrer Praxis, aber was können wir lernen? Auch was können wir auch, ohne natürlich zu Ihrer Veranstaltung gehen, ganz klar, aber was können wir als Einzelpersonen mit nach Hause nehmen und sagen, hey, das kann ich aus der Praxis aus auch ziehen?
1: Ich glaube, ich möchte mich in großen Punkten vor allem meinen VorrednerInnen anschließen. Ich bin da ganz bei Ihnen. Ich denke, dass wir noch kleiner denken dürfen, wenn wir anfangen, Demokratie als Alltagspraxis zu verstehen, eben nicht nur auf Basis von Entscheidungen, die in Schulen oder Kindergärten getroffen werden, sondern wenn ich in meiner Partnerschaft, wenn ich in meinem Freundeskreis mit Menschen spreche, dass da Demokratie beginnt. Das ist der eine Punkt. Und der andere, da bin ich gerne mit in der Fraktion der paradoxen Zuversicht und möchte die gerne teilen. Und ich hoffe, dass wir mit dieser Zuversicht auch alle heute später hier rausgehen und zu der nächsten Veranstaltung gehen und genauso viele sind und damit nämlich eben Eigeninitiative beweisen und zeigen, es gibt Menschen, die demokratisch denken und ich muss mich diesen nur anschließen. Und ich bin nicht alleine, wenn ich das Gefühl habe, das muss doch anders gehen als voll Angst und Trotz.
0: Ich komme zur zweiten Publikumsfrage und da fragt jemand, wie können wir die Spaltung überwinden und Andersdenkende, in Klammern, die hier nicht anwesend sind, erreichen? Oder gibt es gleich? Okay, gut, muss ich nicht übermoderieren? Sofort, Heike Kleffner.
2: Ich teile einfach mal eine Erfahrung aus meiner Praxis. Und eine Erfahrung ist, dass auch hardcore organisierte Neonazis und auch Corona-Leugnerinnen zurückfinden in einen demokratischen Diskurs, wenn ihnen klar widersprochen wird. Nämlich in dem Moment, wenn, also das ist meine Erfahrung aus auch wirklich viel dann mit AussteigerInnen gesprochen zu haben, die sind ausgestiegen. Neonazis sind ausgestiegen bei denjenigen Menschen, die ihnen am klarsten und deutlichsten widersprochen haben und nicht bei denjenigen, die mit ihnen gekuschelt haben. Dann hätten sie da ja auch bleiben können. Und das ist eine Ermutigung und eine Aufforderung zum deutlichen Widerspruch. Das ist ja hier heute auch schon gefallen. Nämlich immer dann, wenn rechtsextreme, rassistische und antisemitische Aussagen getroffen werden, immer dann, wenn Sie Verschwörungserzählungen hören, von denen Sie genau wissen, dass sie nicht stimmen, zu sagen, nee, stimmt nicht. Und wenn dann eben weiter in diese Richtung argumentiert wird, auch klar zu sagen, hier ist eine Grenze und ich verlasse, entweder verlässt du den Raum oder ich verlasse den Raum, weil es gibt bestimmte Aussagen und wir müssen nur auf Björn Höcke und seine rechtskräftige Verurteilung für NS-Parolen gucken, um zu wissen, es gibt Grenzen und wenn die verletzt werden, dann haben die auch eine Konsequenz. Also eine Ermutigung zum klaren Widersprechen und zu wissen, irgendwann gibt es auch, dreht auch der härteste Neonazi möglicherweise um, wenn er nämlich mit den eigenen Widersprüchen in der Ideologie konfrontiert ist, wenn es ein Erlebnis gibt. Und dann wird das Umdrehen so aussehen, dass man dorthin geht, wo man klaren Widerspruch erlebt hat.
0: Gibt es dazu andere Stimmen noch?
3: Also, ich widerspreche ja extrem ungern.
0: Das sind Streiche gemerkt.
3: Weil ich das erstmal unterschreibe, was du sagst. Zweitens, auch wenn das eine Entweite, aber irgendwie befinden wir uns auch in der Kirche und dazu hört genau dieser Ton. Ja, ich darf sozusagen mein Gegenüber, nicht aufgeben. Nun bin ich aber nicht nur ein gläubiger Christ, ich bin auch ein rational denkender Historiker. Es gab in der deutschen Geschichte seit 1945, wenn man den demoskopischen Erhebungen glauben darf, immer 20% in der bundesdeutschen Gesellschaft Menschen, die den Nationalsozialismus gut und richtig fanden. Die gewinnt man nicht zurück. Das muss man sich einfach klar machen. Deswegen war ja mein Plädoyer dafür, die Energie, die ich habe, versuche ich eher sozusagen dahin zu lenken, dass nicht noch mehr abfallen. Und dass die, die schweigen, die nicht nur ihre Gedanken haben, aktiv werden. Das ist gewissermaßen, wovon ja Demokratie, wir haben ja alle davon gelebt, Demokratie als Lebensprinzip, wovon lebt. Und wenn wir heute über die AfD sprechen und auch über die WählerInnen der AfD, dann kommen wir eben keinen Schritt weiter, wenn wir die irgendwie als verirrte Schäflein hinstellen oder als Leute, die irgendwie von irgendwas enttäuscht sind. Die DNA von AfD und ihrer Wählerinnenschaft ist Rassismus. Das ist das, was den Laden zusammenhält. Das ist eine Herrschaftsideologie. Und da muss man sagen, dann bin ich wiederum jemand, der perspektivisch an die Kraft von Aufklärung, von historischer Aufklärung glaubt. Da muss man schon sagen, ja, wo findet denn Forschung über Rassismus in der historischen Forschung statt? Es gibt bisher keine elaborierte Forschung über die Geschichte des Rassismus in der Bundesrepublik. Jetzt sind die ersten zwei Bücher gerade erschienen, aber die sozusagen historische Ansätze haben. Wo findet in den Unterrichtsschulen in Deutschland die Auseinandersetzung mit dem Kolonialismus, mit Rassismus statt? Ich weiß nicht, was ihr über den Kolonialismus gehört habt. Ich habe 4 Kinder, die sind ein bisschen älter als ihr. Ich kenne deren Geschichtsbücher. Da steht überall drin, dass der Kolonialismus gute Seiten gehabt hätte. Da fällst du sozusagen vom Glauben ab, wenn du das liest. Na, was soll denn daraus sich dann reproduzieren? Also mit anderen Worten, wenn man wirklich gegen Faschismus etwas tun will, wenn man etwas gegen dieses Gedankengut tun will, dann haben wir wirklich ein sehr breites Aufgabenfeld, wo praktisch alle Professionen gefordert sind. Das können wir alleine nicht schaffen. Und deswegen kann ich nur noch mal mein Plädoyer wiederholen. Unsere Kraft der Demokraten und der Freiheitsliebenden sollte auf diejenigen gerichtet sein, die gewissermaßen zu diesem Lager hören, damit sie aktiv werden. Das ist die, aus meiner Perspektive die einzige Chance aktuell, wie wir Demokratie und Freiheit retten können. Und ich spreche ganz bewusst von retten. In den USA wurde ein Irrer gewählt, der erzählt hat, Puerto Ricaner essen Katzen und Hunde. Ich meine, da hört keiner mehr hin. Da geht es nämlich nicht mehr um das Argument. Und das waren wie viele Millionen? 80 Millionen, die den gewählt haben.
4: Ja, aber dazu.
3: Naja, Moment. Und hier geht es ja nur um die Sache. Da läuft so viel irrational ab. Auch bei uns hier in Deutschland, auch hier in Sachsen-Anhalt bei den bevorstehenden Wahlen. Wir werden das nicht alles rational erklären können. Und wir werden dem auch nicht immer rational begegnen können. Deswegen mein Plädoyer, sagt ich sozusagen, konzentriert euch auf ich und auf die Demokratie und Freiheitsfreunde und dann können wir irgendwie versuchen, die geöffnete Tür zum Autoritarismus in Europa irgendwie wieder zuzudrücken.
0: Also Grenzen setzen, Widerspruch, erst Herr Deppkert, dann Heike Kleffner und dann natürlich auch. Und
4: also
0: dann,
4: ich bin völlig d'accord, dass man mit geschlossenen rechtsradikalen Weltbildern nicht mehr argumentieren kann. Ich glaube aber auch nicht, dass jeder, der die AfD wählt oder auch, dass jeder, der Donald Trump wählt, so unrettbar verloren ist. Bei Ihnen war mir das jetzt so ein bisschen, da gibt es eine hegemoniale Gruppe und dann denken alle, die für Trump wählen, irgendwie gleich. Dieses Magerlager, das sind auch nicht alles Rechtsterroristen, dieses Magerlager ist sehr, sehr divers. Und die wählen Trump aus unterschiedlichen Gründen, weil sie auch aus unterschiedlichen Gründen unzufrieden sind. Und da gibt es diese rassistischen, xenophoben, misogynen Spinner, teilweise religiös aufgeladen. Es gibt aber auch Leute, die einfach nur konkret auch benennbare Sorgen haben, die man auch eben noch, also die sind noch nicht ganz verloren. Also insofern, ja, wir können nicht jeden überzeugen und geschlossen radikalisierte Leute nicht. Aber es gibt schon noch eine Grauzone von Leuten, die man wieder zurückgewinnen kann, indem man dann doch auch genau diese Politik oder genau diese auch positive Demokratie-Narrative vollzieht und so weiter. Also nochmal, auch die MAGA-Bewegung, auch diejenigen, die für Trump sind, haben ihn aus ganz unterschiedlichen Gründen gewählt. Und das macht es ja auch so schwer. Es ist eine diffuse Unzufriedenheit. Einige sind, haben Angst vor erst noch bevorstehendem Statusverlust, andere haben schon alles verloren. Einigen ist das Leben in den USA zu säkular, anderen ist es zu materialistisch, was auch immer. Also ich würde eben schon auch nochmal sagen, dass es nicht jeder, der jetzt in diesen Zusammenhängen steckt, auch schon unrettbar verloren ist. Das meine ich eben auch.
2: Ich würde an einer Stelle gerne noch mal einen Punkt setzen wollen, der das, glaube ich, verstärkt und auch möglicherweise ein Missverständnis aufhebt. Für mich bedeutet Widersprechen, wenn menschenfeindliche, minderheitenfeindliche, rassistische Sätze oder Handlungen fallen, tatsächlich auch den Raum aufzumachen für alle, die sich davon bedroht fühlen, die aber in der Situation nicht selbst den Mut haben, zu sprechen oder zu intervenieren. Und für mich bedeutet das eben auch, dass in jeder dieser Interventionen eigentlich eine ziemlich große Frage stellt. Nämlich, wir wissen alle, dass die Stärke von Rechtsextremisten und von Rassisten in der Schwäche der Demokratinnen und auch in der Schwäche der demokratischen Mehrheit liegt. Und es ist eben so, je mehr Räume wir aufgeben, desto größer wird die Gefahr, dass diese Räume, und zwar Räume als soziale Räume gedacht, und das fängt tatsächlich an den Familientischen an und geht weiter in die Schulen, in die Kitas, in die Kirchen, desto größer ist eben die Gefahr, dass diese Räume nicht nur von dem Gedankengut der extremen Rechten, sondern auch von den Personen besetzt werden. Und deswegen finde ich, ist es so wichtig, jeden Raum, jeden Ort klar mit klaren Widersprüchen, mit klaren Aussagen zu verteidigen, neu zu besetzen und vielleicht auch neu mit Lebensfreude und Zuversicht zu füllen.
4: Ja, und auch mit Gegenerzählungen. Also da sind wir jetzt wieder bei Herrn Kowalczuk. Also wie erzählen wir unsere Gegenwart? Sitzen wir den Krisennarrativen auf? Sehen wir Migration als Belastung, als Quelle von Gewalt und so weiter, Zuwanderung in die Sozialsysteme? Oder sehen wir Migration auch als Erneuerung unserer eigenen Kultur, als Verhinderung von Stagnation, als Bereicherung und diese ganzen Dinge? Also es ist jetzt nicht... Also ich glaube, es sollte auch andere Erzählungen über die Gegenwart geben, die den rechten Narrativen entgegengesetzt werden. Das ist nicht einfach nur einzelne Schlagworte. Ich finde, es ist eine ganze Erzählungswelt, die wir da aufbauen sollten und dann eben diesen Krisennarrativen was entgegensetzen und jetzt eben Migration nicht als Belastung, sondern als Gewinn. Migration auch jetzt nicht nur als wir brauchen euch als Arbeitskräfte, sondern ihr seid auch kulturell eine Bereicherung und all diese ganzen Dinge. Ich glaube, das ist auch viel im Bereich der Narrative, die wir da auch entwickeln können.
0: Absolut. Wir müssen langsam zum Ende kommen. Aber ich wollte nur sagen, absolut. Und vor allem, wenn es um Migration geht, sollten wir anfangen, wieder Migration als das Normalste der Welt zu sehen. Denn das passiert die ganze Zeit und ist schon immer passiert. Es gibt immer wieder das Bedürfnis nach Homogenisierung, wo dann das krass abgekattet wird und wir dann eine sehr homogenisierte Gesellschaft haben, wie nach dem Zweiten Weltkrieg. Das ist kein Normalzustand. Das Normale ist die Migration. Das Entfernen und das Verteufeln von Migration, das ist Gewalt, die da passiert. Wir müssen langsam zum Schluss kommen, obwohl hier noch fantastische Fragen draufstehen. Anregung, vielleicht ein neues Podium draus zu machen. Erstmal sagt Heike, du noch was, weil du gerade so reingekommen bist. Und Frau Dr. Burchert, Sie haben das Schlusswort.
2: Ich glaube, wir müssen nicht nur neue Narrative haben, sondern wir brauchen auch wirklich eine bessere Politik. Eine bessere Politik. die tatsächlich existierende Ungerechtigkeiten und Ungleichheiten adressiert. Es ist ungerecht, wenn Menschen, die hier leben und gearbeitet haben, viel weniger Rente bekommen als Menschen in der, also in, sagen wir mal, Süddeutschland. Das ist ungerecht. Und es ist ungerecht, wenn jetzt darüber geredet wird, wie beispielsweise Hilfen zur Inklusion oder auch Unterhaltsvorschuss für alleinerziehende Mütter gestrichen werden soll. Das ist keine gute Politik. Und das ist dann tatsächlich auch eine Aufforderung, gute Politik einzufordern mit den demokratischen Parteien. Ja? Und gute Politik auch einzufordern in demokratischen Streit. Also lassen wir uns doch nicht in die Irre führen in diesen ganzen Wahlforen, die jetzt kommen. Das Problem von sozialer Ungerechtigkeit muss adressiert werden. Da muss auch über den schlechten ÖPNV beispielsweise in Sachsen-Anhalt oder den Unterrichtsausfall gesprochen werden. Und da müssen die demokratischen Parteien gefragt werden, was sind Lösungsansätze, die nicht auf Kosten von Menschen gehen, die ohnehin schon zu wenig haben. Das wäre mein Vorschlag.
1: Ja, ich weiß gar nicht, ob sich das jetzt so als Schlusswort eignet. Ich wollte nur noch einen Bezug nehmen, auch auf den Aspekt, dass eben vielleicht nicht ganz alle, die sich jetzt gerade eher dazu entscheiden, die AfD zu wählen, das tun, weil sie stramm rechts sind, und mich eben dem Argument anschließen, dass es vielleicht auch berechtigte Bedürfnisse und Sorgen sind, die dahinter stehen. Und ich glaube aber auch Desinformation zum Teil. Und ich glaube, wenn wir uns vornehmen, nochmal ganz genau das AfD-Parteiprogramm für diese Wahl anzuschauen, da stehen die Gegenargumente eigentlich schon drin. Und wenn wir die in die Argumentation dann hinterher mitnehmen, dann vielleicht können wir doch den einen oder anderen tatsächlich noch mitnehmen auf unsere Seite. Und weil das kein gutes Schlusswort ist, möchte ich mich vor allem aber auch nochmal ganz stark meiner Vorrednerin anschließen. Und ich glaube, wir haben das Recht, uns politisch zu äußern. Wir haben das Recht, an die Politik heranzutreten, und zwar auf allen Ebenen, auch in der Lokalpolitik, und Menschen einzuladen in unsere Kontexte und zu zeigen, was bestimmte Dinge bedeuten, und Erfahrungen zu ermöglichen, die PolitikerInnen hinterher es vielleicht einfacher machen, für uns zu handeln.
5: Ja, ganz, ganz herzlichen Dank an das Podium. Hier sind ganz wichtige Dinge gesagt worden, ganz wichtige Ideen aufgezählt worden, die hoffentlich Sie gut mit nach Hause nehmen können. Vielen, vielen Dank, dass Sie so zahlreich erschienen sind, dass Sie bis zum Ende geblieben sind und mit zugehört haben, applaudiert haben und tolle Fragen eingereicht haben. Es tut mir wahnsinnig leid, dass nicht alle davon beantwortet werden konnten, aber vielleicht gibt es ja noch Folgeveranstaltungen. Ich würde mich freuen. Ganz herzlichen Dank. Und ich würde Sie gerne mit einem Punkt noch von meiner Seite entlassen, und ganz am Ende wird der wunderbare Chor nochmal singen, What a Wonderful World. Und die Chormitglieder haben nächstes Jahr Abiball und sammeln dafür Spenden. Also seien Sie so nett und spenden Sie draußen beim Eingangs- und Ausgangsbereich. Das wäre ganz fantastisch. Danke.
6: Vielen herzlichen Dank an dieses wunderbare Podium für die intensive Diskussion. Ich fand es sehr bereichernd. Danke, dass auch so gut auf die Fragen eingegangen wurde. Wir haben vom Bündnis aus kleine Dankeschöns vorbereitet, die wir Ihnen nun überreichen wollen. Da sind verschiedene Stärkungen zur Demokratie drin enthalten. Lassen Sie sich überraschen. Genau. Wir verteilen die jetzt erstmal.
7: Herzlichen Dank für die Moderation. Ja.
6: bei dem bevor Bündnis Sie ausstehen, es kommt auch noch mal der Chor gleich. Bitte warten Sie ruhig noch.
8: So, liebes Publikum, ich bleibe bei meiner Bitte, dass Sie sich selber applaudieren, weil Sie haben wirklich hier einen spannenden Abend erlebt und waren beteiligt. Das konnte ich merken, die Stimmung im Saal war höchst interessiert. Also geben Sie sich bitte selber noch mal einen Applaus. Etwas Zweites müssen Sie jetzt für mich tun. Sie müssen sich mal bitte auf die linke Schulter klopfen. Das heißt, gut, dass ich hier war. Aber wichtiger ist noch, gut, dass die anderen sehen konnten, dass sie nicht allein sind, sondern dass wir hier zusammenstehen. Drittens, das Gespräch hat begonnen. Der imaginierte Tisch stand hier und unsere Diskutanten haben sich darum versammelt und haben das gemacht, was wir jetzt alle weitermachen müssen, nämlich miteinander reden, Meinungen austauschen, uns bestärken. Eine Möglichkeit, sich zu bestärken, ist, dass wir einen Tisch auf unseren Vaterbrocken schleppen. Am 22.08. Die Kirchgemeinde in Hasseroda hat sich ein Format ausgedacht, wir gehen viermal im Jahr auf den Brocken, zu jeder Jahreszeit einmal, damit wir verbunden bleiben mit dem, was uns umgibt, auch mit der Natur. Und wir wollen diesmal das etwas größer aufziehen, nämlich eine Andacht halten mit unseren Posaunen, vielleicht auch mit jungen Leuten, die singen, das will ich gleich noch sagen. Vor allem aber mit einem wichtigen Impuls, nämlich uns zu bestärken, dran zu bleiben bei den drei Themen Frieden, Gerechtigkeit und Bewahrung der Schöpfung. Die liegen mir, seit ich junger Mann bin, ganz besonders am Herzen und das wollen wir da oben miteinander feiern. Tun wird das die Kirchengemeinde und Parents for Future. Und wir haben uns angeguckt in der Vorbereitungssitzung und haben gesagt, wo sind eigentlich die jungen Leute? Also bitte, das ist auch eine Einladung extra an euch. Es geht auch um eure Zukunft, nicht nur um meine und um die noch älteren Menschen, sondern Frieden, Gerechtigkeit, Bewahrung der Schöpfung, das ist die Zukunft, in die ihr hineinlebt. Also seid dabei, habt Lust, mit uns wandern zu gehen, zu schnaufen, da oben zu beten. Und zu hoffen, dass es besser wird, als wir alle befürchten. Also, einen gesegneten Abend Ihnen allen.
6: Und auch ich darf noch einladen. Wir haben ganz viele Impulse erhalten, wie Demokratie geschützt werden kann, was wir im ganz Kleinen unseres Alltags umsetzen können. Aber natürlich auch hier in unserer Stadt, indem wir uns engagieren, zum Beispiel Veranstaltungen wie diese besuchen. Großartig. Aber auch solche Veranstaltungen organisieren. Wenn Sie einfach up-to-date bleiben wollen, ich weiß nicht, über welche Wege Sie von dieser Veranstaltung erfahren haben. Wir haben versucht, die Werbetrommel gut zu rühren, aber es passiert doch immer wieder, dass Leute sagen, oh, ich wäre gern gekommen, aber ich wusste gar nichts davon. Wir versuchen, dem Abhilfe zu verschaffen. Wir haben einen WhatsApp-Kanal etabliert. Das ist erstmal ein kleiner Schritt und sicher haben nicht alle WhatsApp, aber hoffentlich, denke ich, viele genug vielleicht, um die Nachricht zu verbreiten. Und da hängen draußen QR-Codes und wenn Sie möchten, können Sie den scannen und werden dann dort Ihre Daten, also Ihre Telefonnummer und so etwas, wird uns nicht angezeigt. Das kennen wir nicht, wenn Sie diesem Kanal folgen. Aber Sie können sehen, was wir für Veranstaltungen machen, dorthin gehen, sie teilen. Und dort findet sich auch ein Kontakt, falls Sie sich selbst engagieren wollen in dem Bündnis, falls Sie Ideen haben, so könnten wir noch Demokratie stärken, hier bei uns in der Stadt, aber auch in der Region. Dazu gibt es das Netzwerk Solidarischer Harz, heißt das, wo die verschiedenen Bündnisse der Region sich zusammensetzen, austauschen, miteinander und füreinander werben und so auch über die Stadtgrenze hinaus zusammenhalten. Also wenn Sie nicht aus Wernigerode sind, wenn Sie die Solidarische Harz googeln, kommen Sie auf eine Website und dort finden sich dann auch die Adressen zu dem Bündnis in Ihrem Ort. Und wenn es da noch keins gibt, lässt sich auch gründen mit ein paar Menschen, die ähnlich gesinnt sind. Also seien Sie dazu herzlich eingeladen. Und nun zuletzt sollen am Ende keine Worte stehen. Das ist bei uns in der Kirche eigentlich immer üblich. Am Ende gibt es Musik. Ich bitte Sie, es nicht wie in der Kirche zu handhaben. Da wird meistens beim Orgelstück am Ende schon aufgestanden und rausgegangen. Das soll heute nicht so sein, denn die jungen Menschen werden noch einmal für uns singen. Hören Sie sie an, geben Sie ihnen einen großen Applaus und dann wünschen wir Ihnen einen wunderschönen Abend. Wir hoffen, Sie fühlen sich ermutigt und tragen diesen Mut weiter nach draußen in diesen Sommer. Alles Gute und Dankeschön.

0: ganze Geschichte begann in dieser Druckerei. Die verlegte bereits im Jahr 2006 einen kleinen Wanderführer von Günter Bomert und Lothar Weide. Als ich diesen eines Tages mit nach Hause brachte, war Katrin sofort begeistert und sagte, von Halle zum Brocken, das muss ich mal machen. Ich traf mich in Vorbereitung auf den Film mit Günter Bomert, dem Autor des Wanderführers, und fragte ihn, wie es dazu kam, dass er dieses Büchlein geschrieben hat.
1: Ich bin immer gewandert, meistens allein. Also die Erstbewanderung habe ich allein gemacht und die Zweit- und Drittbewanderung glaube ich auch. Und ich habe nachher erst angefangen, Kinder mitzunehmen oder einen Wanderfreund von der Arbeit und so. Und da ich die ersten Male allein gewandert bin, hatte ich vor, eigentlich für mich die Wegstrecke noch zu perfektionieren und Sachen aufzuschreiben, die mir wichtig erschienen. Ja, nun kann man unterwegs schlecht schreiben. Da hatte ich so ein Diktiergerät mir besorgt. Da hatte ich genug solche Spulen mit, hatte ein Ladegerät mit und ich war ausgerüstet und habe aber jedenfalls die gesamte Tour meine Eindrücke aufgesprochen auf das Band und auch Besonderheiten, die zu berücksichtigen sind, dass man sich eben doch nicht verläuft, trotz hervorragender Karten. Manchmal sind Gabelungen, der eine Weg sieht nicht aus, als wenn man den gehen könnte, aber der andere sieht top aus, aber der ist nicht richtig. Habe ich eben solche Sachen besonders hervorgehoben und habe die ganzen Kassetten, die ich mitgenommen hatte, auch vollgesprochen. Und als ich dann zu Hause das mir abgehört habe, habe ich mir gedacht, naja, so schlecht hast du es eigentlich gar nicht gesprochen. Du schreibst das erstmal ab. Dann habe ich mir so ein Gerät besorgt, dass man das immer so abspulen kann, so schnell wie man schreibt. Und dann habe ich das erstmal aufgeschrieben. Und das war aber urste Rohschrift, weil das ist zwar so, wie mir das einfiel unterwegs, habe ich ja das da eingesprochen in das Diktiergerät. Und als dann aber die Rohschrift fertig war, gefiel mir das so gut, dass ich mich daran gesetzt habe und habe mir gesagt, du musst das richtig ordentlich redigieren, so dass es jemandem zeigen kannst. Ja. Gut, gesagt, getan. Und dann habe ich mir, habe ich mir einen Verlag ausgesucht und habe es vorgestellt. Ja. Und habe damals noch den alten Schäfer, er ist nun leider von uns gegangen, vorzeitig, gefragt. Ich sage, können Sie sich das vorstellen, das Buch herauszugeben? Oder daraus ein Buch zu machen und das herauszugeben. Er meinte, er ist eigentlich nur für Regionalliteratur, die er so herausgibt. So Saalkreis, vielleicht Eisleben noch und den Schluss. Und ich sage, naja, ein großes Stück, den Saalkreis, durchwandern, durchstreifen wir ja und berichten noch viel Gutes, habe ich so ein bisschen gekratzt. Ja. Bis ich ihn so weit hatte, dass er gesagt hat, naja, aber das ist ja alles nur technisch, da brauchen wir noch jemanden, der ein bisschen Butter bei den Fischen gibt. Da sagt er, ich habe da jemanden. Das ist ein Germanist und der versucht immer bei mir seine Kinderbücher unterzukriegen und die Kinderbücher, der Markt ist so übersättigt, dass das geht nicht. Kann ich nicht machen. Und der ist ja auch noch vom alten Schlag gewesen, der Schäfer, der hat keine Vorkasse genommen, wenn der überfunden überzeugt war, dann hat er das Ding durchgezogen. Ja, ich sage, okay, dann werden wir uns mal finden, der Germanist und ich, und dann werden

uns das mal besprechen. Ich habe den zu mir eingeladen und ich weiß jetzt nicht mehr, ob wir uns vorher schon mal getroffen haben. Ich sage, kommen Sie einfach mal zu mir und wir besprechen das ganze Ding. Und da war schon so viel Zeit ins Jahr gegangen, dass ich schon Schwierigkeiten hatte, meinen Zeitplan einzuhalten. Denn ich bin ja immer am 10. Mai los, damit ich am 15. Mai am Tag meines Geburtstages oben bin. Okay. Und da habe ich zu ihm gesagt, Herr Weide, in 14 Tagen jetzt los? Oh. Sagt er, meine Wanderschuhe hatte ich ewig nicht an. Die muss ich erstmal wieder einlaufen. Dann hat er sich beim Einlaufen eine riesen Blase zugezogen. Da ist mit der Blase gewandert. Es ist auch. Aber es war ja ganz nett. Wir haben gut zueinander gepasst und er hat genau in dem Buch das gemacht, was der Herr Schäfer wollte, mal so Geschichten mit eingefügt, die eigentlich nicht mit der sturen Wegbezeichnung oder Wegführung zu tun hat, sondern Geschichten, die das Leben schrieb oder aus der Geschichte. Er ist ja nun Germanist, der hat ja sowas dann auch parat. Und ja, das hat die Sache abgerundet. Er sagte dann auch zu mir, das müssen auch Leute lesen wollen, die nicht wandern, die einfach nur Freude dran haben, weil sie das kennen von früher. Wenn sie das Wort schon hören, Altenbrack, da werden die schon nervös. Und wenn die dann noch was Schönes lesen und so, das reicht manchen. Die nehmen das nicht zum Anlass und rennen los. Das sind die wenigsten. Die Leute wollen unterhalten werden und wollen in ihren Erinnerungen schwelgen. Und da haben wir natürlich ins Schwarze getroffen. Also das Buch ist tausendmal verkauft, das ist ein Bestseller.

0: Meine erste Etappe führte mich von Nidleben durch die Dölauer Heide nach Kölme. Von Kölme entlang der Salza nach Langenbogen zum Etappenziel nach Seeburg.
1: Ich bin Michael, begleite das Unterfangen, besorge Quartiere, baue Zelte auf und filme das Ganze noch.

Wölfe, Luchse oder Wildschweine sind mir auf meiner Wanderung nicht begegnet. Dafür aber Schwäne auf einem Feldweg. Links Raps, rechts ein Wassergraben und vor mir ein Schwanenpaar mit 5 Küken, die von den Alpen mit Fauchen verteidigt werden. Also Abstand halten und die Sonne genießen. An manchen Stellen war der Weg nur ein Trampelpfad zu einer kleinen Brücke oder ein Pfad in den grünen Busch.

0: Reiseführers war Seeburg auf ihrer Wanderung zum Brocken nur Rastplatz. Sie sind noch 13 Kilometer mehr bis nach Volkstedt gewandert.
1: Seeburg liegt am Ostufer des Süßen Sees, ca. 12 Kilometer südöstlich von Eisleben. Der Ort Seeburg und die Burg sind über 1100 Jahre alt. Seit Ende der 90er Jahre ist das Schloss im Privatbesitz, die Eigentümer wechselten mehrfach und ein großer Teil der Anlage verfällt immer mehr. Ein Teil des Schlosses wird touristisch genutzt.

0: Oh ja, da haben sie die Platte aus Bronze geklaut. Und im Zentrum tont die Sonne,
1: sie bestrahlt den weiten Raum. Als Katrin gestern in Seeburg ankam, ging es ihr wirklich nicht gut. Ich war mir nicht sicher, ob sie ihren Plan bis zu Ende verwirklichen wird und bis zum Brocken wandert. Der zweite Tag sollte deshalb etwas kürzer werden, damit sie sich etwas regenerieren kann.

0: bleibt.
1: Das könnte der Weg ins Nönnental sein. Genau. Das ist es. Urwüchsig. Man kommt sich wie ein Zwerg vor, die Hänge. Das ist, so stelle ich mir Kanada vor.
0: Die Planeten kreisen, alles schwebt, nichts fällt.
2: Der Weg wurde immer unwegsamer, bis ich am Ende vor einem blühenden Rapsfeld stand. Nun gut, vorwärts immer, rückwärts nimmer.
1: Ja, hört der Weg auf und geht in der Traktorspur über. Ja, also die Wege, das ist sehr bedauerlich, das sind also früher auch richtige, ordentliche Wege gewesen. Die Wege sind in der Liegenschaftskarte eingezeichnet und die hatten auch ihre Bedeutung, weil die Menschen der Dörfer besuchten sich, gingen ja damals noch zu Fuß und diese Wege waren also begangen. Und da gab es auch Ausflugslokale, haben mir ältere Bürger erzählt.
0: Gibt es

0: Am dritten Tag lasse ich die 153 Meter hohe Halde des Wolfsschachtes von Volkstedt hinter mir. Vor mir liegen die Orte Kloster Mansfeld, Mansfeld-Lutherstadt, Vatterode und Biesenrode. Mein Ziel ist die Gaststätte Rammelburgblick.
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0: schon. Auf der Straße nach Dijon. Und das gab sie immer schon. Auf der Straße nach Dijon. Und der zweite war schon.
1: Ach, wir sind Boxtal. Ja, das ist eine größere Station der Bergwerkseisenbahn und mit der man auch an bestimmten Tagen mitfahren kann und die wird auch unterhalten von dem Verein. Also das wird angenommen. Boxtal.

0: Ja, in der Blütezeit der dortigen Gegend muss man sich vorstellen, da gab es also auch eine Bergwerkseisenbahn, die ansonsten auch wie eine Straßenbahn funktionierte und die Bürger da mitfahren konnten. Hören euch Felsen, hören
1: euch Felsen. Am dritten Tag führte die Wanderung unter anderem durch Mansfeld. Der ganze Ort ist durch Luther geprägt. Es gibt eine Lutherapotheke, eine Lutherstraße, eine Lutherschule, den Lutherbrunnen, ein Luthermuseum und die Heimatkirche des Reformers. Luther begegnet einem an jeder Stelle. In der Mansfelder Stadtkirche St. Georg besuchte Martin Luther als Kind die Gottesdienste. Seine Eltern waren mit dem einjährigen Martin von Eisleben ins Kupferbau Mansfeld gezogen. Von 1488 bis 1497 besuchte er hier die Schule. In der St. Georg-Kirche diente er als Ministrant.
0: Das ist Schloss Mansfeld. Ah ja. Ich bin da so oft vorbeigewandert und war nie drin. Einmal habe ich dann doch gesagt, jetzt erst einmal rein, mal gucken.
1: Das Schloss Mansfeld ist nur noch teilweise erhalten. Die Besichtigung des Schlossparkes mit den Festungsanlagen ist täglich möglich. Führungen müssen allerdings angemeldet werden. Die Geschichte des Schlosses geht bis ins 13. Jahrhundert zurück. Mehrere Jahrhunderte lebten die Grafen von Mansfeld dort.

0: Da ist er. Die Bergwerkseisenbahn.
1: Vatterode wurde im Jahr 973 erstmalig urkundlich erwähnt. Bis zum Anfang des 12. Jahrhunderts wurde der Ort durch die Magdeburger Bischöfe verwaltet und regiert. Danach übernahmen das die Grafen von Mansfeld.
2: Oh ja, die kleine Gasse, die habe ich immer gesucht. Wenn ich die hatte, habe ich gewusst, ich bin richtig.
1: Durch den Ort fließt die Wipper. Und manchmal fährt auch die Wipperliese, eine kleine Bahn zwischen Kloster Mansfeld und Wippra, hier durch.
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1: Das Erholungsgebiet am Vatteröder Teich gehörte vor der Wende zum ehemaligen Mansfeld-Kombinat Wilhelm Pieck. Auf dem Gelände fanden viele kulturelle Veranstaltungen statt, die weit über die Region hinaus ausstrahlten. Für uns war das Gelände um den Vatteröder Teich ein idealer Ort für ein kleines Picknick. Nach dem Picknick frisch gestärkt, machte sich Katrin auf den Weg über

Die letzten Kilometer laufe ich entlang der Wipper. Weitläufige Bärlauchwiesen verströmen ihren Duft nach Knoblauch. In der Ferne höre ich mehrmals die Wipperliese fahren.

Ach, da ist er ja. Der Waliser. Die wollte man schon einstellen, das wäre schade gewesen.

0: Naja, das ist ein Stück Weg durchs Wippertal. Aber es ist gut zu laufen.
1: Die Rammelburg ist ein Kleinod. Eine erste Erwähnung der Rammelburg gibt es aus dem Jahr 992. Das Schloss hatte in der Vergangenheit unzählige Besitzer, wurde immer wieder umgebaut und brannte 1894 teilweise ab. Dabei soll eine Hofdame umgekommen sein, die vor Panik aus dem Fenster sprang. Heute ist die Rammelburg leider leer. Von der Terrasse des Hotels hat man einen schönen Blick auf die Burg. Dazu gibt es gute böhmische Küche oder Kaffee und Kuchen. Dort wartete ich gemütlich auf Katrin.
2: Wenn man das Ziel schon vor Augen hat, können auch kleine Umwege nerven.

0: Vom Rammelburgblick ging es idyllisch entlang der Eine nach Aberode. Von Aberode über Schilo nach Harzgerode führte mich mein Weg wieder teilweise Straßen entlang.
1: Die Nacht verbrachten wir auf einem Kunsthof in Molmerswende. Morgens ging es wieder zurück zum Rammelburgblick.

Und das ist die Untermühle, denke ich, oder? Ja, das Vorabrode ist eine absolute Top-Adresse für eine funktionierende Mühle.

Auf der Suche nach einem tollen Motiv fand ich diesen Teich. Sie musste hier vorbeikommen. Das war meine tiefste Überzeugung. Ich wartete, ich ging in einen Laden an einer Tankstelle, kaufte mir einen Kaffee. Sie kam immer noch nicht. Irgendwann gab ich es auf und filmte nochmal die Szenerie und stellte mir vor, Katrin würde am Rand des Teiches mit ihrem Rucksack

0: Rucksack vorbeimarschieren. Später stellten wir fest, dass wir uns beinahe getroffen hätten. Um das mal darzustellen, hier eine kleine Skizze. Was uns wirklich trennte, war diese komische Hecke hier. Katrin saß auf der einen Seite und fütterte Enten und ich saß auf der anderen Seite und trank meinen Kaffee. Schaute ich zum Teich herüber, sah ich Folgendes. Schaute Katrin in meine Richtung, sah sie dies hier. Diese Geschichte konnte nur so geschehen, weil es das deutsche Mobilfunknetz ermöglichte. Erst als ich 10 Kilometer weiter in Richtung Harzgerode gefahren bin, konnten wir uns über unsere jeweiligen Standorte austauschen.
1: Tja, so schwierig das Zusammentreffen hier war, so schwierig war auch die Erkundung von Schilo bis Harzgerode. Ich habe Jahre gebraucht, um von der Landstraße wegzukommen.

0: Kreativ sind sie, die Menschen in Harzgerode. Am besten sieht man das an der Art und Weise, wie man ein Festzelt auch aufbauen kann. Für mich war diese, nun sagen wir mal unkonventionelle Methode eines Zeltaufbaus völliges Neuland. Aber es funktioniert.
1: Heute wandere ich auf dem Weg deutscher Kaiser und Könige des Mittelalters. Von Harzgerode über Alexisbad nach Friedrichsbrunn.
2: Ja, der Weg durchs Friedenstal, der geht immer leicht bergan, was man auch als Wanderer nicht so spürt. Als ich die Tour mit dem Rad abgefahren bin, habe ich das wohl gespürt, dass es ständig nach oben geht.

Der Ort Alexisbad besticht heute vor allem durch seinen morbiden Charme. Die besten Zeiten liegen offensichtlich hinter ihm. Freunde alter Eisenbahn kommen hier allerdings voll auf ihre Kosten. 1887 wurde mit der Strecke Gernrode-Mägdesprung, die erste Schmalspurstrecke im Harz, eröffnet. Im Laufe der Jahre wurde diese immer weiter ausgebaut. Die heutige Harzer Schmalspurbahn umfasst 140 Kilometer. Eine Teilstrecke ist die Selgebahn, die durch Alexisbad führt. Die anderen sind die Harz-Querbahn und die Brockenbahn. Seit 2022 gibt es in Wernigerode eine neue Dampflokwerkstatt. Besucher können dort an zwei Tagen in der Woche von einer Aussichtsplattform die Arbeiten an den alten Loks beobachten.

0: Das 8 Kilometer lange Friedenstal zwischen Alexisbad und Friedrichsbrunn habe ich an diesem Tag ganz für mich allein. Ich werde keinem einzigen Wanderer begegnen.
1: In diesem Tal gibt es noch aus Bergwerkszeiten noch eine Wasserkunst zu bestaunen. Da sind verschiedene Becken, die alle miteinander verknüpft sind. Und eben das Becken, das war das letzte, das oberste.
2: In Friedrichsbrunn wollten wir nicht zelten, weil das Wetter unsicher war und wir nicht mit einem nassen Zelt weiterreisen wollten. Im ersten Hotel war mit über 80 Euro alles A.I. Alles inklusive, wie man erklärte. Dann kamen aber noch Gebühren für Strom und Parkplatz dazu und wir waren raus. Das zweite Hotel verwies uns mit dem Hinweis auf eine große An- und Abreise an ein drittes. Dort sollten wir klingeln. Das lief dann so.
3: Wir hätten gern ein Zimmer.
4: Vor wie lange wollt ihr bleiben?
3: Für eine Nacht.
4: Was? Eine Nacht? Für eine Nacht mach ich nicht auf.
2: Schließlich kamen wir auf dem Wohnmobilstellplatz Boxberg unter. Alles sehr freundlich, sauber und faire Preise fanden wir.
0: Mein heutiges Ziel ist der Ort Altenbrak. Zunächst geht es romantisch am Tiefenbach entlang über 7 kleine Bohlenbrücken. Der Tiefenbach mündet bei Treseburg in die Lobode und diese dann in die Bode, welche mich dann weiter auf meiner Wanderung begleiten wird.

bisschen übermütig waren wir auch. Wir haben dann gesungen, über sieben Brücken musst du gehen. Es sind hier wirklich sieben Brücken, die oft schon im Hochwasser natürlich auch zum Opfer gefallen sind. Und es gibt außerdem auch viele, sehr viele, ich weiß es nicht, ich glaube auch sieben Schutzhütten.

Als Begleitfahrer und Kameramann versuchte ich immer, Katrin an möglichst attraktiven Punkten zu filmen. Diesmal fiel meine Wahl auf Treseburg, einem beschaulichen Ort an der Bode. In den Gaststätten wurde das Bier für den morgigen Männertag angeliefert.

alten Prag, auf den ersten Blick ein Ort wie viele im Harz, aber immerhin ein Luftkurort. Besonders interessant fanden wir einen alten Aquädukt, der ursprünglich zum Antrieb einer Holzschleiferei diente. Später erfuhren wir aus der Presse, dass dieser Aquädukt abgerissen werden soll. Unseren Plan, in Altenprag Abendbrot zu essen, mussten wir relativ schnell begraben. Die Forellenzucht hatte bereits geschlossen, das Hotel war ausgebucht, also fuhren wir zum Abendbrot nach Blankenburg. In der Gaststätte Kutscherplatz gab es bulgarische Küche. Das Essen schmeckte vorzüglich, die Bedienung war freundlich und wir vollends zufrieden.

0: Diesen Weg kann ich mich nicht erinnern, aber es ist ja schön. So was gefällt mir.
1: Auf meinem einsamen Weg traf ich eine Männergesellschaft, wie aus einem Gemälde von Caspar David Friedrich entsprungen.
2: Adrenalin nennt sich die Touristenattraktion an der Rabotetalsperre. Der ideale Ort für alle, die ihren Adrenalinspiegel anheben wollen. Wer die Schönheit und Stille der Natur sucht, ist hier falsch, zumindest am Männertag. Hunderte Motorradfahrer dröhnen durch den Tunnel und tausende Menschen drängeln sich auf der Hängebrücke. Vielleicht ist es ja an Wochentagen etwas ruhiger.

0: sehr originell, dieser Pipi-Kaka-Bum.
1: Nach dem Stopp an der Rappbode-Talsperre muss ich auf meinem weiteren Weg 2 Kilometer der Straße nach Rübeland folgen. Dass auf der Straße an diesem Nachmittag keine Autos fahren, hat einen tragischen Hintergrund. Die Straße ist aufgrund eines tödlichen Motorradunfalls vollgesperrt.

0: klar. Habe selbst so gewählt, wie die Jahre gezählt, wie nach gestern und morgen.
1: An dieser Brücke wartete Michael auf mich. Es war mal wieder vergeblich. Ich verpasste diese und nahm die nächste.
0: So vergeht Jahr um Jahr und es ist mir längst klar, dass nichts bleibt, wie es war.
1: Am Vortag hat Michael die Unterkünfte gleich für die nächsten 4 Nächte bis zum Ende unserer Reise gebucht. Dass viele Unterkünfte aufgrund des verlängerten Wochenendes ausgebucht sind, hatten wir nicht auf dem Schirm.
2: In Anbetracht dessen, dass alle anderen Hotels und Pensionen völlig ausverkauft waren, war es schon ein großes Wunder, im Harzhaus noch Platz zu finden. Am Harzhaus angekommen, stellten wir fest, ein leerer Parkplatz, ein großes Hotel, abgelegen vom Ort. Und ich sagte zum Spaß, das erinnert mich an den Film Shining. Der Besitzer des Hotels war sehr freundlich. Er empfing uns an der Rezeption, bediente uns im Restaurant und als wir Essen bestellten, verschwand er in der Küche.
3: Früher Buna Ferienheim.
2: Die Zimmer waren klein, der Fernseher defekt und als in der Nacht seltsame Geräusche zu hören waren, fiel mir sofort wieder der Film ein. In unmittelbarer Nähe vom Hotel befindet sich die Harzhausschanze, leider in einem bedauernswerten Zustand. Am 8. Tag war eine Wanderpause angesagt. Wir nutzten die freie Zeit für einen Abstecher nach Rübeland. Die Nacht verbrachten wir dann in Königshütte.

0: Die Hermannshöhle hatte geschlossen, also besuchten wir die Baumannshöhle. Leider durften wir dort nicht fotografieren.
1: Ja, die Hermannshöhle und die Baumannshöhle sind die bekanntesten und meistbesuchtesten. Sollte man mitnehmen.
2: Auf meiner vorletzten Etappe lief ich entspannt von Königshütte entlang der Mandelholztalsperre, an dem kleinen Harzort Elend vorbei, durch das Elendstal nach Schürke. Am frühen Nachmittag kam ich am Ausgangspunkt meiner letzten Etappe an.
1: Ja, die Mandelholztalsperre ist sonst nicht immer so voll. Da gibt es auch einen Weg quer rüber zum Hotel Mandelholz.

0: Ja, das sieht alles furchtbar aus. Das erlebe ich nicht mehr, dass das alles wieder grün ist.
1: Schierke als letzte Station vor der Brockenbesteigung bot alles auf, was möglich ist, um Katrin zu begrüßen. Der örtliche Schützenverein schickte seinen Spielmannszug und sorgte für zünftige Stimmung.

0: Für den letzten Tag gab es noch eine Überraschung für Katrin. Alina und Julia hatten die Idee, Katrin auf ihrer letzten Etappe zu begleiten. Alina war bereits am Vortag in Schürke angekommen. Julia kam direkt zum Start der Wanderung. Die Frauen gingen zu dritt auf den Berg. Ich nutzte die Brockenbahn.
1: Ja, das ist das Eckerloch. Ich habe schon oft die Bergwacht erlebt, die da welche rausgeholt haben. Ein Beinbruch ist da nichts Außergewöhnliches.
0: Im Januar 2007 tobte der Orkan Kyrill über den Harz, teilweise mit Geschwindigkeiten von 225 Stundenkilometern. Viele Bäume wurden umgerissen und der Borkenkäfer konnte sich in der Folge ausbreiten. Die Dürrejahre nach 2018 gaben dem Wald den Rest. Heute finden wir auf dem oberen Brocken nur noch kahle Baumstämme vor.
1: Mein geliebter Ostharz.
0: Das Gebiet um den Brocken gehört zum Nationalpark Harz. In der sogenannten Naturdynamikzone gibt es keinerlei Eingriffe des Menschen mehr. Die Natur wird sich selbst überlassen. Alte, kranke, umgestürzte Bäume bleiben im Naturpark liegen und werden durch Pilze und Kleinorganismen zersetzt. Dadurch entsteht neuer Humus für die nächste Generation an Pflanzen, die hier wachsen werden.

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0: 6.000 mal 7 rechnen wir dann. Habe ich das richtig verstanden? Das sind 42.000 Euro in der Woche.
1: In kleiner Runde? Ja, ja, kenne ich. Das ist doch dieser Podcast mit den zwei Medienüberlebenden, oder? Wie hießen die gleich nochmal? Hier Maurice Geiler und Nadine? Nee, Quatsch, Julia Krüger. Die beiden quatschen jede Woche mit Medieninsidern über Medien halt. Höre ich echt oft. Ganz gut eigentlich.
2: Herzlich willkommen zu einer besonders sonnigen Folge in kleiner Runde. Man merkt, Julia Krüger und ich sind im Sommermodus. Man merkt es nicht nur an unserer sonnigen Stimme. Hallo Julia.
3: Hallo Maurice.
2: Sondern auch, wenn man uns im Videomodus guckt, wir sind beide in einem strahlenden Gelb gekleidet. Mal wie immer unabgesprochen.
3: Komplett unabgesprochen, aber wahrscheinlich haben wir uns einfach dem Wetter angepasst, denn es ist ja Hitzewelle gerade wieder. Es ist ja heiß in Deutschland.
2: Das heißt, da müssen wir eigentlich hier nackt sitzen.
3: Nicht alle. Das ersparen wir euch.
2: Nein, das wäre eine Bonuszahlung wert, wo wir schon beim ersten Thema sind. Wir machen ja gleich ganz viel Mediennews, aber wir haben etwas gestartet. Wir wollen euch darüber was erzählen. Wir sind jetzt bei Patreon. Oder wie sagen coole Podcaster? Sagen die Patreon oder sagen die Patreon?
3: Patreon, oder?
2: Patreon. Ah, wie der Patronus-Zauber bei Harry Potter.
3: Okay.
2: Ja.
3: Weiß ich nicht. Kann sein.
2: Also Patronus ist doch so ein, ich glaube, so ein lateinisches Wort für Beschützer oder so.
3: Mm,
2: oder Begleiter.
3: Voranz dich nicht, lieber.
2: Ich weiß es nicht.
3: Ich habe keine Ahnung.
2: Ich weiß es nicht.
3: Darum soll es auch nicht gehen. Also, uns gibt es jetzt seit fast 3 Jahren. Und wir haben immer mal wieder die Frage bekommen, wie kann man denn euren Podcast noch unterstützen? Denn wir sind ja ein kleiner, aber feiner, unabhängiger Podcast. Das heißt, wir sind bei keiner großen Plattform irgendwie gesigned. Wir können das machen, was wir wollen. Und einige von euch bekommen ja auch Werbung reingespielt. Wenn ihr zum Beispiel kein Spotify-Abo habt, dann hört ihr während unseren Folgen ja Werbung. So sollte es sein, ne? Also, weil ich habe ein Spotify-Abo, deshalb bekomme ich keine Werbung. Deshalb kann ich nicht so richtig sagen, wie viel Werbung da letztendlich rausgespielt wird. Darüber verdienen wir tatsächlich ein bisschen Geld, aber dieses Geld wird immer sofort wieder in den Podcast gesteckt, weil wir müssen ja, wir brauchen ja hierfür gewisse Programme, ne? Und die müssen bezahlt werden und die sind teilweise auch nicht sehr günstig. Und deshalb kann man eigentlich sagen, ist das eine Nullnummer hier für uns. Aber weil jetzt immer mal wieder so die Frage kam, hey, wie kann man euch denn unterstützen, hat Maurice die Idee gehabt oder beziehungsweise ich glaube ein Zuhörer hat uns sogar eigentlich auf die Idee gebracht.
2: Ein Zuhörer hatte das, ja.
3: Genau, das ist jetzt auch schon eine Weile her tatsächlich, weil wir haben es einfach noch nicht umgesetzt bekommen. Ein Zuhörer hatte gesagt, ey, warum macht ihr nicht eigentlich so eine Patreon-Seite, weil darüber könnte man euch halt noch unterstützen, wenn man das möchte. Und jetzt gebe ich den Staffelstab an Maurice weiter.
2: Richtig.
3: Du kannst mehr dazu sagen, weil du hast die Seite eingerichtet.
2: Ich habe die Seite eingerichtet. Ihr findet uns einfach bei Patreon, wenn ihr in kleiner Runde eingebt. Oder es ist auch verlinkt auf unserer Instagram-Seite und auch natürlich in den Shownotes. Da gibt es 3 Pakete. Wir haben das so gestaffelt für Menschen, die uns einfach nur unterstützen wollen und gar nichts erwarten. da gibt es für, ich glaube, es ist 1,99 € im Monat, kann man uns einfach unterstützen. Es gibt aber auch für ein bisschen mehr, für 4,99 € alle Folgen werbefrei als Audio-Podcast. Und wer dann das gesamte Archiv hören möchte und alles als Video werbefrei sehen möchte oder hören möchte, wahlweise, der kann mit ein wenig mehr das dritte Abo quasi kaufen. Und das Tolle daran ist, da gibt es nicht nur das ganze Archiv und alle Folgen als Video oder Audio. Es gibt sie auch vor der offiziellen Veröffentlichung am Donnerstag. Das ist in der Regel mindestens 24 Stunden früher, manchmal sogar 48 Stunden früher. Das heißt, man kann uns dann schon am Dienstag oder Mittwoch hören und dafür zahlt man dann ein bisschen mehr, um quasi einen Wissensvorsprung zu haben. Und das Ganze läuft dann natürlich auch zurück hier in die Weiterentwicklung von In kleiner Runde und sichert unabhängigen Podcast-Journalismus ab. Und wir freuen uns, wenn ihr da reinslidet. Also guckt einfach mal in die Shownotes, da ist der Link. Oder auf unserer Instagram-Seite ist der Link. Patreon heißt die Plattform. Es ist super unkompliziert. Gibt's als App oder auch für einen Browser. Macht es einfach mal. Schaut es euch an. Wir haben auch schon ein paar FollowerInnen. Ich weiß jetzt gar nicht genau, wie viele. Das Interessante ist, die allererste Person, die gefolgt ist, ist, glaube ich, so wie früher bei MySpace der Tom. Das ist so eine Person, die einfach allen Patrick. Ich habe mich so gefreut. Ich hatte das so eingerichtet. Und dann wirklich eine Minute später war der erste Follower da und der heißt, glaube ich, Levi. Aber ich glaube, das ist, ich glaube, den gibt es auf jedem Patreon-Profil. Das ist so ein, damit man nicht traurig ist, wenn noch nichts passiert, heißt das so. Macht es auf jeden Fall mal, wir freuen uns. Schon?
3: Wahrscheinlich nicht, ne?
2: Nee, man kann dem Profil auch folgen, ohne zu bezahlen, bloß dann sieht man halt nichts, ne? Dann sieht man immer nur, demnächst kommt diese Folge, aber du wirst sie niemals hören können oder anschauen können. Also dementsprechend, aber ich bin gespannt auf euer Feedback und das ist auch ganz wichtig übrigens, dass ihr uns feedbackt. Ist das cool? Macht das Sinn für euch? Oder was würdet ihr euch da noch wünschen? Einfach damit wir das Erlebnis auch noch ein bisschen besser machen können.
3: Genau, und es ist keine Pflicht, ne? Also ihr könnt unsere Folgen sowieso bei Spotify und allen Plattformen, wo ihr sonst so Podcasts hört, weiter hören. Das ist einfach nur ein Angebot. Wenn ihr Lust habt, uns zu unterstützen, könnt ihr das auf diese Weise tun.
2: Ich habe übrigens in der Zwischenzeit gegoogelt. Das ist ja, dieser Podcast ist ja nicht nur euer Lieblingsmedienpodcast, sondern es ist auch euer, wir googeln parallel unsere Informationen und Fakten Podcast. Manchmal zumindest. Und Patreon ist das englische Wort für Patron und der Patron ist der Begleiter. Und deshalb heißt es bei Harry Potter auch Patronus Zauber. Und wenn man ihn hervorruft, dann spricht man mit dem Zauberstab Expecto Patronum aus.
3: Mhm. Guck mal. Haben wir noch was gelernt?
2: Eine News noch, bevor wir in die richtigen Medien-News reingehen, Julia, ist, dass wir von TalkNow oder mit TalkNow tatsächlich den CSD aus Köln am 5.7. die Europas größte Pride Parade live übertragen werden. Mhm. Und für Stammhörerinnen und Hörer dieses Podcasts, ihr wisst es ja, TalkNow ist ein Projekt von mir und Britta Schewe und ich kann dir jetzt schon mal sagen, ich habe schon jetzt 50 neue graue Haare.
3: Oh, das glaube ich. Wie genau wird diese Live-Übertragung stattfinden und warum genau macht ihr das? Warum bindet ihr euch das ans Bein?
2: Also, TalkNow ist ja ein Talk- und Videopodcast-Sender, aber auch ein Talk-Sender. Und ich habe im letzten Jahr, als es in Köln elendig geregnet hat, während die Pride Parade lief, habe ich arbeiten müssen und konnte da gar nicht hin. Und dann habe ich gesehen, dass es bei YouTube eine Live-Übertragung gab von der Pride Parade, direkt vom Veranstalter. Und ich fand die richtig gut. Und da habe ich mir damals schon gesagt, oh, das würde ich gerne mit TalkNow übertragen. Denn du musst dir vorstellen, die sieht so aus, diese Übertragung. Du siehst die ganze Zeit die Demonstration, ein Wagen nach dem anderen fährt an einer bestimmten Stelle vorbei und da sitzen die KommentatorInnen in einem Container und kommentieren, was man da sieht. Das ist also sehr viel Talk am Ende auch, weil es wird im Prinzip darüber geredet, was man sieht. Und das fand ich cool und dann habe ich den Kontakt gesucht zum CVD und zum CSD, nicht zum Chef vom Dienst, sondern zum Christopher Street Day in Köln. Und zwar haben die dann gesagt, nach ein bisschen Hin- und Her-Geschreibe und wir so unsere einzelnen Vorstellungen genannt haben, dass sie die Idee sehr gut finden. Und wir sind jetzt mit TalkNow erstmal Medienpartner und übernehmen dieses Signal, das der CSD eh herstellt. Die produzieren es eh für YouTube. Und wir übernehmen dieses Signal und reichern das aber noch an. Sprich mit eigenen ReporterInnen an der Strecke, mit Einspielfilmen von Menschen auf Trucks zum Beispiel. Es sind wahnsinnig viele unserer PodcasterInnen von TalkNow, sind tatsächlich vor Ort auf den Wagen. Heißt, die können sich filmen, können ihre Eindrücke uns schicken. Das spielen wir ein. Und vielleicht machen wir auch noch eine Studioshow drumherum. 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
3: Wow, das ist ja ein krasses Projekt auf jeden Fall. Also man merkt, ihr wachst und ihr nehmt neue Herausforderungen an. Ich frage mich natürlich immer, warum macht ihr das jetzt auch noch? Warum tut er sich den Stress jetzt auch noch an? Aber man muss dazu sagen, Maurice, du hast so unfassbar viel zu tun. So unfassbar. Stimmt. Ich weiß überhaupt gar nicht, wie du das alles an einem Tag schaffst. Ich meine, du musst ja auch noch schlafen zwischendurch und du schläfst ja gerne. Also es ist ja nicht so, dass du so jemand bist, der nur so 3 Stunden schläft und dann weitermacht. Du schläfst ja schon, also du brauchst ja schon auch deinen Schlaf.
2: Ja, ich habe eine Stunde gebraucht, um aufzustehen. Also das Telefon für, ich weiß nicht, ob das dein Handy auch macht, aber mein Telefon sagt mir jetzt, wie oft ich auf Snooze drücke. Das finde ich frech.
3: Ich drücke nie auf Snooze, weil ich brauche ja keinen Wecker, ich habe ja ein Kind.
2: Das ist okay.
3: Ich habe mir seit 6 Jahren, glaube ich, na doch, wenn ich arbeiten bin, stelle ich mir schon einen Wecker. Aber so grundsätzlich, wenn ich zu Hause bin, brauche ich keinen Wecker.
2: Also ich hatte heute Morgen 6 Wecker und ich habe 12 Mal auf Snooze gedrückt insgesamt.
3: Ah ja, krass.
2: Also jeder Wecker wurde mindestens einmal gesnoozt.
3: Nicht schlecht.
2: Du
3: bist durch wahrscheinlich, ja.
2: Ich bin ein bisschen durch. Aber das, so ein Projekt macht mega Spaß. Man kommt in ganz viel Austausch mit Menschen, die man nicht kennt. Das finde ich total spannend. Von Marken, aber auch zum Beispiel vor Ort in Köln. Und das ist toll, also TalkNow ist ja ein Netzwerk, bestehend aus 52 unterschiedlichen PodcasterInnen. Und die tatsächlich alle helfen bei dieser Nummer. Also wer kennt wen? Wen kann man ansprechen? Ich habe zum Beispiel vor 3 Tagen, wir haben auch gemeinsam mit dem CSD halt einen Reporter noch zusätzlich, der mit einer Funkkamera oder Reporterin, jetzt habe ich schon gespoilert, es wird nämlich ein Reporter, auf der Fläche unterwegs ist. Und dann habe ich eine Mail reingeschickt in unser Netzwerk, habe gesagt, wir haben ja diese Position, wir haben kein Budget dafür, aber wer hat Bock und ist zufällig in Köln und hat Lust, 7 Stunden so ein Live-Reporter zu sein? Du gehst auf Trucks hoch, du interviewst Publikum, aber auch Menschen an der Strecke, die von Vereinen kommen und alles Mögliche. Also wirklich so richtig wie früher bei der Love Parade, weißt du? Mhm. Wie früher Daisy D bei der Love Parade. Hey! So. Und wer hat Bock? Und es hat 1 Stunde gedauert. Es gab 5 Antworten innerhalb von 1 Stunde, die hatten alle Bock.
3: Mhm.
2: Und dann saß ich jetzt, dann hatte ich die Scheißaufgabe zu entscheiden, ja, wer wird's denn?
3: Ja.
2: So. Es war gar nicht so, es war ziemlich ungeil, ehrlich gesagt. Das war, es war mal so umgedreht. Früher war man die Person, die gecastet wurde. Jetzt war, ist man auf einmal die Person, die festigt, wer es wird. Es hat Spaß. Also, das macht auch Spaß. Und ganz ehrlich, das ist der Hauptgrund, warum ich es mache, weil es einfach auch Spaß macht.
3: Ja, das ist cool. Ich wäre ja auch gern dabei. Du hast mich ja gefragt, ob ich nicht auch kommen kann. Das Problem ist bei mir, dass ich der Juli und der August, die sind bei mir wirklich crazy, weil wir stecken ja mitten im Umzug. Ja. Ich verlasse Berlin und ziehe um nach Erfurt und baue da quasi innerhalb von kürzester Zeit muss ich da ein neues Leben, vor allen Dingen für meinen Sohn schaffen, weil der dann eingeschult wird. Also bei mir steht das Leben Kopf in dieser Zeit und deshalb ist leider so eine Reise nach Köln nicht drin. Aber ich werde das natürlich verfolgen und wünsche euch alles Gute.
2: Danke.
3: Dafür. Und starke Nerven vor allen Dingen, Maurice.
2: Ja, vor allem, weißt du, was richtig bitter ist? Das ist aber sehr eigennützig. Ich hatte wirklich 2 sehr schöne Einladungen auf Trucks. Und ich musste die beiden absagen, weil ich werde am Ende in so einem Container an der Strecke sitzen.
3: Ja.
2: Mit so einem Laptop.
3: Ja, du musst aufpassen, dass alles funktioniert, ne? Dass ihr nicht Schwarzbild sendet auf einmal.
2: Ja, das bin ich.
3: Viel Verantwortung, aber auch ein geiles Projekt. Dafür hast du die Leidenschaft und da hast du dann auch Bock drauf.
2: Und ich wink dann dem HBO Max Truck zu und denke mir so, ich hätte drauf sein können. Aber ja.
3: Oh, HBO Max?
2: Ja.
3: Nicht schlecht.
2: Okay, aber wollen wir mal anfangen?
3: Wir fangen jetzt mal an. Jetzt geht's los. Hier kommt unser Jingle. Ihr kennt das Spiel. Ihr könnt gerne eine positive Bewertung dalassen, uns abonnieren, falls ihr das noch nicht getan habt. Könnt ihr aber auch am Ende der Sendung machen. Lehnt euch zurück. Viel Spaß. Jetzt kommen die Medien-News aus dieser Woche.

0: Als ich heute Morgen aufgestanden bin, Julia, habe ich mich sehr gefreut darüber, bei dwdl.de, unseren Freunden von dwdl.de, einen Artikel zu lesen über Paul Ronsheimer. Mhm. Jetzt muss man dazu sagen, der Artikel selber hat mich jetzt nicht so überrascht, denn ich habe den Podcast, um den es in diesem Artikel geht, geschnitten. Also es ist Teil meiner Arbeit. Ich schneide für dwdl.de den Podcast Visionär on Air. Und da ist in dieser Woche Paul Ronsheimer zu Gast. So, das ist das Persönliche. Aber viel wichtiger ist das, was der da drin sagt. Das ist total spannend, weil Paul Ronsheimer ja inzwischen täglich einen Videopodcast produziert.
1: Ja, crazy.
0: Frag den mal, wann der schläft. Das würde ich gerne mal wissen.
1: Wirklich. Das ist echt Wahnsinn. Vor allem, der hat ja immer Gäste, ne? Das heißt, du musst ja auch die Gäste irgendwie organisieren.
0: Keine Ahnung. Aber wenn man, wie er, pro Folge zwischen 300.000 und 500.000 HörerInnen hat, dann ist das vielleicht mit den Gästen nicht mehr so schwer.
1: Ja,
0: ich weiß
1: es
0: nicht. Und was ganz interessant, weil er hat wirklich wahnsinnig viele Insights verraten über diesen Podcast. Er hat Thomas Lückerath, dem Chefredakteur von dwdl.de, wirklich jede Frage beantwortet. Also sowas zum Beispiel auch wie viele Hörer habt ihr eigentlich? 300 bis 500.000 pro Folge. Er meinte so, wenn es schlecht läuft, 300.000.
1: Ey, das ist so viel. Das ist so unfassbar viel.
0: Das ist unfassbar. Vor
1: allem jeden Tag. Ja. Das müsst ihr euch mal reinziehen. Vor allen Dingen, es sind ja meistens dieselben. Also man baut sich ja eine Hörerschaft auf. Ne? Und oftmals sind das ja wirklich dieselben. Das heißt, die Hardcore-Community von ihm hört jeden Tag seinen Podcast. Ist der immer eine Stunde lang eigentlich?
0: Nee, das variiert total, je nach.
1: Okay.
0: Aber er ist schon relativ lang. Also es ist nicht nur, dass es 20 Minuten sind. Ne? Also, also unter 40 Minuten kommst du nicht raus.
1: Mhm.
0: Das ist schon mal krass. Also ich finde das auch krass. Ich habe das mal durchgerechnet. Also wir können ja mal ganz transparent sein. Wenn du im Spotify-Partnerprogramm bist, es gibt so ein Partnerprogramm, wo Spotify Podcasts entlohnt dafür, dass sie ihre Videos bei Spotify online stellen.
1: Mhm.
0: Und dafür sichert Spotify den HörerInnen zu, wenn sie ein Premium-Paket haben, dass es keine Werbung gibt. Also es ist so
1: wie bei uns.
0: Genau. Und da die Preise variieren. Da gibt es pro 1000 Hörer zwischen 20 bis zu 50 Euro. Das ist super. Ich kann nicht sagen, woran das liegt. Das ist super unterschiedlich. Jetzt gehen wir mal von 20 Euro aus, also im absoluten Minimum für 1000 HörerInnen. So, 20 mal 300 ist schon mal 6000 Euro pro Folge.
1: Pro Folge. Und aber macht er 7 Tage die Woche oder 5 Tage die Woche?
0: 7 Tage die Woche.
1: 7 Tage die Woche?
0: Ja.
1: Ernsthaft?
0: Mhm. Julia ist übrigens, wer es nicht sieht, sondern nur hört, gerade am Taschenrechner.
1: Ja, genau. Aber also 6.000 mal 7 rechnen wir dann. Habe ich das richtig verstanden? Das sind 42.000 Euro in der Woche.
0: Ja.
1: Das sind 168.000 Euro im Monat. Nur von Spotify. Hä, der hat doch noch eine andere Arbeit.
0: Der hat noch eine andere Arbeit, das stimmt. Aber er hat über diese andere Arbeit hat er auch gesprochen. Er ist ja stellvertretender Chefredakteur der Bild-Zeitung. Und er hat ganz offen darüber geredet, dass er inzwischen super selten eigentlich in Redaktionssitzungen sitzt, das gar nicht mehr macht. Er ist eher so eine Art Botschafter. Man kann schon fast sagen Maskottchen für die Bild-Zeitung, weil er natürlich in wahnsinnig vielen Talkshows sitzt, weil er sehr viel unterwegs ist in Krisengebieten. Also Paul Ronsheimer hat sich ja extrem auch dadurch profilieren können, als Marke durch seine Berichterstattung in der Ukraine und vor allem auch durch die Nähe zu den Klitschkos. Also der sitzt ja gefühlt jede Woche beim Bürgermeister von Kiew auf der Couch.
1: Aber ganz ehrlich, wenn der unterwegs ist, wann macht er den Podcast?
0: Na, er hat immer ein Mikro dabei und seinen Mac. Und die machen es genauso wie wir, über eine Schaltung.
1: Ne? Es ist nicht Bild, es ist nicht so aufwendig, der macht nur Audio.
0: Der macht Bild. Deshalb kann er ja überhaupt bei Spotify im Partnerprogramm Geld verdienen. Und deshalb
1: also ich höre
0: den
1: übrigens immer nur über Audio.
0: Ja, aber gibt doch Bild. Die produzieren genauso wie wir. Genauso wie wir. Zugeschaltet, Mikro,
1: Kameras.
0: Das ist
1: Kameras. So aufwendig.
0: Ja.
1: Also wenn du es jeden Tag machst.
0: Ja, wenn du es jeden Tag machst, ist es wild. Und seit neuestem ist er bei YouTube. Und das finde ich ganz interessant. Er hat nämlich eine Aussage getroffen. Und zwar hat er gesagt, dass er nicht auf YouTube verzichten kann. Und er früher gedacht hätte, Audio reicht, aber er inzwischen merkt, dass ihm nicht nur Bild Spaß macht, also Video Spaß macht, sondern Video essentiell ist. Und er wurde auch von Thomas Lückerath gefragt, ob das nicht komisch ist, weil ja die Bild selber Video auf ihrer Homepage anbietet. Die haben ja sogar so einen 24/7 Livestream, wo die ganze Zeit irgendwelche Bildproduktionen laufen. Und da hat er gesagt, ja, aber wenn er heute sagen würde, wir machen kein YouTube mehr, sondern wir machen das alles auf bild.de, dann werden da sicher ein paar Leute mit hinkommen, aber niemals alle und auch nicht die Mehrheit. Und deshalb machen sie YouTube. Und sie haben auch das erst vor ein paar Wochen angefangen, haben jetzt schon fast 50.000 Abonnenten. Und das wächst extrem. Und die Vergütung ist auch gut. Es ist auch lukrativ. Und ich finde das irre, weil er im Prinzip damit aussagt, dass die am meisten gelesene journalistische Seite, man kann sich viel über Bild unterhalten, wie geil das ist oder nicht, aber es ist die am meisten gelesene deutsche journalistische Internetseite. Und es ist die am meisten gedruckte deutsche Tageszeitung. Dass das nicht reichen würde, um YouTube Konkurrenz zu machen. Das ist, finde ich, die krasseste Aussage in dem Podcast mit, in diesem Interview mit Thomas Lukerath. Das finde ich schon, krass.
1: Also ich habe diesen Monatslohn von Spotify jetzt nochmal aufs Jahr hochgerechnet. Das sind über 2 Millionen Euro, Maurice.
0: Also vielleicht haben
1: nur
0: wir falsch.
1: Also,
0: vielleicht müssen wir nochmal richtig rechnen. Also 20 Euro auf 1000.
1: 20 ja? Euro auf 1000, ja. Was rechnen wir denn da jetzt? Sagen wir mal, als Minimum 300.000.
0: Ja, Minimum, genau. Julia rechnet, ich gucke zu.
1: Nee, warte mal, was muss ich denn da rechnen? 20 mal?
0: 20 mal 1000 erstmal.
1: 20
0: das
1: mal 1000.
0: Das ist ja 20.000.
1: 20.000 und dann?
0: Nee, warte mal. 20 mal 1000, Quatsch. Das ist schon, sorry, für alle, die jetzt hören, I'm so sorry, ich fang nochmal an. 20 Euro pro 1000 Plays. Das heißt, du musst erstmal 300.000 Plays durch 1000 rechnen.
1: Ja.
0: Dann kommst du, glaube ich, auf 3000, ne?
1: Nee, sind wir bei 300.
0: Gut, und das mal 20.
1: Also 300.000 durch 1000 sind 300.
0: Ja. Und das mal 20.
1: Ja, sind 6.000. Deine Rechnung war schon richtig.
0: Okay, dann kriegt er 6.000 pro Folge. Er macht

0: 7 Folgen im Monat, in der Woche.
1: Ja, das sind 42.000 Euro in der Woche.
0: So, und das rechnest du jetzt mal.
1: Das sind 168.000 Euro im Monat.
0: Und das kannst du mal 12.
1: Und dann sind wir bei 2 Millionen Euro im Jahr.
0: So, das ist der Umsatz von Paul Ronsheimer bei Spotify.
1: Wahnsinn. Das sind jetzt vermutete Zahlen auf einer gewissen Grundlage. Und das ist ja das Minimum, was wir gerechnet haben. Also, also theoretisch bekommt er mindestens allein über Spotify 2 Millionen Euro im Jahr.
0: Ja, und dazu kommt, dass er
1: das Paul Ronsheimer, du bist einfach geil dabei.
0: Er hat natürlich auch mal. Er macht das nicht ganz alleine. Da ist ja noch Paul Fiatow mit dabei.
1: Na, der hat hoffentlich Angestellte bei diesem Preis.
0: Richtig, da
1: der
0: gibt
1: setzt
0: es
1: sich
0: definitiv.
1: Hoffentlich nur hin, nimmt diese Folge auf und den Rest machen andere Leute. Ansonsten
0: definitiv.
1: Macht er was falsch. Der braucht ja ein paar Ausgaben im Jahr. Sonst zahlst du dich ja dumm und dämlich an Steuern und allem Möglichen.
0: Nicht nur das, sondern, also das schafft er ja gar nicht. Der wird das safe nicht schneiden. Ja. Auch wenn er gesagt hat, dass da nichts geschnitten wird. Also es ist einfach so ähnlich wie hier. Wir schneiden ja auch nichts wirklich raus.
1: Aber du musst ja trotzdem diese ganzen Upload-Geschichten und so dieses Einpflegen, das macht ja auch Arbeit.
0: Natürlich. Das ist übrigens die größte Arbeit meistens.
1: Ja.
0: Ne? Also da wird es bestimmt auch so 2-3 Leute geben, die damit mitarbeiten. Und trotz alledem ist das krass. Ich fand das einen krassen Einblick, den er da gegeben hat. Mhm. Also ich fand das sehr, sehr spannend. Und noch eine kleine News, so medienmäßig. Sie sprechen auch über eine neue Staffel Ronsheimer in Sat.1. Das macht er auch noch.
1: Mhm.
0: Also das ist... Also keine Ahnung, wie er das macht. Und er sah auch nicht mal müde aus in diesem Interview. Er sah nicht mal müde aus. Ich sehe immer müde aus.
1: Aber weißt du, wenn du so eine Leidenschaft für diese Themen hast und für deine Arbeit und dafür lebst und dafür brennst, dann fühlt es sich ganz oft nicht an wie Stress.
0: Ja,
1: Stress. Also es ist trotzdem irgendwo Stress für den Körper. Und der Stress, also der Körper kann ja nicht unterscheiden zwischen gutem und schlechtem Stress im Endeffekt. Aber wenn es dir grundsätzlich damit gut geht und du da irgendwie für brennst, dann ist das einfach ein anderes Arbeiten. Das muss man einfach ganz klar so sagen, ne? Und das merkt man bei ihm ja einfach. Der lebt diesen Beruf. Und ich meine, was man auch nicht vergessen darf, und das ist eigentlich eher der Knackpunkt, das sind ja oftmals so heftige, schwere Themen, mit denen er sich beschäftigt. Das wäre, glaube ich, eher mein Gedanke, dass diese Themen an ihm nagen und nicht... Ne, die Ausübung des Jobs an sich, sondern die Themen. Und ich glaube nicht, dass du das immer draußen lassen kannst. Ich glaube, du nimmst da schon viel auch mit ins Bett und mit nach Hause. Und also das ist, glaube ich, eher so ein Ding, wo man lernen muss, mit umzugehen, dass halt diese harten Themen, die man da jeden Tag beackert, einen nicht komplett mürbe machen.
0: Ja.
1: Aber der hat sich eine Karriere aufgebaut, echt wirklich... Heftig. Hab ich so einen Respekt vor.
0: Ich auch. Ich find's wirklich
1: Wahnsinn.
0: Richtig gut.
1: Voll geil.
0: Das Einzige, was in diesem Interview nicht vorkommt, und es ist auch voll okay, weil es nichts damit zu tun hat, aber es würde mich persönlich interessieren, ist, was hält eigentlich Paul Ronsheimer von der inzwischen Karriere seines früheren Chefs Julian Reiche? Der ja mit News ein Hetz-Nachrichtenportal betreibt, das auch hochgradig verschuldet ist, beziehungsweise hochgradig defizitär und gerade einen Werbeskandal in Berlin hinter sich hat. Das würde ich gerne mal wissen, aber das muss dann wahrscheinlich Paul Ronsheimer dann
1: also
0: alleine mal fragen, wenn die Mikros nicht laufen.
1: Ich glaube, man kann sich denken, was der Paul Ronsheimer davon hält. Er wird es halt nicht aussprechen laut, aber ich glaube, der hat da ähnliche Gedanken wie wir alle aus der Medienbranche.
0: Richtig, aber wir bleiben jetzt mal bei Millionen, oder?
1: Wir bleiben bei Millionen. Leute, die WM ist im vollen Gange. Es ist die größte WM aller Zeiten, haben wir, glaube ich, alle schon mitbekommen. Bis zum 19. Juli werden jetzt noch 48 Nationen um den Weltmeistertitel kämpfen. Ist irre, oder? Also das sind Zahlen, wirklich.
0: Es gibt übrigens 192 Länder auf der Erde. Ne? So.
1: Ja, also es ist ein großes Ding, sagen wir mal so. Am vergangenen Sonntag hat dann Deutschland auch endlich gespielt, haben wir uns alle drauf gefreut. Es war ein grandioser Auftakt, 7:1 haben wir gewonnen gegen Curaçao. War jetzt auch nicht so überraschend, ne, glaube ich.
0: Nee.
1: Also 7:1
0: gegen Brasilien, das kann man nicht vergleichen.
1: Ja, aber ich fand's dann, ich finde so 7:1 finde ich dann schon ab einem gewissen Punkt unangenehm und unverschämt. Ja. Also ja, da denke ich mir so, Leute, dann lass doch die jetzt auch mal ein Tor schießen. Also einfach nur, also da kommt der People-Pleaser aus mir raus, aber so beim fünften Tor, da wurde es für mich dann schon unangenehm. Da haben die Leute mir auch einfach leid getan auf dem Feld. Aber gut. Keine Ahnung. Aber 7:1 ist natürlich, war ein schöner Auftakt. Und man muss sagen, was ich so mitbekommen habe, es gibt in diesem Jahr einige, die WM auch boykottieren. Ne? Also die halt aufgrund der US-Politik halt sagen, ganz ehrlich, den Scheiß gebe ich mir nicht. Außerdem sind die Ticketpreise der WM so unfassbar teuer. Und nicht nur das, sondern auch alles andere drumherum. Hotel, Transport, ich glaube, das ist schon immer so. Aber da explodieren die Preise, wo man sich dann wirklich fragt, Leute, wie sollen sich das die Menschen denn vor Ort noch leisten können? Vor allen Dingen auch die mexikanische Bevölkerung. Und im Endeffekt hast du da dann wieder nur irgendwelche Superreichen sitzen, die vielleicht gar keine richtigen Fußballfans sind, sondern einfach nur, die sich die Tickets leisten können. Und deshalb kann ich das schon verstehen, dass einige in diesem Jahr auch sagen, ey, ganz ehrlich, nee, den Scheiß gebe ich mir nicht, boykottiere ich einfach. Boykottierst du auch? Weil du hast gesagt, du hast das WM-Spiel nicht gesehen.
0: Ich habe es deshalb nicht gesehen, weil ich zur gleichen Zeit Sendung hatte mit Total Reality Live und Eva Benetatu bei mir saß und Anschuldigungen gegen Sam Dillon geäußert hat. Ja. Und dafür, dass wir quasi gegen die WM gesendet haben, ging das tatsächlich auch noch. Aber ich habe es schon mitbekommen, dass Deutschland gewonnen hatte. Wir hatten im Backstage lief so ein Fernseher und da habe ich das schon gesehen. Ich glaube, das 2:1 oder 3:1 habe ich noch mitbekommen. Und dann war für mich das Ding halt auch gegessen, ne?
1: Ja.
0: Also dann ist ja klar.
1: Ja, das stimmt. Ja, wenn man arbeiten muss, dann ist man halt so ein bisschen raus. Wir haben es schon zelebriert. Wir haben uns alle Deutschland-Trikots angezogen. Ich meine, für die Kinder ist das auch cool. Ne? Also ich für mich selbst hätte es jetzt nicht gebraucht. Aber mein Sohn findet das halt cool, das dann halt so mitzumachen. Und dann jeder sitzt hier und hat ein Deutschland-Trikot an und man jubelt und man freut sich und wir essen Chips und er darf eine Fanta trinken und so. Weißt du, also das ist halt dann irgendwie auch ein schönes Ereignis. Und deshalb haben wir das dann auch zelebriert und haben den Sonntagabend da echt zusammen genossen. Aber ich habe jetzt mal, um noch mal auf die Preise, du weißt, ich liebe ja, über Geld zu sprechen. Ja. Ist für mich ein Thema, spreche ich gerne drüber. Und wenn da jemand sagt, die Ticketpreise sind so teuer, denke ich mir so, okay, was ist denn für dich teuer? Also, ne, das ist ja für jeden irgendwie, ist das ja so ein anderes Gefühl. Aber nur mal, dass ihr ein Gefühl dafür bekommt. Der Einstiegspreis für so ein WM-Final-Ticket liegt gerade bei stolzen 8.303 US-Dollar. Also in diesen Sphären befinden wir uns, ja? Und da bist du auch noch nicht mit deinem Partner zusammen beim Spiel, sondern da sitzt du alleine für 8.303 US-Dollar. Aber gut, ich glaube, jemand, der sich ein Ticket für 8.000 Dollar kauft, dem ist das auch scheißegal. Der zahlt dann auch für zwei Tickets 16.000. Also weißt du, so, das ist, also es ist doch einfach insane. Also klar, wir sprechen jetzt hier vom Finale, aber die anderen Tickets, die liegen auch so um die 2000 Euro. Günstig bist du dann bei 388 US-Dollar, aber das ist dann halt auch ein Spiel, das will dann halt auch vielleicht nicht unbedingt jeder sehen, ne? Aber die beliebten Spiele, da bist du irgendwie bei 2000 Dollar. Und das finde ich, ist einfach so frech. Es ist so frech. Weißt du? Und das versaut dann ehrlicherweise auch so ein bisschen das Feeling. Und ganz ehrlich, da sitze ich dann lieber zu Hause vorm heimischen Fernsehen und schaue es mir zu Hause an. Und das haben sich ganz, ganz viele gedacht, weil die Quoten, Leute, die Quoten in der ARD,
0: insane.
1: Die sind, also das gibt es nicht mehr heutzutage. Und da siehst du einfach, das kann nur Sport. Nur Sport und eigentlich, wenn man ganz ehrlich ist, nur Fußball kann das die Leute so vors Fernsehen holen. Und zwar haben durchschnittlich 23,43 Millionen Zuschauerinnen und Zuschauer das Spiel geschaut. Im Durchschnitt. Ja, also das ist dann, also quasi beim Höhepunkt waren noch mehr Leute da. Durchschnitt bedeutet einfach nur, wie viele waren permanent da und sind gegangen, ne? Also das ist der Durchschnitt. Das ist ein Marktanteil beim Gesamtpublikum von 70,2%. 70% Leute. Das heißt, über zwei Drittel aller Menschen.
0: Das ist schon ewig her, ne? Das, ja. Das ist jetzt auch nicht, das ist selbst für WM-Verhältnisse nicht normal.
1: Nein, das ist Wahnsinn. Also über 2/3 aller Menschen, die sich entschieden haben, zu diesem Zeitpunkt Fernsehen zu schauen, haben das WM-Spiel geguckt im Ersten. Und da kann ich mal kurz sagen, ich gucke gar nicht im Ersten. Ich habe nämlich bei Magenta TV geguckt. Das heißt, Magenta, weil die
0: alle
1: haben
0: Spiele
1: ja
0: exklusiv.

0: Ne, es gab ja auch einige Public Viewing Events an dem Tag, obwohl das Wetter war so scheiße. Also es hat so geregnet. Also für alle, die draußen geguckt haben, war das, glaube ich, echt ein bisschen blöd, weil es auch so windig war. Jedenfalls hier in Berlin. Ich weiß jetzt nicht, wie es im
1: In
0: Rest
1: Köln war
0: Deutschland
1: es schön.
0: war. Ja, okay, gut. Aber auch das zählt da nicht mit rein. Also gefühlt hat eigentlich jeder dieses Spiel geguckt und so richtig nach Boykott fühlt sich das dann nicht an,
1: Nein,
0: ehrlich
1: nein,
0: gesagt.
1: nein. Das ist mit
0: Ne?
1: diesen Boykottgeschichten immer, das ist wie beim Dschungel, als alle gesagt haben, ey, ich boykottiere den Dschungel wegen Gil
0: Ja,
1: Ofarim.
0: ja,
1: Und am
0: ja,
1: Ende
0: ja.
1: haben es alle gesehen, Bombenquoten, besonders bei RTL Plus und so, ey, das ist immer das Gleiche.
0: Ja. Aber du, also nochmal, es zeigt einfach, was Sport in unserer Gesellschaft einfach bedeutet. Das hast du nirgendwo anders, selbst beim Reality-TV nicht, Maurice.
1: Nee,
0: Das kann
1: nein, nein.
0: wirklich nur der Sport, die Leute einfach vors Fernsehen holen und da dann gewisse Emotionen hervorheben. Und irgendwie, auch wenn ich jetzt nicht ein riesen Fußballfan bin, ich finde es trotzdem schön, diese Events mitzumachen, weil das einfach gesellschaftlich manchmal, glaube ich, auch wichtig ist, dass wir solche Events haben. Ne? Dass wir gemeinsam eine gute Zeit haben, dass wir gemeinsam etwas erleben, dass wir gemeinsam die Geschichte auch erleben. Und in welcher Form auch immer. Ich finde es einfach schön, dann solche Events irgendwie mitzuerleben. Und wir konnten das nicht nur bei uns jetzt in Deutschland sehen, was das bei uns in Deutschland für die TV-Quoten einfach bedeutete, sondern man hat das auch richtig gut gesehen beim Basketball in den USA. Das haben wir, glaube ich, auch alle mitbekommen. Die Knicks haben nach 53 Jahren endlich wieder den NBA-Titel geholt. Und New York war im Ausnahmezustand. Und das hat wirklich die ganze Welt mitbekommen, hauptsächlich auch, weil Social Media explodiert ist. Also Instagram, meine Instagram For You Page war komplett voll mit diesem Knicks-Game. Bei dir wahrscheinlich nicht, Maurice, ne? Das
1: Ja,
0: ist nicht
1: meine
0: so.
1: auch, aber wir haben ja zwei unterschiedliche Bubbles.
0: Ja.
1: Meine war auch voll, aber bei mir ging es hauptsächlich darum, dass Donald Trump ausgebuht wurde.
0: Ah ja, okay. Na, guck mal, bei mir ging es dann eher um Timothée Chalamet, Kylie Jenner, Taylor Swift,
1: Das
0: ja.
1: ging an mir vorbei.
0: Ja, das, genau, das, so ist ja egal, aber es war trotzdem da,
1: Ja.
0: egal mit welchem Thema. Aber also man muss auch sagen, das dritte und vierte Spiel dieser Finals, das fand statt im Madison Square Garden. Das ist ja in New York. Das heißt, da war dann einfach die Promi-Dichte
1: Ja.
0: so extrem hoch, ja. Also in der Front Row saßen Taylor Swift, Ben Stiller, Timothée Chalamet, Kylie Jenner, Jerry Steinfeld, Chris Rock. Also die Liste ist lang. Die könnte ich jetzt noch 5 Minuten so weiter vorlesen. Also wirklich A-Prominenz. Man muss auch sagen, die Tickets haben wohl angeblich am Spielrand über eine Mille gekostet. Also so eine Mille.
1: Meinst du, die haben das alle gezahlt?
0: Ja, wahrscheinlich nicht. Oder?
1: Glaube ich nicht. Die werden doch eingeladen,
0: Die
1: oder?
0: werden, ich weiß es nicht, wie es abläuft. Wahrscheinlich werden die eingeladen.
1: Weil man
0: Ne?
1: findet, also es bringt wahrscheinlich der ganzen Nummer mehr, wenn Taylor Swift in der ersten Reihe sitzt, als wenn sie
0: Mhm.
1: sich ein Ticket kauft, oder? Weil
0: Ja.
1: wenn du
0: Und die
1: eingeladen
0: könnte
1: wirst, hast
0: sich's
1: du nämlich,
0: aber leisten, der wäre das doch scheißegal, dann
1: der
0: eine
1: wäre das
0: Million für so ein
1: scheißegal.
0: Ticket.
1: Aber wenn du eingeladen wirst, da geht man immer so einen indirekten Deal mit ein, dann gibt's diese, weil dann darf man sich nicht wundern, wenn man abgefilmt wird, zum Beispiel, in so eine Nummer,
0: Ja,
1: ne?
0: ja. Also,
1: Ja.
0: das ist auf jeden Fall, diese ganzen Bilder, die sind so krass viral gegangen. Und also, ich muss ehrlich sagen, ich habe da Gänsehaut gehabt. Ich sag's euch, wie es ist. Ich habe es richtig mitgefühlt. Ich habe mitgefühlt, wie Timothée Chalamet da aus diesem Stadion rausläuft und mit irgendwelchen Fans zusammen rumspringt, sich so freut, vor Ekstase sein Shirt auszieht, auf den Boden schmeißt. Und es haben alle einfach gemeinsam gefeiert. Und das fand ich einfach so schön. Und auch auf den Straßen New Yorks ist es einfach eskaliert. Es war eine Eskalation. Inmitten fand man dann den Bürgermeister wieder, den New Yorker Bürgermeister Sohan Mamdani. Der hat mitgefeiert zur New Yorker Hymne von Alicia Keys. Haben die alle mitgeschrien. Also es war wirklich, also die Knicks, muss man sagen, ist popkulturell gesehen auch einfach eine extreme Nummer. Die Knicks waren in gefühlt jeder US-Serie, sei es jetzt Friends oder King of Queens, immer ein Ding. Ja, also die haben immer auf irgendeine Art und Weise haben die eine Rolle gespielt und die waren halt in den letzten vergangenen Jahren wirklich nicht sehr erfolgreich und dass die jetzt diesen NBA-Titel geholt haben, ist einfach wirklich historisch gesehen einfach eine Riesennummer und weil es eben auch popkulturell so eine wichtige Mannschaft ist, weil es eben New York auch verkörpert, hat das einfach so ein

0: also weltweit einfach so ein Hype ausgelöst. Und die Einschaltquoten, das ist ja auch das Spannende für uns als Medienpodcast, habe ich mich gefragt, wie waren denn wohl die Einschaltquoten bei diesem Spiel? Und die waren, man kann es nicht anders sagen, die waren historisch, ja. Es waren die höchsten TV-Ratings seit der Michael Jordan-Ära 1998. Überlegt euch mal, wie viele
1: Was?
0: Jahre da dazwischen liegen. Im Schnitt haben über die Spiele hinweg knapp 20 Millionen Menschen das live vom Fernsehen geschaut. Das war ein fettes Plus von mehr als 115% im Vorjahr.
1: Krass.
0: Haben mehr Leute das geschaut als letztes Jahr.
1: Also ich habe ja, als ich jetzt in den USA war vor ein paar Wochen, haben wir ja, da liefen die ja schon, die Playoffs. Haben wir die auch geguckt, auch die Spurs. Die Spurs haben sich ein bisschen reingekämpft. Jetzt wären wir hier in kleiner Runde dein Basketball-Profi-Podcast. Das Interessante ist ja, dass die Quoten, der große Quoten-Winner ist in dem Fall ABC, weil ABC dieses letzte Game hatte. Aber das Interessante ist ja, dass diese Playoffs sind ja aufgeteilt zwischen drei Medienpartnern. Entweder ist es NBC, oder es ist ABC oder es ist sogar Amazon Prime, die das ausstrahlen. Ich glaube sogar auch TNT ist auch noch mit dabei. Also, aber TNT hat die Rechte verloren ab demnächst. Aber das muss ich dir vorstellen, das ist für amerikanische Zuschauer super stressig, weil die Games andauernd irgendwo anders laufen. Sie laufen teilweise auf NBC oder auf dem Streamingdienst von NBC auf Peacock oder es läuft bei ABC oder also es ist total es ist ein
0: Also der
1: Heidendurcheinander.
0: Zugang ist auch nicht so richtig gegeben, weil du musst ja dann wahrscheinlich auch wieder ein Abo haben.
1: Und zwar für alles dann ein einzelnes, ne?
0: Das ist ja nicht so wie bei uns in Deutschland, ARD, okay, haben wir alle.
1: Genau, nee, so
0: Da
1: ist das
0: wollen wir
1: nicht.
0: das Deutschlandspiel gucken, ganz easy peasy, gehen wir auf die ARD und dann gucken wir es im Ersten. Das ist da eben nicht gegeben.
1: Und es ist richtig teuer. Es ist richtig teuer, kann ich dir sagen. Da zahlst du im Monat, wenn du ich sag mal so das Basic-Paket von Fernsehen haben willst, bist du schon bei $80, ne?
0: Ja,
1: Und dann hast
0: das
1: du.
0: ist echt, also in der heutigen Zeit auch wieder die Frage, wer kann sich das eigentlich zusätzlich noch
1: Es
0: leisten,
1: ist
0: ne?
1: Sick. Es ist wirklich sick. Aber ganz interessant ist noch die Bild-Zeitung. Wir haben heute schon ein paar Mal über die Bild-Zeitung gesprochen. Die Bild-Zeitung hat sich einfach in dieser Woche wieder mal so viele absurde Fehler geleistet. Auch im Rahmen
0: So,
1: der
0: Paul
1: ganzen.
0: Hohenzheimer, jetzt hör mal bitte zu.
1: Ja, richtig, Paul. Als
0: Hol den Stift
1: stellvertretender
0: raus, hier
1: Chefredakteur.
0: kommt Kritik jetzt von uns.
1: Und zwar hat die Bild-Zeitung über den Hype um Taylor Swift beim Finale gesprochen, weil Taylor Swift trug ein New York Knicks-Shirt, aber mit einem witzigen Wortwitz. Und zwar stand dort auf ihrem Shirt I love Stevie Nicks. Nicks
0: Genau,
1: geschrieben wie Euro Nick, ne?
0: die
1: Willst du
0: war
1: da
0: mit so
1: erklären?
0: einer Mädels, genau, die war mit so einer Mädelsgruppe unterwegs, von dieser einen Band, Heim, oh, jetzt,
1: Heim.
0: Heim, genau.
1: Oh krass, Heim. Oh Gott, das ist so wild. Heim war mal so eine kleine Indie-Band aus L.A.
0: Die
1: Irre,
0: sind
1: dass die jetzt
0: riesig
1: mit Taylor
0: geworden
1: Swift.
0: anscheinend
1: Das
0: mittlerweile.
1: ist
0: Und
1: irre.
0: die
1: Aber es ist ein
0: eine
1: anderes
0: davon
1: Thema.
0: hat, diese T-Shirts gemacht, selbst zu Hause. Und
1: Und Stevie Nicks.
0: immer mit so Wortwitzen, ne? Zum Beispiel Nickelback,
1: Ah.
0: Nicole Kidman, also immer mit
1: Ah,
0: einem
1: jetzt
0: K
1: verstehst.
0: vorne, ne? Also das war so die
1: Ah,
0: Idee
1: jetzt verstehe ich es noch
0: dahinter.
1: mehr. Siehst du, das hat die Bild gar nicht geschrieben. Die Bild hat sich nur auf Taylor Swift konzentriert und da war halt der Wortwitz I love Stevie Nicks. Stevie Nicks ist aber auch die Sängerin von Fleetwood Mac. Und die Bild-Zeitung so geil, hat dann ein Foto von Stevie Nicks abgedruckt. Das war aber gar nicht Stevie Nicks. Da stand in Untertitel Stevie Nicks 75. Stevie Nicks ist inzwischen 75 Jahre. Oder sogar noch ein bisschen älter, 78, sorry, ich habe sie etwas jünger gemacht, 78. Das Foto war aber das Bild einer Sängerin einer bekannten Fleetwood Mac Coverband. Und diese Sängerin ist 35. Und wenn man dieses Foto sieht, dann sieht man, das kann im Leben keine 78-jährige Frau sein. Auch keine Madonna mit Superlifting. Das ist einfach keine 78-jährige Frau. Da fängt es schon mal an. Und darunter schrieb dann die Bild-Zeitung, dass ja Taylor Swift, und der Artikel ist immer noch online, das Bild von der angeblichen Stevie Nicks ist nicht mehr drin. Ich habe eben nochmal geguckt. Aber das alles andere steht immer noch drin. Und zwar, dass Taylor Swift kurz vor dem Nicks-Game in der Stephen Colbert Show ihre Liebe zu Stevie Nicks erklärt hat. Die Stephen Colbert Show ist seit 3 Wochen abgesetzt. Die gibt es nicht mehr. Aber Taylor Swift saß scheinbar in einer nicht mehr existierenden Fernsehshow und hat
0: Das ist
1: ihre Liebe
0: wahrscheinlich,
1: zu.
0: also das war wahrscheinlich so. Sie saß da sicherlich irgendwann mal, hat das gesagt, aber das ist wahrscheinlich
1: Aber
0: einfach schon ewig her.
1: es ist schon ewig her. Definitiv ist das ewig her. Also das ist so. Wir haben ja gleich noch ein anderes Thema. Die Bild-Zeitung hat auch in dieser Woche behauptet, die

0: Programmchefs von ProSieben und Sat.1 seien gefeuert. Auch das ist nicht die Wahrheit.
1: Okay.
0: Das ist, anyway. Ja, aber gut.
1: Da kommen wir gleich noch zu. Wir schauen uns jetzt erstmal an, was wird sich ändern im Programm? Was kommt hinzu? Worauf können wir uns freuen? Was gibt's einfach so da für Veränderungen?
0: Was gibt's da einfach so da?
1: Gehen wir mal zum ZDF.
0: Richtig. Und ich weiß nicht, ob das eine schlaue Entscheidung ist. Sebastian Lege, der beliebteste deutsche Fernsehkoch, würde ich fast inzwischen sagen, zumindest bei Gen Z, bekannt aus Die Besseresser, der kocht immer so, beziehungsweise ich liebe Die Besseresser, der muss immer so Convenience-Food nachbauen und herausfinden, wie das gemacht wird. Also wie kriegt man es hin, dass zum Beispiel in der Hanuta-Schnitte die Waffel nicht durchweicht, obwohl sie ja auf einem Weich, auf so flüssiges Zeug und so weiter. Ist total spannend. Wie macht man Kit Kat selber und so? Ist total interessant. So. ZDF Besseresser unter anderem, macht er nicht nur, aber auch. Dieser Mann wird nach 13 Jahren das ZDF verlassen. Und zwar auf eigenem Wunsch. Das ist nicht so, dass ZDF ihn rausballert oder so. Das ist nicht der Fall, sondern er ist von RTL abgeworben worden. Er hat übrigens damals bei RTL angefangen vor 15 Jahren, aber ist relativ schnell zum ZDF gegangen und in den letzten 13 Jahren hat man halt die Besseresser als eine wirklich bekannte ZDF-Marke aufgebaut. Das lässt er hinter sich. Das ZDF will diese Marke weiterführen. Mal gucken mit wem oder wie auch immer. Aber er wird auf jeden Fall ab dem kommenden Jahr, ab 1.1.2027 bei RTL unter Vertrag sein und das exklusiv. Wie genau das aussehen wird, ob sein Team da auch mit umzieht, weil da gibt's ja auch so gewisse Gastmoderatoren bei der Sendung, die da immer mit dabei sind, das ist im Moment noch nicht bekannt. Ich persönlich glaube, dass das ein Fehler ist.
1: Ja. Meinst du, weil die Quoten vielleicht bei RTL dann nicht so stark sein werden?
0: Vielleicht, also ich sag mal so, das System RTL oder generell das System Privatfernsehen funktioniert halt einfach anders. Also da kannst du auch mal schnell wieder rausfliegen, weil irgendwas nicht gut ist. Und wir haben das ja schon gesehen, Beispiel Steffen Hensler, der ja seine Vox, ich sag mal so seine Vox Wohlfühlheimat, die er sehr lange bespielt hat, ja mal eine Zeit lang für die Nachfolge von Stefan Raab bei Schlag den Star zu Schlag den Hensler. Und das lief ja ganz, ganz schlecht. Und dann war das auch nach nicht mal einem Jahr auch wieder vorbei, diese Gastauftritte. Und das gab es ja schon öfter. Also dass Leute ihre, ich sag jetzt mal so, gewachsene Heimat verlassen haben für ein lockendes Angebot im Privatfernsehen. Und dann Linda Zervakis ist auch so ein Beispiel. Das ist eine ganz tolle Journalistin, die jetzt ab und an mal noch bei ProSieben zu sehen ist, aber seitdem die Sendung Zervakis und Obtenhövel nicht mehr fortgeführt wird, die ja auch wirklich miese Quoten hatte, ist auch Linda Zervakis so ein bisschen, naja, da ist keine wirklich große Präsenz mehr. Und ich meine, Linda Zervakis in der ARD, das war halt ein Ding, ne? Und das ist darum, ich verstehe, dass man nach 13 Jahren, da ist alles sehr eingefahren, da ist alles immer sehr gleich, aber ich fühle das nicht.
1: Ja, so ein Angebot ist dann halt auch verlockend, ne? Dann kommt so ein Sender auf dich zu, möchte dich haben, nur dich und kein anderen. Und dann ist vielleicht die Bezahlung auch ein bisschen besser, weil das ist bei den Privaten meistens so. Und ja, ich kann das schon verstehen. Wer nicht wagt, der nicht gewinnt. So.
0: Ja.
1: Wer
0: absolut
1: auch etwas wagt, ist Beatrice Egli. Die kennen wir ja eigentlich auch eher so aus Schlagersendungen vom ZDF. Aber die werden wir jetzt öfter mal in Sat.1 sehen. Und zwar wird sie jetzt Schauspielerin in der neuen Serie Die Landarztpraxis-Team Sonnenhof. Und das ist total interessant, weil sie spielt da das erste Mal nicht sich selbst. Ne? Sie hat schon immer mal so ein paar Gastrollen auch gemacht. Nee, die kriegt jetzt eine richtige Rolle. Sie wird die Celine spielen. Ist eine alte Freundin der Hauptfigur, die irgendwie ein Geheimnis hat. Man weiß noch nicht welches. Das ist, also es ist sehr mysteriös über diese Figur. Und die Serie startet am 29. Juni, also ist nicht mehr ganz so lange hin. Werktags um 19 Uhr wird sie laufen. Allerdings die Folgen mit der Beatrice Egli kommen dann erst so im Spätsommer. Also da müssen sich alle Fans noch so ein bisschen, müssen sich noch so ein bisschen gedulden. Und sie hat selber gesagt, es wird für sie eine ganz aufregende neue Herausforderung. Sie hat da großen Respekt vor, aber die wird das wahrscheinlich ganz großartig machen. Und man selbst fragt sich ja dann immer so, wie kommt denn sowas eigentlich zustande? Ne? Also warum besetzt jetzt ein Sender eine Schlagersängerin? Also was genau möchten die denn damit bezwecken? Und man kann sich das eigentlich schon ganz gut zusammenreimen. Sat.1 erhofft sich dadurch natürlich bessere Quoten, weil die Beatrice Egli hat ja schon einen ziemlich krassen Bekanntheitsgrad und

0: ist auch, würde ich sagen, bei der beim Durchschnittsdeutschen relativ beliebt. Die sieht man, glaube ich, ganz gerne. Das ist so eine Frohnatur, die hat immer gute Laune und die zieht dann vielleicht auch ein bisschen Zuschauer an. Das heißt, die wollen einfach, ja, die erhoffen sich mit ihr bessere Quoten. Bin ich mal gespannt, ob das dann auch funktioniert, weil man muss sagen, der Vorabend in Sat.1, das ist nicht ganz so leicht. Also,
1: Ja,
0: das ist eher
1: Dead Zone,
0: schwierig. Ja,
1: Deadly Zone.
0: ist schwierig. Es gab ja jetzt letztens diese Vorabendserie Frieda mit Feuer und Flamme. Das lief so schlecht, dass die sogar vorzeitig abgesetzt wurde.
1: Ja, aber das, also ich habe nur diesen Trailer dazu gesehen. Also sorry, das war ja auch wirklich, das war ja plump. Also plumper geht's nicht. Da ist diese Frieda und sie steht zwischen dem Schönling und dem muskulösen Feuerwehrmann. Der Schönling, der daherkommt wie ein Versicherungsberater, buhlt um sie und dann ist da der mega attraktive, muskulöse Feuerwehrmann und das im kleinen Dorf bei der Freiwilligen Feuerwehr. Wie wird sich Bürokraftfrau Frieda entscheiden? Also Leute, das
0: Ja.
1: ist, wo ist, hat das eine KI geschrieben? Also
0: Ja,
1: jetzt mal
0: du.
1: ganz, also
0: Kann schon
1: ganz,
0: sein.
1: das ist so, also so, also so plump ist nicht mal der Bergdoktor. Und beim Bergdoktor weißt du schon nach 3 Minuten in der Folge, wie diese Folge endet und was die Handlung ist. Und
0: Ja.
1: da muss ich nicht mal die Serie sehen, da weiß ich schon aus dem Trailer.
0: Ja.
1: Also.
0: Ja, Leute, da müsst ihr euch auch einfach mal ein bisschen mehr anstrengen. Also,
1: Ja.
0: wisst ihr, es ist so wirklich nicht mehr leicht auf dem Markt. Und dann so einen Mist rauszuhauen, ganz ehrlich, seid ihr auch selber schuld. Naja, wir schauen mal, wie es mit der Beatrice dann letztendlich läuft. Schauen wir einfach mal.
1: Aber das mag tatsächlich übrigens ein Grund sein, warum sie die Beatrice Egli-Show ja proaktiv beendet hat. Es gab ja die Beatrice Egli-Show im ZDF und die wurde ja beendet von ihr. Nee, Quatsch, nicht im ZDF, in der ARD. Und die wurde ja von ihr beendet. Sie wollte die ja nicht weitermachen. Gute Quoten und so. Und vielleicht ist es genau das, weil sie gesagt hat, sie will sich ja neuen Dingen widmen. Vielleicht ist es an der Stelle wirklich die
0: Ja,
1: Schauspielerei.
0: ja.
1: Also kann ich mir gut
0: Da
1: vorstellen und
0: kannst du
1: sie
0: auch nicht
1: passt
0: mehr
1: auch
0: so
1: rein.
0: viel nebenbei machen. Ich weiß
1: Ja.
0: nicht, wie die das produzieren. Das ist wahrscheinlich so eine Staffelproduktion, ne? Wo die dann, aber wenn es werktags ist, naja, das ist ja permanent dann, oder? Die Produktion.
1: Wir hatten ja schon mal eine Schauspielerin der Landarztpraxis
0: Nee,
1: hier.
0: die hat gesagt, das war staffelweise.
1: Das ist jetzt aber das Spin-off, ne? Das ist jetzt nicht das
0: Ja.
1: OG,
0: Das ist eine
1: sondern es ist
0: neue
1: das,
0: Serie. Ist eine
1: ja
0: neue
1: genau, es ist
0: Serie, die dann kommt.
1: das
0: Ja,
1: Spin-off.
0: ist ja auch egal. Jedenfalls so oder so, wenn du so ein, wenn du ein festes Member bist im Cast bei so
1: Dann
0: einer
1: hart.
0: täglichen Serie, da hast du schon viel zu tun. Also das ist schon irre. Okay, gut. Nächste News.
1: Noch eine kurze News aus der Reality-Welt. RTL erweitert seinen Reality-Kosmos um eine Sendung namens Bad Boyfriends, moderiert von Kelvin Kleinen und Charlotte Engelhardt, die sich ja schon in letzter Zeit als Moderatorin der Wiedersehenssendungen im Reality-Bereich bei RTL als absolutes Reality-Fangirl entpuppt hat. Kelvin Kleinen muss man wahrscheinlich fast niemandem mehr erklären, wer das ist. Inzwischen auch Reality-OG, wechselt quasi so ein bisschen von der ich nehme an jedem Format teil hin zu ich hoste Formate. Und das Konzept ist schnell erklärt. 8 Männer werden unter einem Vorwand in eine Partyshow eingeladen, in einer Bro Island Villa und werden dann konfrontiert von ihren 8 Ex-Freundinnen und dann kommt die große Abrechnung. Das Ganze geht schon bald los. Am 30. Juni startet das. Es sind 10 Folgen, die jeweils im Doppelpack veröffentlicht werden. Und mich erinnert das, wenn du dich mal daran erinnerst, mich erinnert das an eine Satire, die wir mal hier im Programm hatten. Wenn du dich erinnerst, hatten wir
0: Stimmt,
1: mal.
0: hier von den kleinen Brüdern, oder?
1: Richtig, die hatten eine, ich glaube im ZDF lief das, ne?
0: Wie
1: ZDF
0: das?
1: Neo, eine, ich glaube ja, ZDF Neo hatten die eine Satire-Sendung über eine fiktive Reality-Show mit einem wirklich sehr, sehr ähnlichen Konzept. Wir hatten damals auch Teile des Casts hier zu Gast. Und mich erinnert das total daran. Wirklich, als wäre jetzt ist. Jetzt ist die Satire Wirklichkeit geworden. Das finde ich einfach insane. Also, ja,
0: Ich guck
1: gut.
0: gerade, ah,
1: Also,
0: Player auf Ibiza, so hieß das.
1: ja, Player of Ibiza, da war das nämlich auch so. Und da hatte man sich nämlich, weil die Quoten so schlecht waren, einen neuen Twist einfallen lassen und hat die auch unter einen Vorwand in die Show geladen. Und dann
0: Ja.
1: wurden sie dort auch mit Ex-Partnern konfrontiert und so weiter. Und jetzt heißt es halt Bro Island und die Männer ziehen in die Bros. Es ist alles.
0: Witzig.
1: Es ist ja, ist jetzt neu, startet schon demnächst, startet noch vor dem Pride of Talk Now. Also ist schon abgedreht, wird spannend auf jeden Fall.
0: Sehr schön.
1: Genau.
0: So, und dann

0: haben wir es eben schon so leicht angeteased. Über dieses Thema wollen wir jetzt noch mal ganz schnell sprechen. Es geht um die ProSiebenSat.1 Senderchefs, Maurice. Was ist da los?
1: Nicht das, was die Bild behauptet hat. Die Bild hat geschrieben, ProSieben und Sat.1-Chefs gefeuert. Da mussten sie wenige Stunden später die Überschrift ändern, denn die Wahrheit ist, ProSieben und Sat.1-Chef bekommen neue Aufgaben. Klingt natürlich nicht so sexy, kann man nicht so viele Klicks mitmachen, aber de facto ist es schnell, also wenn man es schnell daher sagt, ist es so, die Sender von ProSieben Sat.1 und zwar allesamt und nicht nur ProSieben und Sat.1, sondern auch Kabel 1, 6, bekommen neue Strukturen. Und zwar gibt es nicht mehr die klassischen Senderchefs, sondern es gibt, man nennt das eine neue Matrixstruktur, das klingt ja super sexy, Matrixstruktur. Und zwar sind die früheren Chefs der Sender und Chefinnen jetzt nicht mehr zuständig für den Sender, sondern für Themengebiete. Das heißt, die verantworten Themengebiete und dann wird geguckt, die Produktion innerhalb der Themengebiete, auf welchem Sender passen die wie. So, also so ist es mal ganz, ganz grob gesagt. Und das betrifft unter anderem Hannes Hiller, der war bis dato Programmchef von ProSieben. Das heißt ein bisschen anders, das heißt dann so Chief Content Operator. Chief Content Officer, wir würden mal sagen Programmchef. Und der verantwortet in Zukunft Show und Comedy innerhalb der Sendergruppe. Marc Rasmus, der jetzt ja Sat.1 in den letzten anderthalb Jahren ja wirklich wieder in Richtung Erfolg gelenkt hat, das finde ich nämlich ganz interessant, der ist ja unter anderem dafür verantwortlich, dass zum Beispiel Sat.1 im letzten Monat ProSieben überholt hat und auch Vox. Marc Rasmus übernimmt in Zukunft die Gebiete Fiktion, Reality und Factual Entertainment. Factual ist das englische Wort für journalistische Unterhaltungsformate. Das ist ganz interessant, weil du ja in Sat.1 mit Ronzheimer so ein Format hast, aber mit Thilo Mischke auch bei ProSieben zum Beispiel.
0: Stimmt.
1: Das verantwortet dann in Zukunft Marc Rasmus. Und dann ist es noch so, dass Ellen Koch, die bis dato die Chefin von Six, ProSieben Max und Sat.1 Gold und Kabel 1 Doku war, wird sich in Zukunft um andere Themen kümmern. Aber die Leute, die früher die Senderchefs waren, jetzt wird es nämlich ein bisschen kompliziert, bleiben weiterhin die Markenbotschafter dieser Sender.
0: Hä?
1: Verstehst du?
0: Nee.
1: Also, Hannes Hiller, der jetzt mal ProSieben-Chef war, aber jetzt nicht mehr ist, sondern jetzt Chef für Show und Comedy ist, der wiederum wird in Zukunft trotzdem, wenn ProSieben eine zum Beispiel Pressekonferenz macht zu einer neuen Show, trotzdem als der Repräsentant von ProSieben auftreten, auch wenn die Show, die eventuell in ProSieben, bei ProSieben läuft, von Marc Rasmus verantwortet wird.
0: Okay. Ja, gut. Wenn Sie damit klarkommen. Sollen sie es so machen?
1: Also, jetzt muss man dazu sagen, damit folgen sie allerdings auch dem Modell, wie es RTL macht. Ne, RTL hat ja auch nicht mehr explizite Programmchefs, sondern da gibt es, eine Zeit lang war im Prinzip Inga Leschek Chefin von allem, von allen Sendern. Mhm. Das ist jetzt nicht mehr ganz so. Auch da hat man so ein bisschen Strukturen geschaffen. Vox hat ja zum Beispiel auch keinen eigenen Programmchef mehr, sondern da hat man auch diese, so eine Art Strukturen, so verantwortlich gebildet.
0: So übergreiflich einfach.
1: Genau. Ja. Und dann guckst du, zu welchem Sender das passt und
0: macht
1: so.
0: Auch Sinn.
1: Und ja, das ergibt
0: Sinn.
1: Eigentlich
0: macht's auch Sinn.
1: Ja, und man muss dazu auch sagen, dass ja ProSieben Sat.1 sowieso schon vor über einem Jahr diese Identitäten der Sender so aufgelöst hat, indem ja alles auch mit Join vermengt wird. Und das heißt ja immer schon ProSieben Join, Sat.1 Join. Das Design ist super angeglichen, sieht überall gleich aus inzwischen. Also dass die Marken jetzt so eine extreme Wiedererkennbarkeit haben, ist eh schon passé. Hm. Und dann kannst du natürlich auch das so aufbauen.
0: Man muss auch sagen, es gibt ja auch nicht mehr so viel, weißt du? Also früher haben die Sender ja individuell ganz viel einfach auch produziert, auch im täglichen Geschäft. Und das hast du ja nicht mehr. Das heißt, du brauchst diese Leute auch nicht mehr. Hiller kann dann halt für alle senderübergreifend die ganzen Formate dann verantworten. Ist ja auch in Ordnung, weil es ist ja auch alles überschaubar mittlerweile.
1: Total. Also ich finde das auch, man erhofft sich übrigens davon eine gewisse Verschnellerung in Content-Produktion und natürlich auch, dass man, wenn man für einen Content verantwortlich ist, man besser die einzelnen Wege sehen kann. Das macht auch Sinn, weil wenn du jetzt ProSieben-Chef bist, dann denkst du nur an ProSieben, ja? Dann denkst du daran, wie kriege ich ProSieben gut positioniert, Social Media, TV und so weiter.

0: so fort. Wenn ich aber jetzt Chef bin von, ich sag mal, wie jetzt demnächst, der neuen Padel-WM, die kommen wird, dann gucke ich, wo passt dieser Inhalt hin?
1: Padel,
0: passt
1: der meinst gut du Padel?
0: Heißt es, da spricht man das nicht Padel aus oder so, irgendwie so Padel?
1: Ich kenn's unter Padel. Ist das dieses Spiel, das was so ähnlich ist wie Tennis?
0: Ja, genau.
1: Padel. Okay, vielleicht spreche ich es auch immer falsch aus. Ich kenne es unter Padel spielen.
0: Ich habe eine französische Vorname. Und bei uns in Frankreich sagt man Padel. Anyway, da gibt es ja auch eine neue Auflage übrigens im November, weil die Quoten im letzten Jahr so Bombe waren, 9,8%. Und das zum Beispiel, das verantwortet dann Hannes Hiller. Mhm. Und dann wird halt geguckt, wo passt das am besten hin. Jetzt passt es tatsächlich zu ProSieben. Aber im Prinzip, ich finde, das ergibt auch Sinn. Ich habe nur diese Bildüberschrift so geliebt, in Anführungsstrichen, weil die ja so falsch war. Das hat, ja. Also falscher, also dann stand auch noch exklusiv daneben. Das war alles andere als exklusiv. Das war schon 3 Stunden vorher bei dwdl.de. Da war nichts mehr exklusiv, ja. Mhm. Also das find ich funny. Genau. Ja, egal. Auf jeden Fall, das ist erstmal so, mal gucken uns, wie sich das entwickelt. Man folgt im Prinzip einem Trend. Und das, ich sag's dir nochmal, in ein paar Jahren wird es viele dieser Sender in der Form so nicht mehr geben.
1: Glaube ich auch.
0: Sondern es wird dann halt ein Pro7-Sat1 Sender geben, wo einfach das Beste vom Besten läuft, einfach weil man weiß.
1: Es geht nicht mehr anders.
0: Genau, es macht dann nur noch Sinn, die besten Sachen auf einem Sender zu zeigen und sich eventuell nicht mehr so viele Flops leisten zu können. Ich glaube, dass in die Richtung wird es gehen, definitiv.
1: Ja, glaube ich auch. So, ihr Lieben, das war eine pickepackevolle Sendung. Ne? Also waren doch gar nicht, ich hab gar nicht gedacht, dass die Sendung so lang wird, Maurice. Aber am Ende, verquatschen wir uns sicherlich auch an der einen oder anderen Stelle
0: mal.
1: Aber das waren interessante News in dieser Woche. Wir gucken mal, wie es nächste Woche aussieht. Schön, dass ihr dabei wart. 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Wir freuen uns über alles, was da kommt. Und wie gesagt,
0: Unterstützung bei Patreon, Expecto Patronum.
1: Ja, das könnt ihr ab sofort auch gerne tun, wenn ihr mögt. Damit unterstützt ihr uns sehr, damit wir hier auch weiterhin schöne Inhalte für euch produzieren können jede Woche. Also, schön war's. Wir hören uns nächste Woche zur selben Zeit. Maurice, schmilz nicht dahin. Überstehe die Hitzewelle gut. Zieh dich schön ab. Geh runter vom Dachboden.
0: Ich sag's immer wieder, ich lebe in einem Dachboden. Ne? Ja. Also ich habe eine Dachbodenwohnung. Ne? Also.
1: Ja, schwierig.
0: Aber die Ventilatoren sind schon in Position gebracht.
1: Sehr gut. Alles klar, ihr Lieben. Bis nächste Woche. Tschüss.
0: Tschüss.

0: ganze Geschichte begann in dieser Druckerei. Die verlegte bereits im Jahr 2006 einen kleinen Wanderführer von Günter Bomert und Lothar Weide. Als ich diesen eines Tages mit nach Hause brachte, war Katrin sofort begeistert und sagte, von Halle zum Brocken, das muss ich mal machen. Ich traf mich in Vorbereitung auf den Film mit Günter Bomert, dem Autor des Wanderführers, und fragte ihn, wie es dazu kam, dass er dieses Büchlein geschrieben hat.
1: Ich bin immer gewandert, meistens allein. Also die Erstbewanderung habe ich allein gemacht und die Zweit- und Drittbewanderung glaube ich auch. Und ich habe nachher erst angefangen, Kinder mitzunehmen oder einen Wanderfreund von der Arbeit und so. Und da ich die ersten Male allein gewandert bin, hatte ich vor, eigentlich für mich die Wegstrecke noch zu perfektionieren und Sachen aufzuschreiben, die mir wichtig erschienen. Ja, nun kann man unterwegs schlecht schreiben. Da hatte ich so ein Diktiergerät mir besorgt. Da hatte ich genug solche Spulen mit, hatte ein Ladegerät mit und ich war ausgerüstet und habe aber jedenfalls die gesamte Tour meine Eindrücke aufgesprochen auf das Band und auch Besonderheiten, die zu berücksichtigen sind, dass man sich eben doch nicht verläuft, trotz hervorragender Karten. Manchmal sind Gabelungen, der eine Weg sieht nicht aus, als wenn man den gehen könnte, aber der andere sieht top aus, aber der ist nicht richtig. Habe ich eben solche Sachen besonders hervorgehoben und habe die ganzen Kassetten, die ich mitgenommen hatte, auch vollgesprochen. Und als ich dann zu Hause das mir abgehört habe, habe ich mir gedacht, naja, so schlecht hast du es eigentlich gar nicht gesprochen. Du schreibst das erstmal ab. Dann habe ich mir so ein Gerät besorgt, dass man das immer so abspulen kann, so schnell wie man schreibt. Und dann habe ich das erstmal aufgeschrieben. Und das war aber urste Rohschrift, weil das ist zwar so, wie mir das einfiel unterwegs, habe ich ja das da eingesprochen in das Diktiergerät. Und als dann aber die Rohschrift fertig war, gefiel mir das so gut, dass ich mich daran gesetzt habe und habe mir gesagt, du musst das richtig ordentlich redigieren, so dass es jemandem zeigen kannst. Ja. Gut, gesagt, getan. Und dann habe ich mir, habe ich mir einen Verlag ausgesucht und habe das vorgestellt. Ja. Und habe damals noch den alten Schäfer, da ist er nun leider von uns gegangen, vorzeitig, gefragt. Ich sage, können Sie sich das vorstellen, das Buch herauszugeben? Oder daraus ein Buch zu machen und das herauszugeben. Er meinte, er ist eigentlich nur für Regionalliteratur, die er so herausgibt. So Saalkreis, vielleicht Eisleben noch und den Schluss. Und ich sage, naja, ein großes Stück, den Saalkreis, durchwandern, durchstreifen wir ja und berichten noch viel Gutes, habe ich so ein bisschen gekratzt. Bis ich ihn so weit hatte, dass er gesagt hat, naja, aber das ist ja alles nur technisch, da brauchen wir noch jemanden, der ein bisschen Butter bei den Fische gibt. Da sagt er, ich habe da jemanden. Das ist ein Germanist und der versucht immer bei mir seine Kinderbücher unterzukriegen und die Kinderbücher, der Markt ist so übersättigt, das geht nicht. Kann ich nicht machen. Und der ist ja auch noch vom alten Schlag gewesen, der Schäfer. Der hat keine Vorkasse genommen. Wenn der überfunden überzeugt war, dann hat er das Ding durchgezogen. Ja, ich sage, okay, dann werden wir uns mal finden, der Germanist und ich. Und dann werden wir uns das mal besprechen. Ich habe den zu mir eingeladen und ich weiß jetzt nicht mehr, ob wir uns vorher schon mal getroffen haben. Ich sage, kommen Sie einfach mal zu mir und wir besprechen das ganze Ding. Und da war schon so viel Zeit ins Jahr gegangen, dass ich schon Schwierigkeiten hatte, meinen Zeitplan einzuhalten, denn ich bin ja immer am 10. Mai los, damit ich am 15. Mai am Tag meines Geburtstages oben bin. Okay. Und da habe ich zu ihm gesagt, Herr Weide, in 14 Tagen geht's los. Oh. Sagt er, meine Wanderschuhe hatte ich ewig nicht an. Die muss ich erstmal wieder einlaufen. Dann hat er sich beim Einlaufen eine Riesenblase zugezogen. Da ist mit der Blase gewandert. Es ist auch. Aber es war ja ganz nett. Wir haben gut zueinander gepasst. Und er hat genau in dem Buch das gemacht, was der Herr Schäfer wollte. Mal so Geschichten mit eingefügt, die eigentlich nicht mit der sturen Weg bezeichnet.

oder Wegführung zu tun hat, sondern Geschichten, die das Leben schrieb. Oder aus der Geschichte. Er ist ja nun Germanist, der hat ja sowas dann auch parat. Und ja, das hat die Sache abgerundet. Er sagte dann auch zu mir, das müssen auch Leute lesen wollen, die nicht wandern, die einfach nur Freude dran haben, weil sie das kennen von früher. Wenn sie das Wort schon hören, Altenbrack, da werden die schon nervös. Und wenn die dann noch was Schönes lesen und so, das reicht manchen. Die nehmen das nicht zum Anlass und rennen los. Das sind die wenigsten. Die Leute wollen unterhalten werden und wollen in ihren Erinnerungen schwelgen. Und da haben wir natürlich ins Schwarze getroffen. Also das Buch ist tausendmal verkauft, das ist der Bestseller. What

0: Meine erste Etappe führte mich von Nidleben durch die Döhlauer Heide nach Kölme. Von Kölme entlang der Salza nach Langenbogen zum Etappenziel nach Seeburg.
1: Ich bin Michael, begleite das Unterfangen, besorge Quartiere, baue Zelte auf und filme das Ganze noch.

Wölfe, Luchse oder Wildschweine sind mir auf meiner Wanderung nicht begegnet. Dafür aber Schwäne auf einem Feldweg. Links Raps, rechts ein Wassergraben und vor mir ein Schwanenpaar mit 5 Küken, die von den Alten mit Fauchen verteidigt werden. Also Abstand halten und die Sonne genießen. An manchen Stellen war der Weg nur ein Trampelpfad zu einer kleinen Brücke oder ein Pfad in den grünen Busch.

0: Auf den letzten Kilometer nach Seeburg wurden meine Beine immer schwerer. Für die Schreiber des Reiseführers war Seeburg auf ihrer Wanderung zum Brocken nur Rastplatz. Sie sind noch 30 Kilometer mehr bis nach Volkstedt gewandert.
1: Seeburg liegt am Ostufer des Süßen Sees, ca. 12 Kilometer südöstlich von Eisleben. Der Ort Seeburg und die Burg sind über 1100 Jahre alt. Seit Ende der 90er Jahre ist das Schloss im Privatbesitz, die Eigentümer wechselten mehrfach und ein großer Teil der Anlage verfällt immer mehr. Ein Teil des Schlosses wird touristisch genutzt.

0: Oh ja, da haben sie die Platte aus Bronze geklaut. Und im Zentrum tont die Sonne, sie
1: bestrahlt den weiten Raum. Als Katrin gestern in Seeburg ankam, ging es ihr wirklich nicht gut. Ich war mir nicht sicher, ob sie ihren Plan bis zu Ende verwirklichen wird und bis zum Brocken wandert. Der zweite Tag sollte deshalb etwas kürzer werden, damit sie sich etwas regenerieren kann.

0: Das könnte der Weg ins Nonnental sein. Genau. Das ist es. Urwüchsig. Man kommt sich wie ein Zwerg vor. Die Hänge, das ist, so stelle ich mir Kanada vor.
1: Die Planeten kreisen, alles schwebt, nichts fällt.
2: Der Weg wurde immer unwegsamer, bis ich am Ende vor einem blühenden Rapsfeld stand. Nun gut, vorwärts immer, rückwärts nimmer.
0: Ja, hört der Weg auf und geht in der Traktorspur über. Ja, also die Wege, das ist sehr bedauerlich, das sind also früher auch richtige, ordentliche Wege gewesen. Die Wege sind in der Liegenschaftskarte eingezeichnet und die hatten auch ihre Bedeutung, weil die Menschen der Dörfer besuchten sich, gingen ja damals noch zu Fuß und diese Wege waren also begangen. Und da gab es auch Ausflugslokale, haben mir ältere Bürger erzählt.
1: Gibt es

0: Am dritten Tag lasse ich die 153 Meter hohe Halde des Wolfsschachtes von Volkstedt hinter mir. Vor mir liegen die Orte Kloster Mansfeld, Mansfeld-Lutherstadt, Vatterode und Biesenrode. Mein Ziel ist die Gaststätte Rammelburgblick.
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0: immer schon. Auf der Straße nach Dijon. Und das gab sie immer schon. Auf der Straße nach Dijon. Und der zweite war schon.
1: Ach, wir sind Boxtal. Ja, das ist eine größere Station der Bergwerkseisenbahn und mit der man auch an bestimmten Tagen mitfahren kann und die wird auch unterhalten von dem Verein, also das wird angenommen. Boxtal.

0: gab es also auch eine Bergwerkseisenbahn, die ansonsten auch wie eine Straßenbahn funktionierte und die Bürger da mitfahren konnten.
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2: Am dritten Tag führte die Wanderung unter anderem durch Mansfeld. Der ganze Ort ist durch Luther geprägt. Es gibt eine Lutherapotheke, eine Lutherstraße, eine Lutherschule, den Lutherbrunnen, ein Luthermuseum und die Heimatkirche des Reformers. Luther begegnet einem an jeder Stelle. In der Mansfelder Stadtkirche St. Georg besuchte Martin Luther als Kind die Gottesdienste. Seine Eltern waren mit dem einjährigen Martin von Eisleben ins Kupferbau Mansfeld gezogen. Von 1488 bis 1497 besuchte er hier die Schule. In der St. Georg-Kirche diente er als Ministrant.
0: Das ist Schloss Mansfeld. Ah ja. Ich bin da so oft vorbeigewandert und war nie drin. Einmal habe ich dann doch gesagt, jetzt erst einmal rein. Mal gucken.
2: Das Schloss Mansfeld ist nur noch teilweise erhalten. Die Besichtigung des Schlossparkes mit den Festungsanlagen ist täglich möglich. Führungen müssen allerdings angemeldet werden. Die Geschichte des Schlosses geht bis ins 13. Jahrhundert zurück. Mehrere Jahrhunderte lebten die Grafen von Mansfeld dort.

0: Da ist er. Die Bergwerkseisenbahn.
1: Vadrode wurde im Jahr 973 erstmalig urkundlich erwähnt. Bis zum Anfang des 12. Jahrhunderts wurde der Ort durch die Magdeburger Bischöfe verwaltet und regiert. Danach übernahmen das die Grafen von Mansfeld.
2: Oh ja, die kleine Gasse, die habe ich immer gesucht. Wenn ich die hatte, habe ich gewusst, ich bin richtig.
1: Durch den Ort fließt die Wipper. Und manchmal fährt auch die Wipperliese, eine kleine Bahn zwischen Kloster Mansfeld und Wippra, hier durch.
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1: Das Erholungsgebiet am Vadröder Teich gehörte vor der Wende zum ehemaligen Mansfeld-Kombinat Wilhelm Pieck. Auf dem Gelände fanden viele kulturelle Veranstaltungen statt, die weit über die Region hinaus ausstrahlten. Für uns war das Gelände um den Vadröder Teich ein idealer Ort für ein kleines Picknick. Nach dem Picknick frisch gestärkt, machte sich Katrin auf den Weg über Biesenrode zur Rammelburg.

Die letzten Kilometer laufe ich entlang der Wipper. Weitläufige Bärlauchwiesen verströmen ihren Duft nach Knoblauch. In der Ferne höre ich mehrmals die Wipperliese fahren.

Ach, da ist er ja. Der Waliser. Die wollte man schon einstellen. Das wäre schade gewesen.

0: Naja, das ist ein Stück Weg durchs Wuppertal. Aber es ist gut zu laufen.
1: Die Rammelburg ist ein Kleinod. Eine erste Erwähnung der Rammelburg gibt es aus dem Jahr 992. Das Schloss hatte in der Vergangenheit unzählige Besitzer, wurde immer wieder umgebaut und brannte 1894 teilweise ab. Dabei soll eine Hofdame umgekommen sein, die vor Panik aus dem Fenster sprang. Heute ist die Rammelburg leider leer. Von der Terrasse des Hotels hat man einen schönen Blick auf die Burg. Dazu gibt es gute böhmische Küche oder Kaffee und Kuchen. Dort wartete ich gemütlich auf Katrin.
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0: Vom Rammelburgblick ging es idyllisch entlang der Eine nach Aberode. Von Aberode über Schilo nach Harzgerode führte mich mein Weg wieder teilweise Straßen entlang.
1: Die Nacht verbrachten wir auf einem Kunsthof in Molmerswende. Morgens ging es wieder zurück zum Rammelburgblick.

Und das ist die Untermühle, denke ich, oder? Ja, das Vorabrote ist eine absolute Top-Adresse für eine funktionierende Mühle.

Auf der Suche nach einem tollen Motiv fand ich diesen Teich. Sie musste hier vorbeikommen. Das war meine tiefste Überzeugung. Ich wartete, ich ging in einen Laden an einer Tankstelle, kaufte mir einen Kaffee. Sie kam immer noch nicht. Irgendwann gab ich es auf und filmte nochmal die Szenerie und stellte mir vor, Katrin würde am Rand des Teiches mit ihrem Rucksack vorbeimarschieren. Später stellten wir fest, dass wir uns beinahe getroffen hätten. Um das mal darzustellen, hier eine kleine Skizze. Was uns wirklich trennte, war diese komische Hecke hier. Katrin saß auf der einen Seite und fütterte Enten und ich saß auf der anderen Seite und trank meinen Kaffee. Schaute ich zum Teich herüber, sah ich Folgendes. Schaute Katrin in meine Richtung, sah sie dies hier. Diese Geschichte konnte nur so geschehen, weil es das deutsche Mobilfunknetz ermöglicht.

0: Geschichte. Erst als ich 10 Kilometer weiter in Richtung Harzgerode gefahren bin, konnten wir uns über unsere jeweiligen Standorte austauschen.
1: Tja, so schwierig das Zusammentreffen hier war, so schwierig war auch die Erkundung von Schilo bis Harzgerode. Ich habe Jahre gebraucht, um von der Landstraße wegzukommen.

0: Kreativ sind sie, die Menschen in Horzgerode. Am besten sieht man das an der Art und Weise, wie man ein Festzelt auch aufbauen kann. Für mich war diese, nun sagen wir mal unkonventionelle Methode eines Zeltaufbaus völliges Neuland. Aber es funktioniert.
1: Heute wandere ich auf dem Weg deutscher Kaiser und Könige des Mittelalters. Von Harzgerode über Alexisbad nach Friedrichsbrunn.
2: Ja, der Weg durchs Friedenstal, der geht immer leicht bergan, was man auch als Wanderer nicht so spürt. Als ich die Tour mit dem Rad abgefahren bin, habe ich das wohl gespürt, dass es ständig nach oben geht.

Der Ort Alexisbad besticht heute vor allem durch seinen morbiden Charme. Die besten Zeiten liegen offensichtlich hinter ihm. Freunde alter Eisenbahn kommen hier allerdings voll auf ihre Kosten. 1887 wurde mit der Strecke Gernrode-Mägdesprung, die erste Schmalspurstrecke im Harz, eröffnet. Im Laufe der Jahre wurde diese immer weiter ausgebaut. Die heutige Harzer Schmalspurbahn umfasst 140 Kilometer. Eine Teilstrecke ist die Selgebahn, die durch Alexisbad führt. Die anderen sind die Harz-Querbahn und die Pfoffenbahn. Seit 2022 gibt es in Wernigerode eine neue Dampflokwerkstatt. Besucher können dort an zwei Tagen in der Woche von einer Aussichtsplattform die Arbeiten an den alten Loks beobachten.

0: Das 8 Kilometer lange Friedenstal zwischen Alexisbad und Friedrichsbrunn habe ich an diesem Tag ganz für mich allein. Ich werde keinem einzigen Wanderer begegnen.
1: In diesem Tal gibt es noch aus Bergwerkszeiten noch eine Wasserkunst zu bestaunen. Da sind verschiedene Becken, die alle miteinander verknüpft sind. Und eben das Becken, das war das letzte, das oberste.

0: klingeln. Das lief dann so.
1: Wir hätten gern ein Zimmer.
2: Vor wie lange wollt ihr bleiben?
1: Für eine Nacht.
2: Was? Eine Nacht? Vor eine Nacht mach ich nicht auf.
0: Schließlich kamen wir auf dem Wohnmobilstellplatz Boxberg unter. Alles sehr freundlich, sauber und faire Preise fanden wir.
3: Mein heutiges Ziel ist der Ort Altenbrak. Zunächst geht es romantisch am Tiefenbach entlang über 7 kleine Bohlenbrücken. Der Tiefenbach mündet bei Treseburg in die Lobode und diese dann in die Bode, welche mich dann weiter auf meiner Wanderung begleiten wird.

bisschen übermütig waren wir auch. Wir haben dann gesungen, über sieben Brücken musst du gehen. Es sind hier wirklich sieben Brücken, die oft schon im Hochwasser natürlich auch zum Opfer gefallen sind. Und es gibt außerdem auch viele, sehr viele, ich weiß es nicht, ich glaube auch sieben Schutzhütten.

Als Begleitfahrer und Kameramann versuchte ich immer, Katrin an möglichst attraktiven Punkten zu filmen. Diesmal fiel meine Wahl auf Treseburg, einem beschaulichen Ort an der Bode. In den Gaststätten wurde das Bier für den morgigen Männertag angeliefert.

alten Prag, auf den ersten Blick ein Ort wie viele im Harz, aber immerhin ein Luftkurort. Besonders interessant fanden wir einen alten Aquädukt, der ursprünglich zum Antrieb einer Holzschleiferei diente. Später erfuhren wir aus der Presse, dass dieser Aquädukt abgerissen werden soll. Unseren Plan, in Altenprag Abendbrot zu essen, mussten wir relativ schnell begraben. Die Forellenzucht hatte bereits geschlossen, das Hotel war ausgebucht, also fuhren wir zum Abendbrot nach Blankenburg. In der Gaststätte Kutscherplatz gab es bulgarische Küche. Das Essen schmeckte vorzüglich, die Bedienung war freundlich und wir vollends zufrieden.

Tag 7. Heute ist Feiertag, Christi Himmelfahrt. Mein erstes Etappenziel für heute ist die Rappbode-Talsperre, wo ich Micha gegen Mittag treffen werde. Danach habe ich mir vorgenommen, bis Königshütte weiterzulaufen.

0: Diesen Weg kann ich mich nicht erinnern, aber es ist sehr schön. Sowas gefällt mir.
1: Auf meinem einsamen Weg traf ich eine Männergesellschaft, wie aus einem Gemälde von Caspar David Friedrich entsprungen.

Adrenalin nennt sich die Touristenattraktion an der Rabote-Talsperre. Der ideale Ort für alle, die ihren Adrenalinspiegel anheben wollen. Wer die Schönheit und Stille der Natur sucht, ist hier falsch, zumindest am Männertag. Hunderte Motorradfahrer dröhnen durch den Tunnel und tausende Menschen drängeln sich auf der Hängebrücke. Vielleicht ist es ja an Wochentagen etwas ruhiger.

0: sehr originell, dieser Pipi-Kaka-Punkt.
1: Nach dem Stopp an der Rappbode-Talsperre muss ich auf meinem weiteren Weg 2 Kilometer der Straße nach Rübeland folgen. Dass auf der Straße an diesem Nachmittag keine Autos fahren, hat einen tragischen Hintergrund. Die Straße ist aufgrund eines tödlichen Motorradunfalls vollgesperrt.

0: 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Habe selbst so gewählt, nie die Jahre gezählt, nie nach gestern und morgen.
1: An dieser Brücke wartete Michael auf mich. Es war mal wieder vergeblich. Ich verpasste diese und nahm die nächste.
0: So seit geht Jahr um Jahr und es ist mir längst klar, dass nichts bleibt, wie es war.
1: Am Vortag hat Michael die Unterkünfte gleich für die nächsten 4 Nächte bis zum Ende unserer Reise gebucht. Dass viele Unterkünfte aufgrund des verlängerten Wochenendes ausgebucht sind, hatten wir nicht auf dem Schirm.
2: In Anbetracht dessen, dass alle anderen Hotels und Pensionen völlig ausverkauft waren, war es schon ein großes Wunder, im Harzhaus noch Platz zu finden. Am Harzhaus angekommen, stellten wir fest, ein leerer Parkplatz, ein großes Hotel, abgelegen vom Ort. Und ich sagte zum Spaß, das erinnert mich an den Film Shining. Der Besitzer des Hotels war sehr freundlich. Er empfing uns an der Rezeption, bediente uns im Restaurant und als wir Essen bestellten, verschwand er in der Küche.
3: Früher Buna Ferienheim.
2: Die Zimmer waren klein, der Fernseher defekt und als in der Nacht seltsame Geräusche zu hören waren, fiel mir sofort wieder der Film ein. In unmittelbarer Nähe vom Hotel befindet sich die Harzhausschanze, leider in einem bedauernswerten Zustand. Am 8. Tag war eine Wanderpause angesagt. Wir nutzten die freie Zeit für einen Abstecher nach Rübeland. Die Nacht verbrachten wir dann in Königshütte.

0: Die Hermannshöhle hatte geschlossen, also besuchten wir die Baumannshöhle. Leider durften wir dort nicht fotografieren.
1: Ja, die Hermannshöhle und die Baumannshöhle sind die bekanntesten und meistbesuchtesten. Sollte man mitnehmen.
2: Auf meiner vorletzten Etappe lief ich entspannt von Künishütte entlang der Mandelholztalsperre, an dem kleinen Harzort Elend vorbei, durch das Elendstal nach Schürke. Am frühen Nachmittag kam ich am Ausgangspunkt meiner letzten Etappe an.
1: Ja, die Mandelholz Talsperre ist sonst nicht immer so voll. Da gibt es auch einen Weg quer rüber zum Hotel Mandelholz.

0: Ja, das sieht alles furchtbar aus. Das erlebe ich nicht mehr, dass das alles wieder grün ist.
1: Schierke als letzte Station vor der Brockenbesteigung bot alles auf, was möglich ist, um Katrin zu begrüßen. Der örtliche Schützenverein schickte seinen Spielmannszug und sorgte für zünftige Stimmung.

0: Für den letzten Tag gab es noch eine Überraschung für Katrin. Alina und Julia hatten die Idee, Katrin auf ihrer letzten Etappe zu begleiten. Alina war bereits am Vortag in Schürke angekommen. Julia kam direkt zum Start der Wanderung. Die Frauen gingen zu dritt auf den Berg. Ich nutzte die Brockenbahn.
1: Ja, das ist das Eckerloch. Ich habe schon oft die Bergwacht erlebt, die da welche rausgeholt haben. Der Beinbruch ist da nichts Außergewöhnliches.
0: Im Januar 2007 tobte der Orkan Kyrill über den Harz, teilweise mit Geschwindigkeiten von 225 Stundenkilometern. Viele Bäume wurden umgerissen und der Borkenkäfer konnte sich in der Folge ausbreiten. Die Dürrejahre nach 2018 gaben dem Wald den Rest. Heute finden wir auf dem oberen Brocken nur noch kahle Baumstämme vor.
1: Mein geliebter Ostharz.
0: Das Gebiet um den Brocken gehört zum Nationalpark Harz. In der sogenannten Naturdynamikzone gibt es keinerlei Eingriffe des Menschen mehr. Die Natur wird sich selbst überlassen. Alte, kranke, umgestürzte Bäume bleiben im Naturpark liegen und werden durch Pilze und Kleinorganismen zersetzt. Dadurch entsteht neuer Humus für die nächste Generation an Pflanzen, die hier wachsen werden.

Na, das ist doch ein freudiges Ereignis. Jetzt sollte es aber noch eine Erbsensuppe mit Bockwurst geben.

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0: 6.000 mal 7 rechnen wir dann. Habe ich das richtig verstanden? Das sind 42.000 Euro in der Woche.
1: In kleiner Runde? Ja, ja, kenne ich. Das ist doch dieser Podcast mit den zwei Medienüberlebenden, oder? Wie hießen die gleich nochmal? Hier Maurice Geider und Nadine? Nee, Quatsch, Julia Krüger. Die beiden quatschen jede Woche mit Medieninsidern über Medien halt. Höre ich echt oft. Ganz gut eigentlich.
2: Herzlich willkommen zu einer besonders sonnigen Folge in kleiner Runde. Man merkt, Julia Krüger und ich sind im Sommermodus. Man merkt es nicht nur an unserer sonnigen Stimme. Hallo Julia.
3: Hallo Maurice.
2: Sondern auch, wenn man uns im Videomodus guckt, wir sind beide in einem strahlenden Gelb gekleidet. Mal wie immer unabgesprochen.
3: Komplett unabgesprochen, aber wahrscheinlich haben wir uns einfach dem Wetter angepasst, denn es ist ja Hitzewelle gerade wieder. Es ist ja heiß in Deutschland.
2: Das heißt, da müssen wir eigentlich hier nackt sitzen.
3: Nicht alle. Ja. Das ersparen wir euch.
2: Nein, das wäre eine Bonuszahlung wert, wo wir schon beim ersten Thema sind. Wir machen ja gleich ganz viel Mediennews, aber wir haben etwas gestartet. Wir wollen euch darüber was erzählen. Wir sind jetzt bei Patreon. Oder wie sagen coole Podcaster? Sagen die Patreon oder sagen die Patreon?
3: Patreon, oder?
2: Patreon. Ah, wie der Patronuszauber bei Harry Potter.
3: Okay.
2: Ja.
3: Weiß ich nicht. Kann sein.
2: Also Patronus ist doch so ein, ich glaube, so ein lateinisches Wort für Beschützer oder so.
3: Mm,
2: oder Begleiter.
3: Voranz dich nicht, lieber.
2: Ich weiß es nicht.
3: Ich habe keine Ahnung.
2: Latein.
3: Ich weiß es nicht. Darum soll es auch nicht gehen. Also, uns gibt es jetzt seit fast 3 Jahren. Und wir haben immer mal wieder die Frage bekommen, wie kann man...

0: man denn euren Podcast noch unterstützen? Denn wir sind ja ein kleiner, aber feiner, unabhängiger Podcast. Das heißt, wir sind bei keiner großen Plattform irgendwie gesigned. Wir können das machen, was wir wollen. Und einige von euch bekommen ja auch Werbung reingespielt. Wenn ihr zum Beispiel kein Spotify-Abo habt, dann hört ihr während unseren Folgen ja Werbung. So sollte es sein, ne? Also, weil ich habe ein Spotify-Abo, deshalb bekomme ich keine Werbung. Deshalb kann ich nicht so richtig sagen, wie viel Werbung da letztendlich rausgespielt wird. Darüber verdienen wir tatsächlich ein bisschen Geld, aber dieses Geld wird immer sofort wieder in den Podcast gesteckt, weil wir müssen ja, wir brauchen ja hierfür gewisse Programme, ne? Und die müssen bezahlt werden und die sind teilweise auch nicht sehr günstig. Und deshalb kann man eigentlich sagen, ist das eine Nullnummer hier für uns. Aber weil jetzt immer mal wieder so die Frage kam, hey, wie kann man euch denn unterstützen, hat Maurice die Idee gehabt oder beziehungsweise ich glaube ein Zuhörer hat uns sogar eigentlich auf die Idee gebracht.
1: Ein Zuhörer hatte das, ja. Ja.
0: Genau, das ist jetzt auch schon eine Weile her tatsächlich, weil wir haben es einfach noch nicht umgesetzt bekommen. Ein Zuhörer hatte gesagt, ey, warum macht ihr nicht eigentlich so eine Patreon-Seite, weil darüber könnte man euch halt noch unterstützen, wenn man das möchte. Und jetzt gebe ich den Staffelstab an Maurice weiter.
1: Richtig.
0: Du kannst mehr dazu sagen, weil du hast die Seite eingerichtet.
1: Ich habe die Seite eingerichtet. Ihr findet es einfach bei Patreon, wenn ihr in kleiner Runde eingibt. Oder es ist auch verlinkt auf unserer Instagram-Seite und auch natürlich in den Shownotes. Da gibt es drei Pakete. Wir haben das so gestaffelt für Menschen, die uns einfach nur unterstützen wollen und gar nichts erwarten. da gibt es für, ich glaube, es ist 1,99 € im Monat, kann man uns einfach unterstützen. Es gibt aber auch für ein bisschen mehr, für 4,99 € alle Folgen werbefrei als Audio-Podcast. Und wer dann das gesamte Archiv hören möchte und alles als Video werbefrei sehen möchte oder hören möchte, wahlweise, der kann mit ein wenig mehr das dritte Abo quasi kaufen. Und das Tolle daran ist, da gibt es nicht nur das ganze Archiv, und alle Folgen als Video oder Audio. Es gibt sie auch vor der offiziellen Veröffentlichung am Donnerstag. Das ist in der Regel mindestens 24 Stunden früher, manchmal sogar 48 Stunden früher. Das heißt, man kann uns dann schon am Dienstag oder Mittwoch hören und dafür zahlt man dann ein bisschen mehr, um quasi einen Wissensvorsprung zu haben. Und das Ganze läuft dann natürlich auch zurück hier in die Weiterentwicklung von In kleiner Runde und sichert unabhängigen Podcast-Journalismus ab. Und wir freuen uns, wenn ihr da reinslidet. Also guckt einfach mal in die Shownotes, da ist der Link. Oder auf unserer Instagram-Seite ist der Link. Patreon heißt die Plattform. Es ist super unkompliziert. Gibt's als App oder auch für einen Browser. Macht es einfach mal. Schaut es euch an. Wir haben auch schon ein paar FollowerInnen. Ich weiß jetzt gar nicht genau, wie viele. Das Interessante ist, die allererste Person, die gefolgt ist, ist, glaube ich, so wie früher bei MySpace der Tom. Das ist so eine Person, die einfach allen Patrick. Ich habe mich so gefreut. Ich hatte das so eingerichtet. Und dann wirklich eine Minute später war der erste Follower da und der heißt, glaube ich, Levi. Aber ich glaube, den gibt's auf jedem Patreon-Profil. Das ist so ein, damit man nicht traurig ist, wenn noch nichts passiert, weißt du so. Macht es auf jeden Fall mal,
0: dann
1: wir
0: auch
1: freuen
0: schon.
1: Uns.
0: Wahrscheinlich nicht, ne?
1: Nee, man kann im Profil auch folgen, ohne zu bezahlen, bloß dann sieht man halt nichts, ne? Dann sieht man immer nur, demnächst kommt diese Folge, aber du wirst sie niemals hören können oder anschauen können. Also dementsprechend, aber ich bin gespannt auf euer Feedback und das ist auch ganz wichtig übrigens, dass ihr uns feedbackt. Ist das cool? Macht das Sinn für euch? Oder was würdet ihr euch da noch wünschen? Einfach damit wir das Erlebnis auch noch ein bisschen besser machen können.
0: Genau, und es ist keine Pflicht, ne? Also ihr könnt unsere Folgen sowieso bei Spotify und allen Plattformen, wo ihr sonst so Podcasts hört, weiter hören. Das ist einfach nur ein Angebot. Wenn ihr Lust habt, uns zu unterstützen, könnt ihr das auf diese Weise tun.
1: Ich habe übrigens in der Zwischenzeit gegoogelt. Das ist ja, dieser Podcast ist ja nicht nur euer Lieblingsmedienpodcast, sondern es ist auch euer, wir googeln parallel unsere Informationen und Fakten-Podcast. Manchmal zumindest. Und Patreon ist das englische Wort für Patron und der Patron ist der Begleiter. Und deshalb heißt es bei Harry Potter auch Patronus Zauber. Und wenn man ihn hervorruft, dann spricht man mit dem Zauberstab Expecto Patronum aus.
0: Guck mal, haben wir noch was gelernt.
1: Eine News noch, bevor wir in die richtigen Mediennews reingehen, Julia, ist, dass wir von TalkNow oder mit TalkNow tatsächlich den CSD aus Köln am 5.7. die Europas größte Pride Parade live übertragen werden. Mhm. Und für Stammhörerinnen und Hörer dieses Podcasts, ihr wisst es ja, TalkNow ist ein Projekt von mir und Britta Schewe und ich kann dir jetzt schon mal sagen, ich habe schon jetzt 50 neue graue Haare.
0: Oh, das glaube ich.
1: Es und ist

0: Wie genau wird diese Live-Übertragung stattfinden und warum genau macht ihr das? Warum, warum bindet ihr euch das ans Bein?
1: Also, wir machen, also TalkNow ist ja ein Talk- und Videopodcast-Sender, aber auch ein Talk-Sender. Und ich habe im letzten Jahr, als es in Köln elendig geregnet hat, während die Pride Parade lief, habe ich arbeiten müssen und konnte da gar nicht hin. Und dann habe ich gesehen, dass es bei YouTube eine Live-Übertragung gab von der Pride Parade, direkt vom Veranstalter. Und ich fand die richtig gut. Und da habe ich mir damals schon gesagt, oh, das würde ich gerne mit TalkNow übertragen. Denn, du musst dir vorstellen, die sieht so aus, diese Übertragung. Du siehst die ganze Zeit die Demonstration, ein Wagen nach dem anderen fährt an einer bestimmten Stelle vorbei und da sitzen die KommentatorInnen in einem Container und kommentieren, was man da sieht. Das ist also sehr viel Talk am Ende auch, weil es wird im Prinzip darüber geredet, was man sieht. Und das fand ich cool und dann habe ich den Kontakt gesucht zum CVD und nach, zum CVD, zum CSD, nicht zum Chef vom Dienst, sondern zum Christopher Street Day in Köln. Und zwar haben die dann gesagt, nach ein bisschen Hin- und Her-Geschreibe und wir so unsere einzelnen Vorstellungen genannt haben, dass sie die Idee sehr gut finden. Und wir sind jetzt mit TalkNow erstmal Medienpartner und übernehmen dieses Signal.

0: Und wir übernehmen dieses Signal und reichern das, aber vielleicht machen wir auch noch eine Studioshow drumherum. Das ist noch nicht so ganz klar, weil das hängt total davon ab von Sponsoren und Partnern, die wir jetzt gerade versuchen zu gewinnen. Das, also wenn wir eine Studioshow machen, das muss finanziert werden, ist jetzt auch nicht so günstig. Und da bin ich quasi jetzt diese 2 Wochen, das ist am 5.7., das ist in 2 Wochen, da bin ich die ganze Zeit am Reden mit Sponsoren, mit Partnern, ob die vielleicht noch einen Taler übrig haben. Und ich sag dir, meine Zunge, die ist so trocken, die ist so grau und abgenutzt jetzt schon. Und die Haare am Hinterkopf ganz grau. Aber ich glaube, es wird richtig cool. 5.7. auf TalkNow, Deutschland, Österreich, Schweiz im TV von 11.30 Uhr bis 17.30 Uhr live.
1: Wow, das ist ja eine richtig krasse, ein krasses Projekt auf jeden Fall. Also man merkt, ihr wachst und ihr nehmt neue Herausforderungen an. Ich frage mich natürlich immer, warum macht ihr das jetzt auch noch? Warum tut er sich den Stress jetzt auch noch an? Aber man muss dazu sagen, Maurice, du hast so unfassbar viel zu tun. So unfassbar. Ich weiß überhaupt gar nicht, wie du das alles an einem Tag schaffst. Ich meine, du musst ja auch noch schlafen zwischendurch und du schläfst ja gerne. Also es ist ja nicht so, dass du so jemand bist, der nur so 3 Stunden schläft und dann weitermacht. Du schläfst ja schon, also du brauchst ja schon auch deinen Schlaf.
0: Ja, ich habe 1 Stunde gebraucht, um aufzustehen. Also das Telefon ich weiß nicht, ob das dein Handy auch macht, aber mein Telefon sagt mir jetzt, wie oft ich auf Snooze drücke. Das finde ich frech.
1: Ich drücke nie auf Snooze, weil ich brauche ja keinen Wecker. Ich habe ja ein Kind.
0: Das ist okay.
1: Ich habe mir seit 6 Jahren, glaube ich, na doch, wenn ich arbeiten bin, stelle ich mir schon einen Wecker. Aber so grundsätzlich, wenn ich zu Hause bin, brauche ich keinen Wecker.
0: Also ich hatte heute Morgen 6 Wecker und ich habe 12 Mal auf Snooze gedrückt insgesamt.
1: Ah ja, krass.
0: Also jeder Wecker wurde mindestens einmal gesnoozt.
1: Nicht schlecht.
0: Du
1: bist durch wahrscheinlich, ja.
0: Ich bin ein bisschen durch. Aber das, so ein Projekt macht mega Spaß. Man kommt in ganz viel Austausch mit Menschen, die man nicht kennt. Das finde ich total spannend. Von Marken, aber auch zum Beispiel vor Ort in Köln. Und das ist toll, also TalkNow ist ja ein Netzwerk, bestehend aus 52 unterschiedlichen PodcasterInnen. Und die tatsächlich alle helfen bei dieser Nummer. Also wer kennt wen? Wen kann man ansprechen? Ich habe zum Beispiel vor 3 Tagen, wir haben auch gemeinsam mit dem CSD halt einen Reporter noch zusätzlich, der mit einer Funkkamera oder Reporterin, jetzt habe ich schon gespoilert, es wird nämlich ein Reporter, auf der Fläche unterwegs ist. Und dann habe ich eine Mail reingeschickt in unser Netzwerk, habe gesagt, wir haben ja diese Position, wir haben kein Budget dafür, aber wer hat Bock und ist zufällig in Köln und hat Lust, 7 Stunden so ein Live-Reporter zu sein? Du gehst auf Trucks hoch, du interviewst Publikum, aber auch Menschen an der Strecke, die von Vereinen kommen und alles Mögliche. Also wirklich so richtig wie früher bei der Love Parade, weißt du? Mhm. Wie früher Daisy D bei der Love Parade. Hey! So. Und wer hat Bock? Und es hat 1 Stunde gedauert. Es gab 5 Antworten innerhalb von 1 Stunde, die hatten alle Bock. Mhm. Und dann saß ich jetzt, dann hatte ich die Scheißaufgabe zu entscheiden, ja, wer wird's denn?
1: Ja.
0: Es war ziemlich ungeil, ehrlich gesagt. Es war mal so umgedreht. Früher war man die Person, die gecastet wurde. Jetzt war auf einmal die Person, die festigt, wer es wird. Es hat Spaß. Also das macht auch Spaß. Und ganz ehrlich, das ist der Hauptgrund, warum ich es mache, weil es einfach auch Spaß macht.
1: Ja, das ist cool. Ich wäre ja auch gern dabei. Du hast mich ja gefragt, ob ich nicht auch kommen kann. Das Problem ist bei mir, dass ich der Juli und der August, die sind bei mir wirklich crazy, weil wir stecken ja mitten im Umzug. Ja. Ich verlasse Berlin und ziehe um nach Erfurt und baue da quasi innerhalb von kürzester Zeit muss ich da ein neues Leben, vor allen Dingen für meinen Sohn schaffen, weil der dann eingeschult wird. Also bei mir steht das Leben Kopf in dieser Zeit und deshalb ist leider so eine Reise nach Köln nicht drin. Aber ich werde das natürlich verfolgen und wünsche euch alles Gute dafür. Und starke Nerven vor allen Dingen, Maurice.
0: Ja, vor allem, weißt du, was richtig bitter ist? Das ist aber sehr eigennützig. Ich hatte wirklich 2 sehr schöne Einladungen auf Trucks. Und ich musste die beiden absagen, weil ich werde am Ende in so einem Container an der Strecke sitzen. Ja. Mit so einem Laptop.
1: Na, du musst aufpassen, dass alles funktioniert, ne? Dass ihr nicht Schwarzbild sendet auf einmal.
0: Ja, das bin ich.
1: Viel Verantwortung, aber auch ein geiles Projekt. Dafür hast du die Leidenschaft und da hast du dann auch Bock drauf.
0: Und ich wink dann dem HBO Max Truck zu und denke mir so, ich hätte drauf sein können. Aber ja.
1: Oh, HBO Max? Nicht schlecht.
0: Nicht schlecht. Okay, aber wollen wir mal anfangen?
1: Wir fangen jetzt mal an. Jetzt geht's los. Hier kommt unser Jingle. Ihr kennt das Spiel. Ihr könnt gerne eine positive Bewertung dalassen, uns abonnieren, falls ihr das noch nicht getan habt. Könnt ihr aber auch am Ende der Sendung machen. Lehnt euch zurück. Viel Spaß. Jetzt kommen die Medien-News aus dieser Woche.

0: Als ich heute Morgen aufgestanden bin, Julia, habe ich mich sehr gefreut darüber, bei dwdl.de, unseren Freunden von dwdl.de, einen Artikel zu lesen über Paul Ronsheimer. Mhm. Jetzt muss man dazu sagen, der Artikel selber hat mich jetzt nicht so überrascht, denn ich habe den Podcast, um den es in diesem Artikel geht, geschnitten. Also es ist Teil meiner Arbeit. Ich schneide für dwdl.de den Podcast Visionär on Air. Und da ist in dieser Woche Paul Ronsheimer zu Gast. So, das ist das Persönliche. Aber viel wichtiger ist das, was der da drin sagt. Das ist total spannend, weil Paul Ronsheimer ja inzwischen täglich einen Videopodcast produziert.
1: Ja, crazy.
0: Frag den mal, wann der schläft. Das würde ich gerne mal wissen.
1: Wirklich. Das ist echt Wahnsinn. Vor allem, der hat ja immer Gäste, ne? Das heißt, du musst ja auch die Gäste irgendwie organisieren.
0: Keine Ahnung. Aber wenn man, wie er, pro Folge zwischen 300.000 und 500.000 HörerInnen hat, dann ist das vielleicht mit den Gästen nicht mehr so schwer.
1: Ja,
0: ich weiß
1: das
0: es nicht. Und was ganz interessant, weil er hat wirklich wahnsinnig viele Insights verraten über diesen Podcast. Er hat Thomas Lückerath, dem Chefredakteur von dwdl.de, wirklich jede Frage beantwortet. Also sowas zum Beispiel auch wie viele Hörer habt ihr eigentlich? 300 bis 500.000 pro Folge. Er meinte so, wenn es schlecht läuft, 300.000.
1: Ey, das ist so viel. Das ist so unfassbar viel.
0: Das ist unfassbar. Vor allem
1: jeden Tag. Ja. Das müsst ihr euch mal reinziehen. Vor allen Dingen, es sind ja meistens dieselben. Also man baut sich ja eine Hörerschaft auf. Ne? Und oftmals sind das ja wirklich dieselben. Das heißt, die Hardcore-Community von ihm hört jeden Tag seinen Podcast. Ist der immer eine Stunde lang eigentlich?
0: Nee, das variiert total, je nach.
1: Okay.
0: Aber er ist schon relativ lang. Also es ist nicht nur, dass es 20 Minuten sind. Also, also unter 40 Minuten kommst du nicht raus. Mhm. Das ist schon mal krass. Also ich finde das auch krass. Ich habe das mal durchgerechnet. Also wir können ja mal ganz transparent sein. Wenn du im Spotify-Partnerprogramm bist, es gibt so ein Partnerprogramm, wo Spotify Podcasts entlohnt dafür, dass sie ihre Videos bei Spotify online stellen. Mhm. Und dafür sichert Spotify den HörerInnen zu, wenn sie ein Premium-Paket haben, dass es keine Werbung gibt. Also es ist so
1: wie bei uns.
0: Genau. Und da die Preise variieren, da gibt es pro 1000 Hörer zwischen 20 bis zu 50 Euro. Das ist super, ich kann nicht sagen, woran das liegt. Das ist super unterschiedlich. Jetzt gehen wir mal von 20 Euro aus, also im absoluten Minimum für 1000 HörerInnen. So, 20 mal 300 ist schon mal 6000 Euro pro Folge.
1: Pro Folge. Aber macht er 7 Tage die Woche oder 5 Tage die Woche?
0: 7 Tage die Woche.
1: 7 Tage die Woche?
0: Ja.
1: Ernsthaft?
0: Mhm. Julia ist übrigens, wer es nicht sieht, sondern nur hört, gerade am Taschenrechner.
1: Ja, genau. Aber also 6.000 mal 7 rechnen wir dann. Habe ich das richtig verstanden? Das sind 42.000 Euro in der Woche.
0: Ja.
1: Das sind 168.000 Euro im Monat. Nur von Spotify. Hä, der hat doch noch eine andere Arbeit.
0: Der hat noch eine andere Arbeit, das stimmt. Aber er hat über diese andere Arbeit hat er auch gesprochen. Er ist ja stellvertretender Chefredakteur der Bild-Zeitung. Und er hat ganz offen darüber geredet, dass er inzwischen super selten eigentlich in Redaktionssitzungen sitzt, das gar nicht mehr macht. Er ist eher so eine Art Botschafter. Man kann schon fast sagen Maskottchen für die Bild-Zeitung, weil er natürlich in wahnsinnig vielen Talkshows sitzt, weil er sehr viel unterwegs ist in Krisengebieten. Also Paul Ronsheimer hat sich ja extrem auch dadurch profilieren können, als Marke durch seine Berichterstattung in der Ukraine und vor allem auch durch die Nähe zu den Klitschkos. Also der sitzt ja gefühlt jede Woche beim Bürgermeister von Kiew auf der Couch.
1: Aber ganz ehrlich, wenn der unterwegs ist, wann macht er den Podcast?
0: Na, er hat immer ein Mikro dabei und seinen Mac. Und die machen es genauso wie wir, über eine Schaltung.
1: Ne? Es ist nicht Bild, es ist nicht so aufwendig, der macht nur Audio.
0: Der macht Bild. Deshalb kann er ja überhaupt bei Spotify im Partnerprogramm Geld verdienen. Und deshalb
1: also ich höre
0: den
1: übrigens immer nur über Audio.
0: Ja, aber gibt doch Bild. Die produzieren genauso wie wir. Genauso wie wir. Zugeschaltet, Mikro, Kameras.
1: Das ist so aufwendig.
0: Ja.
1: Also wenn du es jeden Tag machst.
0: Ja, wenn du es jeden Tag machst, ist es wild. Und seit neuestem ist er bei YouTube. Und das finde ich ganz interessant. Er hat nämlich eine Aussage getroffen. Und zwar hat er gesagt, dass er nicht auf YouTube verzichten kann. Und er früher gedacht hätte, Audio reicht, aber er inzwischen merkt, dass ihm nicht nur Bild Spaß macht, also Video Spaß macht, sondern Video essentiell ist. Und er wurde auch von Thomas Lückerath gefragt, ob das nicht komisch ist, weil ja die Bild selber Video auf ihrer Homepage anbietet. Die haben ja sogar so einen 24/7 Livestream, wo die ganze Zeit irgendwelche Bildproduktionen laufen. Und da hat er gesagt, ja, aber wenn er heute sagen würde, wir machen kein YouTube mehr, sondern wir machen das alles auf bild.de, dann werden da sicher ein paar Leute mit hinkommen, aber niemals alle und auch nicht die Mehrheit. Und deshalb machen sie YouTube. Und sie haben auch das erst vor ein paar Wochen angefangen, haben jetzt schon fast 50.000 Abonnenten. Und das wächst extrem und die Vergütung ist auch gut. Es ist auch lukrativ. Und ich finde das irre, weil er im Prinzip damit aussagt, dass die am meisten gelesene journalistische Seite, man kann sich viel über Bild unterhalten, wie geil das ist oder nicht, aber es ist die am meisten gelesene deutsche journalistische Internetseite. Und es ist die am meisten gedruckte deutsche Tageszeitung. Dass das nicht reichen würde, um YouTube Konkurrenz zu machen. Das ist, finde ich, die krasseste Aussage in dem Podcast mit, in diesem Interview mit Thomas Lukerath. Das finde ich schon, finde ich schon krass.
1: Also ich habe diesen Monatslohn von Spotify jetzt nochmal aufs Jahr hochgerechnet. Das sind über 2 Millionen Euro, Maurice.
0: Also vielleicht haben
1: nur
0: wir auch
1: durch
0: also,
1: den, nur durch
0: vielleicht
1: Spotify.
0: Vielleicht müssen wir nochmal richtig rechnen. Also 20 Euro auf 1000.
1: 20 ja? Euro auf 1000, ja. Was rechnen genau. wir denn da jetzt? Sagen wir mal als Minimum, 300.000.
0: Ja, Minimum, genau. Julia rechnet, ich gucke zu.
1: Nee, warte mal, was muss ich denn da rechnen? 20 mal?
0: 20 mal 1000 erstmal.
1: 20
0: das
1: mal 1000.
0: Das ist ja 20.000.
1: 20.000 und dann?
0: Nee, warte mal. 20 mal 1000, nein, Quatsch. Das ist schon, sorry, für alle, die jetzt hören, I'm so sorry, wir fangen nochmal an. 20 Euro pro 1000 Plays. Das heißt, du musst erstmal 300.000 Plays durch 1000 rechnen.
1: Ja.
0: Dann kommst du, glaube ich, auf 3000, ne?
1: Nee, sind wir bei 300.
0: Gut, und das mal 20.
1: Also 300.000 durch 1000 sind 300.
0: Ja. Und das mal 20.
1: Ja, sind 6.000. Deine Rechnung war schon richtig.
0: Okay, dann kriegt er 6.000 pro Folge. Er macht 7 Folgen im Monat.
1: Ja, das sind 42.000 Euro in der Woche.
0: So, und das rechnest jetzt mal.
1: Das sind 168.000 Euro im Monat.
0: Und das kannst du mal 12.
1: Und dann sind wir bei 2 Millionen Euro im Jahr.
0: So, das ist der Umsatz von Paul Ronsheimer bei Spotify.
1: Wahnsinn. Das ist
0: Wahnsinn.
1: Doch, also das sind jetzt vermutete Zahlen
0: ja,
1: auf einer
0: natürlich.
1: Gewissen Grundlage und das ist ja das Minimum, was wir gerechnet haben. Also, ja. Also theoretisch bekommt er mindestens allein über Spotify 2 Millionen Euro im Jahr.
0: Ja, und dazu kommt, dass
1: ey,
0: er...
1: Paul Ronsheimer, du bist einfach geil dabei.
0: Er hat natürlich
1: geil.
0: Auch mal... Er macht das nicht ganz alleine. Da ist ja noch Paul Fiatow mit dabei.
1: Na,
0: da
1: der hat hoffentlich Angestellte bei diesem Preis.
0: Richtig, da
1: der
0: gibt es definitiv.
1: Der setzt sich hoffentlich nur hin, nimmt diese Folge auf und das, den Rest machen andere Leute. Ansonsten
0: definitiv.
1: Macht er was falsch. Der braucht ja ein paar Ausgaben im Jahr. Sonst zahlst du dich ja dumm und dämlich an Steuern und allem Möglichen.
0: Nicht nur das, sondern, also das schafft er ja gar nicht. Der wird das safe nicht schneiden.
1: Ja.
0: Auch wenn er gesagt hat, dass da nichts geschnitten wird. Also es ist einfach so ähnlich wie hier. Wir schneiden ja auch nichts wirklich raus.
1: Aber du musst ja trotzdem diese ganzen Upload-Geschichten und so dieses Einpflegen, das macht ja auch Arbeit.
0: Natürlich. Das ist übrigens die größte Arbeit meistens.
1: Ja.
0: Ne? Also da wird es bestimmt auch so 2-3 Leute geben, die damit mitarbeiten. Und trotz alledem ist das krass. Ich fand es einen krassen Einblick, den er da gegeben hat.
1: Mhm.
0: Also ich fand es sehr, sehr spannend. Und noch eine kleine News, so medienmäßig. Sie sprechen auch über eine neue Staffel Ronsheimer in Sat.1. Das macht er auch noch.
1: Mhm.
0: Also das ist... Also keine Ahnung, wie er das macht. Und er sah auch nicht mal müde aus in diesem Interview. Er sah nicht mal müde aus. Ich sehe immer müde aus.
1: Aber weißt du, wenn du so eine Leidenschaft für diese Themen hast und für deine Arbeit und dafür lebst und dafür brennst, dann fühlt es sich ganz oft nicht an wie Stress.
0: Ja,
1: Stress.
0: Das
1: also
0: stimmt.
1: Es ist trotzdem irgendwo Stress für den Körper und der Stress, also der Körper kann ja nicht unterscheiden zwischen gutem und schlechtem Stress im Endeffekt. Aber wenn es dir grundsätzlich damit gut geht, und du da irgendwie für brennst, dann ist das einfach ein anderes Arbeiten. Das muss man einfach ganz klar so sagen. Ne? Und das merkt man bei ihm ja einfach. Der lebt diesen Beruf. Und ich meine, was man auch nicht vergessen darf, und das ist eigentlich eher der Knackpunkt, das sind ja oftmals so heftige, schwere Themen, mit denen er sich beschäftigt. Das wäre, glaube ich, eher mein Gedanke, dass diese Themen an ihm nagen und nicht... Ne, die Ausübung des Jobs an sich, sondern die Themen. Und ich glaube nicht, dass du das immer draußen lassen kannst. Ich glaube, du nimmst da schon viel auch mit ins Bett und mit nach Hause. Und

0: Und ja, also das ist, glaube ich, eher so ein Ding, wo man lernen muss, mit umzugehen, dass halt diese harten Themen, die man da jeden Tag beackert, einen nicht komplett mürbe machen. Aber der hat sich eine Karriere aufgebaut, echt wirklich heftig. Hab ich so einen Respekt vor.
1: Ich auch. Ich find's
0: Wirklich
1: wirklich
0: Wahnsinn.
1: richtig gut.
0: Voll
1: Das,
0: geil.
1: was, das Einzige, was in diesem Interview nicht vorkommt, und es ist auch voll okay, weil es nichts damit zu tun hat, aber es würde mich persönlich interessieren, ist, was hält eigentlich Paul Ronsheimer von der inzwischen Karriere seines früheren Chefs Julian Reichelt? Der ja mit News so ein Hetz-Nachrichtenportal betreibt, das auch hochgradig verschuldet ist, beziehungsweise hochgradig defizitär und gerade einen Werbeskandal in Berlin hinter sich hat. Ja, das würde ich gerne mal wissen, aber das muss man wahrscheinlich Paul Ronsheimer dann
0: Also
1: alleine mal fragen, wenn die Mikros nicht laufen.
0: ich glaube, man kann sich denken, was der Paul Ronsheimer davon hält.
1: Ich denke,
0: Er
1: glaube
0: wird es halt
1: auch.
0: nicht aussprechen laut, aber ich glaube, der hat da ähnliche Gedanken wie wir alle aus der
1: Ja,
0: Medienbranche. Naja,
1: richtig. Aber
0: so,
1: wir bleiben jetzt
0: okay.
1: mal bei Millionen, oder?
0: Wir bleiben bei Millionen. Leute, die WM ist im vollen Gange. Es ist die größte WM aller Zeiten, haben wir, glaube ich, alle schon mitbekommen. Bis zum 19. Juli werden jetzt noch 48 Nationen um den Weltmeistertitel kämpfen.
1: Hilfe.
0: Ist irre, oder? Also das sind Zahlen, wirklich.
1: Es gibt übrigens 192 Länder auf der Erde. Ne? So.
0: Ja, also es ist ein großes Ding, sagen wir mal so. Am vergangenen Sonntag hat dann Deutschland auch endlich gespielt, haben wir uns alle drauf gefreut. Es war ein grandioser Auftakt. 7:1 haben wir gewonnen gegen Curaçao. War jetzt auch nicht so überraschend, ne, glaube ich.
1: Nee.
0: Also
1: Das ist
0: 7:1
1: nicht wie
0: fand ich
1: 7
0: dann
1: zu 1
0: schon.
1: gegen Brasilien. Das kann man
0: Nee.
1: nicht vergleichen.
0: Ja, aber ich fand's dann, ich finde so 7:1 finde ich dann schon ab einem gewissen Punkt unangenehm und unverschämt. Also da denke ich mir so, Leute, dann lass doch die jetzt auch mal ein Tor schießen. Also einfach nur, also da kommt der People-Pleaser aus mir raus, aber so beim fünften Tor, da wurde es für mich dann schon unangenehm. Da haben die Leute mir auch einfach leid getan auf dem Feld. Aber gut. Das ist, ja, keine Ahnung. Aber 7:1 ist natürlich, war ein schöner Auftakt. Und man muss sagen, was ich so mitbekommen habe, es gibt in diesem Jahr einige, die die WM auch boykottieren. Ne? Also
1: Ja.
0: die halt aufgrund der US-Politik halt sagen, ganz ehrlich, den Scheiß gebe ich mir nicht. Außerdem sind die Ticketpreise der WM so unfassbar teuer. Und nicht nur das, sondern auch alles andere drumherum. Hotel, Transport, ich glaube, das ist schon immer so. Aber da explodieren die Preise, wo man sich dann wirklich fragt, Leute, wie sollen sich das die Menschen denn vor Ort noch leisten können? Vor allen Dingen auch die mexikanische Bevölkerung. Und im Endeffekt hast du da dann wieder nur irgendwelche Superreichen sitzen, die vielleicht gar keine richtigen Fußballfans sind, sondern einfach nur, die sich die Tickets leisten können. Und deshalb kann ich das schon verstehen, dass einige in diesem Jahr auch sagen, ey, ganz ehrlich, nee, den Scheiß gebe ich mir nicht, boykottiere ich einfach. Boykottierst du auch, weil du hast gesagt, du hast das WM-Spiel nicht gesehen.
1: Ich habe es deshalb nicht gesehen, weil ich zur gleichen Zeit Sendung hatte mit Total Reality Live und
0: Stimmt.
1: Eva Benetatu bei mir saß und Anschuldigungen gegen Sam Dillon geäußert hat. Und dafür, dass wir quasi gegen die WM gesendet haben, ging das tatsächlich auch noch. Aber ich habe es schon mitbekommen, dass Deutschland gewonnen hatte. Wir hatten eben Backstage lief so ein Fernseher und da habe ich das schon gesehen. Ich glaube, das 2:1 oder 3:1 habe ich noch mitbekommen. Und dann war für mich das Ding halt auch gegessen, ne?
0: Ja,
1: Also dann ist ja klar. Ja.
0: das stimmt. Ja, wenn man arbeiten muss, dann ist man halt so ein bisschen raus. Wir haben es schon zelebriert, wir haben uns alle Deutschland-Trikots angezogen. Ich meine, für die Kinder ist das auch cool. Ne? Also ich für mich selbst hätte es jetzt nicht gebraucht, aber mein Sohn findet das halt cool, das dann halt so mitzumachen. Und dann jeder sitzt hier und hat ein Deutschland-Trikot an und man jubelt und man freut sich und wir essen Chips und er darf eine Fanta trinken und so, weißt du? Also das ist halt dann irgendwie auch ein schönes Ereignis. Und
1: Ja.
0: deshalb haben wir das dann auch zelebriert und haben den Sonntagabend da echt zusammen genossen. Aber ich habe jetzt mal, um noch mal auf die Preise. Du weißt, ich liebe ja, über Geld zu
1: Geld.
0: sprechen. Ja.
1: Ja,
0: Das
1: ja.
0: ist für mich ein Thema, spreche ich gerne drüber. Und wenn da jemand sagt, die Ticketpreise sind so teuer, denke ich mir so, okay, was ist denn für dich teuer? Also, ne, das ist ja für jeden irgendwie, ist das ja so ein anderes Gefühl. Aber nur mal, dass ihr ein Gefühl dafür bekommt. Der Einstiegspreis für so ein WM-Finalticket liegt gerade bei stolzen 8.303 US-Dollar. Also in diesen Sphären befinden wir uns, ja. Und da
1: Ich
0: bist
1: kann
0: du auch
1: das
0: noch nicht
1: nicht
0: mit
1: mehr.
0: deinem Partner zusammen beim Spiel, sondern da sitzt du alleine. für 8.303 US-Dollar. Aber gut, ich glaube, jemand, der sich ein Ticket für 8.000 Dollar kauft, dem ist das auch scheißegal. Der zahlt dann auch für zwei Tickets 16.000. Dem, also weißt du, so, das ist, also, es ist doch einfach insane. Helfen. Also klar, wir sprechen jetzt hier vom Finale, aber die anderen Tickets, die liegen auch so um die 2.000 Euro. Günstig bist du dann bei 388 US-Dollar, aber das ist dann halt auch ein Spiel, das will dann halt auch nicht, vielleicht nicht unbedingt jeder sehen, ne? Aber die beliebten Spiele, da bist du irgendwie bei 2.000 Dollar. Und das, finde ich, ist einfach so frech. Es ist so frech, weißt du? Und das versaut dann ehrlicherweise auch so ein bisschen das Feeling. Und ganz ehrlich, da sitze ich dann lieber zu Hause vorm heimischen Fernsehen und schaue es mir zu Hause an. Und das haben sich ganz, ganz viele gedacht, weil die Quoten, Leute, die Quoten in der ARD...
1: Insane.
0: Die sind, also das gibt es nicht mehr heutzutage. Und da siehst du einfach, das kann nur Sport. Nur Sport und eigentlich, wenn man ganz ehrlich ist, nur Fußball kann das die Leute so vors Fernsehen holen. Und zwar haben durchschnittlich 23,43 Millionen Zuschauerinnen und Zuschauer das Spiel geschaut. Im Durchschnitt. Ja, also das ist dann, also quasi beim Höhepunkt waren noch mehr Leute da. Durchschnitt bedeutet einfach nur, wie viele waren permanent da und sind gegangen, ne? Also das ist der Durchschnitt. Das ist ein Marktanteil beim Gesamtpublikum von 70,2%. 70% Leute. Das heißt, über zwei Drittel aller Menschen.
1: Das ist schon ewig her, ne? Das ist jetzt auch nicht, das ist selbst für WM-Verhältnisse nicht normal.
0: Nein, das ist Wahnsinn. Also über zwei Drittel aller Menschen, die sich entschieden haben, zu diesem Zeitpunkt Fernsehen zu schauen, haben das WM-Spiel geguckt. Im ersten. Und da kann ich mal kurz sagen, ich gucke gar nicht im ersten. Ich habe nämlich bei Magenta TV geguckt. Das heißt, Magenta. Weil die
1: alle
0: haben
1: Spiele
0: ja die
1: exklusiv im Haushalt Krüger.
0: Natürlich.
1: Dann habt ihr auch das, weil Magenta hat ja eine sehr interessante Reporterposition. Die sind ja in irgendeinem Hochhaus auf so einem Balkon, ne? Stehen die da mit ihrem Moderationspult, habe ich gesehen. Das sieht ziemlich sexy aus, wie das gemacht ist, ne?
0: Ja, Johannes B. Kerner und so, die sind da am Start. Und Klopp und Manuel Müller.
1: Und Kaulitz.
0: Genau, das haben wir geschaut und das ist da nicht mal mit reingerechnet, Leute. Das ist da nicht mit drin. Es geht hier nur um die Quoten vom Ersten. Und das ist einfach Wahnsinn. Und auch Public Viewing, ne? Es gab ja auch einige Public Viewing Events an dem Tag, obwohl das Wetter war so scheiße. Also es hat so geregnet. Also für alle, die draußen geguckt haben, war das, glaube ich, echt ein bisschen blöd, weil es auch so windig war. Jedenfalls hier in Berlin. Ich weiß jetzt nicht, wie es im Rest Deutschland war.
1: Schön.
0: Ja, okay, gut. Aber auch das zählt da nicht mit rein. Also gefühlt hat eigentlich jeder dieses Spiel geguckt und so richtig nach Boykott fühlt sich das dann nicht an.
1: Nein.
0: Ehrlich gesagt.
1: Nein. Das ist mit diesen Boykottgeschichten immer, das ist wie beim Dschungel. Als alle gesagt haben, ey, ich boykottiere den Dschungel wegen Gil Ofarim. Und am Ende haben es alle gesehen. Bombenquoten, besonders bei RTL Plus und so. Ey, das ist immer das Gleiche.
0: Ja, ja. Aber du, also nochmal, es zeigt einfach, was Sport in unserer Gesellschaft einfach bedeutet. Ja. Das hast du nirgendwo anders, selbst beim Reality-TV nicht, Maurice. Das kann wirklich nur der Sport, die Leute einfach vors Fernsehen holen und da dann gewisse Emotionen hervorheben. Und irgendwie, auch wenn ich jetzt nicht ein riesen Fußballfan bin, ich find's trotzdem schön, diese Events mitzumachen, weil das einfach gesellschaftlich manchmal, glaube ich, auch wichtig ist, dass wir solche Events haben. Ne, dass wir gemeinsam eine gute Zeit haben, dass wir gemeinsam etwas erleben, dass wir gemeinsam die Geschichte auch erleben. Und in welcher Form auch immer. Ich finde es einfach schön, dann solche Events irgendwie mitzuerleben. Und wir konnten das nicht nur bei uns jetzt in Deutschland sehen, was das bei uns in Deutschland für die TV-Quoten einfach bedeutete, sondern man hat das auch richtig gut gesehen beim Basketball in den USA. Das haben wir, glaube ich, auch alle mitbekommen. Die Knicks haben nach 53 Jahren endlich wieder den NBA-Titel geholt. Und New York war im Ausnahmezustand. Und das hat wirklich die ganze Welt mitbekommen, hauptsächlich auch, weil Social Media explodiert ist. Also Instagram, meine Instagram For You Page war komplett voll mit diesem Knicks-Game. Bei dir wahrscheinlich nicht, Maurice, ne?
1: Das ja, meine so auch, aber wir haben ja zwei unterschiedliche Bubbles. Meine war auch voll, aber bei mir ging es hauptsächlich darum, dass Donald Trump ausgebuht wurde.
0: Ah ja, okay. Na guck mal, bei mir ging es dann eher um Timothy Chalamet, Kylie Jenner, Taylor Swift.
1: Das ging an mir vorbei.
0: Ja, das genau, das so ist ja egal, aber es war trotzdem da, egal mit welchem Thema. Aber also man muss auch sagen, das dritte und vierte Spiel dieser Finals, das fand statt im Madison Square Garden. Das ist ja in New York. Das heißt, da war dann einfach die Promi-Dichte.
1: Ja.
0: So extrem hoch, ja. Also in der Front Row saßen Taylor Swift, Ben Stiller, Timothy Chalamet, Kylie Jenner, Jerry Steinfeld, Chris Rock. Also die Liste ist lang. Die könnte ich jetzt noch 5 Minuten so weiter vorlesen. Mhm. Also wirklich A-Prominenz. Man muss auch sagen, die Tickets haben wohl angeblich am Spielrand über 1 Mille gekostet. Also so 1 Mille.
1: Meinst du, die haben das alle gezahlt?
0: Ja, wahrscheinlich nicht. Oder?
1: Glaube ich nicht. Die werden doch eingeladen, oder?
0: Ich weiß es nicht, wie es abläuft. Wahrscheinlich werden die eingeladen.
1: Weil man findet, also es bringt wahrscheinlich der ganzen Nummer mehr, wenn Taylor Swift in der ersten Reihe sitzt, als wenn sie sich ein Ticket kauft, oder? Weil, weil wenn du
0: und
1: eingeladen wirst,
0: die könnte es sich aber leisten, der wäre das doch scheißegal. Dann
1: der wäre das scheißegal. Aber wenn du eingeladen wirst, da geht man immer so einen indirekten Deal mit ein, dann gibt's diese, weil dann darf man sich nicht wundern, wenn man abgefilmt wird zum Beispiel in so eine Nummer, ne?
0: Ja. Also das ist auf jeden Fall, diese ganzen Bilder, die sind so krass viral gegangen. Und also ich muss ehrlich sagen, ich habe da Gänsehaut gehabt. Ich sag's euch, wie es ist. Ich hab's richtig mitgefühlt. Ich hab mitgefühlt, wie Timothy Chalamet da aus diesem Stadion rausläuft und mit irgendwelchen Fans zusammen rumspringt, sich so freut, vor Ekstase sein Shirt auszieht, auf den Boden schmeißt. Und es haben alle einfach gemeinsam gefeiert. Und das fand ich einfach so schön. Und auch auf den Straßen New Yorks ist es einfach eskaliert. Es war eine Eskalation. Inmitten fand man dann den Bürgermeister wieder, den New Yorker Bürgermeister Sohan Mamdani. Der hat mitgefeiert zur New Yorker Hymne von Alicia Keys. Haben die alle mitgeschrien. Also es war wirklich, also die Knicks, muss man sagen, ist popkulturell gesehen auch einfach eine extreme Nummer. Die Knicks waren in gefühlt jeder US-Serie, sei es jetzt Friends oder King of Queens, immer ein Ding. Ja, also die haben immer auf irgendeine Art und Weise haben die eine Rolle gespielt und die waren halt in den letzten vergangenen Jahren wirklich nicht sehr erfolgreich und dass die jetzt diesen NBA-Titel geholt haben, ist einfach wirklich historisch gesehen einfach eine Riesennummer und weil es eben auch popkulturell so eine wichtige Mannschaft ist, weil es eben New York auch verkörpert, hat das einfach so ein Riesen, also weltweit einfach so ein Hype ausgelöst. Und die Einschaltquoten, das ist ja auch das Spannende für uns als Medienpodcast, habe ich mich gefragt, wie waren denn wohl die Einschaltquoten bei diesem Spiel? Und die waren, man kann es nicht anders sagen, die waren historisch, ja. Es waren die höchsten TV-Ratings seit der Michael-Jordan-Ära 1998. Überlegt euch mal, wie viele Jahre da dazwischen liegen. Im Schnitt haben über die Spiele hinweg knapp 20 Millionen Menschen das live vom Fernsehen geschaut. Das war ein fettes Plus von mehr als 115% im Vorjahr.
1: Krass.
0: Haben mehr Leute das geschaut als letztes Jahr.
1: Also ich habe ja, als ich jetzt in den USA war vor ein paar Wochen, haben wir ja, da liefen die ja schon die Playoffs. Haben wir die auch geguckt, auch die Spurs. Die Spurs haben sich ein bisschen reingekämpft. Jetzt wären wir hier in kleine Runde, dein Basketball-Profi-Podcast. das Interessante ist ja, dass die Quoten, der große Quoten-Winner ist in dem Fall ABC, weil ABC dieses letzte Game hatte. Aber das Interessante ist ja, dass diese Playoffs sind ja aufgeteilt zwischen drei Medienpartnern. Entweder ist es NBC, oder es ist ABC oder es ist sogar Amazon Prime, die das ausstrahlen. Mhm. Ich glaube sogar auch TNT ist auch noch mit dabei. Also, aber TNT hat die Rechte verloren ab demnächst. Aber das muss ich mir vorstellen, das ist für amerikanische Zuschauer super stressig, weil die Games andauernd irgendwo anders laufen. Sie laufen teilweise auf NBC oder auf dem Streamingdienst von NBC auf Peacock oder es läuft bei ABC oder es ist total ein Heiden durcheinander.
0: Also der Zugang ist auch nicht so richtig gegeben, weil du musst ja dann wahrscheinlich auch wieder ein Abo haben.
1: Und zwar für alles dann ein einzelnes, ne?
0: Das ist ja nicht so wie bei uns in Deutschland, ARD, okay, haben wir alle.
1: Genau, nee.
0: Da wollen wir das Deutschlandspiel gucken, ganz easy peasy, gehen wir auf die ARD und dann gucken wir es im Ersten. Das ist da eben nicht gegeben.
1: Und das ist richtig teuer. Das ist richtig teuer, kann ich dir sagen. Mhm. Da zahlst du im Monat, wenn du so, ich sag mal so das Basic-Paket von Fernsehen haben willst, bist du schon bei $80, ne?
0: Das ist echt, also in der heutigen Zeit auch wieder die Frage, wer kann sich das eigentlich zusätzlich noch leisten, ne?
1: Es ist sick. Es ist wirklich sick. Aber ganz interessant ist noch die Bild-Zeitung. Wir haben heute schon ein paar Mal über die Bild-Zeitung gesprochen. Die Bild-Zeitung hat sich einfach in dieser Woche wieder mal so viele absurde Fehler geleistet. Auch im Rahmen
0: so,
1: der
0: Paul
1: ganzen...
0: Paul Ronsheimer, jetzt hör mal bitte zu.
1: Ja, richtig, Paul. Als stellvertretender Chefredakteur.
0: Hier kommt Kritik jetzt von uns.
1: Und zwar hat die Bild-Zeitung über den Hype um Taylor Swift beim Finale gesprochen, weil Taylor Swift trug ein New York Knicks-Shirt, aber mit einem witzigen Wortwitz. Und zwar stand dort auf ihrem Shirt I love Stevie Nicks. Nicks genau. Geschrieben wie Jura Nick, ne?
0: Genau, willst die war mit so einer Mädels, genau, die war mit so einer Mädelsgruppe unterwegs, von dieser einen Band Heim. Oh, jetzt
1: Heim.
0: Heim, genau.
1: Oh, krass, Heim. Oh Gott, das ist so wild. Das Heim war mal so eine kleine Indie-Band aus LA. Irre,
0: die sind
1: dass
0: riesig
1: die jetzt mit
0: geworden
1: Taylor
0: anscheinend mittlerweile.
1: Das ist
0: und
1: irre.
0: Und die eine davon
1: Thema.
0: Hat, die eine davon hat diese T-Shirts gemacht. Selbst, zu Hause.
1: Und Stevie Nicks.
0: Immer mit so Wortwitzen, ne? Zum Beispiel Nickelback. Nicole Kidman, also mal mit einem K vorne, ne? Also das war so die Idee
1: jetzt
0: dahinter.
1: Verstehe ich noch mehr. Siehst du, das hat die Bild gar nicht geschrieben. Die Bild hat sich nur auf Taylor Swift konzentriert und da war halt der Wortwitz I love Stevie Nicks. Stevie Nicks ist aber auch die Sängerin von Fleetwood Mac. Und die Bild-Zeitung hat dann, so geil, hat dann ein Foto von Stevie Nicks abgedruckt. Das war aber gar nicht Stevie Nicks. Da stand in den Untertitel Stevie Nicks 75. Stevie Nicks ist inzwischen 75 Jahre. Oder sogar noch ein bisschen älter, 78, sorry, ich habe sie etwas jünger gemacht, 78. Das Foto war aber das Bild einer Sängerin einer bekannten Fleetwood Mac Coverband. Und diese Sängerin ist 35. Und wenn man dieses Foto sieht, ja, dann sieht man, das kann im Leben keine 78-jährige Frau sein. Auch keine Madonna mit Superlifting. Das ist einfach keine 78-jährige Frau. Da fängt es schon mal an. Und darunter schrieb dann die Bild-Zeitung, dass ja Taylor Swift, und der Artikel ist immer noch online, das Bild von der angeblichen Stevie Nicks ist nicht mehr drin. Ich habe eben nochmal geguckt. Aber das alles andere steht immer noch drin. Und zwar, dass Taylor Swift kurz vor dem Knicks-Game in der Stephen Colbert Show ihre Liebe zu Stevie Nicks erklärt hat. Die Stephen Colbert Show ist seit 3 Wochen abgesetzt. Die gibt es nicht mehr. Aber Taylor Swift saß scheinbar in einer nicht mehr existierenden Fernsehshow und hat
0: das ist
1: ihre
0: wahrscheinlich,
1: Liebe...
0: Also das war wahrscheinlich so. Sie saß da sicherlich irgendwann mal, hat das gesagt, aber das ist wahrscheinlich einfach schon ewig her.
1: Ist schon ewig her. Definitiv ist das ewig her. Mhm. Also das ist so... Wir haben ja gleich noch ein anderes Thema. Die Bild-Zeitung hat auch in dieser Woche behauptet, die Programmchefs von ProSieben und Sat.1 seien gefeuert. Auch das ist nicht die Wahrheit.
0: Okay.
1: Das ist anyway.
0: Ja,
1: aber gut.
0: Da kommen wir gleich noch zu. Wir schauen uns jetzt erstmal an, was wird sich ändern im Programm? Was kommt hinzu? Worauf können wir uns freuen? Was gibt's einfach so da für Veränderungen?
1: Was gibt's da einfach so da?
0: Gehen wir mal zum ZDF.
1: Richtig. Und ich weiß nicht, ob das eine schlaue Entscheidung ist. Sebastian Lege, der beliebteste deutsche Fernsehkoch, würde ich fast inzwischen sagen, zumindest bei Gen Z, bekannt aus Die Besseresser,

0: Aber ist relativ schnell zum ZDF gegangen und in den letzten 13 Jahren hat man halt die Besseresser als eine wirklich bekannte ZDF-Marke aufgebaut. Das lässt er hinter sich. Das ZDF will diese Marke weiterführen. Mal gucken mit wem oder wie auch immer. Aber er wird auf jeden Fall ab dem kommenden Jahr, ab 1.1.2027 bei RTL unter Vertrag sein und das exklusiv. Wie genau das aussehen wird, ob sein Team da auch mit umzieht, weil da gibt's ja auch so gewisse Gastmoderatoren bei der Sendung, die da immer mit dabei sind, das ist im Moment noch nicht bekannt. Ich persönlich glaube, dass das ein Fehler ist.
1: Hm. Ja. Meinst du, weil die Quoten vielleicht bei RTL dann nicht so stark sein werden?
0: Vielleicht, also ich sag mal so, das System RTL oder generell das System Privatfernsehen funktioniert halt einfach anders. Also da kannst du auch mal schnell wieder rausfliegen, weil irgendwas nicht gut ist. Und wir haben das ja schon gesehen, Beispiel Steffen Hensler, der ja seine Vox, ich sag mal so seine Vox Wohlfühlheimat, die er sehr lange bespielt hat, ja mal eine Zeit lang für die Nachfolge von Stefan Raab bei Schlag den Star zu Schlag den Hensler. Und das lief ja ganz, ganz schlecht. Und dann war das auch nach einem, nicht mal einem Jahr auch wieder vorbei, diese Gastauftritte. Und das gab's ja schon öfter. Also, dass Leute ihre, ich sag jetzt mal so, gewachsene Heimat verlassen haben für ein lockendes Angebot im Privatfernsehen und dann Linda Zervakis ist auch so ein Beispiel. Das ist eine ganz tolle Journalistin, die jetzt ab und an mal noch bei ProSieben zu sehen ist, aber seitdem die Sendung Zervakis und Obtenhövel nicht mehr fortgeführt wird, die ja auch wirklich miese Quoten hatte, ist auch Linda Zervakis so ein bisschen, naja, da ist keine wirklich große Präsenz mehr. Und ich meine, Linda Zervakis in der ARD, das war halt ein Ding, ne? Und das finde ich darum. Ich verstehe, dass man nach 13 Jahren, da ist alles sehr eingefahren, da ist alles immer sehr gleich, aber ich fühle das nicht.
1: Ja, so ein Angebot ist dann halt auch verlockend, ne? Dann kommt so ein Sender auf dich zu, möchte dich haben, nur dich und kein anderen. Und dann ist vielleicht die Bezahlung auch ein bisschen besser, weil das ist bei den Privaten meistens so. Und ja, ich kann das schon verstehen. Wer nicht wagt, der nicht gewinnt. So.
0: Ja.
1: Wer
0: Absolut.
1: Auch etwas wagt, ist Beatrice Egli. Die kennen wir ja eigentlich auch eher so aus Schlagersendungen vom ZDF. Aber die werden wir jetzt öfter mal in Sat.1 sehen. Und zwar wird sie jetzt Schauspielerin in der neuen Serie Die Landarztpraxis-Team Sonnenhof. Und das ist total interessant, weil sie spielt da das erste Mal nicht sich selbst. Ne? Sie hat schon immer mal so ein paar Gastrollen auch gemacht. Nee, die kriegt jetzt eine richtige Rolle. Sie wird die Celine spielen. Ist eine alte Freundin der Hauptfigur, die irgendwie ein Geheimnis hat. Man weiß noch nicht welches. Das ist, also es ist sehr mysteriös über diese Figur. Und die Serie startet am 29. Juni, also ist nicht mehr ganz so lange hin. Werktags um 19 Uhr wird sie laufen. Allerdings die Folgen mit der Beatrice Egli kommen dann erst so im Spätsommer. Also da müssen sich alle Fans noch so ein bisschen, müssen sich noch so ein bisschen gedulden. Und sie hat selber gesagt, das wird für sie eine ganz aufregende neue Herausforderung. Sie hat da großen Respekt vor, aber die wird das wahrscheinlich ganz großartig machen. Und man selbst fragt sich ja dann immer so, wie kommt denn sowas eigentlich zustande? Ne? Also warum besetzt jetzt ein Sender eine Schlagersängerin? Also was genau möchten die denn damit bezwecken? Und man kann sich das eigentlich schon ganz gut zusammenreimen. Sat.1 erhofft sich dadurch natürlich bessere Quoten, weil die Beatrice Egli hat ja schon einen ziemlich krassen Bekanntheitsgrad und ist auch, würde ich sagen, bei der beim Durchschnittsdeutschen relativ beliebt. Die sieht man, glaube ich, ganz gerne. Das ist so eine Frohnatur, die hat immer gute Laune und die zieht dann vielleicht auch ein bisschen Zuschauer an. Das heißt, die wollen einfach, die erhoffen sich mit ihr bessere Quoten. Bin ich mal gespannt, ob das dann auch funktioniert, weil man muss sagen, der Vorabend in Sat.1, das ist nicht ganz so leicht. Also das ist
0: Dead
1: eher schwierig. Zone.
0: Deadly Zone.
1: Ist schwierig. Es gab ja jetzt letztens diese Vorabendserie Frieda mit Feuer und Flamme. Das lief so schlecht, dass die sogar vorzeitig abgesetzt wurde.
0: Ja, aber ich habe nur diesen Trailer dazu gesehen. Also sorry, das war ja auch wirklich, das war ja plump. Also plumper geht's nicht. Da ist diese Frieda und sie steht zwischen dem Schönling und dem muskulösen Feuerwehrmann. Der Schönling, der daherkommt wie ein Versicherungsberater, buhlt um sie. Und dann ist da der mega attraktive, muskulöse Feuerwehrmann. Und das im kleinen Dorf bei der Freiwilligen Feuerwehr. Wie wird sich Bürokraftfrau Frieda entscheiden? Also Leute, das ist, wo ist, hat das eine KI geschrieben?
1: Ja,
0: also jetzt mal
1: du.
0: Ganz, also.
1: Kann schon
0: ganz,
1: sein.
0: Das ist so, also so

0: So plump ist nicht mal der Bergdoktor. Mm. Und beim Bergdoktor weißt du schon nach 3 Minuten in der Folge, wie diese Folge endet und was die Handlung ist.
1: Ja.
0: Und da muss ich nicht mal die Serie sehen, da weiß ich schon aus dem Trailer. Also,
1: ja, Leute, da müsst ihr euch auch einfach mal ein bisschen mehr anstrengen. Also, wisst ihr, es ist wirklich nicht mehr leicht auf dem Markt. Und dann so einen Mist rauszuhauen, ganz ehrlich, seid ihr auch selber schuld. Naja, wir schauen mal, wie es mit der Beatrice dann letztendlich läuft. Schauen wir einfach mal.
0: Aber das mag tatsächlich übrigens ein Grund sein, warum sie die Beatrice Egli Show ja proaktiv beendet hat. Es gab ja die Beatrice Egli Show im ZDF. Mhm. Und die wurde ja beendet von ihr. Nee, Quatsch, nicht im ZDF, in der ARD. Und die wurde ja von ihr beendet. Sie wollte die ja nicht weitermachen. Gute Quoten und so. Und vielleicht ist es genau das, weil sie gesagt hat, sie will sich ja neuen Dingen widmen. Vielleicht ist es an der Stelle wirklich die Schauspielerei. Ja. Also kann ich mir gut vorstellen.
1: Da kannst du auch nicht mehr so viel nebenbei machen. Ich weiß nicht, wie die das produzieren. Das ist wahrscheinlich so eine Staffelproduktion, ne? Wo die dann, aber wenn es werktags ist, naja, das ist ja permanent dann, oder? Die Produktion.
0: Ja, wir hatten ja schon mal eine Schauspielerin der Landarztpraxis hier.
1: Die hat gesagt, das war staffelweise.
0: Das ist jetzt aber das Spin-off, ne? Das ist jetzt nicht das OG.
1: Das ist eine neue Serie. Ist eine neue Serie, die dann kommt. Ja, ist ja auch egal. Jedenfalls so oder so, wenn du so ein, wenn du ein festes Member bist im Cast bei so einer täglichen Serie, da hast du schon viel zu tun. Also das ist schon, irre. Okay, gut. Nächste News.
0: Noch eine kurze News aus der Reality-Welt. RTL erweitert seinen Reality-Kosmos um eine Sendung namens Bad Boyfriends, moderiert von Calvin Kleinen und Charlotte Engelhardt, die sich ja schon in letzter Zeit als Moderatorin der Wiedersehenssendungen im Reality-Bereich bei RTL als absolutes Reality-Fangirl entpuppt hat. Calvin Kleinen muss man wahrscheinlich fast niemandem mehr erklären, wer das ist. Inzwischen auch Reality-OG, wechselt quasi so ein bisschen von der ich nehme an jedem Format teil hin zu ich hoste Formate. Und das Konzept ist schnell erklärt. 8 Männer werden unter einem Vorwand in eine Partyshow eingeladen, in einer Bro Island Villa und werden dann konfrontiert von ihren 8 Ex-Freundinnen und dann kommt die große Abrechnung. Das Ganze geht schon bald los. Am 30. Juni startet das. Es sind 10 Folgen, die jeweils im Doppelpack veröffentlicht werden. Und mich erinnert das, wenn du dich mal dran erinnerst, mich erinnert das an eine Satire, die wir mal hier im Programm hatten. Wenn du dich erinnerst, hatten wir mal...
1: Hier von den kleinen Brüdern, oder?
0: Richtig, die hatten eine, ich glaube im ZDF lief das, ne? ZDF Neo, eine, glaube ja, ZDF Neo hatten die eine Satire-Sendung über eine fiktive Reality-Show mit einem wirklich sehr, sehr ähnlichen Konzept. Wir hatten damals auch Teile des Casts hier zu Gast und mich erinnert das total daran. Wirklich, als wäre, jetzt ist die Satire Wirklichkeit geworden. Das finde ich einfach insane. Also, ja.
1: Ich gucke gerade also, Player of Ibiza, so hieß das.
0: Ja, Player of Ibiza, da war das nämlich auch so. Und da hatte man sich nämlich, weil die Quoten so schlecht waren, einen neuen Twist einfallen lassen und hat die auch unter einen Vorwand in die Show geladen. Und dann wurden sie dort auch mit Ex-Partnern konfrontiert und so weiter. Und jetzt heißt es halt Bro Island und die Männer ziehen in die Bros. Es ist alles...
1: Witzig.
0: Es ist, ist jetzt neu, startet schon demnächst. Startet noch vor dem Pride of Talk Now. Ist schon abgedreht, wird spannend auf jeden Fall.
1: Sehr schön. Genau. So, und dann haben wir es eben schon so leicht angeteased. Über dieses Thema wollen wir jetzt nochmal ganz schnell sprechen. Es geht um die ProSiebenSat.1 Senderchefs, Maurice. Was ist da los?
0: Nicht das, was die Bild behauptet hat. Die Bild hat geschrieben, ProSieben und Sat.1 Chefs gefeuert. Da mussten sie wenige Stunden später die Überschrift ändern, denn die Wahrheit ist, ProSieben und Sat.1 Chef bekommen neue Aufgaben. Klingt natürlich nicht so sexy, kann man nicht so viele Klicks mitmachen, aber de facto ist es schnell, also wenn man es schnell daher sagt, ist es so, die Sender von ProSiebenSat.1 und zwar allesamt und nicht nur ProSieben und Sat.1, sondern auch Kabel1, Six, bekommen neue Strukturen. Und zwar gibt es nicht mehr die klassischen Senderchefs, sondern es gibt, man nennt das eine neue Matrixstruktur, das klingt ja super sexy, Matrixstruktur. Und zwar sind die früheren Chefs der Sender und Chefinnen jetzt nicht mehr zuständig für den Sender, sondern für Themengebiete. Das heißt, die verantworten Themengebiete und dann wird geguckt, die Produktion innerhalb der Themengebiete, auf welchem Sender passen die wie. So, also so ist es mal ganz, ganz grob gesagt. Und das betrifft unter anderem Hannes Hiller, der war bis dato Programmchef von ProSieben. Das heißt ein bisschen anders, das heißt dann so Chief Content Operator. Chief Content Officer, wir würden mal sagen Programmchef. Und der verantwortet in Zukunft Show und Comedy innerhalb der Sendergruppe. Marc Rasmus, der jetzt ja Sat.1 in den letzten anderthalb Jahren ja wirklich wieder in Richtung Erfolg gelenkt hat, das finde ich nämlich ganz interessant, der ist ja unter anderem dafür verantwortlich, dass zum Beispiel Sat.1 im letzten Monat ProSieben überholt hat und auch Vox. Marc Rasmus übernimmt in Zukunft die Gebiete Fiktion, Reality und Factual und Factual Entertainment. Factual ist das englische Wort für journalistische Unterhaltungsformate. Das ist ganz interessant, weil du ja in Sat.1 mit Ronzheimer so ein Format hast, aber mit Thilo Mischke auch bei ProSieben zum Beispiel.
1: Stimmt.
0: Das verantwortet dann in Zukunft Marc Rasmus. Und dann ist es noch so, dass Ellen Koch, die bis dato die Chefin von Six, ProSieben Max und Sat.1 Gold und Kabel 1 Doku war, wird sich in Zukunft um andere Themen kümmern. Aber die Leute, die früher die Senderchefs waren, jetzt wird es nämlich ein bisschen kompliziert, bleiben weiterhin die Markenbotschafter dieser Sender.
1: Hä?
0: Verstehst du?
1: Nee.
0: Also, Hannes Hiller, der jetzt mal ProSieben Chef war, aber jetzt nicht mehr ist, sondern jetzt Chef für Show und Comedy ist, der wiederum wird in Zukunft trotzdem, wenn ProSieben eine zum Beispiel Pressekonferenz macht zu einer neuen Show, trotzdem als der Repräsentant von ProSieben auftreten, auch wenn die Show, die eventuell in ProSieben, bei ProSieben läuft, von Marc Rasmus verantwortet wird.
1: Okay. Ja, gut. Wenn Sie damit klarkommen, sollen Sie es so machen.
0: Also, jetzt muss man dazu sagen, damit folgen Sie allerdings auch dem Modell, wie es RTL macht. Ne? RTL hat ja auch nicht mehr explizite Programmchefs, sondern da gibt es eine Zeit lang war im Prinzip Inga Leschek Chefin von allem, von allen Sendern. Das ist jetzt nicht mehr ganz so. Auch da hat man so ein bisschen Strukturen geschaffen. Vox hat ja zum Beispiel auch keinen eigenen Programmchef mehr, sondern da hat man auch so eine Art Strukturen, so verantwortlich gebildet.
1: So übergreiflich also, einfach.
0: Genau. Ja. Und dann guckst du, zu welchem Sender das passt und
1: macht
0: so.
1: Macht auch Sinn.
0: Und ja, das ergibt
1: eigentlich
0: Sinn.
1: Eigentlich macht es auch Sinn.
0: Ja, und man muss dazu auch sagen, dass ja ProSieben Sat.1 sowieso schon vor über einem Jahr diese Identitäten der Sender so aufgelöst hat, indem ja alles auch mit Join vermengt wird. Und das heißt ja immer schon ProSieben Join, Sat.1 Join. Das Design ist super angeglichen, sieht überall gleich aus inzwischen. Also, dass die Marken jetzt so eine extreme Wiedererkennbarkeit haben, ist eh schon passé. Und dann kannst du natürlich auch das so aufbauen.
1: Man muss auch sagen, es gibt ja auch nicht mehr so viel, weißt du? Also früher haben die Sender ja individuell ganz viel einfach auch produziert, auch im täglichen Geschäft. Und das hast du ja nicht mehr. Das heißt, du brauchst diese Leute auch nicht mehr. Hiller kann dann halt für alle senderübergreifend die ganzen Formate dann verantworten. Ist ja auch in Ordnung, weil es ist ja auch alles überschaubar mittlerweile.
0: Total. Also ich finde das auch mal, er hofft sich übrigens davon eine gewisse Verschnellerung in Content-Produktion und natürlich auch, dass man, wenn man für einen Content verantwortlich ist, man besser die einzelnen Wege sehen kann. Das macht auch Sinn, weil wenn du jetzt ProSieben-Chef bist, dann denkst du nur an ProSieben, ja? Dann denkst du daran, wie kriege ich ProSieben gut positioniert, Social Media, TV und so weiter und so fort. Wenn ich aber jetzt Chef bin von, ich sag mal, wie jetzt demnächst, der neuen Padel-WM, die kommen wird, dann gucke ich, wo passt dieser Inhalt hin?
1: Padel,
0: passt
1: der meinst gut du Padel?
0: Heißt es, da spricht man das nicht Padel aus oder so? Irgendwie so Padel?
1: Ich kenn's unter Padel. Ist das dieses Spiel, das was so ähnlich ist wie Tennis?
0: Ja, genau. Padel.
1: Okay, vielleicht spreche ich es auch immer falsch aus. Ich kenne es unter Padel spielen.
0: Ich habe eine französische Vorname. Und bei uns in Frankreich sagt man Padel. Da gibt es ja auch eine Neuauflage übrigens im November, weil die Quoten im letzten Jahr so Bombe waren, 9,8%. Und das zum Beispiel, das verantwortet dann Hannes Hiller. Und dann wird halt geguckt, wo passt das am besten hin. Jetzt passt es tatsächlich zu ProSieben. Aber im Prinzip, ich finde, das ergibt auch Sinn. Ich habe nur diese Bildüberschrift so geliebt, in Anführungsstrichen, weil die ja so falsch war. Das heißt, also falscher, also dann stand auch noch exklusiv daneben. Das war alles andere als exklusiv. Das war schon 3 Stunden vorher bei dwdl.de. Da war nichts mehr exklusiv, ja. Mhm. Also das find ich funny. Egal. Auf jeden Fall, das ist erstmal so, mal gucken, wie sich das entwickelt. Man folgt im Prinzip einem Trend.

0: Und das, ich sag's dir nochmal, in ein paar Jahren wird es diese ganze, wird es viele dieser Sender in der Form so nicht mehr geben.
1: Glaube ich
0: sondern
1: auch.
0: Sondern es wird dann halt ein Pro7-Sat1-Sender geben, wo einfach das Beste vom Besten läuft, einfach weil man weiß.
1: Es geht nicht mehr dann, anders.
0: Genau, es macht dann nur noch Sinn, die besten Sachen auf einem Sender zu zeigen und sich eventuell nicht mehr so viele Flops leisten zu können. Ich glaube, dass in die Richtung wird es gehen, definitiv.
1: Ja, glaube ich auch, glaube ich auch. So, ihr Lieben, das war eine pickepackevolle Sendung, ne? Also, waren doch, hab gar nicht gedacht, dass die Sendung so lang wird, Maurice, aber am Ende, verquatschen wir uns sicherlich auch an der einen oder anderen Stelle
0: immer
1: mal. Aber das waren interessante News in dieser Woche. Wir gucken mal, wie es nächste Woche aussieht. Schön, dass ihr dabei wart. Wie gesagt, wenn euch die Folge gefallen hat, dann hinterlasst gerne irgendwie eine Interaktion, einen Kommentar, abonniert uns, ein Like. Wir freuen uns über alles, was da kommt. Und wie
0: und
1: gesagt,
0: Unterstützung bei Patreon. Expecto
1: genau.
0: Patronum.
1: Ja. Das könnt ihr ab sofort auch gerne tun, wenn ihr mögt. Damit unterstützt ihr uns sehr, damit wir hier auch weiterhin schöne Inhalte für euch produzieren können jede Woche. Also, schön war's. Wir hören uns nächste Woche zur selben Zeit. Maurice, schmilz nicht dahin. Übersteh die Hitzewelle gut. Zieh dich schön ab. Geh runter vom Dachboden.
0: Ich sag's immer wieder, ich lebe in einem Dachboden. Ne? Ja. Also ich habe eine Dachbodenwohnung. Ne? Also.
1: Ja, schwierig.
0: Aber die Ventilatoren sind schon in Position gebracht.
1: Sehr gut. Alles klar, ihr Lieben. Bis nächste Woche. Tschüss.
0: Tschüss.

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1: Oder C, Trab.
2: B-Pass.
1: B-Pass ist richtig. Der Punkt geht an Team Roter Apfel, weil Team Roter Apfel ein Ticken schneller war. Wo misst man das Stockmaß eines Pferdes? A, Umfang des Bauches. B, die Länge des Schweifes.
3: Irgendwann nicht mehr so auf dem Schirm war, auch in den Institutionen nicht. Und das ist das Problem. Da lassen wir Raum. Und das wird sofort besetzt. Da sind sofort die anderen. Wenn man jetzt in die Dörfer geht, in Sachsen-Anhalt, dann gibt es Menschen, die sich kümmern. Und die machen dann ein Heimatfest, ein Familienfest, die engagieren.

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0: Herzlich willkommen zum diesjährigen Kurz und Gut im Kurzfilmwettbewerb.
1: Herzlich willkommen zu Kurz und Gut.
0: Schön, dass ihr alle da seid. Wir freuen uns, dass ihr alle hier im OK euch eingefunden habt.
2: Ich bin Mila und ich mache die Moderation dieses Jahr bei Kurz und Gut. Wir sind gerade dabei, unsere Moderationstexte zu schreiben und ein bisschen Zeitdruck haben wir, aber ich denke, wir schaffen das. Ich hoffe, die Stimmung wird so gemütlich sein und dass man einfach einen schönen Abend zusammen hat.
3: Wir haben heute den Tag über alles vorbereitet. Es hat sich herausgestellt, dass du noch sehr viel machen willst. Aber es hat sich sehr gelohnt. Und die Sendung selber und die Veranstaltung selbst war dann extrem entspannt. Es hat alles funktioniert.

0: wir alle vielleicht dann doch auch diesen Kampf an den besten einer Sitzung, wie das eine Sitzung gewinnen können gegen David Roberts, können wir vielleicht aus den wiederkehrenden Tagen in Dresden lernen, die vom 11. bis zum 17. September, jährlich, 2018, wenn ich das richtig, wenn ich da richtig informiert bin. Und es gibt bereits
1: wir wollen aber unsere Lieblingsserie gucken.
2: Ja, genau.
3: Jetzt ist aber Nachrichtenzeit.
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1: Nein.

Meine Damen und Herren, es ist um 5. Ich begrüße Sie alle ganz, ganz herzlich zu unserer heutigen Generationenhochschule zum Thema Sicher und souverän im Netz, Social Media und KI im Alltag verstehen. Ich bin Angela Kuno, ich bin die Kanzlerin der Hochschule Harz und ich eröffne heute hier. Referent, also der mit dem Wissen, ist heute Simon Krinz, Mediencoach und Leiter des Medienzentrums der Stadt Salzgitter. So, die Veranstaltung heute für Sie zur Info, die wird wieder live übertragen auf YouTube und dort können Sie sich die auch im Nachgang noch angucken, wenn Sie sich nicht mehr so ganz sicher sind, was Herr Krinz heute hier erzählt hat und was nicht. Ein paar Hintergrundinformationen zu Herrn Krinz. Herr Simon Krinz zeigt in seinem Vortrag, wie soziale Medien unsere Wahrnehmung beeinflussen und in einem zweiten Teil, was künstliche Intelligenz dann tatsächlich leisten kann. Außerdem, das ist ja auch manchmal noch interessant, erklärt er so typische Betrugsmaschen aus dem Internet oder aus Telefonaten, wie etwa den allseits beliebten Enkeltrick oder Fake-Profile, die dort manchmal angelegt werden, Phishing, was es damit auf sich hat und gibt konkrete Tipps dagegen, wie Sie sich wirksam gegen sowas schützen können. Wieso kann das Herr Krinz? Wieso ist er kompetent genug, Ihnen das heute hier erklären zu können? Er ist seit über 15 Jahren an der Schnittstelle von Medientechnologie und Kommunikation tätig. Heute leitet er das Medienzentrum der Stadt Salzgitter, hatte ich Ihnen ja schon erzählt. Aber das hat er nicht seit 15 Jahren gemacht, sondern er war vorher bei ProSieben Sat.1, bei Accenture, das ist eine Unternehmensberatung, und in der Leitung einer TV-Produktionsfirma tätig. Außerdem hat er noch ein Beratungsunternehmen, nämlich Social Spotlighters, und damit unterstützt er soziale Organisationen bei reflektiertem und wirksamem Einsatz sozialer Medien. Also er weiß, was er heute hier erzählt. Und jetzt, bevor wir starten, noch der übliche Werbeblock, den kennen Sie alle, für unsere nächste